0: Ein Wort fassen. Es ist ein riesiger Brand. Die Flammen sind weit in den Himmel aufgeschossen.
1: Da sind Fässer in die Luft geflogen und sind oben dann explodiert.
2: Es ist eine Nacht, die sich ins kollektive Gedächtnis der Baslerinnen und Basler eingeprägt hat.
3: Ich bin mir elend klein vorgekommen und elend hilflos.
4: Also ich bin sogar in andere Wohnungen gegangen und habe andere Leute informiert.
2: Im Podcast «Geschichte» geht es in den nächsten Episoden um die Brandkatastrophe in Schweizerhalle, um die Ereignisse in der Nacht, um die unmittelbaren Folgen.
5: Ja, denke, das Kind das lebt nicht mehr. Das kann ja nicht leben in dieser Luft, oder? Wenn es den Fischen so geht, wieso es dann erst beim Kind geht?
2: Die schlechte Kommunikation der Chemiefirmen und Behörden.
6: Ich darf mit Stolz feststellen, dass sich das Alarmkonzept bestens bewährt hat.
2: Und um die Frage: Was hat das alles mit dem Verhältnis Basels zur Chemie bis heute gemacht?
7: Da gibt es ein Machtgefälle. Die Unternehmen haben eben in einer solchen Stadt immer eine Macht.
2: Das ist Episode 1 von Schweizerhalle, die Nacht der Chemiekatastrophe. Ich bin Silvan Zemp. Schweizerhalle, das Industriegebiet in Muttenz und Pratteln im Kanton Basel-Landschaft, direkt an der Grenze zum Kanton Basel-Stadt, das kenne ich nur vom Hörensagen. Am Anfang dieser Recherche weiß ich knapp, dass sich dort einmal ein Chemieunglück ereignet hat. Sucht man nach Schweizerhalle im Internet, auf Videoportalen etwa, dann begegnen einem Bilder und Videos, die fast nicht vorstellbar sind. Es sind diese Archivaufnahmen, die mir kurz den Atem stocken lassen. Die Flammen dutzende Meter hoch, der Rhein rot gefärbt, Menschen in Schutzanzügen, verbrannte Chemiefässer, tausende, wenn nicht Millionen toter Fische in Containern. Für diesen Podcast tauche ich ein in die Ereignisse von Anfang November 1986, als Schweizerhalle zum Schauplatz wird für ein Ereignis, das um die Welt geht. Mittendrin ist damals Kathi Flaviano. Heute arbeitet sie bei der SRG, ist langjährige SRF-Mitarbeiterin. Damals aber ist sie erst 19-jährig und arbeitet für den Basler Lokalsender Radio Basilisk. Für diesen Podcast treffe ich sie 40 Jahre später in Basel. Es ist ein Tag im Spätsommer. Und wir fahren gemeinsam nach Schweizerhalle an den Ort des Geschehens.
5: Du bist schon draußen gesehen?
8: Nein.
5: An der Schweizerhalle. Aha, gut, keine Ahnung, ob wir das finden.
2: Bei der Station Muttenz, Auhafen, steigen wir aus dem Bus. Wir laufen an einer dicht befahrenen Straße entlang, die aus einem Wald geradezu ins Industrie- und Chemiegebiet führt. Rauchende Kamine, ausladende Betongebäude mit Ziegelfenstern. Schön ist es hier draußen nicht. Aber Kathi kennt die Gegend.
0: Also ich glaube, dass ich die Strecke, die wir jetzt gerade laufen, schon noch ein oder andere Mal mit dem Auto gefahren bin. Einfach weil es halt so eine Verbindung zwischen der Stadt und Muttenz ist. Aber vor dem eigentlichen ehemaligen Gebäude bin ich, glaube ich, nie mehr gestanden.
2: Jetzt stehen wir da nebenan. Ich glaube, das ist nämlich da die Fässer, die da hinter dem Zug stehen.
0: Ach, fantastisch.
2: Ja. Da ist mal die Halle gestanden.
0: Da ist mal die Halle gesehen. Aber eigentlich müssten wir uns wahrscheinlich dorthin bewegen, wo der Haupteingang zum Gelände ist. Also das müsste dann auf der anderen Seite sein. Ja, gut. Ich weiß gar nicht, ob das heute noch schon so heisst.
2: Die Erinnerungen an diese Nacht sind noch ganz lebendig. Immer wieder hat Kathi Flaviano davon erzählt, zuletzt in einem Beitrag für das Basel-Peter-Jahrbuch. Noch heute wird sie, wenn es um Schweizerhalle geht, kontaktiert, denn in der kürzester Zeit wird sie nach dieser Katastrophennacht in Basel bekannt. Obwohl sie die Tragweite der Ereignisse damals noch gar nicht richtig begriffen hat.
0: Es hat mich nur ein, zwei Mal so mehr in den privaten Gesprächen, aber ist alles okay, bist du beim Arzt gewesen, also wirklich so die gesundheitliche Geschichte hat noch nachgewirkt. Und ich weiss, dass ich aber an selben Morgen für mich gedacht habe, oh wow, jetzt bist du 19 und hast so etwas erlebt. Ich glaube, das war das Highlight von deinem Leben. Bis zu einem gewissen Punkt hatte ich recht damals, vor allem von den Dimensionen für die Region. Es hat natürlich dann schon noch der ein oder andere Highlight gegeben, ganz klar. Aber in dieser Grössenordnung und das Phänomen von Unfall oder Katastrophensituation ist schon etwas anderes als eine Wahl. wo dann vielleicht anders ausgeht, als was alle vorausgesagt haben. So gesehen habe ich, glaube dort auch schon recht gehabt.
2: Als die Katastrophe in Schweizerhalle ihren Lauf nimmt, an diesem 1. November 1986, kurz nach Mitternacht, da hat sie eigentlich schon Feierabend.
0: Radio Basilisk hat in seinen ersten Jahren 24 Stunden live gesendet und damit auch von Mitternacht bis am Morgen um 6 Uhr. Ich hatte eine Schicht, die zu oben am 6 oder 7 Uhr angefangen hat, bis um Mitternacht. Und dann ist die Ablösung gekommen. Wir waren die beiden Jüngsten. Wir haben schon gewusst, dass wir dann ein bisschen feiern, die Nacht zwischen Mitternacht und morgen um 6 Uhr.
2: Denn das Radio feiert genau in dieser Nacht seinen dritten Geburtstag.
8: So, es ist soweit. Wir haben Samstag, 1. November 1986, ganz genau Mitternacht. Und Sie erinnern sich, 1. November. Happy Birthday
2: 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Pünktlich um Mitternacht wird gefeiert. Moderator Daniel Fornaro hat Nachtschicht. Während der Musikpausen wird angestoßen mit Kollegin Kathi Flaviano, die sich eigentlich bald in den Feierabend verabschieden will.
0: Ich habe gewusst, ich sende bis um Mitternacht. Ich habe gewusst, mein Gespändli, der Daniel Fornaro, ist mit einer Flasche Champagner oder was auch immer irgendwie auftaucht, wie abgemacht. Und das haben wir jetzt gross wollen feiern. Und wir sind gar nicht gross zum Feiern gekommen, haben das Telefon in der Redaktion geschaltet. Und die damaligen Besitzer von Radio Basilisk haben es extrem allen eingeläut, dass man wirklich jedes Telefon abnimmt. Und so hat halt der Erste gesagt, ich weiss noch genau, dass der mich anschnauzt, aber ihr wisst schon, dass es brennt. Und ich so, nein, wo, wie? Dann noch jemand, noch jemand.
2: Entdeckt wird der Brand 19 Minuten nach Mitternacht. Am Radio ist von alledem noch nichts zu hören. Doch im Hintergrund, auf der Redaktion, gehen die Abklärungen los.
0: Und dann hat die Nacht ihren Lauf genommen, indem man reflexartig bei der Polizei, bei der Feuerwehr anfängt anzuläuten und... Also das war ein relativ kurzes Fest für Dani und mich.
2: Und nach einigen Telefonaten ist klar, das ist was Größeres.
8: So, eigentlich möchte ich die Platte hier nicht unterbrechen, aber ich muss. 10 Minuten vor 1 ist nämlich im Nachtvogel.
2: Und dann wird auf Radio Basilisk die Musik unterbrochen und Daniel Fornaro verkündigt erstmals am Radio, dass es brennt in Schweizer Halle.
8: Und in der Sander-Schweizer Halle Schienz haben wir mitteilt gekriegt und bereits auch bestätigt gekriegt, ein Schwelbrand. Wir halten Sie auf dem Laufenden, was passiert, ob allenfalls Rauchentwicklung oder etwas Gefahr war.
2: Die Behörden sagen gegenüber Radio Basilisk, dass das ein Schwelbrand sei. Hätten die Hörerinnen und Hörer dann tatsächlich angerufen, wenn die Flammen kaum sichtbar sind?
0: Ich glaube, das ist der Grund, warum ich dachte, jetzt gehe ich selber schauen. Weil ein Schwelbrand und... Ein Brand, so wie es die Hörerinnen, die hier in der Gegend wohnen, offensichtlich schon gesehen haben. Das sind einfach gleich zwei Paar Schuhe.
2: Obwohl sie eigentlich Feierabend hätte, steigt sie in ihren roten VW Golf und fährt von der Basler Innenstadt Richtung Osten, an Biersfelden vorbei durch den Hart, einen Stadtwald.
0: Es ist eine ganz normale Strasse, die zu den Haupteingängen der diversen Firmen, die hier ansässig sind, führen. Und ich habe ja gewusst, welches es ist. Und sagen wir es so, man hat es auch relativ gut gesehen, wo es denn öppen ist.
2: Als Kathi Flaviano die Flammen sieht, raubt es ihr für einen Moment den Atem.
0: Also wirklich enorm. Das kannst du gar nicht in Wort fassen. Es war ein riesiger Brand. Die Flammen sind weit in den Himmel aufgeschossen. Es ist Wahnsinn. So eine leichte Wärme hast du gemerkt, ja.
2: Sie fährt mit ihrem Auto vor das Haupttor von Sando.
0: Wo man mich nicht reingelassen hat. Und dort hat man halt gesehen im Hintergrund, wie es lodert. Und dann musste ich mich gerade als nächstes auf die Suche von der Telefonkabine machen.
2: Denn Handys gibt es zu dieser Zeit noch nicht. Und irgendwie muss sie die Redaktion ja auf dem Laufenden halten. Sie irrt mit ihrem Auto durch die Gegend und sucht jemanden, der Auskunft geben könnte und findet schließlich eine Telefonkabine.
8: 10 Minuten vor 2 ist es. Radio Basilisk. Katastrophenalarm im Kanton Basel-Land. In der Sander-Schweizer Halle brennt es, viel mehr explodiert es und wie gesagt, ziemlich katastrophal die ganze Sache. Wir haben jemanden vor Ort bereits, Kathi Flaviano, wie sieht es aus?
9: Ja, sagen wir, es sieht dramatisch aus. Es brennt mal links und innerhalb von den paar Minuten, als ich jetzt am Telefon gewartet habe, hat auch noch von mir aus gesehen rechts anbrennen.
8: Wir haben ein Telefon gekriegt von Hörer, Kathi, es sei eine Explosion nach der anderen. Kannst du das bestätigen?
9: Ob es eine Explosion nach der anderen ist, das kann ich insofern nicht bestätigen, weil man das kann man von hier nicht feststellen. Man kann nur sagen, dass der Brand sich ganz sicher vergrößert hat, dass es eine riesige Wolke darüber bildet hat, eine schwarze. Du erlaubst mir den Vergleich so, wie es nach einem Bombenabwurf aussieht, also der berühmte Pilz. Und eben ist alles richtig.
2: Katastrophenalarm, Wolkenkratzer, hohe Flammen, Explosionen und mittendrin Kathi Flaviano. Ob sie die erste Journalistin vor Ort ist, das ist nicht klar. Klar ist aber, sie ist die erste, die vor Ort berichtet, die erste, die damit ein Publikum erreicht. Denn Radio ist damals das schnellste Medium. Auch wenn sie heute selbstkritisch sagt, sie hätte bei der Wortwahl noch etwas vorsichtiger sein können.
0: Irgendwie in meinem jugendlichen Wahnsinn vom «Seht aus wie ein Atompilz», es hat auch ein Rauchpilz gelenkt, das ist das gleiche Bild. Aber da merkst du aber auch, weißt, die Dimension oder vom Brand oder von, wie sich das für mich angefühlt hat oder von weitem ausgesehen hat.
2: Fast unvorstellbar, wenn ich mir heute die Bilder von damals anschaue. Die Flammen lodern, der Rauch ist beängstigend dunkel, es stinkt. Feuerwehrleute sind unfassbar nah an den Flammen dran, im Wissen darum, dass da eine Halle brennt, in der vielleicht giftige Chemikalien lagern. Und auch Kathi Flaviano ist nah dran. Ich habe als Lokaljournalist auch schon über dies und jenes berichtet, über Überschwemmungen oder Schneestürme etwa. Aber so nah dran, so akut auch in Gefahr zu sein, das finde ich einzigartig. Noch näher dran als Kathi Flaviano ist damals Silvio Mettler. Auch er ist damals rasch vor Ort als Fotograf bei der Basler Zeitung. Einige Male hat er gegenüber SRF seine Eindrücke erzählt, etwa in den 90er Jahren in der Sendung «Quer».
1: Ja, von weitem habe ich schon gesehen, wie der ganze Himmel rot war. Und ich bin natürlich dann relativ erschrocken, weil eigentlich habe ich gar nicht damit gerechnet, dass so etwas Grosses passiert ist. Weil wenn man alarmiert wird wegen so einem Brand, dann ist es oft etwas klein, es hat einfach irgendwie eine Explosion gegeben. Und den gar nicht mehr sieht. Und dann bin ich doch recht verschrocken.
2: Mettler fotografiert die Ereignisse aus nächster Nähe. Seine Bilder sind spektakulär. Denn im Gegensatz zu Kathi Flaviano gelangt er durch einen Zufall aufs Gelände.
1: Weil am Anfang war ein riesen Chaos. Ein totales Durcheinander. Niemand so recht gewusst, wie, wo, was abläuft. Und das habe ich natürlich ausgenutzt und bin einfach frech reingelaufen und habe mich frei bewegen. Weil die Sicherheitsleute von der Sandra, die sind noch völlig desorientiert. Mhm.
2: Seine Bilder sind es auch, die bis heute den Brand in Schweizerhalle dokumentieren und die damals um die Welt gehen. Angst hatte er damals keine, wie er in mehreren Interviews gesagt hat. Er ist vor allem beeindruckt.
1: Und das war wirklich beeindruckend, dass ein Fässer in die Luft geflogen und sind oben dann explodiert.
2: Stundenlang fotografiert Mettler, am Schluss hat er 300 Bilder. Während der Fotograf für die Zeitung die Katastrophe ablichtet, fährt Kathi Flaviano zurück in die Basilisk-Redaktion, auch weil ihr das Kleingeld ausgeht, damit sie die Telefonate in die Redaktion bezahlen kann.
0: «Und was willst du machen? Sie lehnt dich nicht rein, das Geld geht raus an der Telefonkabine, es nützt auch nichts, dauernd von einer Kabine zu sagen, es brennt. Dann bin ich halt zurückgefahren.»
2: Doch kaum zurück geht's schon fast wieder los. Lange bleibt Kathi Flaviano nicht in der Redaktion. Denn inzwischen hat sich die Basilisk-Chefredaktion im Studio versammelt, hat diverse Telefonate geführt, etwa mit den Krisenstäben der beiden Kantone Basel-Land und Basel-Stadt, die anberufen wurden.
0: Und man hat mich dann gefragt, ob ich mir es zutraue, noch mal rauszufahren. Und dann bin ich reingekommen und dann hatte es schon andere Kollegen, die in Anführungszeichen vor mir schon drin waren, weil dann im Krisenstab und allen, die in irgendeiner Form involviert sind, natürlich klar geworden ist, dass sie nicht die Medien einfach nicht informieren können. Also beim zweiten Anlauf bin ich dann einfach reingekommen und dann sind wir in diesem Hauptgebäude in einer Art Sitzungssaal untergebracht gewesen. Mit Telefonleitungen, Notizblock, etwas zum Schreiben und heissen Wienerli.
2: Während in der Redaktion der Chef und Nachtdienstler Daniel Fornaro die Stellung halten, berichtet Flaviano also wieder aus Schweizerhalle von der Brandkatastrophe, die sich stark zugespitzt hat. Dass es brennt in der Chemie, das weiß inzwischen die ganze Region. Und damit machen sich auch Gaffer breit. Die Feuerwehr ruft über Radio Basilisk dazu auf, nicht in die Nähe zu fahren.
10: Ich will hauptsächlich appellieren an die Schaulustigen. Sie dienen die Wege so dermaßen anstellen, dass für die Feuerwehr von der Zibageigi wie von der Feuerwehr La Roche und Sando die sie so dermaßen dumm parkieren, dass sie einfach Schwierigkeiten haben, zuzufahren.
8: Bitte nicht in die Schweizer Halle rausfahren. Schaulustige werden nicht benötigt. Vorderhand wird empfohlen von der Polizei, Fenster schließen für die Anwohner in der Umgebung. Man weiss noch nicht, ob die Dämpfe, die Gas, der Rauch, ob das gefährlich könnte sein. Also bitte Fenster schließen, keine Panik und auf 94,5 am besten bleiben. Wir halten sie auf dem Laufenden.
2: Diese Rauchwolke, das ist etwas, was die Bevölkerung besorgt. Aber auch die Behörden wissen wohl nicht genau, was da in der Luft ist. Deshalb weisen sie Spitäler und Grossverteiler an, ihre Lüftungen abzustellen.
11: Und es geht eigentlich darum, wo geht die Wolke durch. Also zuhanden vom Publikum bleiben sie drinnen und schliessen sie die Fenster. Schliessen. Ganz heiss ist eine harte Ausdrucksweise. Also so heiss ist es doch an sich noch nicht, aber die Vorsicht gebietet es.
2: Währenddessen fährt die Polizei durch die Quartiere und macht mit dem Megafon Durchsagen, man solle Fenster und Türen schließen und sich übers Radio informieren. Radio Basilisk wird zur Hauptinformationsquelle für die Bevölkerung. Kathi Flaviano, die inzwischen beim Sondo-Quartier ist, kann übers Radio dann weitere Informationen bekannt geben.
12: Das Lagerhaus, wo Rohstoff und Zwischenprodukte für Agrochemikalien gelagert sind, brennt und ist hoffnungslos verloren. Das hat man sich auch von der Feuerwehr nicht bestätigen lassen. Die Feuerwehr beschränkt sich in erster Linie, das heisst, er beschränkt sich in erster Linie die Aufgabe, die umliegenden Gebäude zu schützen. Das mit Wasserwänden auf jedes Gebäude 6-8 Strahlen von den stärksten Pumpen, die sie haben, weil das Lagerhaus an und für sich, da kann man eigentlich nur warten, bis alles abbrennt ist und dann somit der Brand langsam aber sicher verebt.
2: Und die Informationen sind von Unsicherheit und von Widersprüchen geprägt. Einerseits heißt es häufig, die Gaswolke sei ungefährlich und dennoch lassen die Behörden informieren, man solle eben Fenster und Türen schließen und der ÖV an diesem Morgen fällt vorerst aus, weil man das Personal nicht der Gefahr aussetzen will, auf dem Weg zum Tram oder zum Bus giftige Dämpfe einzuatmen.
8: Sämtliche Kurse der öffentlichen Verkehrsbetriebe fallen bis auf Weiteres aus. Die Kreispostdirektion bittet, durchzugeben, dass die Postangestellten nicht zum Dienst zu erscheinen haben, bis der Alarm zu Ende ist. Folglich auch Verspätungen bei der Post.
2: Ob schon Kathi Flaviano vor Ort ist, weiß man auf der Redaktion zum Teil fast mehr über das Unglück, als Flaviano von den Behörden und von Sondo an Informationen erhält. Schließlich kommt kurz nach 7 Uhr endlich die entscheidende Meldung.
11: Seit unserer letzten Meldung im Anschluss an 7 Uhr Nachrichten und der Platte haben wir den entscheidenden Anruf gehabt. Endalarm, das Gift war kein Gift in dem Sinn. Es ist also ungiftig fürs Publikum. Es tut zwar recht kräftig stinken, aber im Weiteren ist es ungefährlich. Es ist unangenehm, aber ungefährlich.
2: Auch Kathi Flaviano hat Erinnerungen an den Gestank damals.
0: Ja, es hat gestunken nach Knoblauch. Und zwar wie blöd. Aber wie alles, oder? Wenn du dann drin bist, gewöhnst du dich daran, dann merkst du es selber gar nicht mehr. Und dann fährst du dir vorlegen, du Scheibenkleister, was habe ich jetzt hier eingestuft, oder? Was passiert? Und dann kommt eben der Feuerwehrmann, weil es einfach so ein Moment war. In meiner Erinnerung, ich habe das Gedanken kaum fertig gedacht, da kommt der Feuerwehrmann rein, weil der Brand schon im Griff war, nimmt sein ganzes schwere Helm ab mit all seinen Sicherheitseinheiten und sagt, da innen stinkt es und reißt die Fenster auf. Und es war so ein Moment von, okay. Also auch, weißt du, wenn du denkst, was wissen die, oder? Was wissen unsere Feuerwehrleute draussen? Und jetzt haben wir doch gerade gehört, es könnte gefährlich sein und jetzt reißt das Fenster auf, was passiert jetzt mit mir? Aber das ist, glaube ich, der einzige Moment, wo ich mir Gedanken gemacht habe um Gesundheit. Mit 19 ist man einfach noch nicht so vorsichtig.
11: Sämtliche Massnahmen, die im Laufe der Nacht getroffen worden ist, sind wieder aufgehoben. Der öffentliche Verkehr kann ab sofort seine Aktivität wieder aufnehmen. Also SBB, PTT, BVB, BLT und so weiter und so fort, wer war. Und die anderen Sachen sind soweit normal durchführbar, hat es geheissen. Und das würde ja automatisch heissen, dass die Schülerinnen und Schüler sich allzu früh auf einen freien Tag gefreut haben.
2: Gerade der Satz mit den trotzdem geöffneten Schulen, Der wird später noch für einige Verwirrung, aber auch für viel Unverständnis sorgen.
13: 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Die Stadt hat, wie vorher gesagt, heute Morgen und heute in der Nacht den Schnuff angehalten. Jetzt schnauft sie langsam, wenn auch vorsichtig, wieder auf. Jetzt gibt es natürlich aus den verschiedenen Anweisungen, die heute Morgen ergangen sind, gewisse Verwirrungen. Die Schulen in der Kanton Basel-Stadt und Basel-Land haben offensichtlich beschlossen, heute ihre Tore nicht mehr aufzumachen, dass also die Schüler tatsächlich können daheim bleiben können, ist eine Meldung, die im Moment verlässlich ist. Es wäre an sich sinnvoll, wenn sich die zuständigen Behörden zu einem offiziellen Statement durch einen offiziellen Sprecher könnten durchringen. 25 95 00 nimmt entsprechende Meldungen gerne entgegen.
2: Kathi Flaviano interessiert das zu diesem Zeitpunkt kaum mehr. Inzwischen hat sie endgültig Feierabend. Sie ist schon die ganze Nacht auf den Beinen, dann zurück in der Stadt und denkt darüber nach, versucht, das Gesehene und Geschehene zu verarbeiten.
0: Ich habe einen Vater, der damals in der Chemischen geschafft hat, als Arbeiter. Der hat viel erzählt von den giftigen Substanzen, die von A nach B geschoben werden, in irgendwelchen Öfen landen oder was auch immer. Und hast so ein bisschen eine Ahnung davon, dass da jetzt wirklich nicht nur irgendwie Herdöpfel gelagert sind.
2: Und doch hat sie in der ganzen Nacht nie Angst gehabt, sagt sie heute. Auch an diesem Morgen nicht, als der Brand endlich gelöscht ist und dieser triefende Gestank in Basel in der Luft ist. Um doch noch etwas runterzufahren, macht sie etwas, was sie auch an einem normalen Tag getan hätte.
0: Ich denke, es gibt in Basel eine Confiserie, die macht sehr früh auf. Die war gerade neben den damaligen Studios von Basilisk. Und die meisten von uns haben am Morgen um 6 Uhr dann dort schnell ihren ersten Kaffee oder den letzten Kaffee oder einen Tee und einen Gipfel genommen, bevor du heim bist, geschlafen. Du musst ja noch schnell oben runterkommen. Und bin ich dort gewesen. Hat das Gipfel genommen, hat das gedacht, bin dann zurück zu meinem Auto, wo zu seinem Zeitpunkt dann natürlich schon 2 Stunden im Parkverbot gestanden ist und ich hatte vollen Bus gehabt. Es ist irgendwie die irre Nacht und irgendjemand hat tatsächlich noch das Bedürfnis, vielleicht zum Normalität erhalten, einfach seinen Job so zu machen, wie wenn nichts gesehen wäre.
2: Eine lange Nacht endet mit einer Buße und in diesem Moment ist eigentlich nicht klar, was wirklich passiert ist. Aber jetzt, wo die Stadt langsam erwacht, wird ein Schreckensszenario Realität. Hörerinnen und Hörer melden sich bei Radio Basilisk und ein Reporter hat erschütternde Infos aus erster Hand.
14: Wie in einem Science-Fiction-Film präsentiert sich der Rhein und seit tagisch werden wir mit Anrufen überhäuft, was mit dem guten alten Rhein los ist. Da die Erklärung, die ich gerade vor 5 Minuten aus dem Krisenstab erfahren habe, vom Polizeikommandant Basel-Stadt, Dr. Markus Mohler. Im Zusammenhang mit den Löscharbeiten in Schweizer Hallen sind natürlich grosse Wassermengen versetzt worden mit verschiedensten anderen Mitteln, Chemikalien. Und das ist über Kanalisation, die längst überfordert war, direkt in den Rhein gelaufen.
2: Was dann noch nicht klar ist, wird wenig später überall sichtbar. Zahlreiche Fische im Rhein gehen elend zugrunde. Einem Fischer verschlägt es fast die Sprache.
15: Ich habe jetzt mit verschiedenen Fischern geredet. Wir haben zugeschaut, wie zwei zurückgekommen sind mit Kesseln voll Fisch. Und es war zum Brüllen. Ich finde es einfach eine Sauerei. Das ist auf die Hand, die Ohnmacht, weil du kannst nicht machen.
2: Es ist eine Nacht, die noch lange zu reden geben wird und für heftige Tumulte in der Bevölkerung sorgt.
16: Fängt daneben, dass wir Schüler als Beruhigungspille für die Bevölkerung missbraucht worden sind.
2: In den nächsten beiden Episoden geht es darum, wie die Chemiefirma Sondo den Vorfall zunächst herunterspielt. Es geht um die widersprüchliche Kommunikation der Politik und der Behörden, warum der Brand überhaupt ausgebrochen ist, um das massive Fischsterben im Rhein, ausgelöst durch kontaminiertes Löschwasser, und was die Gesellschaft, die Politik und die Wirtschaft daraus gelernt haben oder eben nicht. Das war Episode 1 vom SRF-Podcast «Geschichte» zur Brandkatastrophe von Schweizer Halle im Jahr 1986. Ich bin Silvan Zepp. Was interessiert euch zu diesem Thema? Welche Fragen sind noch offen? 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

0: Die Nachrichten von SRF um 14:30 mit Lukas Siegfried. Im Nordwesten Frankreichs ist ein Zug entgleist am Abend. 44 Personen wurden verletzt, eine davon schwer, wie die Behörden melden. Der Zug war mit insgesamt 180 Fahrgästen zwischen Rouen und Caen unterwegs, als ein Wagen plötzlich umkippte, darauf seien weitere Wagen entgleist, berichtet der Sender BFM TV. Zuvor sei der Zug mit einem unbekannten Gegenstand zusammengestoßen. Die Staatsanwaltschaft hat Ermittlungen zur Ursache des Unfalls aufgenommen. Das Ebola-Virus breitet sich in Kongo-Kinshasa weiter aus. Die Krankheit habe eine weitere Provinz des Landes erreicht, sagen lokale Behörden. Diese Provinz grenzt an die Nachbarländer Kongo-Brazzaville und die Zentralafrikanische Republik. Seit dem Frühling gibt es inzwischen mehr als 7'000 bestätigte Ansteckungen mit dem Ebola-Virus. Mehr als 3'300 Menschen sind daran gestorben. Eine Impfung gibt es gegen die aktuelle Variante bislang nicht. Fachleute gehen davon aus, dass sich noch deutlich mehr Menschen angesteckt haben könnten, denn es sei für die Behörden fast nicht möglich, alle Kontakte von infizierten Personen ausfindig zu machen. Weitere Meldungen aus dem Ausland kurz zusammengefasst. Nordkorea hat ein weiteres Mal Raketen in Richtung japanisches Meer abgefeuert, das sagt das südkoreanische Militär. Das zuständige Kommando der US-Armee bestätigt den Raketenabschuss und sagt, es habe keine unmittelbare Gefahr bestanden. Nordkorea führt immer wieder Raketentests durch, obwohl UNO-Resolutionen genau dies verbieten. Und die Sterbehilfe bleibt in England und Wales verboten. Das Unterhaus des britischen Parlaments hat einen entsprechenden Gesetzesvorschlag abgelehnt. Das Gesetz hätte es entscheidungsfähigen, todkranken Menschen mit einer Lebenserwartung von 6 Monaten oder weniger ermöglicht, Sterbehilfe in Anspruch zu nehmen. Zum Tennis. An den US Open in New York steht bei den Männern der Deutsche Alexander Zverev als erster Finalist fest. Zverev gewann gegen den Russen Karen Khachanov in 3 Sätzen. Das Wetter, es wird meist sonnig heute bei rund 24 Grad. Das waren Nachrichten von Radio SRF. Verantwortlich Lukas Siegfried.
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4: Heute vor 25 Jahren entführten islamistische Terroristen 4 Flugzeuge und verübten die verheerendsten Anschläge der Geschichte der USA. Und kaum ein Ereignis hat so viele Verschwörungstheorien hervorgebracht wie die Anschläge vom 11. September. Was machte gerade 9/11 so anfällig dafür? Darüber spreche ich mit Michael Butter. Er ist Professor für amerikanische Literatur- und Kulturgeschichte an der Universität Tübingen und forscht seit fast 20 Jahren zu Verschwörungstheorien. Willkommen im Tagesgespräch.
5: Vielen Dank für die Einladung. Ich freue mich sehr, dabei zu sein.
4: Warum eignet sich ein Ereignis wie 9/11 so gut für Verschwörungstheorien?
5: Ich glaube, das hat verschiedene Gründe. Zum einen haben wir es natürlich mit einem Ereignis zu tun, das wir alle wahrgenommen haben, das vor unserer aller Augen abgelaufen ist, dessen Bedeutung eigentlich ganz schnell klar war. Und Verschwörungstheorien greifen oft Ereignisse auf, die weltverändernd sind, um dann eben zu sagen, es ist aber gar nicht ganz so, wie es aussieht.
4: Was ist denn für Sie die am weitesten verbreitete Verschwörungstheorie rund um 9/11? Im Grundsatz geht es ja meistens um den Vorwurf, dass die genannten Täter nicht die wahren Urheber seien.
5: Genau, und da gibt's

0: Regierung in irgendeiner Weise mit diesen Anschlägen zu tun hatte. Es gibt auch keinerlei Anzeichen dafür, dass die amerikanische Regierung vorher wusste, dass diese Anschläge geschehen sollen und sie geschehen ließ. Das ist eine andere, nicht ganz so populäre Verschwörungstheorie. Das ist die sogenannte Lie-Hop-Theory, letting it happen on purpose. Man ließ es also mit Absicht geschehen, und das andere wäre diese My-Hop-Theory, making it happen on purpose. Und für beides gibt es keinerlei Belege, auch wenn immer wieder behauptet wird von Verschwörungstheoretikerinnen, dass sie quasi lückenlos nachweisen können, dass die amerikanische Regierung doch dahinter steckt.
1: Aber schauen wir das ein bisschen konkreter an. 19 Männer entführen Flugzeuge und verändern damit die Weltpolitik. Ist genau diese Diskrepanz schwer auszuhalten?
0: Genau, ich glaube, diese Diskrepanz ist wahnsinnig schwer auszuhalten, und auch die Diskrepanz, dass das mit Abstand mächtigste Land der Welt so schwach dasteht auf einmal, die ist genauso schwer auszuhalten. Ich meine, wir haben uns ja in den letzten 25 Jahren an einen gewissen Niedergang der USA gewöhnt. Wir sehen die großen wirtschaftlichen Probleme, wir sehen die militärischen Probleme jetzt jüngst im Iran. Aber wenn wir ins Jahr 2001 schauen, müssen wir sagen, da sind die USA auf dem Höhepunkt ihrer Macht. Der Kalte Krieg ist vorbei, Russland ist kein Konkurrent mehr. China ist noch lange kein Konkurrent. Das ist im Grunde so ein Moment, wo die Welt nicht bipolar ist, nicht multipolar ist, sondern unipolar ist. Die USA können im Grunde machen, was sie wollen. Und dieses mit Abstand mächtigste Land, das es jemals auf der Welt gegeben hat, wird quasi von 19 Terroristen dirigiert aus einem Höhlensystem in Afghanistan und bewaffnet mit Teppichmessern bloßgestellt.
1: Das heißt, diese Verschwörungstheorien rund um 9-11, die helfen, diese Widersprüche, diese Ambiguitäten, diese Zweifel auszuräumen, weil dann eine Erklärung gefunden wird.
0: Genau, Verschwörungstheorien, nicht nur zu 9-11, sondern ganz generell, machen die Welt erklärbar und verständlich. Die lösen Widersprüche auf, Dinge, an denen man sich reibt, die man sich nicht erklären kann, weil bei Verschwörungstheorien halt alles dann ins Bild passt. Dann ist es nämlich nicht so, dass die USA halt trotz aller Stärke eben doch verwundbar sind, sondern die USA sind ja diejenigen, die selbst dahinter stecken. Und insofern kann man dieses Bild der USA als alles kontrollierend weiter beibehalten.
1: Sind diese Verschwörungstheorien vielleicht auch ein Ergebnis von mangelnder Transparenz, von Fragen, die nicht beantwortet worden sind? Beispielsweise das Ausmaß der Luftbelastung, dann nach dem Einsturz der Zwillingstürme in New York soll vertuscht worden sein, oder bis heute ist nicht eindeutig belegt, welches Ziel die Entführer von United Airlines Flug 93 ansteuerten. Diese Unsicherheiten, lösen die auch Verschwörungstheorien aus?
0: Also Unsicherheiten lösen Verschwörungstheorien aus. Wir wissen, dass also Verschwörungstheorien besonders attraktiv sind für Menschen, die schlecht mit Unsicherheit oder Ambivalenz umgehen können, weil sie halt immer Eindeutigkeit suggerieren. Ich glaube jetzt allerdings im Fall von 9-11, dass es gar nicht so wahnsinnig das bewusste Zurückhalten von Informationen war, dass diese Verschwörungstheorien befeuert hat. Das mag in einzelnen Aspekten wie Luftbelastung und so stimmen. Bei anderen Sachen ist es, glaube ich, so, dass man einfach bis heute gar nicht weiß was da wirklich geschehen sollte. Also ich weiß gar nicht, ob irgendjemand in der amerikanischen Regierung den Geheimdiensten weiß, was mit diesem vierten Flug passieren sollte, wo der einschlagen sollte. Da gibt es, glaube ich, nur Theorien drüber. Und wir sehen halt auch aufgrund des Zeitpunktes, dass 9-11-Verschwörungstheorien in den USA halt dann aufblühen, als die Sache im Irak beginnt schief zu gehen und als man beginnt, die amerikanische Regierung generell zu hinterfragen. Und da geht es dann gar nicht so sehr um Luftbelastung und solche Themen, sondern vor allem eben darum, hat man uns damals belogen, was die Massenvernichtungswaffen angeht, und bedeutet das nicht auch, dass man uns schon vorher belogen hat? Das heißt, es ist eher so das große Narrativ, ein Misstrauen gegenüber der Regierung und deren Motive in der Außenpolitik, das das Ganze befeuert.
1: Sie sagen also, das ist eine interessante Antwort, Sie sagen, die Verschwörungstheorien rund um 9-11 haben vor allem in den USA erst dann begonnen, als der Feldzug gegen den Irak so kritisiert wurde mit dieser Unwahrheit über die Massenvernichtungswaffen.
0: Ganz genau. Also ich meine, es gibt die natürlich schon vorher. Wir haben Leute wie Alex Jones und andere, sowohl am linken als auch am rechten Rand der Gesellschaft, die schon länger Verschwörungstheorien über die amerikanische Regierung propagiert hatten, die schon länger vor einer sogenannten neuen Weltordnung gewarnt hatten. Und für die passt 9-11 natürlich sofort ins Bild. Aber richtig populär werden diese Theorien wirklich erst so in den Jahren ab 2000, zweite Jahreshälfte 2004, dann so bis 2007, 2008. Da entstehen ja auch diese großen Dokumentarfilme, im Internet, die wir kennen, die Loose

0: Change-Filme, die Vanity Fair als den ersten Blockbuster des Internetzeitalters beschäftigt hat. Da gibt es das 9-11 Truth Movement, das dann am Jahrestag der Anschläge Demonstrationen veranstaltet, immer auf den Straßen von New York, wo die dann teilweise auch mit den offiziellen Gedenkveranstaltungen und den Angehörigen der Opfer so ein bisschen aneinander geraten. Das ist nichts, was wir 2002, 2003 schon haben, sondern es ist wirklich erst nach dem Einmarsch im Irak und den Enthüllungen, dass diese Sache so richtig Fahrt aufnimmt in den USA.
1: Mit diesem Unverständnis gegenüber der Politik eigentlich.
0: Ganz genau, weil man eben beginnt, also es ist so, man sagt ja, Verschwörungstheorien haben immer so mit Krisen zu tun. Die blühen auf in Krisenzeiten und die Frage ist immer, was für eine Krise befeuert denn Verschwörungstheorien? Natürlich sind die USA irgendwie in einer gewissen Krise nach den Anschlägen von 9/11. Es gibt da Selbstzweifel, wie gut man sich verteidigen kann und wie gut das Militär funktioniert und die Luftsicherung und all diese Dinge. Aber das Selbstbild ist nicht erschüttert. Man ist völlig sich völlig darüber einig, wir sind die Guten und wir stehen auf der richtigen Seite. Und dann kommt die Sache mit dem Irak. Man stellt fest, die Regierung hat uns nicht die Wahrheit gesagt. Vielleicht haben sie uns bewusst gelogen. Vielleicht haben sie uns sich einfach nur selbst geirrt. Und dann beginnt man eben zu hinterfragen, was da vor 2 Jahren oder 3 Jahren in New York und Washington geschehen ist. Und das ist dann die eigentliche Krise. So ein mangelndes Vertrauen in die eigene Regierung, das dann in diesen Verschwörungstheorien seinen Ausdruck findet.
1: Und sieht man da auch einen Unterschied zu Europa? Sind Verschwörungstheorien in Europa zu 9/11 anders entstanden, mit einem anderen Hintergrund?
0: Ganz genau. Diese Verschwörungstheorien blühen erst in Europa auf, vor allem in Deutschland und Frankreich, beeinflussen von da aus dann sogar amerikanische Verschwörungstheorien, die dann ein paar Jahre später erst so richtig populär werden, die dann im wiederum dann die europäischen Verschwörungstheorien zu 9/11 beeinflussen. Und der inhaltliche Unterschied ist wirklich, europäische Verschwörungstheorien, insbesondere halt auch gerade in Deutschland, aber auch in Frankreich, sind von einem sehr starken Anti-Amerikanismus informiert, der sie anschlussfähig macht an linke wie auch an rechte Diskurse.
1: Was wollen Sie da genau sagen? Also die Verschwörungstheorien zu 9/11 basieren eigentlich auf einem Anti-Amerikanismus, einer kritischen Sicht auf die USA.
0: Genau, also außerhalb der USA ist das ein ganz extremer, wichtiger Faktor, der sie beeinflusst. Das heißt, wenn wir uns Texte anschauen, zum Beispiel von Matthias Bröckers, der da einen berühmten Blog geschrieben hat, schon direkt nach den Anschlägen, dann sieht man da ein einfach sehr tiefes Misstrauen gegenüber der amerikanischen Regierung, das Jahrzehnte zurückreicht und das jetzt quasi nur in diesen Anschlägen einen besonders pointierten Ausdruck findet. Das ist ganz anders als in den USA, wo die Verschwörungstheorien eigentlich immer so funktionieren, dass man sagt, naja, wir sind die Guten und unsere Regierung war ja auch lange Zeit auf der richtigen Seite, aber jetzt haben wir halt eine Regierung, die problematische Dinge macht, da haben wir Leute, die unsere Regierung gekapert haben und dagegen müssen wir vorgehen.
1: Das ist das SRF-Tagesgespräch mit Michael Butter, Amerikanist mit dem Forschungsschwerpunkt Verschwörungstheorien. Heute, vor 25 Jahren, griffen islamistische Terroristen unter anderem das World Trade Center in New York an. Wenn wir heute auf 9/11 zurückblicken, könnte man denken, damals begann das moderne Zeitalter der Verschwörungstheorien, sicher auch wegen dem Internet. Sie sagen aber, eigentlich markiert 9/11 eher das Ende einer Ära. Warum?
0: Also es stimmt natürlich, dass das moderne Zeitalter beginnt, wenn wir sagen, es ist die erste Verschwörungstheorie, die wirklich massiv über das Internet verbreitet wurde, wo wir Google-Videos hatten und dann YouTube-Videos hatten. Das stimmt es. Da ist es quasi der Beginn von etwas. Wenn wir uns aber quasi anschauen, wie Verschwörungstheorien funktionieren in der amerikanischen Kultur, dann ist es eher das Ende einer Ära. Denn Verschwörungstheorien sind ja in den USA nach dem Zweiten Weltkrieg an die Ränder der Gesellschaft gewandert. Sie sind extrem stigmatisiert und sie werden im Grunde quer durch das politische Spektrum hinweg mit großem Misstrauen betrachtet. Das gilt für Verschwörungstheorien zur Mondlandung, das gilt aber auch für Verschwörungstheorien zur Ermordung von John F. Kennedy und das gilt auch noch für 9/11-Verschwörungstheorien. Die haben natürlich ihre Anhängerschaft links wie rechts und in der Mitte der Gesellschaft, aber es gibt keine wichtige politische Figur, weder bei den Republikanern noch bei den Demokraten, die sich nach den Anschlägen oder auch in den ersten Jahrzehnten nach den Anschlägen hinstellt und sagt, ja, ich glaube ja, unsere Regierung steckt dahinter. Also diese Verschwörungstheorien propagiert und sich zu eigen macht. Das ist ein absolutes No-Go. Das heißt, 9/11-Verschwörungstheorien werden noch von beiden großen politischen Parteien ganz scharf verurteilt. Die werden deshalb auch nicht parteipolitisch instrumentalisiert. Und das entscheidet sie dann von den Verschwörungstheorien, die dann einige Jahre später entstehen, in der Tea Party, wo es dann um die Geburtsurkunde von Barack Obama geht und solche Sachen, wo Verschwörungstheorien dann wirklich zu einem Mittel der Parteipolitik werden.
1: Also 9/11 in Bezug auf Verschwörungstheorien ist das letzte große Ereignis, bei dem sich das politische Establishment geschlossen gegen die Verschwörungserzählung stellt.
0: Ganz genau. Also es gibt ja diese berühmte Rede von George W. Bush vor den Vereinten Nationen einige Wochen nach den Anschlägen, wo er sagt, also wir müssen alle zusammenarbeiten, dass also absurde Verschwörungstheorien, outrageous conspiracy theories nennt er das, niemals irgendwie Popularität und Einfluss gewinnen in unserer Gesellschaft. Und das ist eine Position, die natürlich auch von den Demokraten zu 100% unterschrieben wurde. Und das ist eine völlig andere Situation natürlich im Vergleich zu heute, wo wir einen Präsidenten haben, der selbstständig Verschwörungstheorien propagiert über angeblich gestohlene Wahlen und andere Dinge. Aber es ist auch ein Unterschied dann schon zu den Jahren ab 2009/10, wo die Tea Party beginnt zu behaupten, Barack Obama wäre ja gar kein legitimer Präsident, weil er nicht in den USA geboren wäre. Die Geburtsurkunde sei gefälscht und solche Sachen und eben beginnt, Verschwörungstheorien parteipolitisch zu instrumentalisieren.
1: Und das heißt, also die Veränderung, wie sich Verschwörungstheorien entwickelt haben, liegt darin, es gibt jetzt oder es gab dann mit der Zeit eine politische Relegitimierung, eine Sichtbarkeit.
0: Genau, es gibt eine im Grunde so eine Art Comeback der Verschwörungstheorien, wo die wieder akzeptierter werden. Nicht in der amerikanischen Gesellschaft an sich, wie es dann vor dem Zweiten Weltkrieg mal der Fall war, aber halt in Teilen der amerikanischen Gesellschaft, unter anderem in eben der Republikanischen Partei oder Teilen der Republikanischen Partei, zuerst bei den radikalen Kräften der Tea Party, aber natürlich auch in den Medien, die dieser Partei nahestehen. Also zum Beispiel bei Fox News, wo so ab so 2009 zum Beispiel Leute wie Glenn Beck jeden Abend Verschwörungstheorien verbreiten und jemand wie Glenn Beck war im Grunde der Vorläufer von solchen Leuten wie Tucker Carlson, die wir ja auch heute noch kennen und die berüchtigt sind berechtigterweise für ihre ständigen Verschwörungstheorien.
1: Also wenn man das in einer Linie anschaut, welche große Verschwörungstheorien nach 9/11 kamen, das war, Sie haben es erwähnt, das war eben zum Beispiel die Behauptung, Barack Obama sei kein Amerikaner. Dann gab es doch Pizzagate mit der Behauptung, unter einer Pizzeria in Washington gäbe es Kindsmisshandlung durch die politische Elite. Dann kam Corona und schließlich die angeblich gestohlene US-Präsidentschaftswahl. Aber Sie würden das nicht alles auf eine Linie setzen, weil der Unterschied ist, wie die Politik da mitmischt oder nicht.
0: Ja, also ich glaube, wir können also quasi von den Verschwörungstheorien über Obama bis quasi zu denen, das von der gestohlenen Wahl, schon eine direkte Linie ziehen, weil wir sehen, wie die immer einflussreicher und populärer auch innerhalb des republikanischen Establishments werden. Also zum Beispiel diese Birther-Verschwörungstheorie über Obama, die wurde ja anfangs wirklich nur von den radikalen Kräften der Tea Party verbreitet. Die haben sich also die damaligen Präsidentschaftskandidaten wie John McCain oder dann auch Mitt Romney 2012 nie zu eigen gemacht, sondern die haben sich ganz klar davon distanziert und auch andere Führungsfiguren der Partei haben sich zumindest offiziell immer wieder davon distanziert. Dann haben wir sowas wie Pizzagate, was Trump so indirekt immer wieder propagiert. Auch eine Verschwörungstheorie, die ja direkt den politischen Gegner beschuldigt. Da geht es ja darum, die Demokraten organisieren das alles. Und bei Corona war es dann ganz ähnlich und das Ganze kulminiert natürlich in der Idee von der gestohlenen Wahl, die ja mittlerweile sowas wie ein im Grunde das Mantra der Republikanischen Partei geworden ist. Das heißt, sie können dieser Partei seit Jahren nichts mehr werden, wenn sie diese Verschwörungstheorie nicht zumindest stumm hinnehmen. Am besten bekennen sie sich ab und zu offen dazu. Sonst haben sie in den Jahren 2021 bis 2026 in dieser Partei keine Chance gehabt. Das heißt, wir können da schon eine Linie ziehen. Verschwörungstheorien werden immer wichtiger für den Diskurs der Republikanischen Partei, um den politischen Gegner, die Demokraten, zu dämonisieren.
1: Sie beschäftigen sich seit fast 20 Jahren mit Verschwörungstheorien an der Universität Tübingen. Schauen wir das Thema im historischen Kontext an. Sie sagen, Verschwörungstheorien waren historisch lange gesellschaftlich akzeptiert. Erst nach dem Zweiten Weltkrieg wurden sie im Westen zunehmend geächtet. Können Sie das ausführen?
0: Ja, das kann ich sehr gerne machen. Es ist so, Verschwörungstheorien entstehen in ihrer modernen Form in der frühen Neuzeit, also so zu Beginn des 16. Jahrhunderts in Europa und wandern von da natürlich ganz schnell dann in die amerikanischen Kolonien über den Atlantik. Und von dieser Zeit an bis in die 1950er Jahre hinein ist es in Europa und Nordamerika völlig normal, an Verschwörungstheorien zu glauben. Das sind keine Gegenerzählungen, sondern das sind die offiziellen Erzählungen der Ereignisse. Das sind Elitendiskurse, das sind Mainstream-Diskurse. Ich bin ja Amerikanist, ich habe mich viel mit der Geschichte der USA beschäftigt. Ich kann Ihnen sagen, jeder amerikanische Präsident von George Washington in den 1790ern bis Dwight D. Eisenhower in den 1950ern propagiert Verschwörungstheorien. Und erst dann beginnen Verschwörungstheorien aus der Mitte der Gesellschaft an die Ränder der Gesellschaft zu wandern, werden sie von offiziell akzeptiertem Wissen zu stigmatisiertem Wissen, zu Gegenerzählungen, zu einem Mittel der Elitenkritik. Und in den USA haben wir jetzt gerade durch den Einfluss von Donald Trump und der Republikanischen Partei in den letzten paar Jahren gesehen, wie sich dieser Prozess teilweise wieder umgekehrt hat und Verschwörungstheorien eben wieder teilweise relegitimiert worden sind.
1: Was für eine mögliche Verschwörungstheorie sehen Sie nun aktuell, gerade bei der Republikanischen Partei?
0: Also die mit Abstand wichtigste Verschwörungstheorie noch immer für die Republikanische Partei ist die von der gestohlenen Wahl. Das ist ja etwas, was Donald Trump begann zu behaupten, sofort nachdem er die Wahl 2020 gegen Joe Biden verloren hatte. Damals stieß das auf relativ wenig Resonanz. Dann kam der Sturm aufs Kapitol am 6. Januar 2021 und man dachte, jetzt ist Trump weg, weil sich die Republikaner auch begannen, von Trump zu distanzieren. Aber das hat sich ganz schnell umgekehrt und die Republikanische Partei hat sich diese Verschwörungstheorie in einer Art und Weise zu eigen gemacht, wie ich es mir, auch als jemand, der sich ja lange mit dem Thema beschäftigt hat, nicht hätte vorstellen können. Und wir sind noch immer in einer Situation, wo sie in dieser Partei nichts wert können, wenn sie diese Verschwörungstheorie ablehnen. Sie müssen sie zumindest stillschweigend akzeptieren. Und insofern ist diese Verschwörungstheorie mitverantwortlich für ganz viel, was wir derzeit in den USA erleben. Denn ohne die Akzeptanz dieser Verschwörungstheorie in der Republikanischen Partei hätte es die zweite Präsidentschaft von Donald Trump niemals gegeben.
1: Ist denn die Verschwörungstheorie selbst die Gefahr oder ist sie eher ein Symptom dafür, dass etwas anderes kaputt geht? Zum Beispiel das Vertrauen in die Politik, in die Medien, in die Demokratie.
0: Also ich glaube, in dem Fall der USA ist sie beides. Sie ist natürlich zum einen ein Symptom für wirklich tiefer liegende Missstände und sie entsteht, weil sich das politische System immer weiter polarisiert, weil die Lücke zwischen dem in Anführungszeichen einfachen Volk und den politischen und ökonomischen Eliten immer größer wird und Verschwörungstheorien reagieren eben auf solche Probleme. Gleichzeitig ist es aber natürlich schon so, dass diese Verschwörungstheorie uns die zweite Präsidentschaft von Donald Trump gebracht hat. Ohne diese Verschwörungstheorie wäre Trump nicht zurückgekommen, wenn diese Verschwörungstheorie abgelehnt worden wäre von den Republikanern. Und so ist die Verschwörungstheorie sowohl Symptom für tiefer liegende Konflikte, aber natürlich auch irgendwo Ursache für die Dinge, die wir gerade erleben. Und das ist ja etwas, was man wirklich nur als einen Angriff auf die amerikanische Demokratie und ihre Institutionen beschreiben kann.
1: Nun ist ja nicht jede Verschwörungstheorie gleich gefährlich. Wenn jemand glaubt, die Amerikaner seien nie auf dem Mond gewesen, das ist ja auch eine bekannte Verschwörungstheorie, wenn das jemand glaubt, das hält ja eine Demokratie aus, wenn man jetzt diese Mondlandung in Frage stellt. Wo beginnt denn die Gefahr?
0: In aller Regel muss man sagen, sind Verschwörungstheorien dann gefährlich, wenn sie sich mit menschenfeindlichen Ideologien verbinden, wenn sie also rassistisch, sexistisch, antisemitisch, queerfeindlich oder ähnliches sind. Sie können aber natürlich auch extrem gefährlich werden, wenn sie den einzigen politischen Gegner, den es in einem Zwei-Parteien-System gibt, absolut dämonisieren und suggerieren, die arbeiten gegen die Interessen des Volkes und die sind zu allem bereit, um an die Macht zu kommen und an der Macht zu bleiben, sogar zur Wahlfälschung. Weil dann wird natürlich das Vertrauen in demokratische Institutionen und in den demokratischen Prozess als solchen beschädigt. Und das ist das, was wir eben mit der Verschwörungstheorie von der gestohlenen Wahl in den USA erleben.
1: Ich habe gar kürzlich gelesen, in den deutschsprachigen Ländern gibt es keinen Zuwachs im Glauben an Verschwörungstheorien. Die sind zum Beispiel, was man denken könnte, die sind nicht populärer geworden in der Pandemie. Wie erklärt sich das?
0: Ich glaube, das erklärt sich damit, dass also das verschwörungstheoretische Weltbild ein relativ resilientes hat und resilientes ist. Und das verändert sich nicht durch so kurzfristige Ereignisse, nicht mal durch sowas wie die Pandemie. Was in der Pandemie passiert ist, ist, dass es einfach sichtbarer geworden ist. Und es ist mehr aufgefallen, dass es Menschen gibt, die an Verschwörungstheorien glauben. Und Verschwörungstheoretikerinnen sind natürlich vielleicht auch mutiger geworden, sind auf die Straße gegangen. Es gibt übrigens ganz ähnliche Zahlen für die USA. Auch da können wir davon ausgehen, dass Verschwörungstheorien in den USA nicht, was die reine Masse der in Anführungszeichen Gläubigen angeht, populärer geworden sind in den letzten Jahren. Aber sie sind natürlich politisch einflussreicher geworden. Insofern ist es so, dass die Zahl derjenigen, die an sie glauben, immer nur quasi ein Teil der Geschichte ist. Man muss auch immer schauen, wie funktionieren sie denn im politischen Diskurs, welchen Einfluss haben sie. Und da haben wir in den USA eine massive Verschiebung gesehen. Und da könnte man natürlich auch argumentieren, dass sie auch natürlich in der deutschen Politik wichtiger geworden sind.
1: Sie haben kürzlich in einem Interview gesagt, wir alle sind anfällig für Verschwörungstheorien und sind dann manchmal ein bisschen blind, wenn wir selbst in solche Muster verfallen, die zumindest latent verschwörungstheoretisch sind. Haben Sie ein Beispiel dafür, was Sie damit meinen, wo wir auch verschwörungstheoretisch denken könnten?
0: Ja, ich kann Ihnen eins geben, das quasi Ihre Profession betrifft.
1: Oh, aufgepasst!
0: Ich habe in den letzten 2 Jahren, also seit dem Attentat auf Donald Trump im Juli 2024, mit einer ganzen Reihe von Journalistinnen und Journalisten gesprochen über das Thema Verschwörungstheorien, die dann im Vor- oder Nachgespräch durchaus anklingen ließen, mal expliziter, mal impliziter, dass sie sich sehr gut vorstellen können oder vielleicht sogar überzeugt sind, dass dieses Attentat auf Trump inszeniert wurde, um quasi seine Chancen bei der Wahl zu erhöhen. Und das ist eine ganz klare Verschwörungstheorie, da gibt es keinerlei Belege dafür. Ich sage dann immer, naja, also wer lässt sich denn das 200 Metern das Ohrläppchen wegschießen, um die Wahlchancen zu erhöhen? Also ich halte Trump nicht für so einen vertrauensseligen Typen, dass er diesem Schützen so vertraut. Aber da kam er dann nicht weiter. Da sieht man dann, wir glauben immer die Verschwörungstheorien, die uns irgendwie in den Kram passen. Man könnte ein anderes Beispiel auch darauf verweisen, dass es gerade während der ersten Amtszeit von Trump immer wieder diese Verschwörungstheorie gab, dass er ja eigentlich aus Moskau kontrolliert werde, dass er so eine Art Manchurian Candidate wie in dem Film von John Frankenheimer wäre. Es wurde dann immer berichtet, auch in seriösen Medien, über diese Treffen zwischen Putin und Trump, wo alle rausgehen müssen. Und es wurde zumindest insinuiert in diesen Berichten manchmal, dass quasi Trump da dann manipuliert wird, seine Instruktionen bekommt, was er so machen soll. Und insofern, wir glauben immer die Verschwörungstheorien, die in unser Weltbild passen.
1: Zum Schluss, Michael Butter. Ich habe eine interessante Anekdote über Sie gelesen. Die Sache mit der Mondlandung, oder das kommt ja immer wieder, die sei inszeniert gewesen, die USA war gar nie wirklich auf dem Mond, das hat man gedreht in einem Filmstudio. Also diese Sache mit der Mondlandung, das sei die einzige Verschwörungstheorie, an die Sie selber einmal geglaubt haben. Was ist da passiert?
0: Ja, das war 1999, das war das 30-jährige Jubiläum der Mondlandung, die an 69 stattgefunden hat. Ich habe in England studiert und las in der Mittagspause das Studierendenmagazin, das da rausgegeben wurde. Und da war ein großer Bericht darüber, ich glaube, es war sogar die Cover-Story, dass die Mondlandung im Fernsehstudio inszeniert worden sei. Und das war so überzeugend, dass es mir quasi wie Schuppen von den Augen fiel. Und ich dachte, Mensch, warum hat dir das nie jemand gesagt? Das kann doch nicht sein, dass du das nicht wusstest. Und dann blätterte ich um und dann kamen die ganzen Gegenbeweise. Und dann wurde gezeigt, warum das eben Humbug ist und nicht stimmt und warum die Amerikaner natürlich auf dem Mond waren, dass es keinerlei Belege gibt, die das Gegenteil beweisen. Und das ist ein Moment, an den ich halt in den letzten 20 Jahren immer wieder gedacht habe, weil er einen dann auch vorsichtig werden lässt, Menschen zu verurteilen, die anfällig sind für Verschwörungstheorien, weil ich da eben gesehen habe, wie man selbst anfällig sein kann für sowas.
1: Michael Butter, vielen Dank für dieses Gespräch.
0: Ich danke Ihnen für die Einladung.
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0: Die Nachrichten von SRF um 3 mit Lukas Siegfried. Die Menschen in den USA haben an zahlreichen Veranstaltungen der Opfer der Terroranschläge vom 11. September 2001 gedacht. Diese jähren sich zum 25. Mal. Terroristen der islamistischen Al-Qaida entführten damals 4 Flugzeuge und flogen 2 davon in die Türme des World Trade Centers in New York, die daraufhin einstürzten. Ein weiteres Flugzeug traf das Pentagon, das 4. Flugzeug stürzte ab. Insgesamt kamen fast 3000 Menschen ums Leben. Die Anschläge hatten große Folgen für die USA, aber auch für das Verteidigungsbündnis NATO und für europäische Länder. Vor den Anschlägen seien die westlichen Demokratien auf dem Höhepunkt ihrer Macht gewesen, sagt Sebastian Ramspeck, internationaler Korrespondent von SRF. Mittlerweile habe sich das geändert.
1: Heute muss man sagen, der Westen so schwach wie schon sehr, sehr lange nicht mehr. Und der 11. September, die Folgen des 11. September, das war natürlich ein wichtiger Grund für diesen Abstieg. Der Krieg gegen den Terror, die Kriege in Afghanistan, in Irak, die hatten eben enorme volkswirtschaftliche Kosten verursacht. Sie haben auch das Ansehen und die Glaubwürdigkeit des Westens nachhaltig beschädigt.
0: Sagte Sebastian Ramspeck in der SRF-Tagesschau. Saudi-Arabien hat eine wichtige Ölpipeline vorübergehend abgestellt. Die Leitung führt vom Persischen Golf quer durchs Land ans Rote Meer. Grund seien Drohnenangriffe auf die Pipeline, sagt ein Sprecher der saudischen Regierung. Bei den Angriffen habe es Verletzte gegeben und die Drohnen seien aus dem Irak gekommen, erklärt der Sprecher. Im Irak gibt es mehrere Milizen, die vom Iran unterstützt werden. Seit der Öltransport durch die Straße von Hormuz wegen des Kriegs im Iran blockiert ist, haben die Häfen am Roten Meer an Bedeutung gewonnen für den Ölhandel. Falls Saudi-Arabien nun weniger Öl liefern kann, könnte dies den Ölpreis weiter in die Höhe treiben. Nordkorea hat ein weiteres Mal ballistische Raketen in Richtung japanisches Meer abgefeuert. Das sagt das Militär des Nachbarlandes Südkorea. Und das zuständige Kommando der US-Armee bestätigt den Raketenabschuss und sagt, es habe keine unmittelbare Gefahr bestanden. Mitte August hatten die USA und Südkorea ein gemeinsames Militärmanöver deutlich verkürzt. US-Präsident Donald Trump begründete den Entscheid damals mit seinen angeblich sehr guten Beziehungen zu Nordkoreas Machthaber Kim Jong-un und kündigte an, dass es bald Gespräche geben werde. Kim hat bislang aber nicht darauf reagiert. Nordkorea führt immer wieder Raketentests durch, obwohl UNO-Resolutionen genau dies verbieten. Das Wetter, es wird heute meist sonnig bei rund 24 Grad. Das waren Nachrichten von Radio SRF, verantwortlich Lukas Siegfried. SRF Verkehrsinfo von 3.03 Uhr in der Nähe von Genf auf dem Autobahnzubringer Genf-Süd-Étoile in Richtung Verzweigung Berli hat es einen Unfall gegeben in Höhe des Bache-de-Buse-Tunnels. Der linke Fahrstreifen ist dort gesperrt. Und auf der A2 Basel Richtung Luzern zwischen Sissach und Diegden Verkehrsbehinderung wegen eines Pannenfahrzeugs.
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3: Today we've had a national tragedy. Two airplanes have crashed into the World Trade Center in an apparent terrorist attack on our country.
4: Wir haben heute eine nationale Tragödie erlebt. Das waren die ersten Worte, mit denen sich US-Präsident George W. Bush nach den Terroranschlägen von 9/11 an die Öffentlichkeit gewandt hat. Auch in der Schweiz haben die Menschen live am Fernsehen miterlebt, wie das World Trade Center in New York getroffen wurde.
5: Guten Abend, ich begrüße Sie zu einer weiteren Sondersendung des Schweizer Fernsehens zu den tragischen Ereignissen in den USA.
4: Moderator Stefan Klapproth sagt, wie er das damals erlebt hat und was ihm und seinem Team bei der Arbeit wichtig war.
6: Uns war wichtig, die richtige Tonalität zu finden, weil das war für mich der erschütterndste Moment. Wir haben zugeschaut, als Tausende von Menschen gestorben sind.
4: Das Gespräch mit ihm gibt's gleich. Außerdem hören Sie jene Frau, die dafür gesorgt hat, dass es auf Ground Zero eine Gedenkstätte gibt und keine neuen Hochhäuser. Dann sprechen wir über das teure Öl, beziehungsweise den Hauptgrund dafür. Eine Aktion der Houthi-Rebellen hat den Preis in die Höhe getrieben. Sie haben einen wichtigen Handelshafen im Roten Meer eingenommen. Und später geht es noch um den Massenansturm von Migrantinnen und Migranten auf die spanische Exklave Ceuta. Und darum, dass die spanische Regierung gar nicht so unwissend war, wie sie tat. Der Geheimdienst war zumindest teilweise informiert. Welche Folgen hat das jetzt für den Ministerpräsidenten?
7: Pedro Sánchez gilt ja als einer, der in Krisen wächst, aber diese Krise bringt ihn wirklich extrem unter Druck, mehr als jede andere bisher, weil der Druck von allen Seiten kommt.
4: Wir reden mit der Beobachterin später in der Sendung. Die heißt 4x4 und ich bin Vera Deragisch. Die meisten wissen wohl noch, wo sie waren am 11. September 2001 beim Terrorangriff auf das World Trade Center in New York.
8: Oh my goodness.
9: Oh God.
8: There's another one.
10: Oh.
8: Oh my goodness, there's another one. There's a second plane just crashed into the World Trade Center.
4: Die Angriffe sind nun 25 Jahre her und wir haben mit dem Mann gesprochen, der damals im Schweizer Fernsehen moderiert hat. Stefan Klapproth und sein Team haben Sondersendungen gestemmt, weil klar war, hier passiert etwas, was die Welt nachhaltig verändert. Zwei Dinge waren ihm wichtig: schnell, sachlich und vor allem korrekt zu informieren und den richtigen Ton zu treffen. Rina Telli hat mit ihm gesprochen, zuerst über den Moment, als er vom Anschlag erfahren hat.
6: Ich erinnere mich, als ob es gestern gewesen wäre, wie wir im Großraumbüro von 10 vor 10 saßen. Es war die Nachmittagssitzung. Wir hatten eine große Monitorwand. Ich saß mit dem Rücken zu diesen TV-Bildschirmen und jemand sagt, da ist ein Airliner ins World Trade Center geflogen in New York. Und von da an war die Welt eine andere. Und wir mussten entscheiden, was machen wir. Für uns von der journalistischen Seite war klar, das ist ein großes Ereignis. Ob es nun Terror ist, was man noch nicht wusste, oder eine Zivilkatastrophe. Mir war sofort klar, das hat die Dimension des Untergangs der Titanic. Wir müssen die Programme sofort unterbrechen. Und ab da waren wir dann auf Sendung.
11: Ich habe einen Ausschnitt bereit, wie das damals getönt hat.
5: Guten Abend, ich begrüße Sie zu einer weiteren Sondersendung des Schweizer Fernsehens zu den tragischen Ereignissen in den USA. Eine unbekannte Täterschaft hat dort eine Serie von Terroranschlägen ausgelöst. Entführte Flugzeuge wurden in die beiden Hochhäuser des World Trade Centers in New York geflogen. Diese Gebäude gibt es nicht mehr.
11: Zum Zeitpunkt des Geschehens, als man wirklich live am Fernsehen auf CNN beobachten konnte, was da in New York passiert, da war ja vieles noch unklar. Auch da habe ich einen Ausschnitt aus Ihrer Sendung von damals.
5: Also eine Bilanz von der Fakten her und von den Informationen, die man hat, kann man sicher nicht. Das haben eigentlich alle immer wieder gesagt.
11: Vieles war unklar, das Informationsbedürfnis aber gross. Nach welchen Kriterien haben Sie gearbeitet? Was war Ihnen wichtig?
6: Uns war wichtig einerseits, die richtige Tonalität zu finden, weil das war für mich der erschütterndste Moment. Wir sahen, wie weltweit Millionen von Menschen den Einsturz des zweiten Turmes, World Trade Center, Hochhauses live. Und ich weiß noch, dieser Gedanke ging mir durch den Kopf. Wir haben zugeschaut, als Tausende von Menschen gestorben sind. Das kann doch gar nicht sein. Ich habe immer gesagt, in einem solchen Moment ist es besser, eine sinnvolle Aufgabe zu haben, als nur so Zuschauer zu sein. Man ist nicht gerade so wichtig wie ein Feuerwehrmann oder ein Sanitäter dort natürlich, aber immerhin Informationen zu überbringen, das hilft dann auch, sich nicht zu sehr um die eigene Befindlichkeit zu kümmern.
11: Was heißt das, den Ton zu treffen in einer solchen Situation?
6: Es heißt, abzuweichen von dem, was man während Jahren oder Jahrzehnten sich antrainiert hat, den News-Tonfall, Fakten trennen von allem anderen. Ich habe ja seither lange Jahre an vielen Universitäten Journalismus unterrichtet und tue es noch. Und wir haben öfter untersucht, wie zum Beispiel bei den amerikanischen Fernsehstationen die verschiedenen News Anchors reagiert haben und haben immer wieder gesehen, die, die einfach beharrt haben auf ihre Professionalität, die vor eine Minute vor diesem Event noch die beste gewesen war, die wirkten wie kühle Zyniker. Wenn sie einfach weiter gesagt, das weiß man noch nicht und so, das habe ich irgendwie, glaube ich, dann schon gespürt, dass hier die Wucht, die emotionale Wucht des Ereignisses so groß ist, dass man auch darüber reden soll und das auch einbringen soll.
11: Und wie haben Sie das gemacht, diesen Ton zu treffen?
6: Es war Intuition. Ich muss sagen, ich hätte nicht sagen können, ob ich ihn getroffen habe. Ich habe dann später einmal für eine Vorlesung und ein Seminar an einer Universität, wo die Studierenden natürlich gefragt haben, wie haben Sie das gemacht, habe ich im Archiv nachgeschaut und habe gehofft, als ich den O-Ton herausgeholt habe, hoffentlich finde ich mich jetzt nicht kühl und zynisch, aber ich glaube, ungefähr habe ich ihn getroffen.
11: Wie würden Sie in Worte fassen, wie man klingt, wenn man nicht kühl und zynisch klingt in so einer Situation?
6: Einfach, dass man nicht vergisst, dass man von 1000 Tragödien spricht, von Menschen, die heute an diesem Nachmittag ihre Liebsten verloren haben. Ich war auch als junger Reisender einmal auf diesem World Trade Center Hochhaus und habe mich dann auch erinnert, dass es war so, man konnte es schon nachvollziehen, die Dramatik, die für alle Menschen in New York, aber überall, die da zuschauten, aufgekommen ist und einfach nicht jetzt wegen professioneller Hektik plötzlich das zu vergessen.
4: Das war Stefan Klapproth. Er hat beim Schweizer Fernsehen unter anderem für das Nachrichtenmagazin 10 vor 10 gearbeitet, auch am 11. September vor 25 Jahren, dem Tag des Terroranschlags in New York. Heute steht dort auf dem Ground Zero eine Gedenkstätte, dank Monica Eichen-Murphy, die am 11. September ihren Mann Michael verloren hat. Sie hat verhindert, dass mächtige Immobilienunternehmen neue Gebäude bauten. Aus New York die Reportage von ARD-Korrespondent Martin Ganselmeier.
9: Dort, wo bis zum 11. September die beiden Zwillingstürme standen, befinden sich heute zwei riesige Wasserbecken. An allen vier Seiten stürzt das Wasser in die Tiefe, ununterbrochen, Tag und Nacht. Monica Eichen-Murphy kommt fast jede Woche hierher. Für sie ist das 9/11 Memorial ein Glücksort.
10: This is my happy place. Thank God every day I have this place to go, because he took his last step, his last breath here.
9: Hier hat ihr Mann Michael seinen letzten Schritt und seinen letzten Atemzug getan. Am 8. September wäre er 62 Jahre alt geworden. Wie jedes Jahr zu seinem Geburtstag kommt Monica an den Beckenrand des Südturms, in dem Michael als Aktienhändler arbeitete. Dort, wo sein Name in den bronzenen Rand des Wasserbeckens eingraviert ist, steckt sie eine weiße Rose.
10: I bring Merlot for him. He loved Merlot. I like white. He liked Merlot.
11: Und ich bringe ihm Merlot. Er liebte Merlot. Ich weiß Wein. Dann stoßen wir an. Es ist immer ein schöner Tag und ich danke Gott, dass ich immer noch hierher kommen kann. Aber was wird sein, wenn ich nicht mehr da bin?
9: Auch 25 Jahre danach ist der Schmerz über den Verlust ihres Mannes nicht überwunden. Genau 2 Jahre vor der Tragödie hatten die beiden ihr erstes Date. Am 11. September 1999. Ein Jahr später heirateten sie. Die Ereignisse des 11. September 2001 wird Monica Eichen-Murphy ihr Leben lang nicht vergessen. Nachdem das erste Flugzeug in den Nordturm gerast ist, habe ihr Mann aus seinem Büro im 84. Stock des Südturms angerufen. Mach den Fernseher an, habe Michael mit ruhiger Stimme gesagt, aber mach dir keine Sorgen, hier im Südturm ist alles unter Kontrolle. Im Fernsehen sieht Monica mit Entsetzen das riesige Loch im Nordturm. Wenige Minuten später habe sich ihr Mann ein zweites Mal gemeldet. Leute springen aus dem Nordturm, im Südturm ist alles okay, aber wir müssen jetzt hier weg. Dies waren die letzten Worte, die Monica von ihrem Mann hörte. Wir müssen jetzt hier weg.
12: I look up and I see this thing in the right corner of the TV.
13: Plötzlich sehe ich im Fernsehen dieses Ding in der rechten Ecke. Um Gottes Willen, das ist ein Jumbojet. Und es fliegt direkt in den zweiten Turm. Zum ersten Mal in meinem Leben war ich komplett erstarrt. Ich hatte noch das Telefon in der Hand, aber ich konnte mich nicht mehr bewegen und wusste nicht, was ich tun sollte.
9: Schockstarre und die bange Frage, ob es Michael geschafft hat, rechtzeitig in eines der unteren Stockwerke zu kommen. 56 Minuten später dann der Albtraum, der Monica bis heute verfolgt. Als erster der beiden Türme stürzt der Südturm ein.
13: Diese Erfahrung war so surreal. Ich bekomme immer noch eine Gänsehaut, wenn ich darüber rede. Dass ein Gebäude von dieser Größe einfach einstürzt, das kann doch nicht geschehen.
9: Genauso schlimm waren die Tage nach dem 11. September. Immer wieder versucht Monica, ihren Mann auf seinem Handy anzurufen, doch die Leitung ist tot. Wochen und Monate vergehen, von Michael fehlt jede Spur. Während die Trümmer im Süden Manhattans noch weggeräumt werden, erfährt sie, dass die mächtigsten Immobilienunternehmen New Yorks bereits Pläne für eine Neubebauung und kommerzielle Nutzung des Grundstücks schmieden. Eine Gedenkstätte für die Opfer der Terroranschläge soll weit entfernt am Ufer des Hudson entstehen. Monica ist fassungslos. Die junge Frau, damals gerade Anfang 30, ist entschlossen, sich mit den Mächtigen der Stadt anzulegen.
13: Ich habe damals geschworen, solange ich hier lebe, werden die keine Gebäude über Toten bauen. Aber Monica wurde mir gesagt, wer bist du, dass du das verhindern willst? Ist mir völlig egal, habe ich gesagt. Ich werde das nicht zulassen. Ich konnte einfach nicht fassen, dass die über toten Menschen neu bauen wollten.
9: Heute ist das 9/11 Memorial ein bewegender Ort der Stille und des Innehaltens. Dem Einsatz von Monica und ihrer Initiative ist es zu verdanken, dass 2011, genau 10 Jahre nach den Terroranschlägen, die beiden Becken mit den herabströmenden Wasserfällen eingeweiht wurden. Der Ort strahlt genau das aus, was sich Monica Eichen-Murphy immer gewünscht hat. Für sie ist es ein heiliger Ort.
12: So for me, when I come here, I want to be able to honor his life, his spirit.
13: Wenn ich hierher komme, will ich sein Leben und sein Andenken ehren. Dieser großartige Mensch, den ich geheiratet habe und der hier starb. Dies ist der Ort, an dem ich ihm nahe bin.
12: This is my place where I actually feel him and actually connect to him.
4: ARD-Kollege Martin Ganselmeier hat in New York Monica Eichen-Murphy getroffen, die Frau hinter der Gedenkstätte. Die Terroranschläge in den USA, für die Schweiz waren sie der Beginn des sogenannten Katastrophenherbstes. Nach 9/11 folgten das Attentat im Zuger Kantonsrat, das Grounding der Swissair, der Brand im Gotthardtunnel und schließlich der Crossair-Absturz bei Bassersdorf. Die Kolleginnen und Kollegen von News Online haben diese Ereignisse aufgearbeitet unter dem Titel 74 Tage und 5 Katastrophen, die die Schweiz veränderten. 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Mit ein Grund dafür sind die Houthi-Rebellen, die haben die strategisch wichtige Hafenstadt Mokka eingenommen und kontrollieren damit auch eine wichtige Schifffahrtsroute am südlichen Ende des Roten Meers. Salvador Atasoy hat Nahost-Korrespondent Thomas Gutersohn gefragt, was die Houthi-Rebellen mit dieser Offensive erreichen wollen.
14: Es war das erklärte Ziel dieser Offensive der Houthi, eben Mokka zu erreichen im Süden des Landes. Die Houthi operieren vom Norden aus. Und sie können nun natürlich mit dem Hafen in Mokka auch die Meerenge von Bab el-Mandeb kontrollieren im Golf von Aden. Doch ist das nicht das primäre Ziel der Houthi. Es geht ihnen erst einmal um einen Landgewinn im innerjemenitischen Konflikt gegen die international anerkannte Regierung. Aber natürlich, die Kontrolle der Seestraße ist ein wichtiges Element.
15: Können die Rebellen die Stadt denn tatsächlich halten?
14: Ja, die Stadt können sie wahrscheinlich halten jetzt fürs Erste. Es hängt natürlich davon ab, wie die Gegenseite reagieren wird. Ob sie damit auch die Ölpreise und den Handel und damit eben auch die Meerenge von Bab el-Mandab kontrollieren können, hängt andererseits auch davon ab, wie sehr ihre Waffenstärke noch ist. Weil einfach mit der Einnahme der Stadt oder eines Hafens ist natürlich die Seestraße nicht kontrolliert. Und es hängt natürlich auch davon ab, wie sehr jetzt die Houthi mit den Harakat al-Shabaab, einer Miliz aus Somalia aus, koordiniert, die von der anderen Seite Meerenge aus funktioniert.
15: Und welche Interessen verfolgen die Houthi denn mit dieser Meerenge?
14: Die Houthi an sich versuchen jetzt hier einfach Land zu gewinnen im innerjemenitischen Konflikt. Es geht aber auch darum, den Ölhandel zu kontrollieren. Das ist aber nicht das primäre Ziel der Houthi, sondern eben des Irans, der die Houthi unterstützt. Also es gibt da überlappende Interessen der Houthi und des Irans, der einerseits die Straße von Hormuz kontrolliert und nun eben durch die Houthi versucht, die zweite Meerenge im Roten Meer, eben die Meerenge von Bab el-Mandab, zu kontrollieren.
15: Heißt das, die Houthi sind also einfach ein stellvertretender Akteur des Irans?
14: Das heißt es nicht, nein. Sie verfolgen ihre eigenen Interessen, weil sie sehen sich an sich im innerjemenitischen Konflikt nicht primär als Gegner der international anerkannten Regierung von Jemen, sondern von Saudi-Arabien, der die Regierung unterstützt. Und sie haben ja auch jetzt jüngst diese Woche Saudi-Arabien auch angegriffen. Mit dieser Einnahme von Mokka haben sie ein weiteres Druckmittel gegen die Saudis, denn die Saudis probieren seit der Blockade der Straße von Hormuz ihr Öl in die Westküste zu pumpen, eben ins Rote Meer, um die Straße von Hormuz zu umgehen. Aber jetzt müssten eben die Saudis, um die Märkte in Asien zu erreichen, an den Houthi vorbei und somit probieren die Houthi durch diese Kontrolle Saudi-Arabien zu Konzessionen zu zwingen, um ihre Unterstützung für die international anerkannte Regierung von Jemen zu unterbinden.
15: Und was heißt jetzt das für die Region? Wie wird man reagieren? Eben allen voran, Sie haben es gesagt, Saudi-Arabien?
14: Saudi-Arabien hat bereits reagiert, und zwar auf die jüngsten Angriffe der Houthi im Süden des Landes. Es hat harte Konsequenzen angedroht, auch kriegerische Maßnahmen. Um einer effektiven Kontrolle der Meerenge von Bab el-Mandab im Roten Meer jetzt vorzukommen, müsste Saudi-Arabien nun schnell reagieren. Und viele Beobachter gehen davon aus, dass der Konflikt nun im Jemen wieder aufflammt.
4: Informationen von Nahost-Korrespondent Thomas Gutterson. Der spanische Geheimdienst hat die Behörden gewarnt vor der Massenankunft von Migrantinnen und Migranten in der Exklave Ceuta. Das geht aus geheimen Unterlagen hervor, die die Regierung von Ministerpräsident Pedro Sánchez nun freigegeben hat. Sánchez hat stets bestritten, etwas gewusst zu haben. Was bedeuten die neuesten Entwicklungen nun für ihn? Darüber haben wir mit Julia Macher gesprochen. Sie ist freie Journalistin in Madrid. Romana Kaiser hat sie zuerst gefragt, was genau die Dokumente zeigen.
16: Also die Dokumente, die zeigen, dass nicht nur der spanische Geheimdienst, sondern auch andere Sicherheitsbehörden von einem möglichen Grenzübertritt von Migranten über das Meer wussten. Es gab zwar keinen förmlichen Bericht, der an die Regierung überstellt wurde, aber nachrichtliche Hinweise, die zum Beispiel eben vom Geheimdienst zwischen dem 27. und 29. Juli, also vor dem Grenzübertritt, an die Vertretung der Zentralregierung in Ceuta und an die Polizei, an die Guardia Civil geschickt wurden. In diesen Nachrichten, das sind wirklich WhatsApp-Nachrichten, da heißt es, dass auf Social Media in zwei Gruppen mit insgesamt 180.000 Followern für einen Grenzübertritt am marokkanischen Thron festgetrommelt wurde. Allerdings, und das sagt der Geheimdienst jetzt, habe man nicht absehen können, dass diesen Aufrufen eben mehr als 72.000 bis 80.000 Menschen folgen würden. Und genau das ist jetzt auch die Verteidigungsstrategie der Regierung. Die sagt, man sei davon ausgegangen, dass eben ein paar hundert kommen würden, so wie das in der Vergangenheit immer mal wieder war. Das wirkt jetzt nicht ganz unglaubwürdig, aber es glättet auch nicht die Wogen. Denn für Empörung in Spanien hat nicht nur die späte Reaktion der Regierung damals gesorgt, sondern auch das darauf folgende Krisenmanagement in Ceuta.
17: Eben, Sie sagen es, die Menschen, die sind empört, was da in Ceuta passiert ist oder immer noch passiert. Das hat die Menschen in ganz Spanien auf die Straße getrieben. Was steht denn dabei im Vordergrund?
16: Also in Ceuta selbst steht bestimmt im Vordergrund, dass 6 Wochen nach der Krise immer noch nicht die Normalität zurückgekehrt ist. Die meisten Migranten haben die Stadt verlassen, aber es sind noch weiter Tausende da. Die leben zum Teil auf der Straße, teils in Notlagern, die die Regierung erst sehr, sehr spät errichtet hat, auf einem grenznahen Parkplatz. Jetzt soll ein weiteres Lager in einem Hafen folgen. Und viele Menschen fühlen sich verunsichert, und zwar so sehr, dass auch ein paar Kindertagesstätten und Schulen quasi den Schulbeginn verschoben haben wegen angeblicher Unsicherheit auf der Straße. Und im Rest Spaniens, da mischt sich der Unmut mit so einer Grundsatzkritik an der Linksregierung, mit dem Ärger über die Korruptionsvorwürfe gegen die Sozialisten und auch mit so einer auch in Spanien immer migrationsfeindlicheren Stimmung. Man muss dazu sagen, dass die konservative Volkspartei bei diesen Demos auch dafür mobilisiert hat. Also es hatte auch eine parteipolitische Schlagseite.
17: Jetzt diese Situation in Ceuta aktuell und auch diese Krise rund um Ceuta, wie gefährlich ist die für Ministerpräsident Pedro Sanchez?
16: Also Pedro Sanchez gilt ja als einer, der in Krisen wächst, aber diese Krise bringt ihn wirklich extrem unter Druck, mehr als jede andere bisher, weil der Druck von allen Seiten kommt. Er hat nicht nur die rechten Parteien gegen sich aufgebracht, die seinen Migrationskurs ohnehin kritisieren, sondern auch seinen linken Koalitionspartner Sumar und andere Unterstützer aus dem Parlament. Sie werfen Pedro Sanchez vor allem den Umgang mit den minderjährigen Migranten vor. Das sind ja Kinder, oft nicht älter als 10, 11, 12 Jahre, die wirklich wochenlang buchstäblich auf der Straße gelebt haben. Auch die EU-Partner haben alarmiert bis verstört reagiert auf die Vorgänge in Ceuta. Und das trifft Pedro Sanchez, der ja sehr auf seine Außenwirkung, auf seine Wirkung im europäischen Ausland bedacht ist, besonders. Im nächsten Jahr wird in Spanien gewählt. Sanchez wird wohl versuchen, die Zeit bis dahin mit Ach und Krach irgendwie zu überstehen. Aber eine Wiederwahl halten die meisten Analysten zurzeit für ausgeschlossen bis sehr, sehr schwer vorstellbar.
17: Schauen wir uns doch kurz die Opposition an. Welche politischen Antworten hat denn die rechte Opposition auf die Krise in Ceuta, außer der Kritik an Sanchez selbst?
16: Die Konservativen, der Partido Popular, der fordert vor allem einen härteren Kurs gegen Marokko. Marokko sei mitverantwortlich für den massiven Grenzübertritt, vielleicht sogar Mitinitiator heißt es. Und die Konservativen fordern die Rücknahme aller Migranten durch Marokko, auch der Minderjährigen. Das ist nach spanischem Recht bisher nicht möglich, weil diese minderjährigen Migranten ja besonderen Schutz genießen und eigentlich schon längst auf dem Festland sein müssten, laut spanischem Gesetz, in den Zentren, die unter anderem von den autonomen Regionen verwandelt werden. Und genau diese Umverteilung kommt aber nur sehr schleppend in Gang, weil die konservative Volkspartei das blockiert. Auch deswegen reißt die Debatte um Ceuta nicht ab. Auch deswegen ist die Situation da noch lange nicht normal. Und diese Debatte, die nutzen die Konservativen jetzt auch, um ihre Wählerschaft zu mobilisieren, schon mal mit Blick aufs nächste Jahr.
17: Die EU hat Hilfsgelder versprochen, um die Migrationskrise in Ceuta zu bewältigen. Wie nimmt denn Spanien diese Nachricht auf?
16: Also die Linkskoalition, vor allem Pedro Sanchez, nimmt es mit einer gewissen Genugtuung und Erleichterung auf. Es geht jetzt nicht nur um die 115 Millionen Euro für die Betreuung der Migranten und für eine zukünftige Grenzsicherung, sondern auch um politische Rückendeckung, also für Abschiebungen und Rückführungen, die inzwischen auch die Linkskoalition möchte. Und vor allem hat man mit Erleichterung reagiert auf das Versprechen von einer stärkeren Beteiligung von Frontex und Europol beim Grenzschutz. Das hat Pedro Sanchez bereits letzte Woche im Parlament gefordert und jetzt eben zugesichert bekommen. Aber aus der innenpolitischen Bredouille wird ihn das nicht rausbringen.
4: Das war Julia Macher. Sie ist freie Journalistin in Madrid. Und das war der 4x4-Podcast vom Freitag, dem 11. September. Eine Auswahl aus dem Programm von SRF 4 News. Wir haben am Vormittag aufgezeichnet. 4x4 gibt es auch als Podcast, wenn Sie noch etwas Hörstoff fürs Wochenende suchen. Danke für Ihr Interesse, sagt Vera Deragisch.

0: den Stuhl für die Gemeinderäte und Gemeinderätin, das Rednerpult.
1: Und da steht jetzt Matthias Bellwald.
0: Die Stimmung in der Mehrzweckhalle war natürlich eine gedrückte Stimmung gewesen. Die älteren Leute sind halt ein bisschen weiter vorne gesessen, damit sie besser hören können, was ich jetzt sage. Die Jüngeren sind eher hinten gewesen. Die, die schon mit der Tasche gepackt sind, da gestanden, die sind schon beim Ausgang gewesen, dass rasch haben die Turnhalle können verlassen.
2: Die Nachrichten von SRF um 3:30 mit Lukas Siegfried. Die Menschen in den USA haben an zahlreichen Veranstaltungen der Opfer der Terroranschläge vom 11. September 2001 gedacht. Diese jähren sich zum 25. Mal. Terroristen der islamistischen Al-Qaida entführten damals 4 Flugzeuge und flogen 2 davon in die Türme des World Trade Centers in New York, die daraufhin einstürzten. Ein weiteres Flugzeug traf das Pentagon in Washington. Und das 4. Flugzeug stürzte ab. Insgesamt kamen fast 3000 Menschen ums Leben. Die Anschläge hatten große Folgen für die USA, aber auch für das Verteidigungsbündnis NATO und für europäische Länder. Vor den Anschlägen seien die westlichen Demokratien auf dem Höhepunkt ihrer Macht gewesen, sagt Sebastian Ramspeck, internationaler Korrespondent von SRF. Mittlerweile habe sich das geändert.
3: Heute muss man sagen, der Westen so schwach wie schon sehr, sehr lange nicht mehr. Und der 11. September, die Folgen des 11. September, das war natürlich ein wichtiger Grund für diesen Abstieg. Der Krieg gegen den Terror, die Kriege in Afghanistan, in Irak, die hatten eben enorme volkswirtschaftliche Kosten verursacht. Sie haben auch das Ansehen und die Glaubwürdigkeit des Westens nachhaltig beschädigt.
2: Sagt Sebastian Ramspeck in der Tagesschau. Saudi-Arabien hat eine wichtige Ölpipeline vorübergehend abgestellt. Die Leitung führt vom Persischen Golf quer durchs Land ans Rote Meer. Grund seien Drohnenangriffe auf die Pipeline, sagt ein Sprecher der saudischen Regierung. Bei den Angriffen habe es Verletzte gegeben und die Drohnen seien aus dem Irak gekommen, erklärt der Sprecher. Im Irak gibt es mehrere Milizen, die vom Iran unterstützt werden. Seit der Öltransport durch die Straße von Hormuz wegen des Kriegs im Iran blockiert ist, haben die Häfen am Roten Meer an Bedeutung gewonnen für den Ölhandel. Falls Saudi-Arabien nun weniger Öl liefern kann, könnte dies den Ölpreis weiter in die Höhe treiben. Nordkorea hat ein weiteres Mal ballistische Raketen in Richtung japanisches Meer abgefeuert. Das sagt das Militär des Nachbarlandes Südkorea. Das zuständige Kommando der US-Armee bestätigt den Raketenabschuss und sagt, es habe keine unmittelbare Gefahr bestanden. Mitte August hatten die USA und Südkorea ein gemeinsames Militärmanöver deutlich verkürzt. US-Präsident Trump begründete den Entscheid damals mit seinen angeblich sehr guten Beziehungen zu Nordkoreas Machthaber Kim Jong-un und kündigte an, dass es bald Gespräche geben werde. Kim hat bislang aber nicht darauf reagiert. Nordkorea führt immer wieder Raketentests durch, obwohl UNO-Resolutionen genau dies verbieten. Das Wetter, es wird heute meist sonnig bei rund 24 Grad. Das waren Nachrichten von Radio SRF, verantwortlich Lukas Siegfried.
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5: Auf das Tram warten, das kann mühsam sein. Und noch sehr lange warten müssten die Menschen in Lugano auf ihr Tram, denn da liegen derzeit noch nicht mal die Schienen. Aber immerhin gehen jetzt die Bauarbeiten los. Was das Tram bringen soll, das erklärt uns gleich als erstes Tessin-Korrespondent Ivan Santoro hier in «Die Woche in den Schweizer Sprachregionen». Buongiorno, Ivan Santoro.
6: Salve, buongiorno.
5: In Genf, da fahren die Trams schon. Gratis-Abos sollen die Jugendlichen dazu bringen, auch tatsächlich damit zu fahren. Westschweiz-Korrespondent Philipp Reichen wird uns sagen, was diese Gratis-Abos bisher bringen. Bonjour, Philipp Reichen.
7: Bonjour à toutes et à tous.
5: Und dann hören wir, wie der heiße Sommer den Tourismus im Wallis und im Tessin verändert. Mein Name ist Tobias Bühlmann. Grüß dich miteinander.
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5: Ivan Santoro, wenn Sie heute schnell aus der Luganeser Innenstadt rauskommen wollen, was haben Sie da für Möglichkeiten?
11: Ja, das kommt natürlich ein bisschen darauf an, wohin ich gehen will oder muss. Ist das Ziel eine andere Tessiner Stadt, sagen wir mal Chiasso, Mendrisio, Locarno oder Bellinzona, dann nehme ich natürlich den Zug. Das ist die schnellste und zuverlässigste Verbindung. Gehe ich aber in die nähere Peripherie, so Agno, Manno,

0: mögen, nicht gehen mögen oder nicht den Bus nehmen wollen. Da gibt es ja diese kleine Stadtbahn von der historischen Altstadt direkt natürlich dann zum Bahnhof.
1: Ja, und in ein paar Jahren, da soll es jetzt eine neue Möglichkeit geben, nämlich ein Tram. Und die Arbeiten an der neuen Verbindung, die gehen jetzt los. Was genau ist da geplant?
0: Ja, man spricht ja von Tram Treno, also weil es etwas ist zwischen Regionalzug und Tram, und es soll vor allem die Agglomeration von Lugano, also vor allem das Malcantone, Agno, Biocio, all diese Orte rund um Lugano mit der Innenstadt verbinden.
1: Genau, das sind diese Orte so etwas nordwestlich von der Innenstadt von Lugano. Für die, die das jetzt nicht gerade vor dem geistigen Auge haben, da ist ja auch der Flugplatz und da geht es dann letztlich weiter nach Italien. Jetzt gibt es ja bereits heute so eine Art Aglobahn eben von Lugano an die Grenze nach Ponte Tresa. Wird die jetzt ersetzt von diesem neuen Tram Treno?
0: Nein, das ist dann eine Ergänzung. Sie sprechen ja die Ferrovie Luganesian, also diese quasi Lugano-Ponte-Tresa-Bahn, die bleibt und die gibt es schon seit 100 Jahren, wurde erst gerade aufwendig ausgebaut, modernisiert, neue Haltestellen, neue Schienenmaterial, neueste Tramwagen. Dieses Tram Treno ist eigentlich eine Ergänzung zu dieser anderen Bahn. Sie fährt teilweise eben auch auf demselben Netz, auf dem Netz der FLP, aber das Netz wird dann einfach erweitert, indem eben das Tram nicht beim SBB-Bahnhof in Lugano endet, sondern dann, und das ist dann wirklich das Herzstück, durch ein neues Tunnel mitten in die Stadt Lugano fährt und dann vorerst beim Lugano Centro, also wirklich in der Innenstadt, endet.
1: Die Arbeiten dazu, die dauern mehrere Jahre, und das Herzstück, das ist eben dieser Tunnel, den Sie erwähnt haben. Was genau soll denn diese Verbindung bringen jetzt in Bezug auf den Verkehr in dieser Agglomeration und der Innenstadt von Lugano?
0: Ja, 2035 soll es fahren, also in knapp 9 Jahren, sehr ambitioniert. Kosten knapp 760 Millionen Franken, deutlich mehr als ursprünglich geplant. Wobei bei so großen Projekten ist das ja ein bisschen üblich. Das hat jetzt nichts direkt zu tun mit dem Tessin. Es gibt neue Haltestellen, also es soll wirklich bringen, dass man diesen Agglo-Verkehr von Agno, Sie haben es gesagt, Manno, in die Stadt hinein, dass man den vor allem in der Rush-Hour morgens und abends, dass man den wirklich eindämmen kann, dass man eben umsteigt auf dieses neue Tram. 2035, wie gesagt, ist die Eröffnung.
1: Und einen neuen Anschluss gibt es ja auch an den Bahnhof von Lugano. Wie soll der an dieses Tram angebunden werden?
0: Genau, das Tram, das fährt dann unterirdisch eigentlich dann von außen in die Stadt hinein, und dort gibt es eine Haltestelle, damit dann eben Leute direkt vom Zug, also vom SBB-Zug oder auch von der anderen, der Ponte Tresa-Bahn, dort umsteigen können in dieses Tram Treno. Das ist dann alles unterirdisch geführt und das ist auch die größte Bauetappe eigentlich, die dann die Stadt betrifft.
1: Ein neuer Weg also auch von der Innenstadt von Lugano hoch zum SBB-Bahnhof und umgekehrt. Jetzt geht es also los mit dem Bau dieser Trambahnlinie. Wie groß werden denn da die Behinderungen in der Innenstadt von Lugano während diesem Bau?
0: Ja, die werden schon groß. Es geht ja jetzt los, schon im Oktober mit den ersten Bauten, aber noch außerhalb, so bei der Aglo, sage ich mal, bei Mann und bei Biocio. Und dann geht das dann langsam rein in die Innenstadt rund um den Bahnhof. Und dann muss man sagen, dort wird es eine Riesenbaustelle geben. Aber schon jetzt ist Geduld gefragt, weil bereits jetzt wird er gebaut rund um den Bahnhof. Aber auch der zuständige Stadtrat von Lugano, Filippo Lombardi, er ist zuständig für den Verkehr, der hat unlängst gesagt an der Präsentation der Bauarbeiten betreffend dem neuen Tram dieses da.
2: Si sta facendo per i prossimi 100 anni e per le prossime 3, 4, 5 generazioni, quindi forse un po' di pazienza ci sta e si stanno facendo dei lavori importanti.
0: Er hat schon also ein bisschen vorausschauend mal die Einwohnerinnen und Einwohner auf dieses, ich sage jetzt mal, Baustellenchaos vorgewarnt, hat gesagt, was hier eben gemacht werde, das sei für die nächsten 100 Jahre, für die nächsten 3, 4 oder sogar 5 Generationen gedacht. Also man brauche wirklich halt dann ein bisschen Geduld, denn es werden wichtige Arbeiten da auf die Stadt Lugano zukommen.
1: Geduld ist ja auch schon heute gefragt, wenn man in die Stadt Lugano rein oder raus will, vor allem zu Stoßzeiten, eben wegen diesem dichten Verkehr. Und ein großer Anteil an diesem Verkehr haben ja

0: auch die Frontalieri, also die Grenzgängerinnen und Grenzgänger, die Tag für Tag aus Italien zu ihren Arbeitsstellen in der Schweiz fahren. Wie attraktiv ist die neue Schienenverbindung, die jetzt gebaut wird für diese Frontalieri?
1: Naja, man hofft natürlich, dass auch sie aufs Tram umsteigen werden. Wobei, ich muss sagen, es gibt ja bereits jetzt diese Ponte Tresa-Bahn. Und wenn man so die Staus anschaut, jeden Morgen, jetzt eben von nordwestlich in die Stadt hinein, jeden Morgen, jeden Abend zwischen Lugano und der Grenze, da scheint da noch nicht viel gegangen zu sein. Klar, mit der längeren Verbindung könnte man nun direkt in die Stadt fahren mit dem Tram und dann eben nicht nur bis zum Bahnhof. Man müsste nicht mehr umsteigen. Aber das Problem, was die Frontalieri betrifft, beginnt eben in Italien, weil dort ist der ÖV vor allem im Nahverkehr eben nicht sehr gut ausgebaut. Das heißt, eine Grenzgängerin, ein Grenzgänger muss fast doch zuerst immer das Auto nehmen, dann zur Grenze fahren und dort auf den Zug oder eben das Tram umsteigen. Und diese Hürde, die ist halt dann doch für viele zu hoch. Dann nimmt man dann doch halt von Anfangs bis zum Schluss das Auto und steht dann halt jeden Morgen und jeden Abend im Stau.
0: Nun ist das eine neue Verkehrslinie für Lugano, die da jetzt gebaut wird, aber die wird ja kaum reichen, um alle Verkehrsprobleme der Stadt auf einmal zu lösen.
1: Nein, es ist ja jetzt wirklich mal eine Lösung von einer Seite der Stadt, wenn auch eine wichtige. Und auch wenn dann ab 2035 bereits die zweite Etappe von Tram Treno realisiert werden soll, also vom Zentrum weiter dann durch die Stadt hindurch, über Casarate bis zum Gornaredo-Fußballstadion, sage ich jetzt mal, dann wird dann sicher noch mehr Verkehr aufgesogen werden können. Aber dennoch, es gibt natürlich auch noch die Einfallachsen vom Süden her und vom Osten, also beim Luganersee. Und dort gibt es bis jetzt nur einen Bus von Italien her. Also diese Verkehrsprobleme, die bleiben vorerst und dort ist auch wirklich nichts Neues geplant. Man hat mal von einem Schnellboot gesprochen, die dann die Frontalieri jeden Morgen von Porlezza in die Stadt bringen sollen, aber irgendwie scheint dieses Projekt nicht so recht vorwärts zu kommen.
0: So viel zum Verkehr in der Agglomeration Lugano. Sie hören die Woche in den Schweizer Sprachregionen und da schauen wir nun in die Westschweiz nach Lausanne zu Korrespondent Philipp Reichen. Auch dort gibt es bald eine neue Tramverbindung, nur ist man da schon deutlich weiter als derzeit in Lugano.
2: Ja, deutlich weiter, das kann man sagen, aber eigentlich müsste das Tram sogar bereits fahren. Also es gab Verzögerungen beim Bau der Trams und auch der Tramlinie, aber jetzt soll eben dann diese Tramlinie eröffnet werden. Im Spätherbst soll das stattfinden. Es könnte aber auch ein Weihnachtsgeschenk werden. Also alles kann sich noch ein bisschen verzögern. Das Ganze ist wirklich sehr relativ. Aber das Baustellenchaos, das haben wir jetzt definitiv hinter uns. Das neue Tram fährt auch bereits, und zwar von Lausanne nach Renon. Und ich muss gestehen, ich war schon ein bisschen erstaunt, als ich da plötzlich ein Tram in der Innenstadt stehen sah. Also man muss sich wirklich ein bisschen daran gewöhnen und auch schauen, dass man nicht überfahren wird. Das ist jetzt kein Witz. Am Rand des Tramtrasses steht jetzt tatsächlich geschrieben, also auf dem Boden, Achtung Tram, nach links und rechts schauen. Also man fühlt sich da ein bisschen wie ein kleines Kind, das jetzt irgendwie nochmals die Verkehrsregeln lernen muss. Aber ich glaube, das ist wirklich nötig, weil niemand rechnet damit, dass jetzt plötzlich ein Tram daherkommt.
0: Eine ganz neue Erfahrung für Lausanne mit diesem Tram. Philipp Reichen. Wir bleiben beim Thema, wechseln aber in den Nachbarkanton von Waadt nach Genf. Da gibt es seit Anfang 2025 ein Gratis-Abo für den ÖV für alle, die jünger sind als 25 Jahre. Und für Seniorinnen und Senioren, da gibt es das Abo neu zum halben Preis. Die Ziele dieser Verbilligung, die hat der zuständige Genfer Staatsrat Pierre Modet Anfang des letzten Jahres so erklärt.
3: L'enjeu est double. Il est d'une part d'habituer les jeunes à prendre le plus possible les transports en commun, à montrer une certaine facilité là autour, mais il est aussi pour les plus de 65 ans d'opérer ce qu'on appelle le transfert modal, c'est-à-dire de convertir davantage de cette catégorie de population au transport en commun, là où il y a des habitudes prises notamment avec la voiture.
0: Also man will Jugendliche schon früh vom öffentlichen Verkehr überzeugen so und Seniorinnen und Senioren, die sollen dazu gebracht werden, ihr Auto stehen zu lassen, sagt Modeda. Nun hat sich ein Bericht angeschaut, was diese Gratis-Abos für Jugendliche gebracht haben. Philipp Reichen, fahren jetzt mehr von Ihnen mit dem öffentlichen Verkehr als vor der Vergünstigung?
2: Ja, es nehmen mehr Jugendliche den ÖV. Fast 40% haben heute ein solches Gratis-Abo im Vergleich zu 20% vor der Einführung. Das ist die gute Nachricht. Die schlechte ist, es sind bereits ein bisschen weniger als am Anfang, aber das Gratis-Abo, das wurde ja auf den 1. Januar 2025 eingeführt. Und da ist es natürlich jetzt noch schwierig, so einen Trend zu definieren. Und auch der Genfer Verkehrsdirektor Pierre Modet, den wir ja gerade gehört haben, der will sich noch nicht festlegen, ob jetzt dieser leichte Rückgang bereits ein Trend ist. Jedenfalls ist Modet mit dem Projekt sehr zufrieden und er betont auch bei jeder Gelegenheit, dass eben Genf so quasi eine Pionierstadt ist in der Schweiz.
0: Nun ist ja das Ziel dieses Gratis-Abos für Jugendliche, dass man die Jugendlichen früh vom ÖV überzeugt und dass sie dann so vielleicht auch eher das Auto stehen lassen oder gar nie damit rumfahren. Wie sieht es denn aus? Lassen die Jugendlichen dafür das Auto stehen?
2: Ja, ganz stehen lassen sie es nicht wirklich. Sie nutzen das Auto 2-3 Male pro Woche gemäß eben dieser Studie. Aber ohne Gratis-Abo würden sie es sicher häufiger nutzen, das Auto. Aber gerade bei Fahrten zum Arbeits- oder zum Ausbildungsort sei eine Verhaltensänderung beobachtbar, sagte ein Sprecher der Genfer Verwaltung, dem regionalen Fernsehsender Le Mans Bleu.
4: On constate une évolution intéressante sur le trajet domicile-travail ou domicile-études, avec une forte augmentation de la part des transports publics au lieu de la voiture pour ce type de déplacement.
2: Ja, dass die Jungen eben nicht mehr mit dem Auto zum Arbeits- und oder Ausbildungsort fahren, das ist in Genf schon ein Grund zu großer Freude.
0: Jetzt, wenn man sich diese Umlagerung etwas genauer anschaut, nutzen denn vor allem die jungen Autofahrerinnen und Autofahrer häufiger den öffentlichen Verkehr oder steigen auch die, die zuvor mit dem Velo oder zu Fuß unterwegs waren, um?
2: Ja, gemäß Studie ist das so. Allerdings gibt es auch hier eine interessante Nebenbeobachtung. Offenbar benutzen heute mehr Junge den ÖV, die früher noch zu Fuß oder mit dem Velo unterwegs waren. Der ÖV ist dann eben doch ein bisschen bequemer und auch schneller. Und ja, er ist erst noch gratis. Also für die Jugendlichen bezahlen tut ja dann am Ende der Staat dafür.
0: Und noch einmal zurück zu der Genfer Regierung. Man sieht sich bei der Genfer Regierung jetzt also auf gutem Weg, aber an diesem Projekt, da gab es ja einige Kritik, vor allem weil es so viel kostet. Ist nun diese Kritik nach den bald 2 Jahren mit Gratis-ÖV für Jugendliche verstummt oder ist die immer noch gleich laut?
2: Verstummt ist sie nicht wirklich, aber auch nicht lauter geworden, muss man sagen. Wie gesagt, Pierre Modet sieht sich auf gutem Weg und eben die jetzigen Erkenntnisse bestätigen ihn ja auch. Und man muss da auch ein bisschen ehrlich sein. Das Projekt ist eine Art langfristig ausgerichtete Verhaltenstherapie. Ich sage jetzt das mal so, Verhaltenstherapie. Man will jene Leute, nämlich die Jugendlichen, packen und in den ÖV bringen, bevor sie dann eben im Alter sind, wo ihre Eltern jeden Tag mit dem Auto durch Genf fahren, also man wirklich früh ansetzen. Vielen Leuten in Genf, das weiß man vielleicht in der Deutschschweiz gar nicht, denen macht es ja gar nichts aus, viel Zeit im Stau zu verbringen und die Straßen zu verstopfen. Das gehört irgendwie so ein bisschen zur Kultur in Genf, aber die Genfer Regierung, die will jetzt da wirklich den Schalter umlegen und die Jugend eben davon überzeugen, dass man doch im ÖV viel geschmeidiger vorwärts kommt. Man könnte vielleicht sagen, Genf ist heute daran, ein bisschen deutschschweizerischer zu werden, aber das darf man dann auch nicht zu laut sagen.
0: Sie hören die Woche in den Schweizer Sprachregionen und wir kommen hier einmal mehr auf den heißen Sommer zu sprechen. Seit es Messungen gibt, war es in der Schweiz ja noch nie so heiß zwischen Juni und August. Das wurde diese Woche gerade vermeldet. Und jetzt ist die Sommerzeit aber wirklich langsam aber sicher vorbei und wir schauen ein erstes Mal auf die Saison zurück. Und zuerst schauen wir ins Wallis, denn da lief es den Bergbahnen oft offenbar so richtig gut mit dem heißen Wetter. Philipp Reichen, Sie haben sich da etwas kundig gemacht. Was sagen denn die Bergbahnbetreiberinnen und Betreiber in Wallis?
2: Ja, die sind sehr zufrieden mit diesem Sommer und sie sind zufrieden mit den Sommern an sich, aber mit diesem Sommer im Speziellen. Sie sagen, wenn es eben unten heiß ist, dann kommen die Leute in die Berge, eben auch ins Wallis. Und die Leute kämen seit der Corona-Pandemie mehr in die Berge und die Hitze behalte sie jetzt auch gleich da. Aber hören wir uns doch kurz an, was Samuel Büchard von der Ski- und Wanderdestination Ovrona gesagt hat.
5: Nous avons pu bénéficier d'excellentes conditions météo, que ce soit durant le mois de juin, durant le mois de juillet et durant le mois d'août. A contrario de l'année passée, où la fin juillet et début août étaient plus mitigés. Donc aujourd'hui, tout se passe bien pour, dans le meilleur des mondes, quoi.
2: Ja, in Ovrona sei das Wetter exzellent gewesen, so Samuel Büchard, und eben von Juni bis im August. Letztes Jahr war das um diese Jahreszeit etwas schwieriger, weil das Wetter wirklich durchzogen war. Aber hier und heute lebe man in den besten aller meteorologischen Welten.
0: Ja, genau, das sagt er ja. Das klingt jetzt sehr, sehr positiv. Aber es gab ja auch viele Bedenken wegen dem heißen Wetter. Sind die im Wallis bisher nicht so groß?
2: Ja, natürlich sind die groß, aber Samuel Büchard, der denkt wahrscheinlich einfach irgendwie an sein eigenes Geschäft. Aber klar, die Gletscher neben Ovrona oder über Ovrona, die schmelzen natürlich weg. Da versucht man ja jetzt, die Gletscher zu retten mit allerlei Techniken, die man da entwickelt hat. Aber eben, es ist natürlich schon so, dass sich da ein Drama abspielt. Also die Gletscherschmelze, die ist wirklich dramatisch. Und man kann sagen, natürlich die einen profitieren, aber die anderen, ja, denen geht es wirklich auch schlecht.
0: Genau, und das sieht man ja auch weiter oben im deutschsprachigen Teil des Wallis. Zum Beispiel wurde in Zermatt zeitweise das Sommerskigebiet auf dem Gletscher gesperrt. Ivan Santoro im Tessin. Wie schaut es denn dort aus? Der vergangene Sommer, der war ja im Tessin auch noch mal ein Stück heißer als in der Deutschschweiz.
1: Ja, es war hier wirklich auch teilweise unerträglich heiß, vor allem in den Ebenen und natürlich in den Städten. Und das Lustige ist, es gab zwar keine neuen Rekordtemperaturen tagsüber, aber in der Nacht. Es gab noch nie so viele Tropennächte, über 50 in Lugano und Locarno. Ich lebe selbst in Lugano und ich würde mal sagen, 50, das ist noch untertrieben. Es sind über 60, kommt ja immer auch davon, wo man misst. Teilweise waren die Nächte wirklich nicht unter 6, 27 Grad. Da sank das Thermometer nicht weiter runter und das machte dann den Leuten schon zu schaffen. Weil wenn man dann den ganzen Tag heiß hat und in der Nacht es auch nicht abkühlt, das ist dann wirklich nicht mehr sehr angenehm.
0: Dieser Jahrhundertsommer, der war ja Segen und Fluch zugleich, denke ich mal, im Tessin. Wie sieht es denn aus jetzt für die zwei Großveranstaltungen, die man auch in der Nordschweiz gut kennt, im Tessin? Hatte da das Wetter einen Einfluss auf das Moon and Stars und das Filmfestival in Locarno?
1: Bei Moon und Stars nur positiv eigentlich, kann man sagen. Es gab sehr gute Besucherinnen und Besucherzahlen. Offiziell sind die noch nicht, aber man spricht von Rekordergebnissen. Beim Locarno Filmfestival war es ein bisschen gemischt. Das ist lustig. Auf der Piazza, also Open Air, da gingen die Besucherinnen und Besucherzahlen um 5% zurück und in den klimatisierten Kinos haben sie etwa gleich viel zugelegt, da sind sie gestiegen. Also vielen war der Platz, die Piazza, wirklich zu heiß und ich war selber dort, es ist wirklich wie in einem Backofen, auch noch nachts, auch noch um 10 Uhr, auch noch um Mitternacht ist es einfach zu heiß. Also hier ein bisschen eine gemischte Bilanz beim Locarno Filmfestival, es gab auch keine neuen Rekordbesucherzahlen.
0: Und wie sieht es denn aus etwas weiter oben? Weil gerade die Deutschschweizer Touristinnen und Touristen, die gehen ja dann auch ganz gerne mal in die Alpentäler hoch, also ins Verzaskatal, ins Matschatal, ins Onsernone. Wie hat sich die Besucherzahl dort entwickelt? Wissen Sie da etwas?
1: Es gibt auch hier noch keine offiziellen Zahlen für den gesamten Sommer, aber die Zahlen sind sehr vielversprechend, was den Juni betrifft. Und so ging es auch weiter. Und letzthin war RSI, das italienischsprachige Fernsehen, mit so Berghüttenwarten unterwegs. Und die haben von einem hervorragenden Sommer gesprochen. In diesen Gabanne, also diesen Berghütten, wahrscheinlich vergleichbar mit dem Wallis oder auch sonst irgendwo in der Schweiz, da gab es sehr großen Zustrom. Der große Unterschied, oder was man vielleicht ein bisschen wissen muss, ist, dass die Tessinerinnen und Tessiner selbst, das sind keine Wandervögel, sage ich jetzt mal ein bisschen salopp. Also wenn man hier unterwegs ist, in den Bergen, dann sieht man die italienischsprachigen Leute, das können natürlich auch Italienerinnen und Italiener sein, die gehen gerne hoch, die fahren mit einem Bähnlein vielleicht in ein Restaurant, sind dort oben, man genießt es und geht wieder runter. Auf den Wanderwegen, da sieht man meistens nur Deutschschweizerinnen und Deutschschweizer, sage ich mal, oder auch gar niemand. Also das ist immer das Angenehme. Überlaufene Wanderwege, wie man sie aus der Ostschweiz kennt, im Alpstein, das gibt es ja nicht.
0: Ja, das kenne ich auch aus eigener Erfahrung auf den Tessiner Wanderwegen. Da kommt man mit Schweizerdeutsch oft etwas weiter als mit Italienisch. Schauen wir noch einmal zurück in die Westschweiz. Philipp Reichen, Sie selber sind in Lausanne zu Hause und das Wallis, das ist nicht so nah zu erreichen. Wenn jetzt Westschweizerinnen und Westschweizer der Hitze in den Städten und im Flachland entkommen wollen, wo führt es Sie dann hin?
2: Ja, zuerst würde ich sagen, sie springen in den Genfersee oder in die Seen und Flüsse an sich. Also am Genfersee hier, gerade in Lausanne, da hat die Stadt wirklich in den letzten Jahren sehr viele neue Zugänge zum See geschaffen. Treppen, die werden im Sommer und im Winter benutzt. Oder es gibt beispielsweise so ein 50 Meter, eine Art wie Schwimmbecken oder eine Schwimmstrecke vor dem Musée Olympique. Und ich kann Ihnen sagen, während des Sommers und bis in diese Tage hinein, da sind unglaublich viele Leute jetzt einfach in Uschi unten und ziehen sich die Badehose an und gehen schnell einen Schwung machen in den See und kommen dann zufrieden und eben auch ein bisschen runtergekühlt wieder aus dem See. Aber man kann natürlich auch sehr gut in die Wälder gehen oder eben in die Berge. Das Wallis ist definitiv ein bisschen weit weg, aber beispielsweise in die jurassischen Berge, da spreche ich jetzt auch über den Waadtländer Jura, Neuenburger Jura. Und da gibt es wirklich wunderschöne Wälder. Und es ist auch sehr interessant zu sehen, die Westschweizer sind wirklich große Sportler. Sie sind wirklich auf den Wanderwegen unterwegs. Sie sind auch auf den Bikes unterwegs. Und das vielleicht unterscheidet sie ein bisschen von den Tessinern.
0: Mit diesem Unterschied, da endet diese heutige Ausgabe von Die Woche in den Schweizer Sprachregionen. Ich verabschiede mich von meinen Gästen. Adieu nach Lausanne zu Westschweiz-Korrespondent Philipp Reichen.
2: Merci beaucoup et un très bon weekend.
0: Und arrivederci nach Lugano zu Tessin-Korrespondent Ivan Santoro.
1: Ciao a tutti, a presto.
0: 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Mein Name ist Tobias Bühlmann. Vielen Dank fürs Zuhören und ade miteinander.

0: Die Nachrichten von SRF um 4 mit Lukas Siegfried. Die Menschen in den USA haben an zahlreichen Veranstaltungen der Opfer der Terroranschläge vom 11. September 2001 gedacht. Diese jähren sich zum 25. Mal. Terroristen der islamistischen Al-Qaida entführten damals 4 Flugzeuge und flogen 2 davon in die Türme des World Trade Centers in New York, die daraufhin einstürzten. Ein weiteres Flugzeug traf das Pentagon, das 4. stürzte ab. Insgesamt kamen fast 3000 Menschen ums Leben. Die Anschläge hatten große Folgen für die USA, aber auch für das Verteidigungsbündnis NATO und für europäische Länder. Vor den Anschlägen seien die westlichen Demokratien auf dem Höhepunkt ihrer Macht gewesen, sagt Sebastian Ramspeck, internationaler Korrespondent bei SRF. Mittlerweile habe sich das geändert.
1: Heute muss man sagen, der Westen so schwach wie schon sehr, sehr lange nicht mehr. Und der 11. September, die Folgen des 11. September, das war natürlich ein wichtiger Grund für diesen Abstieg. Der Krieg gegen den Terror, die Kriege in Afghanistan, in Irak, die hatten eben enorme volkswirtschaftliche Kosten verursacht. Sie haben auch das Ansehen und die Glaubwürdigkeit des Westens nachhaltig beschädigt.
0: Sagt Sebastian Ramspeck in der SRF-Tagesschau. Weitere Meldungen aus dem Ausland kurz zusammengefasst. Im Nordwesten Frankreichs ist ein Zug entgleist. 44 Personen wurden verletzt, eine davon schwer, wie die Behörden melden. Der Zug war mit insgesamt 180 Fahrgästen zwischen Rouen und Gand unterwegs, als ein Wagen plötzlich umkippte. Warum, ist noch nicht klar. Und Saudi-Arabien hat eine wichtige Ölpipeline vorübergehend abgestellt. Die Leitung führt vom Persischen Golf quer durchs Land ans Rote Meer. Grund seien Drohnenangriffe auf die Pipeline, sagt ein Sprecher der saudischen Regierung. Seit die Straße von Hormuz wegen des Kriegs im Iran blockiert ist, hat der Handel über das Rote Meer an Bedeutung gewonnen. Ekrem İmamoğlu gilt als größter Rivale des türkischen Machthabers Recep Tayyip Erdogan. Seit anderthalb Jahren sitzt der abgesetzte Stadtpräsident von Istanbul allerdings in Haft. Gegen ihn laufen parallel mehrere Verfahren. In einem ist nun ein Urteil gefallen. İmamoğlu wird wegen Beleidigung eines Staatsangestellten zu etwas mehr als 2 Jahren Gefängnis verurteilt, das berichten türkische Medien. Zudem wird ihm verboten, sich politisch zu betätigen. Die türkische Opposition spricht von einem politisch motivierten Verfahren. Bleibt das Wetter, es wird meist sonnig bei rund 24 Grad. Das waren Nachrichten von Radio SRF, verantwortlich Lukas Siegfried. SRF Verkehrsinformation von 4.03 Uhr auf der A2 Basel Richtung Luzern. Zwischen Sissach und Diegten Verkehrsbehinderung wegen eines Pannenfahrzeugs.
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3: Am 1. November 1986 heulen in Basel die Sirenen. Zum ersten Mal seit dem Zweiten Weltkrieg.
4: Aufgrund eines Chemieunfalls in der Schweizer Halle hat sich ein Gas freigesetzt.
3: Vor knapp 190 Tagen erschütterte der Supergau von Tschernobyl die Welt. Und nun brennt's in Basel lichterloh in einer Chemiehalle.
4: Die Bevölkerung wird aufgefordert, Fenster und Türen zu schließen und sich nicht ins Freie zu begeben. Dies betrifft die
3: Und eine riesige Wolke bedroht die Menschen rund um Schweizer Halle.
5: Man weiss noch nie, was es für eine Art von Gas auch können sie, wo dort austritt.
6: Und es geht eigentlich darum, wo geht die Wolke durch.
3: Mittendrin eine Basler Lokaljournalistin.
7: Ja, sagen wir, es sieht dramatisch aus. Es brennt mal links und innerhalb von den paar Minuten, wo ich jetzt am Telefon gewartet habe, hat es auch noch von mir aus gesehen rechts anbrennen.
8: Kannst du gerade ein Wort fassen? Es ist ein riesiger Brand. Die Flammen sind weit in den Himmel aufgeschossen.
9: Da sind Fässer in die Luft geflogen und sind oben dann explodiert.
3: Es ist eine Nacht, die sich ins kollektive Gedächtnis der Baslerinnen und Basler eingeprägt hat.
10: Ich bin mir elend klein vorgekommen und elend hilflos.
11: Also ich bin sogar in andere Wohnungen gegangen und habe andere Leute informiert.
3: Im Podcast «Geschichte» geht es in den nächsten Episoden um die Brandkatastrophe in Schweizer Halle, um die Ereignisse in der Nacht, um die unmittelbaren Folgen.
12: Ich denke, das Kind das lebt nicht mehr. Das kann ja nicht leben, in dieser Luft, oder? Wenn es den Fischen so geht, wieso es dann erst beim Kind geht?
3: Die schlechte Kommunikation der Chemiefirmen und Behörden.
13: Ich darf mit Stolz feststellen, dass sich das Alarmkonzept bestens bewährt hat.
3: Und um die Frage, Was hat das alles mit dem Verhältnis Basels zur Chemie bis heute gemacht?
13: Da gibt es ein Machtgefälle. Die Unternehmen haben eben in einer solchen Stadt immer eine Macht.
3: Das ist Episode 1 von Schweizer Halle, die Nacht der Chemiekatastrophe. Ich bin Silvan Zemp. Schweizer Halle, das Industriegebiet in Muttenz und Pratteln im Kanton Basel-Landschaft, direkt an der Grenze zum Kanton Basel-Stadt. Das kann ich nur vom Hörensagen. Am Anfang dieser Recherche weiß ich knapp, dass sich dort einmal ein Chemieunglück ereignet hat. Sucht man nach Schweizer Halle im Internet, auf Videoportalen etwa, dann begegnen einem Bilder und Videos, die fast nicht vorstellbar sind. Es sind diese Archivaufnahmen, die mir kurz den Atem stocken lassen. Die Flammen dutzende Meter hoch, der Rhein rot gefärbt, Menschen in Schutzanzügen, verbrannte Chemiefässer, tausende, wenn nicht Millionen toter Fische in Containern. Für diesen Podcast tauche ich ein in die Ereignisse von Anfang November 1986, als Schweizer Halle zum Schauplatz wird für ein Ereignis, das um die Welt geht. Mittendrin ist damals Kathi Flaviano. Heute arbeitet sie bei der SRG, ist langjährige SRF-Mitarbeiterin. Damals aber ist sie erst 19-jährig und arbeitet für den Basler Lokalsender Radio Basilisk. Für diesen Podcast treffe ich sie 40 Jahre später in Basel. Es ist ein Tag im Spätsommer. Und wir fahren gemeinsam nach Schweizer Halle an den Ort des Geschehens.
14: Du bist schon draußen gesehen? Nein. An der Schweizer Halle.
3: Bei der Station Muttenz, Auhafen, steigen wir aus dem Bus. Wir laufen an einer dicht befahrenen Straße entlang, die aus einem Wald geradezu ins Industrie- und Chemiegebiet führt. Rauchende Kamine, ausladende Betongebäude mit Ziegelfenstern. Schön ist es hier draußen nicht. Aber Kathi kennt die Gegend.
8: Also ich glaube, dass ich die Strecke, die wir jetzt gerade laufen, schon noch ein oder andere Mal mit dem Auto gefahren bin. Einfach weil es halt so eine Verbindung zwischen der Stadt und Muttenz ist. Aber vor dem eigentlichen ehemaligen Gebäude bin ich, glaube ich, nie mehr gestanden.
15: Jetzt stehen wir da nebenan. Ich glaube, das ist nämlich da die Fässer, die da hinter dem Zug stehen.
8: Ach, fantastisch.
15: Ja. Da ist mal die Halle gestanden.
8: Da ist mal die Halle gesehen. Aber eigentlich müssten wir uns wahrscheinlich dorthin bewegen, wo der Haupteingang zum Gelände ist. Also das müsste dann auf der anderen Seite sein. Ja, gut. Ich weiß gar nicht, ob das heute noch schon geht.
3: Die Erinnerungen an diese Nacht sind noch ganz lebendig. Immer wieder hat Kathi Flaviano davon erzählt. Zuletzt in einem Beitrag für das Basel-Peter-Jahrbuch. Noch heute wird sie, wenn es um Schweizer Halle geht, kontaktiert. Denn innerhalb kürzester Zeit wird sie nach dieser Katastrophennacht in Basel bekannt. Obschon sie die Tragweite der Ereignisse damals noch gar nicht richtig begriffen hat.
8: Es hat mich nur ein, zwei Mal so mehr in den privaten Gesprächen, aber ist alles okay, bist du beim Arzt gewesen, also wirklich so die gesundheitliche Geschichte hat noch nachgewirkt. Und ich weiss, dass ich aber an selben Morgen für mich gedacht habe, oh wow, jetzt bist du 19 und hast so etwas erlebt. Ich glaube, das war das Highlight von deinem Leben. Bis zu einem gewissen Punkt hatte ich recht damals, vor allem von den Dimensionen für die Region. Es hat natürlich dann schon noch der ein oder andere Highlight gegeben, ganz klar. Aber in dieser Grössenordnung und das Phänomen von Unfall oder Katastrophensituation ist etwas anderes als eine Wahl, die dann vielleicht anders ausgeht, als was alle vorausgesagt haben. So gesehen habe ich, glaube ich, dort auch schon recht gehabt.
3: Als die Katastrophe in Schweizer Halle ihren Lauf nimmt, an diesem 1. November 1986, kurz nach Mitternacht, da hat sie eigentlich schon Feierabend.
8: Radio Basilisk hat in seinen ersten Jahren 24 Stunden live gesendet und damit auch von Mitternacht bis am Morgen um 6 Uhr. Ich hatte eine Schicht, die zu oben am 6 oder 7 Uhr angefangen hat, bis um Mitternacht. Und dann kam die Ablösung. Wir waren die beiden Jüngsten. Wir haben schon gewusst, dass wir dann ein bisschen feiern, die Nacht zwischen Mitternacht und morgen um 6 Uhr.
3: Denn das Radio feiert genau in dieser Nacht seinen dritten Geburtstag.
5: So, es ist soweit. Wir haben Samstag, 1. November 1986, ganz genau Mitternacht. Und Sie erinnern sich, 1. November. Happy birthday.
3: Pünktlich um Mitternacht wird gefeiert. Moderator Daniel Fornaro hat Nachtschicht. Während der Musikpausen wird angestoßen mit Kollegin Kathi Flaviano, die sich eigentlich bald in den Feierabend verabschieden will.
8: Ich habe gewusst, ich sende bis um Mitternacht. Ich habe gewusst, mein Gespähnchen, der Daniel Fornaro, ist mit einer Flasche Champagner oder was auch immer irgendwie auftaucht, wie abgemacht. Und das haben wir jetzt gross feiern. Und wir sind gar nicht gross zum Feiern gekommen, haben das Telefon in der Redaktion geschaltet. Und die damaligen Besitzer von Radio Basilisk haben es extrem allen eingebläut, dass man wirklich jedes Telefon abnimmt. Und so hat halt der Erste gesagt, ich weiss noch genau, dass der mich anschnauzt, aber ihr wisst schon, dass es brennt. Und ich so, nein, wo, wie? Dann noch jemand.
3: Entdeckt wird der Brand 19 Minuten nach Mitternacht. Am Radio ist von alledem noch nichts zu hören. Doch im Hintergrund, auf der Redaktion, gehen die Abklärungen los.
8: Und dann hat die Nacht ihren Lauf genommen, indem man reflexartig bei der Polizei, bei der Feuerwehr anrufen. Und also das war ein relativ kurzes Fest für Dani und mich.
3: Und nach einigen Telefonaten ist klar, das ist was Größeres.
5: Und eigentlich möchte ich die Platte hier nicht unterbrechen, aber ich muss. 10 Minuten vor 1 ist nämlich im Nachtvogel.
3: Und dann wird auf Radio Basilisk die Musik unterbrochen und Daniel Fornaro verkündigt erstmals am Radio, dass es brennt in der Schweizer Halle.
5: Und in der Sander-Schweizer Halle scheint es, haben wir mitteilt gekriegt und bereits auch bestätigt gekriegt, ein Schwelbrand. Wir halten sie auf dem Laufenden, was passiert, ob allenfalls Rauchentwicklung oder etwas Gefahr war.
3: Die Behörden sagen gegenüber Radio Basilisk, dass das ein Schwelbrand sei. Hätten die Hörerinnen und Hörer dann tatsächlich angerufen, wenn die Flammen kaum sichtbar sind?
8: Ich glaube, das ist der Grund, warum ich dachte, jetzt gehe ich selber schauen. Weil ein Schwelbrand und ein Brand, so wie es die Hörerinnen, die hier in der Gegend wohnen, offensichtlich schon gesehen haben, sind einfach gleich zwei Paar Schuhe.
3: Obwohl sie eigentlich Feierabend hätte, steigt sie in ihren roten VW Golf und fährt von der Basler Innenstadt Richtung Osten, an Biersfelden vorbei durch den Hart, einen Stadtwald.
8: Das ist eine ganz normale Strasse, die zu den Haupteingängen der diversen Firmen, die hier ansässig sind, führen. Und ich habe ja gewusst, welche es ist. Und sagen wir es so, man hat es auch relativ gut gesehen, wo es denn öppen ist.
3: Als Kathi Flaviano die Flammen sieht, raubt es ihr für einen Moment den Atem.
8: Also wirklich enorm. Es ist das kannst du gar nicht in Wort fassen. Es ist ein riesiger Brand. Die Flammen sind weit in den Himmel aufgeschossen. Es ist Wahnsinn. Also, so eine leichte Wärme hast du gemerkt. Ja.
3: Sie fährt mit ihrem Auto vor das Haupttor von Sondo.
8: Wo man mich nicht reingelassen hat. Und dort hat man halt gesehen, im Hintergrund, wie es lodert. Und dann musste ich mich gerade als nächstes müssen auf die Suche von der Telefonkabine machen.
3: Denn Handys gibt es zu dieser Zeit noch nicht und irgendwie muss sie die Redaktion ja auf dem Laufenden halten. Sie irrt mit ihrem Auto durch die Gegend und sucht jemanden, der Auskunft geben könnte und findet schließlich eine Telefonkabine.
5: 10 Minuten vor 2 ist es. Katastrophenalarm im Kanton Basel-Land. In der Sander-Schweizer Halle brennt es, vielmehr explodiert es und wie gesagt, ziemlich katastrophal die ganze Sache. Wir haben jemanden vor Ort bereits, Kathi Flaviano, wie sieht es aus?
7: Ja, sagen wir, es sieht dramatisch aus. Es brennt mal links und innerhalb von den paar Minuten, als ich jetzt am Telefon gewartet habe, hat auch noch von mir aus gesehen rechts anbrennen.
5: Wir haben ein Telefon gekriegt von Hörer, Kathi, es sei eine Explosion nach der anderen. Kannst du das bestätigen?
7: Ob es eine Explosion nach der anderen ist, das kann ich insofern nicht bestätigen, weil man das kann man von hier nicht feststellen. Man kann nur sagen, dass der Brand sich ganz sicher vergrößert hat, dass es eine riesige Wolke darüber bildet hat, eine schwarze. Du erlaubst mir den Vergleich, so wie es nach einem Bombenabwurf aussieht, also der berühmte Pilz. Und eben ist alle richtig.
3: Katastrophenalarm, Wolkenkratzer, hohe Flammen, Explosionen und mittendrin Kathi Flaviano. Ob sie die erste Journalistin vor Ort ist, das ist nicht klar. Klar ist aber, Sie ist die Erste, die vor Ort berichtet, die Erste, die damit ein Publikum erreicht. Denn Radio ist damals das schnellste Medium. Auch wenn sie heute selbstkritisch sagt, sie hätte bei der Wortwahl noch etwas vorsichtiger sein können.
8: Irgendwie in meinem jugendlichen Wahnsinn vom «Sieht aus wie ein Atompilz», es hat auch ein Rauchpilz gelenkt, das ist etwa das gleiche Bild. Aber da merkst du aber auch, weißt, die Dimension oder vom Brand oder von, wie sich das für mich angefühlt hat oder von weitem ausgesehen hat.
3: Fast unvorstellbar, wenn ich mir heute die Bilder von damals anschaue. Die Flammen lodern, der Rauch ist beängstigend dunkel, es stinkt. Feuerwehrleute sind unfassbar nah an den Flammen dran, im Wissen darum, dass da eine Halle brennt, in der vielleicht giftige Chemikalien lagern. Und auch Kathi Flaviano ist nah dran. Ich habe als Lokaljournalist auch schon über dies und jenes berichtet, über Überschwemmungen oder Schneestürme etwa. Aber so nah dran, so akut auch in Gefahr zu sein, das finde ich einzigartig. Noch näher dran als Kathi Flaviano ist damals Silvio Mettler. Auch er ist damals rasch vor Ort als Fotograf bei der Basler Zeitung. Einige Male hat er gegenüber SRF seine Eindrücke erzählt, etwa in den 90er Jahren in der Sendung «Quer».
9: Ja, von weitem habe ich schon gesehen, wie der ganze Himmel rot war. Und ich bin natürlich dann relativ erschrocken, weil eigentlich habe ich gar nicht damit gerechnet, dass so etwas Grosses passiert ist. Weil wenn man alarmiert wird wegen so einem Brand, dann ist es oft etwas Kleines, es hat einfach irgendwie eine Explosion gegeben. Und den gar nicht mehr sieht. Und dann bin ich doch recht verschrocken.
3: Mettler fotografiert die Ereignisse aus nächster Nähe. Seine Bilder sind spektakulär. Denn im Gegensatz zu Kathi Flaviano gelangt er durch einen Zufall aufs Gelände.
9: Weil am Anfang war es ein riesen Chaos. Ein totales Durcheinander. Niemand so recht gewusst, wie, wo, was abläuft. Und das habe ich natürlich ausgenutzt und bin einfach frech reingelaufen und habe mich frei bewegen. Weil die Sicherheitsleute von der Sandra, die sind noch völlig desorientiert. Mhm.
3: Seine Bilder sind es auch, die bis heute den Brand in Schweizer Halle dokumentieren und die damals um die Welt gehen. Angst hatte er damals keine, wie er in mehreren Interviews gesagt hat. Er ist vor allem beeindruckt.
9: Und das ist wirklich beeindruckend gewesen, dass ein Fässer in die Luft geflogen und sind oben dann explodiert.
3: Stundenlang fotografiert Mettler, am Schluss hat er 300 Bilder. Während der Fotograf für die Zeitung die Katastrophe ablichtet, fährt Kathi Flaviano zurück in die Basilisk-Redaktion, auch weil ihr das Kleingeld ausgeht, damit sie die Telefonate in die Redaktion bezahlen kann.
8: «Und was willst du machen? Sie lassen dich nicht rein, das Geld geht raus an der Telefonkabine, es nützt auch nichts, dauernd von einer Kabine zu sagen, es brennt. Dann bin ich halt zurückgefahren.»
3: Doch kaum zurück geht's schon fast wieder los. Lange bleibt Kathi Flaviano nicht in der Redaktion. Denn inzwischen hat sich die Basilisk-Chefredaktion im Studio versammelt, hat diverse Telefonate geführt, etwa mit den Krisenstäben der beiden Kantone Basel-Land und Basel-Stadt, die anberufen wurden.
8: Und man hat mich dann gefragt, ob ich mir zutraue, noch mal rauszufahren. Und dann bin ich reingekommen und dann hatte es schon andere Kollegen gehabt, die in Anführungszeichen vor mir schon drin gewesen sind, weil dann im Krisenstab und allen, die in irgendeiner Form involviert waren, sind natürlich klar geworden, dass sie nicht die Medien einfach nicht informieren können. Also beim zweiten Anlauf bin ich dann einfach reingekommen und dann sind wir in dem Hauptgebäude in einer Art Sitzungssaal untergebracht gewesen. Mit Telefonleitungen, Notizblock, etwas zum Schreiben und heissen Wienerli.
3: Während in der Redaktion der Chef und Nachtdienstler Daniel Fornaro die Stellung halten, berichtet Flaviano also wieder aus Schweizer Halle von der Brandkatastrophe, die sich stark zugespitzt hat. Dass es brennt in der Chemie, das weiß inzwischen die ganze Region. Und damit machen sich auch Gaffer breit. Die Feuerwehr ruft über Radio Basilisk dazu auf, nicht in die Nähe zu fahren.
16: «Ich will hauptsächlich appellieren an die Schaulustigen. Sie dienen die Wege so dermaßen anstellen, dass für die Feuerwehr von der Zibageigi wie von der Feuerwehr La Roche und Sando dienen sie so dermaßen dumm parkieren, dass sie einfach Schwierigkeiten haben, zuzufahren.»
17: «Bitte nicht in die Schweizer Halle rausfahren. Schaulustige werden nicht benötigt. Vorderhand wird empfohlen von der Polizei, Fenster schließen für die Anwohner in der Umgebung. Man weiss noch nicht, ob die Dämpfe, die Gas, der Rauch, ob das gefährlich könnte sein. Also bitte Fenster schließen, keine Panik und auf 94,5 am besten bleiben. Wir halten sie auf dem Laufenden.»
3: Diese Rauchwolke, das ist etwas, was die Bevölkerung besorgt. Aber auch die Behörden wissen wohl nicht genau, was da in der Luft ist. Deshalb weisen sie Spitäler und Grossverteiler an, ihre Lüftungen abzustellen.
6: Und es geht eigentlich darum, wo geht die Wolke durch. Also zuhanden vom Publikum bleiben sie drinnen und schliessen sie die Fenster. Schliessen. Ganz heiss ist eine harte Ausdrucksweise. Also so heiss ist es doch an sich noch nicht, aber die Vorsicht gebietet es.
3: Währenddessen fährt die Polizei durch die Quartiere und macht mit dem Megafon Durchsagen, man solle Fenster und Türen schließen und sich übers Radio informieren. Radio Basilisk wird zur Hauptinformationsquelle für die Bevölkerung. Kathi Flaviano, die inzwischen beim Sondo-Quartier ist, kann übers Radio dann weitere Informationen bekannt geben.
7: Das Lagerhaus, wo Rohstoff und Zwischenprodukte für Agrochemikalien gelagert sind, brennt und ist hoffnungslos verloren. Das hat man sich auch von der Feuerwehr nicht bestätigen lassen. Die Feuerwehr beschränkt sich in erster Linie, das heisst, er beschränkt sich in erster Linie die Aufgabe, die umliegenden Gebäude zu schützen. Das mit Wasserwänden auf jedes Gebäude 6 bis 8 Strahlen von den stärksten Pumpen, die sie haben, weil das Lagerhaus an und für sich, da kann man eigentlich nur warten, bis alles abbrennt ist und dann somit der Brand langsam aber sicher verebbt.
3: Und die Informationen sind von Unsicherheit und von Widersprüchen geprägt. Einerseits heißt es häufig, die Gaswolke sei ungefährlich, und dennoch lassen die Behörden informieren, man solle eben Fenster und Türen schließen, und der ÖV an diesem Morgen fällt vorerst aus, weil man das Personal nicht der Gefahr aussetzen will, auf dem Weg zum Tram oder zum Bus giftige Dämpfe einzuatmen.
17: Sämtliche Kurse der öffentlichen Verkehrsbetriebe fallen bis auf Weiteres aus. Die Kreispostdirektion bittet, durchzugeben, dass die Postangestellten nicht zum Dienst zu erscheinen haben, bis der Alarm zu Ende ist. Folglich auch Verspätungen bei der Post.
3: Obschon Kathi Flaviano vor Ort ist, weiß man auf der Redaktion zum Teil fast mehr über das Unglück, als Flaviano von den Behörden und von Sondo an Informationen erhält. Schließlich kommt kurz nach 7 Uhr endlich die entscheidende Meldung.
6: Seit unserer letzten Meldung im Anschluss an die 7 Nachrichten und der Platte haben wir den entscheidenden Anruf gehabt. Endalarm, das Gift ist kein Gift gewesen in dem Sinn. Es ist also ungiftig fürs Publikum. Es tut zwar recht kräftig stinken, aber im Weiteren ist es ungefährlich. Es ist unangenehm, aber ungefährlich.
3: Auch Kathi Flaviano hat Erinnerungen an den Gestank damals.
18: Ja, es hat gestunken nach Knoblauch. Und zwar wie blöd. Aber wie alles, oder? Wenn du dann drin bist, gewöhnst du dich daran, merkst du es selber gar nicht mehr. Und dann fährst du dir vorlegen, du Scheibenkleister, was habe ich jetzt hier eingestuft, oder? Was passiert? Und dann kommt eben der Feuerwehrmann, weil es einfach so ein Moment war. In meiner Erinnerung, ich habe das Gedanken kaum fertig gedacht, kommt der Feuerwehrmann rein, weil der Brand ist im Griff gewesen, nimmt sein ganzes schweren Helm ab mit all seinen Sicherheitseinheiten und sagt, da innen stinkt es und rißt die Fenster auf. Und es war so ein Moment von, okay. Also auch, weißt du, wenn du denkst, was wissen die, oder? Was wissen unsere Feuerwehrleute draussen? Und jetzt haben wir doch gerade gehört, das könnte gefährlich sein, und jetzt rißt das Fenster auf, was passiert jetzt mit mir? Aber das ist, glaube ich, der einzige Moment, wo ich mir Gedanken gemacht habe um Gesundheit. Mit 19 ist man einfach noch nicht so vorsichtig.
6: Sämtliche Massnahmen, die im Laufe der Nacht getroffen worden ist, sind wieder aufgehoben. Der öffentliche Verkehr kann ab sofort seine Aktivität wieder aufnehmen. Also SBB, PTT, BVB, BLT und so weiter und so fort, wer war. Und die anderen Sachen sind soweit normal durchführbar, hat es geheissen. Und das würde ja automatisch heissen, dass die Schülerinnen und Schüler sich allzu früh auf einen freien Tag gefreut haben. Es tut mir leid.
3: Gerade der Satz mit den trotzdem geöffneten Schulen, der wird später noch für einige Verwirrung, aber auch für viel Unverständnis sorgen.
17: 5 Minuten halb 8, UKW 94,5 MHz, Radio Basilisk. Die Stadt hat ja vorher gesagt, heute Morgen und heute in der Nacht den Schnuff angehalten. Jetzt schnauft sie langsam, wenn auch vorsichtig, wieder auf. Jetzt gibt es natürlich aus den verschiedenen Anweisungen, die heute Morgen ergangen sind, gewisse Verwirrungen. Die Schulen in der Kanton Basel-Stadt und Basel-Land haben offensichtlich beschlossen, heute ihre Tore nicht mehr aufzumachen, dass also die Schüler tatsächlich können daheim bleiben können, ist eine Meldung, die im Moment verlässlich ist. Es wäre an sich sinnvoll, wenn sich die zuständigen Behörden zu einem offiziellen Statement durch einen offiziellen Sprecher könnten durchringen. 25 95 00 nimmt entsprechende Meldungen gerne entgegen.
3: Kathi Flaviano interessiert das zu diesem Zeitpunkt kaum mehr. Inzwischen hat sie endgültig Feierabend. Sie ist schon die ganze Nacht auf den Beinen, dann zurück in der Stadt und denkt darüber nach, versucht, das Gesehene und Geschehene zu verarbeiten.
8: Ich habe einen Vater, der damals in der Chemischen geschafft hat, als Arbeiter. Der hat viel erzählt von den giftigen Substanzen, die von A nach B geschoben werden, in irgendwelchen Öfen landen oder was auch immer. Und hast so ein bisschen eine Ahnung davon, dass da jetzt wirklich nicht nur irgendwie Herdöpfel gelagert sind.
3: Und doch hat sie in der ganzen Nacht nie Angst gehabt, sagt sie heute. Auch an diesem Morgen nicht, als der Brand endlich gelöscht ist und dieser triefende Gestank in Basel in der Luft ist. Um doch noch etwas runterzufahren, macht sie etwas, was sie auch an einem normalen Tag getan hätte.
8: Ich denke, es gibt in Basel eine Confiserie, die macht sehr früh auf. Die war gerade neben den damaligen Studios von Basilisk. Und die meisten von uns haben am Morgen um 6 Uhr dort schnell ihren ersten Kaffee oder den letzten Kaffee oder einen Tee und einen Gipfel genommen, bevor du heim bist, geschlafen. Du musst ja noch schnell oben runterkommen. Und bin ich dort gewesen. Ich habe das Gipfel genommen, habe das gedacht, bin dann zurück zu meinem Auto, wo zu seinem Zeitpunkt dann natürlich schon 2 Stunden im Parkverbot gestanden ist und ich habe voll einen Bus gehabt. Es ist irgendwie die irre Nacht und irgendjemand hat tatsächlich noch das Bedürfnis, vielleicht zum Normalität erhalten, einfach seinen Job so zu machen, wie wenn nichts gesehen wäre.
3: Eine lange Nacht endet mit einer Busse und in diesem Moment ist eigentlich nicht klar, was wirklich passiert ist. Aber jetzt, wo die Stadt langsam erwacht, wird ein Schreckensszenario Realität. Hörerinnen und Hörer melden sich bei Radio Basilisk und ein Reporter hat erschütternde Infos aus erster Hand.
5: Wie in einem Science-Fiction-Film präsentiert sich der Rhein und seit Tag ist, werden wir mit Anrufen überhäuft, was mit dem guten alten Rhein los ist. Die Erklärung, die ich gerade vor 5 Minuten aus dem Krisenstab erfahren habe, vom Polizeikommandant Basel-Stadt, Dr. Markus Mohler. Im Zusammenhang mit den Löscharbeiten in der Schweizer Halle sind natürlich grosse Wassermengen versetzt worden mit verschiedensten anderen Mitteln, Chemikalien. Und das ist über Kanalisation, die längst überfordert war, direkt in den Rhein gelaufen.
3: Was dann noch nicht klar ist, wird wenig später überall sichtbar. Zahlreiche Fische im Rhein gehen elend zugrunde. Einem Fischer verschlägt es fast die Sprache.
19: Ich habe jetzt mit verschiedenen Fischern gerettet. Wir haben zugeschaut, wie 2 zurückgekommen sind mit Kesseln voll Fisch. Und zum Brillen. Ich finde es einfach eine Sauerei. Das ist auf die Hand wie Oma, weil kannst du nicht machen.
3: Es ist eine Nacht, die noch lange zu reden geben wird und für heftige Tumulte in der Bevölkerung sorgt.
20: Fängt daneben, dass wir Schüler als Beruhigungspille für die Bevölkerung missbraucht worden sind.
3: In den nächsten beiden Episoden geht es darum, wie die Chemiefirma Sondo den Vorfall zunächst herunterspielt. Es geht um die widersprüchliche Kommunikation der Politik und der Behörden, warum der Brand überhaupt ausgebrochen ist, um das massive Fischsterben im Rhein, ausgelöst durch kontaminiertes Löschwasser, und was die Gesellschaft, die Politik und die Wirtschaft daraus gelernt haben oder eben nicht. Das war Episode 1 vom SRF-Podcast «Geschichte» zur Brandkatastrophe von Schweizer Halle im Jahr 1986. Ich bin Silvan Zemp. 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

0: Die Nachrichten von SRF um 16:30 mit Lukas Siegfried. Die Menschen in den USA haben an zahlreichen Veranstaltungen der Opfer der Terroranschläge vom 11. September 2001 gedacht. Diese jähren sich zum 25. Mal. Terroristen der islamistischen Al-Qaida entführten damals 4 Flugzeuge und flogen 2 davon in die Türme des World Trade Centers in New York, die daraufhin einstürzten. Ein weiteres Flugzeug traf das Pentagon. Insgesamt kamen fast 3000 Menschen ums Leben. Die Anschläge hatten große Folgen für die USA, aber auch für das Verteidigungsbündnis NATO und europäische Länder. Vor den Anschlägen seien die westlichen Demokratien auf dem Höhepunkt ihrer Macht gewesen. Mittlerweile habe sich das aber geändert, sagt Sebastian Ramspeck, internationaler Korrespondent von SRF.
1: Heute muss man sagen, der Westen so schwach wie schon sehr, sehr lange nicht mehr. Und der 11. September, die Folgen des 11. September, das war natürlich ein wichtiger Grund für diesen Abstieg. Der Krieg gegen den Terror, die Kriege in Afghanistan, in Irak, die hatten eben enorme volkswirtschaftliche Kosten verursacht. Sie haben auch das Ansehen und die Glaubwürdigkeit des Westens nachhaltig beschädigt.
0: Sagt Sebastian Ramspeck in der Tagesschau. Weitere Meldungen aus dem Ausland in der Übersicht. Im Nordwesten Frankreichs ist ein Zug entgleist. 44 Personen wurden dabei verletzt, eine davon schwer, wie die Behörden melden. Der Zug war mit insgesamt 180 Fahrgästen zwischen Rouen und Caen unterwegs, als ein Wagen plötzlich umkippte. Warum, ist noch nicht klar. Und Saudi-Arabien hat eine wichtige Ölpipeline vorübergehend abgestellt. Die Leitung führt vom Persischen Golf quer durchs Land ans Rote Meer. Grund seien Drohnenangriffe auf die Pipeline, sagt ein Sprecher der saudischen Regierung. Seit die Straße von Hormus wegen des Kriegs im Iran blockiert ist, hat der Handel über das Rote Meer an Bedeutung gewonnen. Ekrem İmamoğlu gilt als größter Rivale des türkischen Machthabers Recep Tayyip Erdogan. Seit anderthalb Jahren sitzt der abgesetzte Stadtpräsident von Istanbul allerdings in Haft. Gegen ihn laufen parallel mehrere Verfahren. In einem ist nun ein Urteil gefallen. İmamoğlu wird wegen Beleidigung eines Staatsangestellten zu etwas mehr als 2 Jahren Gefängnis verurteilt. Das berichten türkische Medien. Zudem wird ihm verboten, sich politisch zu betätigen. Die türkische Opposition spricht von einem politisch motivierten Verfahren. Das Wetter, es wird heute meist sonnig bei rund 24 Grad. Das waren Nachrichten von Radio SRF, verantwortlich Lukas Siegfried.
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3: Das ist Ihr Infosender SRF 4 News, nun mit einer Wiederholung des Tagesgesprächs vom Freitag.
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5: Heute vor 25 Jahren entführten islamistische Terroristen 4 Flugzeuge und verübten die verheerendsten Anschläge der Geschichte der USA. Und kaum ein Ereignis hat so viele Verschwörungstheorien hervorgebracht wie die Anschläge vom 11. September. Was machte gerade 9/11 so anfällig dafür? Darüber spreche ich mit Michael Butter. Er ist Professor für amerikanische Literatur- und Kulturgeschichte an der Universität Tübingen und forscht seit fast 20 Jahren zu Verschwörungstheorien. Willkommen im Tagesgespräch.
6: Vielen Dank für die Einladung. Ich freue mich sehr, dabei zu sein.
5: Warum eignet sich ein Ereignis wie 9/11 so gut für Verschwörungstheorien?
6: Ich glaube, das hat verschiedene Gründe. Zum einen haben wir es natürlich mit einem Ereignis zu tun, das wir alle wahrgenommen haben, das vor unserer aller Augen abgelaufen ist, dessen Bedeutung eigentlich ganz schnell klar war. Und Verschwörungstheorien greifen oft Ereignisse auf, die weltverändernd sind, um dann eben zu sagen, es ist aber gar nicht ganz so, wie es aussieht.
5: Was ist denn für Sie die am weitesten verbreitete Verschwörungstheorie rund um 9/11? Im Grundsatz geht es ja meistens um den Vorwurf, dass die genannten Täter nicht die wahren Urheber seien.
6: Genau, und da gibt es natürlich wie bei praktisch allen Verschwörungstheorien sehr viele Versionen, wer denn die wirklichen Täter gewesen sein könnten. Aber die mit Abstand populärste und einflussreichste besagt, die amerikanische Regierung oder Teile der amerikanischen Regierung stecken dahinter und haben mit Hilfe der Geheimdienste und des Militärs diese Anschläge selbst verübt.
5: Und nach Ansicht von Wissenschaftlern und der 9/11-Kommission gibt es hierfür keine Indizien, dass wir das auch einmal sagen hier in diesem Gespräch.
6: Genau, es gibt überhaupt keine Anzeichen dafür, dass die amerikanische Regierung in irgendeiner Weise mit diesen Anschlägen zu tun hatte. Es gibt auch keinerlei Anzeichen dafür, dass die amerikanische Regierung vorher wusste, dass diese Anschläge geschehen sollen und sie geschehen ließ. Das ist eine andere

0: sollten und auch die Diskrepanz, dass das mit Abstand mächtigste Land der Welt so schwach dasteht auf einmal, die ist genauso schwer auszuhalten. Ich meine, wir haben uns ja in den letzten 25 Jahren an einen gewissen Niedergang der USA gewöhnt. Wir sehen die großen wirtschaftlichen Probleme, wir sehen die militärischen Probleme jetzt jüngst im Iran. Aber wenn wir ins Jahr 2001 schauen, müssen wir sagen, da sind die USA auf dem Höhepunkt ihrer Macht. Der Kalte Krieg ist vorbei, Russland ist kein Konkurrent mehr, China ist noch lange kein Konkurrent. Das ist im Grunde so ein Moment, wo die Welt nicht bipolar ist, nicht multipolar ist, sondern unipolar ist. Die USA können im Grunde machen, was sie wollen. Und dieses mit Abstand mächtigste Land, das es jemals auf der Welt gegeben hat, wird quasi von 19 Terroristen dirigiert aus einem Höhlensystem in Afghanistan und bewaffnet mit Teppichmessern bloßgestellt.
1: Das heißt, diese Verschwörungstheorien rund um 9/11, die helfen, diese Widersprüche, diese Ambiguitäten, diese Zweifel auszuräumen, weil dann eine Erklärung gefunden wird.
0: Genau, Verschwörungstheorien, nicht nur zu 9/11, sondern ganz generell, machen die Welt erklärbar und verständlich. Die lösen Widersprüche auf, Dinge, an denen man sich reibt, die man sich nicht erklären kann, weil bei Verschwörungstheorien halt alles dann ins Bild passt. Dann ist es nämlich nicht so, dass die USA halt trotz aller Stärke eben doch verwundbar sind, sondern die USA sind ja diejenigen, die selbst dahinter stecken. Und insofern kann man dieses Bild der USA als alles kontrollierend weiter beibehalten.
1: Sind diese Verschwörungstheorien vielleicht auch ein Ergebnis von mangelnder Transparenz, von Fragen, die nicht beantwortet worden sind? Beispielsweise das Ausmaß der Luftbelastung, dann nach dem Einsturz der Zwillingstürme in New York soll vertuscht worden sein, oder bis heute ist nicht eindeutig belegt, welches Ziel die Entführer von United Airlines Flug 93 ansteuerten. Diese Unsicherheiten, lösen die auch Verschwörungstheorien aus?
0: Also Unsicherheiten lösen Verschwörungstheorien aus. Wir wissen, dass also Verschwörungstheorien besonders attraktiv sind für Menschen, die schlecht mit Unsicherheit oder Ambivalenz umgehen können, weil sie halt immer Eindeutigkeit suggerieren. Ich glaube jetzt allerdings im Fall von 9/11, dass es gar nicht so wahnsinnig das bewusste Zurückhalten von Informationen war, das diese Verschwörungstheorien befeuert hat. Das mag in einzelnen Aspekten wie Luftbelastung und so stimmen. Bei anderen Sachen ist es, glaube ich, so, dass man einfach bis heute gar nicht weiß unbedingt, was da wirklich geschehen sollte. Also ich weiß gar nicht, ob irgendjemand in der amerikanischen Regierung den Geheimdiensten weiß, was mit diesem vierten Flug passieren sollte, wo der einschlagen sollte. Da gibt es, glaube ich, nur Theorien drüber. Und wir sehen halt auch aufgrund des Zeitpunktes, dass 9/11-Verschwörungstheorien in den USA halt dann aufblühen, als die Sache im Irak beginnt schief zu gehen und als man beginnt, die amerikanische Regierung generell zu hinterfragen. Und da geht es dann gar nicht so sehr um Luftbelastung und solche Themen, sondern vor allem eben darum, hat man uns damals belogen, was die Massenvernichtungswaffen angeht, und bedeutet das nicht auch, dass man uns schon vorher belogen hat? Das heißt, es ist eher so das große Narrativ, ein Misstrauen gegenüber der Regierung und deren Motive in der Außenpolitik, das das Ganze befeuert.
1: Sie sagen also, das ist eine interessante Antwort, Sie sagen, die Verschwörungstheorien rund um 9/11 haben vor allem in den USA erst dann begonnen, als der Feldzug gegen den Irak so kritisiert wurde mit dieser Unwahrheit über die Massenvernichtungswaffen.
0: Ganz genau. Also, ich meine, es gibt die natürlich schon vorher. Wir haben Leute wie Alex Jones und andere, sowohl am linken als auch am rechten Rand der Gesellschaft, die schon länger Verschwörungstheorien über die amerikanische Regierung propagiert hatten, die schon länger vor einer sogenannten neuen Weltordnung gewarnt hatten. Und für die passt 9/11 natürlich sofort ins Bild. Aber richtig populär werden diese Theorien wirklich erst so in den Jahren ab 2000, zweite Jahreshälfte 2004, dann so bis 2007, 2008. Da entstehen ja auch diese großen Dokumentarfilme im Internet, die wir kennen, die Loose Change-Filme, die Vanity Fair als den ersten Blockbuster des Internetzeitalters beschäftigt hat. Da gibt es das 9/11 Truth Movement, das dann am Jahrestag der Anschläge Demonstrationen veranstaltet, immer auf den Straßen von New York, wo die dann teilweise auch mit den offiziellen Gedenkveranstaltungen und den Angehörigen der Opfer so ein bisschen aneinander geraten. Das ist nichts, was wir 2002, 2003 schon haben, sondern es ist wirklich erst nach dem Einmarsch im Irak und den Enthüllungen, dass diese Sache so richtig Fahrt aufnimmt in den USA.
1: Mit diesem Unverständnis gegenüber der Politik eigentlich.
0: Ganz genau, weil man eben beginnt, also es ist so, man sagt ja, Verschwörungstheorien haben immer so mit Krisen zu tun. Die blühen auf in Krisenzeiten. Und die Frage ist immer, was für eine Krise befeuert denn Verschwörungstheorien? Natürlich sind die USA irgendwie in einer gewissen Krise nach den Anschlägen von 9/11. Es gibt da Selbstzweifel, wie gut

0: man sich verteidigen kann und wie gut das Militär funktioniert und die Luftsicherung und all diese Dinge. Aber das Selbstbild ist nicht erschüttert. Man ist sich völlig darüber einig, wir sind die Guten und wir stehen auf der richtigen Seite. Und dann kommt die Sache mit dem Irak. Man stellt fest, die Regierung hat uns nicht die Wahrheit gesagt. Vielleicht haben sie uns bewusst gelogen, vielleicht haben sie uns sich einfach nur selbst geirrt. Und dann beginnt man eben zu hinterfragen, was da vor 2 Jahren oder 3 Jahren in New York und Washington geschehen ist. Und das ist dann die eigentliche Krise, so ein mangelndes Vertrauen in die eigene Regierung, das dann in diesen Verschwörungstheorien seinen Ausdruck findet.
1: Und sieht man da auch einen Unterschied zu Europa? Sind Verschwörungstheorien in Europa zu 9/11 anders entstanden, mit einem anderen Hintergrund?
0: Ganz genau. Diese Verschwörungstheorien blühen erst in Europa auf, vor allem in Deutschland und Frankreich, beeinflussen von da aus dann sogar amerikanische Verschwörungstheorien, die dann ein paar Jahre später erst so richtig populär werden, die dann im wiederum dann die europäischen Verschwörungstheorien zu 9/11 beeinflussen. Und der inhaltliche Unterschied ist wirklich, europäische Verschwörungstheorien, insbesondere halt auch gerade in Deutschland, aber auch in Frankreich, sind von einem sehr starken Anti-Amerikanismus informiert, der sie anschlussfähig macht an linke wie auch an rechte Diskurse.
1: Was wollen Sie da genau sagen? Also die Verschwörungstheorien zu 9/11 basieren eigentlich auf einem Anti-Amerikanismus, einer kritischen Sicht auf die USA.
0: Genau, also außerhalb der USA ist das ein ganz extremer, wichtiger Faktor, der sie beeinflusst. Das heißt, wenn wir uns Texte anschauen, zum Beispiel von Matthias Bröckers, der da einen berühmten Blog geschrieben hat, schon direkt nach den Anschlägen, dann sieht man da ein einfach sehr tiefes Misstrauen gegenüber der amerikanischen Regierung, das Jahrzehnte zurückreicht und das jetzt quasi nur in diesen Anschlägen einen besonders pointierten Ausdruck findet. Das ist ganz anders als in den USA, wo die Verschwörungstheorien eigentlich immer so funktionieren, dass man sagt, naja, wir sind die Guten und unsere Regierung war ja auch lange Zeit auf der richtigen Seite, aber jetzt haben wir halt eine Regierung, die problematische Dinge macht, da haben wir Leute, die unsere Regierung gekapert haben und dagegen müssen wir vorgehen.
1: Das ist das SRF-Tagesgespräch mit Michael Butter, Amerikanist mit dem Forschungsschwerpunkt Verschwörungstheorien. Heute, vor 25 Jahren, griffen islamistische Terroristen unter anderem das World Trade Center in New York an. Wenn wir heute auf 9/11 zurückblicken, könnte man denken, damals begann das moderne Zeitalter der Verschwörungstheorien, sicher auch wegen dem Internet. Sie sagen aber, eigentlich markiert 9/11 eher das Ende einer Ära. Warum?
0: Also es stimmt natürlich, dass das moderne Zeitalter beginnt, wenn wir sagen, es ist die erste Verschwörungstheorie, die wirklich massiv über das Internet verbreitet wurde, wo wir Google-Videos hatten und dann YouTube-Videos hatten. Das stimmt es. Da ist es quasi der Beginn von etwas. Wenn wir uns aber quasi anschauen, wie Verschwörungstheorien funktionieren in der amerikanischen Kultur, dann ist es eher das Ende einer Ära. Denn Verschwörungstheorien sind ja in den USA nach dem Zweiten Weltkrieg an die Ränder der Gesellschaft gewandert. Sie sind extrem stigmatisiert und sie werden im Grunde quer durch das politische Spektrum hinweg mit großem Misstrauen betrachtet. Das gilt für Verschwörungstheorien zur Mondlandung, das gilt aber auch für Verschwörungstheorien zur Ermordung von John F. Kennedy und das gilt auch noch für 9/11-Verschwörungstheorien. Die haben natürlich ihre Anhängerschaft links wie rechts und in der Mitte der Gesellschaft, aber es gibt keine wichtige politische Figur, weder bei den Republikanern noch bei den Demokraten, die sich nach den Anschlägen oder auch in den ersten Jahrzehnten nach den Anschlägen hinstellt und sagt, ja, ich glaube ja, unsere Regierung steckt dahinter, also diese Verschwörungstheorien propagiert und sich zu eigen macht. Das ist ein absolutes No-Go. Das heißt, 9/11-Verschwörungstheorien werden noch von beiden großen politischen Parteien ganz scharf verurteilt. Die werden deshalb auch nicht parteipolitisch instrumentalisiert. Und das entscheidet sie dann von den Verschwörungstheorien, die dann einige Jahre später entstehen, in der Tea Party, wo es dann um die Geburtsurkunde von Barack Obama geht und solche Sachen, wo Verschwörungstheorien dann wirklich zu einem Mittel der Parteipolitik werden.
1: Also 9/11 in Bezug auf Verschwörungstheorien ist das letzte große Ereignis, bei dem sich das politische Establishment geschlossen gegen die Verschwörungserzählung stellt.
0: Ganz genau. Also es gibt ja diese berühmte Rede von George W. Bush vor den Vereinten Nationen einige Wochen nach den Anschlägen, wo er sagt, also wir müssen alle zusammenarbeiten, dass also absurde Verschwörungstheorien, outrageous conspiracy theories nennt er das, niemals irgendwie Popularität und Einfluss gewinnen in unserer Gesellschaft. Und das ist eine Position, die natürlich auch von den Demokraten zu 100% unterschrieben wurde. Und das ist eine völlig andere Situation natürlich im Vergleich zu heute, wo wir einen Präsidenten haben, der selbstständig Verschwörungstheorien Verschwörungstheorien propagiert über angeblich gestohlene Wahlen und andere Dinge. Aber es ist auch ein Unterschied dann schon zu den Jahren ab 2019, wo die Tea Party beginnt zu behaupten, Barack Obama wäre ja gar kein legitimer Präsident, weil er nicht in den USA geboren wäre. Die Geburtsurkunde sei gefälscht und solche Sachen und eben beginnt, Verschwörungstheorien parteipolitisch zu instrumentalisieren.
1: Und das heißt, also die Veränderung, wie sich Verschwörungstheorien entwickelt haben, liegt darin, es gibt jetzt oder es gab dann mit der Zeit eine politische Relegitimierung, eine Sichtbarkeit.
0: Genau, es gibt eine im Grunde so eine Art Comeback der Verschwörungstheorien, wo die wieder akzeptierter werden. Nicht in der amerikanischen Gesellschaft an sich, wie es dann vor dem Zweiten Weltkrieg mal der Fall war, aber halt in Teilen der amerikanischen Gesellschaft. Unter anderem in eben der Republikanischen Partei oder Teilen der Republikanischen Partei, zuerst bei den radikalen Kräften der Tea Party, aber natürlich auch in den Medien, die dieser Partei nahestehen. Also zum Beispiel bei Fox News, wo so ab so 2009 zum Beispiel Leute wie Glenn Beck jeden Abend Verschwörungstheorien verbreiten und jemand wie Glenn Beck war im Grunde der Vorläufer von solchen Leuten wie Tucker Carlson, die wir ja auch heute noch kennen und die berüchtigt sind. Sind berechtigterweise für ihre ständigen Verschwörungstheorien.
1: Also wenn man das in einer Linie anschaut, welche große Verschwörungstheorien nach 9-11 kamen, das war, Sie haben es erwähnt, das war eben zum Beispiel die Behauptung, Barack Obama sei kein Amerikaner. Dann gab es doch Pizzagate mit der Behauptung, unter einer Pizzeria in Washington gäbe es Kindsmisshandlung durch die politische Elite. Dann kam Corona und schließlich die angeblich gestohlene US-Präsidentschaftswahl. Aber Sie würden das nicht alles auf eine Linie setzen, weil der Unterschied ist, wie die Politik da mitmischt oder nicht?
0: Ja, also ich glaube, wir können also quasi von den Verschwörungstheorien über Obama bis quasi zu denen das von der gestohlenen Wahl schon eine direkte Linie ziehen, weil wir sehen, wie die immer einflussreicher und populärer auch innerhalb des republikanischen Establishments werden. Also zum Beispiel diese Birther-Verschwörungstheorie über Obama, die wurde ja anfangs wirklich nur von den radikalen Kräften der Tea Party verbreitet. Die haben sich also die damaligen Präsidentschaftskandidaten wie John McCain oder dann auch Mitt Romney 2012 nie zu eigen gemacht, sondern die haben sich ganz klar davon distanziert und auch andere Führungsfiguren der Partei haben sich zumindest offiziell immer wieder davon distanziert. Dann haben wir sowas wie Pizzagate, was Trump so indirekt immer wieder propagiert. Auch eine Verschwörungstheorie, die ja direkt den politischen Gegner beschuldigt. Da geht es ja darum, die Demokraten organisieren das alles. Und bei Corona war es dann ganz ähnlich und das Ganze kulminiert natürlich in der Idee von der gestohlenen Wahl, die ja mittlerweile sowas wie ein im Grunde das Mantra der Republikanischen Partei geworden ist. Das heißt, sie können dieser Partei seit Jahren nichts mehr werden, wenn sie diese Verschwörungstheorie nicht zumindest stumm hinnehmen. Am besten bekennen sie sich ab und zu offen dazu. Sonst haben sie in den Jahren 2021 bis 2026 in dieser Partei keine Chance gehabt. Das heißt, wir können da schon eine Linie ziehen. Verschwörungstheorien werden immer wichtiger für den Diskurs der Republikanischen Partei, um den politischen Gegner, die Demokraten, zu dämonisieren.
1: Sie beschäftigen sich seit fast 20 Jahren mit Verschwörungstheorien an der Universität Tübingen. Schauen wir das Thema im historischen Kontext an. Sie sagen, Verschwörungstheorien waren historisch lange gesellschaftlich akzeptiert. Erst nach dem Zweiten Weltkrieg wurden sie im Westen zunehmend geächtet. Können Sie das ausführen?
0: Ja, das kann ich sehr gerne machen. Es ist so, Verschwörungstheorien entstehen in ihrer modernen Form in der frühen Neuzeit, also so zu Beginn des 16. Jahrhunderts in Europa und wandern von da natürlich ganz schnell dann in die amerikanischen Kolonien über den Atlantik. Und von dieser Zeit an bis in die 1950er Jahre hinein ist es in Europa und Nordamerika völlig normal, an Verschwörungstheorien zu glauben. Das sind keine Gegenerzählungen, sondern das sind die offiziellen Erzählungen der Ereignisse. Das sind Elitendiskurse, das sind Mainstream-Diskurse. Ich bin ja Amerikanist, ich habe mich viel mit der Geschichte der USA beschäftigt. Ich kann Ihnen sagen, jeder amerikanische Präsident von George Washington in den 1790ern bis Dwight D. Eisenhower in den 1950ern propagiert Verschwörungstheorien. Und erst dann beginnen Verschwörungstheorien aus der Mitte der Gesellschaft an die Ränder der Gesellschaft zu wandern, werden sie von offiziell akzeptiertem Wissen zu stigmatisiertem Wissen, zu Gegenerzählungen, zu einem Mittel der Elitenkritik. Und in den USA haben wir jetzt gerade durch den Einfluss von Donald Trump und der Republikanischen Partei in den letzten paar Jahren gesehen, wie sich dieser Prozess teilweise wieder umgekehrt hat und Verschwörungstheorien eben wieder teilweise relegitimiert worden sind.
1: Was für eine mögliche Verschwörungstheorie sehen Sie nun aktuell, gerade bei der Republikanischen Partei?
0: Also die mit Abstand wichtigste Verschwörungstheorie noch immer für die Republikanische Partei ist die von der gestohlenen Wahl. Das ist ja etwas, was Donald Trump begann zu behaupten, sofort nachdem er die Wahl 2020 gegen Joe Biden verloren hatte. Damals stieß das auf relativ wenig Resonanz. Dann kam der Sturm aufs Kapitol am 6. Januar 2021 und man dachte, jetzt ist Trump weg, weil sich die Republikaner auch begannen, von Trump zu distanzieren. Aber das hat sich ganz schnell umgekehrt und die Republikanische Partei hat sich diese Verschwörungstheorie in einer Art und Weise zu eigen gemacht, wie ich es mir, auch als jemand, der sich ja lange mit dem Thema beschäftigt hat, nicht hätte vorstellen können. Und wir sind noch immer in einer Situation, wo sie in dieser Partei nichts wert können, wenn sie diese Verschwörungstheorie ablehnen. Sie müssen sie zumindest stillschweigend akzeptieren. Und insofern ist diese Verschwörungstheorie mitverantwortlich für ganz viel, was wir derzeit in den USA erleben. Denn ohne die Akzeptanz dieser Verschwörungstheorie in der Republikanischen Partei hätte es die zweite Präsidentschaft von Donald Trump niemals gegeben.
1: Ist denn die Verschwörungstheorie selbst die Gefahr oder ist sie eher ein Symptom dafür, dass etwas anderes kaputt geht? Zum Beispiel das Vertrauen in die Politik, in die Medien, in die Demokratie.
0: Also ich glaube, in dem Fall der USA ist sie beides. Sie ist natürlich zum einen ein Symptom für wirklich tiefer liegende Missstände und sie entsteht, weil sich das politische System immer weiter polarisiert, weil die Lücke zwischen dem in Anführungszeichen einfachen Volk und den politischen und ökonomischen Eliten immer größer wird und Verschwörungstheorien reagieren eben auf solche Probleme. Gleichzeitig ist es aber natürlich schon so, dass diese Verschwörungstheorie uns die zweite Präsidentschaft von Donald Trump gebracht hat. Ohne diese Verschwörungstheorie wäre Trump nicht zurückgekommen, wenn diese Verschwörungstheorie abgelehnt worden wäre von den Republikanern. Und so ist die Verschwörungstheorie sowohl Symptom für tiefer liegende Konflikte, aber natürlich auch irgendwo Ursache für die Dinge, die wir gerade erleben. Und das ist ja etwas, was man wirklich nur als einen Angriff auf die amerikanische Demokratie und ihre Institutionen beschreiben kann.
1: Nun ist ja nicht jede Verschwörungstheorie gleich gefährlich. Wenn jemand glaubt, die Amerikaner seien nie auf dem Mond gewesen, das ist ja auch eine bekannte Verschwörungstheorie, wenn das jemand glaubt, das hält ja eine Demokratie aus, wenn man jetzt diese Mondlandung in Frage stellt. Wo beginnt denn die Gefahr?
0: In aller Regel muss man sagen, sind Verschwörungstheorien dann gefährlich, wenn sie sich mit menschenfeindlichen Ideologien verbinden, wenn sie also rassistisch, sexistisch, antisemitisch, queerfeindlich oder ähnliches sind. Sie können aber natürlich auch extrem gefährlich werden, wenn sie den einzigen politischen Gegner, den es in einem Zwei-Parteien-System gibt, absolut dämonisieren und suggerieren, die arbeiten gegen die Interessen des Volkes und die sind zu allem bereit, um an die Macht zu kommen und an der Macht zu bleiben, sogar zur Wahlfälschung. Weil dann wird natürlich das Vertrauen in demokratische Institutionen und in den demokratischen Prozess als solchen beschädigt. Und das ist das, was wir eben mit der Verschwörungstheorie von der gestohlenen Wahl in den USA erleben.
1: Ich habe gar kürzlich gelesen, in den deutschsprachigen Ländern gibt es keinen Zuwachs im Glauben an Verschwörungstheorien. Die sind zum Beispiel, was man denken könnte, die sind nicht populärer geworden in der Pandemie. Wie erklärt sich das?
0: Ich glaube, das erklärt sich damit, dass also das verschwörungstheoretische Weltbild ein relativ resilientes hat und resilientes ist. Und das verändert sich nicht durch so kurzfristige Ereignisse, nicht mal durch sowas wie die Pandemie. Was in der Pandemie passiert ist, ist, dass es einfach sichtbarer geworden ist. Und es ist mehr aufgefallen, dass es Menschen gibt, die an Verschwörungstheorien glauben. Und Verschwörungstheoretikerinnen sind natürlich vielleicht auch mutiger geworden, sind auf die Straße gegangen. Es gibt übrigens ganz ähnliche Zahlen für die USA. Auch da können wir davon ausgehen, dass Verschwörungstheorien in den USA nicht, was die reine Masse der in Anführungszeichen Gläubigen angeht, populärer geworden sind in den letzten Jahren. Aber sie sind natürlich politisch einflussreicher geworden. Insofern ist es so, dass die Zahl derjenigen, die an sie glauben, immer nur quasi ein Teil der Geschichte ist. Man muss auch immer schauen, wie funktionieren sie denn im politischen Diskurs, welchen Einfluss haben sie. Und da haben wir in den USA eine massive Verschiebung gesehen. Und da könnte man natürlich auch argumentieren, dass sie auch natürlich in der deutschen Politik wichtiger geworden sind.
1: Sie haben kürzlich in einem Interview gesagt, wir alle sind anfällig für Verschwörungstheorien und sind dann manchmal ein bisschen blind, wenn wir selbst in solche Muster verfallen, die zumindest latent verschwörungstheoretisch sind. Haben Sie ein Beispiel dafür, was Sie damit meinen, wo wir auch verschwörungstheoretisch denken könnten?
0: Ja, ich kann Ihnen eins geben, das quasi Ihre Profession betrifft.
1: Oh, aufgepasst!
0: Ich habe in den letzten 2 Jahren, also seit dem Attentat auf Donald Trump im Juli 2024, mit einer ganzen Reihe von Journalistinnen und Journalisten gesprochen über das Thema Verschwörungstheorien, die dann im Vor- oder Nachgespräch durchaus anklingen ließen, mal expliziter, mal impliziter, dass sie sich sehr gut vorstellen können oder vielleicht sogar überzeugt sind, dass dieses Attentat auf Trump inszeniert wurde, um quasi seine Chancen bei der Wahl zu erhöhen. Und das ist eine ganz klare Verschwörungstheorie, da gibt es keinerlei Belege dafür. Ich sage dann immer, naja, also wer lässt sich denn aus 200 Metern das Ohrläppchen wegschießen, um die Wahlchancen zu erhöhen? Also das, ich halte Trump nicht für so einen vertrauensseligen Typen, dass er diesem Schützen so vertraut. Aber da kam man dann nicht weiter. Da sieht man dann, wir glauben immer die Verschwörungstheorien, die uns irgendwie in den Kram passen. Man könnte ein anderes Beispiel auch darauf verweisen, dass es gerade während der ersten Amtszeit von Trump immer wieder diese Verschwörungstheorie gab, dass er ja eigentlich aus Moskau kontrolliert werde, dass er so eine Art Manchurian Candidate wie in dem Film von John Frankenheimer wäre. Es wurde dann immer berichtet, auch in seriösen Medien, über diese Treffen zwischen Putin und Trump, wo alle rausgehen müssen. Und es wurde zumindest insinuiert in diesen Berichten manchmal, dass quasi Trump da dann manipuliert wird, seine Instruktionen bekommt, was er so machen soll. Und insofern, wir glauben immer die Verschwörungstheorien, die in unser Weltbild passen.
1: Zum Schluss, Michael Butter. Ich habe eine interessante Anekdote über Sie gelesen. Die Sache mit der Mondlandung, oder das kommt ja immer wieder, die sei inszeniert gewesen, die USA war gar nie wirklich auf dem Mond, das hat man gedreht in einem Filmstudio. Also diese Sache mit der Mondlandung, das sei die einzige Verschwörungstheorie, an die Sie selber einmal geglaubt haben. Was ist da passiert?
0: Ja, das war 1999, das war das 30-jährige Jubiläum der Mondlandung, die an 69 stattgefunden hat. Ich habe in England studiert und las in der Mittagspause das Studierendenmagazin, das da rausgegeben wurde. Und da war ein großer Bericht darüber, ich glaube, es war sogar die Cover-Story, dass die Mondlandung im Fernsehstudio inszeniert worden sei. Und das war so überzeugend, dass es mir quasi wie Schuppen von den Augen fiel. Und ich dachte, Mensch, warum hat dir das nie jemand gesagt? Das kann doch nicht sein, dass du das nicht wusstest. Und dann blätterte ich um und dann kamen die ganzen Gegenbeweise. Und dann wurde gezeigt, warum das eben Humbug ist und nicht stimmt und warum die Amerikaner natürlich auf dem Mond waren, dass es keinerlei Belege gibt, die das Gegenteil beweisen. Und das ist ein Moment, an den ich halt in den letzten 20 Jahren immer wieder gedacht habe, weil er einen dann auch vorsichtig werden lässt, Menschen zu verurteilen, die anfällig sind für Verschwörungstheorien, weil ich da eben gesehen habe, wie man selbst anfällig sein kann für sowas.
1: Michael Butter, vielen Dank für dieses Gespräch.
0: Ich danke Ihnen für die Einladung.
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0: Die Nachrichten von SRF um 5 mit Lukas Siegfried. 25 Jahre nach 9-11 seien die Folgen der Terroranschläge für die westlichen Demokratien heute noch immer spürbar, sagt unser Korrespondent. Weitere Themen: In der Normandie in Frankreich ist ein Zug entgleist, es gibt mehrere Dutzend Verletzte. Und im Nahen Osten schaltet Saudi-Arabien eine wichtige Ölpipeline vorübergehend ab. Das Wetter meist sonnig bei 24 Grad. Die Menschen in den USA haben an zahlreichen Veranstaltungen der Opfer der Terroranschläge vom 11. September 2001 gedacht. Diese jähren sich zum 25. Mal. Terroristen der islamistischen Al-Qaida entführten damals 4 Flugzeuge und flogen 2 davon in die Türme des World Trade Centers in New York, die daraufhin einstürzten. Ein weiteres Flugzeug traf das Pentagon, das 4. stürzte ab. Insgesamt kamen fast 3000 Menschen ums Leben. Die Anschläge hatten große Folgen für die USA, aber auch für das Verteidigungsbündnis NATO und für europäische Länder. Vor den Anschlägen seien die westlichen Demokratien auf dem Höhepunkt ihrer Macht gewesen. Mittlerweile habe sich das aber geändert, sagt Sebastian Ramspeck, internationaler Korrespondent von SRF.
1: Heute muss man sagen, der Westen so schwach wie schon sehr, sehr lange nicht mehr. Und der 11. September, die Folgen des 11. September, das war natürlich ein wichtiger Grund für diesen Abstieg. Der Krieg gegen den Terror, die Kriege in Afghanistan, in Irak, die hatten eben enorme volkswirtschaftliche Kosten verursacht. Sie haben auch das Ansehen und die Glaubwürdigkeit des Westens nachhaltig beschädigt.
0: Sebastian Ramspeck, internationaler Korrespondent von SRF. In der Normandie im Nordwesten Frankreichs ist ein Zug entgleist. 44 Personen wurden dabei verletzt, eine davon schwer, wie die Behörden melden. Der Zug war am Abend mit insgesamt 180 Fahrgästen zwischen Rouen und Caen unterwegs, als ein Wagen plötzlich umkippte. Als Folge davon seien weitere Wagen entgleist, berichtet der Sender BFM-TV. Zuvor sei der Zug mit einem unbekannten Gegenstand zusammengestoßen. Die Staatsanwaltschaft hat Ermittlungen zur Ursache des Unfalls aufgenommen. Saudi-Arabien hat eine wichtige Ölpipeline vorübergehend abgestellt. Die Leitung führt vom Persischen Golf quer durchs Land ans Rote Meer. Grund seien Drohnenangriffe auf die Pipeline, sagt ein Sprecher der saudischen Regierung. Bei den Angriffen habe es auch Verletzte gegeben. Und die Drohnen seien aus dem Irak gekommen, erklärt der Sprecher. Im Irak gibt es mehrere Milizen, die vom Iran unterstützt werden. Seit der Öltransport durch die Straße von Hormus wegen des Kriegs im Iran blockiert ist, haben die Häfen am Roten Meer an Bedeutung gewonnen für den Ölhandel. Falls Saudi-Arabien nun weniger Öl liefern kann, könnte dies den Ölpreis weiter in die Höhe treiben. Weitere Meldungen aus dem Ausland kurz zusammengefasst. Der abgesetzte Stadtpräsident von Istanbul, Ekrem İmamoğlu, ist von einem Gericht zu gut 2 Jahren Gefängnis verurteilt worden, wegen Beleidigung eines Staatsangestellten. İmamoğlu gilt als größter Rivale von Staatspräsident Recep Tayyip Erdogan. Gegen ihn laufen mehrere weitere Verfahren. Er sitzt bereits seit 1,5 Jahren in Haft. Und Nordkorea hat ein weiteres Mal Raketen in Richtung japanisches Meer abgefeuert. Das zuständige Kommando der US-Armee bestätigt den Raketenabschuss und sagt, es habe keine unmittelbare Gefahr bestanden. Nordkorea führt immer wieder Raketentests durch, obwohl UNO-Resolutionen genau dies verbieten. Noch in die Schweiz. Die 5 Beschuldigten im Prozess um den Bergsturz in Bondo im Kanton Graubünden sind vor einer Woche freigesprochen worden. Die Opferfamilien akzeptieren das Urteil, wie deren Anwalt jetzt bekannt gegeben hat. Sie werden keine Berufung einlegen. Und auch die Bündner Staatsanwaltschaft verzichtet darauf, das Urteil weiterzuziehen, wie die Zeitung Engadiner Post meldet. Damit wäre der Freispruch der 5 Personen rechtskräftig. Die Angeklagten waren wegen fahrlässiger Tötung vor Gericht. Ihnen wurde vorgeworfen, vor 9 Jahren vor dem Bergsturz am Piz Cengalo oberhalb von Bondo die Gefahren unterschätzt und die Bevölkerung nicht rechtzeitig gewarnt zu haben. 8 Menschen kamen damals ums Leben. Zum Sport. Zuerst ein Eishockey-Resultat. In der Champions Hockey League hat Freiburg im 3. Spiel zum 1. Mal verloren. Die Freiburger unterlagen zu Hause gegen Pilsen aus Tschechien mit 2-4. Und dann noch ein aktuelles Resultat vom Tennis. An den US Open ist der Final der Männer bekannt. Ben Shelton aus den USA trifft dort auf den Deutschen Alexander Zverev. Shelton bezwang im Halbfinale seinen Landsmann Francis Tiafoe in 4 Sätzen. Zverev setzte sich gegen den Russen Karen Khachanov durch in 3 Sätzen. Bleiben die Wetteraussichten. Es wird meist sonnig heute. Nach einem kühlen Morgen gibt es am Nachmittag 22 bis 26 Grad. Das waren Nachrichten von Radio SRF, verantwortlich Lukas Siegfried.
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4: Heute mit Enora Maurer und diesen Themen. Die 5 Nominierten für den Schweizer Buchpreis stehen fest. 4 Frauen und ein Mann. Dann das Theater Basel startet mit Ibsens Klassiker Gespenster in die neue Spielzeit, aber mit weiblichem Blick. Zuerst aber dies. Die Bilder sind um die Welt gegangen und haben sich ins Gedächtnis eingebrannt. 2 Flugzeuge, die in die Twin Towers in New York fliegen. 25 Jahre ist es nun her, seit den Terroranschlägen von 9/11. Der 11. September 2001 hat die USA nachhaltig verändert und mit ihr die Welt. Wie lässt sich das künftig verhindern, haben sich die Verantwortlichen damals gefragt. Ein Rezept? Die Bevölkerung einbinden. Daraus wurde eine Kultur der Wachsamkeit geschaffen. In den USA und in einem geringeren Maß auch in Europa. Die hält bis heute an und bringt auch Probleme mit sich. Warum? Darüber berichtet Religionsredaktorin Nicole Freudiger.
5: Wir müssen die Bevölkerung mit einbeziehen. Das war eine der Antworten der US-Behörden auf die Frage, wie Terroranschläge wie diejenigen des 11. September 2011 künftig verhindert werden können. See something, say something. Sag was, wenn du was siehst. So lautete damals der Slogan, sagt Historiker Arndt Brendecke, Professor an der Ludwig-Maximilians-Universität München.
6: Das Interessante an dem Slogan ist nicht nur, dass er sozusagen so eingängig ist, sondern dass er so offen ist, weil man ja eben etwas, also ein Something beobachten soll. Und interessanterweise war aber genau das Konzept. Man wollte, dass die Bevölkerung nicht auf etwas sehr Spezifisches achtet, wie wir es zum Beispiel von Flughäfen kennen, also alleinstehendes Gepäck, sondern dass die Aufmerksamkeit sozusagen imaginativ ist und offen und dass Leute auch etwas melden, was ihnen einfach nur merkwürdig vorkommt.
5: Die Kampagne stieß anfangs auf Anklang. Die US-Bevölkerung hatte das Gefühl, etwas beitragen zu können zur Sicherheit ihrer Gemeinschaft, ihrer Stadt, ihres Landes.
6: Andererseits fordert die Kampagne ja dazu auf, alles Mögliche zu verdächtigen. Und auf diese Weise kommen viele Vorurteile, viele Stereotypen, vielleicht auch Ängste mit ins Spiel. Und die können sich natürlich verstärken durch die Kampagne und auf diese Weise auch dysfunktional werden.
5: Stete Wachsamkeit führt zu Misstrauen, was im Fall von 9/11 vor allem die muslimische Bevölkerung zu spüren bekam. Diese Ambivalenz sei typisch für Gesellschaften, in denen Wachsamkeit eine wichtige Rolle spiele, sagt Arndt Brendecke. Und er muss es wissen. Er hat als Leiter eines Forschungsschwerpunkts zum Thema Wachsamkeit die letzten 3000 Jahre im Blick. Wachsam zu sein hatte und hat stets eine gesellschaftliche Funktion, hilft, soziale Kontrolle auszuüben, zu denunzieren, wer sich nicht an Regeln hält. Wie zum Beispiel im Extremfall der kirchlichen Inquisition im ausgehenden Mittelalter.
6: Da kommt man sehr rasch sozusagen zu einer sehr scharfen Unterscheidung mit enormen Folgen für die Gesellschaft, mit einem enormen Druck. Und das ist extrem ambivalent, hat sicherlich auch für bestimmte Situationen seine Berechtigung, aber es führt eben immer auch zu Diskriminierungen und im Falle der Inquisition zu Schlimmerem.
5: Zu viel Wachsamkeit kann also negative Konsequenzen haben. Man denke an die Corona-Pandemie, während der erhöhte soziale Kontrolle auch dazu führte, gesellschaftliche Gräben zu vertiefen. Zu wenig Wachsamkeit kann aber auch schädlich sein. Das zeigt sich etwa im Missbrauchsskandal der Kirchen, wo zu viele zu lange wegschauten und sich damit mitschuldig machten.
6: Wir wollen uns und können uns keine Gesellschaft vorstellen, in der alle wegsehen, weghören und eben unaufmerksam sind. Das wäre eine Gesellschaft, in der die Ausübung von Gewalt letztlich ungesühnt bliebe. Ja, und insofern sind wir alle sehr wohl in der Pflicht, aufmerksam zu sein. Was aber nicht sein kann, ist, dass wir alle zugleich für alles aufmerksam sind. Das ist kein realistisches und effizientes Szenario.
5: Sondern eines, das alle überfordert. Historiker Arndt Brendecke plädiert deshalb dafür, dass besser definiert wird, wer wo die Verantwortung trägt, wer wo hinschauen soll oder eben gerade nicht. Dafür brauche es eine gesellschaftliche Debatte, eine, die zurzeit noch viel zu wenig geführt werde.
4: Seit gestern stehen sie fest. Die 5 nominierten Bücher für den Schweizer Buchpreis. Insgesamt ist er mit 42.000 Franken dotiert. SRF-Literaturredaktorin Annette König war gestern bei Jodok Hess im Studio. Seine erste Frage: Was fällt auf in dieser Shortlist?
7: Ja, auffallend ist die Mischung aus etablierten Namen und neuen Stimmen. Lukas Berfuss ist sicher der prominenteste Name, also Bücherpreisträger, international gelesen und bereits Gewinner des Schweizer Buchpreises. Yael Inokay ist ebenfalls etabliert und mehrfach ausgezeichnet. Sarah Elna Müller war schon einmal für den Schweizer Buchpreis nominiert. Und daneben stehen mit Ayat Erdogan und Sonja Sophie Kreis 2 Debutantinnen.
8: Gibt es denn jetzt etwas, das diese Bücher so verbindet?
7: Es sind 5 sehr unterschiedliche Bücher und trotzdem kreisen erstaunlich viele um Erinnerung und um die Frage, wie zuverlässig wir uns unsere eigene Vergangenheit überhaupt erzählen können.
8: Und wo zeigt sich das vielleicht besonders?
7: Also bei Lukas Berfuss sehr deutlich. «Königin der Nacht» ist vordergründig ein Buch über seine Mutter. Aber eigentlich geht es um die Frage, kann ich mein eigenes Urteil über einen Menschen im Nachhinein noch einmal verändern?
8: Okay, und wo sonst noch? Wo sieht man das sonst noch?
7: Ja, und bei Yael Inokay geht es um eine Wahrheit, die sich nicht vollständig rekonstruieren lässt. Und das finde ich an Die Auster besonders gelungen. Inokay nimmt die Form des Kriminalromans, verweigert uns aber die klassische Sicherheit dieses Genres.
8: Und bei Sonja Sophie Kreis und Das große Eis, so heißt ihr Buch, spielt da Erinnerung ebenfalls eine große Rolle.
7: Ja, aber noch einmal anders. Die Ausgangssituation ist die, eine Fotografin reist nach Grönland und möchte ihren Bruder treffen. Aber während sie wartet, holt sie ihre Familiengeschichte ein. Sie versucht aus Erinnerungen, Erzählungen, Fotografien und Gegenständen diese zusammenzusetzen.
8: Gut, und dann Sarah Elena Müller. Was unterscheidet jetzt vielleicht Unwucht, ihr Buch, von diesen anderen Erinnerungsbüchern?
7: Also hier geht es um das Nachwirken einer Liebesbeziehung. 7 Jahre nach der Trennung versucht die Erzählerin zu verstehen, was diese Beziehung mit ihr gemacht hat. Sucht und Abhängigkeit sind dabei zentral, aber eben nicht nur die Abhängigkeit von Substanzen, es geht auch um emotionale Abhängigkeit zwischen Menschen.
8: Ja. Und dann fehlt noch ein Buch von dieser 5er Shortlist, Hayat Erdogans Debüt, Hauptsache kein Zeitgeist. Was ist denn das für ein Buch?
7: Also für mich ist das formal ambitionierteste Buch. Der Roman versucht sehr viel gleichzeitig abzubilden und damit den Zeitgeist einzufangen. Die Handlung konzentriert sich auf 24 Stunden und stellt damit eine Verbindung zu den 24 Gesängen der Odyssee her. Ja, und in diesen 24 Stunden dringt die ganze Gegenwart ein. Also da geht es um das Erdbeben in der Türkei, dann um SMS-Nachrichten, News-Ticker, Politik und gleichzeitig die Erfahrung einer Frau, die von ihrem Partner niemand, also wieder Anspielung auf die Odyssee, verlassen wurde und sich an ihn erinnert.
8: Danke für diese Tour d'Horizon. Jetzt kannst du uns eine Einschätzung geben. Also welches Buch ist jetzt für dich literarisch das überzeugendste?
7: Also es ist natürlich jetzt schwierig, da schon ein Urteil abzugeben. Dafür müsste ich erst die 5 Bücher nochmals lesen, in Ruhe, und sie gegeneinander abwägen.
8: Aber dein Herz schlägt doch sicher für eines von diesen Büchern.
7: Also fairerweise, ich sage jetzt mal für 2. Also mich überzeugt Yael Inokay, Die Auster, weil bei ihr Form, Perspektive und auch die gesellschaftliche Relevanz sehr selbstverständlich zusammenkommen. Und stark finde ich Lukas Berfuss, gerade weil er sich nicht damit begnügt, die Mutter nachträglich anzuklagen. Er macht sein eigenes Urteil zum Gegenstand des Buches. Aber eben die Shortlist ist gerade deshalb interessant, weil sie so Unterschiedliches versammelt.
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4: Die Sommerpause ist vorbei. Die Theater starten in die neue Spielzeit. Gestern Abend hat das Theater Basel die Saison mit Gespenster eröffnet, einem Klassiker vom norwegischen Dramatiker Henrik Ibsen. Für uns war Irin Grütter bei der Premiere und hat heute Morgen mit Caroline Lüchinger darüber gesprochen.
9: Irin, bevor wir zum Stück kommen, ein Wort zur Regisseurin. Wer ist diese Anna Bergmann?
10: Anna Bergmann ist eine deutsche Regisseurin der mittleren Generation. Sie arbeitet in dieser Saison gleich an 3 Schweizer Theatern. Sie hat auch schon selbst ein Schauspielhaus geleitet in Karlsruhe. Und damals ging ihr Name durch die Presse, weil sie einen Spielplan mit ausschließlich Regisseurinnen machte. Mhm. Ihr ist der weibliche Blick auf einen Stoff wichtig, wie sie sagt, und das natürlich auch in ihrer eigenen Arbeit.
9: Ja, du sagst eben der weibliche Blick. Wie zeigt sich das jetzt in der neuen Inszenierung der Gespenster in Basel?
10: Dieser weibliche Blick, der zeigt sich darin, dass sie eine Frauenfigur aus dem Stück ausbaut und stärkt. In Basel wird die Geschichte aus der Sicht des Dienstmädchens, mhm, Regine, erzählt. Regine ist angestellt bei der Familie Alving. Und das ist eine Familie, in der es sehr viel Unausgesprochenes gibt. Die Mutter versucht mit aller Macht, den schönen Schein zu wahren. Alle leiden darunter und nach kommen dann die Täuschungen und Selbsttäuschungen ans Licht.
9: Und was ändert es jetzt, dass eben diese Geschichte aus der Sicht des Dienstmädchens erzählt wird?
10: Dieses Dienstmädchen hat traumatische Flashbacks, weil sie als Kind missbraucht wurde. Dadurch kommt eine neue Ebene ins Stück, auch Fremdtexte. Und aus diesen Flashbacks von Regine, so habe ich das jedenfalls verstanden, daraus entspinnt sich dann die Geschichte nach Ibsen. Dieses Ringen mit den Gespenstern der Vergangenheit, mit überkommenen Vorstellungen, die fortwirken in der Gesellschaft. Hier ein Ton aus dem Stück. Wir hören die Schauspielerin Carina Braunschmidt als Mutter.
11: Ich glaube, fast wir alle sind Gespenster. Nicht nur, was wir von Vater und Mutter geerbt haben, steckt in uns, spuckt in uns herum, nein. Auch alle mausetoten Anschauungen, Meinungen, alter Aberglaube und so weiter und so weiter. Es lebt nicht in uns, aber es steckt in uns und wir werden es nicht los. Schlag ja nur die Zeitung auf und schon sehe ich Gespenster zwischen den Zeilen lauern.
9: Ja, Vergangenes, dass man nicht los wird, ein Stoff, der sich gut ins Heute übersetzen lässt, nehme ich an.
10: Ja, das bleibt natürlich aktuell. Was in dieser Inszenierung auffällt, ist die Künstlichkeit der Frauenfiguren. Sie haben etwas betont Puppenhaftes, sie sind nicht bei sich. Besonders das Dienstmädchen, sie trippelt auf Spitzen, blinzelt wie ein verschrecktes Reh in die Kamera mit weit aufgerissenen Augen. Es geht ja um ihre Flashbacks. Und das wird per Video groß auf die Bühne projiziert. Auch das hat etwas Geisterhaftes, die Videobilder flackern über allem. Mit der Zeit wirkt diese Regine aber monoton. Man glaubt dieser Figur die Entwicklung nicht so ganz, die dann zum Schluss eigentlich zu einer Selbstermächtigung führen soll.
9: Das heißt jetzt also, spielerisch hat dich das nicht so überzeugt?
10: Es ist unterschiedlich. Helene Alving, die Mutter der Familie, die hat etwas latent gefärbt. Das fand ich interessant. Aber zum Beispiel ihre verborgene Liebe zur Pfarrerin, die wurde auch nicht glaubhaft. Das ist eine neue Ebene, die dazukommt, weil die Rolle des Pfarrers mit einer Frau besetzt ist. Und überhaupt vermitteln sich die Beziehungen nicht richtig. Ich hatte den Eindruck, dass alle Schauspieler etwas anderes spielen. Das fällt auseinander.
9: Ja. Und was bleibt dir von dieser Premiere?
10: Mir bleiben einige ausdrucksstarke Bilder. Ein bürgerliches Haus, das langsam wegschwebt in den Bühnenhimmel und dann stehen die Figuren ganz einsam und ausgesetzt im leeren Raum. Mir bleiben tolle Kostüme, die so historisierende Elemente ins Groteske ziehen. Das sind zum Beispiel aufgeblasene, überdimensionierte Puffärmel, zwischen denen die Frauenkörper fast verschwinden. Aber insgesamt lässt mich die Inszenierung ziemlich ratlos zurück.
4: Zwei Nachbardörfer, zwei verfeindete Clans und eine Blutfehde, die sich immer mehr zuspitzt. Diese wahre Begebenheit ist die Grundlage für den neuen Film des türkischen Regisseurs Emin Alper. Salvation heißt er und ist eine beklemmende Parabel über Neid, Angst und spirituell unterfütterte Radikalisierung.
12: An der Berlinale Anfang Jahr wurde der Film dafür mit dem großen Preis der Jury ausgezeichnet. Filmredaktorin Brigitte Hering.
13: Zwei Dörfer, eins oben auf dem Berg, verschachtelt mit verwinkelten Gassen und steilen Treppen, das ist Oberpingern. Das andere unten, ausgebreitet auf der Ebene, Unterpingern. Zwei Clans, die Haserans in Oberpingern, sind Hirten im kargen Hügelland, die Besari in Unterpingern, Landwirte in der fruchtbaren Ebene. Einst hätten Haserans von Oberpingern und Besari von Unterpingern in Frieden gelebt, erzählt Scheich Ferit von Oberpingern seiner Gemeinschaft.
14: Bundan yıllar ve yıllar evvel önce soyumuz Haseranlar, komşumuz Besarilerle sulh içinde yaşardı.
13: Aber das ist schon lang nicht mehr so. Schon bevor die Besari aus Unterpingern ihr Dorf vorübergehend verlassen haben, weil Terroristen die Region bedroht haben. Die Haserans hingegen sind in Oberpingern geblieben, als Dorfwächter im Dienst des Staates. Sie haben in dieser Zeit die Felder von Unterpingern für sich beackert. Aber nun kommen die Besari wieder zurück und die alte Feindschaft flammt wieder auf. Erzählt ist der Film aus der Perspektive von Oberpingern. Und auch in der Dorfgemeinschaft der Haserans ist nicht alles gut. Es schwelt ein Bruderzwist wie einst der von Kain und Abel. Mesut, im Zentrum des Geschehens, ist zerfressen vom Neid auf seinen jüngeren Bruder Ferit. Statt des älteren Mesut ist Ferit einst zum Scheich der Gemeinschaft geworden. Von irrationaler Eifersucht geplagt, sperrt Mesut auch seine hochschwangere Frau regelmäßig ein. Und er wird heimgesucht von Träumen und Visionen, bei denen nicht immer ganz klar ist, ob sie von Allah, vom Teufel oder von seinem Großvater kommen. Inszeniert sind sie wie Szenen eines Horrorfilms. Die engen Gassen, Treppen und Durchgänge des Dorfes sind eine perfekte Kulisse dafür. Der getriebene Mesut schart immer mehr Dorfbewohner um sich. Er manipuliert und radikalisiert die Leute mit seinen religiösen Visionen. «Kniet nieder und betet», sagt Mesut, «von jetzt an werden wir alle den gleichen Traum haben.»
15: Oturun, dua edin. Bundan sonra hepimiz aynı rüyayı göreceğiz.
13: Mesut stürzt seinen gemäßigten Bruder als Scheich und führt das Dorf in eine bittere Blutfehde mit Unterpingern. Emin Alper versteht sich auf atmosphärisch dichtes Erzählen. Wie schon im Vorgängerfilm Burning Days hat er auch hier das Drehbuch selbst geschrieben. Mit seiner präzisen Dramaturgie ist Salvation eine wuchtige Parabel über Hass, Angst und Radikalisierung. Eingebettet in eindringliche Bilder einer kargen Landschaft, die uns zwar weit weg und fremd erscheinen mag, aber diese Parabel ist leider beklemmend relevant. Sie verweist nicht nur auf aktuelle Kriege, Gräuel und Völkermorde anderswo, sondern auch darauf, wie Hass und Extremismus in unseren eigenen Dörfern, Städten, Nachbarschaften wieder Einzug hält. Nein, Erlösung, Salvation, bietet Emin Alper nicht. Aber eindrückliches Kino, handwerklich und erzählerisch ungemein gut und vor allem brennend relevant.
12: Der türkische Spielfilm Salvation läuft jetzt im Kino. Und das war's für den Moment aus Kultur und Gesellschaft. Mein Name Inora Maurer.
0: Es ist der 11. September 2026. 25 Jahre ist es jetzt her seit den Terroranschlägen in den USA. In New York steht heute an dem Ort, wo früher das World Trade Center stand, eine Gedenkstätte, Ground Zero, und keine neuen Gebäude. Das hat Monica Eichen-Murphy verhindert. Sie hat am 11. September 2001 ihren Mann Michael verloren. Und ihre Trauer wurde zum Aktivismus. Sie konnte sich nicht vorstellen, dass man über tote Menschen wieder bauen sollte. Aus New York von der ARD, Martin Ganselmeier.
16: Dort, wo bis zum 11. September die beiden Zwillingstürme standen, befinden sich heute zwei riesige Wasserbecken. An allen vier Seiten stürzt das Wasser in die Tiefe, ununterbrochen, Tag und Nacht. Monica Eichen-Murphy kommt fast jede Woche hierher. Für sie ist das 9/11 Memorial ein Glücksort.
17: This is my happy place. Thank God every day I have this place to go, because he took his last step, his last breath here.
16: Hier hat ihr Mann Michael seinen letzten Schritt und seinen letzten Atemzug getan. Nachdem das erste Flugzeug in den Nordturm gerast ist, habe ihr Mann aus seinem Büro im 84. Stock des Südturms angerufen. Mach den Fernseher an, habe Michael mit ruhiger Stimme gesagt, aber mach dir keine Sorgen, hier im Südturm ist alles unter Kontrolle. Im Fernsehen sieht Monika mit Entsetzen das riesige Loch im Nordturm. Wenige Minuten später habe sich ihr Mann ein zweites Mal gemeldet. Leute springen aus dem Nordturm, im Südturm ist alles okay, aber wir müssen jetzt hier weg. Dies waren die letzten Worte, die Monika von ihrem Mann hörte. Wir müssen jetzt hier weg.
18: Plötzlich sehe ich im Fernsehen dieses Ding in der rechten Ecke. Um Gottes Willen, das ist ein Jumbojet. Und es fliegt direkt in den zweiten Turm. Zum ersten Mal in meinem Leben war ich komplett erstarrt. Ich hatte noch das Telefon in der Hand, aber ich konnte mich nicht mehr bewegen und wusste nicht, was ich tun sollte.
16: Schockstarre und die bange Frage, ob es Michael geschafft hat, rechtzeitig in eines der unteren Stockwerke zu kommen. 56 Minuten später dann der Albtraum, der Monika bis heute verfolgt. Als erster der beiden Türme stürzt der Südturm ein.
18: Diese Erfahrung war so surreal. Ich bekomme immer noch eine Gänsehaut, wenn ich darüber rede. Dass ein Gebäude von dieser Größe einfach einstürzt, das kann doch nicht geschehen.
16: Genauso schlimm waren die Tage nach dem 11. September. Immer wieder versucht Monika, ihren Mann auf seinem Handy anzurufen, doch die Leitung ist tot. Wochen und Monate vergehen, von Michael fehlt jede Spur. Während die Trümmer im Süden Manhattans noch weggeräumt werden, erfährt sie, dass die mächtigsten Immobilienunternehmen New Yorks bereits Pläne für eine Neubebauung und kommerzielle Nutzung des Grundstücks schmieden. Eine Gedenkstätte für die Opfer der Terroranschläge soll weit entfernt am Ufer des Hudson entstehen. Monika ist fassungslos. Die junge Frau, damals gerade Anfang 30, ist entschlossen, sich mit den Mächtigen der Stadt anzulegen.
18: Ich habe damals geschworen, solange ich hier lebe, werden die keine Gebäude über Toten bauen. Aber Monika wurde mir gesagt, wer bist du, dass du das verhindern willst? Ist mir völlig egal, habe ich gesagt. Ich werde das nicht zulassen. Ich konnte einfach nicht fassen, dass die über toten Menschen neu bauen wollten.
16: Heute ist das 9/11 Memorial ein bewegender Ort der Stille und des Innehaltens. Dem Einsatz von Monika und ihrer Initiative ist es zu verdanken, dass 2011, genau 10 Jahre nach den Terroranschlägen, die beiden Becken mit den herabströmenden Wasserfällen eingeweiht wurden.
17: So für mich, wenn ich hier komme, möchte ich be able honor his life, his spirit.
18: Wenn ich hierher komme, will ich sein Leben und sein Andenken ehren. Dieser großartige Mensch, den ich geheiratet habe und der hier starb. Dies ist der Ort, an dem ich ihm nahe bin.
17: So this is my place where I actually feel him and actually connect to him.

0: Die Nachrichten von SRF um 5:30 mit Lukas Siegfried. Die 5 Beschuldigten im Prozess um den Bergsturz in Bondo im Kanton Graubünden sind vor einer Woche freigesprochen worden. Die Opferfamilien akzeptieren das Urteil, wie deren Anwalt jetzt bekannt gegeben hat. Sie werden keine Berufung einlegen. Und auch die Bündner Staatsanwaltschaft verzichtet darauf, das Urteil weiterzuziehen. Das berichtet die Zeitung Engadina Post. Damit wäre der Freispruch der 5 Personen rechtskräftig. Die Angeklagten waren wegen fahrlässiger Tötung vor Gericht. Ihnen wurde vorgeworfen, vor 9 Jahren vor dem Bergsturz am Piz Cengalo oberhalb von Bondo die Gefahr unterschätzt und die Bevölkerung nicht rechtzeitig gewarnt zu haben. 8 Menschen kamen damals ums Leben. Saudi-Arabien hat eine wichtige Ölpipeline vorübergehend abgestellt. Die Leitung führt vom Persischen Golf quer durchs Land ans Rote Meer. Grund seien Drohnenangriffe auf die Pipeline, sagt ein Sprecher der saudischen Regierung. Bei den Angriffen habe es Verletzte gegeben und die Drohnen seien aus dem Irak gekommen, erklärt der Sprecher. Im Irak gibt es mehrere Milizen, die vom Iran unterstützt werden. Seit der Öltransport durch die Straße von Hormus wegen des Kriegs im Iran blockiert ist, haben die Häfen am Roten Meer an Bedeutung gewonnen für den Ölhandel. Falls Saudi-Arabien nun weniger Öl liefern kann, könnte dies den Ölpreis weiter in die Höhe treiben. Weitere Meldungen aus dem Ausland in der Übersicht. Der abgesetzte Stadtpräsident von Istanbul, Ekrem İmamoğlu, ist von einem Gericht zu gut 2 Jahren Gefängnis verurteilt worden, wegen Beleidigung eines Staatsangestellten. İmamoğlu gilt als größter Rivale von Staatspräsident Recep Tayyip Erdogan. Gegen ihn laufen mehrere weitere Verfahren. Er sitzt bereits seit 1,5 Jahren in Haft. Und Nordkorea hat ein weiteres Mal Raketen in Richtung japanisches Meer abgefeuert. Das zuständige Kommando der US-Armee bestätigt den Raketenabschuss und sagt, es habe keine unmittelbare Gefahr bestanden. Nordkorea führt immer wieder Raketentests durch, obwohl UNO-Resolutionen genau dies verbieten. Zum Sport mit Tennis. An den US Open kommt es im Finale der Männer zum Duell zwischen dem deutschen Alexander Zverev und dem US-Amerikaner Ben Shelton. Shelton bezwingt seinen Landsmann Francis Tiafoe im Halbfinale in 4 Sätzen. Zverev besiegte den Russen Karen Khachanov in 3 Sätzen. Das Wetter heute, es wird meist sonnig bei rund 24 Grad. Das waren Nachrichten von Radio SRF, verantwortlich Lukas Siegfried.
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2: Auf das Tram warten, das kann mühsam sein. Und noch sehr lange warten müssten die Menschen in Lugano auf ihr Tram, denn da liegen derzeit noch nicht mal die Schienen. Aber immerhin gehen jetzt die Bauarbeiten los. Was das Tram bringen soll, das erklärt uns gleich als erstes Tessin-Korrespondent Ivan Santoro hier in «Die Woche in den Schweizer Sprachregionen». Buongiorno, Ivan Santoro.
3: Salve, buongiorno.
2: In Genf, da fahren die Trams schon. Gratis-Abos sollen die Jugendlichen dazu bringen, auch tatsächlich damit zu fahren. Westschweiz-Korrespondent Philipp Reichen wird uns sagen, was diese Gratis-Abos bisher bringen. Bonjour, Philipp Reichen.
4: Bonjour à toutes et à tous.
2: Und dann hören wir, wie der heiße Sommer den Tourismus im Wallis und im Tessin verändert. Mein Name ist Tobias Bühlmann. Grüß euch miteinander.
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2: Ivan Santoro, wenn Sie heute schnell aus der Luganeser Innenstadt rauskommen wollen, was haben Sie da für Möglichkeiten?
3: Ja, das kommt natürlich ein bisschen darauf an, wohin ich gehen will oder muss. Ist das Ziel eine andere Tessiner Stadt, sagen wir mal Chiasso, Mendrisio, Locarno oder Bellinzona, dann nehme ich natürlich den Zug. Das ist die schnellste und zuverlässigste Verbindung. Gehe ich aber in die nähere Peripherie, so Agno, Manno, Gomano, so, wo die Büros von RSIA sind in Gomano, dann bleibt mir eigentlich nur Bus oder Auto und da steht man dann wirklich oft im Stau. Es gäbe natürlich noch das Velo, ich habe sogar eines hier, aber also Lugano und Velo, das ist wirklich ein hartes Pflaster. Man sieht auch sehr wenig Velos.
2: Ja, und wenn man mit dem Zug aus der Stadt raus will, dann muss man ja von der Innenstadt auch erstmal zum Bahnhof hochkommen.
3: Das ist so, genau, das ist ein bisschen steil. Es gibt aber so ein Bähnlein für die, die nicht laufen mögen, nicht gehen mögen oder nicht den Bus nehmen wollen. Da gibt es ja diese kleine Stadtbahn von der historischen Altstadt direkt natürlich dann zum Bahnhof.
2: Ja, und in ein paar Jahren, da soll es jetzt eine neue Möglichkeit geben, nämlich ein Tram. Und die Arbeiten an der neuen Verbindung, die gehen jetzt los. Was genau ist da geplant?
3: Ja, man spricht ja von Tram Treno, also weil es etwas ist zwischen Regionalzug und Tram, und es soll vor allem die Agglomeration von Lugano, also vor allem das Malcantone, Agno, Biocio, all diese Orte rund um Lugano mit der Innenstadt verbinden.
2: Genau, das sind diese Orte so etwas nordwestlich von der Innenstadt von Lugano. Für die, die das jetzt nicht gerade vor dem geistigen Auge haben, da ist ja auch der Flugplatz und da geht es dann letztlich weiter nach Italien.

0: Elbennetz, auf dem Netz der FLP. Aber das Netz wird dann einfach erweitert, indem eben das Tram nicht beim SBB-Bahnhof in Lugano endet, sondern dann, und das ist dann wirklich das Herzstück, durch ein neues Tunnel mitten in die Stadt Lugano fährt und dann vorerst beim Lugano Centro, also wirklich in der Innenstadt, endet.
1: Die Arbeiten dazu, die dauern mehrere Jahre und das Herzstück, das ist eben dieser Tunnel, den Sie erwähnt haben. Was genau soll denn diese Verbindung bringen jetzt in Bezug auf den Verkehr in dieser Agglomeration und der Innenstadt von Lugano?
0: Ja, 2035 soll es fahren, also in knapp 9 Jahren, sehr ambitioniert. Kosten knapp 760 Millionen Franken, deutlich mehr als ursprünglich geplant. Wobei bei so großen Projekten ist das ja ein bisschen üblich. Das hat jetzt nichts direkt zu tun mit dem Tessin. Es gibt neue Haltestellen, also es soll wirklich bringen, dass man diesen Agglo-Verkehr von Agno, Sie haben es gesagt, Manno, in die Stadt hinein, dass man den vor allem in der Rush-Hour morgens und abends, dass man den wirklich eindämmen kann, dass man eben umsteigt auf dieses neue Tram. 2035, wie gesagt, ist die Eröffnung.
1: Und einen neuen Anschluss gibt es ja auch an den Bahnhof von Lugano. Wie soll der an dieses Tram angebunden werden?
0: Genau, das Tram, das fährt dann unterirdisch eigentlich dann von außen in die Stadt hinein und dort gibt es eine Haltestelle, damit dann eben Leute direkt vom Zug, also vom SBB-Zug oder auch von der anderen, der Ponte Tresa-Bahn, dort umsteigen können in dieses Tram Treno. Das ist dann alles unterirdisch geführt und das ist auch die größte Bauetappe eigentlich, die dann die Stadt betrifft.
1: Ein neuer Weg also auch von der Innenstadt von Lugano hoch zum SBB-Bahnhof und umgekehrt. Jetzt geht es also los mit dem Bau dieser Trambahnlinie. Wie groß werden denn da die Behinderungen in der Innenstadt von Lugano während diesem Bau?
0: Ja, die werden schon groß. Es geht ja jetzt los, schon im Oktober mit den ersten Bauten, aber noch außerhalb, so bei der Agglo, sage ich mal, bei Mann und bei Bioccio. Und dann geht das dann langsam rein in die Innenstadt rund um den Bahnhof. Und dann muss man sagen, dort wird es eine Riesenbaustelle geben. Aber schon jetzt ist Geduld gefragt, weil bereits jetzt wird er gebaut rund um den Bahnhof. Aber auch der zuständige Stadtrat von Lugano, Filippo Lombardi, er ist zuständig für den Verkehr, der hat unlängst gesagt an der Präsentation der Bauarbeiten betreffend dem neuen Tram dieses da.
2: Quello che si sta facendo per i prossimi 100 anni e per le prossime 3, 4, 5 generazioni, quindi forse un po' di pazienza ci sta e si stanno facendo dei lavori importanti.
0: Er hat schon also ein bisschen vorausschauend mal die Einwohnerinnen und Einwohner auf dieses, ich sage jetzt mal, Baustellenchaos vorgewarnt, hat gesagt, was hier eben gemacht werde, das sei für die nächsten 100 Jahre, für die nächsten 3, 4 oder sogar 5 Generationen gedacht. Also man brauche wirklich halt dann ein bisschen Geduld, denn es werden wichtige Arbeiten da auf die Stadt Lugano zukommen.
1: Geduld ist ja auch schon heute gefragt, wenn man in die Stadt Lugano rein oder raus will, vor allem zu Stoßzeiten, eben wegen diesem dichten Verkehr. Und ein großer Anteil an diesem Verkehr haben ja auch die Frontalieri, also die Grenzgängerinnen und Grenzgänger, die Tag für Tag aus Italien zu ihren Arbeitsstellen in der Schweiz fahren. Wie attraktiv ist die neue Schienenverbindung, die jetzt gebaut wird für diese Frontalieri?
0: Naja, man hofft natürlich, dass auch sie aufs Tram umsteigen werden, wobei ich muss sagen, es gibt ja bereits jetzt diese Ponte Tresa Bahn und wenn man so die Staus anschaut, jeden Morgen, jetzt eben von nordwestlich in die Stadt hinein, jeden Morgen, jeden Abend zwischen Lugano und der Grenze, da scheint da noch nicht viel gegangen zu sein. Klar, mit der längeren Verbindung könnte man nun direkt in die Stadt fahren mit dem Tram und dann eben nicht nur bis zum Bahnhof, man müsste nicht mehr umsteigen, aber das Problem, was die Frontalieri betrifft, beginnt eben in Italien, weil dort ist der ÖV vor allem im Nahverkehr eben nicht sehr gut ausgebaut. Das heißt, eine Grenzgängerin, ein Grenzgänger muss fast doch zuerst immer das Auto nehmen, dann zur Grenze fahren und dort auf den Zug oder eben das Tram umsteigen. Und diese Hürde, die ist halt dann doch für viele zu hoch. Dann nimmt man dann doch halt von Anfangs bis zum Schluss das Auto und steht dann halt jeden Morgen und jeden Abend im Stau.
1: Nun ist das eine neue Verkehrslinie für Lugano, die da jetzt gebaut wird, aber die wird ja kaum reichen, um alle Verkehrsprobleme der Stadt auf einmal zu lösen.
0: Nein, es ist ja jetzt wirklich mal eine Lösung von einer Seite der Stadt, wenn auch eine wichtige, und auch wenn dann ab 2035 bereits die zweite

0: Etappe von Tram Treno realisiert werden soll, also vom Zentrum weiter dann durch die Stadt hindurch, über Casarate bis zum Gornaredo-Fußballstadion, sage ich jetzt mal, dann wird dann sicher noch mehr Verkehr aufgesogen werden können. Aber dennoch, es gibt natürlich auch noch die Einfallachsen vom Süden her und vom Osten, also beim Luganersee. Und dort gibt es bis jetzt nur einen Bus von Italien her. Also diese Verkehrsprobleme, die bleiben vorerst. Und dort ist auch wirklich nichts Neues geplant. Man hat mal von einem Schnellboot gesprochen, die dann die Frontalieri jeden Morgen von Porlezza in die Stadt bringen soll. Aber irgendwie scheint dieses Projekt nicht so recht vorwärts zu kommen.
1: So viel zum Verkehr in der Agglomeration Lugano. Sie hören die Woche in den Schweizer Sprachregionen. Und da schauen wir nun in die Westschweiz, nach Lausanne, zu Korrespondent Philipp Reichen. Auch dort gibt es bald eine neue Tramverbindung. Nur ist man da schon deutlich weiter als derzeit in Lugano.
2: Ja, deutlich weiter, das kann man sagen, aber eigentlich müsste das Tram sogar bereits fahren. Also es gab Verzögerungen beim Bau der Trams und auch der Tramlinie, aber jetzt soll eben dann diese Tramlinie eröffnet werden. Im Spätherbst soll das stattfinden. Es könnte aber auch ein Weihnachtsgeschenk werden. Also alles kann sich noch ein bisschen verzögern. Das Ganze ist wirklich sehr relativ. Aber das Baustellenchaos, das haben wir jetzt definitiv hinter uns. Das neue Tram fährt auch bereits, und zwar von Lausanne nach Renon. Und ich muss gestehen, ich war schon ein bisschen erstaunt, als ich da plötzlich ein Tram in der Innenstadt stehen sah. Also man muss sich wirklich ein bisschen daran gewöhnen. Und auch schauen, dass man nicht überfahren wird. Das ist jetzt kein Witz. Am Rand des Tramtrasses steht jetzt tatsächlich geschrieben, also auf dem Boden, Achtung Tram, nach links und rechts schauen. Also man fühlt sich da ein bisschen wie ein kleines Kind, das jetzt irgendwie nochmals die Verkehrsregeln lernen muss. Aber ich glaube, das ist wirklich nötig, weil niemand rechnet damit, dass jetzt plötzlich ein Tram daherkommt.
1: Eine ganz neue Erfahrung für Lausanne mit diesem Tram. Philipp Reichen. Wir bleiben beim Thema, wechseln aber in den Nachbarkanton von Waadt nach Genf. Da gibt es seit Anfang 2025 ein Gratis-Abo für den ÖV für alle, die jünger sind als 25 Jahre. Und für Seniorinnen und Senioren, da gibt es das Abo neu zum halben Preis. Die Ziele dieser Verbilligung, die hat der zuständige Genfer Staatsrat Pierre Mode Anfang des letzten Jahres so erklärt.
3: L'enjeu est double. Il est d'une part d'habituer les jeunes à prendre le plus possible les transports en commun, à montrer une certaine facilité là autour, mais il est aussi pour les plus de 65 ans d'opérer ce qu'on appelle le transfert modal, c'est-à-dire de convertir davantage de cette catégorie de population au transport en commun, là où il y a des habitudes prises notamment avec la voiture.
1: Also man will Jugendliche schon früh vom öffentlichen Verkehr überzeugen so und Seniorinnen und Senioren, die sollen dazu gebracht werden, ihr Auto stehen zu lassen, sagt Modeda. Nun hat sich ein Bericht angeschaut, was diese Gratis-Abos für Jugendliche gebracht haben. Philipp Reichen, fahren jetzt mehr von ihnen mit dem öffentlichen Verkehr als vor der Vergünstigung?
2: Ja, es nehmen mehr Jugendliche den ÖV. Fast 40% haben heute ein solches Gratis-Abo im Vergleich zu 20% vor der Einführung. Das ist die gute Nachricht. Die schlechte ist, es sind bereits ein bisschen weniger als am Anfang, aber das Gratis-Abo, das wurde ja auf den 1. Januar 2025 eingeführt. Und da ist es natürlich jetzt noch schwierig, so einen Trend zu definieren. Und auch der Genfer Verkehrsdirektor Pierre Mode, den wir ja gerade gehört haben, der will sich noch nicht festlegen, ob jetzt dieser leichte Rückgang bereits ein Trend ist. Jedenfalls ist Mode mit dem Projekt sehr zufrieden und er betont auch bei jeder Gelegenheit, dass eben Genf so quasi eine Pionierstadt ist in der Schweiz.
1: Nun ist ja das Ziel dieses Gratis-Abos für Jugendliche, dass man die Jugendlichen früh vom ÖV überzeugt und dass sie dann so vielleicht auch eher das Auto stehen lassen oder gar nie damit rumfahren. Wie sieht es denn aus? Lassen die Jugendlichen dafür das Auto stehen?
2: Ja, ganz stehen lassen sie es nicht wirklich. Sie nutzen das Auto 2-3 Male pro Woche gemäß eben dieser Studie. Aber ohne Gratis-Abo würden sie es sicher häufiger nutzen, das Auto. Aber gerade bei Fahrten zum Arbeits- oder zum Ausbildungsort sei eine Verhaltensänderung beobachtbar, sagte ein Sprecher der Genfer Verwaltung dem regionalen Fernsehsender Le Mans Bleu.
4: On constate une évolution intéressante sur le trajet domicile-travail ou domicile-études, avec une forte augmentation de la part des transports publics au lieu de la voiture pour ce type de déplacement.
2: Ja, dass die Jungen eben nicht mehr mit dem Auto zum Arbeits- und oder Ausbildungsort fahren, das ist in Genf schon ein Grund zu großer Freude.
1: Jetzt, wenn man sich diese Umlagerung etwas genauer anschaut, nutzen denn vor allem die jungen Autofahrerinnen und Autofahrer häufiger den öffentlichen Verkehr oder steigen auch die, die zuvor mit dem Velo oder zu Fuß unterwegs waren, um?
2: Ja, gemäß Studie ist das so. Allerdings gibt es auch hier eine interessante Nebenbeobachtung. Offenbar benutzen heute mehr Junge den ÖV, die früher noch zu Fuß oder mit dem Velo unterwegs waren. Der ÖV ist dann eben doch ein bisschen bequemer und auch schneller. Und ja, er ist erst noch gratis. Also für die Jugendlichen bezahlen tut ja dann am Ende der Staat dafür.
1: Und noch einmal zurück zu der Genfer Regierung. Man sieht sich bei der Genfer Regierung jetzt also auf gutem Weg. Aber an diesem Projekt, da gab es ja einige Kritik, vor allem weil es so viel kostet. Ist nun diese Kritik nach den bald 2 Jahren mit Gratis-ÖV für Jugendliche verstummt oder ist die immer noch gleich laut?
2: Verstummt ist sie nicht wirklich, aber auch nicht lauter geworden, muss man sagen. Wie gesagt, Piemonte sieht sich auf gutem Weg und eben die jetzigen Erkenntnisse bestätigen ihn ja auch. Und man muss da auch ein bisschen ehrlich sein. Das Projekt ist eine Art langfristig ausgerichtete Verhaltenstherapie. Ich sage jetzt das mal so, Verhaltenstherapie. Man will jene Leute, nämlich die Jugendlichen, packen und in den ÖV bringen, bevor sie dann eben im Alter sind, wo ihre Eltern jeden Tag mit dem Auto durch Genf fahren, also man wirklich früh ansetzen. Vielen Leuten in Genf, das weiß man vielleicht in der Deutschschweiz gar nicht, denen macht es ja gar nichts aus, viel Zeit im Stau zu verbringen und die Straßen zu verstopfen. Das gehört irgendwie so ein bisschen zur Kultur in Genf, aber die Genfer Regierung, die will jetzt da wirklich den Schalter umlegen und die Jugend eben davon überzeugen, dass man doch im ÖV viel geschmeidiger vorwärts kommt. Man könnte vielleicht sagen, Genf ist heute daran, ein bisschen deutschschweizerischer zu werden, aber das darf man dann auch nicht zu laut sagen.
1: Sie hören die Woche in den Schweizer Sprachregionen und wir kommen hier einmal mehr auf den heißen Sommer zu sprechen. Seit es Messungen gibt, war es in der Schweiz ja noch nie so heiß zwischen Juni und August. Das wurde diese Woche gerade vermeldet. Und jetzt ist die Sommerzeit aber wirklich langsam aber sicher vorbei und wir schauen ein erstes Mal auf die Saison zurück. Und zuerst schauen wir ins Wallis, denn da lief es den Bergbahnen oft offenbar so richtig gut mit dem heißen Wetter. Philipp Reichen, Sie haben sich da etwas kundig gemacht. Was sagen denn die Bergbahnbetreiberinnen und Betreiber in Wallis?
2: Ja, die sind sehr zufrieden mit diesem Sommer und sie sind zufrieden mit den Sommern an sich, aber mit diesem Sommer im Speziellen. Sie sagen, wenn es eben unten heiß ist, dann kommen die Leute in die Berge, eben auch ins Wallis. Und die Leute kämen seit der Corona-Pandemie mehr in die Berge und die Hitze behalte sie jetzt auch gleich da. Aber hören wir uns doch kurz an, was Samuel Büchard von der Ski- und Wanderdestination Ovrona gesagt hat.
5: Nous avons pu bénéficier d'excellentes conditions météo, que ce soit durant le mois de juin, durant le mois de juillet et durant le mois d'août. A contrario de l'année passée, où la fin juillet et début août étaient plus mitigés. Donc aujourd'hui, tout se passe bien pour, dans le meilleur des mondes, quoi.
2: Ja, in Ovrona sei das Wetter exzellent gewesen, so Samuel Büchard, und eben von Juni bis im August. Letztes Jahr war das um diese Jahreszeit etwas schwieriger, weil das Wetter wirklich durchzogen war. Aber hier und heute lebe man in den besten aller meteorologischen Welten.
1: Ja, genau, das sagt er ja. Das klingt jetzt sehr, sehr positiv. Aber es gab ja auch viele Bedenken wegen dem heißen Wetter. Sind die im Wallis bisher nicht so groß?
2: Ja, natürlich sind die groß, aber Samuel Büchard, der denkt wahrscheinlich einfach irgendwie an sein eigenes Geschäft. Aber Klar, die Gletscher neben Ovrona oder über Ovrona, die schmelzen natürlich weg. Da versucht man ja jetzt die Gletscher zu retten mit allerlei Techniken, die man da entwickelt hat. Aber eben, es ist natürlich schon so, dass sich da ein Drama abspielt. Also die Gletscherschmelze, die ist wirklich dramatisch. Und man kann sagen, natürlich die einen profitieren, aber die anderen, ja, denen geht es wirklich auch schlecht.
1: Genau, und da sieht man ja auch weiter oben im deutschsprachigen Teil des Wallis, zum Beispiel wurde in Zermatt zeitweise das Sommerskigebiet auf dem Gletscher gesperrt. Ivan Santoro im Tessin, wie schaut es denn dort aus? Der vergangene Sommer, der war ja im Tessin auch nochmal ein Stück heißer als in der Deutschschweiz.
0: Ja, es war hier wirklich auch teilweise unerträglich heiß, vor allem in den Ebenen und natürlich in den Städten. Und das Lustige ist, es gab zwar keine neuen Rekordtemperaturen tagsüber, aber in der Nacht. Es gab noch nie so viele Tropennächte, über 50 in Lugano und Locarno. Ich lebe selbst in Lugano und ich würde mal sagen, 50, das ist noch untertrieben. Es sind über 60, kommt ja immer auch davon, wo man misst. Teilweise waren die Nächte wirklich nicht unter 6, 27 Grad. Da sank das Thermometer nicht weiter runter und das machte dann den Leuten schon zu schaffen. Weil wenn man dann den ganzen Tag heiß hat und in der Nacht es auch nicht abkühlt, das ist dann wirklich nicht mehr sehr angenehm.
1: Dieser Jahrhundertsommer, der war ja Segen und Fluch zugleich, denke ich mal, im Tessin. Wie sieht es denn aus jetzt für die zwei Großveranstaltungen, die man auch in der Nordschweiz gut kennt, im Tessin? Hatte da das Wetter einen Einfluss auf das Moon and Stars und das Filmfestival in Locarno?
0: Bei Moon und Stars nur positiv eigentlich, kann man sagen. Es gab sehr gute Besucherinnen und Besucherzahlen. Offiziell sind die noch nicht, aber man spricht von Rekordergebnissen. Beim Locarno Filmfestival war es ein bisschen gemischt. Das ist lustig. Auf der Piazza, also Open Air, da gingen die Besucherinnen und Besucherzahlen um 5% zurück und in den klimatisierten Kinos haben sie etwa gleich viel zugelegt, da sind sie gestiegen. Also vielen war der Platz, die Piazza, wirklich zu heiß und ich war selber dort, es ist wirklich wie in einem Backofen, auch noch nachts, auch noch um 10 Uhr, auch noch um Mitternacht ist es einfach zu heiß. Also hier ein bisschen eine gemischte Bilanz beim Locarno Filmfestival, es gab auch keine neuen Rekordbesucherzahlen.
1: Und wie sieht es denn aus etwas weiter oben? Weil gerade die Deutschschweizer Touristinnen und Touristen, die gehen ja dann auch ganz gerne mal in die Alpentäler hoch, also ins Verzaskatal, ins Matschatal, ins Onsernone. Wie hat sich die Besucherzahl dort entwickelt? Wissen Sie da etwas?
0: Es gibt auch hier noch keine offiziellen Zahlen für den gesamten Sommer, aber die Zahlen sind sehr vielversprechend, was den Juni betrifft. Und so ging es auch weiter. Und letzthin war RSI, das italienischsprachige Fernsehen, mit so Berghüttenwarten unterwegs. Und die haben von einem hervorragenden Sommer gesprochen. In diesen Gabanne, also diesen Berghütten, wahrscheinlich vergleichbar mit dem Wallis oder auch sonst irgendwo in der Schweiz, da gab es sehr großen Zustrom. Der große Unterschied, oder was man vielleicht ein bisschen wissen muss, ist, dass die Tessinerinnen und Tessiner selbst, das sind keine Wandervögel, sage ich jetzt mal ein bisschen salopp. Also wenn man hier unterwegs ist, ist in den Bergen, dann sieht man die italienischsprachigen Leute, das können natürlich auch Italienerinnen und Italiener sein, die gehen gerne hoch, die fahren mit einem Bähnlein vielleicht in ein Restaurant, sind dort oben, man genießt es und geht wieder runter auf den Wanderwegen. Da sieht man meistens nur Deutschschweizerinnen und Deutschschweizer, sage ich mal, oder auch gar niemand. Also das ist immer das Angenehme. Überlaufene Wanderwege, wie man sie aus der Ostschweiz kennt, im Alpstein, das gibt es ja nicht.
1: Ja, das kenne ich auch aus eigener Erfahrung auf den Tessiner Wanderwegen. Da kommt man mit Schweizerdeutsch oft etwas weiter als mit Italienisch. Schauen wir noch einmal zurück in die Westschweiz. Philipp Reichen, Sie selber sind in Lausanne zu Hause und das Wallis, das ist nicht so nah zu erreichen. Wenn jetzt Westschweizerinnen und Westschweizer der Hitze in den Städten und im Flachland entkommen wollen, wo führt es Sie dann hin?
2: Ja, zuerst würde ich sagen, Sie springen in den Genfersee oder in die Seen und Flüsse an sich. Also am Genfersee hier gerade in Lausanne, da hat die Stadt wirklich in den letzten Jahren sehr viele neue Zugänge zum See geschaffen. Treppen, die werden im Sommer und im Winter benutzt. Oder es gibt beispielsweise so ein 50 Meter, eine Art wie Schwimmbecken oder eine Schwimmstrecke vor dem Musée Olympique. Und ich kann Ihnen sagen, während des Sommers und bis in diese Tage hinein, da sind unglaublich viele Leute jetzt einfach in Uschi unten und ziehen sich die Badehose an und gehen schnell einen Schwumm machen in den See und kommen dann zufrieden und eben auch ein bisschen runtergekühlt wieder aus dem See. Aber man kann natürlich auch sehr gut in die Wälder gehen oder eben in die Berge. Das Wallis ist definitiv ein bisschen weit weg, aber beispielsweise in die jurassischen Berge, da spreche ich jetzt auch über den Waadtländer Jura, Neuenburger Jura. Und da gibt es wirklich wunderschöne Wälder. Und es ist auch sehr interessant zu sehen, die Westschweizer sind wirklich große Sportler. Sie sind wirklich auf den Wanderwegen unterwegs. Sie sind auch auf den Bikes unterwegs. Und das vielleicht unterscheidet sie ein bisschen von den Tessinern.
1: Mit diesem Unterschied, da endet diese heutige Ausgabe von Die Woche in den Schweizer Sprachregionen. Ich verabschiede mich von meinen Gästen. Adieu nach Lausanne zu Westschweiz-Korrespondent Philipp Reichen.
2: Merci beaucoup et un très bon week-end.
1: Und arrivederci nach Lugano zu Tessin-Korrespondent Ivan Santoro.
0: Ciao a tutti, a presto.
1: 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Mein Name ist Tobias Bühlmann. Vielen Dank fürs Zuhören und ade miteinander.

0: Die Nachrichten von SRF um 6 Uhr mit Marco Koller. Es dürfte bei den Freisprüchen bleiben. Nach dem Bergsturz von Bondo verzichten die Opferfamilien und auch die Staatsanwaltschaft darauf, das Urteil weiterzuziehen. Dann, in der Normandie entgleist ein Zug, 44 Personen werden verletzt. Und die indische Hauptstadt Delhi ist im Ausnahmezustand vor dem BRICS-Gipfel, der heute beginnt. Und das Wetter, meist sonnig heute, bei 22 bis 25 Grad. Es ist ein Prozess, der nach rund 9 Jahren einen Abschluss finden dürfte. Der Prozess um den Bergsturz in Bondo im Kanton Graubünden, bei dem im August 2017 8 Menschen ums Leben kamen. Nach dem Urteil haben die Opferfamilien über ihren Anwalt bekannt gegeben, dass sie keine Berufung einlegen werden. Tobias Meyer berichtet.
1: Die 5 Beschuldigten im Prozess sind vor einer Woche freigesprochen worden. Darunter die damalige Gemeindepräsidentin von Bregaglia und heutige Nationalrätin Anna Giacometti. Mit ihr standen auch 2 Mitarbeitende des Amts für Wald- und Naturgefahren sowie ein externer Geologe und ein Naturgefahrenberater vor Gericht. Nun dürften die Freisprüche rechtskräftig werden. Neben den Opferfamilien verzichtet auch die Bündner Staatsanwaltschaft darauf, das Urteil weiterzuziehen, wie die Zeitung Engadiner Post meldet. Die Staatsanwaltschaft erachte die mündlichen Urteilsbegründungen als nachvollziehbar. Die Angeklagten standen wegen fahrlässiger Tötung vor Gericht. Ihnen wurde vorgeworfen, vor dem Bergsturz am Piz Gengalo oberhalb von Bondo die Gefahr unterschätzt und die Bevölkerung nicht rechtzeitig gewarnt zu haben.
0: In der Normandie im Nordwesten von Frankreich ist ein Zug entgleist. 44 Personen wurden dabei verletzt, eine davon schwer, wie die Behörden melden. Der Zug war mit insgesamt 180 Fahrgästen zwischen Rouen und Caen unterwegs, als ein Wagen plötzlich umkippte. Als Folge davon seien weitere Wagen entgleist, berichtet der Sender BFMTV. Zuvor sei der Zug mit einem unbekannten Gegenstand zusammengestoßen. Die Staatsanwaltschaft untersucht nun, was genau passiert ist. Dann 3 weitere Meldungen aus dem Ausland. Saudi-Arabien hat eine wichtige Ölpipeline vorübergehend abgestellt. Die Leitung führt vom Persischen Golf quer durchs Land ans Rote Meer. Grund seien Drohnenangriffe auf die Pipeline, heißt es von der saudischen Regierung. Bei den Angriffen habe es Verletzte gegeben, die Drohnen seien aus dem Irak gekommen. Der abgesetzte Stadtpräsident von Istanbul, Ekrem İmamoğlu, ist von einem Gericht zu gut 2 Jahren Gefängnis verurteilt worden, wegen Beleidigung eines Staatsangestellten. İmamoğlu gilt als größter Rivale von Staatspräsident Recep Tayyip Erdogan. Gegen ihn laufen weitere Verfahren, er ist schon seit 1,5 Jahren in Haft. Und Nordkorea hat ein weiteres Mal Raketen in Richtung japanisches Meer abgefeuert. Das zuständige Kommando der US-Armee bestätigt den Raketenabschuss und sagt, es habe keine unmittelbare Gefahr bestanden. Nordkorea führt immer wieder Raketentests durch, obwohl UNO-Resolutionen solche verbieten. In der indischen Hauptstadt Delhi beginnt heute der 2-tägige Gipfel der BRICS-Staaten. Die Staatengruppe gilt als Gegengewicht zur westlich dominierten Weltordnung. Mittlerweile gehören 11 Länder dazu. Sie stehen zusammen für fast 1/3 der globalen Wirtschaftsleistung. Zum diesjährigen BRICS-Gipfel eingeladen hat der indische Regierungschef Narendra Modi. Erwartet werden unter anderem Wladimir Putin und Xi Jinping. Aus Delhi berichtet Südasien-Korrespondentin Maren Peters.
2: Delhi ist im Ausnahmezustand, das hört man sogar im Autoradio. Russlands Präsident Wladimir Putin und der iranische Staatschef Masoud Pezeshkian sind bereits seit gestern in der Stadt. Heute Mittag wird auch Chinas Staatschef Xi Jinping zum BRICS-Gipfel einfliegen. Delhis Straßen sind gesäumt von Militär und Polizei. Hauptverbindungsstraßen der Multimillionenmetropole bleiben aus Sicherheitsgründen stundenlang gesperrt. Der Gipfel beginnt unter schwierigen Vorzeichen. Der von den USA angeführte Krieg gegen den Iran hat die BRICS-Mitglieder gespalten. Mit dem Iran und den Vereinigten Arabischen Emiraten sitzen 2 Rivalen am Tisch. Die größte Herausforderung wird sein, trotzdem eine gemeinsame Abschlusserklärung zustande zu bringen. Bei einem Vortreffen im Mai war das nicht gelungen. Es wird auch ein Test für die Einheit der BRICS. Ursprünglich gehörten nur Brasilien, Russland, Indien, China und Südafrika dazu. Inzwischen ist die Gruppe auf 10 Mitglieder aus dem globalen Süden angewachsen, plus Saudi-Arabien. Damit ist sie zwar stärker geworden, tut sich aber auch schwerer damit, einen Konsens zu finden.
0: Dann noch ein Eishockey-Resultat. In der Champions Hockey League hat Freiburg im dritten Spiel zum ersten Mal verloren. Die Freiburger unterlagen zu Hause gegen Pilsen aus Tschechien mit 2:4. Soweit die Meldungen. Und noch der Blick aufs Wetter heute Samstag. Es wird meist sonnig. Am Morgen ist es noch kühl. Am Nachmittag gibt es dann 22 bis 25 Grad. Das waren Nachrichten von Radio SRF, verantwortlich Tobias Meyer.
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4: Das ist das Wochenendprogramm von SRF 4 News. Wir schauen nun nochmal zurück auf einige der Themen, die in der vergangenen Woche für Schlagzeilen gesorgt haben. Wir legen in den nächsten rund 20 Minuten den Fokus auf Wirtschaftsthemen. Wir sprechen unter anderem über beliebte Schweizer Bahnhöfe, über E-Autos, die im Betrieb mittlerweile billiger sind als Benziner, und über das neue Club-Handy von Apple. Am Mikrofon durch die Sendung begleitet Katrin Hiess. Der Kluge reist im Zuge, und von Zürich aus geht das besonders gut. Der Zürcher HB ist nämlich der attraktivste Bahnhof in Europa. Eine neue Studie hat ihn auf den ersten Platz gehievt. Wirtschaftsredaktor Manuel Rentsch hat sich die Studie genauer angeschaut und Romana Kaiser auch gleich gesagt, welche Bahnhöfe die weiteren Plätze hinter Zürich belegen.
5: Nach Zürich folgt auf Platz 2 der besten und attraktivsten Bahnhöfe von Europa Paris, Gare du Nord, und auf Platz 3 der Bahnhof von Amsterdam Central. Bern schafft es in diesem Ranking auf Platz 5 und Luzern immerhin auf Rang 14 der attraktivsten Bahnhöfe von Europa. Im Ranking wurden die 60 grössten Bahnhöfe von Europa miteinander verglichen.
6: Bevor wir da noch ein bisschen mehr ins Detail gehen, ich stelle mir das extrem schwierig vor, so einen Vergleich zu machen. Wie geht man da vor?
5: Ja, es gibt eine Reihe von Kriterien, die im Vergleich angeschaut worden sind. Es gibt Punkte und daraus wird ein Index berechnet. Ein grosses Gewicht hat die Pünktlichkeit. Da haben die Bahnhöfe zum Teil nur einen geringen Einfluss. Man schaut, wie viele Züge sind verspätet in diesem Bahnhof, wie lange müssen die Passagiere ausharren und warten. Und dann kommt das Angebot im Bahnhof hinzu. Wie viele Läden gibt es, Restaurants, Aufzüge und Rolltreppen? Gibt es gratis Wi-Fi? Ist der Bahnhof gut erschlossen? Und wie sind die Verbindungen? Da fließen also einige Punkte in die Beurteilung mit rein. Die Studie wurde von dem Think Tank Consumer Choice Center gemacht.
6: Kommen wir nochmals zurück zur Schweiz. Sie haben es eingangs erwähnt, Zürich ist auf Rang 1, steht besser da als Bern und Luzern. Was gibt denn da den Ausschlag?
5: Entscheidend ist das riesige Angebot im Hauptbahnhof von Zürich. Es gibt um die 200 Geschäfte, Restaurants, Kioske, Imbissstände, Dienstleistungsbetriebe. Dann gibt es auch immer wieder mal Veranstaltungen, Märkstände, Glühwein zum Teil und so weiter. Im Bahnhof Luzern sind die Züge zwar noch etwas pünktlicher als in Zürich, aber im Luzerner Bahnhof ist das Angebot kleiner, die Wege sind auch zum Teil umständlicher. Der Bahnhof Bern wiederum verfügt im Vergleich zu Zürich über weniger Informationen. Es ist etwas schwieriger, sich zurechtzufinden und zu orientieren, so zumindest die Gewichtung im Index.
6: Aber es ist so, die Schweizer Bahnhöfe, die belegen Spitzenplätze, zumindest diese drei grossen, die Sie eben beschrieben haben. Welche europäischen Bahnhöfe schließen denn eher schlecht ab im Ranking?
5: Also wenn wir die Länder anschauen, auffallend schlechte Noten erhalten die Bahnhöfe von Deutschland. 6 der 10 am schlechtest bewerteten Bahnhöfe sind allesamt in Deutschland.
6: Und wer ist das Schlusslicht?
5: Bremen hat den unattraktivsten Hauptbahnhof von Europa. Dies zumindest das Fazit der Studie. 63% der Züge sind in Bremen verspätet. Die durchschnittliche Wartezeit beträgt 21 Minuten. Da braucht man also etwas Geduld. Und gleichzeitig gibt es wenige Möglichkeiten, sich die Wartezeiten zu versüßen. Denn es gibt in diesem Bahnhof Bremen weniger Einkaufsmöglichkeiten als andernorts. Dass die deutschen Bahnhöfe so schlecht abschneiden, das hat mit all den Verspätungen zu tun. Oft kommen sich die Schnellzüge und die regionalen Züge in die Quere. Das ist ein Problem in Deutschland. In Frankreich ist es ganz anders gelöst. Dort fahren die TGV auf einem separaten Schienennetz die schnellen Züge. Die Züge sind in Frankreich pünktlicher und deshalb schneiden auch die französischen Bahnhöfe besser ab als jene in Deutschland.
4: Wirtschaftsredaktor Manuel Rentsch. Ob mit dem Zug oder mit einem anderen Verkehrsmittel, vielleicht blicken Sie bereits Ihren Herbstferien entgegen, dann ist Ihnen möglicherweise aufgefallen, dass es eine Buchungsplattform weniger gibt. eBookers hat seinen Dienst eingestellt. Besitzerin Expedia will die Benutzerinnen und Benutzer auf seine anderen Plattformen lenken, wie zum Beispiel auf hotels.com. Damit konzentriert sich der Markt für Online-Reiseplattformen weiter. Marc Peter ist Fachmann für digitale Tourismusplattformen bei der Fachhochschule Westschweiz im Wallis. Yves Kilcher hat ihn gefragt, was das für die Hotels bedeutet, die auf eBookers gelistet waren.
3: Die Plattform als solches war für Schweizerinnen und Schweizer nicht riesengroß und sehr wichtig, aber für die Hotels, die über diese Plattform viel Umsatz generierten, ist der Wegfall natürlich schon schmerzverbunden.
7: Können Sie das etwas konkret erläutern, was das für die einzelnen Hotels bedeutet?
3: Es gibt Hotels, die auf diese Plattform gesetzt haben, die über viele Jahre hinweg ihre Buchungen über diese Plattform geleitet haben. Und für diese Hotels heißt es natürlich jetzt eine alternative Plattform suchen und dort Inserate, Fotos, Beschreibungen und so weiter wieder aufbauen.
7: Aber für den Gesamtmarkt, sagen Sie, ist es nicht einschneidend?
3: Es ist nicht sehr einschneidend. Die führenden Online-Reiseplattformen sind andere, Booking.com oder eben an zweiter Stelle Expedia, zu der eBookers auch gehört, und eBookers wird in Expedia aufgehen.
7: Das heißt, es gibt Veränderungen beim zweitplatzierten Unternehmen, wenn man sich die Größen anschaut. Was könnte das jetzt für die Marktanteile von Booking, eben dem größeren Anbieter, und auch von Expedia bedeuten?
3: Booking.com ist Marktleaderin in Europa. Über 2/3 der Buchungen laufen über Booking.com. Expedia ist wesentlich kleiner. Expedia ist dafür größer in Nordamerika. Und viel wird für den Gesamtmarkt eigentlich nicht passieren. Da spielt KI und die Chatbots eine viel wichtigere Rolle.
7: Wir sprechen so gleich über die künstliche Intelligenz. Trotzdem, wenn wir noch gleich bei den Plattformen bleiben. Das heißt, Sie vermuten, die Konzentration ist da abgeschlossen.
3: Ja, in dem Internetgeschäft gibt es diese Netzwerkeffekte. Das heißt, die Großen werden immer größer. Und für die Kleinen ist es fast unmöglich, eine Marktlücke zu finden und zu wachsen, weil die Kommissionen aus den umsetzenden Buchungen zu klein sind, um das Geschäft zu halten und diese enorm hohen Werbeaufwendungen, die notwendig sind, um eine solche Webseite erfolgreich zu platzieren, einfach zu hoch sind. Und wenn ein Online-Travel-Plattform nicht die notwendige Größe hat, dann werden sie aufgesaugt oder verschwinden.
7: Und wie wichtig bleiben jetzt diese Plattformen, wenn wir eben an die künstliche Intelligenz denken, die jetzt kommt und über die man auch Reisen buchen können soll?
3: Also diese Plattformen sind wichtig, sehr wichtig, obwohl die Hälfte der Hotelbuchungen meistens bei den Hotels direkt erfolgt. Ein Drittel aller Buchungen geht über diese Plattformen, die sind also wichtig. Und deshalb werden sie immer Teil des Vertriebskonzeptes von Hotels bleiben müssen. Jetzt mit der KI und den Large Language Models, den Chatbots, die auf dem Markt sind, die haben die Hotels aber die Chance, sich neu darin, in diesen Chatbots zu positionieren.
7: Sie haben eine Chance, aber das heißt auch, es beginnt jetzt wieder alles von vorne und vielleicht in ein paar Jahren stehen die Hotels wieder vor dem gleichen Szenario wie heute und müssen wieder von vorne beginnen.
3: Das kann sehr gut sein, aber es ist auch eine Chance, dass sie sich eben stärken. Und dazu gehört, die Webseiten der Hotels so zu bauen, dass die LLMs, also diese Chatbots, diese KI-Chatbots, die Hotels in ihren Systemen erfassen, aufnehmen, dass wenn ich nach einem Hotel in einer Bergregion suche, in einer KI-Lösung, ich dann auch die Hotels direkt finde mit der Webseite. Und es kann eine Chance sein, aber sicher auch eine Chance für in der Abhängigkeit, nicht noch stärker an diese Plattformen gebunden zu sein.
7: Also wenn man sieht, dass diese Plattformen kommen und gehen, die einen werden stärker, andere verschwinden, dann kommt noch die künstliche Intelligenz und dann kann man direkt buchen über die Hotel-Website. Was würden Sie als Digitalfachmann für Tourismus den Hotels und den anderen Tourismusanbietern in der Schweiz empfehlen?
3: Die meisten Hotels, das sind kleinere, mittelgroße Betriebe, KMUs, und dort ist das Tagesgeschäft immer an erster Stelle. Und damit Hotels diese Chance wahrnehmen, benötigen sie ein Marketingkonzept. Es braucht jemand, der sie dabei unterstützt, die Fotos, Inhalte, aber auch Kundenbewertungen prominent zu platzieren. Und das bedingt neben dem Konzept auch jemanden im Hotel, der oder die sich darum kümmert.
4: Marc Peter ist Fachmann für digitale Tourismusplattformen bei der Fachhochschule Westschweiz im Wallis. Es sei eine Verkehrswende, titeln einige Automagazine. Im letzten Jahr sind elektrobetriebene Autos beim Fahren um 33% günstiger gewesen als Benziner. Das zeigt eine Studie des International Councils on Clean Transportation, eine Forschungsorganisation, die sich für ökologische Mobilität einsetzt. Thomas Sauter-Servas ist Mobilitätsforscher an der Zürcher Hochschule für angewandte Wissenschaften. Ich habe ihn gefragt, wie sehr auch die steigenden Benzinpreise geholfen haben, dass E-Autos mittlerweile billiger sind im Betrieb.
8: Sicherlich, die waren bestimmt auch ein Grund, warum wir inzwischen sehen, dass das Elektroauto immer günstiger abschneidet gegenüber dem Verbrennungsauto. Aber was wir eben auch sehen ist, dass wir bei den Anschaffungskosten inzwischen so weit sind, dass wir in Richtung Parität steuern. Dass also nicht mehr wie früher das elektrische Auto bedeutend teurer ist in der Anschaffung als das Verbrennungsfahrzeug, sondern inzwischen auch dort sich die Preise langsam angleichen, vor allem in höheren Preisklassen. Das ist mir noch ein bisschen schwieriger bei kleinen Fahrzeugen, weil da die Batterie sehr stark zuschlägt beim Preis. Aber grundsätzlich merken wir da diese Angleichung. Und beim Thema der restlichen Kosten, also Betriebskosten und Wartungskosten, da haben wir schon in den letzten Jahren festgestellt, dass Elektroauto deutliche Vorteile hat gegenüber dem Verbrennungsfahrzeug. Und daraus resultiert dann zum Schluss tatsächlich, was wir im Moment sehen, dass langfristig gesehen, also bei diesen Kosten, die in der gesamten Zeit des Eigentums entstehen, tatsächlich das Elektroauto vorne liegt. Das heißt, wer wirklich rechnet, der kann nicht mehr sagen, dass das Verbrennungsauto günstiger hinkommt, sondern nur zu Anfang und dann zum Schluss in der Endabrechnung ist das Elektroauto günstiger.
4: Und welche Nachteile haben Elektroautos nach wie vor gegenüber Benzinern?
8: Ja, viele Leute sprechen ja weiter von dieser berühmten Reichweitenangst, dass ich eben nicht die gleiche Reichweite habe, wie wenn ich einen vollen Benzintank habe. Oder das andere große Argument, dass es sehr lange dauert, um die Batterie zu laden, viel länger als das, was wir an der Tankstelle früher erlebt haben. Aber auch diese beiden Punkte sind inzwischen so, dass es in Gefahr kommt, wenn man mit diesen Argumenten versucht, sich vom Elektroauto zu distanzieren. Zum einen, wenn wir die neuesten elektrischen Fahrzeuge sehen, die gerade jetzt aus China kommen, da gibt es Zahlen, wie dass ich innerhalb von knapp 5 Minuten es schaffe, von 10% auf 70% Ladestand zu kommen. Oder aber auch bei der Reichweite, dass ich inzwischen doch sehr ansprechende Reichweiten erzielen kann. In der Forschung spricht man schon von der Triple Parity, das heißt eigentlich eine Dreifachparität, dass sowohl beim Laden, also der Ladegeschwindigkeit, also auch der Reichweite, aber auch dem Preis, wir inzwischen ebenbürtig sind.
4: Sie haben es schon ein wenig angesprochen, ich möchte trotzdem noch konkret nachfragen. Auf Schweizer Straßen sind ja nach wie vor sehr viele Benziner unterwegs. 2025 war nur jedes fünfte neu zugelassene Personenfahrzeug in der Schweiz rein elektrisch angetrieben. Was sind die Gründe, dass Benziner und Hybridfahrzeuge noch immer beliebter sind?
8: Na, ich glaube, es ist schon eine Frage der Routinen. Ja, wir sind gewohnt, dass wir beispielsweise irgendwo tanken gehen und wenn wir irgendwo tanken gehen, vielleicht noch andere Dinge erledigen. Und diese Routinen zu durchbrechen durch neue Fahrzeuge, das ist sehr schwer, auch wenn man nicht eine Möglichkeit hat, zu Hause zu laden. Dann ist natürlich erstmal die große Frage, wo lade ich überhaupt, zu welchen Preisen lade ich, wie einfach und kompliziert geht das. All das spricht natürlich erstmal dafür, dass ich beim Status quo bleibe. Aber wir sehen auch, dass die Zahlen sich jetzt deutlich verändern. Also ich glaube, wenn wir jetzt noch im August schauen, da waren 30% aller neu zugelassenen Fahrzeuge waren Elektrofahrzeuge, 12% hatten auch einen Stecker, also waren Plug-in-Hybride. Das heißt, wir sind da schon nah an den 50% inzwischen. Wir sehen tatsächlich, dass da was kippt im Markt.
4: Sie sagen, dass da was kippt im Markt. Ziehen wir also doch ein Fazit, dass jetzt Elektroautos im Betrieb günstiger unterwegs sind als Benziner. Bringt das nun tatsächlich die Verkehrswende?
8: Ja, das bringt sicher die Verkehrswende auch, weil wir nicht nur auf den Schweizer Markt schauen dürfen. Wir müssen in die anderen großen Märkte schauen, beispielsweise China als den größten Automobilmarkt überhaupt. Und dort merkt man tatsächlich, wie stark der Markt kippt oder er ist an sich, der hat schon gekippt. Und wenn wir nach Nordeuropa gucken, da sind wir auch schon viel weiter mit der Entwicklung. Diese Entwicklung ist nicht mehr aufzuhalten. Wir werden in Zukunft elektrisch fahren. Der Verbrenner ist tot.
4: Thomas Sauter, Servas, ist Mobilitätsforscher an der Zürcher Hochschule für angewandte Wissenschaften.
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4: Diese Woche hatte der neue Apple-Chef John Ternus seinen ersten großen Auftritt und bei diesem hat er auch gleich das neue faltbare iPhone präsentiert. Romana Kaiser hat mit Jens Korte, unserem Korrespondenten an der Wall Street, über dieses neue Apple-Produkt gesprochen.
16: Das iPhone Duo, wie das heißt, dieses Klapp-Phone, das ist schon der größte Hingucker gewesen. Zum einen mal, was kann dieses Gerät und was wir hier sehen, es gibt noch gar nicht mal so viele KI-Features, sondern, und das ist nun mal der Witz bei so einem Klappphone, einen größeren Screen. Und vielleicht zeigt das ja auch, wofür die Geräte dann verwendet werden, um dann eben vielleicht auch bestimmte Inhalte zu gucken. Im Wall Street Journal hat eine Kollegin das Gerät schon mal etwas getestet und sie ist grundsätzlich angetan von diesem größeren Screen. Sie sagt allerdings auch, dass man natürlich schon ein bisschen spürt, diesen Klappmoment sozusagen bei diesem Telefon. Und ob sich dann dieses Gerät durchsetzen wird, das muss man natürlich noch abwarten. Aber eben das eine sind die technischen Details. Übrigens ist das iPhone Duo etwas dicker und auch etwas schwerer als andere Klapptelefone von Konkurrenten. Aber interessant ist eben auch der Preis gewesen. Und das Gerät gibt es jetzt ab $2,000, also $1,999, um ganz genau zu sein. Also ganz billig ist es auch nicht, wenn man sich jetzt eben dieses Klappphone kaufen will. Aber unter dem Strich bleibt hier festzuhalten, es ist vor allem eben der größere Screen und weniger die KI-Funktionalität, die hier hervorsticht.
6: Sie haben mir eben das Stichwort geliefert, Preise. Denn an der Wall Street interessieren natürlich nicht nur die neuesten Apple-Produkte, sondern eben auch die Preise. Große Frage war da, wie es denn insgesamt jetzt aussieht mit den Preisen bei Apple. Denn schon im Sommer wurden ja einige Apple-Produkte teurer.
16: Ja, und das ist ja letztendlich auch nicht nur ein Problem oder eine Herausforderung, die Apple hat, sondern das gilt ja allgemein für den Bereich Unterhaltungselektronik, wenn ich jetzt auch mal die iPhones oder die Mac-Computer dazu zählen darf. Wir sehen ja und reden auch schon seit einiger Zeit darüber, dass Chips, Memory-Chips zum Beispiel, enorm im Preis gestiegen sind. Und da müssen sich eben auch Unternehmen wie Apple überlegen, was machen sie? Werden die Preise angehoben? Wie stark werden die Preise angehoben? Geben wir die höheren Kosten für die Chips 1:1 weiter an unsere Kunden? Im Sommer, Sie hatten es angesprochen, gab es schon Preiserhöhungen etwa für die iPads und für die MacBooks. Die wurden zwischen $150 bis $200 teurer. Und jetzt, um auf die Frage direkt einzugehen, das neue iPhone 18, das jetzt vorgestellt wurde, und zwar in der Pro-Version, das kostet jetzt $1,199 und das sind $100 mehr als das Vorjahresmodell. $100 ist nicht wenig Geld, aber die Wall Street hatte gedacht, dass Apple die Preise vielleicht sogar noch stärker hochziehen würde. Insofern wird hier die Schlussfolgerung gezogen, dass es Apple erstmal wichtig ist, eine gewisse Masse zu machen, also die Verkäufe weiter anzutreiben und deshalb die Preise nicht so hoch zu setzen. Dafür kann das Ganze allerdings zu Lasten der Margen gehen. Apropos Margen, die billigere Version von dem iPhone 18, die wird es erst ab Frühjahr geben. Also da merkt man dann eben doch schon einen gewissen Kostendruck bei Apple. Aber eben, dass die Geräte selber jetzt, die iPhones 18, nur um $100 teurer geworden sind, das wurde definitiv erwähnt. Und dann gab es auch noch neue AirPods und es gab neue Uhren und die sind im Preis gleich geblieben.
4: Das war US-Börsenkorrespondent Jens Korte in New York. Die Berufswahl ist etwas vom Schwierigsten im Leben, vor allem wenn man sich nicht entscheiden kann. Man studiert Broschüren, geht an Veranstaltungen und Berufsmessen, so war es zumindest bisher. Im Zeitalter der Digitalisierung werden nun aber auch Kurzvideos und Live-Übertragungen wichtiger. So will zumindest ein Verein die Berufswahl erleichtern. Manuel Rentsch von der SRF Wirtschaftsredaktion hat sich mit dem Thema befasst und mit Salvador Attasoy darüber gesprochen.
5: Es geht letztlich darum, dass sich das Verhalten der Menschen verändert im Zeitalter der Digitalisierung. Die Jugendlichen sind ganz anders unterwegs. Kurzvideos und künstliche Intelligenz prägen das Leben der Schülerinnen und Schüler. Und genau da setzt der Verein Lehrberufe live an mit einer interaktiven Plattform. Auf der App, auf dieser Plattform, werden kurze und lange Videos aufgeschalten zu mehr als 200 verschiedenen Berufen. In diesen Videos erzählen Lehrlinge über ihre Erfahrungen im Berufsalltag. Und diese Videos sollen den Schülerinnen und Schülern andererseits helfen, einen ersten Einblick in die Berufswelt zu erhalten. Diese Videos werden pro Monat rund 250.000 Mal angeschaut auf der Plattform des Vereins, aber auch auf TikTok, Instagram und YouTube. Die Verweildauer ist bei 18 Minuten, das zeigt das große Interesse. Nächste Woche ist jetzt auch eine Direktübertragung aus mehreren Lehrbetrieben organisiert, direkt in die Schulzimmer. Und diese Live-Übertragung wird voraussichtlich von 10.000 Schülerinnen und Schülern mitverfolgt.
17: 10.000 Schülerinnen und Schüler, das klingt gewaltig. Wie soll das denn gehen?
5: Es geht bei dieser Live-Übertragung vom kommenden Donnerstag darum, dass Lehrlinge direkt aus ihren Betrieben berichten, was sie machen, wie sie zum Beruf gekommen sind. Sie zeigen den Lehrbetrieb, zum Beispiel der Koch geht in die Kantine und zeigt, hier arbeite ich. Dabei werden ganz konkret fast 30 Berufe präsentiert. Die Schülerinnen und Schüler können auch direkt Fragen stellen in einem Chat, die dann summarisch beantwortet werden. Diese Live-Übertragungen finden vierteljährlich statt. Die Idee ist, dass die Jugendlichen unterschiedlichste Berufsfelder und Berufsbilder kennenlernen.
17: Sie haben sich auch für SRF mit dem Thema befasst. Woher kommt denn diese Idee?
5: Ja, die Idee ist, eine interaktive Plattform für die Berufswahl aufzubauen. Diese Idee entstand in der Zeit von Corona. Damals war es sehr schwierig, diese Berufspräsentation vor Ort durchzuführen. Und diese Plattform wurde damals von privaten Mitteln finanziert, daraus wurde ein Verein. Und die ersten Videos erreichten bloß wenige Jugendliche, doch das war der erste Anfang. Der Verein hat dann ein Netzwerk aufgebaut, arbeitet mit den Berufs- und Informationszentren zusammen, mit berufsbildenden Organisationen, dem Lehrstellennetz und den Schulen.
17: Und was ist Ihre Einschätzung? Kann das funktionieren?
5: Ich denke schon, es trifft eigentlich den Zeitgeist. Die Jugendlichen klicken sich durch die Welt und das ist bei der Berufswahl ja dann sicher auch nicht anders. Eben auch mit diesen Videos. Der Verein Lehrberufe Live hat den Nerv der Zeit getroffen. Das zeigen ja auch die Zahlen. Es ist aber letztlich bloß eine Ergänzung. Letztlich braucht es dennoch das Gespräch zwischen dem Lehrbetrieb und der Person, die eine Lehrstelle sucht.
4: Soweit Wirtschaftsredaktor Manuel Rentsch. Sie hören das Wochenendprogramm von SRF 4 News. Hier geht es in wenigen Augenblicken weiter mit dem Neuesten aus der Nachrichtenredaktion. Am Mikrofon für Sie war Katrin Hiss.

0: Der Gerichtsprozess nach dem Bergsturz von Bondo mit 8 Todesopfern dürfte nicht in eine weitere Runde gehen. Die Opferfamilien akzeptieren die Freisprüche der Beschuldigten vor dem Regionalgericht, wie ihr Anwalt mitteilt. Laut der Zeitung Engadiner Post will auch die Staatsanwaltschaft das Urteil nicht weiterziehen. In der Normandie im Nordwesten von Frankreich ist ein Zug entgleist. 44 Personen wurden dabei verletzt, eine davon schwer, wie die Behörden melden. Der Zug war mit insgesamt 180 Fahrgästen zwischen Rouen und Caen unterwegs, als ein Wagen plötzlich umkippte und dann weitere Wagen entgleisten. In der indischen Hauptstadt Neu-Delhi beginnt heute ein zweitägiger Gipfel der sogenannten BRICS-Staaten. Diese 11 Staaten stehen für fast einen Drittel der globalen Wirtschaftsleistung. Erwartet werden unter anderem der russische Präsident Wladimir Putin und der chinesische Staatschef Xi Jinping.
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3: Bei Sonnenaufgang haben die Möwen Eminönü noch für sich. Im Lauf des Tages werden rund 2 Millionen Menschen durch das Istanbuler Händlerviertel zirkulieren. Doch zu dieser Stunde ist es fast menschenleer. Die städtische Müllabfuhr dreht eine letzte Runde, bevor um 6 Uhr die ersten Busse, Trams, Fährschiffe und U-Bahnen ankommen. Für viele tausend Menschen beginnt ein langer Arbeitstag. Die Türkei steckt seit Jahren in einer Wirtschaftskrise mit einer galoppierenden Inflation von zeitweise über 70% und Löhnen unter der Armutsgrenze. Große Proteste bleiben dennoch aus. Warum? Um dieser Frage nachzugehen, verbringe ich einen Tag in Eminönü. Das ist international, aus dem historischen Handelsviertel der Bosporus-Metropole. Hier kommen Menschen aus dem ganzen Land zusammen. Hier bestimmt der tägliche Kampf um den Lebensunterhalt den Alltag. Ich heiße Susanne Güsten. Kurz vor 6 Uhr gehen in den engen Gassen die ersten Rollläden hoch. Der Frühstückskoch Fatih ist schon an der Arbeit. In seinem kleinen Ladenlokal rührt er Eier in der Pfanne um, trägt einem Kunden die Auswahl an Wurstsorten vor, nimmt Bestellungen an. Ein Omelett bestellt ein Kunde zum Frühstück, dazu Käse und Oliven. Sie sollen in den Laden Nummer 209 geliefert werden. 209, ja? Vergewissert sich Fatih, bevor er die Bestellung in Papier einschlägt und seinen Laufburschen losschickt. Rund 6000 Läden gibt es in Eminönü. Hunderte davon in Fatis Einzugsgebiet, unter der Rüstem Pascha Moschee, am Ufer des sogenannten Goldenen Horns, wo die Großhändler angesiedelt sind. Fatih kennt sie alle, erzählt er, denn er betreibt dieses Lokal seit 25 Jahren, seit seinem 20. Lebensjahr.
4: Ich mag diese Arbeit, ich mache sie gerne. Anders geht es nicht. Anders wäre es nicht durchzuhalten. Was allerdings schwer ist, ich muss immer um 5 Uhr früh aufstehen, 6 Tage in der Woche, seit 25 Jahren, täglich um 5 Uhr. So vergeht das Leben.
3: Auf dem großen Platz unter der neuen Moschee sind die Kehrwagen noch am Werk. Schuhputzer Abdullah hat seinen Stand aufgebaut und schon den ersten Kunden, der sich die Lederschuhe polieren lässt. Das werde immer seltener, sagt er.
4: Früher haben die Leute ihre Schuhe putzen lassen, aber heutzutage tragen alle Turnschuhe. Putzen lässt sie keiner mehr. Und die Leute haben ohnehin kein Geld mehr. Wir erleben eine Zeitenwende.
3: Seit 36 Jahren sitze er täglich hier, erzählt der 58-jährige Kurde. Seit sein Dorf in den 90er Jahren im Krieg zwischen der kurdischen Rebellenorganisation PKK und der türkischen Staatsmacht niedergebrannt wurde. Hunderttausende Kurdinnen und Kurden flohen damals in die Großstädte. Zehntausende von ihnen landeten in dem Istanbuler Stadtviertel Gazi Osman Pascha, wo auch Abdullah mit seiner Frau und 3 erwachsenen Kindern lebt. Nominell lebe er jedenfalls in diesem Außenquartier, sagt er, denn meistens ist er hier im Stadtzentrum bei der Arbeit.
4: Ich komme jeden Tag hierher, außer sonntags. Ich fahre um 6 Uhr morgens mit dem ersten Bus. Ich arbeite bis abends um 8, dann räume ich zusammen. Bis ich zu Hause bin, ist es 10 Uhr. Ich esse, gehe ins Bett, dann ist es morgen. Ich wache auf und muss zur Arbeit. Für etwas anderes bleibt keine Zeit. Mir brummt immer der Schädel.
3: Obendrein sei das Leben so viel teurer geworden in letzter Zeit, klagt er. Lebensmittel, Miete, alles. Seit einem Vierteljahrhundert prägt Recep Tayyip Erdogan die Türkei. Auf einen Aufschwung im ersten Jahrzehnt seiner Regierung folgte eine zunehmend erratische Wirtschaftspolitik, die Inflation und Währungsverfall befeuerte. Auch nach einer geldpolitischen Kehrtwende bleibt die wirtschaftliche Lage angespannt. In den Gassen hinter der Moschee öffnen nun immer mehr Läden. Der Großhändler Erdem richtet die Auslage vor seiner Ladentür. Blaue Glasperlen mit einem stilisierten Auge. Das Amulett gegen den bösen Blick, das rings um das Mittelmeer getragen wird, es soll Unheil abwenden.
4: Mein Vater und mein Großvater haben schon mit diesen Perlen gehandelt. Diesen Laden hat mein Großvater gegründet. Ich führe ihn in der dritten Generation.
3: Seit Jahrhunderten schlägt in Eminönü das wirtschaftliche Herz Istanbuls. Schon zu osmanischen Zeiten wurden hier Waren gelöscht, gelagert und weiterverkauft. Rund um seine Moscheen entstanden Straßenzüge voller spezialisierter Läden und Werkstätten. Viele von ihnen bestehen bis heute. In einem Laden um die Ecke ist trotz der frühen Stunde schon Hochbetrieb. Ein fülliger Mann hinter dem Tresen ruft Befehle. Seine

0: werden. Im Laufschritt verschwinden sie mit den Gütern in den Gassen. Vor Läden und Lagern warten dort andere Lastenträger, alte Männer mit gepolsterten Gestellen auf dem krummen Rücken. Sie übernehmen die Lasten und schleppen sie auf dem Buckel hinauf in obere Stockwerke oder hinab in die Keller. 100 Lira pro Ladung gibt es, erzählen die Lastenträger. Das entspricht einem Franken und 70 Rappen. Im engen Torbogen zu einem Hinterhof bleibt ein vollbeladener Karren stecken. Der Besitzer müht sich vergeblich, ihn loszubekommen und lässt sich schließlich auf eine Bank an einem osmanischen Brunnen fallen, um sich den Schweiß von der Stirn zu wischen.
1: Harte Arbeit ist das, harte Arbeit. Aber was soll man machen?
0: Ismail heißt der Mann, erst 60 Jahre alt, hinkt beim Gehen schwer und macht diese Arbeit seit 42 Jahren.
1: 100 bis 120 Kilo trage ich auf dem Rücken. 200 bis 300 Kilo ziehe ich mit dem Karren. Ich transportiere Textilien und Textilprodukte. Die Waren kommen aus Anatolien, aus Gaziantep und Bursa. Ich nehme sie für die Händler entgegen und bringe sie ihnen hierher.
0: Ismail trinkt seine Wasserflasche aus und zerdrückt die Plastikflasche mit den Händen. Das Geschäft habe sich verändert in den letzten Jahren, sagt der Lastenträger.
1: Früher wurden alle Waren aus Anatolien hier verkauft. Jetzt werden sie auch anderswo gehandelt. Hier in Eminönü geht es bergab, die Einnahmen fallen. Ja, so ist das leider. Wir wollen doch nur ehrlich Geld verdienen, im Schweiße unseres Angesichts. Wir werden sehen, wie lange wir mit Gottes Hilfe noch durchhalten können.
0: Ein Kollege von Ismail erscheint, um ihm mit dem festgefahrenen Karren zu helfen. Sein Kollege schiebt, die Umstehenden rufen ihnen Ratschläge zu und bald ist der Karren wieder flott. Im Fährhafen von Eminönü legen die Schiffe jetzt im 5-Minuten-Takt an. Sie kommen aus dem Bosporus und über das Marmara-Meer aus dem asiatischen Teil der Stadt. Eine bunte Menschenmenge strömt aus der Anlegestelle und verteilt sich in die Gassen. Aus vollgestopften Bussen und Trams ergießen sich Menschenmassen über den Platz. Vom nahen U-Bahnhof kommen weitere Menschenströme dazu, die mit der Bahn unter dem Bosporus durchgetaucht sind. Die Sonne steigt höher, in den Gassen von Eminönü wird es voll. Zwei Hausfrauen in Sommermänteln und schwarz-weißen Kopftüchern lassen sich im Gedränge treiben.
2: Wir wollen einen Samovar kaufen, einen Teekocher. Für solche Einkäufe kommen wir immer nach Eminönü, weil es hier günstiger ist und die Auswahl viel besser als in Einkaufszentren. Außerdem macht es Spaß, in Eminönü einzukaufen. Die ganze Atmosphäre, man kann hier wunderbar Stress abladen.
0: In einer Seitengasse wartet der Händler Önder vor seinem Laden auf Kundschaft. Hacken, Spitzhacken, Äxte, Schaufeln, Kuhglocken und Rinderstricke bietet er hier feil.
1: Unsere Kunden sind Viehzüchter aus den Dörfern in Anatolien. Sie kommen aus Çorum, Malatya, Adıyaman, Konya, Kayseri hierher und wählen ihre Ware aus.
0: Seit 25 Jahren arbeite er in diesem Laden, sagt Önder. Doch in jüngster Zeit bleibe die Kundschaft aus.
1: Und die Ladenmieten sind unglaublich gestiegen. Warum? Das wissen wir nicht. Sie steigen und steigen und man kann nichts dagegen tun. Warum? Darauf gibt es keine Antwort. Wir wissen es nicht.
0: Mittag ist es inzwischen geworden. Die Muezzine rufen es von den Minaretten. Einige Männer finden sich zum Gebet in der Hodja Pascha Moschee ein, einer von Dutzenden Moscheen in Eminönü. In den umliegenden Lokalen herrscht jetzt Hochkonjunktur. Vor allem in den Garküchen, in denen frisch gekochte Hausmannskost zur Auswahl in Vitrinen bereitsteht. Ein junger Koch demonstriert seine Englischkenntnisse. Er zeigt mit der Kellerei um auf die Gerichte in seiner Auslage.
3: Lamb Shank, this one eggplant, eggplant beef, vegetable beef mix kebab.
0: Nebenan stehen drei wackelige Tischchen vor einem Hauseingang. Der Wirt Ali schenkt Tee aus, den er im Eingang braut. Früher habe er hier ein Lokal betrieben, erzählt er, aber die Kosten seien ihm über den Kopf gewachsen.
4: Unser Geld hat keine Kaufkraft mehr.

0: Man arbeitet hart, aber man kommt nicht weiter. Man tritt immer auf der Stelle. Darf ich Ihnen noch einen Tee anbieten?
1: Bei 35% liegt die Inflation in Istanbul derzeit. Landesweit beträgt sie 32%. Ali sammelt die leeren Gläser seiner Kundschaft ein und zuckt mit den Schultern.
0: Ich lasse mich nicht unterkriegen, weil ich ehrlich arbeite. Wenn andere korrupt sind, ist das nicht mein Problem. Mein Gewissen ist rein, ich kann nachts ruhig schlafen. Am wichtigsten ist doch, dass man ein anständiger Mensch ist.
1: Die Mittagspause ist eine gute Gelegenheit, um innezuhalten und zu reflektieren. Bei einem virtuellen Tee mit Mustafa Sönmez. Er ist auf Reisen, aber online für ein Gespräch zu erreichen. Der Wirtschaftswissenschaftler besucht Eminönü regelmäßig, weil die wirtschaftlichen Veränderungen der Türkei hier besonders gut zu beobachten sind. Trotz aller wirtschaftlichen Probleme sehe man in Eminönü lächelnde Gesichter, bestätigt er meinen Eindruck. Die Leute seien nicht verbittert, sondern versuchten irgendwie durchzuhalten. Das sei in der kulturellen Struktur der türkischen Gesellschaft verankert.
0: Die Leute können oft den Zusammenhang zwischen ihrer wirtschaftlichen Lage und der Politik nicht erkennen. Sie verstehen nicht, dass es ein Ergebnis schlechter Regierung ist. Sie suchen die Schuld bei sich selbst, dass sie etwa keine Ausbildung haben oder in eine arme Familie hineingeboren wurden. Fatalismus ist in der Türkei kulturell sehr dominant. Der Glaube an das Schicksal.
1: Zum Teil sei das der Einfluss des Islams, erklärt Sönmez. Zum anderen Teil aber auch politisch gewollt.
0: Leider kann man in der Türkei keine zuverlässigen Informationen und Nachrichten erhalten. Die Medien werden von der Regierung streng kontrolliert und verbreiten Desinformation. Die schlechte Wirtschaftslage gebe es nicht nur bei uns, Inflation gebe es überall auf der Welt und uns gehe es noch gut. Den Menschen wird eingeimpft, dass sie dankbar sein können.
1: Dennoch, die Wirtschaftskrise schadet dem Ansehen des autoritären Staatspräsidenten. Das zeigt sich in den Umfragen. Andererseits leide die Türkei unter einer inkompetenten Opposition, fügt Sönmez hinzu, die mehr mit sich selbst beschäftigt sei, als mit dem Schicksal der arbeitenden Bevölkerung. Der Wirtschaftsexperte verabschiedet sich. Der Teekoch Ali hat mit halbem Ohr zugehört.
0: Wirtschaftskrisen. Wenn Sie mich fragen, kommt jedes Jahr eine Wirtschaftskrise. Ich bin 55 Jahre alt und habe alle Krisen miterlebt. Abwertungen, Krisen, Staatsstreiche, alles haben wir schon erlebt.
1: Tatsächlich ist die derzeitige Inflation keine Anomalie im Leben der Türken. Seit Alis Geburt im Jahr 1971 lag die Inflation in der Türkei im Durchschnitt bei 38%, also durchschnittlich sogar noch höher als heute. Fast 140% erreichte sie 1980, fast 100% auch in den 90er Jahren. Einstellige Inflationsraten kannte das Land nur im ersten Jahrzehnt dieses Jahrhunderts, dem ersten Jahrzehnt von Erdogans Regierung, bevor die Teuerung wieder hochschnellte und vor 2 Jahren vorübergehend 75% erreichte. Früher Nachmittag, im dichten Gedränge kann man jetzt nicht mehr umfallen. Schulter an Schulter schiebt sich die Menge durch die engen Gassen und an den Auslagen vorbei. Dafür ist es in jenem Laden ruhiger geworden, wo frühmorgens noch so viel Betrieb war, dass keiner Zeit hatte. Der füllige Chef sitzt noch immer hinter seinem Tresen. Er stellt sich als Mehmet vor. Morgens zwischen 7 und 8 Uhr sei für ihn als Großhändler die geschäftigste Zeit, entschuldigt er sich.
0: Die Ladenbesitzer kommen frühmorgens zu uns, holen die Produkte ab und verkaufen sie dann in ihren Läden. Deshalb öffnen wir um 7 Uhr morgens, damit die Händler ihre Läden um 10 Uhr öffnen können.
1: Mit Handy- und Computerzubehör handelt Mehmet. Ladegeräte, Tastaturen und Kopfhörer, die er aus China und Dubai importiert. Das Geschäft laufe ausgezeichnet, erzählt er, solange er immer die neuesten Neuheiten importiere. Da kenne er sich gut aus, fügt er hinzu. Seit 20 Jahren arbeite er in dem Familienbetrieb, seit seinem 8. Lebensjahr.
0: Ich habe nicht mal die Schule abgeschlossen. Ich habe die Mittelstufe abgebrochen. aber meine Mathekenntnisse sind besser als die der meisten Leute. Und Englisch spreche ich auch. Sehr gut sogar.
1: Seine Gehilfen in dem Geschäft sind seine Brüder und Cousins. 7 an der Zahl.
0: Geschwister, Cousins, wir halten alle zusammen. Das ist so üblich in der Türkei. Jeder hat 3 oder 4 Kinder und die arbeiten alle zusammen im Familienbetrieb.
1: Sein Traumberuf sei dies, sagt Mehmet.
0: Wir verdienen unser eigenes Geld und sind von niemandem abhängig. Alles gehört uns, unser eigenes Geld, unser eigenes Geschäft, unsere eigene Kraft. Wir leben unser eigenes Leben. Wir reisen, kommen zurück, verdienen Geld und geben es aus.
1: So geschäftig es bei Mehmet in der Gasse zugeht, so ruhig ist es nebenan im Hof des Balkapane, einem historischen Handelshaus im Herzen des Marktviertels. Viele Läden und Werkstätten in dem Arkadengang rings um den Hof sind leer oder verschlossen. Nur vor einer Werkstatt im ersten Stock plaudern ein paar Männer über Fußball, während sie Textilfusseln aus Plastikscheiben poolen. Bürstenmacher sind sie, erläutert der Meister, und zwar hochspezialisierte. Sie stellen Bürstenräder her, die Textilien in Färbemaschinen fortbewegen. Die müssen regelmäßig erneuert werden.
0: Ich mache das seit 40 Jahren. Mein Vater hat es vor mir gemacht. Aber nun geht es zu Ende mit unserem Handwerk. Es stirbt mit uns aus.
1: Meister Ahmed ist 60 Jahre alt und will sich bald zur Ruhe setzen. Seine Kinder arbeiten bei einer Bank und bei einer Klinik für Haartransplantationen. Beides sauberer, lukrativer und zukunftsträchtiger als sein Handwerk, meint Ahmed. Außerdem könnten die anatolischen Textilhersteller ihre Färbemaschinen und Bürsten inzwischen aus China beziehen, fügt er hinzu.
0: In Istanbul wird es einfach zu teuer. Die Mieten, die Ausgaben, die Kosten sind einfach zu hoch. Die Kunden wählen die billigere Option. Nun ja, wenn ein Handwerk nach so vielen Jahrzehnten ausstirbt, ist das natürlich schade. Ein ganzes Leben lang haben wir es ausgeübt. Und jetzt ist Schluss.
1: In der Teeküche im unteren Geschoss des Handelshofes spült der Besitzer Yalçın die geleerten Gläser, die der Austräger bei seinen Runden durch den Hof einsammelt. 600 Gläser schenkt er täglich aus, schätzt er, wobei das auch konjunkturabhängig sei.
0: Ein Händler alleine trinkt pro Tag 5 oder 6 Gläser Tee. Aber wenn seine Geschäfte gut laufen und viele Kunden kommen, dann trinkt der Händler mit ihnen einen Tee nach dem anderen und ich verdiene gut.
1: Derzeit sei die Wirtschaft aber schwach, sagt Yalçın. Das Weltgeschehen, die Kriege, überall sei Krise und darunter leide auch die Türkei. Emin Önü sei wieder im Wandel, fügt er hinzu.
0: Früher kamen Karawanen hierher, später waren hier Werkstätten. Seit einigen Jahren kommen immer mehr Touristen. Sie wollen essen, trinken und fotografieren. Es findet also ein Wandel vom Handel zum Tourismus statt. Ob wir uns in diesem Wandel behaupten können oder ob wir untergehen, bleibt abzuwarten.
1: Der Wandel in Emin Önü. Mit dem Thema beschäftigt sich naturgemäß die Händlervereinigung in dem Viertel. In ihrem Büro hinter einer kleinen Passage mit Textilgeschäften ist niemand anzutreffen. Doch ein benachbarter Händler bietet Wasser an und ruft den Vorsitzenden an.
2: Başkanım, İsviçre Radyosu'ndan bir muhabir sizinle görüşmek istiyor. Şu anda burada. Getirim, siz neredesiniz?
1: Harun Bayram, der Vorsitzende der Händlervereinigung, empfängt in einer Sitzecke, die er vor seinem Textilgeschäft eingerichtet hat. Hier frühstücke er immer mit den benachbarten Händlern, erzählt er. Das sei Tradition. Einer der ältesten Märkte der Welt sei dies, sagt Bayram stolz.
0: Der osmanische Gouverneur Mahmud Efendi hat diesen Basar im 15. Jahrhundert errichten lassen. Seither ist er gewachsen und gediehen bis zum heutigen Tag. Er ist eine Lebensader von Istanbul.
1: Mit den Jahrhunderten habe sich das Marktviertel immer wieder verändert und angepasst, sagt der Händler. Nun stehe es vor neuen Herausforderungen.
0: Früher drehte sich hier alles um Textilien, Gewürze, Brautkleider und Anzüge. Aber mit dem Wandel verändert sich die Nachfrage. Unsere Händler müssen sich darauf einstellen. Sie müssen neue Waren auf den Markt bringen, Cafés und Restaurants eröffnen.
1: In dem Hof voller Textilgeschäfte, wo Bayram seinen Laden hat, herrscht noch Hochbetrieb. Ein pausbäckiger Junge wacht über eine Auslage von Bettwäsche. 13 Jahre alt ist er und erst seit 3 Wochen in diesem Job, erzählt Numan.
0: Ich habe gerade die Zugangsprüfung zum Gymnasium abgelegt und dann habe ich gleich hier angefangen. Ich soll hier Erfahrung sammeln. Meine Eltern wollen das so. Denn in der Türkei findet man heute auch mit einem Abschluss nicht unbedingt einen Job.
1: Mehr als 12 Millionen Menschen sind arbeitslos in der Türkei. Die meisten haben die Arbeitssuche längst aufgegeben. Unter den Hochschulabsolventen beträgt die Arbeitslosigkeit mehr als 30%. Seine Eltern hätten an den besten Universitäten des Landes studiert, erzählt Numan. Seine Mutter ist Wirtschaftswissenschaftlerin von der Universität Istanbul. Sein Vater hat 2 Abschlüsse von der Marmara-Universität, als Mathematiker und Meteorologe. Er selbst würde gerne Mathematik studieren, sagt der Junge. Doch die Zeiten seien ungewiss.
0: Wir befinden uns in einer Wirtschaftskrise und die Arbeitslosigkeit steigt. Deshalb soll ich hier auf dem Markt eine Lehre machen, finden meine Eltern, als Sicherheit für meine Zukunft.
1: Spätnachmittag, das Gedränge in den Gassen von Eminönü lässt nach. Der Altpapiersammler Ahmed hat nun Platz zum Arbeiten. Er fährt mit seinem Karren die Berge von Verpackungen ab, die von den Händlern auf die Gasse geworfen werden. Mit einem Teppichmesser schneidet der 23-Jährige die Kisten und Kartons klein, um sie in einen riesigen Plastiksack auf seiner Karre zu stopfen.
0: Recycling ist das. Wiederverwertung. Ich verkaufe es an einen Zwischenhändler, der bringt es zur Fabrik. Ich werde nach Gewicht dafür bezahlt. Ich ziehe auf diesem Karren locker 150 bis 200 Kilo, auch mal 300 oder 400 Kilo. Es macht mir nichts, wenn die Last schwer ist. Ich finde das gut so, denn wenn die Last schwer ist, dann ist das Geld gut.
1: Knapp 9 Rappen pro Kilo bekommt Ahmed für das Altpapier. Auf 25 Franken bringt er es an einem guten Tag. Damit verdient er deutlich besser als die meisten seiner Landsleute. Denn selbst wenn sie einen Job haben, arbeiten die meisten Türkinnen und Türken für den gesetzlichen Mindestlohn. Der liegt zurzeit bei 28.000 Lira. Das entspricht 470 Franken im Monat. Ahmed schickt seinen Verdienst an seine Frau und ihr 1-jähriges Kind. Die beiden leben in Zentralanatolien auf dem Dorf.
0: Brot kostet ein Vermögen. Und dann brauchen wir Windeln für das Kind, Strom, Wasser, Gas und unser Essen und Trinken. Und ich rauche, das kostet auch Geld.
1: Deshalb arbeite er von früh bis spät, sagt Ahmed. Von morgens um 7 Uhr bis spät abends, manchmal bis Mitternacht. Das Leben in der Türkei sei hart. Kurz nach 6 Uhr rasseln die ersten Rollläden herunter, zunächst noch vereinzelt. Immer mehr Händler beginnen nun, ihre Waren hereinzuräumen. Jetzt müssen wir noch sauber machen und aufkehren, sagt ein älterer Händler, der seinen Laden für Bodenbeläge aufräumt. Und dann geht es plötzlich schnell. Wie in einer Kettenreaktion rattern allenthalben die Rollläden herunter. Manche elektrisch, manche im Handbetrieb. Die Gassen leeren sich. Auf den Plätzen türmen sich die Mülltüten für die Müllabfuhr. Ein städtischer Straßenkehrer in Leuchtweste fegt umherfliegende Papierfetzen und Plastikflaschen zusammen. Die letzten Passanten wünschen ihm Kolay Gelsin, dass ihm die Arbeit leicht fallen möge. Zuletzt werden noch die Schlösser an den Rollläden verriegelt. Wir machen Schluss für heute, Schwester, sagt ein junger Werkzeughändler. Komm, Bruder, lass uns gehen, ruft er seinem Ladennachbarn zu. Gott werde bis zum Morgen über Eminönü wachen, sagt er und empfiehlt sich. Die Gassen gehören jetzt Gott und den Spatzen. Bis morgen früh, wenn Eminönü wieder erwacht und weitermacht.
3: Eminönü, das pulsierende Herz Istanbuls. Das war die Sendung International von Susanne Güsten, Redaktion Anna Trechsel, Technik Jakob Liechti. 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

0: Die Nachrichten von SRF von 7 Uhr mit Marco Kalle. Guten Morgen. Zuerst geht es um das Gerichtsverfahren nach dem Bergsturz von Bondo. Die Opferfamilien akzeptieren die Freisprüche für die 5 Beschuldigten. Dann, in der Normandie entgleist ein Zug, 44 Personen werden verletzt. Und in der indischen Hauptstadt Neu-Delhi beginnt ein Gipfeltreffen der BRICS-Staaten. Ein Gipfel unter schwierigen Vorzeichen, wie unsere Korrespondentin sagt. Und das Wetter heute meist sonnig, bei 22 bis 25 Grad. Es ist ein Prozess, der nach rund 9 Jahren einen Abschluss finden dürfte. Der Prozess um den Bergsturz in Bondo im Kanton Graubünden, bei dem im August 2017 8 Menschen ums Leben kamen. Nach dem Urteil haben die Opferfamilien über ihren Anwalt bekannt gegeben, dass sie keine Berufung einlegen werden. Tobias Meyer berichtet.
1: Die 5 Beschuldigten im Prozess sind vor einer Woche freigesprochen worden. Darunter die damalige Gemeindepräsidentin von Bregaglia und heutige Nationalrätin Anna Giacometti. Mit ihr standen auch 2 Mitarbeitende des Amts für Wald- und Naturgefahren sowie ein externer Geologe und ein Naturgefahrenberater vor Gericht. Nun dürften die Freisprüche rechtskräftig werden. Neben den Opferfamilien verzichtet auch die Bündner Staatsanwaltschaft darauf, das Urteil weiterzuziehen, wie die Zeitung Engadiner Post meldet. Die Staatsanwaltschaft erachte die mündlichen Urteilsbegründungen als nachvollziehbar. Die Angeklagten standen wegen fahrlässiger Tötung vor Gericht. Ihnen wurde vorgeworfen, vor dem Bergsturz am Piz Gengalo oberhalb von Bondo die Gefahr unterschätzt und die Bevölkerung nicht rechtzeitig gewarnt zu haben.
0: In der Normandie im Nordwesten von Frankreich ist ein Zug entgleist. 44 Personen wurden dabei verletzt, eine davon schwer, wie die Behörden melden. Der Zug war mit insgesamt 180 Fahrgästen zwischen Rouen und Caen unterwegs, als ein Wagen plötzlich umkippte. Als Folge davon seien weitere Wagen entgleist, berichtet der Sender BFM-TV. Zuvor sei der Zug mit einem unbekannten Gegenstand zusammengestoßen. Die Staatsanwaltschaft untersucht nun, was genau passiert ist. Dann 2 weitere Meldungen aus dem Ausland in der Übersicht. Saudi-Arabien hat eine wichtige Ölpipeline vorübergehend abgestellt. Die Leitung führt vom Persischen Golf quer durchs Land ans Rote Meer. Grund seien Drohnenangriffe auf die Pipeline, heißt es von der saudischen Regierung. Bei den Angriffen habe es Verletzte gegeben, die Drohnen seien aus dem Irak gekommen. Und der abgesetzte Stadtpräsident von Istanbul, Ekrem İmamoğlu, ist von einem Gericht zu gut 2 Jahren Gefängnis verurteilt worden, wegen Beleidigung eines Staatsangestellten. İmamoğlu gilt als größter Rivale von Staatspräsident Recep Tayyip Erdogan. Gegen ihn laufen weitere Verfahren. Er ist schon seit 1,5 Jahren in Haft. In der indischen Hauptstadt Neu-Delhi beginnt heute der 2-tägige Gipfel der BRICS-Staaten. Die Staatengruppe gilt als Gegengewicht zur westlich dominierten Weltordnung. Mittlerweile gehören 11 Länder dazu. Sie stehen zusammen für fast 1/3 der globalen Wirtschaftsleistung. Zum diesjährigen BRICS-Gipfel eingeladen hat der indische Regierungschef Narendra Modi. Erwartet werden unter anderem Wladimir Putin und Xi Jinping. Aus Delhi berichtet Südasien-Korrespondentin Maren Peters.
2: India welcomes the BRICS countries. Delhi ist im Ausnahmezustand, das hört man sogar im Autoradio. Russlands Präsident Wladimir Putin und der iranische Staatschef Masoud Pezeshkian sind bereits seit gestern in der Stadt. Heute Mittag wird auch China-Staatschef Xi Jinping zum BRICS-Gipfel einfliegen. Delhis Straßen sind gesäumt von Militär und Polizei. Hauptverbindungsstraßen der Multimillionen-Metropole bleiben aus Sicherheitsgründen stundenlang gesperrt. Der Gipfel beginnt unter schwierigen Vorzeichen. Der von den USA angeführte Krieg gegen den Iran hat die BRICS-Mitglieder gespalten. Mit dem Iran und den Vereinigten Arabischen Emiraten sitzen 2 Rivalen am Tisch. Die größte Herausforderung wird sein, trotzdem eine gemeinsame Abschlusserklärung zustande zu bringen. Bei einem Vortreffen im Mai war das nicht gelungen. Es wird auch ein Test für die Einheit der BRICS. Ursprünglich gehörten nur Brasilien, Russland, Indien, China und Südafrika dazu. Inzwischen ist die Gruppe auf 10 Mitglieder aus dem globalen Süden angewachsen, plus Saudi-Arabien. Damit ist sie zwar stärker geworden, tut sich aber auch schwerer damit, einen Konsens zu finden.
0: Und jetzt zum Sport. Zuerst Eishockey. Schweizer Meister Freiburg hat in der Champions Hockey League im dritten Spiel zum ersten Mal verloren. Die Freiburger unterlagen zu Hause gegen Pilsen aus Tschechien mit 2-4. Und Tennis. An den US Open kommt es im Finale der Männer zum Duell zwischen dem Deutschen Alexander Zverev und dem US-Amerikaner Ben Shelton. Shelton hat im Halbfinale seinen Landsmann Francis Tiafoe bezwungen in 4 Sätzen. Zverev besiegte den Russen Karen Khachanov in 3 Sätzen. Die Börsendaten von SIX, der Dow Jones Index in New York hat 1% gewonnen, der Euro wird zu 94,70 Rappen gehandelt und den Dollar gibt es für 81,65 Rappen. Soweit die Meldungen. Und das Wetter, heute wird es meist sonnig, am Morgen ist es noch kühl, am Nachmittag gibt es dann zwischen 22 bis 25 Grad. Das waren Nachrichten von Radio SRF, verantwortlich Tobias Meyer.
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4: Wir schauen nun zurück auf ein paar ausgewählte Themen aus der Welt der Wissenschaft der letzten Woche. Unter anderem geht es in der nächsten gut halben Stunde um Zahlen und Fakten zum Rekordsommer und um Paracetamol in der Schwangerschaft. Das und andere Themen gibt es nun also. Am Mikrofon ist Katrin Hiss. Zuerst aber noch zu einem anderen Thema. In der Schweiz sterben täglich 2 bis 3 Menschen durch Suizid. Das sind im Vergleich pro Jahr 4-mal mehr als Verkehrstote. Zum Internationalen Tag der Suizidprävention hat Ilva Mona Sauder nachgefragt, wo die Schweiz heute steht bei diesem Thema.
5: Seit 10 Jahren gibt es den Aktionsplan des Bundes zur Suizidprävention. Das Ziel, die Suizidrate bis 2030 um 1/4 zu senken. Denn die Zahlen waren und sind hoch, auch im internationalen Vergleich. Jedes Jahr sterben in der Schweiz rund 1000 Menschen durch Suizid. Hinzu kommen Menschen, die einen Suizidversuch überleben. Dabei ist bemerkenswert, dass mehr als die Hälfte dieser Personen nie professionelle Hilfe aufsuchen. Die Projektleiterin des Suizidpräventionsprojekts von Gesundheitsförderung Schweiz, Franziska Wittmer, bestätigt das.
6: Es gibt ganz viele Menschen, die einen Suizidversuch begehen, die dann nicht in einer medizinischen Behandlung landen, also die auch selber halt dann wieder versuchen, aus dieser Krise rauszukommen. Und deswegen ist die Dunkelziffer von begangenen Suizidversuchen extrem hoch.
5: Die große Dunkelziffer ist eine der großen Herausforderungen der Suizidprävention. Viele Suizidversuche werden nämlich gar nicht erst als solche erfasst.
6: Es wird bis heute nicht systematisch festgehalten, wenn Menschen nach einem Suizidversuch in Spitäler oder in Kliniken eingewiesen werden.
5: Deswegen, sagt Franziska Wittmer, sei es sehr schwer abzuschätzen, ob das Ziel von 25% weniger Suiziden erreichbar sei oder nicht.
6: Einerseits, weil eben die Suizidversuche nicht standardisiert erfasst werden und weil auch eine Dunkelziffer da ist von Menschen, die suizidal sind.
5: Immerhin sei die Suizidrate nicht gestiegen. Das zeigt die Statistik der letzten Jahre. Franziska Wittmer wertet das als Erfolg.
6: Manchmal ist ja auch eine Stagnation schon ein Erfolg. Und ich glaube, im Endeffekt ist jeder verhinderte Suizidversuch und schon auf jeden Fall jeder verhinderte Suizid natürlich sowieso ein entsprechender Gewinn. Und ich glaube, damit Prozentzahlen zu arbeiten und von Erfolg oder Nicht-Erfolg zu sprechen, ist meines Erachtens auch nicht unbedingt ethisch.
5: Fehlende systematische Erfassung sowie die mutmaßliche Dunkelziffer sind aber nur das eine. Was die Suizidprävention in der Schweiz zusätzlich erschwere, sei der Föderalismus.
6: Einerseits haben wir den Kantönligeist natürlich auch eben in der Schweiz ziemlich ausgeprägt, also dieser Föderalismus, der dann auch noch hemmend sein kann, gerade wenn man etwas systematisch erfassen möchte. Das ist so ein Punkt. Und der andere Punkt ist halt auch, dass teilweise die eine Hand noch nicht so genau weiß, was die andere wirklich tut.
5: Das heißt, viele einzelne Stationen in der Behandlung und in der Prävention funktionieren zwar gut, jedoch ist das Zusammenspiel aller Akteure noch schwierig. Hier soll das neue Projekt von der Stiftung des Bundes Gesundheitsförderung Schweiz greifen. SUIT, die Schweizer Suizidpräventionstoolbox.
6: SWEED ist eine Bündelung von Ansätzen, die bereits bewährt sind im Bereich der Suizidprävention. SWEED hat sich zusammengesetzt aus 4 Projekten, die 5 Jahre lang unterstützt wurden seitens Gesundheitsförderung Schweiz.
5: Und diese Toolbox soll die Suizidprävention hierzulande vorwärts bringen. Sie vereint niederschwellige Angebote mit regionalen Vernetzungsstrategien und soll nun auch unter Fachpersonen bekannter gemacht werden. Das Projekt läuft bis 2030. Danach wird erneut Fazit gezogen und evaluiert, wie die Strategie weitergeführt werden soll. Aber es sei bereits sehr viel passiert in den letzten 10 Jahren. Und dies lässt Franziska Wittmer auch hoffnungsvoll in die Zukunft blicken.
6: Was mir die Erfahrung der letzten 10 Jahre gezeigt hat und wirklich eine große Hoffnung eigentlich auch gibt im Bereich der Suizidprävention, ist, dass wir es wirklich geschafft haben, die wichtigen Akteure in der Schweiz an den gemeinsamen Tisch zu bringen. Und da meine ich nicht nur die Akteure aus dem Gesundheitswesen, sondern alle, die irgendwo involviert sind, wenn ein Suizidversuch begangen wurde.
5: Die Zusammenarbeit ist also der richtige Weg, um in Zukunft hoffentlich noch mehr Suizide zu verhindern, als es heute schon gelingt.
7: Der Beitrag von Ilva Mona Sauder. Einige erinnern sich noch an den Hitzesommer 2003, als viele in jedes Gewässer gesprungen sind, um sich irgendwie abzukühlen. Soeben hat das Bundesamt für Meteorologie und Klimatologie aufgezeigt, dass der Sommer 2026 noch heißer war und neue Rekorde aufgestellt hat. Ivana Pribakovic hat Wissenschaftsredaktorin Felicitas Erzinger gefragt, welche Rekorde diesen Sommer gebrochen wurden.
8: Viele. Von Juni bis August lag die Durchschnittstemperatur mit 17,2 Grad, nochmals knapp 0,4 Grad über jener von 2003. Und damit ist dieser Sommer klar der neue Rekordsommer. Und das zeigt sich auch an der Anzahl Hitzetage. Es war deutlich öfter 30 Grad oder mehr. Und auch die 35-Grad-Marke, die wurde so oft geknackt wie noch nie. Vielerorts gab es Allzeitrekorde, was die Tageshöchsttemperaturen angeht. In Basel beispielsweise die höchste je gemessene Temperatur auf der alten Nordseite. Auffällig war auch, wie lange Hitzewellen diesen Sommer dauerten, teils mehr als 20 Tage. Auch die Nacht war heiß, sehr viele Tropennächte. Und dann war es aber nicht nur heiß insgesamt, sondern auch sehr trocken. Also die Regenmengen fielen teils auf ein Minimum.
9: Ja, und dementsprechend waren einige Folgen dieser Hitze augenscheinlich. Tiefe Pegelstände bei Seen, zum Beispiel dem Bodensee, oder bei Flüssen, zum Beispiel beim Rhein. Welche Folgen gab es sonst noch?
8: Einige Bäche führten gar kein Wasser mehr, auch Quellen versiegten. Und dort, wo es noch Wasser hatte, war dieses oft sehr warm. Und diese Kombination aus sehr warmem Wasser und wenig bis kein Wasser, das wurde für Fische beispielsweise zu einem großen Problem. Fachleute gehen von einem massiven Fischsterben aus dieses Jahr. Ein anderes eindrückliches Bild, die braunen Wälder. Mancherorts färbt sich das Laub bereits im Juli. Und hier wird sich das genaue Ausmaß der Schäden erst noch zeigen. Etwas anderes gut Sichtbares, die gelben Wiesen, sprich auch die Landwirtschaft hatte mit Futtermangel zu kämpfen, Ernteausfällen, die Gletscherschmelze war massiv und etwas weniger sichtbar im Untergrund, das Grundwasser hatte teils sehr tiefe Pegel.
9: Die Schweiz ist ja nicht isoliert, dementsprechend sind die globalen Trends auch aufsehenerregend. Der Copernicus-Bericht sagt, weltweit sei der August so heiß gewesen wie kein August zuvor und die Meere so warm wie nie zuvor. Was sind denn die Folgen der erhitzten Meere der Welt?
8: Zum einen dehnt sich wärmeres Wasser aus, das lässt den Meeresspiegel ansteigen. Gleichzeitig schmelzen durch die Erwärmung auch das Meereis und ins Meer ragende Gletscher vermehrt. Das führt ebenfalls zu einem höheren Meeresspiegel. Und dann setzen Hitzewellen im Meer auch den Tieren und Pflanzen zu. Korallen etwa leiden unter den hohen Temperaturen. Und auch Meeresströmungen könnten sich verändern. Das wird aktuell intensiv erforscht, um das noch besser verstehen zu können.
9: Ist jetzt das ein Vorgeschmack auf zukünftige Sommer oder war das etwas wie ein Ausreißer?
8: Klar, ein Vorgeschmack. Es entspricht dem, was die Klimamodelle für die Zukunft voraussagen. In einer 3 Grad wärmeren Welt, auf die wir aktuell ungefähr zusteuern, wäre das ein durchschnittlicher Sommer. Rund jeder zweite dürfte noch heißer werden, einige auch noch trockener. Also auf jeden Fall etwas, worauf wir uns besser vorbereiten sollten.
9: Und wie könnten wir uns besser vorbereiten? Ja, zum Beispiel in Bezug auf Städtebau oder den Umgang mit der Ressource Wasser?
8: Ja, gerade was die Trockenheit angeht, ist es wichtig, Wasser möglichst wieder zu speichern in den Städten, auf landwirtschaftlichen Betrieben, aber auch im Wald, sprich in der ganzen Landschaft, mit Gräben, Becken, Teichen und so weiter. Und man muss die doch großen Datenlücken punkto Wasserverbrauch in der Schweiz schließen, denn nur wenn man weiß, wie viel die Landwirtschaft, die Industrie, die Kraftwerke, die Trinkwasserversorgung braucht, dann kann ich auch entscheiden oder priorisieren, wer dann wie viel bekommt, wenn das Wasser knapp wird.
9: Lassen sich meteorologisch Aussagen machen für den Winter, der auf uns zukommt?
8: Was das Wetter betrifft, nicht, aber die Folgen des Sommers, sie könnten noch Monate spürbar bleiben. Interessant ist hier vor allem der Blick auf das Grundwasser, denn der Winter, der ist essentiell, um die Grundwasserspeicher aufzufüllen. Und falls es nun im Herbst und Winter auch weniger regnen sollte als üblich, dann werden wir das kommendes Jahr spüren. Bereits der letzte Winter, 2025-26, der war schneearm. Im Frühling gab es wenig Regen und beides waren wichtige Faktoren für die Trockenheit diesen Sommer.
7: Wissenschaftsredaktorin Felicitas Erzinger. Der letzte Freitag im August dürfte vielen noch in lebhafter Erinnerung sein. Eine heftige Gewitterfront zog quer über die Schweiz vom Bieler See bis zum Bodensee. Hagelkörner, vereinzelt so groß wie Tennisbälle, und Orkanböen sorgten auf dem Weg für zerstörte Autoscheiben, kaputte Fassaden und Storen, vernichteten ganze Ernten. Auch mehrere Personen und Tiere wurden verletzt. Es war ein außergewöhnliches Hagelereignis, doch eines, das Forschende in Zukunft häufiger erwarten. Wissenschaftsredaktorin Felicitas Erzinger.
8: Es ist kurz nach 10 Uhr, als der Hagelsturm über Bülach zieht. Die Stadt im Kanton Zürich wird hart getroffen. Auch Tage nach dem Unwetter sind die Spuren weiterum sichtbar. Die Leute auf der Straße sind noch immer bestürzt.
10: Das ist also wirklich einfach aus dem Nichts gekommen. Das waren wirklich fast tennisgrosse Böllen, die hier runtergekommen sind. Und nein, nicht runter, sie sind quer gekommen.
11: Ich konnte noch ins Restaurant flüchten. Und das hat es dann zusammengeschlagen. Die Scheiben eingeschlagen. Also es war brutal. Ja.
12: Ich wusste, dass ein Hagel kommt, aber nicht so ein Ausmaß. Das hat mich sehr überrascht und ich hatte auch einen Schreckmoment in dem Moment.
8: Verantwortlich für das Chaos und die Verwüstung war eine sogenannte Superzelle. Das ist eine spezielle Gewitterzelle, für die es sehr feuchte und instabile Luft braucht, sagt die Meteorologin Olivia Rompainen-Martius von der Universität Bern.
13: Und für Superzellen spezifisch brauchen wir eine starke Änderung des Windes mit der Höhe.
8: Oben mehr Wind als unten. Dadurch entsteht ein leicht schräger Wolkenturm. Die Aufwinde innerhalb des Gewitters sind dann an einem anderen Ort als die Abwinde.
13: Das bedeutet, dass die Abwinde nicht die Aufwinde zerstören können und somit das Gewitter wieder in sich zusammenfällt.
8: Dadurch dauern Superzellen länger als normale Gewitter. Und die Hagelkörner haben viel Zeit zu wachsen. Sie werden größer und größer, bis sie zu schwer sind für den Aufwind und zu Boden donnern, mit bis zu 150 km pro Stunde. Noch sind so heftige Hagelgewitter wie jenes vor 10 Tagen eher selten. Das letzte Ereignis mit vergleichbarer Größe war eine Superzelle über Luzern im Sommer 2021. Für die Zukunft aber zeichnen Rompainen-Martius und ihr Team ein anderes Bild.
13: Diese Art von Ereignis, solche Superzellengewitter, müssen wir davon ausgehen, dass die in einem wärmeren Klima häufiger werden.
8: Dies, weil es in einer wärmeren und feuchteren Atmosphäre mehr Energie für starke Gewitter hat. Die Superzellen dürften auch größer werden, mit stärkeren Windböen, extremeren Regenmengen und größeren Hagelkörnern. Ein ähnliches Bild zeigt sich auch bei Gewittern, die keine Superzellen sind, aber trotzdem zu Hagel führen. Die Anzahl Tage mit größeren Hagelkörnern nimmt zu. Jene mit kleineren hingegen nimmt ab, weil sich in einem wärmeren Klima die 0-Grad-Grenze nach oben verschiebt. Kleinere Körner schmelzen dann, bevor sie den Boden erreichen. Fazit: mehr großer Hagel. Die Gleichung, die dann folgt, sei einfach, sagt der Physiker Valentin Gebhardt, der sich an der ETH Zürich mit Wetter- und Klimarisiken beschäftigt.
14: Natürlich sind für Hagelschäden je größer, desto schlimmer. Das heißt, die Zunahme an großen Hagelkörnern resultiert dann in einer Zunahme an Hagelschäden.
8: Für eine 3 Grad wärmere Welt, auf die wir gemäß Prognosen momentan zusteuern, heißt das, statt jährlich 17.000 beschädigte Gebäude wären es 30.000. Und statt 110 Millionen Franken Gebäudeschäden pro Jahr wären es 215 Millionen. Auch bei Fahrzeugen und in der Landwirtschaft drohen steigende Schadenssummen. Bei der Superzelle vor 10 Tagen zeichnete ich jetzt schon ab, das wird teuer.
14: Das ist natürlich jetzt noch ziemlich früh für Freitag, das zu schätzen, aber wir wissen eigentlich schon, dass es auf jeden Fall mehr als 200 Millionen sind. Je nachdem könnte es auch zu einer halben Milliarde, also das ist so ein bisschen der Spielraum, das sind schon sehr hohe Summen.
8: Dieses Ausmaß hat auch die Menschen in Bülach aufgerüttelt. Nicht nur, was den Sachschaden betrifft.
15: Es hat wirklich ein paar böse Verletzungen gegeben, oder? Man hat auch den Krankenwagen immer gehört und alles drum und dran.
10: Es ist 5 Minuten gegangen, es war vorbei. Es ist wahnsinnig, oder? Was in 5 Minuten alles kaputt gehen kann, wenn man so durch unsere Städte läuft und die Fassaden sieht. Es tut einem einfach weh. Ja.
16: Ich habe das Gefühl, dass es in die Welt zusammengeht. Also ich wünsche niemandem, dass er nochmal so etwas erlebt. Ja.
8: Ein Wunsch, der gemäß Wissenschaft nicht in Erfüllung gehen dürfte.
7: Soweit Wissenschaftsredaktorin Felicitas Erzinger. Psilocybin ist eine stark psychoaktive Substanz, bekannt von den sogenannten Magic Mushrooms. Und Psilocybin könnte künftig bedeutender werden in der Krebsmedizin, denn der Wirkstoff scheint Potenzial zu haben, mehr als bisher bekannt ist. Das zeigt eine neue Studie aus den USA, und zwar im Bereich der Chemotherapie. Der Beitrag von Ilva Mona Sauder und Daniel Theiss.
17: Die Nebenwirkungen auf die Nerven können schwerwiegend sein. Kribbeln und Taubheit an Händen und Füßen bis hin zu Störungen der Feinmotorik und des Gehens. Eine solche Neuropathie kann zahlreiche Krebspatienten treffen, die eine Chemotherapie machen müssen. In schweren Fällen brechen Patientinnen die Chemotherapie gar ab, mit möglichen schwerwiegenden Folgen für den weiteren Krebsverlauf. Die Neuropathie als Nebenwirkung einer Chemotherapie beschäftigt deshalb die Onkologinnen und Onkologen schon lange.
18: Das ist in der Onkologie ein grosses Problem, betrifft einen Grossteil von soliden Tumoren, zum Teil auch hämato-onkologische Tumoren.
17: Das sagt Adrian Ochsenbein. Er ist Onkologe und Chefarzt in der medizinischen Onkologie am Inselspital Bern. Probleme mit den Nervenenden, eine Polyneuropathie, können durch verschiedene Krebsmedikamente ausgelöst werden. Und das macht das Ganze sehr unberechenbar.
18: Je mehr von diesem Medikament man gibt, desto höher wird das Risiko. Und das ist schwierig zum Steuern, weil es ist nicht ganz linear. Oder? Da kann es sein, dass jemand 10 Infusionen hatte und keine Polyneuropathie hat. Und die 11. macht es nachher aus.
17: Für diese Nebenwirkungen gibt es bis heute keine wirksame Therapie. Deshalb stößt die neue Studie aus den USA mit dem Wirkstoff Psilocybin auf grosses Interesse. Sie wurde zwar an Mäusen durchgeführt, aber es sind bereits kleinere Studien mit Menschen im Gange. Und größer angelegte Studien sind geplant, denn es gebe einen großen Bedarf, sagt Onkologe Adrian Ochsenbein.
18: Das ist etwas ganz Wichtiges, die Polyneuropathie. Oder wir müssen die vielleicht Dosis auch nicht reduzieren, wenn man etwas prophylaktisch geben kann. Also da gibt es nichts, wo jetzt in Konkurrenz wäre, wo bewiesenermaßen wirksam ist.
17: Die bisherigen Resultate sind zwar vielversprechend. Doch der Wirkstoff Psilocybin ist nicht einfach in der Anwendung, denn er kann psychedelische Trips auslösen. Und darum sind besondere Vorsichtsmaßnahmen nötig. Viel Erfahrung im Umgang mit halluzinogenen Wirkstoffen hat Johannes Jungwirth. Er ist Psychiater und Oberarzt an der Psychiatrischen Universitätsklinik Zürich. Er erforscht die Anwendung von Psilocybin im Rahmen von psychischen Erkrankungen.
19: Die Anwendung von Psilocybin in der Chemotherapie kann deswegen aufwendig sein, weil es eine gute Vorbereitung braucht und auch eine engmaschige Betreuung und Überwachung während der Psilocybin-Behandlung.
17: So bräuchte es etwa geschultes Personal, welches die Patientinnen und Patienten während bis zu 8 Stunden nach Einnahme betreut. Denn um die Wirksamkeit einer Psilocybin-Therapie in der Krebsmedizin zu gewährleisten, muss mit hohen Dosen behandelt werden. Das haben erste Versuche mit Betroffenen gezeigt. Trotz dem wohl nötigen hohen Aufwand für solche Behandlungen sieht Johannes Jungwirth viel Potenzial in der Studie.
19: Insofern halte ich diese Studie schon für sehr spannend und sehr interessant und kann mir vorstellen, dass sich da weitere oder neue Therapieformen entwickeln, die diese Chemotherapie zugänglicher bzw. verträglicher machen.
17: In Zukunft gibt es also für betroffene Krebspatientinnen und Patienten vielleicht eine ergänzende Psilocybin-Therapie, wenn sie an den entsprechenden Nebenwirkungen leiden. Vieles ist aber im Moment noch offen, denn erste Studien beim Menschen laufen erst seit kurzem und sind noch nicht ausgewertet. Wäre Psilocybin aber wirksam bei diesen Betroffenen, wäre das eine große Erleichterung. Für die Onkologie, aber auch für viele Krebspatienten.
4: Das war ein Beitrag von Ilva Mona Sauder und Daniel Theiss. Soeben ist eine neue Studie erschienen, die sich mit dem Medikament Paracetamol in der Schwangerschaft auseinandersetzt. Im Zentrum steht die Frage, ob Mädchen, deren Mütter in der Schwangerschaft Paracetamol genommen haben, in ihrer Fruchtbarkeit geschädigt werden. Kaum ist die neue Studie erschienen, gibt es sehr unterschiedliche Bewertungen. Yves Kilcher hat Wissenschaftsredaktorin Katrin Zöfel gefragt, was die Studie denn genau aussagt.
20: Schon das ist eine schwierige Frage. Ich will mich mal extra nüchtern darauf beschränken, wie die Studie aufgebaut war. Es sind 300 Mädchen untersucht worden, deren Mütter in der Schwangerschaft Paracetamol genommen hatten oder nicht. Im Alter von 100 Tagen der Mädchen, also sehr früh, wurde geschaut, wie groß sind ihre Eierstöcke und wie ist ihr Hormonspiegel. Dann wurden noch etwas gröbere Daten von weiteren 1200 Mädchen ausgewertet. Da waren dann auch ältere Mädchen dabei. Und es gab messbare Unterschiede, je nachdem, ob die Schwangeren das Schmerzmittel genommen hatten oder nicht.
21: Und kann aus dieser Studie jetzt geschlossen werden, dass Paracetamol gefährlich ist?
20: Es ist selten, dass man so klar antworten kann wie hier. Die Antwort ist nein. Es gibt in der Community der Fachleute zwar schon einzelne Stimmen, die sagen, man müsse vorsichtig sein und vor Paracetamol warnen, aber das gibt die Studienlage nicht her. Das betont die Mehrheit der Fachleute, denn auch diese Studie jetzt ist viel zu klein, es wurden viel zu wenig Personen getestet, die Studie ist viel zu uneindeutig, um so weitreichende Schlüsse zu ziehen. Man kann daran zum Beispiel nicht unterscheiden, ob das Paracetamol die Ursache von Unterschieden ist oder vielleicht doch eher Krankheit oder Schmerzen, die dazu geführt haben, dass die Schwangere überhaupt Schmerzmittel nimmt. Auch was die gemessenen Unterschiede im echten Leben bedeuten, ist nicht klar. Die Forschenden selber, die die Studie gemacht haben, bleiben sehr vorsichtig beim Interpretieren ihrer Resultate.
21: Also Aussagekraft dieser Studie begrenzt. Trotzdem wird darüber geredet. Wieso?
20: Das ist die eigentliche, auch ein bisschen traurige Frage, finde ich. Paracetamol und Schwangerschaft, das ist ein Wortpaar, das inzwischen zielsicher für Schlagzeilen sorgt. In der Aufmerksamkeitsökonomie wird so etwas ganz nach oben gespült. Das gilt spätestens, seit sich der US-Präsident Donald Trump vom Weißen Haus aus zu Paracetamol, Hirnentwicklung und Autismus geäußert hat. Auch für seine Aussagen gibt es keine Belege, aber das Thema und die Angst sind in der Welt. So ähnlich läuft es mit dieser Studie. Schwangere haben am Ende den Schaden und müssen sich jetzt fragen, ob sie Fieber aushalten wollen und damit ihrem Fötus vielleicht auch schaden oder ob sie das Schmerzmittel nehmen. Die Sache zu untersuchen ist richtig, aber kleine Studien zu hypen und Schlagzeilen draus zu machen, das ist schwierig.
4: Soweit Wissenschaftsredaktorin Katrin Zöfel. Das war's mit ein paar ausgewählten Themen aus der Welt der Wissenschaft. Mein Name ist Katrin Hiess. Schön waren Sie mit dabei.

0: Der Gerichtsprozess nach dem Bergsturz von Bondo mit 8 Todesopfern dürfte nicht in eine weitere Runde gehen. Die Opferfamilien akzeptieren die Freisprüche der Beschuldigten vor dem Regionalgericht, wie ihr Anwalt mitteilt. Laut der Zeitung Engadiner Post will auch die Staatsanwaltschaft das Urteil nicht weiterziehen. In der Normandie im Nordwesten von Frankreich ist ein Zug entgleist. 44 Personen wurden dabei verletzt, eine davon schwer, wie die Behörden melden. Der Zug war mit insgesamt 180 Fahrgästen zwischen Rouen und Caen unterwegs, als ein Wagen plötzlich umkippte und dann weitere Wagen entgleisten. In der indischen Hauptstadt Neu-Delhi beginnt heute ein zweitägiger Gipfel der sogenannten BRICS-Staaten. Diese 11 Staaten stehen für fast einen Drittel der globalen Wirtschaftsleistung. Erwartet werden unter anderem der russische Präsident Wladimir Putin und der chinesische Staatschef Xi Jinping.
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2: Sie hören das Wochenendprogramm von SRF 4 News nun mit einigen Hintergrundbeiträgen aus der vergangenen Woche. Wie umgehen mit dem Wahlsieg der AfD? Das fragen sich die Verfassungsschutzbehörden der anderen Bundesländer. Und eine 14-jährige Jugendliche aus Zürich erfindet Missbrauchsvorwürfe und bringt Mutter und Stiefvater damit ins Gefängnis. Wie oft kommt es zu solchen falschen Beschuldigungen? Das zwei der Themen, die wir uns in der nächsten rund halben Stunde genauer anschauen. Am Mikrofon für Sie ist Katrin Hiss. Soll der AfD der Zugang zu heiklen Daten des Verfassungsschutzes verweigert werden? Nachdem die AfD die Wahlen im deutschen Bundesland Sachsen-Anhalt gewonnen hat, könnte sie dort bald regieren und damit Einblick in sensible Daten erhalten. Die Verfassungsschutzpräsidenten der 16 deutschen Bundesländer und der Präsident des Bundesamtes für Verfassungsschutz kommen in diesen Tagen zusammen. Die dreitägige Beratung dürfte sich nicht nur, aber auch um die AfD und ihren Zugang zu heiklen Daten drehen. Jörg Müller ist ehemaliger Verfassungsschutzchef von Brandenburg. Ich habe ihn gefragt, was die größte Sorge wäre, wenn die AfD Zugang hätte zu allen Informationen des Verfassungsschutzes.
3: Wenn eine Partei, die selbst überwacht wurde oder wird, plötzlich weiß, wer sie beobachtet und welche Informationen dahinter stecken, ist das nicht einfach so leicht reparierbar. Menschen, die verdeckte Informationen liefern, wären tatsächlich in Gefahr. Und niemand würde sich noch künftig trauen, für den Verfassungsschutz zu arbeiten. Und das zweite Risiko sind sicherheitsrelevante Informationen. Die könnten über Umwege oder fast direkt bei russischen Stellen landen. Wir kennen da tatsächlich dokumentierte Netzwerke zwischen AfD-Funktionären, gerade in Sachsen-Anhalt und von prorussischen Kreisen. Das ist kein Hirngespinst, sondern Realität. Und drittens würde die Beobachtung der eigenen rechtsextremen Szene wahrscheinlich jedenfalls faktisch eingestellt, weil die Behörde sich nicht sehr selbst beobachten kann. Und von diesen drei Risiken, finde ich, ist immer noch das erste das Gefährliche, weil das wirkt ziemlich schnell und, wenn es denn erstmal eingetreten ist, unumkehrbar.
2: Ja, Sie haben diese sicherheitsrelevanten Informationen genannt. Kann man den Sachsen-Anhalt einfach sozusagen das Passwort für solche heikle Daten entziehen? Geht das überhaupt?
3: Das ist ein interessanter Vergleich. So ein Passwort im wörtlichen Sinne gibt es nicht, aber sowas Ähnliches. Der Bund und die Länder betreiben eine gemeinsame Datenbank, über die die Verfassungsschutzbehörden in Deutschland Informationen austauschen. Und der Bund, also die Bundesamt für Verfassungsschutz, hat die technische Hoheit darüber. Also er kann den Zugriff auf ein einzelnes Landesamt einschränken oder kappen, ohne dass eine einzige Akte physisch angefasst werden muss. Und genau so läuft das eigentlich auch bei einzelnen Dossiers. Niemand ist verpflichtet, Sachsen-Anhalt automatisch mit allen zu versorgen. Und das ist auch keine Strafe für die Wahl der AfD, sondern es ist schlicht die Anwendung des Prinzips Need to Know oder Kenntnis nur, wenn nötig. Da weiß jeder beim Verfassungsschutz in Deutschland, was das heißt. Und Sachsen-Anhalt würde formal Mitglied im Verbund bleiben und könnte aber faktisch im Kreis der ganz sensiblen und schützenswerten Informationen ausgeschlossen werden. Das wäre dann sowas, wie Sie gerade genannt haben, ein Passwort entziehen.
2: Das Bundesamt für Verfassungsschutz könnte also sozusagen die Leitung kappen nach Sachsen-Anhalt, aber wäre das auch zulässig rechtlich?
3: Das wäre dann zulässig, wenn man das wirklich im Konkret in den Einzelfällen prüft und fragt, warum man das nicht mehr weitergeben kann. Der Schutz der Informationen, der Schutz der Geheimnisse, die man ja vielleicht auch von anderen Seiten bekommt oder aus anderen Ländern bekommt, hat Vorrang oder der Schutz der Quellen. Und dann müsste das tatsächlich auch begründet werden. Das würde auch in Deutschland formal immer mit der Einbindung von Kontrollgremien passieren. Es wäre aus meiner Sicht rechtlich zulässig, aber wir leben in einem Rechtsstaat. Die AfD, sollte sie denn tatsächlich an die Macht kommen, könnte das auch überprüfen lassen.
2: Und was würde passieren mit Informationen, die in Sachsen-Anhalt selbst lagern?
3: Das ist tatsächlich, glaube ich, der heikelste Punkt. Formal kann eine neue Landesregierung sofort Zugang zu allen Dingen erlangen. Sie sind ja quasi der Dienstherr. Die Akten selbst dürfen auch nicht einfach vorher vernichtet werden. Das, was Herr Höcke da schwadroniert als Verfolgungserzählung, dass wir sofort alle Akten vernichten würden, ist in einem Rechtsstaat wie Deutschland hochproblematisch und es wird es auch nicht geben. Es gibt da klare Pflichten. Trotzdem ist genau diese Debatte ja im Gange. Es gibt halt diese Formulierung, man soll den Löschknopf drücken oder man soll im Zweifel eher löschen, als sensible Akten zu übergeben. Das zeigt ein bisschen, wie ernst die Lage ist, aber das wäre dann tatsächlich rechtlich fragwürdig. Realistischer scheint mir, dass besonders sensible Akten, wir sprachen ja gerade über die menschlichen Quellen oder V-Personen, dass die im Vorfeld noch vor der Übernahme an den Bund oder an andere Länder abgegeben werden. Der operative Schutz der Quellen würde damit auch erhöht werden. Und das ist leider kein Zukunftsszenario mehr, sondern ganz real. Und deshalb tagen ja auch die Chefs der Landesämter für Verfassungsschutz und des Bundes gerade in den nächsten Tagen. Und ich bin mir sicher, das steht auf der Tagesordnung formal oder informell.
2: Man scheint also zu versuchen, den Verfassungsschutz von Sachsen-Anhalt so zahnlos wie möglich zu machen, falls die AfD an die Macht kommt. Was würde dann noch übrig bleiben von diesem Verfassungsschutz?
3: Na, zunächst einmal, man will die Geheimnisse schützen und die nicht zahnlos machen. Aber die komplette Aushöhlung würde auch nicht gelingen, so ehrlich muss man sein, weil der Verfassungsschutz eben ein landeseigenes Konstrukt auch ist. Es gibt allerdings den Kooperationsverbund von Bund und Ländern. Und im äußersten Notfall gibt es sogar ein verfassungsrechtliches Instrument, den sogenannten Bundeszwang nach Artikel 37 des Grundgesetzes. Falls ein Land seine bundesstaatlichen Pflichten grob verletzt, müssen das die anderen übernehmen. Das ist historisch noch nie angewendet worden in Deutschland und auch eine unglaublich hohe Hürde, aber sie existiert. Und praktisch würde es eher so laufen, dass Bund und andere Länder einfach einspringen. Da, wo Sachsen-Anhalt ausfällt und die Beobachtung von Rechtsextremismus, dort könnte dann verstärkt vom Bundesamt übernommen werden oder übrig von anderen Ländern organisiert werden. Und dann gibt es noch ein Landesamt Sachsen-Anhalt, das formal zwar existiert, aber genau in diesen Bereichen operativ jedenfalls an Bedeutung verlieren wird, während die eigentliche Arbeit dann anderswo gemacht wird. Aber die Geheimnisse werden geschützt und die Arbeit würde erledigt werden.
2: Dass also der Umgang innerhalb von Deutschland mit dem Fall, falls die AfD an die Macht

0: irakisches Geheimdienstnetzwerk. Und man könnte das damals nur abwenden durch viele vertrauensbildende Maßnahmen. Etwas Ähnliches, befürchte ich, wird jetzt in Deutschland auch passieren können. Es wird allerdings niemals öffentlich verkündet werden, denn die Partnerdienste würden dann nicht laut sagen, was sie nicht mehr liefern. Sie würden es einfach tun. Sie würden weniger teilen, die betroffenen Bereiche stillschweigend abkapseln. Von außen würde man das wahrscheinlich kaum bemerken, aber es wäre ein realer Reputationsschaden für die deutschen Nachrichtendienste insgesamt und nicht nur für Sachsen-Anhalt. Und das ist genau die eigentliche Gefahr. Bin mir aber sicher, dass der Verfassungsschutzverbund jetzt alles tun wird, dass dieses Vertrauen auch zu Recht in uns gegeben wird und dass wir dafür sorgen werden, dass genau diese sensiblen Informationen nicht weitergegeben werden, an Russland beispielsweise.
1: Dirk Müller ist ehemaliger Verfassungsschutzchef von Brandenburg. Großbritannien geht auf Konfrontationskurs mit Israel. Die Regierung des neuen Premiers Andy Burnham will Importe von Waren aus illegalen israelischen Siedlungen im Westjordanland verbieten. Das hat die Regierung am Dienstag bekannt gegeben. Mehrere andere Staaten haben sich der britischen Position angeschlossen, so zum Beispiel Frankreich, Kanada und Dänemark. Und in anderen europäischen Ländern gibt es bereits solche oder ähnliche Sanktionen. Israel hat prompt reagiert und will unter anderem das britische Konsulat in Jerusalem schließen. Raphael Günther hat Auslandredakteurin Susanne Brunner gefragt, um was für Waren geht es überhaupt?
2: Die ganz einfache Antwort ist, es sind vor allem landwirtschaftliche Produkte, zum Beispiel Olivenöl, Wein und Früchte, die aus den Siedlungen kommen. Jetzt klingt das so einfach, ist aber nicht ganz so einfach. Also laut großmehrheitlichem internationalen Konsens und dem Internationalen Gerichtshof sind israelische Siedlungen im palästinensischen Westjordanland illegal. Und trotzdem ließ Israel im Laufe der Jahrzehnte immer mehr solche Siedlungen zu. In den letzten Jahren, seit dem Hamas-Angriff auf Israel vor bald 3 Jahren, treibt Premier Netanyahus ultrarechte religiöse Regierung den Siedlungsbau rasant voran. Speerspitze dieser Entwicklung sind radikale, gewalttätige jüdische Siedler, welche Palästinenserinnen und Palästinenser angreifen, sie mit Gewalt aus ihren Häusern und Dörfern vertreiben und die dafür oft vom israelischen Militär geschützt oder gar unterstützt werden dabei. Laut internationalem Völkerrecht hat eine Besatzungsmacht jedoch die Pflicht, die Zivilbevölkerung in besetzten Gebieten zu schützen. Und weil Gewalttäter nur höchst selten bestraft werden, haben viele Länder Israel für dieses Vorgehen kritisiert. Selbst der US-Botschafter in Israel Mike Huckabee hat die Gewalttäter Terroristen genannt. Nun will also Großbritannien über verbale Kritik hinausgehen und über einzelne Sanktionen und verhängt eben dieses Importverbot.
3: Großbritannien ist nicht das erste Land, das Israel für seine Siedlungspolitik sanktioniert. Wie gewichtig sind denn jetzt diese Sanktionen?
2: Ja, die EU ist Israels größter Handelspartner. Rund 30% seiner Exporte gehen nach Europa. Großbritannien und die anderen Staaten, die sich dem Importverbot für Produkte aus israelischen Siedlungen angeschlossen haben, betonen aber, das Importverbot richte sich nicht gegen Produkte aus Israel. Das sei kein Israel-Boykott. In der Praxis ist die Differenzierung jedoch nicht ganz so einfach. Produkte aus illegalen Siedlungen sind oft nicht als solche deklariert. Und Israel, respektive insbesondere diese israelische Regierung, betrachtet das gesamte Westjordanland als Teil Israels und nennt es auch Judäa und Samaria. Der Siedlungsbau und die Vertreibung der palästinensischen Bevölkerung aus ihren Häusern und Dörfern ist nicht das Werk einiger gewalttätiger Hooligans, sondern das ist offizielle Regierungsdoktrin. Wie viel weniger Großbritannien und die anderen Staaten mit ihrem Importverbot dann tatsächlich importieren werden und ob das Importverbot die Regierung in Jerusalem zu einer Kursänderung im Westjordanland bewegen kann, ist daher sehr fraglich.
3: Israel hat umgehend reagiert. Es will unter anderem das britische Konsulat in Jerusalem schließen. Was bedeutet das politisch?
2: Dass Israel ausgerechnet das britische Konsulat schließt, ist historisch. Großbritannien hatte ja sehr viel mit der Staatsgründung Israels zu tun. Politisch schadet sich Israel damit eher selbst, als es Großbritannien schadet. Das Vorgehen Israels im Gazastreifen und im Westjordanland befremdet selbst mit Israel befreundete Staaten und immer mehr so.
3: Die Regierung in London betont, es gehe ihr darum, die Möglichkeit zu einer Zwei-Staaten-Lösung am Leben zu erhalten. Das sei die einzige Grundlage für Frieden und Sicherheit. Was können denn solche Sanktionen zu Frieden und Sicherheit tatsächlich beitragen?
2: Ich bin da eher etwas

0: pessimistisch. Ich denke, diese Sanktionen werden eher noch mehr zur Radikalisierung beitragen, gerade im Westjordanland, wie das auch die Deklaration getan hat, als einige Staaten gesagt haben, ja, wir anerkennen die Zwei-Staaten-Lösung. Die israelische Regierung hätte es ja in der Hand, radikale, gewalttätige Siedler härter zu bestrafen. Gleichzeitig hat sich seit dem Hamas-Angriff vom 7. Oktober grundlegend etwas verändert in der israelischen Gesellschaft. Eine Mehrheit glaubt nicht mehr an ein friedliches Zusammenleben mit den Palästinensern und schon gar nicht mehr an eine Zwei-Staaten-Lösung, also einen Palästinenserstaat nebenan zu haben. Das werden, denke ich, auch Importverbote nicht ändern.
1: In Israel wird Ende Oktober gewählt. Wie wirken sich diese Konfrontationen mit Großbritannien und anderen westlichen Staaten auf den Wahlkampf aus?
0: Ich denke eher, dass sie Netanjahus Basis oder die Basis dieser Regierung mobilisieren werden. Man lässt sich halt nicht gerne dreinreden. Und ich habe mich also ganz persönlich gefragt, ob das wirklich geschickt war, jetzt so zu Beginn der heißen Phase des Wahlkampfs dieses Importverbot zu hängen, auch wenn es Gründe dafür geben mag.
2: Soweit Auslandredaktorin Susan Brunner. Eine 14-jährige Jugendliche erfindet Missbrauchsvorwürfe und bringt Mutter und Stiefvater damit ins Gefängnis. Über diesen Fall aus dem Kanton Zürich haben die Tamedia-Zeitungen am Dienstag berichtet. Ein Team aus 4 Gutachtern hat die Vorwürfe ursprünglich als glaubwürdig eingeschätzt. Die Beschuldigten wurden von mehreren Gerichtsinstanzen verurteilt. Und dann, einige Jahre später, die unerwartete Wendung. Die mittlerweile 19-Jährige gesteht, alle Vorwürfe erfunden zu haben. Eine Lüge, die weder von den Strafverfolgungsbehörden noch von den externen Gutachtern erkannt wurde. Eine Fehleinschätzung mit fatalen Folgen für die Beschuldigten, die beide 20 Monate in Haft saßen. Monika Egli-Alge ist Gründerin des Instituts Forium, das unter anderem zu sexueller Gewalt forscht. Noah Zimmermann hat sie gefragt, wie häufig solche falschen Anschuldigungen von sexuellem Missbrauch festgestellt werden.
3: Ja, diese Falschanschuldigungen im Bereich sexuelle Gewalt, die sind relativ selten. Da gibt es Untersuchungen aus Deutschland, die sind etwas älter ebenfalls. Und da wurden diese Falschaussagen so im einstelligen Prozentbereich festgestellt. Wir hier im Forio, unsere Erfahrung zeigt ebenfalls eine relativ niedrige Quote von Falschaussagen.
4: Für die Beurteilung der Aussagen von mutmaßlichen Opfern werden Expertinnen und Experten beigezogen. Was wird in diesen Gutachten genau überprüft?
3: Im Grunde obliegt es der Staatsanwaltschaft und dem Gericht, die Wahrheitsfindung zu explorieren. Gerichte und Staatsanwaltschaften ziehen dann Experten bei, wenn sie unsicher sind, ob die Aussagen erlebnisfundiert sind oder nicht. Wenn wir so einen Auftrag im Bereich der Aussagepsychologie erhalten, dann ist das ein relativ komplizierter, komplexer Vorgang oder verschiedene Vorgänge, wie wir da vorgehen. Wir untersuchen die Aussagen des mutmaßlichen Opfers auf die sogenannte Glaubhaftigkeit, beziehungsweise wir schauen, unterscheiden sich die Aussagen des mutmaßlichen Opfers in ihrer Qualität von möglichen erlebnisfundierten Aussagen oder eben von Lügen.
4: In diesem Fall hat es sich um eine minderjährige Person gehandelt. Wie werden Befragungen von Minderjährigen in der Schweiz durchgeführt?
3: Wir machen die Erfahrung gerade im Zusammenhang mit solchen aussagepsychologischen Gutachten, dass die Befragungen von mutmaßlichen Opfern, insbesondere von Kindern und Jugendlichen, dass die sehr professionell durchgeführt werden. Die Strafprozessordnung sieht vor, dass ausgebildete Polizeibeamtinnen und Polizeibeamten diese Befragungen durchführen. Die Befragungen werden gefilmt. Mutmaßliche Opfer dürfen 2-mal befragt werden. Und das ist aus aussagepsychologischer Sicht ganz toll. Weil je mehr Befragungen durchgeführt werden, umso mehr Aussagen zum gleichen Ereignis werden generiert. Und das ist tendenziell schlecht. Wir stellen fest, diese polizeilichen Befragungen von mutmaßlichen Opfern in der Schweiz sind sehr gut, in aller Regel.
4: Im aktuellen Fall wurden die Aussagen der Jugendlichen als glaubhaft eingestuft, obwohl sie später zugab, alles erfunden zu haben. Wie können diese Fehler in der Beurteilung entstehen?
3: Die Aussagepsychologie und die Glaubhaftigkeitsbegutachtung, das ist nicht eine exakte Wissenschaft. Da können wie überall sonst auch Fehler in der Beurteilung entstehen. Man geht wissenschaftlich davon aus, eben dass Aussagen über wahre, über erlebte Ereignisse sich unterscheiden von Lügen. Beispielsweise darin, und das ist jetzt nur ein wirklich kleines Beispiel, das man nicht generalisieren darf, dass Aussagen über erlebte Ereignisse viel detailreicher sind als Lügen. Es gibt verschiedene andere Analysen und Prozeduren, mit denen man Aussagen von mutmaßlichen Opfern gutachterlich untersucht und dann zum Schluss von Wahrscheinlichkeiten redet, von Wahrscheinlichkeiten, ob diese Aussage erlebnisfundiert ist oder eben erfunden.
4: Und wie sehr schaden solche Fälle von falschen Anschuldigungen echten Opfern in Ihrem Verfahren?
3: Ja, das ist natürlich auch in einem gewissen historischen Kontext zu betrachten. Es gab Zeiten, das ist noch gar nicht so lange her, das ist ein paar Jahrzehnte her, da wurde mutmaßlichen Opfern überhaupt nicht geglaubt. Man ging davon aus, die lügen sowieso alle. Das sind ihre eigenen sexuellen Fantasien, wenn die von sexueller Gewalt sprechen. Wenn nun Falschaussagen geschehen, dann wird dieser Zweifel an Aussagen tendenziell geschürt und natürlich auch verunsichert.
2: Soweit die forensische Psychologin Monika Egli-Arge. Er gehört in vielen Haushalten sonntags zum Zmorgen dazu wie Zopf oder Gomfibrot, der Sonntagsblick. Ende Jahr stellt das Medienhaus Ringier den Sonntagsblick aber ein nach fast 60 Jahren. Als Ersatz gibt es dann neu den Blick fürs Wochenende. Dieser erscheint dann jeweils am Samstag. Der Medienjournalist Nick Lüthi schreibt für persönlich.com. Isabel Meissen hat ihn gefragt, wie er das bewertet, dass Ringier die Marke Sonntagsblick aufgibt.
5: Der Schritt ist nachvollziehbar, zumal der Sonntagsblick wirtschaftlich keine Erfolgsgeschichte mehr ist. Aktuell zählte noch rund 75.000 Exemplare Auflage, hat noch eine Leserschaft von rund 270.000 und befindet sich seit Jahren im Sinkflug. Der Chef von Ringier hat auch gesagt, dass man Medienmarken, die nicht mehr ökonomisch führbar sind, die soll man nicht in die Zukunft retten, und hat sich für den Cut, für den Schnitt entschieden.
6: Also ist das vor allem eine Sparmaßnahme in erster Linie?
5: Es ist in erster Linie eine ökonomische Maßnahme. Der Sonntag ist nicht mehr dieser Lesetag, der er mal war. Es gab Zeiten, da zählte der Sonntagsblick 1 Million Lesende, hatte eine Auflage von über 300.000 Exemplaren. Diese goldenen Zeiten sind längstens vorbei. Das hat wie bei vielen anderen Medien auch mit der Digitalisierung zu tun, mit dem veränderten Mediennutzungsverhalten, auch mit der Konkurrenz. Der Sonntag war am Anfang das Monopol des Sonntagsblick. Dann kamen andere Titel dazu, die zum Teil auch wieder verschwunden sind. Aktuell halten sich noch die NZZ am Sonntag und die Sonntagszeitung von Tamedia, die auch am Sonntag weiterhin erscheinen wollen.
6: Nun soll die Zeitung also schon am Samstag kommen, eine Wochenendnummer statt am Sonntag. Was könnte das den Leserinnen und Lesern bringen?
5: Im Prinzip bleibt ja das Gleiche. Also man hat eine Zeitung fürs Wochenende, die fast doppelt so dick ist wie der aktuelle Sonntagsblick. Der aktuelle Sonntagsblick ist bei gut 50, 60 Seiten. Die neue Zeitung Blick fürs Wochenende soll 96 Seiten umfassen. Also man kriegt am Samstag ein dickes Paket, das man dann an 2 Tagen oder vielleicht sogar übers Wochenende hinaus lesen kann.
6: Bekannt ist der Sonntagsblick ja auch für seinen Sportteil, die Sportberichterstattung. Da habe ich jetzt aber ein Fragezeichen. Wie gut kann man punkten am Samstag, wo viele Sportevents eben noch gar nicht durch sind? Die sind ja oft am Abend oder dann am Sonntag.
5: Das ist die größte Knacknuss oder auch der größte Wermutstropfen. Das hat man auch intern gehört. Also ich nehme an, bei den Diskussionen, ob man den Sonntagsblick verlagern soll oder eben überführen soll in eine Samstagsausgabe, war das wohl der wichtigste Punkt, wo man überlegt hat, wollen wir das wirklich, weil Samstagabend, Samstag überhaupt ist ein wichtiger Tag für Sportereignisse und darüber wird man im gedruckten Medium nicht mehr live berichten können. Nichtsdestotrotz wird die neue Ausgabe, der Blick fürs Wochenende, einen großen Sportteil führen mit rund 30 Seiten. Dort muss man aber die Kunst schaffen, dass man über Ereignisse berichtet oder über Figuren, die am Wochenende etwas zeigen, ohne dass es dann am Sonntag schon veraltet ist. Also eine klassische Vorschau auf einen Samstag, auf ein Samstagabend-Fußballspiel geht nicht, weil wenn man dann am Sonntag diesen Text lesen will, ist ja das Spiel schon vorbei. Also ich denke, es muss hintergründige Stoffe geben, Porträts, Analysen und das kann die Sportredaktion natürlich auch leisten.
6: Jetzt sagt man natürlich schon, okay, es ist eine ökonomische Maßnahme, aber man versucht schon auch als positiv für die Leserschaft zu verkaufen. Also der Blick fürs Wochenende soll auf hochwertigerem Papier erscheinen, er soll die Woche einordnen. Wie erfolgversprechend ist das?
5: Ich denke, weil es ein neues Produkt ist, weil es hochwertig daherkommen soll, weil es dicker ist, weil es eine Kombination aus Samstagsblick und Sonntagsblick ist, könnte es schon auch dazu führen, dass neue Leserkreise erschlossen werden. Mich spontan hat das angesprochen, also ich bin nicht der Maßstab, aber ich bin jemand, der schon länger keine Printzeitung mehr hat und da habe ich gedacht, doch, dann könnte ich mal eine Chance geben, auch weil es auf den Samstag fällt, also am Samstag, Sonntag hat man Zeit zum Lesen. Das ist insofern auch eine richtige Überlegung von Ringier. Viele Zeitungen sind ja bereits auf den Samstag gegangen. In Deutschland die Frankfurter Allgemeine Zeitung am Sonntag, die Welt am Sonntag, der Spiegel, das Magazin ist von Montag auf Freitag gekommen. Also das Wochenende hat sich als weiterhin als Lesezeit kristallisiert, allerdings mit Erscheinungsterminen am Freitag oder am Samstag.
2: Das sagt der Medienjournalist Nick Lütti zum Ende des Sonntagsblicks. Forschende des Instituts für Schnee- und Lawinenforschung SLF haben ein detailgetreues 3D-Modell der Region Blatten erstellt. Damit sollen Bewegungen von Geröll und Wasser simuliert werden. Die Experimente sollen helfen, Naturgefahren zuverlässiger einzuschätzen. Das Modell befindet sich in einem ehemaligen Militärbunker bei Davos und hat eine Größe von ca. 5,5 auf 4,5 Metern. Philipp Fries ist Doktorand in der Forschungsgruppe Alpine Massenbewegungen am SLF. Marc Schindler hat ihn gefragt, wie die Versuche mit dem 3D-Modell von Blatten genau funktionieren.
7: Wir haben jetzt vor rund einem Monat mit unseren Versuchen auf diesem 3D-Modell angefangen. Haben wir getestet zu Beginn trockene Materialien, wie zum Beispiel Sand, und dann später in der Kombination mit Wasser und Tonmaterialien. Und dort hat sich schon auch unsere erste Vermutung bestätigt, dass große Mobilität, wie wir sie jetzt zum Beispiel im Blatten gesehen haben, nur in der Kombination mit sehr viel Wasser und feinem Material möglich ist. Wäre das komplett mit trockenem, granularen Material passiert, wäre der Bergsturz niemals so weit gegangen.
8: Und welche konkreten Nutzen können diese Erkenntnisse denn jetzt für die Praxis auch haben, vielleicht auch in Zukunft?
7: Also in Zukunft würde ich sagen, dass das Modell von Blatten eher zwei Funktionen erfüllt. Zum einen ist es jetzt das eine bessere Verstehen, was für eine Materialzusammensetzung vielleicht oder was Gründe gewesen sind, die zu dieser großen Mobilität geführt haben. Andererseits ist es auch eine Grundlage, ein Modell, was dazu dient, zukünftige Computermodelle zu kalibrieren. Vor allen Dingen solche in der Kombination, die zwei Phasen abbilden können. Einmal flüssig und einmal Feststoff. Und wenn die Computermodelle es schaffen, unsere kleinen Experimente korrekt abzubilden, dann haben diese auch großes Potenzial, zukünftige komplexe Bergstürze, wo Wasser und Festmaterial involviert ist, besser vorherzusagen.
8: Also da drin liegt dann auch der Vorteil jetzt gegenüber Computermodellen alleine.
7: Genau, weil die Computermodelle alleine, wir können soweit überprüfen, dass sie physikalische Gleichungen korrekt abbilden können, aber wir brauchen auch regelmäßige Tests, um zu testen, wie gut die Computermodelle wirklich funktionieren, weil ein Bergsturz von Blatten ist ein einmaliges Event oder wir haben vielleicht alle paar Jahre mal so ein Event und wir brauchen mehr Vergleichstests, um wirklich sagen zu können, hey, unsere Modelle funktionieren und wir können uns darauf verlassen.
8: Jetzt, dieses Modell ist ja im Maßstab 1 zu 577, gut 5,5 auf 4,5 Meter. Was waren da so die Herausforderungen beim Bau? Also wie sind Sie da vorgegangen?
7: Also zu Beginn hat das Ganze mit einem Konzept angefangen, dass wir uns das Geländemodell von Swiss Topo heruntergeladen haben und dann geschaut haben, wie groß können wir es machen, damit wir es auf unsere Versuchsgerinne bekommen und dann das Ganze nicht einfach materialverschwenderisch Unmengen an Kunststoff 3D zu drucken, um das Ganze sozusagen möglichst schnell fertig zu bekommen, weil so ein 3D-Druck, der dauert auch sehr lange. Da haben wir dann geschaut, wie können wir es besonders clever zum Beispiel mit Holzunterbauten unterstützen, damit wir wirklich nur die reale Oberfläche am Ende in 3D drucken müssen, um somit das Ganze ein bisschen nachhaltig und auch zeitsparend lösen zu können.
8: Welche Arten von Forschungen sind denn jetzt da künftig denkbar mit dieser Anlage?
7: Der Vorteil von dieser Anlage ist eben, dass sie sehr modular ist. Also wir können echte Topografien aufbauen, wie jetzt im Fall von Blatten. Aber wir haben zum Beispiel auch letztes Jahr schon getestet, wo wir einfachere, sehr generische Topografien getestet haben, zum Beispiel mit Kurven und Geländesprüngen, um bestimmte Prozesse, die wir in der Natur haben, einzeln zu isolieren und dort genauer anschauen zu können. Darüber hinaus bietet es natürlich auch die Möglichkeit zu schauen, wenn beispielsweise Schutzmaßnahmen eingebaut werden sollten. Wir könnten einfach durch die modulare Weise zum Beispiel einen Schutzwall hinzufügen und dann erneut physikalische Experimente machen und schauen, was sich verändert.
2: Das sagt Philipp Fries, er ist Doktorand in der Forschungsgruppe Alpine Massenbewegungen am Institut für Schnee- und Lawinenforschung SLF. Das war unser Blick zurück auf einige der Themen, die uns diese Woche beschäftigt haben. Hier auf SRF News geht's gleich weiter mit Aktualität. Am Mikrofon verabschiedet sich Katrin Hiss.

0: Die Nachrichten von SRF um 8 Uhr mit Marco Koller und diesen beiden Schwerpunkten. Die Freisprüche dürften rechtskräftig werden im Gerichtsprozess nach dem Bergsturz von Bondo. Sowohl die Opferfamilien als auch die Staatsanwaltschaft wollen das Urteil nicht weiterziehen. Und in Indien beginnt ein Gipfeltreffen der BRICS-Staaten. Es ist ein Gipfel unter schwierigen Vorzeichen, denn mit dem Iran und den Vereinigten Arabischen Emiraten sitzen zwei direkte Rivalen am Tisch. Ein Blick aufs Wetter heute, meist sonnig, bei 22 bis 25 Grad. Es ist ein Prozess, der nach rund 9 Jahren einen Abschluss finden dürfte. Der Prozess um den Bergsturz in Bondo im Kanton Graubünden, bei dem im August 2017 8 Menschen ums Leben kamen. Nach dem Urteil haben die Opferfamilien über ihren Anwalt bekannt gegeben, dass sie keine Berufung einlegen werden. Tobias Meyer berichtet.
1: Die 5 Beschuldigten im Prozess sind vor einer Woche freigesprochen worden. Darunter die damalige Gemeindepräsidentin von Brigalia und heutige Nationalrätin Anna Giacometti. Mit ihr standen auch 2 Mitarbeitende des Amts für Wald- und Naturgefahren sowie ein externer Geologe und ein Naturgefahrenberater vor Gericht. Nun dürften die Freisprüche rechtskräftig werden. Neben den Opferfamilien verzichtet auch die Bündner Staatsanwaltschaft darauf, das Urteil weiterzuziehen, wie die Zeitung Engadiner Post meldet. Die Staatsanwaltschaft erachte die mündlichen Urteilsbegründungen als nachvollziehbar. Die Angeklagten standen wegen fahrlässiger Tötung vor Gericht. Ihnen wurde vorgeworfen, vor dem Bergsturz am Piz Cengalo oberhalb von Bondo die Gefahr unterschätzt und die Bevölkerung nicht rechtzeitig gewarnt zu haben.
0: In der Normandie im Nordwesten von Frankreich ist ein Zug entgleist. 44 Personen wurden dabei verletzt, eine davon schwer, wie die Behörden melden. Der Zug war mit insgesamt 180 Fahrgästen zwischen Rouen und Caen unterwegs, als ein Wagen plötzlich umkippte. Als Folge davon seien weitere Wagen entgleist, berichtet der Sender BFMTV. Zuvor sei der Zug mit einem unbekannten Gegenstand zusammengestoßen. Die Staatsanwaltschaft untersucht nun, was genau passiert ist. 2 weitere Meldungen aus dem Ausland. Saudi-Arabien hat eine wichtige Ölpipeline vorübergehend abgestellt. Die Leitung führt vom Persischen Golf quer durchs Land ans Rote Meer. Grund seien Drohnenangriffe auf die Pipeline, heißt es von der saudischen Regierung. Bei den Angriffen habe es Verletzte gegeben, die Drohnen seien aus dem Irak gekommen. Und der abgesetzte Stadtpräsident von Istanbul, Ekrem İmamoğlu, ist von einem Gericht zu gut 2 Jahren Gefängnis verurteilt worden, wegen Beleidigung eines Staatsangestellten. İmamoğlu gilt als größter Rivale von Staatspräsident Recep Tayyip Erdogan. Gegen ihn laufen weitere Verfahren, er ist schon seit 1,5 Jahren in Haft. In der indischen Hauptstadt Neu-Delhi beginnt heute ein 2-tägiger Gipfel der BRICS-Staaten. Die Staatengruppe gilt als Gegengewicht zur westlich dominierten Weltordnung. Mittlerweile gehören 11 Länder dazu. Sie stehen zusammen für fast 1/3 der globalen Wirtschaftsleistung. Zum diesjährigen BRICS-Gipfel eingeladen hat der indische Regierungschef Narendra Modi. Erwartet werden unter anderem Wladimir Putin und Xi Jinping. Aus Delhi berichtet Südasien-Korrespondentin Maren Peters.
2: Delhi ist im Ausnahmezustand, das hört man sogar im Autoradio. Russlands Präsident Wladimir Putin und der iranische Staatschef Masoud Pezeshkian sind bereits seit gestern in der Stadt. Heute Mittag wird auch Chinas Staatschef Xi Jinping zum BRICS-Gipfel einfliegen. Delhis Straßen sind gesäumt von Militär und Polizei. Hauptverbindungsstraßen der Multimillionenmetropole bleiben aus Sicherheitsgründen stundenlang gesperrt. Der Gipfel beginnt unter schwierigen Vorzeichen. Der von den USA angeführte Krieg gegen den Iran hat die BRICS-Mitglieder gespalten. Mit dem Iran und den Vereinigten Arabischen Emiraten sitzen 2 Rivalen am Tisch. Die größte Herausforderung wird sein, trotzdem eine gemeinsame Abschlusserklärung zustande zu bringen. Bei einem Vortreffen im Mai war das nicht gelungen. Es wird auch ein Test für die Einheit der BRICS. Ursprünglich gehörten nur Brasilien, Russland, Indien, China und Südafrika dazu. Inzwischen ist die Gruppe auf 10 Mitglieder aus dem globalen Süden angewachsen, plus Saudi-Arabien. Damit ist sie zwar stärker geworden, tut sich aber auch schwerer damit, einen Konsens zu finden.
0: Dann weiter mit Sport. Zuerst Eishockey. Schweizer Meister Freiburg hat in der Champions Hockey League im dritten Spiel zum ersten Mal verloren. Die Freiburger unterlagen zu Hause gegen Pilsen aus Tschechien mit 2-4. Und dann Tennis. An den US Open kommt es im Finale der Männer zum Duell zwischen dem Deutschen Alexander Zverev und dem US-Amerikaner Ben Shelton. Shelton hat im Halbfinale seinen Landsmann Francis Tiafoe bezwungen in 4 Sätzen. Zverev besiegte den Russen Karen Khachanov in 3 Sätzen. Die aktuellen Börsendaten von SIXT. Der Dow Jones Index in New York hat 1% gewonnen. Der Euro wird zu 94,70 gehandelt und den Dollar gibt es zurzeit für 81,65. Soweit die Meldungen. Und noch das Wetter. Es wird heute meist sonnig. Am Morgen ist es noch kühl. Am Nachmittag gibt es dann 22 bis 25 Grad. Das waren Nachrichten von Radio SRF. Verantwortlich ist heute Morgen Tobias Meyer.
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4: Auf das Tram warten, das kann mühsam sein. Und noch sehr lange warten müssten die Menschen in Lugano auf ihr Tram, denn da liegen derzeit noch nicht mal die Schienen. Aber immerhin gehen jetzt die Bauarbeiten los. Was das Tram bringen soll, das erklärt uns gleich als erstes Tessin-Korrespondent Ivan Santoro hier in «Die Woche in den Schweizer Sprachregionen». Buongiorno, Ivan Santoro.
5: Salve, buongiorno.
4: In Genf, da fahren die Trams schon. Gratis-Abos sollen die Jugendlichen dazu bringen, auch tatsächlich damit zu fahren. Westschweiz-Korrespondent Philipp Reichen wird uns sagen, was diese Gratis-Abos bisher bringen. Bonjour, Philipp Reichen.
6: Bonjour à toutes et à tous.
4: Und dann hören wir, wie der heiße Sommer den Tourismus im Wallis und im Tessin verändert. Mein Name ist Tobias Bühlmann. Grüß euch miteinander.
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4: Ivan Santoro, wenn Sie heute schnell aus der Luganeser Innenstadt rauskommen wollen, was haben Sie da für Möglichkeiten?
5: Ja, das kommt natürlich ein bisschen darauf an, wohin ich gehen will oder muss. Ist das Ziel eine andere Tessiner Stadt, sagen wir mal Chiasso, Mendrisio, Locarno oder Bellinzona, dann nehme ich natürlich den Zug. Das ist die schnellste und zuverlässigste Verbindung. Gehe ich aber in die nähere Peripherie, so Agno, Manno, Gomano, so, wo die Büros von RSIA sind in Gomano, dann bleibt mir eigentlich nur Bus oder Auto und da steht man dann wirklich oft im Stau. Es gäbe natürlich noch das Velo, ich habe sogar eines hier, aber also Lugano und Velo, das ist wirklich ein hartes Pflaster. Man sieht auch sehr wenig Velos.
4: Ja, und wenn man mit dem Zug aus der Stadt raus will, dann muss man ja von der Innenstadt auch erstmal zum Bahnhof hochkommen.
5: Das ist so, genau, das ist ein bisschen steil. Es gibt aber so ein Bähnlein für die, die nicht laufen mögen, nicht gehen mögen oder nicht den Bus nehmen wollen. Da gibt es ja diese kleine Stadtbahn von der historischen Altstadt direkt natürlich dann zum Bahnhof.
4: Ja, und in ein paar Jahren, da soll es jetzt eine neue Möglichkeit geben, nämlich ein Tram. Und die Arbeiten an der neuen Verbindung, die gehen jetzt los. Was genau ist da geplant?
5: Ja, man spricht ja vom Tram Treno, also weil es etwas ist zwischen Regionalzug und Tram und es soll vor allem die Agglomeration von Lugano, also vor allem das Malcantone, Agno, Biocio, all diese Orte rund um Lugano mit der Innenstadt verbinden.
4: Genau, das sind diese Orte so etwas nordwestlich von der Innenstadt von Lugano. Für die, die das jetzt nicht gerade vor dem geistigen Auge haben, da ist ja auch der Flugplatz und da geht es dann letztlich weiter nach Italien. Jetzt gibt es ja bereits heute so eine Art Aglobahn eben von Lugano an die Grenze nach Ponte Tresa. Wird die jetzt ersetzt von diesem neuen Tram Treno?
5: Nein, das ist dann eine Ergänzung. Sie sprechen ja die Ferrovie Luganesian, also diese quasi Lugano-Ponte-Tresa-Bahn, die bleibt und die gibt es schon seit 100 Jahren, wurde erst gerade aufwendig ausgebaut, modernisiert, neue Haltestellen, neues Schienenmaterial, neueste Tramwagen. Dieses Tram Treno ist eigentlich eine Ergänzung zu dieser anderen Bahn. Sie fährt teilweise eben auch auf demselben Netz, auf dem Netz der FLP, aber das Netz wird dann einfach erweitert, indem eben das Tram nicht beim SBB-Bahnhof in Lugano endet, sondern dann, und das ist dann wirklich das Herzstück, durch ein neues Tunnel mitten in die Stadt Lugano fährt und dann vorerst beim Lugano Centro, also wirklich in der Innenstadt, endet.
4: Die Arbeiten dazu, die dauern mehrere Jahre und das Herzstück, das ist eben dieser Tunnel, den Sie erwähnt haben. Was genau soll denn diese Verbindung bringen jetzt in Bezug auf den Verkehr in dieser Agglomeration und der Innenstadt von Lugano?
5: Ja, 2035 soll es fahren, also in knapp 9 Jahren, sehr ambitioniert, Kosten knapp 760 Millionen Franken, deutlich mehr als ursprünglich geplant. Wobei bei so großen Projekten ist das ja ein bisschen üblich, das hat jetzt nichts direkt zu tun mit dem Tessin. Es gibt neue Haltestellen, also es soll wirklich bringen, dass man diesen Agglo-Verkehr von Agno, Sie haben es gesagt, Manno, in die Stadt hinein, dass man den vor allem in der Rush-Hour morgens und abends, dass man den wirklich eindämmen kann, dass man eben umsteigt auf dieses neue Tram. 2035, wie gesagt, ist die Eröffnung.
4: Und einen neuen Anschluss gibt es ja auch an den Bahnhof von Lugano. Wie soll der an dieses Tram angebunden werden?
5: Genau, das Tram, das fährt dann unterirdisch eigentlich dann von außen in die Stadt hinein und dort gibt es eine Haltestelle, damit dann eben Leute direkt vom Zug, also vom SBB-Zug oder auch von der anderen, der Ponte Tresa-Bahn, dort umsteigen können in dieses Tram Treno. Das ist dann alles unterirdisch geführt und das ist auch die größte Bauetappe eigentlich, die dann die Stadt betrifft.
4: Ein neuer Weg also auch von der Innenstadt von Lugano hoch zum SBB-Bahnhof und umgekehrt. Jetzt geht es also los mit dem Bau dieser Tram-Bahn-Linie. Wie groß werden denn da die Behinderungen in der Innenstadt von Lugano während diesem Bau?
5: Ja, die werden schon groß. Es geht ja jetzt los, schon im Oktober mit den ersten Bauten, aber noch außerhalb, so bei der Aglo, sage ich mal, bei Mann und bei Bioccio. Und dann geht das dann langsam rein in die Innenstadt, rund um den Bahnhof. Und dann muss man sagen, dort wird es eine Riesenbaustelle geben. Aber schon jetzt ist Geduld gefragt, weil bereits jetzt wird er gebaut rund um den Bahnhof. Aber auch der zuständige Stadtrat von Lugano, Filippo Lombardi, er ist zuständig für den Verkehr, der hat unlängst gesagt an der Präsentation der Bauarbeiten betreffend dem neuen Tram dieses da.
8: Quello che si sta facendo per i prossimi 100 anni e per le prossime 3, 4, 5 generazioni, quindi forse un po' di pazienza ci sta e si stanno facendo dei lavori importanti.
5: Er hat schon also ein bisschen vorausschauend mal die Einwohnerinnen und Einwohner auf dieses, ich sage jetzt mal, Baustellenchaos vorgewarnt, hat gesagt, was hier eben gemacht werde, das sei für die nächsten 100 Jahre, für die nächsten 3, 4 oder sogar 5 Generationen gedacht. Also man brauche wirklich halt dann ein bisschen Geduld, denn es werden wichtige Arbeiten da auf die Stadt Lugano zukommen.
4: Geduld ist ja auch schon heute gefragt, wenn man in die Stadt Lugano rein oder raus will, vor allem zu Stoßzeiten, eben wegen diesem dichten Verkehr. Und ein großer Anteil an diesem Verkehr haben ja auch die Frontalieri, also die Grenzgängerinnen und Grenzgänger, die Tag für Tag aus Italien zu ihren Arbeitsstellen in der Schweiz fahren. Wie attraktiv ist die neue Schienenverbindung, die jetzt gebaut wird für diese Frontalieri?
5: Naja, man hofft natürlich, dass auch sie aufs Tram umsteigen werden, wobei, ich muss sagen, es gibt ja bereits jetzt diese Ponte Tresa-Bahn und wenn man so die Staus anschaut, jeden Morgen, jetzt eben von nordwestlich in die Stadt hinein, jeden Morgen, jeden Abend zwischen Lugano und der Grenze, da scheint da noch nicht viel gegangen zu sein. Klar, mit der längeren Verbindung könnte man nun direkt in die Stadt fahren mit dem Tram und dann eben nicht nur bis zum Bahnhof, man müsste nicht mehr umsteigen. Aber das Problem, was die Frontalieri betrifft, beginnt eben in Italien, weil dort ist der ÖV vor allem im Nahverkehr eben nicht sehr gut ausgebaut. Das heißt, eine Grenzgängerin, ein Grenzgänger muss fast doch zuerst immer das Auto nehmen, dann zur Grenze fahren und dort auf den Zug oder eben das Tram umsteigen. Und diese Hürde, die ist halt dann doch für viele zu hoch. Dann nimmt man dann doch halt von Anfangs bis zum Schluss das Auto und steht dann halt jeden Morgen und jeden Abend im Stau.
4: Nun ist das eine neue Verkehrslinie für Lugano, die da jetzt gebaut wird, aber die wird ja kaum reichen, um alle Verkehrsprobleme der Stadt auf einmal zu lösen.
5: Nein, es ist ja jetzt wirklich mal eine Lösung von einer Seite der Stadt, wenn auch eine wichtige. Und auch wenn dann ab 2035 bereits die zweite Etappe von Tram Treno realisiert werden soll, also vom Zentrum weiter dann durch die Stadt hindurch, über Casarate bis zum Gornaredo-Fußballstadion, sage ich jetzt mal, dann wird dann sicher noch mehr Verkehr aufgesogen werden können. Aber dennoch, es gibt natürlich auch noch die Einfallachsen vom Süden her und vom Osten, also beim Luganersee. Und dort gibt es bis jetzt nur einen Bus von Italien her. Also diese Verkehrsprobleme, die bleiben vorerst. Und dort ist auch wirklich nichts Neues geplant. Man hat mal von einem Schnellboot gesprochen, die dann die Frontalieri jeden Morgen von Porlezza in die Stadt bringen sollen. Aber irgendwie scheint dieses Projekt nicht so recht vorwärts zu kommen.
4: So viel zum Verkehr in der Agglomeration Lugano. Sie hören die Woche in den Schweizer Sprachregionen und da schauen wir nun in die Westschweiz, nach Lausanne, zu Korrespondent Philipp Reichen. Auch dort gibt es bald eine neue Tramverbindung, nur ist man da schon deutlich weiter als derzeit in Lugano.
6: Ja, deutlich weiter, das kann man sagen, aber eigentlich müsste das Tram sogar bereits fahren. Also es gab Verzögerungen beim Bau der Trams und auch der Tramlinie, aber jetzt soll eben dann diese Tramlinie eröffnet werden. Im Spätherbst soll das stattfinden. Es könnte aber auch ein Weihnachtsgeschenk werden. Also alles kann sich noch ein bisschen verzögern. Das Ganze ist wirklich sehr relativ. Aber das Baustellenchaos, das haben wir jetzt definitiv hinter uns. Das neue Tram fährt auch bereits, und zwar von Lausanne nach Renon. Und ich muss gestehen, ich war schon ein bisschen erstaunt, als ich da plötzlich ein Tram in der Innenstadt stehen sah. Also man muss sich wirklich ein bisschen daran gewöhnen. Und auch schauen, dass man nicht überfahren wird. Und das ist jetzt kein Witz. Am Rand des Tramtrasses steht jetzt tatsächlich geschrieben, also auf dem Boden, Achtung Tram, nach links und rechts schauen. Also man fühlt sich da ein bisschen wie ein kleines Kind, das jetzt irgendwie nochmals die Verkehrsregeln lernen muss. Aber ich glaube, das ist wirklich nötig, weil niemand rechnet damit, dass jetzt plötzlich ein Tram daherkommt.
4: Eine ganz neue Erfahrung für Lausanne mit diesem Tram. Philipp Reichen. Wir bleiben beim Thema, wechseln aber in den Nachbarkanton von Waadt nach Genf. Da gibt es seit Anfang 2025 ein Gratis-Abo für den ÖV für alle, die jünger sind als 25 Jahre. Und für Seniorinnen und Senioren, da gibt es das Abo neu zum halben Preis. Ziele dieser Verbilligung, die hat der zuständige Genfer Staatsrat Pierre Mode Anfang des letzten Jahres so erklärt.
9: L'enjeu est double. Il est d'une part d'habituer les jeunes à prendre le plus possible les transports en commun, à montrer une certaine facilité là autour, mais il est aussi pour les plus de 65 ans d'opérer ce qu'on appelle le transfert modal, c'est-à-dire de convertir davantage de cette catégorie de population au transport en commun, là où il y a des habitudes prises notamment avec la voiture.
4: Also man will Jugendliche schon früh vom öffentlichen Verkehr überzeugen so und Seniorinnen und Senioren, die sollen dazu gebracht werden, ihr Auto stehen zu lassen, sagt Modeda. Nun hat sich ein Bericht angeschaut, was diese Gratis-Abos für Jugendliche gebracht haben. Philipp Reichen, fahren jetzt mehr von ihnen mit dem öffentlichen Verkehr als vor der Vergünstigung?
6: Ja, es nehmen mehr Jugendliche den ÖV. Fast 40% haben heute ein solches Gratis-Abo im Vergleich zu 20% vor der Einführung. Das ist die gute Nachricht. Die schlechte ist, es sind bereits ein bisschen weniger als am Anfang, aber das Gratis-Abo, das wurde ja auf den 1. Januar 2025 eingeführt. Und da ist es natürlich jetzt noch schwierig, so einen Trend zu definieren. Und auch der Genfer Verkehrsdirektor Pierre Mode, den wir ja gerade gehört haben, der will sich noch nicht festlegen, ob jetzt dieser leichte Rückgang bereits ein Trend ist. Jedenfalls ist Mode mit dem Projekt sehr zufrieden und er betont auch bei jeder Gelegenheit, dass eben Genf so quasi eine Pionierstadt ist in der Schweiz.
4: Nun ist ja das Ziel dieses Gratis-Abos für Jugendliche, dass man die Jugendlichen früh vom ÖV überzeugt und dass sie dann so vielleicht auch eher das Auto stehen lassen oder gar nie damit rumfahren. Wie sieht es denn aus? Lassen die Jugendlichen dafür das Auto stehen?
6: Ja, ganz stehen lassen sie es nicht wirklich. Sie nutzen das Auto 2-3 Male pro Woche gemäß eben dieser Studie. Aber ohne Gratis-Abo würden sie es sicher häufiger nutzen, das Auto. Aber gerade bei Fahrten zum Arbeits- oder zum Ausbildungsort sei eine Verhaltensänderung beobachtbar, sagte ein Sprecher der Genfer Verwaltung dem regionalen Fernsehsender Le Mans Bleu.
10: On constate une évolution intéressante sur le trajet domicile-travail ou domicile-études, avec une forte augmentation de la part des transports publics au lieu de la voiture pour ce type de déplacement.
6: Ja, dass die Jungen eben nicht mehr mit dem Auto zum Arbeits- und oder Ausbildungsort fahren, das ist in Genf schon ein Grund zu großer Freude.
4: Jetzt, wenn man sich diese Umlagerung etwas genauer anschaut, nutzen denn vor allem die jungen Autofahrerinnen und Autofahrer häufiger den öffentlichen Verkehr oder steigen auch die, die zuvor mit dem Velo oder zu Fuß unterwegs waren, um?
6: Ja, gemäß Studie ist das so. Allerdings gibt es auch hier eine interessante Nebenbeobachtung. Offenbar benutzen heute mehr Junge den ÖV, die früher noch zu Fuß oder mit dem Velo unterwegs waren. Der ÖV ist dann eben doch ein bisschen bequemer und auch schneller. Und ja, er ist erst noch gratis. Also für die Jugendlichen bezahlen tut ja dann am Ende der Staat dafür.
4: Noch einmal zurück zu der Genfer Regierung. Man sieht sich bei der Genfer Regierung jetzt also auf gutem Weg. Aber an diesem Projekt, da gab es ja einige Kritik, vor allem weil es so viel kostet. Ist nun diese Kritik nach den bald 2 Jahren mit Gratis-ÖV für Jugendliche verstummt oder ist die immer noch gleich laut?
6: Verstummt ist sie nicht wirklich, aber auch nicht lauter geworden, muss man sagen. Wie gesagt, Piemonte sieht sich auf gutem Weg und eben die jetzigen Erkenntnisse bestätigen ihn ja auch. Und man muss da auch ein bisschen ehrlich sein. Das Projekt ist eine Art langfristig ausgerichtete Verhaltenstherapie. Ich sage jetzt das mal so, Verhaltenstherapie. Man will jene Leute, nämlich die Jugendlichen, packen und in den ÖV bringen, bevor sie dann eben im Alter sind, wo ihre Eltern jeden Tag mit dem Auto durch Genf fahren, also man wirklich früh ansetzen. Vielen Leuten in Genf, das weiß man vielleicht in der Deutschschweiz gar nicht, denen macht es ja gar nichts aus, viel Zeit im Stau zu verbringen und die Straßen zu verstopfen. Das gehört irgendwie so ein bisschen zur Kultur in Genf, aber die Genfer Regierung, die will jetzt da wirklich den Schalter umlegen und die Jugend eben davon überzeugen, dass man doch im ÖV viel geschmeidiger vorwärts kommt. Man könnte vielleicht sagen, Genf ist heute daran, ein bisschen deutschschweizerischer zu werden, aber das darf man dann auch nicht zu laut sagen.
4: Sie hören die Woche in den Schweizer Sprachregionen und wir kommen hier einmal mehr auf den heißen Sommer zu sprechen. Seit es Messungen gibt, war es in der Schweiz ja noch nie so heiß zwischen Juni und August. Das wurde diese Woche gerade vermeldet. Und jetzt ist die Sommerzeit aber wirklich langsam aber sicher vorbei und wir schauen ein erstes Mal auf die Saison zurück. Und zuerst schauen wir ins Wallis, denn da lief es den Bergbahnen offenbar so richtig gut mit dem heißen Wetter. Philipp Reichen, Sie haben sich da etwas kundig gemacht. Was sagen denn die Bergbahnbetreiberinnen und Betreiber in Wallis?
6: Ja, die sind sehr zufrieden mit diesem Sommer und sie sind zufrieden mit den Sommern an sich, aber mit diesem Sommer im Speziellen. Sie sagen, wenn es eben unten heiß ist, dann kommen die Leute in die Berge, eben auch ins Wallis. Und die Leute kämen seit der Corona-Pandemie mehr in die Berge und die Hitze behalte sie jetzt auch gleich da. Aber hören wir uns doch kurz an, was Samuel Büchard von der Ski- und Wanderdestination Ovrona gesagt hat.
11: Nous avons pu bénéficier d'excellentes conditions météo, que ce soit durant le mois de juin, durant le mois de juillet et durant le mois d'août. A contrario de l'année passée, où la fin juillet et début août étaient plus mitigés. Donc aujourd'hui, tout se passe bien pour, dans le meilleur des mondes, quoi.
6: Ja, in Ovrona sei das Wetter exzellent gewesen, so Samuel Büchard, und eben von Juni bis im August. Letztes Jahr war das um diese Jahreszeit etwas schwieriger, weil das Wetter wirklich durchzogen war. Aber hier und heute lebe man in den besten aller meteorologischen Welten.
4: Ja, genau, das sagt er ja. Das klingt jetzt sehr, sehr positiv. Aber es gab ja auch viele Bedenken wegen dem heißen Wetter. Sind die im Wallis bisher nicht so groß?
6: Ja, natürlich sind die groß, aber Samuel Bücher, der denkt wahrscheinlich einfach irgendwie an sein eigenes Geschäft. Aber klar, die Gletscher neben Ovrona oder über Ovrona, die schmelzen natürlich weg. Da versucht man ja jetzt die Gletscher zu retten mit allerlei Techniken, die man da entwickelt hat. Aber eben, es ist natürlich schon so, dass sich da ein Drama abspielt. Also die Gletscherschmelze, die ist wirklich dramatisch. Und man kann sagen, natürlich die einen profitieren, aber die anderen, ja, denen geht es wirklich auch schlecht.
4: Genau, und das sieht man ja auch weiter oben im deutschsprachigen Teil des Wallis. Zum Beispiel wurde in Zermatt zeitweise das Sommerskigebiet auf dem Gletscher gesperrt. Ivan Santoro im Tessin, wie schaut es denn dort aus? Der vergangene Sommer, der war ja im Tessin auch noch mal ein Stück heißer als in der Deutschschweiz.
5: Ja, es war hier wirklich auch teilweise unerträglich heiß, vor allem in den Ebenen und natürlich in den Städten. Und das Lustige ist, es gab zwar keine neuen Rekordtemperaturen tagsüber, aber in der Nacht. Es gab noch nie so viele Tropennächte, über 50 in Lugano und Locarno. Ich lebe selbst in Lugano und ich würde mal sagen, 50, das ist noch untertrieben. Es sind über 60, kommt ja immer auch davon, wo man misst. Teilweise waren die Nächte wirklich nicht unter 6, 27 Grad. Da sank das Thermometer nicht weiter runter und das machte dann den Leuten schon zu schaffen. Weil wenn man dann den ganzen Tag heiß hat und in der Nacht es auch nicht abkühlt, das ist dann wirklich nicht mehr sehr angenehm.
4: Dieser Jahrhundertsommer, der war ja Segen und Fluch zugleich, denke ich mal, im Tessin. Wie sieht es denn aus jetzt für die zwei Großveranstaltungen, die man auch in der Nordschweiz gut kennt, im Tessin? Hatte da das Wetter einen Einfluss auf das Moon and Stars und das Filmfestival in Locarno?
5: Bei Moon und Stars nur positiv eigentlich, kann man sagen. Es gab sehr gute Besucherinnen und Besucherzahlen. Offiziell sind die noch nicht, aber man spricht von Rekordergebnissen. Beim Locarno Filmfestival war es ein bisschen gemischt. Das ist lustig. Auf der Piazza, also Open Air, da gingen die Besucherinnen und Besucherzahlen um 5% zurück und in den klimatisierten Kinos haben sie etwa gleich viel zugelegt, da sind sie gestiegen. Also vielen war der Platz, die Piazza, wirklich zu heiß und ich war selber dort, es ist wirklich wie in einem Backofen, auch noch nachts, auch noch um 10 Uhr, auch noch um Mitternacht ist es einfach zu heiß. Also hier ein bisschen eine gemischte Bilanz beim Locarno Filmfestival, es gab auch keine neuen Rekordbesucherzahlen.
4: Und wie sieht es denn aus etwas weiter oben? Weil gerade die Deutschschweizer Touristinnen und Touristen, die gehen ja dann auch ganz gerne mal in die Alpentäler hoch, also ins Verzaskatal, ins Matschatal, ins Onsernone. Wie hat sich die Besucherzahl dort entwickelt? Wissen Sie da etwas?
5: Es gibt auch hier noch keine offiziellen Zahlen für den gesamten Sommer, aber die Zahlen sind sehr vielversprechend, was den Juni betrifft. Und so ging es auch weiter. Und letzthin war RSI, das italienischsprachige Fernsehen, mit so Berghüttenwarten unterwegs. Und die haben von einem hervorragenden Sommer gesprochen. In diesen Gabanne, also diesen Berghütten, wahrscheinlich vergleichbar mit dem Wallis oder auch sonst irgendwo in der Schweiz, da gab es sehr großen Zustrom. Der große Unterschied, oder was man vielleicht ein bisschen wissen muss, ist, dass die Tessinerinnen und Tessiner selbst, das sind keine Wandervögel, sage ich jetzt mal ein bisschen salopp. Also wenn man hier unterwegs ist, in den Bergen, dann sieht man die italienischsprachigen Leute, das können natürlich auch Italienerinnen und Italiener sein, die gehen gerne hoch, die fahren mit einem Bähnlein vielleicht in ein Restaurant, sind dort oben, man genießt es und geht wieder runter. Auf den Wanderwegen, da sieht man meistens nur Deutschschweizerinnen und Deutschschweizer, sage ich mal, oder auch gar niemand. Also das ist immer das Angenehme. Überlaufene Wanderwege, wie man sie aus der Ostschweiz kennt, im Alpstein, das gibt's ja nicht.
4: Das war's von dieser Ausgabe von «Die Woche in den Schweizer Sprachregionen». Ich verabschiede mich von meinen Gästen. Adieu nach Lausanne zu Westschweiz-Korrespondent Philipp Reichen.
6: Merci beaucoup et un très bon weekend.
4: Und arrivederci nach Lugano zu Tessin-Korrespondent Ivan Santoro.
5: Ciao a tutti, a presto.
4: 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Mein Name ist Tobias Bühlmann. Vielen Dank.

0: Der Gerichtsprozess nach dem Bergsturz von Bondo mit 8 Todesopfern dürfte nicht in eine weitere Runde gehen. Die Opferfamilien akzeptieren die Freisprüche der Beschuldigten vor dem Regionalgericht, wie ihr Anwalt mitteilt. Laut der Zeitung Engadiner Post will auch die Staatsanwaltschaft das Urteil nicht weiterziehen. In der Normandie im Nordwesten von Frankreich ist ein Zug entgleist. 44 Personen wurden dabei verletzt, eine davon schwer, wie die Behörden melden. Der Zug war mit insgesamt 180 Fahrgästen zwischen Rouen und Caen unterwegs, als ein Wagen plötzlich umkippte und dann weitere Wagen entgleisten. In der indischen Hauptstadt Neu-Delhi beginnt heute ein zweitägiger Gipfel der sogenannten BRICS-Staaten. Diese 11 Staaten stehen für fast einen Drittel der globalen Wirtschaftsleistung. Erwartet werden unter anderem der russische Präsident Wladimir Putin und der chinesische Staatschef Xi Jinping.
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3: Bei Sonnenaufgang haben die Möwen Eminönü noch für sich. Im Lauf des Tages werden rund 2 Millionen Menschen durch das Istanbuler Händlerviertel zirkulieren. Doch zu dieser Stunde ist es fast menschenleer. Die städtische Müllabfuhr dreht eine letzte Runde, bevor um 6 Uhr die ersten Busse, Trams, Fährschiffe und U-Bahnen ankommen. Für viele tausend Menschen beginnt ein langer Arbeitstag. Die Türkei steckt seit Jahren in einer Wirtschaftskrise mit einer galoppierenden Inflation von zeitweise über 70% und Löhnen unter der Armutsgrenze. Große Proteste bleiben dennoch aus. Warum? Um dieser Frage nachzugehen, verbringe ich einen Tag in Eminönü. Das ist international, aus dem historischen Handelsviertel der Bosporus-Metropole. Hier kommen Menschen aus dem ganzen Land zusammen. Hier bestimmt der tägliche Kampf um den Lebensunterhalt den Alltag. Ich heiße Susanne Güsten. Kurz vor 6 Uhr gehen in den engen Gassen die ersten Rollläden hoch. Der Frühstückskoch Fatih ist schon an der Arbeit. In seinem kleinen Ladenlokal rührt er Eier in der Pfanne um, trägt einem Kunden die Auswahl an Wurstsorten vor, nimmt Bestellungen an. Ein Omelett bestellt ein Kunde zum Frühstück, dazu Käse und Oliven. Sie sollen in den Laden Nummer 209 geliefert werden. 209, ja? Vergewissert sich Fatih, bevor er die Bestellung in Papier einschlägt und seinen Laufburschen losschickt. Rund 6000 Läden gibt es in Eminönü, hunderte davon in Fatis Einzugsgebiet, unter der Rüstem Pascha Moschee, am Ufer des sogenannten Goldenen Horns, wo die Großhändler angesiedelt sind. Fatih kennt sie alle, erzählt er, denn er betreibt dieses Lokal seit 25 Jahren, seit seinem 20. Lebensjahr.
4: Ich mag diese Arbeit, ich mache sie gerne. Anders geht es nicht. Anders wäre es nicht durchzuhalten. Was allerdings schwer ist, ich muss immer um 5 Uhr früh aufstehen, 6 Tage in der Woche, seit 25 Jahren, täglich um 5 Uhr. So vergeht das Leben.
3: Auf dem großen Platz unter der neuen Moschee sind die Kehrwagen noch am Werk. Schuhputzer Abdullah hat seinen Stand aufgebaut und schon den ersten Kunden, der sich die Lederschuhe polieren lässt. Das werde immer seltener, sagt er.
4: Früher haben die Leute ihre Schuhe putzen lassen, aber heutzutage tragen alle Turnschuhe. Putzen lässt sie keiner mehr. Und die Leute haben ohnehin kein Geld mehr. Wir erleben eine Zeitenwende.
3: Seit 36 Jahren sitze er täglich hier, erzählt der 58-jährige Kurde. Seit sein Dorf in den 90er Jahren im Krieg zwischen der kurdischen Rebellenorganisation PKK und der türkischen Staatsmacht niedergebrannt wurde. Hunderttausende Kurdinnen und Kurden flohen damals in die Großstädte. Zehntausende von ihnen landeten in dem Istanbuler Stadtviertel Gazi Osman Pascha, wo auch Abdullah mit seiner Frau und 3 erwachsenen Kindern lebt. Nominell lebe er jedenfalls in diesem Außenquartier, sagt er, denn meistens ist er hier im Stadtzentrum bei der Arbeit.
4: Ich komme jeden Tag hierher, außer sonntags. Ich fahre um 6 Uhr morgens mit dem ersten Bus. Ich arbeite bis abends um 8, dann räume ich zusammen. Bis ich zu Hause bin, ist es 10 Uhr. Ich esse, gehe ins Bett, dann ist es morgen. Ich wache auf und muss zur Arbeit. Für etwas anderes bleibt keine Zeit. Mir brummt immer der Schädel.
3: Obendrein sei das Leben so viel teurer geworden in letzter Zeit, klagt er. Lebensmittel, Miete, alles. Seit einem Vierteljahrhundert prägt Recep Tayyip Erdogan die Türkei. Auf einen Aufschwung im ersten Jahrzehnt seiner Regierung folgte eine zunehmend erratische Wirtschaftspolitik, die Inflation und Währungsverfall befeuerte. Auch nach einer geldpolitischen Kehrtwende bleibt die wirtschaftliche Lage angespannt. In den Gassen hinter der Moschee öffnen nun immer mehr Läden. Der Großhändler Erdem richtet die Auslage vor seiner Ladentür. Blaue Glasperlen mit einem stilisierten Auge. Das Amulett gegen den bösen Blick, das rings um das Mittelmeer getragen wird, es soll Unheil abwenden.
4: Mein Vater und mein Großvater haben schon mit diesen Perlen gehandelt. Diesen Laden hat mein Großvater gegründet. Ich führe ihn in der dritten Generation.
3: Seit Jahrhunderten schlägt in Eminönü das wirtschaftliche Herz Istanbuls. Schon zu osmanischen Zeiten wurden hier Waren gelöscht, gelagert und weiterverkauft. Rund um seine Moscheen entstanden Straßenzüge voller spezialisierter Läden und Werkstätten. Viele von ihnen bestehen bis heute. In einem Laden um die Ecke ist trotz der frühen Stunde schon Hochbetrieb. Ein fülliger Mann hinter dem Tresen ruft Befehle. Seine Gehilfen stopfen Schachteln und Pakete in große Tüten, die von anderen Männern eilig weggeschleppt werden. Wir haben jetzt wirklich keine Zeit, sagt der Mann hinter dem Tresen. Kommen Sie später wieder. Inzwischen kommt Leben in die Gassen von Eminönü. Jetzt, bevor das Gedränge zu dicht wird, schlägt die Stunde der Lastenträger. Auf der Uferstraße vor Eminönü stehen die Lieferwagen aufgereiht. Sie liefern Waren an, können aber nicht in das enge Gassengewirr einfahren. Männer mit Sackkarren warten am Straßenrand, bis sie an einen Lieferwagen herangewinkt werden und die Kisten, Kästen und Bündel aufladen können, die ihnen zugeworfen werden. Im Laufschritt verschwinden sie mit den Gütern in den Gassen. Vor Läden und Lagern warten dort andere Lastenträger, alte Männer mit gepolsterten Gestellen auf dem krummen Rücken. Sie übernehmen die Lasten und schleppen sie auf dem Buckel hinauf in obere Stockwerke oder hinab in die Keller. 100 Lira pro Ladung gibt es, erzählen die Lastenträger. Das entspricht einem Franken und 70 Rappen. Im engen Torbogen zu einem Hinterhof bleibt ein vollbeladener Karren stecken. Der Besitzer müht sich vergeblich, ihn loszubekommen, und lässt sich schließlich

0: eine Wasserflasche aus und zerdrückt die Plastikflasche mit den Händen. Das Geschäft habe sich verändert in den letzten Jahren, sagt der Lastenträger.
1: Früher wurden alle Waren aus Anatolien hier verkauft. Jetzt werden sie auch anderswo gehandelt. Hier in Eminönü geht es bergab, die Einnahmen fallen. Ja, so ist das leider. Wir wollen doch nur ehrlich Geld verdienen, im Schweiße unseres Angesichts. Wir werden sehen, wie lange wir mit Gottes Hilfe noch durchhalten können.
0: Ein Kollege von Ismail erscheint, um ihm mit dem festgefahrenen Karren zu helfen. Sein Kollege schiebt, die Umstehenden rufen ihnen Ratschläge zu und bald ist der Karren wieder flott. Im Fährhafen von Eminönü legen die Schiffe jetzt im 5-Minuten-Takt an. Sie kommen aus dem Bosporus und über das Marmara-Meer aus dem asiatischen Teil der Stadt. Eine bunte Menschenmenge strömt aus der Anlegestelle und verteilt sich in die Gassen. Aus vollgestopften Bussen und Trams ergießen sich Menschenmassen über den Platz. Vom nahen U-Bahnhof kommen weitere Menschenströme dazu, die mit der Bahn unter dem Bosporus durchgetaucht sind. Die Sonne steigt höher, in den Gassen von Eminönü wird es voll. Zwei Hausfrauen in Sommermänteln und schwarz-weißen Kopftüchern lassen sich im Gedränge treiben.
2: Wir wollen einen Samovar kaufen, einen Teekocher. Für solche Einkäufe kommen wir immer nach Eminönü, weil es hier günstiger ist und die Auswahl viel besser als in Einkaufszentren. Außerdem macht es Spaß, in Eminönü einzukaufen. Die ganze Atmosphäre, man kann hier wunderbar Stress abladen.
0: In einer Seitengasse wartet der Händler Önder vor seinem Laden auf Kundschaft. Hacken, Spitzhacken, Äxte, Schaufeln, Kuhglocken und Rinderstricke bietet er hier feil.
1: Unsere Kunden sind Viehzüchter aus den Dörfern in Anatolien. Sie kommen aus Çorum, Malatya, Adıyaman, Konya, Kayseri hierher und wählen ihre Ware aus.
0: Seit 25 Jahren arbeite er in diesem Laden, sagt Önder. Doch in jüngster Zeit bleibe die Kundschaft aus.
1: Und die Ladenmieten sind unglaublich gestiegen. Warum? Das wissen wir nicht. Sie steigen und steigen und man kann nichts dagegen tun. Warum? Darauf gibt es keine Antwort. Wir wissen es nicht.
0: Mittag ist es inzwischen geworden. Die Muezzine rufen es von den Minaretten. Einige Männer finden sich zum Gebet in der Hodja Pascha Moschee ein, einer von Dutzenden Moscheen in Eminönü. In den umliegenden Lokalen herrscht jetzt Hochkonjunktur. Vor allem in den Garküchen, in denen frisch gekochte Hausmannskost zur Auswahl in Vitrinen bereitsteht. Ein junger Koch demonstriert seine Englischkenntnisse. Er zeigt mit der Kelle reihum auf die Gerichte in seiner Auslage.
3: Lamb shank, this one eggplant, eggplant beef, vegetable beef mix kebab.
0: Nebenan stehen drei wackelige Tischchen vor einem Hauseingang. Der Wirt Ali schenkt Tee aus, den er im Eingang braut. Früher habe er hier ein Lokal betrieben, erzählt er, aber die Kosten seien ihm über den Kopf gewachsen.
1: Unser Geld hat keine Kaufkraft mehr. Man arbeitet hart, aber man kommt nicht weiter. Man tritt immer auf der Stelle. Darf ich Ihnen noch einen Tee anbieten?
0: Bei 35% liegt die Inflation in Istanbul derzeit. Landesweit beträgt sie 32%. Ali sammelt die leeren Gläser seiner Kundschaft ein und zuckt mit den Schultern.
1: Ich lasse mich nicht unterkriegen, weil ich ehrlich arbeite. Wenn andere korrupt sind, ist das nicht mein Problem. Mein Gewissen ist rein. Ich kann nachts ruhig schlafen. Am wichtigsten ist doch, dass man ein anständiger Mensch ist.
0: Die Mittagspause ist eine gute Gelegenheit, um innezuhalten und zu reflektieren. Bei einem virtuellen Tee mit Mustafa Sönmez. Er ist auf Reisen, aber online für ein Gespräch zu erreichen. Der Wirtschaftswissenschaftler besucht Eminönü regelmäßig, weil die wirtschaftlichen Veränderungen der Türkei hier besonders gut zu beobachten sind. Trotz aller wirtschaftlichen Probleme sehe man in Eminönü lächelnde Gesichter, bestätigt er meinen Eindruck. Die Leute seien nicht verbittert, sondern versuchten irgendwie durchzuhalten. Das sei in der kulturellen Struktur der türkischen Gesellschaft verankert.
4: Bu kesim tabii.

0: Die Leute können oft den Zusammenhang zwischen ihrer wirtschaftlichen Lage und der Politik nicht erkennen. Sie verstehen nicht, dass es ein Ergebnis schlechter Regierung ist. Sie suchen die Schuld bei sich selbst, dass sie etwa keine Ausbildung haben oder in eine arme Familie hineingeboren wurden. Fatalismus ist in der Türkei kulturell sehr dominant. Der Glaube an das Schicksal.
1: Zum Teil sei das der Einfluss des Islams, erklärt Sönmez. Zum anderen Teil aber auch politisch gewollt.
0: Leider kann man in der Türkei keine zuverlässigen Informationen und Nachrichten erhalten. Die Medien werden von der Regierung streng kontrolliert und verbreiten Desinformation. Die schlechte Wirtschaftslage gebe es nicht nur bei uns, Inflation gebe es überall auf der Welt und uns gehe es noch gut. Den Menschen wird eingeimpft, dass sie dankbar sein können.
1: Dennoch, die Wirtschaftskrise schadet dem Ansehen des autoritären Staatspräsidenten. Das zeigt sich in den Umfragen. Andererseits leide die Türkei unter einer inkompetenten Opposition, fügt Sönmez hinzu, die mehr mit sich selbst beschäftigt sei als mit dem Schicksal der arbeitenden Bevölkerung. Der Wirtschaftsexperte verabschiedet sich. Der Teekoch Ali hat mit halbem Ohr zugehört.
0: Wirtschaftskrisen. Wenn Sie mich fragen, kommt jedes Jahr eine Wirtschaftskrise. Ich bin 55 Jahre alt und habe alle Krisen miterlebt. Abwertungen, Krisen, Staatsstreiche, alles haben wir schon erlebt.
1: Tatsächlich ist die derzeitige Inflation keine Anomalie im Leben der Türken. Seit Alis Geburt im Jahr 1971 lag die Inflation in der Türkei im Durchschnitt bei 38%, also durchschnittlich sogar noch höher als heute. Fast 140% erreichte sie 1980, fast 100% auch in den 90er Jahren. Einstellige Inflationsraten kannte das Land nur im ersten Jahrzehnt dieses Jahrhunderts, dem ersten Jahrzehnt von Erdogans Regierung, bevor die Teuerung wieder hochschnellte und vor 2 Jahren vorübergehend 75% erreichte. Früher Nachmittag, im dichten Gedränge kann man jetzt nicht mehr umfallen. Schulter an Schulter schiebt sich die Menge durch die engen Gassen und an den Auslagen vorbei. Dafür ist es in jenem Laden ruhiger geworden, wo früh morgens noch so viel Betrieb war, dass keiner Zeit hatte. Der füllige Chef sitzt noch immer hinter seinem Tresen. Er stellt sich als Mehmet vor. Morgens zwischen 7 und 8 Uhr sei für ihn als Großhändler die geschäftigste Zeit, entschuldigt er sich.
0: Die Ladenbesitzer kommen frühmorgens zu uns, holen die Produkte ab und verkaufen sie dann in ihren Läden. Deshalb öffnen wir um 7 Uhr morgens, damit die Händler ihre Läden um 10 Uhr öffnen können.
1: Mit Handy- und Computerzubehör handelt Mehmet. Ladegeräte, Tastaturen und Kopfhörer, die er aus China und Dubai importiert. Das Geschäft laufe ausgezeichnet, erzählt er, solange er immer die neuesten Neuheiten importiere. Da kenne er sich gut aus, fügt er hinzu. Seit 20 Jahren arbeite er in dem Familienbetrieb, seit seinem 8. Lebensjahr.
0: Ich habe nicht mal die Schule abgeschlossen. Ich habe die Mittelstufe abgebrochen. Aber meine Mathekenntnisse sind besser als die der meisten Leute. Und Englisch spreche ich auch. Sehr gut sogar.
1: Seine Gehilfen in dem Geschäft sind seine Brüder und Cousins. 7 an der Zahl.
0: Geschwister, Cousins, wir halten alle zusammen. Das ist so üblich in der Türkei. Jeder hat 3 oder 4 Kinder und die arbeiten alle zusammen im Familienbetrieb.
1: Sein Traumberuf sei dies, sagt Mehmet.
0: Wir verdienen unser eigenes Geld und sind von niemandem abhängig. Alles gehört uns, unser eigenes Geld, unser eigenes Geschäft, unsere eigene Kraft. Wir leben unser eigenes Leben. Wir reisen, kommen zurück, verdienen Geld und geben es aus.
1: So geschäftig es bei Mehmet in der Gasse zugeht, so ruhig ist es nebenan im Hof des Balkapane, einem historischen Handelshaus im Herzen des Marktviertels. Viele Läden und Werkstätten in dem Arkadengang rings um den Hof sind leer oder verschlossen. Nur vor einer Werkstatt im ersten Stock plaudern ein paar Männer über Fußball, während sie Textilfusseln aus Plastikscheiben pulen. Bürstenmacher sind sie, erläutert der Meister, und zwar hochspezialisierte. Sie stellen Bürstenräder her, die Textilien in Färbemaschinen fortbewegen. Die müssen regelmäßig erneuert werden.
0: Ich mache das seit 40 Jahren. Mein Vater hat es vor mir gemacht. Aber nun geht es zu Ende mit unserem Handwerk. Es stirbt mit uns aus.
1: Meister Ahmed ist 60 Jahre alt und will sich bald zur Ruhe setzen. Seine Kinder arbeiten bei einer Bank und bei einer Klinik für Haartransplantationen. Beides sauberer, lukrativer und zukunftsträchtiger als sein Handwerk, meint Ahmed. Außerdem könnten die anatolischen Textilhersteller ihre Färbemaschinen und Bürsten inzwischen aus China beziehen, fügt er hinzu.
0: In Istanbul wird es einfach zu teuer. Die Mieten, die Ausgaben, die Kosten sind einfach zu hoch. Die Kunden wählen die billigere Option. Nun ja, wenn ein Handwerk nach so vielen Jahrzehnten ausstirbt, ist das natürlich schade. Ein ganzes Leben lang haben wir es ausgeübt. Und jetzt ist Schluss.
1: In der Teeküche im unteren Geschoss des Handelshofes spült der Besitzer Yalcin die geleerten Gläser, die der Austräger bei seinen Runden durch den Hof einsammelt. 600 Gläser schenkt er täglich aus, schätzt er, wobei das auch konjunkturabhängig sei.
0: Ein Händler alleine trinkt pro Tag 5 oder 6 Gläser Tee. Aber wenn seine Geschäfte gut laufen und viele Kunden kommen, dann trinkt der Händler mit ihnen einen Tee nach dem anderen und ich verdiene gut.
1: Derzeit sei die Wirtschaft aber schwach, sagt Yalcin. Das Weltgeschehen, die Kriege, überall sei Krise und darunter leide auch die Türkei. Emin Önü sei wieder im Wandel, fügt er hinzu.
0: Früher kamen Karawanen hierher, später waren hier Werkstätten. Seit einigen Jahren kommen immer mehr Touristen. Sie wollen essen, trinken und fotografieren. Es findet also ein Wandel vom Handel zum Tourismus statt. Ob wir uns in diesem Wandel behaupten können oder ob wir untergehen, bleibt abzuwarten.
1: Der Wandel in Emin Önü. Mit dem Thema beschäftigt sich naturgemäß die Händlervereinigung in dem Viertel. In ihrem Büro hinter einer kleinen Passage mit Textilgeschäften ist niemand anzutreffen. Doch ein benachbarter Händler bietet Wasser an und ruft den Vorsitzenden an. Harun Bayram, der Vorsitzende der Händlervereinigung, empfängt in einer Sitzecke, die er vor seinem Textilgeschäft eingerichtet hat. Hier frühstücke er immer mit den benachbarten Händlern, erzählt er. Das sei Tradition. Einer der ältesten Märkte der Welt sei dies, sagt Bayram stolz.
0: Der osmanische Gouverneur Mahmud Efendi hat diesen Bazar im 15. Jahrhundert errichten lassen. Seither ist er gewachsen und gediehen bis zum heutigen Tag. Er ist eine Lebensader von Istanbul.
1: Mit den Jahrhunderten habe sich das Marktviertel immer wieder verändert und angepasst, sagt der Händler. Nun stehe es vor neuen Herausforderungen.
0: Früher drehte sich hier alles um Textilien, Gewürze, Brautkleider und Anzüge. Aber mit dem Wandel verändert sich die Nachfrage. Unsere Händler müssen sich darauf einstellen. Sie müssen neue Waren auf den Markt bringen, Cafés und Restaurants eröffnen.
1: In dem Hof voller Textilgeschäfte, wo Bayram seinen Laden hat, herrscht noch Hochbetrieb. Ein pausbäckiger Junge wacht über eine Auslage von Bettwäsche. 13 Jahre alt ist er und erst seit 3 Wochen in diesem Job, erzählt Numan.
0: Ich habe gerade die Zugangsprüfung zum Gymnasium abgelegt und dann habe ich gleich hier angefangen. Ich soll hier Erfahrung sammeln. Meine Eltern wollen das so. Denn in der Türkei findet man heute auch mit einem Abschluss nicht unbedingt einen Job.
1: Mehr als 12 Millionen Menschen sind arbeitslos in der Türkei. Die meisten haben die Arbeitssuche längst aufgegeben. Unter den Hochschulabsolventen beträgt die Arbeitslosigkeit mehr als 30%. Seine Eltern hätten an den besten Universitäten des Landes studiert, erzählt Numan. Seine Mutter ist Wirtschaftswissenschaftlerin von der Universität Istanbul. Sein Vater hat 2 Abschlüsse von der Marmara-Universität, als Mathematiker und Meteorologe. Er selbst würde gerne Mathematik studieren, sagt der Junge. Doch die Zeiten seien ungewiss.
2: bir kriz içinde olduğumuzu görebiliyoruz burada açıkçası.
0: Wir befinden uns in einer Wirtschaftskrise und die Arbeitslosigkeit steigt. Deshalb soll ich hier auf dem Markt eine Lehre machen, finden meine Eltern, als Sicherheit für meine Zukunft.
2: Bizim için önemli oluyor yani bir yerden sonra.
1: Spätnachmittag, das Gedränge in den Gassen von Eminönü lässt nach. Der Altpapiersammler Ahmed hat nun Platz zum Arbeiten. Er fährt mit seinem Karren die Berge von Verpackungen ab, die von den Händlern auf die Gasse geworfen werden. Mit einem Teppichmesser schneidet der 23-Jährige die Kisten und Kartons klein, um sie in einen riesigen Plastiksack auf seiner Karre zu stopfen.
0: Recycling ist das, Wiederverwertung. Ich verkaufe es an einen Zwischenhändler, der bringt es zur Fabrik. Ich werde nach Gewicht dafür bezahlt. Ich ziehe auf diesem Karren locker 150 bis 200 Kilo, auch mal 300 oder 400 Kilo. Es macht mir nichts, wenn die Last schwer ist. Ich finde das gut so, denn wenn die Last schwer ist, dann ist das Geld gut.
1: Knapp 9 Rappen pro Kilo bekommt Ahmed für das Altpapier. Auf 25 Franken bringt er es an einem guten Tag. Damit verdient er deutlich besser als die meisten seiner Landsleute. Denn selbst wenn sie einen Job haben, arbeiten die meisten Türkinnen und Türken für den gesetzlichen Mindestlohn. Der liegt zurzeit bei 28.000 Lira. Das entspricht 470 Franken im Monat. Ahmed schickt seinen Verdienst an seine Frau und ihr einjähriges Kind. Die beiden leben in Zentralanatolien auf dem Dorf.
0: Brot kostet ein Vermögen. Und dann brauchen wir Windeln für das Kind, Strom, Wasser, Gas und unser Essen und Trinken. Und ich rauche, das kostet auch Geld.
1: Deshalb arbeite er von früh bis spät, sagt Ahmed. Von morgens um 7 Uhr bis spät abends, manchmal bis Mitternacht. Das Leben in der Türkei sei hart. Kurz nach 6 Uhr rasseln die ersten Rollläden herunter, zunächst noch vereinzelt. Immer mehr Händler beginnen nun, ihre Waren hereinzuräumen. Jetzt müssen wir noch sauber machen und aufkehren, sagt ein älterer Händler, der seinen Laden für Bodenbeläge aufräumt. Und dann geht es plötzlich schnell. Wie in einer Kettenreaktion rattern allenthalben die Rollläden herunter. Manche elektrisch, manche im Handbetrieb. Die Gassen leeren sich. Auf den Plätzen türmen sich die Mülltüten für die Müllabfuhr. Ein städtischer Straßenkehrer in Leuchtweste fegt umherfliegende Papierfetzen und Plastikflaschen zusammen. Die letzten Passanten wünschen ihm Kolay Gelsin, dass ihm die Arbeit leicht fallen möge. Zuletzt werden noch die Schlösser an den Rollläden verriegelt. Wir machen Schluss für heute, Schwester, sagt ein junger Werkzeughändler. Komm, Bruder, lass uns gehen, ruft er seinem Ladennachbarn zu. Gott werde bis zum Morgen über Eminönü wachen, sagt er und empfiehlt sich. Die Gassen gehören jetzt Gott und den Spatzen. Bis morgen früh, wenn Eminönü wieder erwacht und weitermacht.
3: Eminönü, das pulsierende Herz Istanbuls. Das war die Sendung International von Susanne Güsten, Redaktion Anna Trechsel, Technik Jakob Lichti. 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
3: Gleich ist es 9 Uhr, dann gibt's hier ein News-Update.

0: Die Nachrichten von SRF um 9 Uhr mit Marco Koller. Guten Morgen. Kein Weiterzug beim Gerichtsprozess zum Bergsturz von Bondo. Die Opferfamilien akzeptieren die Freisprüche der Beschuldigten und auch die Staatsanwaltschaft will nicht in Berufung gehen. Und keine Einigkeit am Gipfeltreffen der BRICS-Staaten in Indien. Die Länder seien gespalten, eine gemeinsame Schlusserklärung sei eine Herausforderung, sagt unsere Korrespondentin. Ein Blick aufs Wetter heute, meist sonnig, bei 22 bis 25 Grad. Es ist ein Prozess, der nach rund 9 Jahren einen Abschluss finden dürfte. Der Prozess um den Bergsturz in Bondo im Kanton Graubünden, bei dem im August 2017 8 Menschen ums Leben kamen. Nach dem Urteil haben die Opferfamilien über ihren Anwalt bekannt gegeben, dass sie keine Berufung einlegen werden. Tobias Meyer berichtet.
1: Die 5 Beschuldigten im Prozess sind vor einer Woche freigesprochen worden. Darunter die damalige Gemeindepräsidentin von Brigalia und heutige Nationalrätin Anna Giacometti. Mit ihr standen auch 2 Mitarbeitende des Amts für Wald- und Naturgefahren sowie ein externer Geologe und ein Naturgefahrenberater vor Gericht. Nun dürften die Freisprüche rechtskräftig werden. Neben den Opferfamilien verzichtet auch die Bündner Staatsanwaltschaft darauf, das Urteil weiterzuziehen, wie die Zeitung Engadiner Post meldet. Die Staatsanwaltschaft erachte die mündlichen Urteilsbegründungen als nachvollziehbar. Die Angeklagten standen wegen fahrlässiger Tötung vor Gericht. Ihnen wurde vorgeworfen, vor dem Bergsturz am Piz Cengalo oberhalb von Bondo die Gefahr unterschätzt und die Bevölkerung nicht rechtzeitig gewarnt zu haben.
0: Tobias Meyer hat berichtet. Und nun zu weiteren Meldungen in der Übersicht. In der Normandie im Nordwesten von Frankreich ist ein Zug entgleist. 44 Personen wurden dabei verletzt, eine von ihnen schwer, wie die Behörden melden. Der Zug war mit insgesamt 180 Fahrgästen zwischen Rouen und Caen unterwegs, als ein Wagen plötzlich umkippte und dann weitere Wagen entgleisten. Saudi-Arabien hat eine wichtige Ölpipeline vorübergehend abgestellt. Die Leitung führt vom Persischen Golf quer durchs Land ans Rote Meer. Grund seien Drohnenangriffe auf die Pipeline, heißt es von der saudischen Regierung. Bei den Angriffen habe es Verletzte gegeben, die Drohnen seien aus dem Irak gekommen. Und US-Präsident Donald Trump zeigt sich offen dafür, dass chinesische Autofirmen in den USA Autos herstellen, wenn sie dafür einheimische Arbeitskräfte beschäftigen. In einer Sendung auf Fox News sagte Trump, das sei ihm lieber, als wenn chinesische Firmen die Autos in Mexiko bauten und diese dann billig in die USA geliefert würden. In der indischen Hauptstadt Neu-Delhi beginnt heute der 2-tägige Gipfel der BRICS-Staaten. Unter anderem der russische Präsident Wladimir Putin und der chinesische Staatschef Xi Jinping sind der Einladung von Indiens Regierungschef Narendra Modi gefolgt. Die BRICS-Staatengruppe gilt als Gegengewicht zur westlich dominierten Weltordnung. Doch auch unter ihren 11 Mitgliedstaaten gebe es derzeit keine Einigkeit, sagt Südasien-Korrespondentin Maren Peters.
2: Der Gipfel beginnt unter schwierigen Vorzeichen. Der von den USA angeführte Krieg gegen den Iran hat die BRICS-Mitglieder gespalten. Mit dem Iran und den Vereinigten Arabischen Emiraten sitzen 2 Rivalen am Tisch. Die größte Herausforderung wird sein, trotzdem eine gemeinsame Abschlusserklärung zustande zu bringen. Bei einem Vortreffen im Mai war das nicht gelungen. Es wird auch ein Test für die Einheit der BRICS. Ursprünglich gehörten nur Brasilien, Russland, Indien, China und Südafrika dazu. Inzwischen ist die Gruppe auf 10 Mitglieder aus dem globalen Süden angewachsen, plus Saudi-Arabien. Damit ist sie zwar stärker geworden, tut sich aber auch schwerer damit, einen Konsens zu finden. Die BRICS waren 2009 gegründet worden, als Gegengewicht zu der westlich dominierten Weltordnung. Sie stehen zusammen für knapp 1/3 der globalen Wirtschaftsleistung und stellen fast die Hälfte der Weltbevölkerung.
0: Maren Peters hat aus Neu-Delhi berichtet. 4 riesige Fußabdrücke mit je 3 Zehen, über 66 Millionen Jahre alt. Im US-Bundesstaat North Dakota haben Forschende die Spuren eines Dinosauriers entdeckt, wahrscheinlich eines Tyrannosaurus Rex. Es sei das erste Mal überhaupt, dass eine Spur mit mehreren Schritten eines ausgewachsenen T-Rex gefunden worden sei. Das schreibt das Forschungsteam im Fachmagazin Journal of Vertebrate Paleontology. In der unmittelbaren Region der Fundstelle waren zuvor schon viele T-Rex-Knochen und Skelette gefunden worden. Dann die Börsendaten von SIX. Der Dow Jones Index in New York hat 1% gewonnen. Der Euro wird zu 94,70 Rappen gehandelt und den Dollar gibt es zurzeit für 81,65 Rappen. Das Wetter, es ist heute Samstag meist sonnig, am Morgen ist es noch kühl, am Nachmittag gibt es dann 22 bis 25 Grad. Das waren Nachrichten von Radio SRF, verantwortlich war Tobias Meyer.
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4: Wir schauen nun zurück auf ein paar ausgewählte Themen aus der Welt der Wissenschaft der letzten Woche. Unter anderem geht es in der nächsten gut halben Stunde um Zahlen und Fakten zum Rekordsommer und um Paracetamol in der Schwangerschaft. Das und andere Themen gibt es nun also. Am Mikrofon ist Katrin Hiss. Zuerst aber noch zu einem anderen Thema. In der Schweiz sterben täglich 2 bis 3 Menschen durch Suizid. Das sind im Vergleich pro Jahr 4-mal mehr als Verkehrstote. Zum Internationalen Tag der Suizidprävention hat Ilva Mona Sauder nachgefragt, wo die Schweiz heute steht bei diesem Thema.
5: Seit 10 Jahren gibt es den Aktionsplan des Bundes zur Suizidprävention. Das Ziel? Die Suizidrate bis 2030 um 1/4 zu senken. Denn die Zahlen waren und sind hoch, auch im internationalen Vergleich. Jedes Jahr sterben in der Schweiz rund 1000 Menschen durch Suizid. Hinzu kommen Menschen, die einen Suizidversuch überleben. Dabei ist bemerkenswert, dass mehr als die Hälfte dieser Personen nie professionelle Hilfe aufsuchen. Die Projektleiterin des Suizidpräventionsprojekts von Gesundheitsförderung Schweiz, Franziska Wittmer, bestätigt das.
6: Es gibt ganz viele Menschen, die einen Suizidversuch begehen, die dann nicht in einer medizinischen Behandlung landen, also die auch selber halt dann wieder versuchen, aus dieser Krise rauszukommen. Und deswegen ist die Dunkelziffer von begangenen Suizidversuchen extrem hoch.
5: Die große Dunkelziffer ist eine der großen Herausforderungen der Suizidprävention. Viele Suizidversuche werden nämlich gar nicht erst als solche erfasst.
6: Es wird bis heute nicht systematisch festgehalten, wenn Menschen nach einem Suizidversuch in Spitäler oder in Kliniken eingewiesen werden.
5: Deswegen, sagt Franziska Wittmer, sei es sehr schwer abzuschätzen, ob das Ziel von 25% weniger Suiziden erreichbar sei oder nicht.
6: Einerseits, weil eben die Suizidversuche nicht standardisiert erfasst werden und weil auch eine Dunkelziffer da ist von Menschen, die suizidal sind.
5: Immerhin sei die Suizidrate nicht gestiegen. Das zeigt die Statistik der letzten Jahre. Franziska Wittmer wertet das als Erfolg.
6: Manchmal ist ja auch eine Stagnation schon ein Erfolg. Und ich glaube, im Endeffekt ist jeder verhinderte Suizidversuch und schon auf jeden Fall jeder verhinderte Suizid natürlich sowieso ein entsprechender Gewinn. Und ich glaube, damit Prozentzahlen zu arbeiten und von Erfolg oder Nichterfolg zu sprechen, ist meines Erachtens auch nicht unbedingt ethisch.
5: Fehlende systematische Erfassung sowie die mutmaßliche Dunkelziffer sind aber nur das eine. Was die Suizidprävention in der Schweiz zusätzlich erschwere, sei der Föderalismus.
6: Einerseits haben wir den Kantönligeist natürlich auch eben in der Schweiz ziemlich ausgeprägt. Also dieser Föderalismus, der dann auch noch hemmend sein kann, gerade wenn man etwas systematisch erfassen möchte. Das ist so ein Punkt. Und der andere Punkt ist halt auch, dass teilweise die eine Hand noch nicht so genau weiß, was die andere wirklich tut.
5: Das heißt, viele einzelne Stationen in der Behandlung und in der Prävention funktionieren zwar gut, jedoch ist das Zusammenspiel aller Akteure noch schwierig. Hier soll das neue Projekt von der Stiftung des Bundes Gesundheitsförderung Schweiz greifen. SUIT, die Schweizer Suizidpräventionstoolbox.
6: SUIT ist eine Bündelung von Ansätzen, die bereits bewährt sind im Bereich der Suizidprävention. SUIT hat sich zusammengesetzt aus 4 Projekten, die 5 Jahre lang unterstützt wurden seitens Gesundheitsförderung Schweiz.
5: Und diese Toolbox soll die Suizidprävention hierzulande vorwärts bringen. Sie vereint niederschwellige Angebote mit regionalen Vernetzungsstrategien und soll nun auch unter Fachpersonen bekannter gemacht werden. Das Projekt läuft bis 2030. Danach wird erneut Fazit gezogen und evaluiert, wie die Strategie weitergeführt werden soll. Aber es sei bereits sehr viel passiert in den letzten 10 Jahren. Und dies lässt Franziska Wittmer auch hoffnungsvoll in die Zukunft blicken.
6: Was mir die Erfahrung der letzten 10 Jahre gezeigt hat und wirklich eine große Hoffnung eigentlich auch gibt im Bereich der Suizidprävention, ist, dass wir es wirklich geschafft haben, die wichtigen Akteure in der Schweiz an den gemeinsamen Tisch zu bringen. Und da meine ich nicht nur die Akteure aus dem Gesundheitswesen, sondern alle, die irgendwo involviert sind, wenn ein Suizidversuch begangen wurde.
5: Die Zusammenarbeit ist also der richtige Weg, um in Zukunft hoffentlich noch mehr Suizide zu verhindern, als es heute schon gelingt.
4: Der Beitrag von Ilva Mona Sauder. Einige erinnern sich noch an den Hitzesommer 2003, als viele in jedes Gewässer gesprungen sind, um sich irgendwie abzukühlen. Soeben hat das Bundesamt für Meteorologie und Klimatologie aufgezeigt, dass der Sommer 2026 noch heißer war und neue Rekorde aufgestellt hat. Ivana Pribakovic hat Wissenschaftsredaktorin Felicitas Erzinger gefragt, welche Rekorde diesen Sommer gebrochen wurden.
7: Viele. Von Juni bis August lag die Durchschnittstemperatur mit 17,2 Grad nochmals knapp 0,4 Grad über jener von 2003. Und damit ist dieser Sommer klar der neue Rekordsommer. Und das zeigt sich auch an der Anzahl Hitzetage. Es war deutlich öfter 30 Grad oder mehr. Und auch die 35-Grad-Marke, die wurde so oft geknackt wie noch nie. Vielerorts gab es Allzeitrekorde, was die Tageshöchsttemperaturen angeht. In Basel beispielsweise die höchste je gemessene Temperatur auf der alten Nordseite. Auffällig war auch, wie lange Hitzewellen diesen Sommer dauerten, teils mehr als 20 Tage. Auch die Nacht war heiß, sehr viele Tropennächte. Und dann war es aber nicht nur heiß insgesamt, sondern auch sehr trocken. Also die Regenmengen fielen teils auf ein Minimum.
8: Ja, und dementsprechend waren einige Folgen dieser Hitze augenscheinlich. Tiefe Pegelstände bei Seen, zum Beispiel dem Bodensee, oder bei Flüssen, zum Beispiel beim Rhein. Welche Folgen gab es sonst noch?
7: Einige Bäche führten gar kein Wasser mehr, auch Quellen versiegten. Und dort, wo es noch Wasser hatte, war dieses oft sehr warm. Und diese Kombination aus sehr warmem Wasser und wenig bis kein Wasser, das wurde für Fische beispielsweise zu einem großen Problem. Fachleute gehen von einem massiven Fischsterben aus dieses Jahr. Ein anderes eindrückliches Bild, die braunen Wälder. Mancherorts färbt sich das Laub bereits im Juli. Und hier wird sich das genaue Ausmaß der Schäden erst noch zeigen. Etwas anderes gut Sichtbares, die gelben Wiesen, sprich auch die Landwirtschaft hatte mit Futtermangel zu kämpfen, Ernteausfällen, die Gletscherschmelze war massiv und etwas weniger sichtbar im Untergrund, das Grundwasser hatte teils sehr tiefe Pegel.
8: Die Schweiz ist ja nicht isoliert. Dementsprechend sind die globalen Trends auch aufsehenerregend. Der Copernicus-Bericht sagt, weltweit sei der August so heiß gewesen wie kein August zuvor und die Meere so warm wie nie zuvor. Was sind denn die Folgen der erhitzten Meere der Welt?
7: Zum einen dehnt sich wärmeres Wasser aus, das lässt den Meeresspiegel ansteigen. Gleichzeitig schmelzen durch die Erwärmung auch das Meereis und ins Meer ragende Gletscher vermehrt. Das führt ebenfalls zu einem höheren Meeresspiegel. Und dann setzen Hitzewellen im Meer auch den Tieren und Pflanzen zu. Korallen etwa leiden unter den hohen Temperaturen. Und auch Meeresströmungen könnten sich verändern. Das wird aktuell intensiv erforscht, um das noch besser verstehen zu können.
8: Ist jetzt das ein Vorgeschmack auf zukünftige Sommer oder war das etwas wie ein Ausreißer?
7: Klar, ein Vorgeschmack. Es entspricht dem, was die Klimamodelle für die Zukunft voraussagen. In einer 3 Grad wärmeren Welt, auf die wir aktuell ungefähr zusteuern, wäre das ein durchschnittlicher Sommer. Rund jeder zweite dürfte noch heißer werden, einige auch noch trockener. Also auf jeden Fall etwas, worauf wir uns besser vorbereiten sollten.
8: Und wie könnten wir uns besser vorbereiten? Ja, zum Beispiel in Bezug auf Städtebau oder den Umgang mit der Ressource Wasser?
7: Ja, gerade was die Trockenheit angeht, ist es wichtig, Wasser möglichst wieder zu speichern in den Städten, auf landwirtschaftlichen Betrieben, aber auch im Wald, sprich in der ganzen Landschaft, mit Gräben, Becken, Teichen und so weiter. Und man muss die doch grossen Datenlücken punkto Wasserverbrauch in der Schweiz schließen, denn nur wenn man weiß, wie viel die Landwirtschaft, die Industrie, die Kraftwerke, die Trinkwasserversorgung braucht, dann kann ich auch entscheiden oder priorisieren, wer dann wie viel bekommt, wenn das Wasser knapp wird.
8: Lassen sich meteorologisch Aussagen machen für den Winter, der auf uns zukommt?
7: Was das Wetter betrifft, nicht, aber die Folgen des Sommers, sie könnten noch Monate spürbar bleiben. Interessant ist hier vor allem der Blick auf das Grundwasser, denn der Winter, der ist essentiell, um die Grundwasserspeicher aufzufüllen. Und falls es nun im Herbst und Winter auch weniger regnen sollte als üblich, dann werden wir das kommende Jahr spüren. Bereits der letzte Winter, 2025-26, der war schneearm. Im Frühling gab es wenig Regen und beides waren wichtige Faktoren für die Trockenheit diesen Sommer.
4: Wissenschaftsredaktorin Felicitas Erzinger. Der letzte Freitag im August dürfte vielen noch in lebhafter Erinnerung sein. Eine heftige Gewitterfront zog quer über die Schweiz vom Bieler See bis zum Bodensee. Hagelkörner, vereinzelt so groß wie Tennisbälle, und Orkanböen sorgten auf dem Weg für zerstörte Autoscheiben, kaputte Fassaden und Storen, vernichteten ganze Ernten. Auch mehrere Personen und Tiere wurden verletzt. Es war ein außergewöhnliches Hagelereignis, doch eines, das Forschende in Zukunft häufiger erwarten. Wissenschaftsredaktorin Felicitas Erzinger.
7: Es ist kurz nach 10 Uhr, als der Hagelsturm über Bülach zieht. Die Stadt im Kanton Zürich wird hart getroffen. Auch Tage nach dem Unwetter sind die Spuren weitherum sichtbar. Die Leute auf der Straße sind noch immer bestürzt.
9: Das ist also wirklich einfach aus dem Nichts gekommen. Das waren wirklich fast tennisgrosse Böllen, die da gekommen sind. Und nein, nicht aber, sie sind quer gekommen.
10: Ich konnte noch ins Restaurant flüchten. Und das hat es dann zusammengeschlagen. Die Scheiben eingeschlagen. Also es war brutal. Ja.
11: Ich wusste, dass es ein Hagel kommt, aber nicht so ein Ausmaß. Das hat mich sehr überrascht und ja, auch gerade Schreckmoment gehabt, dem Moment.
7: Verantwortlich für das Chaos und die Verwüstung war eine sogenannte Superzelle. Das ist eine spezielle Gewitterzelle, für die es sehr feuchte und instabile Luft braucht, sagt die Meteorologin Olivia Rompeinen-Martius von der Universität Bern.
12: Und für Superzellen spezifisch brauchen wir eine starke Änderung des Windes mit der Höhe.
7: Oben mehr Wind als unten. Dadurch entsteht ein leicht schräger Wolkenturm. Die Aufwinde innerhalb des Gewitters sind dann an einem anderen Ort als die Abwinde.
12: Das bedeutet, dass die Abwinde nicht die Aufwinde zerstören können und somit das Gewitter wieder in sich zusammenfällt.
7: Dadurch dauern Superzellen länger als normale Gewitter. Und die Hagelkörner haben viel Zeit zu wachsen. Sie werden größer und größer, bis sie zu schwer sind für den Aufwind und zu Boden donnern, mit bis zu 150 km pro Stunde. Noch sind so heftige Hagelgewitter wie jenes vor 10 Tagen eher selten. Das letzte Ereignis mit vergleichbarer Größe war eine Superzelle über Luzern im Sommer 2021. Für die Zukunft aber zeichnen Rompeinen-Martius und ihr Team ein anderes Bild.
12: Diese Art von Ereignis, solche Superzellengewitter, müssen wir davon ausgehen, dass die in einem wärmeren Klima häufiger werden.
7: Dies, weil es in einer wärmeren und feuchteren Atmosphäre mehr Energie für starke Gewitter hat. Die Superzellen dürften auch größer werden, mit stärkeren Windböen, extremeren Regenmengen und größeren Hagelkörnern. Ein ähnliches Bild zeigt sich auch bei Gewittern, die keine Superzellen sind, aber trotzdem zu Hagel führen. Die Anzahl Tage mit größeren Hagelkörnern nimmt zu. Jene mit kleineren hingegen nimmt ab, weil sich in einem wärmeren Klima die 0-Grad-Grenze nach oben verschiebt. Kleinere Körner schmelzen dann, bevor sie den Boden erreichen. Fazit: mehr großer Hagel. Die Gleichung, die dann folgt, sei einfach, sagt der Physiker Valentin Gebhardt, der sich an der ETH Zürich mit Wetter- und Klimarisiken beschäftigt.
13: Natürlich sind für Hagelschäden je größer, desto schlimmer. Das heißt, die Zunahme an großen Hagelkörnern resultiert dann in einer Zunahme an Hagelschäden.
7: Für eine 3 Grad wärmere Welt, auf die wir gemäß Prognosen momentan zusteuern, heißt das, statt jährlich 17'000 beschädigte Gebäude wären es 30'000. Und statt 110 Millionen Franken Gebäudeschäden pro Jahr wären es 215 Millionen. Auch bei Fahrzeugen und in der Landwirtschaft drohen steigende Schadenssummen. Bei der Superzelle vor 10 Tagen zeichnete ich jetzt schon ab, das wird teuer.
13: Das ist natürlich jetzt noch ziemlich früh für Freitag, das zu schätzen. Aber wir wissen eigentlich schon, dass es auf jeden Fall mehr als 200 Millionen sind. Je nachdem könnte es auch zu einer 500 Millionen, also das ist so ein bisschen der Spielraum, das sind schon sehr hohe Summen.
7: Dieses Ausmaß hat auch die Menschen in Bülach aufgerüttelt. Nicht nur, was den Sachschaden betrifft.
14: Es hat wirklich ein paar böse Verletzungen gegeben, oder? Man hat auch den Krankenwagen immer gehört und alles drum und dran.
9: Es ist 5 Minuten gegangen, es war vorbei. Es ist wahnsinnig, oder? Was in 5 Minuten alles kaputt gehen kann, so durch unsere Städte läuft und die Fassaden sieht, das tut einem einfach weh. Ja.
15: Ich habe das Gefühl, dass es in der Welt zusammengeht. Also ich wünsche niemandem, dass er mal so etwas erlebt. Ja.
7: Ein Wunsch, der gemäß Wissenschaft nicht in Erfüllung gehen dürfte.
4: Soweit Wissenschaftsredaktorin Felicitas Erzinger. Psilocybin ist eine stark psychoaktive Substanz, bekannt von den sogenannten Magic Mushrooms. Und Psilocybin könnte künftig bedeutender werden in der Krebsmedizin, denn der Wirkstoff scheint Potenzial zu haben, mehr als bisher bekannt ist. Das zeigt eine neue Studie aus den USA, und zwar im Bereich der Chemotherapie. Der Beitrag von Ilva Mona-Sauder und Daniel Theiss.
16: Die Nebenwirkungen auf die Nerven können schwerwiegend sein. Kribbeln und Taubheit an Händen und Füßen bis hin zu Störungen der Feinmotorik und des Gehens. Eine solche Neuropathie kann zahlreiche Krebspatienten treffen, die eine Chemotherapie machen müssen. In schweren Fällen brechen Patientinnen die Chemotherapie gar ab, mit möglichen schwerwiegenden Folgen für den weiteren Krebsverlauf. Die Neuropathie als Nebenwirkung einer Chemotherapie beschäftigt deshalb die Onkologinnen und Onkologen schon lange.
17: Das ist in der Onkologie ein grosses Problem, betrifft einen Grossteil von soliden Tumoren, zum Teil auch hämato-onkologische Tumoren.
16: Das sagt Adrian Ochsenbein. Er ist Onkologe und Chefarzt in der medizinischen Onkologie am Inselspital Bern. Probleme mit den Nervenenden, eine Polyneuropathie, können durch verschiedene Krebsmedikamente ausgelöst werden. Und das macht das Ganze sehr unberechenbar.
17: Je mehr von diesem Medikament man gibt, desto höher wird das Risiko. Und das ist schwierig zum Steuern, weil es ist nicht ganz linear. Oder? Da kann sein, dass jemand 10 Infusionen hatte und keine Polyneuropathie hat. Und die 11. macht es nachher aus.
16: Für diese Nebenwirkungen gibt es bis heute keine wirksame Therapie. Deshalb stößt die neue Studie aus den USA mit dem Wirkstoff Psilocybin auf grosses Interesse. Sie wurde zwar an Mäusen durchgeführt, aber es sind bereits kleinere Studien mit Menschen im Gange. Und größer angelegte Studien sind geplant, denn es gebe einen großen Bedarf, sagt Onkologe Adrian Ochsenbein.
17: Das ist etwas ganz Wichtiges, die Polyneuropathie. Oder wir müssen die Dosis auch nicht reduzieren, wenn man etwas prophylaktisch geben kann. Also da gibt es nichts, wo jetzt in Konkurrenz wäre, wo bewiesenermaßen wirksam ist.
16: Die bisherigen Resultate sind zwar vielversprechend, doch der Wirkstoff Psilocybin ist nicht einfach in der Anwendung, denn er kann psychedelische Trips auslösen. Und darum sind besondere Vorsichtsmaßnahmen nötig. Viel Erfahrung im Umgang mit halluzinogenen Wirkstoffen hat Johannes Jungwirth. Er ist Psychiater und Oberarzt an der Psychiatrischen Universitätsklinik Zürich. Er erforscht die Anwendung von Psilocybin im Rahmen von psychischen Erkrankungen.
18: Die Anwendung von Psilocybin in der Chemotherapie kann deswegen aufwendig sein, weil es eine gute Vorbereitung braucht und auch eine engmaschige Betreuung und Überwachung während der Psilocybin-Behandlung.
16: So bräuchte es etwa geschultes Personal, welches die Patientinnen und Patienten während bis zu 8 Stunden nach Einnahme betreut. Denn um die Wirksamkeit einer Psilocybin-Therapie in der Krebsmedizin zu gewährleisten, muss mit hohen Dosen behandelt werden. Das haben erste Versuche mit Betroffenen gezeigt. Trotz dem wohl nötigen hohen Aufwand für solche Behandlungen sieht Johannes Jungwirth viel Potenzial in der Studie.
18: Insofern halte ich diese Studie schon für sehr spannend und sehr interessant und kann mir vorstellen, dass sich da weitere oder neue Therapieformen entwickeln, die diese Chemotherapie zugänglicher bzw. verträglicher machen.
16: In Zukunft gibt es also für betroffene Krebspatientinnen und Patienten vielleicht eine ergänzende Psilocybin-Therapie, wenn sie an den entsprechenden Nebenwirkungen leiden. Vieles ist aber im Moment noch offen, denn erste Studien beim Menschen laufen erst seit kurzem und sind noch nicht ausgewertet. Wäre Psilocybin aber wirksam bei diesen Betroffenen, wäre das eine große Erleichterung. Für die Onkologie, aber auch für viele Krebspatienten.
4: Das war ein Beitrag von Ilva Mona Sauder und Daniel Theiss. Soeben ist eine neue Studie erschienen, die sich mit dem Medikament Paracetamol in der Schwangerschaft auseinandersetzt. Im Zentrum steht die Frage, ob Mädchen, deren Mütter in der Schwangerschaft Paracetamol genommen haben, in ihrer Fruchtbarkeit geschädigt werden. Kaum ist die neue Studie erschienen, gibt es sehr unterschiedliche Bewertungen. Yves Kilcher hat Wissenschaftsredaktorin Katrin Zöfel gefragt, was die Studie denn genau aussagt.
19: Schon das ist eine schwierige Frage. Ich will mich mal extra nüchtern darauf beschränken, wie die Studie aufgebaut war. Es sind 300 Mädchen untersucht worden, deren Mütter in der Schwangerschaft Paracetamol genommen hatten oder nicht. Im Alter von 100 Tagen der Mädchen, also sehr früh, wurde geschaut, wie groß sind ihre Eierstöcke und wie ist ihr Hormonspiegel. Dann wurden noch etwas gröbere Daten von weiteren 1200 Mädchen ausgewertet. Da waren dann auch ältere Mädchen dabei. Und es gab messbare Unterschiede, je nachdem, ob die Schwangeren das Schmerzmittel genommen hatten oder nicht.
20: Und kann aus dieser Studie jetzt geschlossen werden, dass Paracetamol gefährlich ist?
19: Es ist selten, dass man so klar antworten kann wie hier. Die Antwort ist nein. Es gibt in der Community der Fachleute zwar schon einzelne Stimmen, die sagen, man müsse vorsichtig sein und vor Paracetamol warnen, aber das gibt die Studienlage nicht her. Das betont die Mehrheit der Fachleute, denn auch diese Studie jetzt ist viel zu klein, es wurden viel zu wenig Personen getestet, die Studie ist viel zu uneindeutig, um so weitreichende Schlüsse zu ziehen. Man kann darin zum Beispiel nicht unterscheiden, ob das Paracetamol die Ursache von Unterschieden ist oder vielleicht doch eher Krankheit oder Schmerzen, die dazu geführt haben, dass die Schwangere überhaupt Schmerzmittel nimmt. Auch was die gemessenen Unterschiede im echten Leben bedeuten, ist nicht klar. Die Forschenden selber, die die Studie gemacht haben, bleiben sehr vorsichtig beim Interpretieren ihrer Resultate.
20: Also Aussagekraft dieser Studie begrenzt. Trotzdem wird darüber geredet. Wieso?
19: Das ist die eigentliche, auch ein bisschen traurige Frage, finde ich. Paracetamol und Schwangerschaft, das ist ein Wortpaar, das inzwischen zielsicher für Schlagzeilen sorgt. In der Aufmerksamkeitsökonomie wird so etwas ganz nach oben gespült. Das gilt spätestens, seit sich der US-Präsident Donald Trump vom Weißen Haus aus zu Paracetamol, Hirnentwicklung und Autismus geäußert hat. Auch für seine Aussagen gibt es keine Belege, aber das Thema und die Angst sind in der Welt. So ähnlich läuft es mit dieser Studie. Schwangere haben am Ende den Schaden und müssen sich jetzt fragen, ob sie Fieber aushalten wollen und damit ihrem Fötus vielleicht auch schaden oder ob sie das Schmerzmittel nehmen. Die Sache zu untersuchen ist richtig, aber kleine Studien zu hypen und Schlagzeilen draus zu machen, das ist schwierig.
4: Soweit Wissenschaftsredaktorin Katrin Zöfel. Das war's mit ein paar ausgewählten Themen aus der Welt der Wissenschaft. Mein Name ist Katrin Hiess. Schön waren Sie mit dabei.

0: Die Nachrichten von SRF um 9.30 Uhr mit Marco Koller. In der indischen Hauptstadt Neu-Delhi beginnt heute der zweitägige Gipfel der BRICS-Staaten. Unter anderem der russische Präsident Wladimir Putin und der chinesische Staatschef Xi Jinping sind der Einladung von Indiens Regierungschef Narendra Modi gefolgt. Die BRICS-Staatengruppe gilt als Gegengewicht zur westlich dominierten Weltordnung. Doch auch unter ihren 11 Mitgliedstaaten gebe es derzeit keine Einigkeit, sagt Südasien-Korrespondentin Maren Peters.
1: Der Gipfel beginnt unter schwierigen Vorzeichen. Der von den USA angeführte Krieg gegen den Iran hat die BRICS-Mitglieder gespalten. Mit dem Iran und den Vereinigten Arabischen Emiraten sitzen zwei Rivalen am Tisch. Die größte Herausforderung wird sein, trotzdem eine gemeinsame Abschlusserklärung zustande zu bringen. Bei einem Vortreffen im Mai war das nicht gelungen. Es wird auch ein Test für die Einheit der BRICS. Ursprünglich gehörten nur Brasilien, Russland, Indien, China und Südafrika dazu. Inzwischen ist die Gruppe auf 10 Mitglieder aus dem globalen Süden angewachsen, plus Saudi-Arabien. Damit ist sie zwar stärker geworden, tut sich aber auch schwerer damit, einen Konsens zu finden. Die BRICS waren 2009 gegründet worden als Gegengewicht zu der westlich dominierten Weltordnung. Sie stehen zusammen für knapp ein Drittel der globalen Wirtschaftsleistung und stellen fast die Hälfte der Weltbevölkerung.
0: Der Bericht aus Neu-Delhi von Maren Peters. Und nun noch zwei weitere Meldungen aus dem Ausland in der Übersicht. In der Normandie im Nordwesten von Frankreich ist ein Zug entgleist. 44 Personen wurden dabei verletzt, eine von ihnen schwer, wie die Behörden melden. Der Zug war mit insgesamt 180 Fahrgästen zwischen Rouen und Caen unterwegs, als ein Wagen plötzlich umkippte und dann weitere Wagen entgleisten. Und US-Präsident Donald Trump zeigt sich offen dafür, dass chinesische Autofirmen in den USA Autos herstellen, wenn sie dafür einheimische Arbeitskräfte beschäftigen. In einer Sendung auf Fox News sagte Trump, das sei ihm lieber, als wenn chinesische Firmen die Autos in Mexiko bauten und diese dann billig in die USA geliefert würden. Zu den aktuellen Börsendaten von SIX. Der Dow Jones Index in New York hat 1% gewonnen. Der Euro wird zu 94,70 gehandelt. Den Dollar gibt es für 81,65. Und der Blick aufs Wetter noch. Heute ist es meist sonnig. Am Morgen ist es noch kühl. Am Nachmittag erreicht die Temperatur dann 22 bis 25 Grad. Das waren Nachrichten von Radio SRF. Verantwortlich war Tobias Mayer.
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1: Ja, erkennen Sie die Melodie? Das ist die Muppet Show. Heute geht's um die, also um diese kleinen Filzfiguren. Die sind ewig jung und doch schon 50 Jahre alt. Am 5. September ist es 50 Jahre her, als diese Filzpuppen über die Fernsehbildschirme dämmerten oder flimmerten eher. Kermit, Miss Piggy oder der dänische Koch von der Muppet Show. Mischung aus Slapstick, Musik und anarchischem Humor. Und im Studio darf ich dazu jetzt begrüßen Roman Hoschek, den Musikredakteur. Grüß dich, hallo.
2: Hallo, Florian.
1: Roman, bist du selber ein schwerer Fall von Muppet-Fan?
2: Ja, ich bin ein schwerer Fan, bis heute, aber auch schon als Kind, als das im Fernsehen lief, auf Deutsch damals. Das gehört also zu meiner TV-Sozialisierung.
1: Hast du eine Lieblingsfigur?
2: Ja, also ich bin ein Fozzie Bear-Fan, der Komiker. Ja. Ist ein bisschen so eine tragische Figur, der immer scheitert mit seinen Pointen, aber irgendwie ein voll gutes Herz hat.
1: Sag mal, warum sagt man eigentlich Muppet und nicht Puppet Show? Warum mit M?
2: Das ist eine Eigenkreation von Jim Henson. Zuerst hat er mal behauptet, dass seine Mischung aus Puppet und Marionette, also da, aber später dann hieß es, ja, das war einfach eine Eigenkreation und was ganz Eigenes, weil die Muppets sind auch was ganz Eigenes.
1: Also das war diese Serie von 1976 bis 81 ist die in unzähligen Fernsehwiederholungen danach auch noch ausgestrahlt worden. 120 Folgen, ein Riesenerfolg, Roman. In 100 Ländern ausgestrahlt, ein globales Fernsehphänomen, bis heute präsent. Kannst du mir und uns erklären, warum eigentlich, warum das so ein Wahnsinnserfolg geworden ist?
2: Na, die Idee hinter der Muppet Show war, dass Kinder und Erwachsene gemeinsam schauen können, gemeinsam lachen können. Und das ist natürlich schon ein unique selling point. Und dann eben hast du es gesagt, das wurde im großen Stil produziert, in viele Sprachen übersetzt, hat sich dann wirklich über den ganzen Erdball verteilt. Und es ist einfach wahnsinnig gut gemacht. Also es ist lustig, es ist clever, es ist gut getimed, die Musik ist super. Ja, also es spielt einfach alles zusammen.
1: Ja, und dann diese Figuren, die ja auch diese Charakterzüge haben. Also die Miss Piggy, die sich als Schweinediva, als glamouröse Diva irgendwie ständig überschätzt. Und dann dieser Fozzie Bear, den du erwähnt hast, die tragische Figur. Und dann die beiden Dauergrantler Waldorf von Statler, die immer alles kritisch bemängeln. Also ist das auch irgendwie dieses... ein Teil dieses Erfolgsrezepts, dass ein Publikum diese Charaktere braucht und will und auch sehr viel mehr akzeptiert, als wenn es echte Menschen wären.
2: Ja, das glaube ich, dass man, die haben einen Charakter, auf den man zählen kann. Man kann sich eben einen Liebling aussuchen und trotzdem sind sie in gewisser Weise sehr unberechenbar, was passiert. Ich glaube, das macht die Mischung aus, diese Mischung aus Figur und Mensch. Beides ist etwas da und es ermöglicht eine extreme Freiheit.
1: Mhm. Also auch wenn sie so überzeichnet sind und so diese totale...
2: Ja, genau, es ist wie eine Karikatur im Prinzip.
1: Ja. Und dadurch wirkt sie auch harmloser und komischer und da viel mehr machen. Also es erinnert mich so an diese Hofnarren früher bei den Königshöfen. Die durften sich ja auch total alles rausnehmen. Man hat ihnen alles verziehen, weil sie total auch überzeichnet waren.
2: Ja, ist ein guter Vergleich, denke ich auch. Oder ein Clown auch, oder?
1: Ein Clown. Also wenn jetzt die Miss Piggy jemanden beleidigt oder wenn die jemanden lächerlich macht, dann wirkt das sehr viel leichter und weniger aggressiv, als wenn das ein echter Mensch macht.
2: Also als Kind bin ich schon immer recht zusammengezuckt, wenn Miss Piggy wütend wurde. Aber ja, im Prinzip schon. Also sie darf ihr Gesicht so wechseln.
1: Wie wurden eigentlich diese Puppen gespielt bei der Muppet Show? Die sind ja irgendwie ohne Unterleib, gell? Die sind ja nur so...
2: Ja, gewiss. Es gibt ganz unterschiedliche Puppen. Also so die klassische Puppe, die Kermit-Puppe, da steckt eine Hand drinnen und die Hand bewegt den Mund. Und mit der anderen Hand manövriert man ein kleines Stöckchen, wo zum Beispiel eine Hand noch dran ist. Das ist so die ganz einfache Version. Und dann aber gibt es auch viel komplexere Puppen, solche wie zum Beispiel eben Fozzie Bear, wo die Hände sich bewegen, da stecken die richtigen Hände eines

0: die sowas macht. Was ist das für eine? Was hat sie dir erzählt?
1: Also das ist Anna Panicia, heißt sie. Das ist eine US-Amerikanerin. Ich bin so über Umwege bin ich auf ihren Namen gestoßen, über die Theaterszene, über die Puppentheaterszene hier in der Schweiz. Die Anna Panicia wohnt in Basel und ich habe sie besucht da in ihrem Atelier, habe da gesehen, wie diese Materialien rumliegen, ihre Nähmaschine, ihre Modelle und dann haben wir ganz lange miteinander geredet und sie hat mir erzählt von dieser Zeit, also sie hat in den Nullerjahren, während 12 Jahren bei den Muppet-Produktionen mitgearbeitet und hat mir ja einfach erzählt, wie das da war und wie diese Magie dieser Muppets auch im Alltag spürbar war, in der Arbeit, in der Zusammenarbeit, im Austausch.
0: Ich meine, kurze Nachfrage, also ich meine, die Muppet Show ist ja von 1976 bis 81 da produziert worden. Diese Anna Panicia hat das in den Nullerjahren gemacht. Das heißt, das waren dann so die späteren Film- und Fernsehproduktionen, die da zuhauf stattgefunden haben. Da hat sie gearbeitet.
1: Genau, nicht bei der originalen Muppet Show. Da kam sie gerade zur Welt und sie hat auch Jim Henson nie getroffen, der in den 90ern dann gestorben, 1990 glaube ich, gestorben ist. Aber ja, die Muppets hatten ja immer wieder Revivals. Da gab es dann Kinofilme und Fernsehproduktionen, ziemlich viele. Und die sind auch aufgetreten in Late-Night-Shows und. Und da war sie halt zuständig, dass diese Muppets gebaut werden, kopiert werden quasi, geflickt werden und dann eben auch zum Beispiel herumgeschickt werden. Wenn sie hat in New York gearbeitet und in L.A. war eine Late-Night-Show, da musste dieser Kermit dann mit der Post dann halt verschickt werden.
0: Ja, in luftdichten Schachteln. Hat sie auch die ganze Umgebung aufbauen müssen? Also so Tische, Stühle und so Zeug?
1: Ja, da war sie dabei, da war sie nah dran. Sie war schon für die Puppen zuständig, sie also wie eine Schneiderin eigentlich. Aber sie hat mir schon auch erzählt, dass sie ganz nah dran war an diesem Set und mir auch gesagt, wie aufwendig das ist, weil man muss ja alles bauen. Das sind ja wie Wohnungen, oder? Und das muss man alles in klein haben. Also kleine Stühle, kleine Tische, kleine Becher. Das muss alles hergestellt werden, ist von dem her sehr aufwendig. Mhm.
0: Und dann könnte ich mir ja auch noch vorstellen, das ist ja keine Puppe, die weit entfernt vom Publikum sitzt, sondern durch die Kamera ist die ja total nah. Das heißt, die ganzen, was da in der Mimik passiert, ist ganz wichtig. Und auch die kleinen Stofffetzelchen und die Federn, das ist ja sehr wichtig, oder?
1: Extrem. Also das ist auch der große Unterschied, hat mir Anna Panicia auch erzählt, dass er das in den USA als TV aufkam, als TV-Produktion gemacht worden und diese Muppets erfunden wurden, da hat man das ausgenutzt. Also Jim Henson war ein absoluter Crack auf diesem Gebiet, der hat da ganz viel sich überlegt, dazu super Ideen gehabt, auch ein sehr geschickter Typ und der hat diese Muppets fürs Fernsehen konzipiert, also dass die Kamera zum Teil voll drauf ist. Mhm. Nicht wie im traditionellen Puppentheater, wo das halt ein paar Meter in einem Kasten und wo man die Silhouetten sieht, sondern wirklich die Mimik, wie du es gesagt hast, ganz, ganz, ganz klar im Vordergrund ist.
0: Kann man sich keine Grobheiten erlauben. Du hast einen Ton von Anna Panicia mitgebracht und da sagt sie:
2: With theater, when you have a puppet on the stage, you can get away with a lot more, because the public's eyes are not right in front of your face. But with the Muppets, and also now with such a high resolution of the camera and of the visibility, then it has to be so precise, so precise. Whether it's stitches or even the cut of a fabric for the eyebrow on a character, or which direction a feather falls in their face for their hair. It has to be so specific.
0: Da erzählt sie das von dieser Feder, die ins Gesicht fällt, von dieser wahnsinnig anstrengenden oder aufwendigen High Resolution der Kamera. Hat sie dir eigentlich auch von Lieblingsfiguren erzählt? Hat sie solche?
1: Sie hat mir gesagt, dass sie Ralph extrem cool findet. Das ist der

0: Der Pianist, der Hund, der hat auch richtige Hände natürlich, weil er Klavier spielt. Aha. Und zu ihm hat sie gesagt, dass sie, ihr gefällt einfach, dass Rolf immer so abgeklärt ist. Der hat wirklich immer alles im Griff und ist immer sehr relaxed, auch wenn Dinge schief gehen.
1: Dem kann nichts mehr passieren. Und was ist mit Kermit?
0: Kermit hat sie, ist natürlich ein Liebling von allen oder so ziemlich allen. Und da hat sie mir schon auch eine schöne Geschichte erzählt, weil sie natürlich eine direkte Begegnung auch mit ihm hatte, wie sie im Studio, in der Werkstatt war und Kermits Hand reparieren sollte. Und sie war damals ganz neu da als 20-Jährige und ist da während der Mittagszeit, ist sie da in die Werkstatt gegangen und hat gesehen, Kermit liegt jetzt da bei ihr auf dem Tisch. Und das war so wie ein ganz, ganz magischer Moment der Begegnung.
2: It was something I will never forget. When I was asked that first year, can you repair the hand of Kermit? And I said, sure, no problem. So I went to lunch and I came back and they had placed Kermit the Frog on my desk. And just no one was around. Everybody was at lunch. It was just me and Kermit the Frog on my desk. I put my hand inside Kermit the Frog and like we were looking at each other and just this whoosh. This rush of like, holy cow, we are together and I have goosebumps.
1: Yeah. Holy cow, die Begegnung mit Kermit. Das ist der Kulturplatz-Talk heute zum 50-jährigen Jubiläum der Muppet Show. Gast im Studio, Musikredaktor Roman Hoschek. Ja, du bist ja eben nicht zuletzt Musikredaktor. Lass uns mal über die Musik sprechen in dieser Show. Die ist wichtig, oder?
0: Die ist extrem wichtig, die ist auch extrem gut. Das ist, ja, die Muppet Show ist ja als Varieté-Show ist eine Varieté, ist das Konzept. Und da müssen sich ja dann immer wieder Nummern abwechseln, verschiedene Sketches. Und die Musik ist natürlich da immer auch ein Teil in einer Varieté-Show. Und Musik heißt ja oft dann auch Tanz und Bewegung. Und da natürlich das eine Chance, um die Muppets in Aktion zu bringen, damit sich da vieles bewegt oder auch Choreografien dann stattfinden. Schon deshalb auch. Und Jim Henson ist zwar Puppenspieler und Filmproduzent und, aber auch ein großer Musiker und ein guter Sänger und ein Co-Songwriter. Also diese Erkennungsmelodie am Anfang, die hat er mitgeschrieben. Und auch deshalb ist die Musik hat einen so wichtigen Platz in dieser Show.
1: Und wenn du sagst, das liegt so in der Tradition der klassischen amerikanischen Varieté-Shows und führt die weiter, die Muppet Show, war dann auch eine sehr große Anziehungskraft für andere Musiker, Musikerinnen, also echte Stars, die sind ja da auch. Das war doch irgendwie auch so ein Markenzeichen, dass die da mitgemacht haben und mit aufgetreten sind.
0: In jeder Show, genau.
1: In jeder.
0: In jeder Show gab es einen Stargast. Und das waren wirklich die größten Namen überhaupt. Harry Belafonte, ein Gigant. Ja. Elton John, Diana Ross. Also da haben sich wirklich die Stars die Klinke in die Hand gegeben.
1: Und warum? Ich meine, die haben sich ja doch dann auch auf die Gefahr eingelassen, dass das Ganze ja etwas albern wird.
0: Ja. Hey, also die Muppet Show hatte schon damals Kultstatus. Das wusste man, dass das was Gutes und Cooles ist. Und dann, ja, die Muppet Show hatte eben diese Reichweite. Das war natürlich auch attraktiv für diese Stars trotzdem, um ihren Bekanntheitsgrad weiter zu steigern. Und ja, also die haben sich zwar schon blamiert oder irgendwie in diese Situation hineingegeben, aber sie wussten auch, die haben mit den Puppen und mit den Leuten, die die Puppen bewegen, sehr, sehr gute Gegenspieler, sehr gute Partner in dieser Performance und da ist Magie entstanden. Also das waren vollwertige Schauspiel gegenüber, diese Puppen für diese Stars.
1: Roman, du hast uns das mir vorhin erzählt im Vorgespräch, dass es ja nicht nur lustige und tolle Nummern sind in dieser Musik, sondern irgendwie auch schon so Punkte wie Awareness oder so aufgegriffen haben. Also sehr früh eigentlich so das, was heute aktuell ist.
0: Ja, Genau, also Ende 70er haben die Muppets, die Muppet Show wurden schon Themen wie Diversität waren sehr wichtig. Also das sieht man ja auch auf den ersten Blick. Jede Puppe ist total individuell und die sind ganz, ganz oft viele in einem Bild. Diese Unterschiedlichkeit, dann eben also Nachhaltigkeit, viele Naturthemen auch, die immer wieder so eingeflechtet werden oder auch also Vorurteile ab, also gegen Vorurteile betreffend Hautfarbe und Herkunft. Und da gibt es zum Beispiel eben dieses Stück Being Green, das Kermit singt, wo er damit hadert, dass er eine grüne Hautfarbe hat und dann während dem Song aber zum Schluss kommt, dass er grün sein will, weil er die positiven Seiten auch wieder erkennt.
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1: Ja, ein melancholischer Frosch, der mit seiner Grünheit erst hadert und sie dann doch ganz gut findet. Eine der berühmten Nummern hier aus der Puppet Show. Roman, lass uns doch noch über ein anderes sprechen. Ein ganz, finde ich jetzt interessantes, tolles Lied, dieses Mana Mana. Was ist, sag was dazu, was ist das?
2: Ja, das ist ein völliges Gaga-Lied eigentlich. Das ist wirklich völlig absurd. In diesem Song geht es vor allem um Timing, finde ich, was ja eine Stärke ist der Muppets. Also es gibt dieses Frage-Antwort-Spiel, Mana Mana, bi-bi-bi-di-bi. Und das wird dann verzogen, dieses Frage-Antwort-Spiel, wenn man es dann natürlich noch sieht in den Szenen, was dann passiert, dann bekommt das so... ja, man lacht eigentlich über das Timing schlussendlich und es spielt mit den Erwartungen des Publikums.
1: Das sind zwei rosafarbene Kühe, die da singen und dann trinkt jemand oder eine Figur oder ein Anarcho trinkt da ein in ihren Gesang und dann tönt das so.
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0: Also der Start immer wieder zu einer Solo-Improvisation, aber das wird ihm nicht gegönnt. Dieses Manamana hat übrigens die Beatles sogar mal verdrängt auf den britischen Charts 1977.
1: Ah, ja,
0: habe ich gelesen, waren die auf Platz 1, immerhin. Also ja, aber total, immer noch total präsent und wichtig. Ich habe gesehen, oder viele haben das ja gesehen, bei der Halbzeitshow im WM-Finale waren die auch dabei, die Muppets.
1: Genau, die Band, also die Animal, Band. Der Schlagzeuger, Janis, die Gitarristin und Floyd, der Bassist, die waren da und haben Seven Nation Army gecovert. Und ja, krass, oder? Also es ist wirklich auf der größten Sportbühne, die man bekommen kann. Natürlich hat das mit dem Jubiläum auch zu tun und damit, dass Chris Martin, dieser Sänger von Coldplay, ein Riesenfan ist und diese Show konzipiert hat. Aber ja, wunderbar, dass die da einen Spot bekommen haben.
0: Roman, lass uns noch mal ganz kurz zurückkommen auf das Urkonzept dieser Muppet Show. Du hast gesagt, das war immer konzipiert für die Älteren und für die Kleinen. Die konnten sich an den schönen Bewegungen, an den lustigen Figuren erfreuen und die Älteren konnten sich an den subversiven Witzen erfreuen. Also ist das so trotzdem auch so etwas wie ein anarchischer Gegensatz zur pädagogisch motivierten Sesamstraße gewesen?
1: Das ist wie eine Weiterentwicklung, glaube ich. Also auch in der Sesamstraße gibt es Charaktere mit Ecken und Kanten und manchmal so wie eine Doppelbödigkeit im Humor. Ich würde sagen, es ist eine Weiterentwicklung.
0: Ja. Seit 2004 besitzt Disney die Rechte an den Muppets. Es gab immer wieder mal so Anläufe, neue Aufgüsse. Es scheint wichtig zu sein und irgendwie attraktiv zu sein, die Muppets immer wieder zu beleben, aber so ganz einfach dürfte das wahrscheinlich nicht sein, da an diese alten Höhenflüge anzuknüpfen. Was meinst du?
1: Diese Kontinuität, wie in den Anfangszeiten, kam halt nicht mehr auf, aber die Kinofilme, die waren schon extrem erfolgreich und gehen dann halt weg, wie ein Film normal auch weggeht. Mhm. Dann gab es eben schon auch eine Serie und verschiedene Formate. Ich glaube, die Muppets kann man immer wieder hervorholen. Das ist was Zeitloses. Diese Figuren sind auch jungen Leuten bekannt und werden auch wieder bekannt. Jetzt gerade Anfang Jahr wurde wieder eine neue Muppet-Show, also wirklich im klassischen Theater-Setting produziert und da ist Sabrina Carpenter, die Sängerin Sabrina Carpenter ist der Stargast und die ist natürlich riesig im Moment bei einem jungen Publikum und dadurch werden die Muppets natürlich sofort wieder bekannt, weil die postet das auch auf ihren Kanälen. Ja.
0: Und wie ist das mit den Themen? Gibt es da noch irgendwelche Neuentwicklungen? Ich meine, der Kermit, wo er Being Green singt und über seine Farbe sich ein bisschen hadert, dass er grün ist. Diese Awareness, die gab es ja schon damals, ganz früh. Wie ist das mit heutigen aktuellen Themen? Wird das da auch weiterentwickelt?
1: Ich denke, das bleibt Teil der Muppet Show. Das gehört zum Geist dieser Show, dieser Figuren. Ich denke, jetzt wird einfach nicht mehr so Wellen schlagen, weil es einfach ganz viele Formate gibt, die Awareness-Themen aufs Tapet bringen.
0: Roman, du hast noch was dabei, gell? Du hast noch ein Stückchen dabei, wo ein Gast, ein Stargast mitsingt.
1: Ja.
0: Und zwar, was ist das?
1: Rita Moreno.
0: Rita Moreno.
1: Ja.
0: Die singt,
1: sie singt Fever, das war in der ersten Staffel ein legendärer Moment, den ganz viele, jetzt bei den Recherchen habe ich gemerkt, den kennen ganz viele Leute, ist ein Lieblingsmoment in der Muppet Show von ganz vielen. Rita Moreno singt Fever, also dieses bekannte Stück, wo nur mit Bass, mit Stimme und dann gibt es diese so Schlagzeug-Fills, also Einwürfe vom Schlagzeug. Und Animal, der ist der gerät da völlig außer Kontrolle bei diesem Schlagzeug-Zwischenteil und sie erschreckt jedes Mal, wenn er das macht. Und von dem her ist das sehr ein schönes Zusammenspiel da.
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0: Sie hat quasi keine Chance mehr, weil dieser Anarcho Animal ihr total die Show stiehlt, dieser Rita Moreno. Ja, das ist der Kulturplatz-Talk gewesen hier heute über die Muppet Show, 50 Jahre Muppet Show. Danke dir, Roman Hoschek, Musikredaktor und Muppet-Fan hier im Kulturplatz-Talk. Das war's für heute. Morgen geht's um Männerfreundschaften. Was ist das eigentlich? Mehr als miteinander Bier trinken? Wohl schon, besprechen wir im Kulturplatz-Talk. Morgen.
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0: Die Nachrichten von SRF um 10 Uhr mit Marco Kalle. Zu viel eingekauft oder zu viel gekocht und schon landet das Essen im Kompost oder im Abfallkübel. Das ist Food Waste. Gegen diese Lebensmittelverschwendung wollen mehr als 50 Verbände, Detailhändler und auch Kantone gemeinsam etwas unternehmen. Sie starten darum heute eine nationale Aktionswoche, wie sie mitteilen. Die teilnehmenden Firmen und Organisationen werden ihre Kommunikationskanäle nutzen, um auf Food Waste aufmerksam zu machen. Geplant sind aber zum Beispiel auch Kochkurse oder Bankette mit Lebensmitteln, die sonst im Abfall landen würden. Die Organisatoren schreiben, eine Person in der Schweiz werfe pro Jahr durchschnittlich etwa 80 Kilo Lebensmittel weg. Dann zu Meldungen aus dem Ausland in der Übersicht. In der indischen Hauptstadt Neu-Delhi beginnt heute ein zweitägiger Gipfel der sogenannten BRICS-Staaten. Diese 11 Staaten stehen für fast einen Drittel der globalen Wirtschaftsleistung. Mit dabei sind unter anderem der russische Präsident Wladimir Putin und der chinesische Staatschef Xi Jinping. US-Präsident Donald Trump zeigt sich offen dafür, dass chinesische Autofirmen in den USA Autos herstellen, wenn sie dafür einheimische Arbeitskräfte beschäftigen. In einer Sendung auf Fox News sagte Trump, das sei ihm lieber, als wenn chinesische Firmen die Autos in Mexiko bauten und diese dann billig in die USA geliefert würden. Und in Bulgarien hat in der Nacht ein Munitionslager gebrannt. Angestellte sowie Anwohnerinnen und Anwohner seien nicht in Gefahr gewesen, sagt die Polizei. Es ist der zweite solche Vorfall in Bulgarien. Schon vor einem Monat brannte ein Munitionslager desselben Rüstungsunternehmens. Die Ursache ist noch unklar. 4 riesige Fußabdrücke mit je 3 Zehen, über 66 Millionen Jahre alt. Im US-Bundesstaat North Dakota haben Forschende die Spuren eines Dinosauriers entdeckt, wahrscheinlich eines Tyrannosaurus Rex. Es sei das erste Mal überhaupt, dass eine Spur mit mehreren Schritten eines ausgewachsenen T-Rex gefunden worden sei. Das schreibt das Forschungsteam im Fachmagazin Journal of Vertebrate Paleontology. In der unmittelbaren Region der Fundstelle waren zuvor schon viele T-Rex-Knochen und Skelette gefunden worden. Das Wetter, es ist heute meist sonnig, am Morgen ist es noch kühl, am Nachmittag gibt es dann 22 bis 25 Grad. Das waren Nachrichten von Radio SRF, verantwortlich Tobias Meyer.
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2: Am 1. November 1986 heulen in Basel die Sirenen. Zum ersten Mal seit dem Zweiten Weltkrieg.
3: Aufgrund eines Chemieunfalls in der Schweizer Halle hat sich ein Gas freigesetzt.
2: Vor knapp 190 Tagen erschütterte der Supergau von Tschernobyl die Welt. Und nun brennt es in Basel lichterloh in einer Chemiehalle.
3: Die Bevölkerung wird aufgefordert, Fenster und Türen zu schließen und sich nicht ins Freie zu begeben. Dies betrifft die
2: Anwohner. Und eine riesige Wolke bedroht die Menschen rund um Schweizer Halle.
4: Man weiss noch nie, was es für eine Art von Gas auch können sie, wo dort austritt.
5: Und es geht eigentlich darum, wo geht die Wolke durch.
2: Mittendrin eine Basler Lokaljournalistin.
6: Ja, sagen wir, es sieht dramatisch aus. Es brennt mal links und innerhalb von ein paar Minuten, als ich jetzt am Telefon gewartet habe, hat auch noch von mir aus gesehen rechts anfangen zu brennen.
7: Kannst du gar nicht in Wort fassen. Es war ein riesiger Brand. Die Flammen sind weit in den Himmel aufgeschossen.
8: Da sind Fässer in die Luft geflogen und sind oben dann explodiert.
2: Es ist eine Nacht, die sich ins kollektive Gedächtnis der Baslerinnen und Basler eingeprägt hat.
9: Ich bin mir elend klein vorgekommen und elend hilflos.
10: Also ich bin sogar in andere Wohnungen gegangen und habe andere Leute informiert.
2: Im Podcast «Geschichte» geht es in den nächsten Episoden um die Brandkatastrophe in Schweizer Halle, um die Ereignisse in der Nacht, um die unmittelbaren Folgen.
11: Ja, denke, das Kind das lebt nicht mehr. Das kann ja nicht leben, in dieser Luft, oder? Wenn es den Fischen so geht, wieso es dann erst beim Kind geht?
2: Die schlechte Kommunikation der Chemiefirmen und Behörden.
12: Ich darf mit Stolz feststellen, dass sich das Alarmkonzept bestens bewährt hat.
2: Und um die Frage, was hat das alles mit dem Verhältnis Basels zur Chemie bis heute gemacht?
13: Da gibt es ein Machtgefälle,
1: die Unternehmen haben eben in einer solchen Stadt immer eine Macht.
2: Das ist Episode 1 von Schweizer Halle, die Nacht der Chemiekatastrophe. Ich bin Silvan Zemp. Schweizer Halle, das Industriegebiet in Muttenz und Pratteln im Kanton Basel-Landschaft, direkt an der Grenze zum Kanton Basel-Stadt, das kenne ich nur vom Hörensagen. Am Anfang dieser Recherche weiß ich knapp, dass sich dort einmal ein Chemieunglück ereignet hat. Sucht man nach Schweizer Halle im Internet, auf Videoportalen etwa, dann begegnen einem Bilder und Videos, die fast nicht vorstellbar sind. Es sind diese Archivaufnahmen, die mir kurz den Atem stocken lassen. Die Flammen dutzende Meter hoch, der Rhein rot gefärbt, Menschen in Schutzanzügen, verbrannte Chemiefässer, tausende, wenn nicht Millionen toter Fische in Containern. Für diesen Podcast tauche ich ein in die Ereignisse von Anfang November 1986, als Schweizer Halle zum Schauplatz wird für ein Ereignis, das um die Welt geht. Mittendrin ist damals Kathi Flaviano. Heute arbeitet sie bei der SRG, ist langjährige SRF-Mitarbeiterin. Damals aber ist sie erst 19-jährig und arbeitet für den Basler Lokalsender Radio Basilisk. Für diesen Podcast treffe ich sie 40 Jahre später in Basel. Es ist ein Tag im Spätsommer. Und wir fahren gemeinsam nach Schweizer Halle an den Ort des Geschehens.
13: Du bist schon draußen?
14: Nein.
13: An der Schweizer Halle?
2: Bei der Station Muttenz, Auhafen, steigen wir aus dem Bus. Wir laufen an einer dicht befahrenen Straße entlang, die aus einem Wald geradezu ins Industrie- und Chemiegebiet führt. Rauchende Kamine, ausladende Betongebäude mit Ziegelfenstern. Schön ist es hier draußen nicht. Aber Kathi kennt die Gegend.
7: Also ich glaube, dass ich die Strecke, die wir jetzt gerade laufen, schon noch das ein oder andere Mal mit dem Auto gefahren bin. Einfach weil es halt so eine Verbindung zwischen der Stadt und Muttenz ist. Aber vor dem eigentlichen ehemaligen Gebäude bin ich, glaube ich, nie mehr gestanden.
15: Jetzt stehen wir da neben dran. Ich glaube, das ist es nämlich. Da die Fässer, die da hinter dem Zug stehen.
7: Ach, fantastisch.
15: Ja. Da ist mal die Halle gestanden.
7: Da ist mal die Halle gesehen. Aber eigentlich müssten wir uns wahrscheinlich dorthin bewegen, wo der Haupteingang zum Gelände ist. Das müsste dann auf der anderen Seite sein. Ja, gut. Ich weiß gar nicht, ob das heute noch schön ist.
2: Die Erinnerungen an diese Nacht sind noch ganz lebendig. Immer wieder hat Kathi Flaviano davon erzählt. Zuletzt in einem Beitrag für das Basel-Peter-Jahrbuch. Noch heute wird sie, wenn es um Schweizer Halle geht, kontaktiert. Denn innerhalb kürzester Zeit wird sie nach dieser Katastrophennacht in Basel bekannt. Obschon sie die Tragweite der Ereignisse damals noch gar nicht richtig begriffen hat.
7: Es hat mich nur ein, zwei Mal so mehr in den privaten Gesprächen, aber ist alles okay, bist du beim Arzt gesehen, also wirklich so die gesundheitliche Geschichte hat noch nachgewirkt. Und ich weiss, dass ich aber an selben Morgen für mich gedacht habe, oh wow, jetzt bist du 19 und hast so etwas erlebt. Ich glaube, das war das Highlight von deinem Leben. Bis zu einem gewissen Punkt hatte ich recht damals, vor allem von den Dimensionen für die Region. Es hat natürlich dann schon noch ein oder andere Highlight gegeben, ganz klar. Aber in dieser Grössenordnung und das Phänomen von Unfall oder Katastrophensituation ist etwas anderes als eine Wahl, wo dann vielleicht anders ausgeht, als was alle vorausgesagt haben. So gesehen habe ich, glaube ich, dort auch schon recht gehabt.
2: Als die Katastrophe in Schweizer Halle ihren Lauf nimmt, an diesem 1. November 1986, kurz nach Mitternacht, da hat sie eigentlich schon Feierabend.
7: Radio Basilisk hat in seinen ersten Jahren 24 Stunden live gesendet und damit auch von Mitternacht bis am Morgen um 6 Uhr. Ich hatte eine Schicht, die zu oben am 6 oder 7 Uhr angefangen hat, bis um Mitternacht. Und dann ist die Ablösung gekommen. Wir waren die beiden Jüngsten. Wir haben schon gewusst, dass wir dann ein bisschen feiern, die Nacht zwischen Mitternacht und morgen um 6 Uhr.
2: Denn das Radio feiert genau in dieser Nacht seinen dritten Geburtstag.
4: So, es ist soweit. Wir haben Samstag, 1. November 1986, ganz genau Mitternacht. Denn Sie erinnern sich, 1. November.
2: Happy Birthday to you. Pünktlich um Mitternacht wird gefeiert. Moderator Daniel Fornaro hat Nachtschicht. Während der Musikpausen wird angestoßen mit Kollegin Kathi Flaviano, die sich eigentlich bald in den Feierabend verabschieden will.
7: Ich habe gewusst, ich sende bis um Mitternacht. Ich habe gewusst, mein Gespändli, der Daniel Fornaro, ist mit einer Flasche Champagner oder was auch immer irgendwie auftaucht, wie abgemacht. Und das haben wir jetzt gross feiern. Und wir sind gar nicht gross zum Feiern gekommen, haben das Telefon in der Redaktion geschaltet. Und die damaligen Besitzer von Radio Basilisk haben es extrem allen eingebläut, dass man wirklich jedes Telefon abnimmt. Und so hat halt der Erste gesagt, ich weiß noch genau, dass der mich anschnauzt, aber ihr wisst schon, dass es brennt. Und ich so, nein, wo, wie? Dann noch jemand, noch jemand.
2: Entdeckt wird der Brand 19 Minuten nach Mitternacht. Am Radio ist von alledem noch nichts zu hören. Doch im Hintergrund, auf der Redaktion, gehen die Abklärungen los.
7: Und dann hat die Nacht ihren Lauf genommen, indem man reflexartig bei der Polizei, bei der Feuerwehr anrufen und also das war ein relativ kurzes Fest für Dani und mich.
2: Und nach einigen Telefonaten ist klar, das ist was Größeres.
4: Sondern eigentlich möchte ich die Platte hier nicht unterbrechen, aber ich muss. 10 Minuten vor 1 ist nämlich im Nachtvogel.
2: Und dann wird auf Radio Basilisk die Musik unterbrochen und Daniel Fornaro verkündigt erstmals am Radio, dass es brennt in der Schweizer Halle.
4: Und in der Sandro-Schweizer Halle scheint es, haben wir mitteilt gekriegt und bereits auch bestätigt gekriegt, ein Schwelbrand. Wir halten Sie auf dem Laufenden, was passiert, ob allenfalls Rauchentwicklung oder etwas Gefahr war.
2: Die Behörden sagen gegenüber Radio Basilisk, dass das ein Schwelbrand sei. Hätten die Hörerinnen und Hörer dann tatsächlich angerufen, wenn die Flammen kaum sichtbar sind?
7: Ich glaube, das ist der Grund, warum ich dachte, jetzt gehe ich selber schauen. Weil ein Schwelbrand und ein Brand, so wie es die Hörerinnen, die hier in der Gegend wohnen, offensichtlich schon gesehen haben, sind einfach gleich zwei Paar Schuhe.
2: Obwohl sie eigentlich Feierabend hätte, steigt sie in ihren roten VW Golf und fährt von der Basler Innenstadt Richtung Osten, an Biersfelden vorbei durch den Hart, einen Stadtwald.
7: Es ist eine ganz normale Strasse, die zu den Haupteingängen der diversen Firmen, die hier ansässig sind, führen. Und ich habe ja gewusst, welche es ist. Und sagen wir es so, man hat es auch relativ gut gesehen, wo es denn offen ist.
2: Als Kathi Flaviano die Flammen sieht, raubt es ihr für einen Moment den Atem.
7: Also wirklich enorm. Es ist, das kannst du gar nicht in Wort fassen. Es war ein riesen Brand. Die Flammen sind weit in den Himmel aufgeschossen. Es ist Wahnsinn. So eine leichte Wärme hast du gemerkt. Ja.
2: Sie fährt mit ihrem Auto vor das Haupttor von Sondo.
7: Wo man mich nicht reingelassen hat. Und dort hat man halt gesehen im Hintergrund, wie es lodert. Und dann musste ich mich gerade als nächstes auf die Suche von der Telefonkabine machen.
2: Denn Handys gibt es zu dieser Zeit noch nicht und irgendwie muss sie die Redaktion ja auf dem Laufenden halten. Sie irrt mit ihrem Auto durch die Gegend und sucht jemanden, der Auskunft geben könnte und findet schließlich eine Telefonkabine.
4: 10 Minuten vor 2 ist es. Katastrophenalarm im Kanton Basel-Land. In der Sandro-Schweizer Halle brennt, vielmehr explodiert es und wie gesagt, ziemlich katastrophal die ganze Sache. Wir haben jemanden vor Ort bereits, Kathi Flaviano, wie sieht es aus?
6: Ja, sagen wir mal, es sieht dramatisch aus. Es brennt mal links und innerhalb von den paar Minuten, als ich jetzt am Telefon gewartet habe, hat auch noch von mir aus gesehen rechts anbrennen.
4: Wir haben ein Telefon gekriegt von Hörer, Kathi, es sei eine Explosion nach der anderen. Kannst du das bestätigen?
6: Ob es eine Explosion nach der anderen ist, das kann ich insofern nicht bestätigen, weil man das kann man von hier nicht feststellen. Man kann nur sagen, dass der Brand sich ganz sicher vergrößert hat, dass es eine riesige Wolke darüber bildet hat, eine schwarze. Du erlaubst mir den Vergleich so, wie es nach einem Bombenabwurf aussieht, also der riechende Pilz. Und eben ist alle richtig.
2: Katastrophenalarm, Wolkenkratzer, hohe Flammen, Explosionen und mittendrin Kathi Flaviano. Ob sie die erste Journalistin vor Ort ist, das ist nicht klar. Klar ist aber, Sie ist die Erste, die vor Ort berichtet, die Erste, die damit ein Publikum erreicht. Denn Radio ist damals das schnellste Medium. Auch wenn sie heute selbstkritisch sagt, sie hätte bei der Wortwahl noch etwas vorsichtiger sein können.
7: Irgendwie in meinem jugendlichen Wahnsinn vom «Seht aus wie ein Atompilz», es hat auch ein Rauchpilz gelenkt, das ist etwas das gleiche Bild. Aber da merkst du aber auch, weißt, die Dimension oder vom Brand oder von, wie sich das für mich angefühlt hat oder von weitem ausgesehen hat.
2: Fast unvorstellbar, wenn ich mir heute die Bilder von damals anschaue. Die Flammen lodern, der Rauch ist beängstigend dunkel, es stinkt. Feuerwehrleute sind unfassbar nah an den Flammen dran, im Wissen darum, dass da eine Halle brennt, in der vielleicht giftige Chemikalien lagern. Und auch Kathi Flaviano ist nah dran. Ich habe als Lokaljournalist auch schon über dies und jenes berichtet, über Überschwemmungen oder Schneestürme etwa. Aber so nah dran, so akut auch in Gefahr zu sein, das finde ich einzigartig. Noch näher dran als Kathi Flaviano ist damals Silvio Mettler. Auch er ist damals rasch vor Ort als Fotograf bei der Basler Zeitung. Einige Male hat er gegenüber SRF seine Eindrücke erzählt, etwa in den 90er Jahren in der Sendung «Quer».
8: Ja, von weitem habe ich schon gesehen, wie der ganze Himmel rot war. Und ich bin natürlich dann relativ erschrocken, weil eigentlich habe ich gar nicht damit gerechnet, dass so etwas Grosses passiert ist. Weil wenn man alarmiert wird wegen so einem Brand, dann ist es oft etwas kleiner, es hat einfach irgendwie eine Explosion gegeben. Und den gar nicht mehr sieht. Und dann bin ich doch recht verschrocken.
2: Mettler fotografiert die Ereignisse aus nächster Nähe. Seine Bilder sind spektakulär. Denn im Gegensatz zu Kathi Flaviano gelangt er durch einen Zufall aufs Gelände.
8: Weil am Anfang war ein riesen Chaos. Ein totales Durcheinander. Niemand so recht gewusst, wie, wo, was abläuft. Und das habe ich natürlich ausgenutzt und bin einfach frech reingelaufen und habe mich frei bewegen. Weil die Sicherheitsleute von der Sandra, die sind noch völlig desorientiert.
2: Seine Bilder sind es auch, die bis heute den Brand in Schweizer Halle dokumentieren und die damals um die Welt gehen. Angst hatte er damals keine, wie er in mehreren Interviews gesagt hat. Er ist vor allem beeindruckt.
8: Und das war wirklich beeindruckend, dass ein Fässer in die Luft geflogen und sind oben dann explodiert.
2: Stundenlang fotografiert Mettler, am Schluss hat er 300 Bilder. Während der Fotograf für die Zeitung die Katastrophe ablichtet, fährt Kathi Flaviano zurück in die Basilisk-Redaktion, auch weil ihr das Kleingeld ausgeht, damit sie die Telefonate in die Redaktion bezahlen kann.
7: «Und was willst du machen? Sie lehnt dich nicht rein, das Geld geht raus an der Telefonkabine, es nützt auch nichts, dauernd von einer Kabine zu sagen, es brennt. Dann bin ich halt zurückgefahren.»
2: Doch kaum zurück geht's schon fast wieder los. Lange bleibt Kathi Flaviano nicht in der Redaktion. Denn inzwischen hat sich die Basilisk-Chefredaktion im Studio versammelt, hat diverse Telefonate geführt, etwa mit den Krisenstäben der beiden Kantone Basel-Land und Basel-Stadt, die anberufen wurden.
7: Und man hat mich dann gefragt, ob ich mir zutraue, noch mal rauszufahren. Und dann bin ich reingekommen und dann hat es schon andere Kollegen gehabt, die in Anführungszeichen vor mir schon drinnen gewesen sind, weil dann im Krisenstab und allen, die in irgendeiner Form involviert waren, sind natürlich klar geworden, dass sie nicht die Medien einfach nicht informieren können. Also beim zweiten Anlauf bin ich dann einfach reingekommen und dann sind wir in diesem Hauptgebäude in einer Art Sitzungssaal untergebracht gewesen. Mit Telefonleitungen, Notizblock, etwas zum Schreiben und heissen Wienerli.
2: Während in der Redaktion der Chef und Nachtdienstler Daniel Fornaro die Stellung halten, berichtet Flaviano also wieder aus Schweizer Halle von der Brandkatastrophe, die sich stark zugespitzt hat. Dass es brennt in der Chemie, das weiß inzwischen die ganze Region. Und damit machen sich auch Gaffer breit. Die Feuerwehr ruft über Radio Basilisk dazu auf, nicht in die Nähe zu fahren.
14: «Ich will hauptsächlich appellieren an die Schaulustigen. Sie dienen die Wege so dermaßen anstellen, dass für die Feuerwehr von der Zibageigi wie von der Feuerwehr La Roche und Sando dienen sie so dermaßen dumm parkieren, dass sie einfach Schwierigkeiten haben zuzufahren.»
16: «Bitte nicht in die Schweizer Halle rausfahren. Schaulustige werden nicht benötigt. Vorderhand wird empfohlen von der Polizei, Fenster schließen für die Anwohner in der Umgebung. Man weiss noch nicht, ob die Dämpfe, die Gas, der Rauch, ob das gefährlich könnte sein. Also bitte Fenster schließen, keine Panik und auf 94,5 am besten bleiben. Wir halten sie auf dem Laufenden.»
2: Diese Rauchwolke, das ist etwas, was die Bevölkerung besorgt. Aber auch die Behörden wissen wohl nicht genau, was da in der Luft ist. Deshalb weisen sie Spitäler und Grossverteiler an, ihre Lüftungen abzustellen.
5: Und es geht eigentlich darum, wo geht die Wolke durch. Also zuhanden vom Publikum bleiben sie drinnen und schliessen sie die Fenster. Schliessen. Ganz heiss ist eine harte Ausdrucksweise. Also so heiss ist es doch an sich noch nicht, aber die Vorsicht gebietet es.
2: Währenddessen fährt die Polizei durch die Quartiere und macht mit dem Megafon Durchsagen, man solle Fenster und Türen schließen und sich übers Radio informieren. Radio Basilisk wird zur Hauptinformationsquelle für die Bevölkerung. Kathi Flaviano, die inzwischen beim Sondo-Quartier ist, kann übers Radio dann weitere Informationen bekannt geben.
17: Das Lagerhaus, wo Rohstoff und Zwischenprodukte für Agrochemikalien gelagert sind, brennt und ist hoffnungslos verloren. Das hat man sich auch von der Feuerwehr nicht bestätigen lassen. Die Feuerwehr beschränkt sich in erster Linie, das heisst, er beschränkt sich in erster Linie die Aufgabe, die umliegenden Gebäude zu schützen. Das mit Wasserwänden auf jedes Gebäude 6-8 Strahlen von den stärksten Pumpen, die sie haben, weil das Lagerhaus an und für sich, da kann man eigentlich nur warten, bis alles abbrennt ist und dann somit der Brand langsam aber sicher verebt.
2: Und die Informationen sind von Unsicherheit und von Widersprüchen geprägt. Einerseits heißt es häufig, die Gaswolke sei ungefährlich, und dennoch lassen die Behörden informieren, man solle eben Fenster und Türen schließen. Und der ÖV an diesem Morgen fällt vorerst aus, weil man das Personal nicht der Gefahr aussetzen will, auf dem Weg zum Tram oder zum Bus giftige Dämpfe einzuatmen.
16: Sämtliche Kurse der öffentlichen Verkehrsbetriebe fallen bis auf Weiteres aus. Die Kreispostdirektion bittet, durchzugeben, dass die Postangestellten nicht zum Dienst zu erscheinen haben, bis der Alarm zu Ende ist. Folglich auch Verspätungen bei der Post.
2: Obschon Kathi Flaviano vor Ort ist, weiß man auf der Redaktion zum Teil fast mehr über das Unglück, als Flaviano von den Behörden und von Sondo an Informationen erhält. Schließlich kommt kurz nach 7 Uhr endlich die entscheidende Meldung.
5: Seit unserer letzten Meldung im Anschluss an 7 Uhr Nachrichten und der Platte haben wir den entscheidenden Anruf gehabt. Endalarm, das Gift war kein Gift in dem Sinn. Es ist also ungiftig fürs Publikum. Es tut zwar recht kräftig stinken, aber im Weiteren ist es ungefährlich. Es ist unangenehm, aber ungefährlich.
2: Auch Kathi Flaviano hat Erinnerungen an den Gestank damals.
18: Ja, es hat gestunken nach Knoblauch. Und zwar wie blöd. Aber wie alles, oder? Wenn du dann drin bist, gewöhnst du dich daran, dann merkst du es selber gar nicht mehr. Und dann fährst du dir vorlegen, du Scheibenkleister, was habe ich jetzt hier eingestuft, oder? Was passiert? Und dann kommt eben der Feuerwehrmann, weil es einfach so ein Moment war. In meiner Erinnerung, ich habe das Gedanken kaum fertig gedacht, da kommt der Feuerwehrmann rein, weil der Brand schon im Griff war, nimmt sein ganzes schweren Helm ab mit all seinen Sicherheitseinheiten und sagt, da innen stinkt es und reißt die Fenster auf. Und es war so ein Moment von, okay. Also auch, weißt du, wenn du denkst, was wissen die, oder? Was wissen unsere Feuerwehrleute draussen? Und jetzt haben wir doch gerade gehört, es könnte gefährlich sein, jetzt reißt das Fenster auf, was passiert jetzt mit mir? Aber das ist, glaube ich, der einzige Moment, wo ich mir Gedanken gemacht habe um Gesundheit. Mit 19 ist man einfach noch nicht so vorsichtig.
5: Sämtliche Massnahmen, die im Laufe der Nacht getroffen worden ist, sind wieder aufgehoben. Der öffentliche Verkehr kann ab sofort seine Aktivität wieder aufnehmen. Also SBB, PTT, BVB, BLT und so weiter und so fort, wer war. Und die anderen Sachen sind soweit normal durchführbar, hat es geheissen. Und das würde ja automatisch heissen, dass die Schülerinnen und Schüler sich allzu früh auf einen freien Tag gefreut haben. Es tut mir leid.
2: Gerade der Satz mit den trotzdem geöffneten Schulen, der wird später noch für einige Verwirrung, aber auch für viel Unverständnis sorgen.
16: 5 Minuten 7:30, UKW 94,5 MHz, Radio Basilisk. Die Stadt hat, wie es vorher gesagt, heute Morgen und heute in der Nacht den Schnauf angehalten. Jetzt schnauft sie langsam, wenn auch vorsichtig, wieder auf. Jetzt gibt es natürlich aus den verschiedenen Anweisungen, die heute Morgen ergangen sind, gewisse Verwirrungen. Die Schulen in der Kanton Basel-Stadt und Basel-Land haben offensichtlich beschlossen, heute ihre Tore nicht mehr aufzumachen, dass also die Schüler tatsächlich können daheim bleiben können, ist eine Meldung, die im Moment verlässlich ist. Es wäre an sich sinnvoll, wenn sich die zuständigen Behörden zu einem offiziellen Statement durch einen offiziellen Sprecher könnten durchringen. 25 95 00 nimmt entsprechende Meldungen gerne entgegen.
2: Kathi Flaviano interessiert das zu diesem Zeitpunkt kaum mehr. Inzwischen hat sie endgültig Feierabend. Sie ist schon die ganze Nacht auf den Beinen, dann zurück in der Stadt und denkt darüber nach, versucht, das Gesehene und Geschehene zu verarbeiten.
7: Ich habe einen Vater, der damals in der Chemischen geschafft hat, als Arbeiter. Der hat viel erzählt von den giftigen Substanzen, die von A nach B geschoben werden, in irgendwelchen Öfen landen oder was auch immer. Und hast so ein bisschen eine Ahnung davon, dass da jetzt wirklich nicht nur irgendwie Herdöpfel gelagert sind.
2: Und doch hat sie in der ganzen Nacht nie Angst gehabt, sagt sie heute. Auch an diesem Morgen nicht, als der Brand endlich gelöscht ist und dieser triefende Gestank in Basel in der Luft ist. Um doch noch etwas runterzufahren, macht sie etwas, was sie auch an einem normalen Tag getan hätte.
7: Das weiss ich noch, habe ich gedacht, es gibt in Basel eine Confiserie, die macht sehr früh auf. Die war gerade neben den damaligen Studios von Basilisk. Und die meisten von uns haben am Morgen um 6 Uhr dann dort schnell ihren ersten Kaffee oder den letzten Kaffee oder einen Tee und eine Gipfel genommen, bevor du heim bist, geschlafen, musst du noch schnell oben runterkommen. Und bin ich dort gewesen. Habe das Gipfel genommen, habe das gedacht, bin dann zurück zu meinem Auto, wo zu seinem Zeitpunkt dann natürlich schon 2 Stunden im Parkverbot gestanden ist und ich hatte vollen Bus gehabt. Es ist irgendwie die irre Nacht und irgendjemand hat tatsächlich noch das Bedürfnis, vielleicht zum Normalität erhalten, einfach seinen Job so zu machen, wie wenn nichts gesehen wäre.
2: Eine lange Nacht endet mit einer Buße und in diesem Moment ist eigentlich nicht klar, was wirklich passiert ist. Aber jetzt, wo die Stadt langsam erwacht, wird ein Schreckensszenario Realität. Hörerinnen und Hörer melden sich bei Radio Basilisk und ein Reporter hat erschütternde Infos aus erster Hand.
16: Wie in einem Science-Fiction-Film präsentiert sich der Rhein und seit tagisch werden wir mit Anrufen überhäuft, was mit dem guten alten Rhein los ist. Da die Erklärung, die ich gerade vor 5 Minuten aus dem Krisenstab erfahren habe, vom Polizeikommandant Basel-Stadt, Dr. Markus Mohler. Im Zusammenhang mit den Löscharbeiten in Schweizer Hallen sind natürlich grosse Wassermengen versetzt worden mit verschiedensten anderen Mitteln, Chemikalien. Und das ist über Kanalisation, die längst überfordert war, direkt in den Rhein gelaufen.
2: Was dann noch nicht klar ist, wird wenig später überall sichtbar. Zahlreiche Fische im Rhein gehen elend zugrunde. Einem Fischer verschlägt es fast die Sprache.
19: Ich habe jetzt mit verschiedenen Fischern gerettet. Wir haben zugeschaut, wie 2 zurückgekommen sind mit Kesseln voll Fisch. Und es war zum Brillen. Ich finde es einfach eine Sauerei. Das ist auf die Hand die Ohnmacht, weil du kannst nicht machen.
2: Es ist eine Nacht, die noch lange zu reden geben wird und für heftige Tumulte in der Bevölkerung sorgt.
20: Fängt daneben, dass wir Schüler als Beruhigungspille für die Bevölkerung missbraucht worden sind.
2: In den nächsten beiden Episoden geht es darum, wie die Chemiefirma Sando den Vorfall zunächst herunterspielt. Es geht um die widersprüchliche Kommunikation der Politik und der Behörden, warum der Brand überhaupt ausgebrochen ist, um das massive Fischsterben im Rhein, ausgelöst durch kontaminiertes Löschwasser, und was die Gesellschaft, die Politik und die Wirtschaft daraus gelernt haben oder eben nicht. Das war Episode 1 vom SRF-Podcast «Geschichte» zur Brandkatastrophe von Schweizer Halle im Jahr 1986. Ich bin Silvan Zepp. Was interessiert euch zu diesem Thema? Welche Fragen sind noch offen? Die besprechen wir mit Fachleuten in einer Spezialfolge am 20. 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Eure Inputs nehmen wir gerne entgegen unter geschichte@srf.ch.

0: Die Nachrichten von SRF um 10.30 Uhr mit Marco Kalle. Zu viel eingekauft oder zu viel gekocht und schon landet das Essen im Kompost oder im Abfallkübel. Das ist Food Waste. Gegen diese Lebensmittelverschwendung wollen mehr als 50 Verbände, Detailhändler und auch Kantone gemeinsam etwas unternehmen. Sie starten darum heute eine nationale Aktionswoche, wie sie mitteilen. Die teilnehmenden Firmen und Organisationen werden ihre Kommunikationskanäle nutzen, um auf Food Waste aufmerksam zu machen. Geplant sind aber zum Beispiel auch Kochkurse oder Bankette mit Lebensmitteln, die sonst im Abfall landen würden. Die Organisatoren schreiben, eine Person in der Schweiz werfe pro Jahr durchschnittlich etwa 80 Kilo Lebensmittel weg. Dann zu Meldungen aus dem Ausland in der Übersicht. In der indischen Hauptstadt Neu-Delhi beginnt heute ein zweitägiger Gipfel der sogenannten BRICS-Staaten. Diese 11 Staaten stehen für fast einen Drittel der globalen Wirtschaftsleistung. Mit dabei sind unter anderem der russische Präsident Wladimir Putin und der chinesische Staatschef Xi Jinping. US-Präsident Donald Trump zeigt sich offen dafür, dass chinesische Autofirmen in den USA Autos herstellen, wenn sie dafür einheimische Arbeitskräfte beschäftigen. In einer Sendung auf Fox News sagte Trump, das sei ihm lieber, als wenn chinesische Firmen die Autos in Mexiko bauten und diese dann billig in die USA geliefert würden. Und in Bulgarien hat in der Nacht ein Munitionslager gebrannt. Angestellte sowie Anwohnerinnen und Anwohner seien nicht in Gefahr gewesen, sagt die Polizei. Es ist der zweite solche Vorfall in Bulgarien. Schon vor einem Monat brannte ein Munitionslager desselben Rüstungsunternehmens. Die Ursache ist noch unklar. 4 riesige Fußabdrücke mit je 3 Zehen, über 66 Millionen Jahre alt. Im US-Bundesstaat North Dakota haben Forschende die Spuren eines Dinosauriers entdeckt, wahrscheinlich eines Tyrannosaurus Rex. Es sei das erste Mal überhaupt, dass eine Spur mit mehreren Schritten eines ausgewachsenen T-Rex gefunden worden sei. Das schreibt das Forschungsteam im Fachmagazin Journal of Vertebrate Paleontology. In der unmittelbaren Region der Fundstelle waren zuvor schon viele T-Rex-Knochen und Skelette gefunden worden. Das Wetter, meist sonnig ist es heute, am Morgen ist es noch kühl, am Nachmittag gibt es dann 22 bis 25 Grad. Das waren Nachrichten von Radio SRF, verantwortlich Tobias Meyer.
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2: Schön, haben Sie SRF 4 News eingeschaltet. Hier folgt nun eine Wiederholung des Tagesgesprächs vom Mittwoch.
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4: Immer mehr Kantone wollen ein Kopftuch an den Schulen verbieten. Auch Österreich hat jetzt seit dem Sommer ein Kopftuchverbot. Und Frankreich diskutiert ein Kopftuchverbot im ganzen öffentlichen Raum. Mein Gast ist der Islamwissenschaftler, der Abdusalem Halilovic. Willkommen im Tagesgespräch.
5: Danke vielmals für die Einladung, Herr Karasek.
4: Sie sind Vorstandsmitglied der Vereinigung der Islamischen Organisation in Zürich und Sie sind auch neu Präsident der Interreligiösen Arbeitsgemeinschaft in der Schweiz. Sie sind Moslem, Sohn eines bosnischen Imam und haben Islamwissenschaften an der Uni Zürich studiert. Sie kritisieren das Kopftuchverbot. Wieso?
5: Ich glaube, dass das Kopftuchverbot an sich kein Problem löst. Also wenn man darüber redet, was der Anspruch ist von diesem Verbot, ist ja zum Beispiel, dass der Betroffene Mädchen oder Frauen, die möglicherweise unter Zwang stehen, das unter Zwang tragen, dass das ihnen helfen soll. Und ich glaube, das ist nicht der richtige Weg. Ich glaube, es ist sehr, sehr offensichtlich, dass ein Kopftuchverbot so in der Form, wie es gefordert wird, es sind ja jetzt mehrere Kantone auch in der Schweiz, wo das ein Thema ist, es richtet sich gegen eine Religionsgemeinschaft, gegen ein Geschlecht, also gegen muslimische Frauen, gegen muslimische Mädchen. Und es löst nichts. Also es ist ein zusätzliches Verbot. Und ich glaube, der Weg ist eher, dass man in Richtung geht, Raum zu öffnen für die Mädchen, für die Frauen. Sie teilzuhaben in der Gesellschaft, zum Beispiel auch im schulischen Kontext, dass sie teilhaben können.
4: Also teilhaben mit Kopftuch?
5: Mit oder auch ohne Kopftuch, beides. Also es sollte ihre Entscheidung sein, ob sie das Kopftuch tragen oder nicht.
4: Sie haben den Zwang erwähnt. Bei den Befürwortern vom Kopftuchverbot geht es immer wieder um den Zwang. Stellen wir uns ein 7-jähriges Mädchen im Kopftuch vor. Sehen Sie da Zwang oder ist das eine selbstbestimmte religiöse Entscheidung?
5: Ich glaube, das ist sehr individuell, warum ein Mädchen oder auch eine Frau ein Kopftuch trägt. Es kann sein, dass es ein Element von Zwang hat in gewissen geschlossenen Kreis sozusagen in der Bevölkerung. Wobei ich aber auch sagen muss, oder ich glaube, es ist auch wichtig zu sagen, religiös begründeter Zwang, familiär begründeter Zwang kann ganz viele verschiedene Formen annehmen. Politische Anschauungen, weltanschauliche Themen. Und eben sofern Zwang vorhanden ist, ist das natürlich falsch. Und ich glaube, wir haben schon sehr gute Werkzeuge in der Schweiz. Also wir haben schon sehr gute Möglichkeiten, Zwang entgegenzuwirken. Und das zusätzliche Verbot von einem bestimmten Kleidungsstück, sofern es einen Zwang gibt, ändert das nichts an dem.
4: Wie meinen Sie das?
5: Wenn ein Mädchen unter Zwang ein Kopftuch trägt, wenn man das nimmt als einen Fall. Erstens wissen wir gar nicht, wie viele Mädchen mit Kopftuch in die Schule gehen, wie viele Mädchen davon unter Zwang quasi in die Schule mit einem Kopftuch gehen. Gesetzt der Fall, ein Mädchen hat, es gibt einen Zwang dahinter, dass sie ein Kleidungsstück trägt, eben ein Kopftuch. Es wird eigentlich mit dem Verbot nur noch mehr belastet, das Mädchen. Es steht dann eigentlich quasi permanent im Konflikt zwischen dem Elternhaus und der Schule oder der Gesellschaft allgemein. Und wie gesagt, also ich glaube, es löst wie nichts. Ich glaube, es ist wichtig, dass Mädchen, unabhängig davon, wie sie sich anlegen, unabhängig davon, was sie für eine Herkunft haben, was sie für eine Familie haben, dass sie Räume bekommen, zum Beispiel in der Schule, wo sie sich entfalten können, wo sie können ausprobieren, frei an der Gesellschaft, am Leben teilnehmen. Und das passiert, glaube ich, hauptsächlich auf einer Beziehungsebene. Das heisst, es ist wichtig, dass es Lehrpersonen gibt, wo quasi eine gute Beziehung haben zu diesen Mädchen oder Schulsozialarbeiterinnen und so weiter. Und das ist alles kein Thema bei dem Kopftuchverbot, wo wir jetzt diskutieren, oder bei diesem Kopftuchverbot, wo wir jetzt diskutieren.
4: Befürworterinnen und Befürworter sagen aber, wenn ein Mädchen kein Kopftuch anhat, können sich das Mädchen besser entfalten. Nur schon ganz einfach, weil es gleich aussieht wie alle anderen.
5: Das wäre eben eine Frage. Ist das ein Teil von der persönlichen Entfaltung, indem man einfach eine Kleidungsvorschrift oder Kleidungsverbot auferlegt als Staat und als Gesellschaft? Ich glaube, das ist ein sehr, sehr tiefgreifender Eingriff in die persönliche Freiheit und auch in die Religionsfreiheit. Auch von Mädchen, aber auch von Familien, die davon betroffen sind.
4: Was kann das Kopftuch auslösen? Was ist für die Befürworter von einem Verbot die Aussage vom Kopftuch? Der Dominik Ladegerber ist Präsident der Zürcher SVP. Er hat Folgendes gesagt in der Sendung «Schweiz aktuell».
6: Das Kopftuchverbot ist ein Symbol vom politischen Islam, vom radikalen Islam, natürlich auch vom religiösen Islam. Das hat unseren Schulhäusern nichts zu suchen.
4: Welche Bedeutung hat das Kopftuch für Sie? Ist es ein religiöses Symbol oder kann es auch Ausdruck sein von einer politischen Ideologie?
5: Beim Kopftuch insbesondere ist quasi der Fokus, der darauf gelegt wird, hat damit zu tun, dass man in der Schweiz generell, oder dass es eine Tendenz gibt, in einem Teil der Bevölkerung, den Islam an sich als ein Problem zu sehen. Quasi jegliche öffentliche Sichtbarkeit von Musliminnen und Muslimen, Sex in Form von Kleidung, Sex in Form von Gebäuden, also wir haben ja das Minarettverbot in der Schweiz, Sex in Form von Essensgewohnheiten und so weiter, dass das quasi einfach hochproblematisiert wird. Und ich glaube, das wird nicht der gesellschaftlichen Realität gerecht. Also ich glaube, in der Gesellschaft ist es so, nicht nur, dass ich das glaube, ich sehe das in meinem Alltag auch, ich bin selber in der Schweiz sozialisiert aufgewachsen, eben als quasi Person mit muslimischem Hintergrund. Und das Zusammenleben in der Schweiz funktioniert problemlos im Alltag, grösstenteils. Das heisst, Sex in der Schule, in der Arbeit, in der Freizeit leben Menschen verschieden

0: Verbindung zum politischen Islam. Was sagen Sie auf so ein Argument?
1: Der Kontext vom Iran und von der Schweiz sind zwei grundlegend unterschiedliche Kontexte. Wir leben hier in der Schweiz in einer freien, demokratischen, liberalen Gesellschaft. Und ich glaube, auch das Anliegen, wo die Frauen im Iran haben, vor allem auch, wenn es um das Thema Freiheit geht, das ist zentral. Und ich glaube, das ist das, was man betonen muss und das, was verbindend ist. Und Freiheit bedeutet eben, sich so können anzulegen, wie man will, oder eben auch nicht anzulegen, wie man will. Und ich glaube, ein Verbot geht in eine sehr ähnliche Richtung wie ein Gebot. Also wir reden eigentlich quasi von einer staatlichen Regulierung von Kleidung für Frauen und Mädchen.
0: Das Gebot im Iran, ein Kopftuch zu tragen, und das Verbot in der Schweiz, keins zu tragen, tun sie auf der gleichen Ebene.
1: Es ist natürlich der Prozess, wie so eine gesetzliche Regelung entsteht, ist unterschiedlich, das ist ja so. Gleichzeitig würde ich aber sagen, in der Tendenz ja, also es geht in die gleiche Richtung, weil schlussendlich ist für mich da zentral der Wert von der Freiheit, von der persönlichen, individuellen Freiheit, auch von der Religionsfreiheit, die wir auch in der Schweiz haben und pflegen und schon lange haben und schon lange pflegen.
0: Der Zürcher Kantonsrat hat letzte Woche Ja gesagt zum Kopftuchverbot an den Schulen. Das war einer der letzten Entscheide der Kantone. Der ist jetzt gerade gefällt worden. Der Regierungsrat muss jetzt ein Gesetz ausarbeiten. Hören wir noch mal rein in die Kantonsratsdebatte von letzter Woche. Das Kopftuch sei nicht bloss ein Stück Stoff, hat in der Debatte Sandra Bossert von der SVP gesagt.
2: Es ist eben nicht nur ein Stück Stoff, sondern das offensichtlichste Symbol, dass Mann und Frau nicht die gleichen Rechte haben. Das Mädchen muss sich verhüllen, der Junge nicht.
0: Was sagen Sie auf das Argument?
1: Also man sieht die Ungleichheit, vor allem auch eben in so einer traditionellen, quasi sehr also in so einer traditionellen Art vom Leben, von der Religion, sieht man die Unterschied. Und gleichzeitig ist es für mich halt auch wichtig zu sagen, wenn wir in die Gesellschaft schauen, quasi die Aktualität, dann sehen wir einfach eine grosse Bandbreite. Und das ist, und gleichzeitig, die Stossrichtung.
0: Ich verstehe den Punkt eben nicht ganz. Was meinen Sie mit dem, man sieht eine grosse Bandbreite? Also, wieso muss sich ein Mädchen verhüllen und der Bub nicht? Das wird ja angesprochen.
1: Das wäre eben für mich eine Frage. Also das wäre für mich eine Frage. Also das wäre für mich zu hinterfragen sozusagen. Ich glaube, das ist ein Klischee, wo da transportiert wird, weil einfach, wenn wir schauen, in die Gesellschaft raus, sehen wir muslimische Mädchen mit Kopftuch, ohne Kopftuch, Frauen mit und ohne Kopftuch. Wir sehen Männer, die verschieden angelegt sind, Frauen, die verschieden angelegt sind. Und ich glaube, das ist die Realität in der Schweiz.
0: Um nur beim Kopftuch bleiben, ist es nicht unfair, dass sich die Frau, dass sich das Mädchen muss verhüllen?
1: Eben, das ist ein, quasi das, was jetzt präsentiert worden ist, ist eine Art vom Zugang, wo ich hinterfrage, wo ich sage, das mag so sein in gewissen Kreisen, in gewissen Bevölkerungskreisen, dass erwartet wird, dass ein Mädchen sich verdeckt und ein Bub nicht. Aber eben, das zeigt nicht das ganze Bild von der muslimischen Bevölkerung in der Schweiz. Es gibt im Islam verschiedenste Ausrichtungen, verschiedenste Verständnisse davon, wie man auch umgeht, zum Beispiel mit Kleidervorschriften. Ich würde also grundsätzlich eine Mehrheit der Musliminnen und Muslime befürwortet eh nicht, dass das Kind das Kopftuch trägt. Wenn überhaupt, dann wird das vielleicht im jungen Erwachsenenalter, in der Pubertät, ein Thema, wenn überhaupt. Und dort ist es auch nochmal wichtig zu betonen, es ist die individuelle Entscheidung von dem Mädchen, von der Frau, ob sie ein Kopftuch trägt oder nicht. Und ich glaube, da dahinter stehen auch die meisten Musliminnen und Muslime.
0: Aber die Ungleichheit, die sieht man ja, oder? Die sieht man, dass sich die Frau muss verhüllen und der Mann nicht.
1: Ich glaube, was wichtig ist zu betonen, ist, dass eine Frau sich genau gleichwertig fühlt als Frau und als Muslimin, unabhängig davon, ob sie ein Kopftuch trägt oder nicht. Es ist wirklich ihre persönliche Entscheidung, ob sie das macht oder nicht.
0: Gehen wir von den Schülerinnen zu den Lehrerinnen. Bei einer Lehrerin stellen sich die Befürworterinnen und Befürworter auf den Standpunkt, dass die Schule ein religiös neutraler Ort sein soll und darum das Kopftuch für Lehrerinnen soll verboten werden. Wie stehen Sie da dazu?
1: Also was wir sehen, in der Schweiz politisch und auch rechtlich ist es ja so, dass diese Fragen auf kantonaler Ebene geregelt werden. Es gibt ja auch einen Bundesgerichtsentscheid zu Lehrpersonen, der betrifft aber den Kanton Genf. Der Kanton Genf ist ganz klar laizistisch auch ausgerichtet. Laizistisch, das heisst in dem Sinn, dass religiöse Symbole in der Schule oder auch in anderen öffentlichen Institutionen alle Formen von religiösen Symbolen nicht erlaubt sind, darunter auch das Kopftuch. Das ist ein

0: eine Art, wie man kann quasi Gleichbehandlung oder Neutralität herstellen. Eine andere Art, ein anderer Zugang, und der ist in vielen Kantonen so, ist das kooperative Modell, wo man sagt, jeder Mensch, so wie er oder sie ist, mit all seinen Überzeugungen, mit all seinen persönlichen Einstellungen, mit seiner Religionszugehörigkeit, mit seiner Herkunft, darf quasi so teilnehmen und so in die Schule gehen, so in irgendeine öffentliche Einrichtung gehen, wie er oder sie sich anziehen möchte. Wir haben gewisse Regelungen, zum Beispiel in Bezug auf Gesichtsverhüllung, wo auch bis zu einem gewissen Grad natürlich rational nachvollziehbar sind, dort, wo es halt relevant ist. Aber wenn es darum geht, was eine Person auf dem Kopf trägt oder wie sich eine Person anlegt, so auch eine muslimische Frau, bei der Frage vom Kopftuch, dann ist das eine Frage von der persönlichen Freiheit auch in den meisten Kantonen und auch von der Religionsfreiheit. Ich glaube, das ist wichtig zu betonen. Und was ich auch denke, was wichtig ist in diesem Zusammenhang, ich glaube, dass nur weil eine Person ein Kopftuch trägt oder irgendein anderes religiöses Symbol oder kein religiöses Symbol, sagt das noch lange nicht etwas aus, wie die Lehrperson jetzt in dem Fall, wie sie den Unterricht gestaltet, ob sie alle Kinder gleich behandelt, ob sie missioniert, ob sie Unterscheidungen macht aufgrund von Religion, aufgrund von Herkunft und so weiter. Und ich glaube, ein Verbot löst auch nicht diese Thematik, löst auch nicht das Problem sozusagen mit einem Verbot von einem Kopftuch oder auch von religiösen Symbolen allgemein. Glaube ich nicht, dass man quasi einen perfekten, gleichberechtigten, freien Unterricht kann festlegen.
1: Also es geht Ihnen darum, man muss einfach eine gute Lehrerin sein. Sie kann einen Lehrplan halten und an die Regeln, egal ob mit oder ohne Kopftuch.
0: Ich glaube ja, dass das so ist, ja.
1: Im Kanton Zürich geht es explizit ums Kopftuch. Auf der anderen Seite will zum Beispiel der Kanton St. Gallen alle religiösen Symbole für Lehrerinnen und Lehrer verbieten. Ist das fairer?
0: Ich glaube, es ist in einem quasi grundlegenden Verständnis ist das fairer in dem Sinn, dass grundsätzlich einfach alle Religionen gleich behandelt werden. Was mir da aber Sorgen macht, ist, dass man da damit oder mit denigen Verbot kommen eigentlich Fragen, Verunsicherungen zum Vorschein, die wir als Gesellschaft haben, wenn es um das Thema Religion allgemein geht. Ich glaube, es ist ein Fakt, mehr und mehr Menschen in der Schweizer Bevölkerung haben immer einen geringeren Bezug zur Religion allgemein. Wir haben gleichzeitig auch eine immer grössere Diversität in der Schweiz, wenn es um kulturelle Herkunft geht, Religion, Sprache und so weiter. Und das stellt viele Menschen vor die Frage, was verbindet uns eigentlich noch? Und ich glaube, mit diesen Verboten, mit diesen Diskussionen, die wir jetzt haben, kommt das zum Ausdruck. Und ich würde mich da stark machen, dass wir eigentlich auf eine andere Schiene gehen, und zwar eben auf die Frage, was verbindet uns? Und ich glaube, wir haben sehr viel, was uns miteinander verbindet. Wir haben unsere Demokratie, unseren Rechtsstaat, wir haben unsere Art, wie wir quasi friedlich unsere Konflikte aushandeln. Aber
1: was hat das jetzt mit den religiösen Symbolen zu tun?
0: Das hat auch damit zu tun, dass, also das hat mit den, das, was ich sage, hat mit der ganzen Verbotsdebatte zu tun. Das ist das, was ich möchte sagen, wenn ich sage, es geht eigentlich um eine Teilhabe von allen Menschen in der Gesellschaft.
1: Und um das aufzuzeigen, dass wir auch divers sind und dass es auch diverse Religionen sind, finden Sie, das könnte man eigentlich auch zeigen?
0: Genau, also ich glaube, Kinder, unabhängig von ihrer Religion, sind täglich, sehen sie quasi die Diversität von der Bevölkerung. Sie sehen Frauen mit Kopftuch, Frauen ohne Kopftuch, sie sehen Männer, Frauen, die ganz unterschiedlich angelegt sind, ganz unterschiedlich ans Leben herangehen. Und ich glaube, die Diversität sollte man auch sichtbar haben im schulischen Kontext. Ich glaube, das ist das, was der hilfreiche Weg ist.
1: Zum Schluss von dieser Diskussion kommen wir noch zu der politischen Dimension. Muslimische Kreise planen das Referendum gegen das Kopftuchverbot in Zürich. Hinter dem Widerstand steht der fundamentalistisch-islamische Zentralrat. Unterstützt ihr von der Vereinigung der islamischen Organisationen in Zürich, unterstützt ihr das Referendum im Kanton Zürich?
0: Also was für mich klar aus der Entwicklung herauskommt mit dem Referendumsvorhaben, ist, dass die Emotionen da sind. Also die Emotionen sind hoch. Die Emotionen sind hoch in der Bevölkerung. Sie sind auch hoch in der muslimischen Bevölkerung in der Schweiz. Was aber auch jetzt, wenn es um die Vereinigung von islamischen Organisationen geht, was unsere Haltung ist, ist, es gibt einen quasi normalen Prozess, wie so ein Gesetz erlassen wird. Wir haben jetzt eine Motion gehabt, der Regierungsrat hat jetzt den Auftrag im Kanton Zürich, das Gesetz zu erarbeiten. Wir schauen uns das an, das Gesetz, und es gibt mehrere Schritte in dieser ganzen Gesetzgebung, wo man sich kann auch äußern kann, wo man kann Inputs geben kann. Und wichtig ist, dass, wenn es so ein Gesetz gibt, dass es auch grundrechtskonform ist. Genau, das ist
1: aber klar. Jetzt haben Sie die Frage nicht ganz beantwortet. Unterstützen Sie das Referendum?
0: Zum jetzigen Zeitpunkt nicht, nein. Also wir unterstützen das Referendum zum jetzigen Zeitpunkt nicht.
1: Weil sondern dann, wenn das Gesetz ausgearbeitet ist, genau, im Regierungsrat.
0: Und dann ist auch die Frage, eben, braucht es das Referendum, braucht es nicht. Das ist dann nochmal eine Frage, die man dann in 2 Jahren ungefähr muss anschauen.
1: Sie haben jetzt etwas anderes Interessantes gesagt, Ihre Antwort. Das löst auch viele Emotionen aus, die ganze Diskussion in der muslimischen Community, in der muslimischen Gemeinde. Was erleben Sie da?
0: Ja, es ist so, dass Muslime und Muslime in der Schweiz schon seit langem eigentlich, also seit, man kann sagen, seit 20 Jahren und mehr, unter einer stärkeren Beobachtung von der Öffentlichkeit stehen. Es wird öffentlich debattiert, es wird auch, also man wird auch kritisiert öffentlich. Und das führt dazu, dass Menschen in eine Art Rechtfertigungsdruck kommen, Muslime, Musliminnen, wo vielleicht einfach persönliche Herkunft haben, der muslimische, ab und zu mal in die Moschee gehen, vielleicht einmal im Jahr oder in den wichtigen Momenten des Lebens mal ein muslimisches Ritual haben, so wie auch die Mehrheit der Bevölkerung. Aber sie müssen quasi, alle Musliminnen und Muslime oder viele müssen sich immer wieder damit konfrontieren, mit diesen Fragen rund um den Islam, mit irgendwelchen globalen Ereignissen, Terroranschlägen. Sie haben jetzt auch den Iran erwähnt. Quasi es werden globale Ereignisse auf eine Bevölkerung in der Schweiz transportiert, die da allergrößtenteils völlig friedlich und normal ihr Leben lebt.
1: Das ist SRF-Tagesgespräch mit dem Islamwissenschaftler, mit dem Abduselam Halilovic, Vorstandsmitglied von der Vereinigung der Islamischen Organisationen in Zürich. Ich würde gerne das Thema jetzt weiter aufmachen und nicht explizit beim Kopftuchverbot bleiben, weil vielleicht startet ja die Diskussion für etwas Grösseres, für etwas anderes. Sie sind nicht nur bei der Vereinigung der Islamischen Organisationen, Sie sind seit kurzem auch der neue Präsident der interreligiösen Arbeitsgemeinschaft in der Schweiz, Iras Gottis. Sie fördert den Austausch von allen Religionen in der Schweiz. Und meine Frage an Sie in diesem Zusammenhang ist, wenn eine Religion wie jetzt der Islam bei so einer Diskussion so im Fokus steht, wie Sie das jetzt auch vorher beschrieben haben, was bedeutet das für den interreligiösen Zusammenhalt?
0: Ich glaube, die ganzen Diskussionen aktuell rund ums Kopftuchverbot und auch einige andere Diskussionen, die wir in der Vergangenheit hatten, wenn es um religiöse Herausforderungen, Fragestellungen, Konflikte geht. Man kann zum Beispiel das Thema Beschneidung nennen, das vor 2-3 Jahren aktuell war, auch in der Öffentlichkeit. Zeigen vielen Menschen, die im interreligiösen Dialog sind, dass einerseits eben der Bezug zur Religion allgemein immer weniger da ist von einem Grossteil der Bevölkerung. Der Bezug und damit auch das Verständnis dafür, dass Menschen ihr Leben nach religiösen Eigenheiten, nach, mit religiösen Ritualen, mit Essensgewohnheiten, mit Kleidungsgewohnheiten tun leben.
1: Und weil das weniger offensichtlich ist oder bei weniger ein Thema, fällt es dann mehr auf bei denen, die es noch machen?
0: Genau, es fällt mehr auf. Und was wir auch merken, ist, es gibt einfach immer mehr und mehr kritische Haltung zum Thema Religion allgemein. Also zu religiösen Gemeinschaften, zum religiösen Leben, religiösen Ritual, religiösen Kleidungsstil und so weiter. Und das macht uns Sorgen.
1: Haben andere Religionen, sie arbeiten im interreligiösen Zusammenhalt, haben andere Religionen die Befürchtung, wenn es jetzt ums Kopftuch geht, dann geht es in einem nächsten Schritt dann um andere, um weitere religiöse Symbole?
0: Ja, also ich glaube, dass so Befürchtungen durchaus auch im Raum stehen und wir sehen das auch. Also wir sehen das, wir haben vorher davon geredet, ob quasi, also die Diskussion rund ums Kopftuchverbot betrifft zwar nur Musliminnen und Muslime, aber es gibt dann auch andere Arten, wie man so ein Verbot machen kann, wo dann auf alle Religionen ausgeweitet werden. Und dann betrifft es alle Religionsgemeinschaften in der Schweiz. Und das beschäftigt auch alle.
1: Und was machen Sie konkret jetzt in der interreligiösen Zusammenarbeit, um so Befürchtungen, so Ängste aufzufangen?
0: Was wir machen, ist sicher im interreligiösen Dialog die Fragen, eben zum Beispiel die Frage von der öffentlichen Sichtbarkeit von Religion, zu diskutieren, miteinander aufs Tapet zu bringen, darüber zu reflektieren, was das für uns bedeutet.
1: Aber kann oder inwiefern kann der interreligiöse Dialog Vorurteile abbauen?
0: Ich glaube ja. Und zwar vor allem dort, wo der interreligiöse Dialog auch eine Verbindung zu der Mehrheitsgesellschaft herstellt. Und ganz konkret zum Beispiel mit Veranstaltungen, mit Projekten, Programmen, die sich an Schulen richten oder auch andere öffentliche Institutionen und so weiter, wo man dann kann, Bevölkerung quasi wo die grosse Gesellschaft sozusagen kann in einen Dialog treten. Egal, ob man eine Religion hat, ob man keine Religion hat, wie man zur Religion an sich steht, wie man zu bestimmten Religionen steht, Islam, Judentum, Christentum und so weiter, dass man miteinander ins Gespräch kommt, voneinander hört, voneinander lernt. Und ich glaube, genau diese Begegnungen, das ist das, was Vorurteile abbaut und was am Zusammenleben dient in der Schweiz.
1: Zum Schluss, Herr Halilovic, Sie sind Sohn, ich habe es ganz am Anfang der Sendung erwähnt, Sie sind Sohn von einem Imam, das ist ein muslimischer Vorbeter von einer Gemeinde. Sie sind schon aufgewachsen, umgeben vom Glauben. Wieso haben Sie denn auch noch gerade Islamwissenschaften studiert? Haben Sie nicht schon irgendwie schon genug Glauben gehabt, sozusagen?
0: Mir ist es eigentlich um eine Erweiterung von meinem Horizont gegangen. Ich glaube, das eine ist, wenn man in einem Glauben aufwächst, wenn man einen Glauben quasi von der Familie mitbekommt, den Glauben selber praktiziert. Und das andere ist, wenn man nochmal den Horizont öffnet und eben an eine Uni geht und dort ganz viele verschiedene Perspektiven auf eben jetzt den Islam bekommt, auf die historischen Entwicklungen, auf Diskussionen, die es innerislamisch gibt, zu verschiedensten Fragen, so auch eben zum Kopftuch. Und das ist für mich sehr spannend, das zu sehen, die grosse Vielfalt vom Islam.
1: Trotz allem, haben Sie dann einmal als Jugendliche überhaupt nichts mehr wissen von der Religion, vom Islam? Haben sich das auch gelöst von Ihrem Muslimsein? Wieso?
0: Ich glaube, jeder Mensch grundsätzlich, aber auch wenn es jetzt um Musliminnen und Muslime geht, durchläuft einen Prozess vom sich selber auseinandersetzen mit der eigenen Identität, mit der Frage von, wer bin ich, wie möchte ich mein Leben leben, wohin möchte ich quasi gehen in meinem Leben. Und das ist bei mir auch so gewesen. Und wenn es ums Thema über Religion geht, da habe ich auch verschiedene Phasen durchgemacht, wo ich mich eine gewisse Zeit lang distanziert habe davon und dann wieder.
1: Was hat denn Ihr Vater gesagt?
0: Er ist mit einer grossen Gelassenheit auf das zugegangen und ich glaube, das ist auch sehr hilfreich gewesen. Und das würde ich mir eben auch in dieser ganzen Debatte wünschen. Ich glaube, uns fehlt eine gewisse Gelassenheit, damit auch als Gesellschaft umzugehen mit diesen Fragen.
1: Wieso haben Sie sich dann wieder am Glauben zugewandt? Wie ist dann der Prozess gegangen? Was war der Auslöser gewesen?
0: Also was mich schon lange fasziniert hat, ist das, was man mit dem Stichwort Mystik würde beschreiben oder so einen spirituellen Zugang zur Religion allgemein und eben auch zum Islam. Und ich glaube, das ist das, was für mich dann sehr, wo mich einfach innerlich berührt hat, so einen spirituellen, einen mystischen Zugang, einen sehr persönlichen Zugang zum Glauben, wo ich auch bis heute pflegen tue, wo mir auch wichtig ist, quasi mein persönlicher Zugang zum Glauben.
1: Abdusselam Halilovic, vielen Dank für das Gespräch.
0: Danke vielmals.
2: Sie haben eine Wiederholung des Tagesgesprächs vom Mittwoch gehört. Zu Gast bei David Karasek war Abdusselam Halilovic. Er ist Präsident der Interreligiösen Arbeitsgemeinschaft in der Schweiz.
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0: Die Nachrichten von SRF um 11 Uhr mit Marco Kalle. Es ist die größte Einzelspende, die eine britische Partei je bekommen hat. Ein britischer Kryptomilliardär überweist der rechtspopulistischen Reform UK umgerechnet fast 40 Millionen Franken. Der Unternehmer sagte der Zeitung Telegraph, die Partei solle weniger Zeit aufwenden, um Geld aufzutreiben und dafür mehr Zeit, um sich auf eine künftige Regierungsarbeit vorzubereiten. Reform UK und ihr Chef Nigel Farage waren zuletzt wegen mutmaßlicher Spendenaffären in die Schlagzeilen geraten. Hochrangige Vertreter der Partei sollen versucht haben, ausländische Spenden zu verschleiern. Zudem untersucht das Parlament, ob Farage vor 2 Jahren eine Spende von 5 Millionen Pfund nicht angegeben hat. Nach der Entgleisung eines Zugs in der Normandie mit mehr als 40 Verletzten geht die Polizei von Sabotage aus. Eine mutwillige Handlung stehe im Vordergrund, berichten mehrere französische Medien. Sie berufen sich auf die Polizei. In der Nähe des Unfallorts sei ein Stück Schiene gefunden worden, das möglicherweise auf das Gleis gelegt worden sei. Zuvor hatte der Sender BFM TV berichtet, der Zug sei mit einem unbekannten Gegenstand kollidiert. Passiert ist das Unglück gestern Abend zwischen Rouen und Caen. Ein Wagen kippte um, mehrere weitere Wagen entgleisten. Und jetzt zu 2 Kurzmeldungen. Er sei bereit, Wladimir Putin am nächsten Gipfel der G20-Staaten zu treffen. Das sagte der ukrainische Präsident Volodymyr Zelensky in einem Interview mit der Deutschen Welle. Sie müssten sich treffen, miteinander reden und Entscheidungen fällen, sagte Zelensky. Der G20-Gipfel findet Mitte Dezember in den USA statt. Und in Bulgarien hat in der Nacht ein Munitionslager gebrannt. Angestellte sowie Anwohnerinnen und Anwohner seien nicht in Gefahr gewesen, sagt die Polizei. Es ist der 2. solche Vorfall in Bulgarien. Schon vor einem Monat brannte ein Munitionslager desselben Rüstungsunternehmens. Die Ursache ist noch unklar. Mehr als 50 Verbände, Detailhändler und auch Kantone wollen gemeinsam etwas gegen Food Waste unternehmen, also gegen Lebensmittelverschwendung. Sie starten darum heute eine nationale Aktionswoche, wie sie mitteilen. Die teilnehmenden Firmen und Organisationen werden ihre Kommunikationskanäle nutzen, um auf Food Waste aufmerksam zu machen. Geplant sind aber zum Beispiel auch Kochkurse oder Bankette mit Lebensmitteln, die sonst im Abfall landen würden. Die Organisatoren schreiben, eine Person in der Schweiz werfe pro Jahr durchschnittlich etwa 80 Kilo Lebensmittel weg. Und noch das Wetter. Es ist meist sonnig heute. Am Nachmittag gibt es 22 bis 25 Grad. Das waren Nachrichten von Radio SRF, verantwortlich Tobias Meyer.
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2: Auf das Tram warten, das kann mühsam sein. Und noch sehr lange warten müssten die Menschen in Lugano auf ihr Tram, denn da liegen derzeit noch nicht mal die Schienen. Aber immerhin gehen jetzt die Bauarbeiten los. Was das Tram bringen soll, das erklärt uns gleich als erstes Tessin-Korrespondent Ivan Santoro hier in «Die Woche in den Schweizer Sprachregionen». Buongiorno, Ivan Santoro.
3: Salve, buongiorno.
2: In Genf, da fahren die Trams schon. Gratis-Abos sollen die Jugendlichen dazu bringen, auch tatsächlich damit zu fahren. Westschweiz-Korrespondent Philipp Reichen wird uns sagen, was diese Gratis-Abos bisher bringen. Bonjour, Philipp Reichen.
4: Bonjour à toutes et à tous.
2: Und dann hören wir, wie der heiße Sommer den Tourismus im Wallis und im Tessin verändert. Mein Name ist Tobias Bühlmann. Grüß euch miteinander.
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2: Ivan Santoro, wenn Sie heute schnell aus der Luganeser Innenstadt rauskommen wollen, was haben Sie da für Möglichkeiten?
3: Ja, das kommt natürlich ein bisschen darauf an, wohin ich gehen will oder muss. Ist das Ziel eine andere Tessiner Stadt, sagen wir mal Chiasso, Mendrisio, Locarno oder Bellinzona, dann nehme ich natürlich den Zug, das ist die schnellste und zuverlässigste Verbindung. Gehe ich aber in die nähere Peripherie, so Agno, Manno, Gomano, so, wo die Büros von RSIA sind in Gomano, dann bleibt mir eigentlich nur Bus oder Auto und da steht man dann wirklich oft im Stau. Es gäbe natürlich noch das Velo, ich habe sogar eines hier, aber also Lugano und Velo, das ist wirklich ein hartes Pflaster. Man sieht auch sehr wenig Velos.
2: Ja, und wenn man mit dem Zug aus der Stadt raus will, dann muss man ja von der Innenstadt auch erstmal zum Bahnhof hochkommen.
3: Das ist so, genau, das ist ein bisschen steil. Es gibt aber so ein Bähnlein für die, die nicht laufen mögen, nicht gehen mögen oder nicht den Bus nehmen wollen. Da gibt es ja diese kleine Stadtbahn von der historischen Altstadt direkt natürlich dann zum Bahnhof.
2: Ja, und in ein paar Jahren, da soll es jetzt eine neue Möglichkeit geben, nämlich ein Tram. Und die Arbeiten an der neuen Verbindung, die gehen jetzt los. Was genau ist da geplant?
3: Ja, man spricht ja von Tram Treno, also weil es so etwas ist zwischen Regionalzug und Tram und es soll vor allem die Agglomeration von Lugano, also vor allem das Malcantone, Agno, Biocio, all diese Orte rund um Lugano mit der Innenstadt verbinden.
2: Genau, das sind diese Orte so etwas nordwestlich von der Innenstadt von Lugano. Für die, die das jetzt nicht gerade vor dem geistigen Auge haben, da ist ja auch der Flugplatz und da geht es dann letztlich weiter nach Italien. Jetzt gibt es ja bereits heute so eine Art Aglobahn eben von Lugano an die Grenze nach Ponte Tresa. Wird die jetzt ersetzt von diesem neuen Tram Treno?
3: Nein, das ist dann eine Ergänzung. Sie sprechen ja die Ferrovie Luganesian, also diese quasi Lugano-Ponte-Tresa-Bahn, die bleibt und die gibt es schon seit 100 Jahren, wurde erst gerade aufwendig ausgebaut, modernisiert, neue Haltestellen, neues Schienenmaterial, neueste Tramwagen. Dieses Tram Treno ist eigentlich eine Ergänzung zu dieser anderen Bahn. Sie fährt teilweise eben auch auf demselben Netz, auf dem Netz der FLP, aber das Netz wird dann einfach erweitert, indem eben das Tram nicht beim SBB-Bahnhof in Lugano endet, sondern dann, und das ist dann wirklich das Herzstück, durch ein neues Tunnel mitten in die Stadt Lugano fährt und dann vorerst beim Lugano Centro, also wirklich in der Innenstadt, endet.
2: Die Arbeiten dazu, die dauern mehrere Jahre und das Herzstück, das ist eben dieser Tunnel, den Sie erwähnt haben. Was genau soll denn diese Verbindung bringen jetzt in Bezug auf den Verkehr in dieser Agglomeration und der Innenstadt von Lugano?
3: Ja, 2035 soll es fahren, also in knapp 9 Jahren, sehr ambitioniert. Kosten knapp 760 Millionen Franken, deutlich mehr als ursprünglich geplant. Wobei bei so großen Projekten ist das ja ein bisschen üblich. Das hat jetzt nichts direkt zu tun mit dem Tessin. Es gibt neue Haltestellen, also es soll wirklich bringen, dass man diesen Agglo-Verkehr von Agno, Sie haben es gesagt, Manno, in die Stadt hinein, dass man den vor allem in der Rush-Hour morgens und abends, dass man den wirklich eindämmen kann, dass man eben umsteigt auf dieses neue Tram. 2035, wie gesagt, ist die Eröffnung.
2: Und einen neuen Anschluss gibt es ja auch an den Bahnhof von Lugano. Wie soll der an dieses Tram angebunden werden?
3: Genau, das Tram, das fährt dann unterirdisch eigentlich dann von außen in die Stadt hinein und dort gibt es eine Haltestelle, damit dann eben Leute direkt vom Zug, also vom SBB-Zug oder auch von der anderen, der Ponte Tresa-Bahn, dort umsteigen können in dieses Tram Treno. Das ist dann alles unterirdisch geführt und das ist auch die größte Bauetappe eigentlich, die dann die Stadt betrifft.
2: Ein neuer Weg also auch von der Innenstadt von Lugano hoch zum SBB-Bahnhof und umgekehrt. Jetzt geht es also los mit dem Bau dieser Trambahnlinie. Wie groß werden denn da die Behinderungen in der Innenstadt von Lugano während diesem Bau?
3: Ja, die werden schon groß. Es geht ja jetzt los, schon im Oktober mit den ersten Bauten, aber noch außerhalb, so bei der Aglo, sage ich mal, bei Manno und bei Biocio. Und dann geht das dann langsam rein in die Innenstadt rund um den Bahnhof. Und dann muss man sagen, dort wird es eine Riesenbaustelle geben. Aber schon jetzt ist Geduld gefragt, weil bereits jetzt wird er gebaut rund um den Bahnhof. Aber auch der zuständige Stadtrat von Lugano, Filippo Lombardi, er ist zuständig für den Verkehr, der hat unlängst gesagt an der Präsentation der Bauarbeiten betreffend dem neuen Tram dieses da.
7: Quello che si sta facendo per i prossimi 100 anni e per le prossime 3, 4, 5 generazioni, quindi forse un po' di pazienza ci sta e si stanno facendo dei lavori importanti.
3: Er hat schon also ein bisschen vorausschauend mal die Einwohnerinnen und Einwohner auf dieses, ich sage jetzt mal, Baustellenchaos vorgewarnt, hat gesagt, was hier eben gemacht werde, das sei für die nächsten 100 Jahre, für die nächsten 3, 4 oder sogar 5 Generationen gedacht. Also man brauche wirklich halt dann ein bisschen Geduld, denn es werden wichtige Arbeiten da auf die Stadt Lugano zukommen.
2: Geduld ist ja auch schon heute gefragt, wenn man in die Stadt Lugano rein oder raus will, vor allem zu Stoßzeiten, eben wegen diesem dichten Verkehr. Und ein großer Anteil an diesem Verkehr haben ja auch die Frontalieri, also die Grenzgängerinnen und Grenzgänger, die Tag für Tag aus Italien zu ihren Arbeitsstellen in der Schweiz fahren. Wie attraktiv ist die neue Schienenverbindung, die jetzt gebaut wird für diese Frontalieri?
3: Naja, man hofft natürlich, dass auch sie aufs Tram umsteigen werden. Wobei, ich muss sagen, es gibt ja bereits jetzt diese Ponte Tresa-Bahn. Und wenn man so die Staus anschaut, jeden Morgen, jetzt eben von nordwestlich in die Stadt hinein, jeden Morgen, jeden Abend zwischen Lugano und der Grenze, da scheint da noch nicht viel gegangen zu sein. Klar, mit der längeren Verbindung könnte man nun direkt in die Stadt fahren mit dem Tram und dann eben nicht nur bis zum Bahnhof, man müsste nicht mehr umsteigen. Aber das Problem, was die Frontalieri betrifft, beginnt eben in Italien, weil dort ist der ÖV vor allem im Nahverkehr eben nicht sehr gut ausgebaut. Das heißt, eine Grenzgängerin, ein Grenzgänger muss fast doch zuerst immer das Auto nehmen, dann zur Grenze fahren und dort auf den Zug oder eben das Tram umsteigen. Und diese Hürde, die ist halt dann doch für viele zu hoch. Dann nimmt man dann doch halt von Anfangs bis zum Schluss das Auto und steht dann halt jeden Morgen und jeden Abend im Stau.
2: Nun ist das eine neue Verkehrslinie für Lugano, die da jetzt gebaut wird, aber die wird ja kaum reichen, um alle Verkehrsprobleme der Stadt auf einmal zu lösen.
3: Nein, es ist ja jetzt wirklich mal eine Lösung von einer Seite der Stadt, wenn auch eine wichtige. Und auch wenn dann ab 2035 bereits die zweite Etappe von Tram Treno realisiert werden soll, also vom Zentrum weiter dann durch die Stadt hindurch, über Casarate bis zum Gornaredo-Fußballstadion, sage ich jetzt mal, dann wird dann sicher noch mehr Verkehr aufgesogen werden können. Aber dennoch, es gibt natürlich auch noch die Einfallachsen vom Süden her und vom Osten, also beim Luganersee. Und dort gibt es bis jetzt nur einen Bus von Italien her. Also diese Verkehrsprobleme, die bleiben vorerst und dort ist auch wirklich nichts Neues geplant. Man hat mal von einem Schnellboot gesprochen, die dann die Frontalieri jeden Morgen von Porlezza in die Stadt bringen sollen, aber irgendwie scheint dieses Projekt nicht so recht vorwärts zu kommen.
2: So viel zum Verkehr in der Agglomeration Lugano. Sie hören die Woche in den Schweizer Sprachregionen und da schauen wir nun in die Westschweiz nach Lausanne zu Korrespondent Philipp Reichen. Auch dort gibt es bald eine neue Tramverbindung, nur ist man da schon deutlich weiter als derzeit in Lugano.
8: Ja, deutlich weiter, das kann man sagen, aber eigentlich müsste das Tram sogar bereits fahren. Also es gab Verzögerungen beim Bau der Trams und auch der Tramlinie. Aber jetzt soll eben dann diese Tramlinie eröffnet werden. Im Spätherbst soll das stattfinden. Es könnte aber auch ein Weihnachtsgeschenk werden. Also alles kann sich noch ein bisschen verzögern. Das Ganze ist wirklich sehr relativ. Aber das Baustellenchaos, das haben wir jetzt definitiv hinter uns. Das neue Tram fährt auch bereits, und zwar von Lausanne nach Renault. Und ich muss gestehen, ich war schon ein bisschen erstaunt, als ich da plötzlich ein Tram in der Innenstadt stehen sah. Also man muss sich wirklich ein bisschen daran gewöhnen und auch schauen, dass man nicht überfahren wird. Und das ist jetzt kein Witz. Am Rand des Tramtrasses steht jetzt tatsächlich geschrieben, also auf dem Boden, Achtung Tram, nach links und rechts schauen. Also man fühlt sich da ein bisschen wie ein kleines Kind, das jetzt irgendwie nochmals die Verkehrsregeln lernen muss. Aber ich glaube, das ist wirklich nötig, weil niemand rechnet damit, dass jetzt plötzlich ein Tram daherkommt.
2: Eine ganz neue Erfahrung für Lausanne mit diesem Tram. Philipp Reichen. Wir bleiben beim Thema, wechseln aber in den Nachbarkanton von Waadt nach Genf. Da gibt es seit Anfang 2025 ein Gratis-Abo für den ÖV für alle, die jünger sind als 25 Jahre. Und für Seniorinnen und Senioren, da gibt es das Abo neu zum halben Preis. Die Ziele dieser Verbilligung, die hat der zuständige Genfer Staatsrat Pierre Modet Anfang des letzten Jahres so erklärt.
9: L'enjeu, il est double. Il est d'une part d'habituer les jeunes à prendre le plus possible les transports en commun, à montrer une certaine facilité là autour, mais il est aussi pour les plus de 65 ans d'opérer ce qu'on appelle le transfert modal, c'est-à-dire de convertir davantage de cette catégorie de population au transport en commun, là où il y a des habitudes prises notamment avec la voiture.
2: Also man will Jugendliche schon früh vom öffentlichen Verkehr überzeugen so und Seniorinnen und Senioren, die sollen dazu gebracht werden, ihr Auto stehen zu lassen, sagt Modeda. Nun hat sich ein Bericht angeschaut, was diese Gratis-Abos für Jugendliche gebracht haben. Philipp Reichen, fahren jetzt mehr von ihnen mit dem öffentlichen Verkehr als vor der Vergünstigung?
8: Ja, es nehmen mehr Jugendliche den ÖV. Fast 40% haben heute ein solches Gratis-Abo im Vergleich zu 20% vor der Einführung. Das ist die gute Nachricht. Die schlechte ist, es sind bereits ein bisschen weniger als am Anfang, aber das Gratis-Abo, das wurde ja auf den 1. Januar 2025 eingeführt. Und da ist es natürlich jetzt noch schwierig, so einen Trend zu definieren. Und auch der Genfer Verkehrsdirektor Pierre Mode, den wir ja gerade gehört haben, der will sich noch nicht festlegen, ob jetzt dieser leichte Rückgang bereits ein Trend ist. Jedenfalls ist Mode mit dem Projekt sehr zufrieden und er betont auch bei jeder Gelegenheit, dass eben Genf so quasi eine Pionierstadt ist in der Schweiz.
2: Nun ist ja das Ziel dieses Gratis-Abos für Jugendliche, dass man die Jugendlichen früh vom ÖV überzeugt und dass sie dann so vielleicht auch eher das Auto stehen lassen oder gar nie damit rumfahren. Wie sieht es denn aus? Lassen die Jugendlichen dafür das Auto stehen?
8: Ja, ganz stehen lassen sie es nicht wirklich. Sie nutzen das Auto 2-3 Male pro Woche gemäß eben dieser Studie. Aber ohne Gratis-Abo würden sie es sicher häufiger nutzen, das Auto. Aber gerade bei Fahrten zum Arbeits- oder zum Ausbildungsort sei eine Verhaltensänderung beobachtbar, sagte ein Sprecher der Genfer Verwaltung, dem regionalen Fernsehsender Le Mans Bleu.
10: On constate une évolution intéressante sur le trajet domicile-travail ou domicile-études avec une forte augmentation de la part des transports publics au lieu de la voiture pour ce type de déplacement.
8: Ja, dass die Jungen eben nicht mehr mit dem Auto zum Arbeits- und oder Ausbildungsort fahren, das ist in Genf schon ein Grund zu großer Freude.
2: Jetzt, wenn man sich diese Umlagerung etwas genauer anschaut, nutzen denn vor allem die jungen Autofahrerinnen und Autofahrer häufiger den öffentlichen Verkehr oder steigen auch die, die zuvor mit dem Velo oder zu Fuß unterwegs waren, um?
8: Ja, gemäß Studie ist das so. Allerdings gibt es auch hier eine interessante Nebenbeobachtung. Offenbar benutzen heute mehr Junge den ÖV, die früher noch zu Fuß oder mit dem Velo unterwegs waren. Der ÖV ist dann eben doch ein bisschen bequemer und auch schneller. Und ja, er ist erst noch gratis. Also für die Jugendlichen bezahlen tut ja dann am Ende der Staat dafür.
2: Und noch einmal zurück zu der Genfer Regierung. Man sieht sich bei der Genfer Regierung jetzt also auf gutem Weg, aber an diesem Projekt, da gab es ja einige Kritik, vor allem weil es so viel kostet. Ist nun diese Kritik nach den bald 2 Jahren mit Gratis-ÖV für Jugendliche verstummt oder ist die immer noch gleich laut?
8: Verstummt ist sie nicht wirklich, aber auch nicht lauter geworden, muss man sagen. Wie gesagt, Pierre Mode sieht sich auf gutem Weg und eben die jetzigen Erkenntnisse bestätigen ihn ja auch. Und man muss da auch ein bisschen ehrlich sein. Das Projekt ist eine Art langfristig ausgerichtete Verhaltenstherapie. Ich sage jetzt das mal so, Verhaltenstherapie. Man will jene Leute, nämlich die Jugendlichen, packen und in den ÖV bringen, bevor sie dann eben im Alter sind, wo ihre Eltern jeden Tag mit dem Auto durch Genf fahren, also man wirklich früh ansetzen. Vielen Leuten in Genf, das weiß man vielleicht in der Deutschschweiz gar nicht, denen macht es ja gar nichts aus, viel Zeit im Stau zu verbringen und die Straßen zu verstopfen. Das gehört irgendwie so ein bisschen zur Kultur in Genf, aber die Genfer Regierung, die will jetzt da wirklich den Schalter umlegen und die Jugend eben davon überzeugen, dass man doch im ÖV viel geschmeidiger vorwärts kommt. Man könnte vielleicht sagen, Genf ist heute daran, ein bisschen deutschschweizerischer zu werden, aber das darf man dann auch nicht zu laut sagen.
2: Sie hören die Woche in den Schweizer Sprachregionen und wir kommen hier einmal mehr auf den heißen Sommer zu sprechen. Seit es Messungen gibt, war es in der Schweiz ja noch nie so heiß zwischen Juni und August. Das wurde diese Woche gerade vermeldet. Und jetzt ist die Sommerzeit aber wirklich langsam aber sicher vorbei und wir schauen ein erstes Mal auf die Saison zurück. Und zuerst schauen wir ins Wallis, denn da lief es den Bergbahnen offenbar so richtig gut mit dem heißen Wetter. Philipp Reichen, Sie haben sich da etwas kundig gemacht. Was sagen denn die Bergbahnbetreiberinnen und Betreiber in Wallis?
8: Ja, die sind sehr zufrieden mit diesem Sommer und sie sind zufrieden mit den Sommern an sich, aber mit diesem Sommer im Speziellen. Sie sagen, wenn es eben unten heiß ist, dann kommen die Leute in die Berge, eben auch ins Wallis. Und die Leute kämen seit der Corona-Pandemie mehr in die Berge und die Hitze behalte sie jetzt auch gleich da. Aber hören wir uns doch kurz an, was Samuel Büchard von der Ski- und Wanderdestination Ovrona gesagt hat.
11: Nous avons pu bénéficier d'excellentes conditions météo, que ce soit durant le mois de juin, durant le mois de juillet et durant le mois d'août. A contrario de l'année passée, où la fin juillet et début août étaient plus mitigés. Donc aujourd'hui, tout se passe bien pour, dans le meilleur des mondes, quoi.
8: Ja, in Ovrona sei das Wetter exzellent gewesen, so Samuel Büchard. Und eben von Juni bis im August letztes Jahr war das um diese Jahreszeit etwas schwieriger, weil das Wetter wirklich durchzogen war. Aber hier und heute lebe man in den besten aller meteorologischen Welten.
2: Ja, genau, das sagt er ja. Das klingt jetzt sehr, sehr positiv. Aber es gab ja auch viele Bedenken wegen dem heißen Wetter. Sind die im Wallis bisher nicht so groß?
8: Ja, natürlich sind die groß, aber Samuel Büchard, der denkt wahrscheinlich einfach irgendwie an sein eigenes Geschäft. Aber klar, die Gletscher neben Ovrona oder über Ovrona, die schmelzen natürlich weg. Da versucht man ja jetzt die Gletscher zu retten mit allerlei Techniken, die man da entwickelt hat. Aber eben, es ist natürlich schon so, dass sich da ein Drama abspielt. Also die Gletscherschmelze, die ist wirklich dramatisch. Und man kann sagen, natürlich die einen profitieren, aber die anderen, ja, denen geht es wirklich auch schlecht.
2: Genau, und das sieht man ja auch weiter oben im deutschsprachigen Teil des Wallis. Zum Beispiel wurde in Zermatt zeitweise das Sommerskigebiet auf dem Gletscher gesperrt. Ivan Santoro im Tessin, wie schaut es denn dort aus? Der vergangene Sommer, der war ja im Tessin auch nochmal ein Stück heißer als in der Deutschschweiz.
3: Ja, es war hier wirklich auch teilweise unerträglich heiß, vor allem in den Ebenen und natürlich in den Städten. Und das Lustige ist, es gab zwar keine neuen Rekordtemperaturen tagsüber, aber in der Nacht. Es gab noch nie so viele Tropennächte, über 50 in Lugano und Locarno. Ich lebe selbst in Lugano und ich würde mal sagen, 50, das ist noch untertrieben. Es sind über 60, kommt ja immer auch davon, wo man misst. Teilweise waren die Nächte wirklich nicht unter 6, 27 Grad. Da sank das Thermometer nicht weiter runter und das machte dann den Leuten schon zu schaffen. Weil wenn man dann den ganzen Tag heiß hat und in der Nacht es auch nicht abkühlt, das ist dann wirklich nicht mehr sehr angenehm.
2: Dieser Jahrhundertsommer, der war ja Segen und Fluch zugleich, denke ich mal, im Tessin. Wie sieht es denn aus jetzt für die zwei Grossveranstaltungen, die man auch in der Nordschweiz gut kennt, im Tessin? Hatte da das Wetter einen Einfluss auf das Moon and Stars und das Filmfestival in Locarno?
3: Bei Moon und Stars nur positiv eigentlich, kann man sagen. Es gab sehr gute Besucherinnen und Besucherzahlen. Offiziell sind die noch nicht, aber man spricht von Rekordergebnissen. Beim Locarno Filmfestival war es ein bisschen gemischt. Das ist lustig. Auf der Piazza, also Open Air, da gingen die Besucherinnen und Besucherzahlen um 5% zurück und in den klimatisierten Kinos haben sie etwa gleich viel zugelegt, da sind sie gestiegen. Also vielen war der Platz, die Piazza, wirklich zu heiß und ich war selber dort, es ist wirklich wie in einem Backofen, auch noch nachts, auch noch um 10 Uhr, auch noch um Mitternacht ist es einfach zu heiß. Also hier ein bisschen eine gemischte Bilanz beim Locarno Filmfestival, es gab auch keine neuen Rekordbesucherzahlen.
2: Und wie sieht es denn aus etwas weiter oben? Weil gerade die Deutschschweizer Touristinnen und Touristen, die gehen ja dann auch ganz gerne mal in die Alpentäler hoch, also ins Verzaskatal, ins Matschatal, ins Onsernone. Wie hat sich die Besucherzahl dort entwickelt? Wissen Sie da etwas?
3: Es gibt auch hier noch keine offiziellen Zahlen für den gesamten Sommer, aber die Zahlen sind sehr vielversprechend, was den Juni betrifft. Und so ging es auch weiter. Und letzthin war RSI, das italienischsprachige Fernsehen, mit so Berghüttenwarten unterwegs. Und die haben von einem hervorragenden Sommer gesprochen. In diesen Gabanne, also diesen Berghütten, wahrscheinlich vergleichbar mit dem Wallis oder auch sonst irgendwo in der Schweiz, da gab es sehr großen Zustrom. Der große Unterschied, oder was man vielleicht ein bisschen wissen muss, ist, dass die Tessinerinnen und Tessiner selbst, das sind keine Wandervögel, sage ich jetzt mal ein bisschen salopp. Also wenn man hier unterwegs ist, in den Bergen, dann sieht man die italienischsprachigen Leute, das können natürlich auch Italienerinnen und Italiener sein, die gehen gerne hoch, die fahren mit einem Bähnlein vielleicht in ein Restaurant, sind dort oben, man genießt es und geht wieder runter. Auf den Wanderwegen, da sieht man meistens nur Deutschschweizerinnen und Deutschschweizer, sage ich mal, oder auch gar niemand. Also das ist immer das Angenehme. Überlaufene Wanderwege, wie man sie aus der Ostschweiz kennt, im Alpstein, das gibt es ja nicht.
2: Ja, das kenne ich auch aus eigener Erfahrung auf den Tessiner Wanderwegen. Da kommt man mit Schweizerdeutsch oft etwas weiter als mit Italienisch. Schauen wir noch einmal zurück in die Westschweiz. Philipp Reichen, Sie selber sind in Lausanne zu Hause und das Wallis, das ist nicht so nah zu erreichen. Wenn jetzt Westschweizerinnen und Westschweizer der Hitze in den Städten und im Flachland entkommen wollen, wo führt es Sie dann hin?
8: Ja, zuerst würde ich sagen, Sie springen in den Genfersee oder in die Seen und Flüsse an sich. Also am Genfersee hier, gerade in Lausanne, da hat die Stadt wirklich in den letzten Jahren sehr viele neue Zugänge zum See geschaffen. Treppen, die werden im Sommer und im Winter benutzt. Oder es gibt beispielsweise so ein 50 Meter, eine Art wie Schwimmbecken oder eine Schwimmstrecke vor dem Musée Olympique. Und ich kann Ihnen sagen, während des Sommers und bis in diese Tage hinein, da sind unglaublich viele Leute jetzt einfach in Uschi unten und ziehen sich die Badehose an und gehen schnell einen Schwung machen in den See und kommen dann zufrieden und eben auch ein bisschen runtergekühlt wieder aus dem See. Aber man kann natürlich auch sehr gut in die Wälder gehen oder eben in die Berge. Das Wallis ist definitiv ein bisschen weit weg, aber beispielsweise in die jurassischen Berge, da spreche ich jetzt auch über den Waadtländer Jura, Neuenburger Jura. Und da gibt es wirklich wunderschöne Wälder. Und es ist auch sehr interessant zu sehen, die Westschweizer sind wirklich große Sportler. Sie sind wirklich auf den Wanderwegen unterwegs. Sie sind auch auf den Bikes unterwegs. Und das vielleicht unterscheidet sie ein bisschen von den Tessinern.
2: Mit diesem Unterschied, da endet diese heutige Ausgabe von «Die Woche in den Schweizer Sprachregionen». Ich verabschiede mich von meinen Gästen. Adieu nach Lausanne zu Westschweiz-Korrespondent Philipp Reichen.
8: Merci beaucoup et un très bon week-end.
2: Und arrivederci nach Lugano zu Tessin-Korrespondent Ivan Santoro.
3: Ciao a tutti, a presto.
2: 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Mein Name ist Tobias Bühlmann. Vielen Dank fürs Zuhören und ade miteinander.

0: Nachrichten von SRF um 11.30 Uhr mit Marco Koller. Es ist die größte Einzelspende, die eine britische Partei je bekommen hat. Ein britischer Kryptomilliardär überweist der rechtspopulistischen Reform UK umgerechnet fast 40 Millionen Franken. Der Unternehmer sagte der Zeitung Telegraph, die Partei solle weniger Zeit aufwenden, um Geld aufzutreiben und dafür mehr Zeit, um sich auf eine künftige Regierungsarbeit vorzubereiten. Reform UK und ihr Chef Nigel Farage waren zuletzt wegen mutmaßlicher Spendenaffären in die Schlagzeilen geraten. Hochrangige Vertreter der Partei sollen versucht haben, ausländische Spenden zu verschleiern. Zudem untersucht das Parlament, ob Farage vor 2 Jahren eine Spende von 5 Millionen Pfund nicht angegeben hat. Nach der Entgleisung eines Zuges in der Normandie mit mehr als 40 Verletzten geht die Polizei von Sabotage aus. Eine mutwillige Handlung stehe im Vordergrund, berichten mehrere französische Medien. Sie berufen sich auf die Polizei. In der Nähe des Unfallorts sei ein Stück Schiene gefunden worden, das möglicherweise auf das Gleis gelegt worden sei. Zuvor hatte der Sender BFM TV berichtet, der Zug sei mit einem unbekannten Gegenstand kollidiert. Passiert ist das Unglück gestern Abend zwischen Rouen und Caen. Ein Wagen kippte um, mehrere weitere Wagen entgleisten. Nun weiter mit 2 Kurzmeldungen. Er sei bereit, Wladimir Putin am nächsten Gipfel der G20-Staaten zu treffen. Das sagte der ukrainische Präsident Volodymyr Zelensky in einem Interview mit der Deutschen Welle. «Sie müssten sich treffen, miteinander reden und Entscheidungen fällen», sagte Zelensky. Der G20-Gipfel findet Mitte Dezember in den USA statt. Und in Bulgarien hat in der Nacht ein Munitionslager gebrannt. Angestellte sowie Anwohnerinnen und Anwohner seien nicht in Gefahr gewesen, sagt die Polizei. Es ist der 2. solche Vorfall in Bulgarien. Schon vor einem Monat brannte ein Munitionslager desselben Rüstungsunternehmens. Die Ursache ist noch unklar. Mehr als 50 Verbände, Detailhändler und auch Kantone wollen gemeinsam etwas gegen Food Waste unternehmen, also gegen Lebensmittelverschwendung. Sie starten darum heute eine nationale Aktionswoche, wie sie mitteilen. Die teilnehmenden Firmen und Organisationen werden ihre Kommunikationskanäle nutzen, um auf Food Waste aufmerksam zu machen. Geplant sind aber zum Beispiel auch Kochkurse oder Bankette mit Lebensmitteln, die sonst im Abfall landen würden. Die Organisatoren schreiben, eine Person in der Schweiz werfe pro Jahr durchschnittlich etwa 80 Kilo Lebensmittel weg. Das Wetter meist sonnig mit 22 bis 25 Grad am Nachmittag. Das waren Nachrichten von Radio SRF, verantwortlich Tobias Meyer.
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2: Bei Sonnenaufgang haben die Möwen Eminönü noch für sich. Im Lauf des Tages werden rund 2 Millionen Menschen durch das Istanbuler Händlerviertel zirkulieren. Doch zu dieser Stunde ist es fast menschenleer. Die städtische Müllabfuhr dreht eine letzte Runde, bevor um 6 Uhr die ersten Busse, Trams, Fährschiffe und U-Bahnen ankommen. Für viele tausend Menschen beginnt ein langer Arbeitstag. Die Türkei steckt seit Jahren in einer Wirtschaftskrise mit einer galoppierenden Inflation von zeitweise über 70% und Löhnen unter der Armutsgrenze. Große Proteste bleiben dennoch aus. Warum? Um dieser Frage nachzugehen, verbringe ich einen Tag in Eminönü. Das ist international, aus dem historischen Handelsviertel der Bosporus-Metropole. Hier kommen Menschen aus dem ganzen Land zusammen. Hier bestimmt der tägliche Kampf um den Lebensunterhalt den Alltag. Ich heiße Susanne Güsten. Kurz vor 6 Uhr gehen in den engen Gassen die ersten Rollläden hoch. Der Frühstückskoch Fatih ist schon an der Arbeit. In seinem kleinen Ladenlokal rührt er Eier in der Pfanne um, trägt einem Kunden die Auswahl an Wurstsorten vor, nimmt Bestellungen an. Ein Omelett bestellt ein Kunde zum Frühstück, dazu Käse und Oliven. Sie sollen in den Laden Nummer 209 geliefert werden. 209, ja? Vergewissert sich Fatih, bevor er die Bestellung in Papier einschlägt und seinen Laufburschen losschickt. Rund 6000 Läden gibt es in Eminönü, hunderte davon in Fatihs Einzugsgebiet, unter der Rüstem Pascha Moschee am Ufer des sogenannten Goldenen Horns, wo die Großhändler angesiedelt sind. Fatih kennt sie alle, erzählt er, denn er betreibt dieses Lokal seit 25 Jahren, seit seinem 20. Lebensjahr.
3: Ich mag diese Arbeit, ich mache sie gerne. Anders geht es nicht. Anders wäre es nicht durchzuhalten. Was allerdings schwer ist, ich muss immer um 5 Uhr früh aufstehen, 6 Tage in der Woche, seit 25 Jahren, täglich um 5 Uhr. So vergeht das Leben.
2: Auf dem großen Platz unter der neuen Moschee sind die Kehrwagen noch am Werk. Schuhputzer Abdullah hat seinen Stand aufgebaut und schon den ersten Kunden, der sich die Lederschuhe polieren lässt. Das werde immer seltener, sagt er.
3: Früher haben die Leute ihre Schuhe putzen lassen, aber heutzutage tragen alle Turnschuhe. Putzen lässt sie keiner mehr. Und die Leute haben ohnehin kein Geld mehr. Wir erleben eine Zeitenwende.
2: Seit 36 Jahren sitze er täglich hier, erzählt der 58-jährige Kurde. Seit sein Dorf in den 90er Jahren im Krieg zwischen der kurdischen Rebellenorganisation PKK und der türkischen Staatsmacht niedergebrannt wurde. Hunderttausende Kurdinnen und Kurden flohen damals in die Großstädte. Zehntausende von ihnen landeten in dem Istanbuler Stadtviertel Gazi Osman Pascha, wo auch Abdullah mit seiner Frau und 3 erwachsenen Kindern lebt. Nominell lebe er jedenfalls in diesem Außenquartier, sagt er, denn meistens ist er hier im Stadtzentrum bei der Arbeit.
3: Ich komme jeden Tag hierher, außer sonntags. Ich fahre um 6 Uhr morgens mit dem ersten Bus. Ich arbeite bis abends um 8, dann räume ich zusammen. Bis ich zu Hause bin, ist es 10 Uhr. Ich esse, gehe ins Bett, dann ist es morgen. Ich wache auf und muss zur Arbeit. Für etwas anderes bleibt keine Zeit. Mir brummt immer der Schädel.
2: Obendrein sei das Leben so viel teurer geworden in letzter Zeit, klagt er. Lebensmittel, Miete, alles. Seit einem Vierteljahrhundert prägt Recep Tayyip Erdogan die Türkei. Auf einen Aufschwung im ersten Jahrzehnt seiner Regierung folgte eine zunehmend erratische Wirtschaftspolitik, die Inflation und Währungsverfall befeuerte. Auch nach einer geldpolitischen Kehrtwende bleibt die wirtschaftliche Lage angespannt. In den Gassen hinter der Moschee öffnen nun immer mehr Läden. Der Großhändler Erdem richtet die Auslage vor seiner Ladentür. Blaue Glasperlen mit einem stilisierten Auge. Das Amulett gegen den bösen Blick, das rings um das Mittelmeer getragen wird, es soll Unheil abwenden.
3: Mein Vater und mein Großvater haben schon mit diesen Perlen gehandelt. Diesen Laden hat mein Großvater gegründet. Ich führe ihn in der 3. Generation.
2: Seit Jahrhunderten schlägt in Eminönü das wirtschaftliche Herz Istanbuls. Schon zu osmanischen Zeiten wurden hier Waren gelöscht, gelagert und weiterverkauft. Rund um seine Moscheen entstanden Straßenzüge voller spezialisierter Läden und Werkstätten. Viele von ihnen bestehen bis heute. In einem Laden um die Ecke ist trotz der frühen Stunde schon Hochbetrieb. Ein fülliger Mann hinter dem Tresen ruft Befehle. Seine Gehilfen stopfen Schachteln und Pakete in große Tüten, die von anderen Männern eilig weggeschleppt werden. Wir haben jetzt wirklich keine Zeit, sagt der Mann hinter dem Tresen. Kommen Sie später wieder. Inzwischen kommt Leben in die Gassen von Eminönü. Jetzt, bevor das Gedränge zu dicht wird, schlägt die Stunde der Lastenträger. Auf der Uferstraße vor Eminönü stehen die Lieferwagen aufgereiht. Sie liefern Waren an, können aber nicht in das enge Gassengewirr einfahren. Männer mit Sackkarren warten am Straßenrand, bis sie an einen Lieferwagen herangewinkt werden und die Kisten, Kästen und Bündel aufladen können, die ihnen zugeworfen werden. Im Laufschritt verschwinden sie mit den Gütern in den Gassen. Vor Läden und Lagern warten dort andere Lastenträger, alte Männer mit gepolsterten Gestellen auf dem krummen Rücken. Sie übernehmen die Lasten und schleppen sie auf dem Buckel hinauf in obere Stockwerke oder hinab in die Keller. 100 Lira pro Ladung gibt es, erzählen die Lastenträger. Das entspricht einem Franken und 70 Rappen. Im engen Torbogen zu einem Hinterhof bleibt ein vollbeladener Karren stecken.

0: Ihnen hierher.
1: Ismael trinkt seine Wasserflasche aus und zerdrückt die Plastikflasche mit den Händen. Das Geschäft habe sich verändert in den letzten Jahren, sagt der Lastenträger.
0: Früher wurden alle Waren aus Anatolien hier verkauft. Jetzt werden sie auch anderswo gehandelt. Hier in Eminönü geht es bergab, die Einnahmen fallen. Ja, so ist das leider. Wir wollen doch nur ehrlich Geld verdienen, im Schweiße unseres Angesichts. Wir werden sehen, wie lange wir mit Gottes Hilfe noch durchhalten können.
1: Ein Kollege von Ismael erscheint, um ihm mit dem festgefahrenen Karren zu helfen. Sein Kollege schiebt, die Umstehenden rufen ihnen Ratschläge zu und bald ist der Karren wieder flott. Im Fährhafen von Eminönü legen die Schiffe jetzt im 5-Minuten-Takt an. Sie kommen aus dem Bosporus und über das Marmara-Meer aus dem asiatischen Teil der Stadt. Eine bunte Menschenmenge strömt aus der Anlegestelle und verteilt sich in die Gassen. Aus vollgestopften Bussen und Trams ergießen sich Menschenmassen über den Platz. Vom nahen U-Bahnhof kommen weitere Menschenströme dazu, die mit der Bahn unter dem Bosporus durchgetaucht sind. Die Sonne steigt höher, in den Gassen von Eminönü wird es voll. Zwei Hausfrauen in Sommermänteln und schwarz-weißen Kopftüchern lassen sich im Gedränge treiben.
2: Wir wollen einen Samovar kaufen, einen Teekocher. Für solche Einkäufe kommen wir immer nach Eminönü, weil es hier günstiger ist und die Auswahl viel besser als in Einkaufszentren. Außerdem macht es Spaß, in Eminönü einzukaufen. Die ganze Atmosphäre, man kann hier wunderbar Stress abladen.
1: In einer Seitengasse wartet der Händler Önder vor seinem Laden auf Kundschaft. Hacken, Spitzhacken, Äxte, Schaufeln, Kuhglocken und Rinderstricke bietet er hier feil.
0: Unsere Kunden sind Viehzüchter aus den Dörfern in Anatolien. Sie kommen aus Çorum, Malatya, Adıyaman, Konya, Kayseri hierher und wählen ihre Ware aus.
1: Seit 25 Jahren arbeite er in diesem Laden, sagt Önder. Doch in jüngster Zeit bleibe die Kundschaft aus.
0: Und die Ladenmieten sind unglaublich gestiegen. Warum? Das wissen wir nicht. Sie steigen und steigen und man kann nichts dagegen tun. Warum? Darauf gibt es keine Antwort. Wir wissen es nicht.
1: Mittag ist es inzwischen geworden. Die Muezzine rufen es von den Minaretten. Einige Männer finden sich zum Gebet in der Hodja Pascha Moschee ein, einer von Dutzenden Moscheen in Eminönü. In den umliegenden Lokalen herrscht jetzt Hochkonjunktur. Vor allem in den Garküchen, in denen frisch gekochte Hausmannskost zur Auswahl in Vitrinen bereitsteht. Ein junger Koch demonstriert seine Englischkenntnisse. Er zeigt mit der Kelle reihum auf die Gerichte in seiner Auslage.
3: Lamb Shank, this one eggplant, eggplant beef, vegetable beef mix kebab.
1: Nebenan stehen drei wackelige Tischchen vor einem Hauseingang. Der Wirt Ali schenkt Tee aus, den er im Eingang braut. Früher habe er hier ein Lokal betrieben, erzählt er, aber die Kosten seien ihm über den Kopf gewachsen.
0: Unser Geld hat keine Kaufkraft mehr. Man arbeitet hart, aber man kommt nicht weiter. Man tritt immer auf der Stelle. Darf ich Ihnen noch einen Tee anbieten?
1: Bei 35% liegt die Inflation in Istanbul derzeit. Landesweit beträgt sie 32%. Ali sammelt die leeren Gläser seiner Kundschaft ein und zuckt mit den Schultern.
0: Ich lasse mich nicht unterkriegen, weil ich ehrlich arbeite. Wenn andere korrupt sind, ist das nicht mein Problem. Mein Gewissen ist rein, ich kann nachts ruhig schlafen. Am wichtigsten ist doch, dass man ein anständiger Mensch ist.
1: Die Mittagspause ist eine gute Gelegenheit, um innezuhalten und zu reflektieren. Bei einem virtuellen Tee mit Mustafa Sönmez. Er ist auf Reisen, aber online für ein Gespräch zu erreichen. Der Wirtschaftswissenschaftler besucht Eminönü regelmäßig, weil die wirtschaftlichen Veränderungen der Türkei hier besonders gut zu beobachten sind. Trotz aller wirtschaftlichen Probleme sehe man in Eminönü lächelnde Gesichter, bestätigt er meinen Eindruck. Die Leute seien nicht verbittert, sondern versuchten irgendwie durchzuhalten. Das sei in der kulturellen Struktur der türkischen Gesellschaft verankert.

0: Kesin tabii kendi ekonomik durumuyla.
1: Die Leute können oft den Zusammenhang zwischen ihrer wirtschaftlichen Lage und der Politik nicht erkennen. Sie verstehen nicht, dass es ein Ergebnis schlechter Regierung ist. Sie suchen die Schuld bei sich selbst, dass sie etwa keine Ausbildung haben oder in eine arme Familie hineingeboren wurden. Fatalismus ist in der Türkei kulturell sehr dominant. Der Glaube an das Schicksal.
2: Zum Teil sei das der Einfluss des Islams, erklärt Sönmez. Zum anderen Teil aber auch politisch gewollt.
1: Leider kann man in der Türkei keine zuverlässigen Informationen und Nachrichten erhalten. Die Medien werden von der Regierung streng kontrolliert und verbreiten Desinformation. Die schlechte Wirtschaftslage gebe es nicht nur bei uns, Inflation gebe es überall auf der Welt und uns gehe es noch gut. Den Menschen wird eingeimpft, dass sie dankbar sein können.
2: Dennoch, die Wirtschaftskrise schadet dem Ansehen des autoritären Staatspräsidenten. Das zeigt sich in den Umfragen. Andererseits leide die Türkei unter einer inkompetenten Opposition, fügt Sönmez hinzu, die mehr mit sich selbst beschäftigt sei als mit dem Schicksal der arbeitenden Bevölkerung.
0: Çok sağ olun, görüşmek üzere.
2: Der Wirtschaftsexperte verabschiedet
0: tamam,
2: sich.
0: Çok sağ olun, hoşça kalın.
2: Der Teekoch Ali hat mit halbem Ohr zugehört.
1: Wirtschaftskrisen. Wenn Sie mich fragen, kommt jedes Jahr eine Wirtschaftskrise. Ich bin 55 Jahre alt und habe alle Krisen miterlebt. Abwertungen, Krisen, Staatsstreiche, alles haben wir schon erlebt.
2: Tatsächlich ist die derzeitige Inflation keine Anomalie im Leben der Türken. Seit Alis Geburt im Jahr 1971 lag die Inflation in der Türkei im Durchschnitt bei 38%. Also durchschnittlich sogar noch höher als heute. Fast 140% erreichte sie 1980, fast 100% auch in den 90er Jahren. Einstellige Inflationsraten kannte das Land nur im ersten Jahrzehnt dieses Jahrhunderts, dem ersten Jahrzehnt von Erdogans Regierung, bevor die Teuerung wieder hochschnellte und vor 2 Jahren vorübergehend 75% erreichte. Früher Nachmittag, im dichten Gedränge kann man jetzt nicht mehr umfallen. Schulter an Schulter schiebt sich die Menge durch die engen Gassen und an den Auslagen vorbei. Dafür ist es in jenem Laden ruhiger geworden, wo früh morgens noch so viel Betrieb war, dass keiner Zeit hatte. Der füllige Chef sitzt noch immer hinter seinem Tresen. Er stellt sich als Mehmet vor. Morgens zwischen 7 und 8 Uhr sei für ihn als Großhändler die geschäftigste Zeit, entschuldigt er sich.
1: Die Ladenbesitzer kommen frühmorgens zu uns, holen die Produkte ab und verkaufen sie dann in ihren Läden. Deshalb öffnen wir um 7 Uhr morgens, damit die Händler ihre Läden um 10 Uhr öffnen können.
2: Mit Handy- und Computerzubehör handelt Mehmet. Ladegeräte, Tastaturen und Kopfhörer, die er aus China und Dubai importiert. Das Geschäft laufe ausgezeichnet, erzählt er. Solange er immer die neuesten Neuheiten importiere. Da kenne er sich gut aus, fügt er hinzu. Seit 20 Jahren arbeite er in dem Familienbetrieb, seit seinem 8. Lebensjahr.
1: Ich habe nicht mal die Schule abgeschlossen. Ich habe die Mittelstufe abgebrochen. Aber meine Mathekenntnisse sind besser als die der meisten Leute. Und Englisch spreche ich auch. Sehr gut sogar.
2: Seine Gehilfen in dem Geschäft sind seine Brüder und Cousins. 7 an der Zahl.
1: Geschwister, Cousins, wir halten alle zusammen. Das ist so üblich in der Türkei. Jeder hat 3 oder 4 Kinder und die arbeiten alle zusammen im Familienbetrieb.
2: Sein Traumberuf sei dies, sagt Mehmet.
1: Wir verdienen unser eigenes Geld und sind von niemandem abhängig. Alles gehört uns, unser eigenes Geld, unser eigenes Geschäft, unsere eigene Kraft. Wir leben unser eigenes Leben. Wir reisen, kommen zurück, verdienen Geld und geben es aus.
2: So geschäftig es bei Mehmet in der Gasse zugeht, so ruhig ist es nebenan im Hof des Balkapane, einem historischen Handelshaus im Herzen des Marktviertels. Viele Läden und Werkstätten in dem Arkadengang rings um den Hof sind leer oder verschlossen. Nur vor einer Werkstatt im ersten Stock plaudern ein paar Männer über Fußball, während sie Textilfusseln aus Plastikscheiben pulen.
3: Biz tekstil makinalarının fırçalarını yapıyoruz.
2: Bürstenmacher sind sie, erläutert der Meister, und zwar hochspezialisierte. Sie stellen Bürstenräder her, die Textilien in Färbemaschinen fortbewegen. Die müssen regelmäßig erneuert werden.
1: Ich mache das seit 40 Jahren. Mein Vater hat es vor mir gemacht. Aber nun geht es zu Ende mit unserem Handwerk. Es stirbt mit uns aus.
2: Meister Ahmed ist 60 Jahre alt und will sich bald zur Ruhe setzen. Seine Kinder arbeiten bei einer Bank und bei einer Klinik für Haartransplantationen. Beides sauberer, lukrativer und zukunftsträchtiger als sein Handwerk, meint Ahmed. Außerdem könnten die anatolischen Textilhersteller ihre Färbemaschinen und Bürsten inzwischen aus China beziehen, fügt er hinzu.
1: In Istanbul wird es einfach zu teuer. Die Mieten, die Ausgaben, die Kosten sind einfach zu hoch. Die Kunden wählen die billigere Option. Nun ja, wenn ein Handwerk nach so vielen Jahrzehnten ausstirbt, ist das natürlich schade. Ein ganzes Leben lang haben wir es ausgeübt. Und jetzt ist Schluss.
2: In der Teeküche im unteren Geschoss des Handelshofes spült der Besitzer Yalcin die geleerten Gläser, die der Austräger bei seinen Runden durch den Hof einsammelt. 600 Gläser schenkt er täglich aus, schätzt er, wobei das auch konjunkturabhängig sei.
1: Ein Händler alleine trinkt pro Tag 5 oder 6 Gläser Tee. Aber wenn seine Geschäfte gut laufen und viele Kunden kommen, dann trinkt der Händler mit ihnen einen Tee nach dem anderen und ich verdiene gut.
2: Derzeit sei die Wirtschaft aber schwach, sagt Yalcin. Das Weltgeschehen, die Kriege, überall sei Krise und darunter leide auch die Türkei. Eminönü sei wieder im Wandel, fügt er hinzu.
1: Früher kamen Karawanen hierher, später waren hier Werkstätten. Seit einigen Jahren kommen immer mehr Touristen. Sie wollen essen, trinken und fotografieren. Es findet also ein Wandel vom Handel zum Tourismus statt. Ob wir uns in diesem Wandel behaupten können oder ob wir untergehen, bleibt abzuwarten.
2: Der Wandel in Eminönü. Mit dem Thema beschäftigt sich naturgemäß die Händlervereinigung in dem Viertel. In ihrem Büro hinter einer kleinen Passage mit Textilgeschäften ist niemand anzutreffen. Doch ein benachbarter Händler bietet Wasser an und ruft den Vorsitzenden an. Harun Bayram, der Vorsitzende der Händlervereinigung, empfängt in einer Sitzecke, die er vor seinem Textilgeschäft eingerichtet hat. Hier frühstücke er immer mit den benachbarten Händlern, erzählt er. Das sei Tradition. Einer der ältesten Märkte der Welt sei dies, sagt Bayram stolz.
1: Der osmanische Gouverneur Mahmud Efendi hat diesen Basar im 15. Jahrhundert errichten lassen. Seither ist er gewachsen und gediehen bis zum heutigen Tag. Er ist eine Lebensader von Istanbul.
2: Mit den Jahrhunderten habe sich das Marktviertel immer wieder verändert und angepasst, sagt der Händler. Nun stehe es vor neuen Herausforderungen.
1: Früher drehte sich hier alles um Textilien, Gewürze, Brautkleider und Anzüge. Aber mit dem Wandel verändert sich die Nachfrage. Unsere Händler müssen sich darauf einstellen. Sie müssen neue Waren auf den Markt bringen, Cafés und Restaurants eröffnen.
2: In dem Hof voller Textilgeschäfte, wo Bayram seinen Laden hat, herrscht noch Hochbetrieb. Ein pausbäckiger Junge wacht über eine Auslage von Bettwäsche. 13 Jahre alt ist er und erst seit 3 Wochen in diesem Job, erzählt Numan.
1: Ich habe gerade die Zugangsprüfung zum Gymnasium abgelegt und dann habe ich gleich hier angefangen. Ich soll hier Erfahrung sammeln. Meine Eltern wollen das so. Denn in der Türkei findet man heute auch mit einem Abschluss nicht unbedingt einen Job.
2: Mehr als 12 Millionen Menschen sind arbeitslos in der Türkei. Die meisten haben die Arbeitssuche längst aufgegeben. Unter den Hochschulabsolventen beträgt die Arbeitslosigkeit mehr als 30%. Seine Eltern hätten an den besten Universitäten des Landes studiert, erzählt Numan. Seine Mutter ist Wirtschaftswissenschaftlerin von der Universität Istanbul. Sein Vater hat 2 Abschlüsse von der Marmara-Universität, als Mathematiker und Meteorologe. Er selbst würde gerne Mathematik studieren, sagt der Junge. Doch die Zeiten seien ungewiss.
1: Wir befinden uns in einer Wirtschaftskrise und die Arbeitslosigkeit steigt. Deshalb soll ich hier auf dem Markt eine Lehre machen, finden meine Eltern, als Sicherheit für meine Zukunft.
2: Spätnachmittag, das Gedränge in den Gassen von Eminönü lässt nach. Der Altpapiersammler Ahmed hat nun Platz zum Arbeiten. Er fährt mit seinem Karren die Berge von Verpackungen ab, die von den Händlern auf die Gasse geworfen werden. Mit einem Teppichmesser schneidet der 23-Jährige die Kisten und Kartons klein, um sie in einen riesigen Plastiksack auf seiner Karre zu stopfen.
1: Recycling ist das, Wiederverwertung. Ich verkaufe es an einen Zwischenhändler, der bringt es zur Fabrik. Ich werde nach Gewicht dafür bezahlt. Ich ziehe auf diesem Karren locker 150 bis 200 Kilo, auch mal 300 oder 400 Kilo. Es macht mir nichts, wenn die Last schwer ist. Ich finde das gut so, denn wenn die Last schwer ist, dann ist das Geld gut.
2: Knapp 9 Rappen pro Kilo bekommt Ahmed für das Altpapier. Auf 25 Franken bringt er es an einem guten Tag. Damit verdient er deutlich besser als die meisten seiner Landsleute. Denn selbst wenn sie einen Job haben, arbeiten die meisten Türkinnen und Türken für den gesetzlichen Mindestlohn. Der liegt zurzeit bei 28.000 Lira. Das entspricht 470 Franken im Monat. Ahmed schickt seinen Verdienst an seine Frau und ihr einjähriges Kind. Die beiden leben in Zentralanatolien auf dem Dorf.
1: Brot kostet ein Vermögen. Und dann brauchen wir Windeln für das Kind, Strom, Wasser, Gas und unser Essen und Trinken. Und ich rauche, das kostet auch Geld.
2: Deshalb arbeite er von früh bis spät, sagt Ahmed. Von morgens um 7 Uhr bis spät abends, manchmal bis Mitternacht. Das Leben in der Türkei sei hart. Kurz nach 6 Uhr rasseln die ersten Rollläden herunter, zunächst noch vereinzelt. Immer mehr Händler beginnen nun, ihre Waren hereinzuräumen. Jetzt müssen wir noch sauber machen und aufkehren, sagt ein älterer Händler, der seinen Laden für Bodenbeläge aufräumt. Und dann geht es plötzlich schnell. Wie in einer Kettenreaktion rattern allenthalben die Rollläden herunter. Manche elektrisch, manche im Handbetrieb. Die Gassen leeren sich. Auf den Plätzen türmen sich die Mülltüten für die Müllabfuhr. Ein städtischer Straßenkehrer in Leuchtweste fegt umherfliegende Papierfetzen und Plastikflaschen zusammen. Die letzten Passanten wünschen ihm Kolay Gelsin, dass ihm die Arbeit leicht fallen möge. Zuletzt werden noch die Schlösser an den Rollläden verriegelt. Wir machen Schluss für heute, Schwester, sagt ein junger Werkzeughändler. Komm, Bruder, lass uns gehen, ruft er seinem Ladennachbarn zu. Gott werde bis zum Morgen über Eminönü wachen, sagt er und empfiehlt sich. Die Gassen gehören jetzt Gott und den Spatzen. Bis morgen früh, wenn Eminönü wieder erwacht und weitermacht.

0: Die Nachrichten von SRF um 12 mit Roger Brändlin. Es ist die größte Einzelspende, die eine britische Partei je bekommen hat. Ein britischer Kryptomilliardär überweist der rechtspopulistischen Reform UK 36 Millionen britische Pfund, das sind fast 40 Millionen Franken. Der Unternehmer erklärte der Zeitung Telegraph seinen Beweggrund, die Partei solle weniger Zeit aufwenden, um Geld aufzutreiben und dafür mehr Zeit, um sich auf eine künftige Regierungsarbeit vorzubereiten. Reform UK und ihr Chef Nigel Farage waren zuletzt wegen mutmaßlicher Spendenaffären in die Schlagzeilen geraten. Leitende Vertreter der Partei sollen versucht haben, ausländische Spenden zu verschleiern. Zudem untersucht das britische Parlament, ob Farage vor 2 Jahren eine Spende von 5 Millionen Pfund nicht angegeben hatte. In Frankreich ist gestern Abend in der Normandie ein Zug entgleist. Mehr als 40 Menschen wurden verletzt. Die Polizei geht inzwischen von Sabotage aus. Eine mutwillige Handlung stehe im Vordergrund, berichten mehrere französische Medien. Sie berufen sich alle auf Polizeikreise. In der Nähe des Unfallorts sei ein Stück Schiene gefunden worden, das möglicherweise auf das Gleis gelegt worden sei. Zuvor hatte der Sender BFMTF berichtet, der Zug sei mit einem unbekannten Gegenstand kollidiert. Passiert ist das Unglück gestern Abend zwischen Rouen und Gaen und ein Wagen kippte um, mehrere weitere Wagen entgleisten. Zu weiteren Meldungen aus der Schweiz. Über 50 Verbände, Detailhändler und auch Kantone wollen etwas gegen Food Waste unternehmen. Sie starten heute eine nationale Aktionswoche gegen die Verschwendung von Lebensmitteln, wie sie mitteilen. Die teilnehmenden Firmen und Organisationen planen dabei, ihre Kommunikationskanäle zu nutzen, um so auf Food Waste aufmerksam zu machen. Ein 19-jähriger Autofahrer ist letzte Nacht in Erlach im Kanton Bern vor einer Verkehrskontrolle geflüchtet. Er soll unter Alkoholeinfluss gefahren sein. Die Polizei fand das Auto kurz darauf auf einem Parkplatz. 5 Insassen konnte sie dort anhalten. Einer wurde auf der Flucht von einem Diensthund gestoppt. Und in Zürich hat ein 19-Jähriger am frühen Morgen die Kontrolle über seinen BMW verloren und ist in einen parkierten Bus gekracht, wie die Stadtpolizei Zürich mitteilt. Er und seine Beifahrerin wurden verletzt, das Auto erlitt Totalschaden. Die Staatsanwaltschaft vermutet ein Raserdelikt und hat deshalb ein Verfahren eröffnet. Das Wetter, es ist meistens sonnig. Morgen Nachmittag ziehen dann aber im Norden immer mehr Wolken auf und am Abend, Sonntagabend, regnet es auch stellenweise. Und das bei 22 bis 26 Grad. Das waren Nachrichten von Radio SRF, verantwortlich Tobias Mayer.
1: 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Sie hören das Wochenendprogramm von SRF 4 News nun mit einigen Hintergrundbeiträgen aus der vergangenen Woche. Wie umgehen mit dem Wahlsieg der AfD? Das fragen sich die Verfassungsschutzbehörden der anderen Bundesländer. Und eine 14-jährige Jugendliche aus Zürich erfindet Missbrauchsvorwürfe und bringt Mutter und Stiefvater damit ins Gefängnis. Wie oft kommt es zu solchen falschen Beschuldigungen? Das zwei der Themen, die wir uns in der nächsten rund halben Stunde genauer anschauen. Am Mikrofon für Sie ist Katrin Hiss. Soll der AfD der Zugang zu heiklen Daten des Verfassungsschutzes verweigert werden? Nachdem die AfD die Wahlen im deutschen Bundesland Sachsen-Anhalt gewonnen hat, könnte sie dort bald regieren und damit Einblick in sensible Daten erhalten. Die Verfassungsschutzpräsidenten der 16 deutschen Bundesländer und der Präsident des Bundesamtes für Verfassungsschutz kommen in diesen Tagen zusammen. Die dreitägige Beratung dürfte sich nicht nur, aber auch um die AfD und ihren Zugang zu heiklen Daten drehen. Jörg Müller ist ehemaliger Verfassungsschutzchef von Brandenburg. Ich habe ihn gefragt, was die größte Sorge wäre, wenn die AfD Zugang hätte zu allen Informationen des Verfassungsschutzes.
2: Wenn eine Partei, die selbst überwacht wurde oder wird, plötzlich weiß, wer sie beobachtet und welche Informationen dahinter stecken, ist das nicht einfach so leicht reparierbar. Menschen, die verdeckte Informationen liefern, wären tatsächlich in Gefahr. Und niemand würde sich noch künftig trauen, für den Verfassungsschutz zu arbeiten. Und das zweite Risiko sind sicherheitsrelevante Informationen. Die könnten über Umwege oder fast direkt bei russischen Stellen landen. Wir kennen da tatsächlich dokumentierte Netzwerke zwischen AfD-Funktionären, gerade in Sachsen-Anhalt und von pro-russischen Kreisen. Das ist kein Hirngespinst, sondern Realität. Und drittens würde die Beobachtung der eigenen rechtsextremen Szene wahrscheinlich jedenfalls faktisch eingestellt, weil die Behörde sich nicht sehr selbst beobachten kann. Und von diesen drei Risiken finde ich, ist immer noch das erste das gefährliche, weil das wirkt ziemlich schnell und wenn es denn erstmal eingetreten ist, unumkehrbar.
1: Ja, Sie haben diese sicherheitsrelevanten Informationen genannt. Kann man den Sachsen-Anhalt einfach sozusagen das Passwort für solche heikle Daten entziehen? Geht das überhaupt?
2: Das ist ein interessanter Vergleich. So ein Passwort im wörtlichen Sinne gibt es nicht, aber sowas Ähnliches. Der Bund und die Länder betreiben eine gemeinsame Datenbank, über die die Verfassungsschutzbehörden in Deutschland Informationen austauschen. Und der Bund, also die Bundesamt für Verfassungsschutz, hat die technische Hoheit darüber. Also er kann den Zugriff auf ein einzelnes Landesamt einschränken oder kappen, ohne dass eine einzige Akte physisch angefasst werden muss. Und genau so läuft das eigentlich auch bei einzelnen Dossiers. Niemand ist verpflichtet, Sachsen-Anhalt automatisch mit allen zu versorgen. Und das ist auch keine Strafe für die Wahl der AfD, sondern es ist schlicht die Anwendung des Prinzips Need to Know oder Kenntnis nur, wenn nötig. Da weiß jeder beim Verfassungsschutz in Deutschland, was das heißt. Und Sachsen-Anhalt würde formal Mitglied im Verbund bleiben und könnte aber faktisch im Kreis der ganz sensiblen und schützenswerten Informationen ausgeschlossen werden. Das wäre dann sowas, wie Sie gerade genannt haben, ein Passwort entziehen.
1: Das Bundesamt für Verfassungsschutz könnte also sozusagen die Leitung kappen nach Sachsen-Anhalt, aber wäre das auch zulässig rechtlich?
2: Das wäre dann zulässig, wenn man das wirklich im Konkret in den Einzelfällen prüft und fragt, warum man das nicht mehr weitergeben kann. Der Schutz der Informationen, der Schutz der Geheimnisse, die man ja vielleicht auch von anderen Seiten bekommt oder aus anderen Ländern bekommt, hat Vorrang oder der Schutz der Quellen. Und dann müsste das tatsächlich auch begründet werden. Das würde auch in Deutschland formal immer mit der Einbindung von Kontrollgremien passieren. Es wäre aus meiner Sicht rechtlich zulässig, aber wir leben in einem Rechtsstaat. Die AfD, sollte sie denn tatsächlich an die Macht kommen, könnte das auch überprüfen lassen.
1: Und was würde passieren mit Informationen, die in Sachsen-Anhalt selbst lagern?
2: Das ist tatsächlich, glaube ich, der heikelste Punkt. Formal kann eine neue Landesregierung sofort Zugang zu allen Dingen erlangen. Sie sind ja quasi der Dienstherr. Die Akten selbst dürfen auch nicht einfach vorher vernichtet werden. Das, was Herr Höcke da schwadroniert als Verfolgungserzählung, dass wir sofort alle Akten vernichten würden, ist in einem Rechtsstaat wie Deutschland hochproblematisch und es wird es auch nicht geben. Es gibt da klare Pflichten. Trotzdem ist genau diese Debatte ja im Gange. Es gibt halt diese Formulierung, man soll den Löschknopf drücken oder man soll im Zweifel eher löschen, als sensible Akten zu übergeben. Das zeigt ein bisschen, wie ernst die Lage ist, aber das wäre dann tatsächlich rechtlich fragwürdig. Realistischer scheint mir, dass besonders sensible Akten, wir sprachen ja gerade über die menschlichen Quellen oder V-Personen, dass die im Vorfeld noch vor der Übernahme an den Bund oder an andere Länder abgegeben werden. Der operative Schutz der Quellen würde damit auch erhöht werden und das ist leider kein Zukunftsszenario mehr, sondern ganz real und deshalb tagen ja auch die Chefs der Landesämter für Verfassungsschutz und des Bundes gerade in den nächsten Tagen und ich bin mir sicher, das steht auf der Tagesordnung formal oder informell.
1: Man scheint also zu versuchen, den Verfassungsschutz von Sachsen-Anhalt so zahnlos wie möglich zu machen, falls die AfD an die Macht kommt. Was würde dann noch übrig bleiben von diesem Verfassungsschutz?
2: Na, zunächst einmal, man will die Geheimnisse schützen und die nicht zahnlos machen. Aber die komplette Aushöhlung würde auch nicht gelingen, so ehrlich muss man sein, weil der Verfassungsschutz eben ein landeseigenes Konstrukt auch ist. Es gibt allerdings den Kooperationsverbund von Bund und Ländern. Und im äußersten Notfall gibt es sogar ein verfassungsrechtliches Instrument, den sogenannten Bundeszwang nach Artikel 37 des Grundgesetzes. Falls ein Land seine bundesstaatlichen Pflichten grob verletzt, müssen das die anderen übernehmen. Das ist historisch noch nie angewendet worden in Deutschland und auch eine unglaublich hohe Hürde, aber sie existiert. Und praktisch würde es eher so laufen, dass Bund und andere Länder einfach einspringen. Da, wo Sachsen-Anhalt ausfällt und die Beobachtung von Rechtsextremismus, dort könnte dann verstärkt vom Bundesamt übernommen werden oder übrig von anderen Ländern organisiert werden. Und dann gibt es noch ein Landesamt Sachsen-Anhalt, das formal zwar existiert, aber genau in diesen Bereichen operativ jedenfalls an Bedeutung verlieren wird, während die eigentliche Arbeit dann anderswo gemacht wird. Aber die Geheimnisse werden geschützt und die Arbeit würde erledigt werden.
1: Dass also der Umgang innerhalb von Deutschland mit dem Fall, falls die AfD an die Macht kommt in Sachsen-Anhalt, wie sehen Sie die Situation aber aus internationaler Perspektive? Würden andere Geheimdienste Deutschland noch vertrauen, wenn sie eine AfD-Regierung in ihren Reihen hätten?
2: Ich hoffe, dass gewachsene Vertrauen hält, aber das ist eine ernsthafte Vertrauensprobe. Es gibt ja auch leider schon ein Präzedenzbeispiel dafür. Ich möchte die AfD nicht mit der FPÖ vergleichen, aber wir hatten in Österreich 2018 eine ähnliche Situation, als der dortige Innenminister Herr Kickl den Inlandsgeheimdienst BVT durchsuchen ließ und dann Akten mitgenommen worden sind. Und da stand Österreich nicht nur kurz davor, sondern war teilweise schon von Informationen des zum Beispiel Berner Clubs ausgeschlossen, das ist ein europäisches Geheimdienstnetzwerk. Und man könnte das damals nur abwenden durch viele vertrauensbildende Maßnahmen. Etwas Ähnliches befürchte ich, wird jetzt in Deutschland auch passieren können. Es wird allerdings niemals öffentlich verkündet werden, denn die Partnerdienste würden dann nicht laut sagen, was sie nicht mehr liefern. Sie würden es einfach tun. Sie würden weniger teilen, die betroffenen Bereiche stillschweigend abkapseln. Von außen würde man das wahrscheinlich kaum bemerken, aber es wäre ein realer Reputationsschaden für die deutschen Nachrichtendienste insgesamt und nicht nur für Sachsen-Anhalt. Und das ist genau die eigentliche Gefahr. Bin mir aber sicher, dass der Verfassungsschutzverbund jetzt alles tun wird, dass dieses Vertrauen auch zu Recht in uns gegeben wird und dass wir dafür sorgen werden, dass genau diese sensiblen Informationen nicht weitergegeben werden, an Russland beispielsweise.
1: Jörg Müller ist ehemaliger Verfassungsschutzchef von Brandenburg. Großbritannien geht auf Konfrontationskurs mit Israel. Die Regierung des neuen Premiers Andy Burnham will Importe von Waren aus illegalen israelischen Siedlungen im Westjordanland verbieten. Das hat die Regierung am Dienstag bekannt gegeben. Mehrere andere Staaten haben sich der britischen Position angeschlossen, so zum Beispiel Frankreich, Kanada und Dänemark. Und in anderen europäischen Ländern gibt es bereits solche oder ähnliche Sanktionen. Israel hat prompt reagiert und will unter anderem das britische Konsulat in Jerusalem schließen. Raphael Günther hat Auslandredakteurin Susanne Brunner gefragt, um was für Waren geht es überhaupt?
3: Die ganz einfache Antwort ist, es sind vor allem landwirtschaftliche Produkte, zum Beispiel Olivenöl, Wein und Früchte, die aus den Siedlungen kommen. Jetzt klingt das so einfach, ist aber nicht ganz so einfach. Also laut großmehrheitlichem internationalen Konsens und dem Internationalen Gerichtshof sind israelische Siedlungen im palästinensischen Westjordanland illegal. Und trotzdem ließ Israel im Laufe der Jahrzehnte immer mehr solche Siedlungen zu. In den letzten Jahren, seit dem Hamas-Angriff auf Israel vor bald 3 Jahren, treibt Premier Netanyahus ultrarechte religiöse Regierung den Siedlungsbau rasant voran. Speerspitze dieser Entwicklung sind radikale, gewalttätige jüdische Siedler, welche Palästinenserinnen und Palästinenser angreifen, sie mit Gewalt aus ihren Häusern und Dörfern vertreiben und die dafür oft vom israelischen Militär geschützt oder gar unterstützt werden dabei. Laut internationalem Völkerrecht hat eine Besatzungsmacht jedoch die Pflicht, die Zivilbevölkerung in besetzten Gebieten zu schützen. Und weil Gewalttäter nur höchst selten bestraft werden, haben viele Länder Israel für dieses Vorgehen kritisiert. Selbst der US-Botschafter in Israel Mike Huckabee hat die Gewalttäter Terroristen genannt. Nun will also Großbritannien über verbale Kritik hinausgehen und über einzelne Sanktionen und verhängt eben dieses Importverbot.
4: Großbritannien ist nicht das erste Land, das Israel für seine Siedlungspolitik sanktioniert. Wie gewichtig sind denn jetzt diese Sanktionen?
3: Ja, die EU ist Israels größter Handelspartner. Rund 30% seiner Exporte gehen nach Europa. Großbritannien und die anderen Staaten, die sich dem Importverbot für Produkte aus israelischen Siedlungen angeschlossen haben, betonen aber, das Importverbot richte sich nicht gegen Produkte aus Israel. Das sei kein Israel-Boykott. In der Praxis ist die Differenzierung jedoch nicht ganz so einfach. Produkte aus illegalen Siedlungen sind oft nicht als solche deklariert. Und Israel, respektive insbesondere diese israelische Regierung, betrachtet das gesamte Westjordanland als Teil Israels und nennt es auch Judäa und Samaria. Der Siedlungsbau und die Vertreibung der palästinensischen Bevölkerung aus ihren Häusern und Dörfern ist nicht das Werk einiger gewalttätiger Hooligans, sondern das ist offizielle Regierungsdoktrin. Wie viel weniger Großbritannien und die anderen Staaten mit ihrem Importverbot dann tatsächlich importieren werden und ob das Importverbot die Regierung in Jerusalem zu einer Kursänderung im Westjordanland bewegen kann, ist daher sehr fraglich.
4: Israel hat umgehend reagiert. Es will unter anderem das britische Konsulat in Jerusalem schließen. Was bedeutet das politisch?
3: Dass Israel ausgerechnet das britische Konsulat schließt, ist historisch. Großbritannien hatte ja sehr viel mit der Staatsgründung Israels zu tun. Politisch schadet sich Israel damit eher selbst, als es Großbritannien schadet. Das Vorgehen Israels im Gazastreifen und im Westjordanland befremdet selbst mit Israel befreundete Staaten und immer mehr so.
4: Die Regierung in London betont, es gehe ihr darum, die Möglichkeit zu einer Zwei-Staaten-Lösung am Leben zu erhalten. Das sei die einzige Grundlage für Frieden und Sicherheit. Was können denn solche Sanktionen zu Frieden und Sicherheit tatsächlich beitragen?
3: Ich bin da eher etwas pessimistisch. Ich denke, diese Sanktionen werden eher noch mehr zur Radikalisierung beitragen, gerade im Westjordanland, wie das auch die Deklaration getan hat, als einige Staaten gesagt haben, ja, wir anerkennen die Zwei-Staaten-Lösung. Die israelische Regierung hätte es ja in der Hand, radikale, gewalttätige Siedler härter zu bestrafen. Gleichzeitig hat sich seit dem Hamas-Angriff vom 7. Oktober grundlegend etwas verändert in der israelischen Gesellschaft. Eine Mehrheit glaubt nicht mehr an ein friedliches Zusammenleben mit den Palästinensern und schon gar nicht mehr an eine Zwei-Staaten-Lösung, also einen Palästinenserstaat nebenan zu haben. Das werden, denke ich, auch Importverbote nicht ändern.
1: Soweit Auslandredaktorin Susanne Brunner. Eine 14-jährige Jugendliche erfindet Missbrauchsvorwürfe und bringt Mutter und Stiefvater damit ins Gefängnis. Über diesen Fall aus dem Kanton Zürich haben die Tamedia-Zeitungen am Dienstag berichtet. Ein Team aus 4 Gutachtern hat die Vorwürfe ursprünglich als glaubwürdig eingeschätzt. Die Beschuldigten wurden von mehreren Gerichtsinstanzen verurteilt. Und dann, einige Jahre später, die unerwartete Wendung. Die mittlerweile 19-Jährige gesteht, alle Vorwürfe erfunden zu haben. Eine Lüge, die weder von den Strafverfolgungsbehörden noch von den externen Gutachtern erkannt wurde. Eine Fehleinschätzung mit fatalen Folgen für die Beschuldigten, die beide 20 Monate in Haft saßen. Monika Egli-Alge ist Gründerin des Instituts Forio, das unter anderem zu sexueller Gewalt forscht. Noah Zimmermann hat sie gefragt, wie häufig solche falschen Anschuldigungen von sexuellem Missbrauch festgestellt werden.
5: Ja, diese Falschanschuldigungen im Bereich sexuelle Gewalt, die sind relativ selten. Da gibt es Untersuchungen aus Deutschland, die sind etwas älter ebenfalls. Und da wurden diese Falschaussagen so im einstelligen Prozentbereich festgestellt. Wir hier im Forio, unsere Erfahrung zeigt ebenfalls eine relativ niedrige Quote von Falschaussagen.
6: Für die Beurteilung der Aussagen von mutmaßlichen Opfern werden Expertinnen und Experten beigezogen. Was wird in diesen Gutachten genau überprüft?
5: Im Grunde obliegt es der Staatsanwaltschaft und dem Gericht, die Wahrheitsfindung zu explorieren. Gerichte und Staatsanwaltschaften ziehen dann Experten bei, wenn sie unsicher sind, ob die Aussagen erlebnisfundiert sind oder nicht. Wenn wir so einen Auftrag im Bereich der Aussagepsychologie erhalten, dann ist das ein relativ komplizierter, komplexer Vorgang oder verschiedene Vorgänge, wie wir da vorgehen. Wir untersuchen die Aussagen des mutmaßlichen Opfers auf die sogenannte Glaubhaftigkeit, beziehungsweise wir schauen, unterscheiden sich die Aussagen des mutmaßlichen Opfers in ihrer Qualität von möglichen erlebnisfundierten Aussagen oder eben von Lügen.
6: In diesem Fall hat es sich um eine minderjährige Person gehandelt. Wie werden Befragungen von Minderjährigen in der Schweiz durchgeführt?
5: Wir machen die Erfahrung gerade im Zusammenhang mit solchen aussagepsychologischen Gutachten, dass die Befragungen von mutmaßlichen Opfern, insbesondere von Kindern und Jugendlichen, dass die sehr professionell durchgeführt werden. Die Strafprozessordnung sieht vor, dass ausgebildete Polizeibeamtinnen und Polizeibeamten diese Befragungen durchführen. Die Befragungen werden gefilmt. Mutmaßliche Opfer dürfen 2-mal befragt werden. Und das ist aus aussagepsychologischer Sicht ganz toll. Weil je mehr Befragungen durchgeführt werden, umso mehr Aussagen zum gleichen Ereignis werden generiert. Und das ist tendenziell schlecht. Wir stellen fest, diese polizeilichen Befragungen von mutmaßlichen Opfern in der Schweiz sind sehr gut. In aller Regel.
6: Im aktuellen Fall wurden die Aussagen der Jugendlichen als glaubhaft eingestuft, obwohl sie später zugab, alles erfunden zu haben. Wie können diese Fehler in der Beurteilung entstehen?
5: Die Aussagepsychologie und die Glaubhaftigkeitsbegutachtung, das ist nicht eine exakte Wissenschaft. Da können wie überall sonst auch Fehler in der Beurteilung entstehen. Man geht wissenschaftlich davon aus, eben dass Aussagen über wahre, über erlebte Ereignisse sich unterscheiden von Lügen. Beispielsweise darin, und das ist jetzt nur ein wirklich kleines Beispiel, dass man nicht generalisieren darf, dass Aussagen über erlebte Ereignisse viel detailreicher sind als Lügen. Es gibt verschiedene andere Analysen und Prozeduren, mit denen man Aussagen von mutmaßlichen Opfern gutachterlich untersucht und dann zum Schluss von Wahrscheinlichkeiten redet, von Wahrscheinlichkeiten, ob diese Aussage erlebnisfundiert ist oder eben erfunden.
1: Soweit die forensische Psychologin Monika Egli-Arge. Er gehört in vielen Haushalten sonntags zum Zmorgen dazu wie Zopf oder Gomfibrot, der Sonntagsblick. Ende Jahr stellt das Medienhaus Ringier den Sonntagsblick aber ein nach fast 60 Jahren. Als Ersatz gibt es dann neu den Blick fürs Wochenende. Dieser erscheint dann jeweils am Samstag. Der Medienjournalist Nick Lüthi schreibt für persönlich.com. Isabel Meissen hat ihn gefragt, wie er das bewertet, dass Ringier die Marke Sonntagsblick aufgibt.
7: Der Schritt ist nachvollziehbar, zumal der Sonntagsblick wirtschaftlich keine Erfolgsgeschichte mehr ist. Aktuell zählt er noch rund 75.000 Exemplare Auflage, hat noch eine Leserschaft von rund 270.000 und befindet sich seit Jahren im Sinkflug. Der Chef von Ringier hat auch gesagt, dass man Medienmarken, die nicht mehr ökonomisch führbar sind, die soll man nicht in die Zukunft retten, und hat sich für den Cut, für den Schnitt entschieden.
1: Also ist das vor allem eine Sparmaßnahme in erster Linie?
7: Es ist in erster Linie eine ökonomische Maßnahme. Der Sonntag ist nicht mehr dieser Lesetag, der er mal war. Es gab Zeiten, da zählte der Sonntagsblick 1 Million Lesende, hatte eine Auflage von über 300.000 Exemplaren. Diese goldenen Zeiten sind längstens vorbei. Das hat wie bei vielen anderen Medien auch mit der Digitalisierung zu tun, mit dem veränderten Mediennutzungsverhalten, auch mit der Konkurrenz. Der Sonntag war am Anfang das Monopol des Sonntagsblick. Dann kamen andere Titel dazu, die zum Teil auch wieder verschwunden sind. Aktuell halten sich noch die NZZ am Sonntag und die Sonntagszeitung von Tamedia, die auch am Sonntag weiterhin erscheinen wollen.
1: Nun soll die Zeitung also schon am Samstag kommen, eine Wochenendnummer statt am Sonntag. Was könnte das den Leserinnen und Lesern bringen?
7: Im Prinzip bleibt ja das Gleiche. Also man hat eine Zeitung fürs Wochenende, die fast doppelt so dick ist wie der aktuelle Sonntagsblick. Der aktuelle Sonntagsblick ist bei gut 50, 60 Seiten. Die neue Zeitung Blick fürs Wochenende soll 96 Seiten umfassen. Also man kriegt am Samstag ein dickes Paket, das man dann an 2 Tagen oder vielleicht sogar übers Wochenende hinaus lesen kann.
1: Jetzt sagt man natürlich schon, okay, es ist eine ökonomische Maßnahme, aber man versucht es schon auch als positiv für die Leserschaft zu verkaufen. Also der Blick fürs Wochenende soll auf hochwertigerem Papier erscheinen, er soll die Woche einordnen. Wie erfolgversprechend ist das?
7: Ich denke, weil es ein neues Produkt ist, weil es hochwertig daherkommen soll, weil es dicker ist, weil es eine Kombination aus Samstagsblick und Sonntagsblick ist, könnte es schon auch dazu führen, dass neue Leserkreise erschlossen werden. Mich spontan hat das angesprochen, also ich bin nicht der Maßstab, aber ich bin jemand, der schon länger keine Printzeitung mehr hat, und da habe ich gedacht, doch, dem könnte ich mal eine Chance geben, auch weil es auf den Samstag fällt, also am Samstag, Sonntag hat man Zeit zum Lesen. Das ist insofern auch eine richtige Überlegung von Ringier. Viele Zeitungen sind ja bereits auf den Samstag gegangen. In Deutschland die Frankfurter Allgemeine Zeitung am Sonntag, die Welt am Sonntag, der Spiegel, das Magazin ist von Montag auf Freitag gekommen. Also das Wochenende hat sich weiterhin als Lesezeit kristallisiert, allerdings mit Erscheinungsterminen am Freitag oder am Samstag.
1: Das sagt der Medienjournalist Nick Lüthi zum Ende des Sonntagsblicks. Forschende des Instituts für Schnee- und Lawinenforschung SLF haben ein detailgetreues 3D-Modell der Regionplatten erstellt. Damit sollen Bewegungen von Geröll und Wasser simuliert werden. Die Experimente sollen helfen, Naturgefahren zuverlässiger einzuschätzen. Das Modell befindet sich in einem ehemaligen Militärbunker bei Davos und hat eine Größe von ca. 5,5 auf 4,5 Metern. Philipp Fries ist Doktorand in der Forschungsgruppe Alpine Massenbewegungen am SLF. Marc Schindler hat ihn gefragt, wie die Versuche mit dem 3D-Modell von Platten genau funktionieren.
8: Wir haben jetzt vor rund einem Monat mit unseren Versuchen auf diesem 3D-Modell angefangen, haben wir getestet zu Beginn trockene Materialien wie zum Beispiel Sand und dann später in der Kombination mit Wasser und Tonmaterialien. Und dort hat sich schon auch unsere erste Vermutung bestätigt, dass große Mobilität, wie wir sie jetzt zum Beispiel im Platten gesehen haben, nur in der Kombination mit sehr viel Wasser und feinem Material möglich ist. Wäre das komplett mit trockenem, granularen Material passiert, wäre der Bergsturz niemals so weit gegangen.
4: Und welche konkreten Nutzen können diese Erkenntnisse denn jetzt für die Praxis auch haben, vielleicht auch in Zukunft?
8: Also in Zukunft würde ich sagen, dass das Modell von Platten eher zwei Funktionen erfüllt. Zum einen ist es jetzt das eine bessere Verstehen, was für eine Materialzusammensetzung vielleicht oder was Gründe gewesen sind, die zu dieser großen Mobilität geführt haben. Andererseits ist es auch eine Grundlage, ein Modell, was dazu dient, zukünftige Computermodelle zu kalibrieren. Vor allen Dingen solche in der Kombination, die zwei Phasen abbilden können. Einmal flüssig und einmal Feststoff. Und wenn die Computermodelle es schaffen, unsere kleinen Experimente korrekt abzubilden, dann haben diese auch großes Potenzial, zukünftige komplexe Bergstürze, wo Wasser und Festmaterial involviert ist, besser vorherzusagen.
4: Also da drin liegt dann auch der Vorteil jetzt gegenüber Computermodellen alleine.
8: Genau, weil die Computermodelle alleine, wir können soweit überprüfen, dass sie physikalische Gleichungen korrekt abbilden können, aber wir brauchen auch regelmäßige Tests, um zu testen, wie gut die Computermodelle wirklich funktionieren, weil ein Bergsturz von Platten ist ein einmaliges Event oder wir haben vielleicht alle paar Jahre mal so ein Event und wir brauchen mehr Vergleichstests, um wirklich sagen zu können, hey, unsere Modelle funktionieren und wir können uns darauf verlassen.
4: Jetzt, dieses Modell ist ja im Maßstab 1 zu 577, gut 5,5 auf 4,5 Meter. Was waren da so die Herausforderungen beim Bau? Also wie sind Sie da vorgegangen?
8: Also zu Beginn hat das Ganze mit einem Konzept angefangen, dass wir uns das Geländemodell von Swiss Topo heruntergeladen haben und dann geschaut haben, wie groß können wir es machen, damit wir es auf unsere Versuchsgerinne bekommen und dann das Ganze nicht einfach materialverschwenderisch Unmengen an Kunststoff 3D zu drucken, um das Ganze sozusagen möglichst schnell fertig zu bekommen, weil so ein 3D-Druck, der dauert auch sehr lange. Da haben wir dann geschaut, wie können wir es besonders clever zum Beispiel mit Holzunterbauten unterstützen, damit wir wirklich nur die reale Oberfläche am Ende in 3D drucken müssen, um somit das Ganze ein bisschen nachhaltig und auch zeitsparend lösen zu können.
4: Welche Arten von Forschungen sind denn jetzt da künftig denkbar mit dieser Anlage?
8: Der Vorteil von dieser Anlage ist eben, dass sie sehr modular ist. Also wir können echte Topografien aufbauen, wie jetzt im Fall von Platten. Aber wir haben zum Beispiel auch letztes Jahr schon getestet, wo wir einfachere, sehr generische Topografien getestet haben, zum Beispiel mit Kurven und Geländesprüngen, um bestimmte Prozesse, die wir in der Natur haben, einzeln zu isolieren und dort genauer anschauen zu können. Darüber hinaus bietet es natürlich auch die Möglichkeit zu schauen, wenn beispielsweise Schutzmaßnahmen eingebaut werden sollten. Wir könnten einfach durch die modulare Weise zum Beispiel einen Schutzwall hinzufügen und dann erneut physikalische Experimente machen und schauen, was sich verändert.
1: Das sagt Philipp Fries, er ist Doktorand in der Forschungsgruppe Alpine Massenbewegungen am Institut für Schnee- und Lawinenforschung SLF. Das war unser Blick zurück auf einige der Themen, die uns diese Woche beschäftigt haben. Hier auf SRF News geht es gleich weiter mit Aktualität. Am Mikrofon verabschiedet sich Katrin Hiss.

0: Die Nachrichten von SRF um 12:30 mit Roger Brendlin. Die Glaubwürdigkeit der Finanzkontrolle war damals nicht groß. So erklärt Sicherheitspolitiker Werner Salzmann von der SVP das Kostendebakel um den Kampfjet F-35. Die Partei soll keine Zeit verschwenden mit der Suche nach Geld. So erklärt ein Kryptomilliardär seine Millionenspende an die britische Rechtspartei Reform UK. Alles deutet auf Sabotage hin. So erklärt sich die Polizei in der Normandie die fatale Zugentgleisung mit über 40 Verletzten von gestern Abend. Und das Wetter mehrheitlich sonnig bis morgen Abend, dann ziehen aber Wolken auf. Dazu warme Temperaturen 22 bis 26 Grad. Einen Fixpreis für den Kampfjet F-35 hat es nie gegeben. Ein Bericht der Geschäftsprüfungskommission des Nationalrats hat diese Woche kein gutes Licht auf das Verteidigungsdepartement geworfen. Aber auch das Parlament hatte nicht auf konkrete Warnungen reagiert. Trägt es eine Mitverantwortung? In der SRF-Samstagsrundschau hat SVP-Ständerat und Sicherheitspolitiker Werner Salzmann dazu Stellung genommen. Der Bericht von Dominik Mayer.
1: Nein, sagt Werner Salzmann, mitverantwortlich für das Fixpreis-Desaster sei er nicht.
2: Ich gebe gerne Fehler zu, wenn man einen nicht macht, aber ich kann nicht keinen zugeben.
1: Salzmann war Präsident der Sicherheitspolitischen Kommission des Ständerats, als vor 4 Jahren die eidgenössische Finanzkontrolle als Aufsichtsbehörde warnte, ein Fixpreis für den F-35 sei nicht garantiert. Er habe daraufhin die Finanzkontrolle vorgeladen, sagt Salzmann. Doch ihre Einschätzung und diejenige der Verwaltung, des VBS also, hätten sich widersprochen.
2: Wir mussten eine Abwägung machen, was stimmt jetzt? Und dort haben wir eindeutig einen Entscheid getroffen, aufgrund der Argumentation, das, was uns die Verwaltung sagt, ist richtig.
1: Salzmann räumt ein, dass er und weitere bürgerliche Sicherheitspolitiker der Finanzkontrolle EFK und vor allem ihrem damaligen Direktor grundsätzlich wenig vertraut hätten.
2: Anstatt zu Gesetz und Finanzvorgaben hat er sich politisch eingemischt, die Entscheidung, die schon lange klar war, die gesetzliche Grundlage, die das Parlament mehrfach bestätigt. Und so ist die Glaubwürdigkeit von der EFK leider dann nicht so hoch gewesen.
1: Die Sicherheitspolitische Kommission habe die Finanzkontrolle zwar angehört.
2: Aber aus diesen Ressentiments aus hat man nicht geglaubt. Nachher kann man sagen, es war schon Fehler. Das tue ich nicht abstreiten.
1: Kurz nach der Warnung der Finanzkontrolle hatte das Parlament die Kredite für den F-35 definitiv beschlossen. Diese Woche nun hat die Geschäftsprüfungskommission des Nationalrats der Finanzkontrolle nachträglich Recht gegeben. Es gab nie einen Fixpreis für den F-35.
0: Es ist die größte Einzelspende, die eine britische Partei je erhalten hat. Ein britischer Kryptomilliardär überweist der rechtspopulistischen Reform UK 36 Millionen britische Pfund, das sind fast 40 Millionen Franken. Der Unternehmer erklärte der Zeitung Telegraph seinen Beweggrund, die Partei solle weniger Zeit aufwenden, damit Geld aufzutreiben und dafür mehr Zeit, um sich auf eine künftige Regierungsarbeit vorzubereiten. Reform UK und ihr Chef Nigel Farage waren zuletzt wegen mutmaßlicher Spendenaffären in die Schlagzeilen geraten. Leitende Vertreter der Partei sollen versucht haben, ausländische Spenden zu verschleiern. Zudem untersucht das britische Parlament, ob Farage vor 2 Jahren eine Spende von 5 Millionen Pfund nicht angegeben hatte. In Frankreich ist gestern Abend in der Normandie ein Zug entgleist mit mehr als 40 Verletzten. Die Polizei geht inzwischen von Sabotage aus. Eine mutwillige Handlung stehe im Vordergrund, berichten mehrere französische Medien. Sie berufen sich alle auf Polizeikreise. In der Nähe des Unfallorts sei ein Stück Schiene gefunden worden, das möglicherweise auf das Gleis gelegt worden sei. Zuvor hatte der Sender BFM-TF berichtet, der Zug sei mit einem unbekannten Gegenstand kollidiert. Passiert ist das Unglück gestern Abend zwischen Rouen und Gand. Ein Wagen kippte um, mehrere weitere Wagen entgleisten. Der ukrainische Präsident Volodymyr Zelensky hat einmal mehr gesagt, er sei bereit zu einem direkten Gespräch mit dem russischen Präsidenten Wladimir Putin. Und zwar am G20-Gipfel im Dezember in den USA. Er und Putin müssten sich treffen, miteinander reden und Entscheidungen fällen, so Zelensky in einem Interview mit der Deutschen Welle. Es sei ein gutes Zeichen, dass die beiden Sondergesandten der USA am letzten Wochenende sowohl Moskau als auch Kiew besucht hätten, so Zelensky weiter. Zurück in die Schweiz. Mehr als 50 Verbände, Detailhändler und auch Kantone wollen gemeinsam etwas gegen Food Waste unternehmen. Sie starten darum heute eine nationale Aktionswoche gegen die Verschwendung von Lebensmitteln, wie sie mitteilen. Die teilnehmenden Firmen und Organisationen planen zum Beispiel, ihre Kommunikationskanäle zu nutzen, um so auf Food Waste aufmerksam zu machen. Geplant sind aber auch Kochkurse oder Bankette mit Lebensmitteln, die sonst im Abfall landen würden. Die Organisatorinnen und Organisatoren machen in der Mitteilung darauf aufmerksam, dass eine durchschnittliche Person in der Schweiz pro Jahr etwa 80 Kilo Lebensmittel wegwirft. Zwei kurze Meldungen aus den Regionen. Ein 19-jähriger Autofahrer ist letzte Nacht bei Erlach im Kanton Bern vor einer Verkehrskontrolle geflüchtet. Er soll unter Alkoholeinfluss gefahren sein. Die Polizei fand das Auto kurz darauf auf einem Parkplatz. Fünf Insassen konnte sie dort anhalten. Einer davon wurde auf der Flucht von einem Diensthund gestoppt. Und in Zürich hat ein 19-Jähriger am frühen Morgen die Kontrolle über seinen BMW verloren und ist in einen parkierten Bus gekracht, wie die Stadtpolizei Zürich mitteilt. Er und seine Beifahrerin wurden dabei verletzt. Das Auto erlitt Totalschaden. Die Zürcher Staatsanwaltschaft vermutet ein Raserdelikt und hat ein Verfahren eröffnet. Vier riesige Fußabdrücke mit je drei Zehen. Über 66 Millionen Jahre alt. Im US-Bundesstaat North Dakota haben Forschende die Spuren eines Dinosauriers entdeckt, wahrscheinlich eines Tyrannosaurus Rex. Es sei das erste Mal überhaupt, dass eine Spur mit mehreren Schritten eines ausgewachsenen T-Rex gefunden worden sei. Das schreibt das Forschungsteam im Fachmagazin Journal of Vertebrate Paleontology. In der unmittelbaren Region der Fundstelle waren zuvor schon viele T-Rex-Knochen und Skelette gefunden worden. Das Wetter. Heute und morgen scheint meist die Sonne und es wird 22 bis 26 Grad warm maximal. Morgen Nachmittag ziehen dann im Norden immer mehr Wolken auf. Am Abend regnet es stellenweise. Das waren Nachrichten von Radio SRF. Verantwortlich Tobias Mayer.
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4: Das ist das Wochenendprogramm von SRF 4 News. Wir schauen nun nochmal zurück auf einige der Themen, die in der vergangenen Woche für Schlagzeilen gesorgt haben. Wir legen in den nächsten rund 20 Minuten den Fokus auf Wirtschaftsthemen. Wir sprechen unter anderem über beliebte Schweizer Bahnhöfe, über E-Autos, die im Betrieb mittlerweile billiger sind als Benziner, und über das neue Club-Handy von Apple. Am Mikrofon durch die Sendung begleitet Katrin Hiess. Der Kluge reist im Zuge und von Zürich aus geht das besonders gut. Der Zürcher HB ist nämlich der attraktivste Bahnhof in Europa. Eine neue Studie hat ihn auf den ersten Platz gehievt. Wirtschaftsredaktor Manuel Rentsch hat sich die Studie genauer angeschaut und Romana Kaiser auch gleich gesagt, welche Bahnhöfe die weiteren Plätze hinter Zürich belegen.
5: Nach Zürich folgt auf Platz 2 der besten und attraktivsten Bahnhöfe von Europa Paris, Gare du Nord, und auf Platz 3 der Bahnhof von Amsterdam Central. Bern schafft es in diesem Ranking auf Platz 5 und Luzern immerhin auf Rang 14 der attraktivsten Bahnhöfe von Europa. Im Ranking wurden die 60 grössten Bahnhöfe von Europa miteinander verglichen.
6: Bevor wir da noch ein bisschen mehr ins Detail gehen, ich stelle mir das extrem schwierig vor, so einen Vergleich zu machen. Wie geht man da vor?
5: Ja, es gibt eine Reihe von Kriterien, die im Vergleich angeschaut worden sind. Es gibt Punkte und daraus wird ein Index berechnet. Ein grosses Gewicht hat die Pünktlichkeit. Da haben die Bahnhöfe zum Teil nur einen geringen Einfluss. Man schaut, wie viele Züge sind verspätet in diesem Bahnhof, wie lange müssen die Passagiere ausharren und warten. Und dann kommt das Angebot im Bahnhof hinzu. Wie viele Läden gibt es, Restaurants, Aufzüge und Rolltreppen? Gibt es gratis Wi-Fi? Ist der Bahnhof gut erschlossen? Und wie sind die Verbindungen? Da fließen also einige Punkte in die Beurteilung mit rein. Die Studie wurde von dem Think Tank Consumer Choice Center gemacht.
6: Kommen wir nochmals zurück zur Schweiz. Sie haben es eingangs erwähnt, Zürich ist auf Rang 1, steht besser da als Bern und Luzern. Was gibt denn da den Ausschlag?
5: Entscheidend ist das riesige Angebot im Hauptbahnhof von Zürich. Es gibt um die 200 Geschäfte, Restaurants, Kioske, Imbissstände, Dienstleistungsbetriebe. Dann gibt es auch immer wieder mal Veranstaltungen, Märkstände, Glühwein zum Teil und so weiter. Im Bahnhof Luzern sind die Züge zwar noch etwas pünktlicher als in Zürich, aber im Luzerner Bahnhof ist das Angebot kleiner, die Wege sind auch zum Teil umständlicher. Der Bahnhof Bern wiederum verfügt im Vergleich zu Zürich über weniger Informationen. Es ist etwas schwieriger, sich zurechtzufinden und zu orientieren, so zumindest die Gewichtung im Index.
6: Aber es ist so, die Schweizer Bahnhöfe, die belegen Spitzenplätze, zumindest diese drei grossen, die sie eben

0: Dass die deutschen Bahnhöfe so schlecht abschneiden, das hat mit all den Verspätungen zu tun. Oft kommen sich die Schnellzüge und die regionalen Züge in die Quere. Das ist ein Problem in Deutschland. In Frankreich ist es ganz anders gelöst. Dort fahren die TGV auf einem separaten Schienennetz, die schnellen Züge. Die Züge sind in Frankreich pünktlicher und deshalb schneiden auch die französischen Bahnhöfe besser ab als jene in Deutschland.
1: Wirtschaftsredaktor Manuel Rentsch. Ob mit dem Zug oder mit einem anderen Verkehrsmittel, vielleicht blicken Sie bereits Ihren Herbstferien entgegen, dann ist Ihnen möglicherweise aufgefallen, dass es eine Buchungsplattform weniger gibt. eBookers hat seinen Dienst eingestellt. Besitzerin Expedia will die Benutzerinnen und Benutzer auf seine anderen Plattformen lenken, wie zum Beispiel auf hotels.com. Damit konzentriert sich der Markt für Online-Reiseplattformen weiter. Marc Peter ist Fachmann für digitale Tourismusplattformen bei der Fachhochschule Westschweiz im Wallis. Yves Kilcher hat ihn gefragt, was das für die Hotels bedeutet, die auf eBookers gelistet waren.
2: Die Plattform als solches war für Schweizerinnen und Schweizer nicht riesengroß und sehr wichtig, aber für die Hotels, die über diese Plattform viel Umsatz generierten, ist der Wegfall natürlich schon schmerzverbunden.
3: Können Sie das etwas konkret erläutern, was das für die einzelnen Hotels bedeutet?
2: Es gibt Hotels, die auf diese Plattform gesetzt haben, die über viele Jahre hinweg ihre Buchungen über diese Plattform geleitet haben. Und für diese Hotels heißt es natürlich jetzt eine alternative Plattform suchen und dort Inserate, Fotos, Beschreibungen und so weiter wieder aufbauen.
3: Aber für den Gesamtmarkt, sagen Sie, ist es nicht einschneidend.
2: Es ist nicht sehr einschneidend. Die führenden Online-Reiseplattformen sind andere, Booking.com oder eben an zweiter Stelle Expedia, zu der eBookers auch gehört, und eBookers wird in Expedia aufgehen.
3: Das heißt, es gibt Veränderungen beim zweitplatzierten Unternehmen, wenn man sich die Größen anschaut. Was könnte das jetzt für die Marktanteile von Booking, eben dem größeren Anbieter, und auch von Expedia bedeuten?
2: Booking.com ist Marktleaderin in Europa. Über zwei Drittel der Buchungen laufen über Booking.com. Expedia ist wesentlich kleiner. Expedia ist dafür grösser in Nordamerika. Und viel wird für den Gesamtmarkt eigentlich nicht passieren. Da spielt KI und die Chatbots eine viel wichtigere Rolle.
3: Wir sprechen so gleich über die künstliche Intelligenz. Trotzdem, wenn wir noch gleich bei den Plattformen bleiben. Das heißt, Sie vermuten, die Konzentration ist da abgeschlossen.
2: Ja, in dem Internetgeschäft gibt es diese Netzwerkeffekte. Das heißt, die Großen werden immer größer. Und für die Kleinen ist es fast unmöglich, eine Marktlücke zu finden und zu wachsen, weil die Kommissionen aus den Umsätzen, den Buchungen zu klein sind, um das Geschäft zu halten, und diese enorm hohen Werbeaufwendungen, die notwendig sind, um eine solche Webseite erfolgreich zu platzieren, einfach zu hoch sind. Und wenn ein Online-Travel-Plattform nicht die notwendige Größe hat, dann werden sie aufgesaugt oder verschwinden.
3: Und wie wichtig bleiben jetzt diese Plattformen, wenn wir eben an die künstliche Intelligenz denken, die jetzt kommt und über die man auch Reisen buchen können soll?
2: Also diese Plattformen sind wichtig, sehr wichtig. Obwohl die Hälfte der Hotelbuchungen meistens bei den Hotels direkt erfolgt, ein Drittel aller Buchungen geht über diese Plattformen, die sind also wichtig. Und deshalb werden sie immer Teil des Vertriebskonzeptes von Hotels bleiben müssen. Jetzt mit der KI und den Large Language Models, den Chatbots, die auf dem Markt sind, die haben die Hotels aber die Chance, sich neu darin, in diesen Chatbots zu positionieren.
3: Sie haben eine Chance, aber das heißt auch, es beginnt jetzt wieder alles von vorne und vielleicht in ein paar Jahren stehen die Hotels wieder vor dem gleichen Szenario wie heute und müssen wieder von vorne beginnen.
2: Das kann sehr gut sein, aber es ist auch eine Chance, dass sie sich eben stärken. Und dazu gehört, die Webseiten der Hotels so zu bauen, dass die LLMs, also diese Chatbots, diese KI-Chatbots, die Hotels in ihren Systemen erfassen, aufnehmen, dass, wenn ich nach einem Hotel in einer Bergregion suche, in einer KI-Lösung, ich dann auch die Hotels direkt finde mit der Webseite. Und es kann eine Chance sein, aber sicher auch eine

0: Chance führt, in der Abhängigkeit nicht noch stärker an diese Plattformen gebunden zu sein.
1: Marc Peter ist Fachmann für digitale Tourismusplattformen bei der Fachhochschule Westschweiz im Wallis. Es sei eine Verkehrswende, titeln einige Automagazine. Im letzten Jahr sind elektrobetriebene Autos beim Fahren um 33% günstiger gewesen als Benziner. Das zeigt eine Studie des International Councils on Clean Transportation, eine Forschungsorganisation, die sich für ökologische Mobilität einsetzt. Thomas Sauter-Servas ist Mobilitätsforscher an der Zürcher Hochschule für angewandte Wissenschaften. Ich habe ihn gefragt, wie sehr auch die steigenden Benzinpreise geholfen haben, dass E-Autos mittlerweile billiger sind im Betrieb.
2: Sicherlich, die waren bestimmt auch ein Grund, warum wir inzwischen sehen, dass das Elektroauto immer günstiger abschneidet gegenüber dem Verbrennungsauto. Aber was wir eben auch sehen ist, dass wir bei den Anschaffungskosten inzwischen so weit sind, dass wir in Richtung Parität steuern. Dass also nicht mehr wie früher das elektrische Auto bedeutend teurer ist in der Anschaffung als das Verbrennungsfahrzeug, sondern inzwischen auch dort sich die Preise langsam angleichen, vor allem in höheren Preisklassen. Zumindest noch ein bisschen schwieriger bei kleinen Fahrzeugen, weil da die Batterie sehr stark zuschlägt beim Preis. Aber grundsätzlich merken wir da diese Angleichung. Und beim Thema der restlichen Kosten, also Betriebskosten und Wartungskosten, da haben wir schon in den letzten Jahren festgestellt, dass Elektroauto deutliche Vorteile hat gegenüber dem Verbrennungsfahrzeug. Und daraus resultiert dann zum Schluss tatsächlich, was wir im Moment sehen, dass langfristig gesehen, also bei diesen Kosten, die in der gesamten Zeit des Eigentums entstehen, tatsächlich das Elektroauto vorne liegt. Das heißt, wer wirklich rechnet, der kann nicht mehr sagen, dass das Verbrennungsauto günstiger hinkommt, sondern nur zu Anfang und dann zum Schluss in der Endabrechnung ist Elektroauto günstiger.
1: Und welche Nachteile haben Elektroautos nach wie vor gegenüber Benzinern?
2: Ja, viele Leute sprechen ja weiter von dieser berühmten Reichweitenangst, dass ich eben nicht die gleiche Reichweite habe, wie wenn ich einen vollen Benzintank habe. Oder das andere große Argument, dass es sehr lange dauert, um die Batterie zu laden, viel länger als das, was wir an der Tankstelle früher erlebt haben. Aber auch diese beiden Punkte sind inzwischen so, dass es in Gefahr kommt, wenn man mit diesen Argumenten versucht, sich vom Elektroauto zu distanzieren. Zum einen, wenn wir die neuesten elektrischen Fahrzeuge sehen, die gerade jetzt aus China kommen, da gibt es Zahlen, wie dass ich innerhalb von knapp 5 Minuten es schaffe, von 10% auf 70% Ladestand zu kommen. Oder aber auch bei der Reichweite, dass ich inzwischen doch sehr ansprechende Reichweiten das kann. In der Forschung spricht man schon von der Triple Parity, das heißt eigentlich eine Dreifachparität, dass sowohl beim Laden, also der Ladegeschwindigkeit, also auch der Reichweite, aber auch dem Preis, wir inzwischen ebenbürtig sind.
1: Sie haben es schon ein wenig angesprochen, ich möchte trotzdem noch konkret nachfragen. Auf Schweizer Straßen sind ja nach wie vor sehr viele Benziner unterwegs. 2025 war nur jedes fünfte neu zugelassene Personenfahrzeug in der Schweiz rein elektrisch angetrieben. Was sind die Gründe, dass Benziner und Hybridfahrzeuge noch immer beliebter sind?
2: Na, ich glaube, es ist schon eine Frage der Routinen. Ja, wir sind gewohnt, dass wir beispielsweise irgendwo tanken gehen und wenn wir irgendwo tanken gehen, vielleicht noch andere Dinge erledigen. Und diese Routinen zu durchbrechen durch neue Fahrzeuge, das ist sehr schwer, auch wenn man nicht eine Möglichkeit hat, zu Hause zu laden. Dann ist natürlich erstmal die große Frage, na, wo lade ich überhaupt, zu welchen Preisen lade ich, wie einfach und kompliziert geht das. All das spricht natürlich erstmal dafür, dass ich beim Status quo bleibe. Aber wir sehen auch, dass die Zahlen sich jetzt deutlich verändern. Also ich glaube, wenn wir jetzt im August schauen, da waren 30% aller neu zugelassenen Fahrzeuge, waren Elektrofahrzeuge, 12% hatten auch einen Stecker, also waren Plug-in-Hybride. Das heißt, wir sind da schon nah an den 50% inzwischen. Wir sehen tatsächlich, dass da was kippt im Markt.
1: Sie sagen, dass da was kippt im Markt. Ziehen wir also doch ein Fazit, dass jetzt Elektroautos im Betrieb günstiger unterwegs sind als Benziner. Bringt das nun tatsächlich die Verkehrswende?
2: Ja, das bringt mit Sicherheit die Verkehrswende auch, weil wir nicht nur auf den Schweizer Markt schauen dürfen. Wir müssen in die anderen großen Märkte schauen, beispielsweise China als den größten Automobilmarkt überhaupt. Und dort merkt man tatsächlich, wie stark der Markt kippt oder er ist an sich dort schon gekippt. Und wenn wir nach Nordeuropa gucken, da sind wir auch schon viel weiter mit der Entwicklung. Diese Entwicklung ist nicht mehr aufzuhalten. Wir werden in Zukunft elektrisch fahren. Der Verbrenner ist tot.
1: Thomas Sauter-Servas ist Mobilitätsforscher an der Zürcher Hochschule für angewandte Wissenschaften. Diese Woche hatte der neue Apple-Chef John Ternus seinen ersten großen Auftritt und bei diesem hat er auch gleich das neue faltbare iPhone präsentiert. Romana Kaiser hat mit Jens Korte, unserem Korrespondenten an der Wall Street, über dieses neue Apple-Produkt gesprochen.
3: Das iPhone Duo, wie das heißt, dieses Klapp-Phone, das ist schon der größte Hingucker gewesen. Zum einen mal, was kann dieses Gerät und was wir hier sehen, es gibt noch gar nicht mal so viele KI-Features, sondern, und das ist nun mal der Witz bei so einem Klappphone, einen größeren Screen. Und vielleicht zeigt das ja auch, wofür die Geräte dann verwendet werden, um dann eben vielleicht auch bestimmte Inhalte zu gucken. Im Wall Street Journal hat eine Kollegin das Gerät schon mal etwas getestet und sie ist grundsätzlich angetan von diesem größeren Screen. Sie sagt allerdings auch, dass man natürlich schon ein bisschen spürt, diesen Klappmoment sozusagen bei diesem Telefon. Und ob sich dann dieses Gerät durchsetzen wird, das muss man natürlich noch abwarten. Aber eben das eine sind die technischen Details. Übrigens ist das iPhone Duo etwas dicker und auch etwas schwerer als andere Klapptelefone von Konkurrenten. Aber interessant ist eben auch der Preis gewesen. Und das Gerät gibt es jetzt ab $2,000, also $1,999, um ganz genau zu sein. Also ganz billig ist es auch nicht, wenn man sich jetzt eben dieses Klappphone kaufen will. Aber unter dem Strich bleibt hier festzuhalten, es ist vor allem eben der größere Screen und weniger die KI-Funktionalität, die hier hervorsticht.
4: Sie haben mir eben das Stichwort geliefert, Preise. Denn an der Wall Street interessieren natürlich nicht nur die neuesten Apple-Produkte, sondern eben auch die Preise. Große Frage war da, wie es denn insgesamt jetzt aussieht mit den Preisen bei Apple. Denn schon im Sommer wurden ja einige Apple-Produkte teurer.
3: Ja, und das ist ja letztendlich auch nicht nur ein Problem oder eine Herausforderung, die Apple hat, sondern das gilt ja allgemein für den Bereich Unterhaltungselektronik, wenn ich jetzt auch mal die iPhones oder die Mac-Computer dazu zählen darf. Wir sehen ja und reden auch schon seit einiger Zeit darüber, dass Chips, Memory-Chips zum Beispiel, enorm im Preis gestiegen sind. Und da müssen sich eben auch Unternehmen wie Apple überlegen, was machen sie? Werden die Preise angehoben? Wie stark werden die Preise angehoben? Geben wir die höheren Kosten für die Chips 1:1 weiter an unsere Kunden? Im Sommer, Sie hatten es angesprochen, gab es schon Preiserhöhungen etwa für die iPads und für die MacBooks. Die wurden zwischen $150 bis $200 teurer. Und jetzt, um auf die Frage direkt einzugehen, das neue iPhone 18, das jetzt vorgestellt wurde, und zwar in der Pro-Version, das kostet jetzt $1,199 und das sind $100 mehr als das Vorjahresmodell. $100 ist nicht wenig Geld. Aber die Wall Street hatte gedacht, dass Apple die Preise vielleicht sogar noch stärker hochziehen würde. Insofern wird hier die Schlussfolgerung gezogen, dass es Apple erstmal wichtig ist, eine gewisse Masse zu machen, also die Verkäufe weiter anzutreiben und deshalb die Preise nicht so hoch zu setzen. Dafür kann das Ganze allerdings zulasten der Margen gehen. Apropos Margen, die billigere Version von dem iPhone 18, die wird es erst ab Frühjahr geben. Also da merkt man dann eben doch schon einen gewissen Kostendruck bei Apple. Aber eben, dass die Geräte selber jetzt, die iPhones 18, nur um $100 teurer geworden sind, das wurde definitiv erwähnt. Und dann gab es auch noch neue AirPods und es gab neue Uhren und die sind im Preis gleich geblieben.
1: Das war US-Börsenkorrespondent Jens Korte in New York. Die Berufswahl ist etwas vom Schwierigsten im Leben, vor allem wenn man sich nicht entscheiden kann. Man studiert Broschüren, geht an Veranstaltungen und Berufsmessen, so war es zumindest bisher. Im Zeitalter der Digitalisierung werden nun aber auch Kurzvideos und Live-Übertragungen wichtiger. So will zumindest ein Verein die Berufswahl erleichtern. Manuel Rentsch von der SRF Wirtschaftsredaktion hat sich mit dem Thema befasst und mit Salvador Attasoy darüber gesprochen.
5: Es geht letztlich darum, dass sich das Verhalten der Menschen verändert im Zeitalter der Digitalisierung. Die Jugendlichen sind ganz anders unterwegs. Kurzvideos und künstliche Intelligenz prägen das Leben der Schülerinnen und Schüler. Und genau da setzt der Verein Lehrberufe live an mit einer interaktiven Plattform. Auf der App, auf dieser Plattform, werden kurze und lange Videos aufgeschalten zu mehr als 200 verschiedenen Berufen. In diesen Videos erzählen Lehrlinge über ihre Erfahrungen im Berufsalltag. Und diese Videos sollen den Schülerinnen und Schülern andererseits helfen, einen ersten Einblick in die Berufswelt zu erhalten. Diese Videos werden pro Monat rund 250.000 Mal angeschaut auf der Plattform des Vereins, aber auch auf TikTok, Instagram und YouTube. Die Verweildauer ist bei 18 Minuten, das zeigt das große Interesse. Nächste Woche ist jetzt auch eine Direktübertragung aus mehreren Lehrbetrieben organisiert, direkt in die Schulzimmer. Und diese Live-Übertragung wird voraussichtlich von 10'000 Schülerinnen und Schülern mitverfolgt.
6: 10'000 Schülerinnen und Schüler, das klingt gewaltig. Wie soll das denn gehen?
5: Es geht bei dieser Live-Übertragung vom kommenden Donnerstag darum, dass Lehrlinge direkt aus ihren Betrieben berichten, was sie machen, wie sie zum Beruf gekommen sind. Sie zeigen den Lehrbetrieb, zum Beispiel der Koch geht in die Kantine und zeigt, hier arbeite ich. Dabei werden ganz konkret fast 30 Berufe präsentiert. Die Schülerinnen und Schüler können auch direkt Fragen stellen in einem Chat, die dann summarisch beantwortet werden. Diese Live-Übertragungen finden vierteljährlich statt. Die Idee ist, dass die Jugendlichen unterschiedlichste Berufsfelder und Berufsbilder kennenlernen.
6: Sie haben sich für SRF mit dem Thema befasst. Woher kommt denn diese Idee?
5: Ja, die Idee ist, eine interaktive Plattform für die Berufswahl aufzubauen. Diese Idee entstand in der Zeit von Corona. Damals war es sehr schwierig, diese Berufspräsentation vor Ort durchzuführen. Und diese Plattform wurde damals von privaten Mitteln finanziert, daraus wurde ein Verein. Und die ersten Videos erreichten bloß wenige Jugendliche, doch das war der erste Anfang. Der Verein hat dann ein Netzwerk aufgebaut, arbeitet mit den Berufs- und Informationszentren zusammen, mit berufsbildenden Organisationen, dem Lehrstellennetz und den Schulen.
6: Und was ist Ihre Einschätzung? Kann das funktionieren?
5: Ich denke schon, es trifft eigentlich den Zeitgeist. Die Jugendlichen klicken sich durch die Welt und das ist bei der Berufswahl ja dann sicher auch nicht anders. Eben auch mit diesen Videos. Der Verein Lehrberufe Live hat den Nerv der Zeit getroffen. Das zeigen ja auch die Zahlen. Es ist aber letztlich bloß eine Ergänzung. Letztlich braucht es dennoch das Gespräch zwischen dem Lehrbetrieb und der Person, die eine Lehrstelle sucht.
1: Soweit Wirtschaftsredaktor Manuel Rentsch. Sie hören das Wochenendprogramm von SRF 4 News. Hier geht es in wenigen Augenblicken weiter mit dem Neuesten aus der Nachrichtenredaktion. Am Mikrofon für Sie war Katrin Hiss.

0: Die Nachrichten von SRF um 1 mit Roger Brändlin. Der Berner SVP-Ständerat und Sicherheitspolitiker Werner Salzmann hat eine Mitverantwortung am Fixpreis-Desaster rund um den neuen Kampfjet F-35 zurückgewiesen. Salzmann war Präsident der Sicherheitspolitischen Kommission des Ständerats, als die eidgenössische Finanzkontrolle vor 4 Jahren warnte, ein Fixpreis für den F-35 sei nicht garantiert. In der SRF-Samstagsrundschau sagte Salzmann nun, er habe auf diese Warnung hin die eidgenössische Finanzkontrolle vorgeladen. Doch deren Einschätzung und diejenige der Verwaltung, des Verteidigungsdepartements also, die hätten sich widersprochen.
1: Wir mussten eine Abwägung machen, was stimmt jetzt? Und dort haben wir eindeutig Entscheid getroffen, aufgrund der Argumentation, das, was uns die Verwaltung sagt, ist richtig.
0: Die Geschäftsprüfungskommission des Nationalrats veröffentlichte diese Woche das Resultat einer umfassenden Untersuchung. Demnach wurde mit den USA für die 36 Kampfflugzeuge des Typs F-35 definitiv kein Fixpreis vereinbart. Die damals politisch verantwortliche Bundesrätin Viola Amherd hatte dagegen erklärt, es sei ein Fixpreis abgemacht worden. Der ukrainische Präsident Volodymyr Zelensky hat einmal mehr gesagt, er sei bereit zu einem direkten Gespräch mit dem russischen Präsidenten Wladimir Putin und zur AMG-20-Gipfel im Dezember in den USA. Er und Putin müssten sich treffen, miteinander reden und Entscheidungen fällen, so Zelensky in einem Interview mit der Deutschen Welle. Und es sei ein gutes Zeichen, dass die beiden Sondergesandten der USA am letzten Wochenende sowohl Moskau als auch Kiew besucht hätten. Es ist die größte Einzelspende, die je eine britische Partei erhalten hat. Ein britischer Kryptomilliardär überweist der rechtspopulistischen Reform UK 36 Millionen britische Pfund. Das sind fast 40 Millionen Franken. Der Unternehmer erklärte der Zeitung Telegraph seinen Beweggrund, die Partei solle weniger Zeit aufwenden, um Geld aufzutreiben. Und dafür mehr Zeit, damit sich auf eine künftige Regierungsarbeit vorzubereiten. Reform UK und ihr Chef Nigel Farage waren zuletzt wegen mutmaßlicher Spendenaffären in die Schlagzeilen geraten. Leitende Vertreter der Partei sollen versucht haben, ausländische Spenden zu verschleiern. Zudem untersucht das britische Parlament, ob Farage vor 2 Jahren eine Spende von 5 Millionen Pfund nicht angegeben hatte. In Frankreich ist gestern Abend in der Normandie ein Zug entgleist. Mehr als 40 Menschen wurden verletzt. Die Polizei geht inzwischen von Sabotage aus. Eine mutwillige Handlung stehe im Vordergrund, berichten mehrere französische Medien. Sie berufen sich auf Polizeikreise. In der Nähe des Unfallorts sei ein Stück Schiene gefunden worden, das möglicherweise auf das Gleis gelegt worden sei. Zuvor hatte der Sender BFM TV berichtet, der Zug sei mit einem unbekannten Gegenstand kollidiert. Passiert ist das Unglück gestern Abend zwischen Rouen und Caen. Ein Wagen kippte um, mehrere weitere Wagen entgleisten. Das Wetter, es ist meistens sonnig. Morgen Nachmittag ziehen dann aber im Norden immer mehr Wolken auf und am Abend regnet es auch stellenweise. Die Temperaturen warm bei 22 bis 26 Grad. Das waren Nachrichten von Radio SRF, verantwortlich Thomas Fuchs.
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3: Am 1. November 1986 heulen in Basel die Sirenen. Zum ersten Mal seit dem Zweiten Weltkrieg.
4: Aufgrund eines Chemieunfalls in der Schweizer Halle hat sich ein Gas freigesetzt.
3: Vor knapp 190 Tagen erschütterte der Supergau von Tschernobyl die Welt. Und nun brennt's in Basel lichterloh in einer Chemiehalle.
4: Die Bevölkerung wird aufgefordert, Fenster und Türen zu schließen und sich nicht ins Freie zu begeben. Dies betrifft die
3: Anwohner. Und eine riesige Wolke bedroht die Menschen rund um Schweizer Halle.
5: Man weiss noch nie, was es für eine Art von Gas auch können sie, wo dort austritt.
6: Und es geht eigentlich darum, wo geht die Wolke durch.
3: Mittendrin eine Basler Lokaljournalistin.
7: Ja, sagen wir mal, es sieht dramatisch aus. Es brennt mal links und innerhalb von ein paar Minuten, als ich jetzt am Telefon gewartet habe, hat es auch noch von mir aus gesehen rechts anfangen zu brennen.
8: Kannst du gar nicht in Wort fassen. Es war ein riesiger Brand. Die Flammen sind weit in den Himmel aufgeschossen.
9: Da sind Fässer in die Luft geflogen und sind oben dann explodiert.
3: Es ist eine Nacht, die sich ins kollektive Gedächtnis der Baslerinnen und Basler eingeprägt hat.
10: Ich bin mir elend klein vorgekommen und elend hilflos.
11: Also ich bin sogar in andere Wohnungen gegangen und habe andere Leute informiert.
3: Im Podcast Geschichte geht es in den nächsten Episoden um die Brandkatastrophe in Schweizerhalle, um die Ereignisse in der Nacht, um die unmittelbaren Folgen.
11: Ich habe gedacht, das Kind, das lebt nicht mehr. Das kann ja nicht leben, in dieser Luft, oder? Wenn es den Fischen so geht, wieso es dann erst mit dem Kind geht?
3: Die schlechte Kommunikation der Chemiefirmen und Behörden.
12: Ich darf mit Stolz feststellen, dass sich das Alarmkonzept bestens bewährt hat.
3: Und um die Frage, was hat das alles mit dem Verhältnis Basels zur Chemie bis heute gemacht?
13: Da gibt es ein Machtgefälle. Die Unternehmen haben eben in einer solchen Stadt immer eine Macht.
3: Das ist Episode 1 von Schweizerhalle, die Nacht der Chemiekatastrophe. Ich bin Silvan Zemp. Schweizerhalle, das Industriegebiet in Muttenz und Pratteln im Kanton Basel-Landschaft, direkt an der Grenze zum Kanton Basel-Stadt, das kann ich nur vom Hörensagen. Am Anfang dieser Recherche weiß ich knapp, dass sich dort einmal ein Chemieunglück ereignet hat. Sucht man nach Schweizerhalle im Internet, auf Videoportalen etwa, dann begegnen einem Bilder und Videos, die fast nicht vorstellbar sind. Es sind diese Archivaufnahmen, die mir kurz den Atem stocken lassen. Die Flammen dutzende Meter hoch, der Rhein rot gefärbt, Menschen in Schutzanzügen, verbrannte Chemiefässer, tausende, wenn nicht Millionen toter Fische in Containern. Für diesen Podcast tauche ich ein in die Ereignisse von Anfang November 1986, als Schweizerhalle zum Schauplatz wird für ein Ereignis, das um die Welt geht. Mittendrin ist damals Kathi Flaviano. Heute arbeitet sie bei der SRG, ist langjährige SRF-Mitarbeiterin. Damals aber ist sie erst 19-jährig und arbeitet für den Basler Lokalsender Radio Basilisk. Für diesen Podcast treffe ich sie 40 Jahre später in Basel. Es ist ein Tag im Spätsommer. Und wir fahren gemeinsam nach Schweizerhalle an den Ort des Geschehens.
14: Du bist schon draußen gesehen?
15: Nein.
14: An der Schweizer.
3: Bei der Station Muttenz, Auhafen, steigen wir aus dem Bus. Wir laufen an einer dicht befahrenen Straße entlang, die aus einem Wald geradezu ins Industrie- und Chemiegebiet führt. Rauchende Kamine, ausladende Betongebäude mit Ziegelfenstern. Schön ist es hier draußen nicht. Aber Kathi kennt die Gegend.
8: Also ich glaube, dass ich die Strecke, die wir jetzt gerade laufen, schon noch das ein oder andere Mal mit dem Auto gefahren bin. Einfach weil es halt so eine Verbindung zwischen der Stadt und Muttenz ist. Aber vor dem eigentlichen ehemaligen Gebäude bin ich, glaube ich, nie mehr gestanden.
16: Jetzt stehen wir hier nebenan. Ich glaube, das ist nämlich da die Fässer, die hier hinter dem Zug stehen.
8: Ach, fantastisch.
16: Ja. Da, also da ist mal die Halle gestanden.
8: Da ist mal die Halle gesehen. Aber eigentlich müssten wir uns wahrscheinlich dorthin bewegen, wo der Haupteingang zum Gelände ist. Das müsste dann auf der anderen Seite sein. Ja, gut. Ich weiß gar nicht, ob das heute noch schön ist.
3: Die Erinnerungen an diese Nacht sind noch ganz lebendig. Immer wieder hat Kathi Flaviano davon erzählt, zuletzt in einem Beitrag für das Basel-Peter-Jahrbuch. Noch heute wird sie, wenn es um Schweizerhalle geht, kontaktiert, denn innerhalb kürzester Zeit wird sie nach dieser Katastrophennacht in Basel bekannt. Obschon sie die Tragweite der Ereignisse damals noch gar nicht richtig begriffen hat.
8: Es hat mich nur ein, zwei Mal so während der privaten Gespräche, aber ist alles okay, bist du beim Arzt gewesen, also wirklich so die gesundheitliche Geschichte hat noch nachgewirkt. Und ich weiss, dass ich aber an selben Morgen für mich gedacht habe, oh wow, jetzt bist du 19 und hast so etwas erlebt. Ich glaube, das war das Highlight gewesen von deinem Leben. Bis zu einem gewissen Punkt hatte ich recht damals, vor allem von den Dimensionen für die Region. Es hat natürlich dann schon noch der ein oder andere Highlight gegeben, ganz klar. Aber in dieser Grössenordnung und das Phänomen von Unfall oder Katastrophensituation ist etwas anderes als eine Wahl, die dann vielleicht anders ausgeht, als was alle vorausgesagt haben. So gesehen habe ich, glaube ich, dort auch schon recht gehabt.
3: Als die Katastrophe in Schweizerhalle ihren Lauf nimmt, an diesem 1. November 1986, kurz nach Mitternacht, da hat sie eigentlich schon Feierabend.
8: Radio Basilisk hat in seinen ersten Jahren 24 Stunden live gesendet und damit auch von Mitternacht bis am Morgen um 6 Uhr. Ich hatte eine Schicht, die oben am 6 oder 7 Uhr angefangen hat, bis um Mitternacht. Und dann ist die Ablösung gekommen. Wir sind die beiden Jüngsten gewesen. Wir haben schon gewusst, dass wir dann ein bisschen feiern, die Nacht zwischen Mitternacht und morgen um 6 Uhr.
3: Denn das Radio feiert genau in dieser Nacht seinen dritten Geburtstag.
5: So, es ist soweit. Wir haben Samstag, 1. November 1986, ganz genau Mitternacht. Und Sie erinnern sich, 1. November. Happy Birthday
3: 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Pünktlich um Mitternacht wird gefeiert. Moderator Daniel Fornaro hat Nachtschicht. Während der Musikpausen wird angestoßen mit Kollegin Kathi Flaviano, die sich eigentlich bald in den Feierabend verabschieden will.
8: Ich habe gewusst, ich sende bis um Mitternacht. Ich habe gewusst, mein Gespendli, der Daniel Fornaro, ist mit einer Flasche Champagner oder was auch immer irgendwie auftaucht, wie abgemacht. Und das haben wir jetzt gross feiern. Und wir sind gar nicht gross zum Feiern gekommen, haben das Telefon in der Redaktion geschaltet. Und die damaligen Besitzer von Radio Basilisk haben es extrem allen eingeläutet, dass man wirklich jedes Telefon abnimmt. Und so hat halt der Erste gesagt, ich weiss noch genau, dass der mich anschnauzt, aber ihr wisst schon, dass es brennt. Und ich so, nein, wo, wie? Dann noch jemand.
3: Entdeckt wird der Brand 19 Minuten nach Mitternacht. Am Radio ist von alledem noch nichts zu hören. Doch im Hintergrund, auf der Redaktion, gehen die Abklärungen los.
8: Und dann hat die Nacht ihren Lauf genommen, indem man reflexartig bei der Polizei, bei der Feuerwehr anrufen. Und also das war ein relativ kurzes Fest für Dani und mich.
3: Und nach einigen Telefonaten ist klar, das ist was Größeres.
5: So, eigentlich möchte ich die Platte hier nicht unterbrechen, aber ich muss. 10 Minuten vor 1 ist nämlich im Nachtvogel.
3: Und dann wird auf Radio Basilisk die Musik unterbrochen und Daniel Fornaro verkündigt erstmals am Radio, dass es brennt in der Schweizer Halle.
5: Und in der Sander-Schweizer Halle scheint's, haben wir mitteilt gekriegt und bereits auch bestätigt gekriegt, ein Schwelbrand. Wir halten Sie auf dem Laufenden, was passiert, ob allenfalls Rauchentwicklung oder etwas Gefahr war.
3: Die Behörden sagen gegenüber Radio Basilisk, dass das ein Schwelbrand sei. Hätten die Hörerinnen und Hörer dann tatsächlich angerufen, wenn die Flammen kaum sichtbar sind?
8: Ich glaube, das ist der Grund, warum ich dachte, jetzt gehe ich selber schauen. Weil ein Schwelbrand und ein Brand, so wie es die Hörerinnen, die hier in der Gegend wohnen, offensichtlich schon gesehen haben, sind einfach gleich zwei Paar Schuhe.
3: Obwohl sie eigentlich Feierabend hätte, steigt sie in ihren roten VW Golf und fährt von der Basler Innenstadt Richtung Osten. An Biersfelden vorbei durch den Hart, einen Stadtwald.
8: Es ist eine ganz normale Strasse, die zu den Haupteingängen der diversen Firmen, die hier ansässig sind, führen. Und ich habe ja gewusst, welches es ist. Und sagen wir es so, man hat es auch relativ gut gesehen, wo es denn öppen ist.
3: Als Kathi Flaviano die Flammen sieht, raubt es ihr für einen Moment den Atem.
8: Also wirklich enorm. Es ist. Das kannst du gar nicht in Wort fassen. Es war ein riesiger Brand. Die Flammen sind weit in den Himmel aufgeschossen. Es war Wahnsinn. Dass wir, also, so eine leichte Wärme hast du gemerkt. Ja.
3: Sie fährt mit ihrem Auto vor das Haupttor von Sondo.
8: Wo man mich nicht reingelassen hat. Und dort hat man halt gesehen, im Hintergrund, wie es lodert. Und dann musste ich mich gerade als nächstes müssen auf die Suche von der Telefonkabine machen.
3: Denn Handys gibt es zu dieser Zeit noch nicht und irgendwie muss sie die Redaktion ja auf dem Laufenden halten. Sie irrt mit ihrem Auto durch die Gegend und sucht jemanden, der Auskunft geben könnte und findet schließlich eine Telefonkabine.
5: 10 Minuten vor 2 ist es. Katastrophenalarm im Kanton Basel-Land. In der Sander-Schweizer Halle brennt, viel mehr explodiert und wie gesagt, ziemlich katastrophal die ganze Sache. Wir haben jemanden vor Ort bereits. Kathi Flaviano, wie sieht es aus?
7: Ja, sagen wir, es sieht dramatisch aus. Es brennt mal links und innerhalb von den paar Minuten, die ich jetzt am Telefon gewartet habe, hat auch noch von mir aus gesehen rechts anfangen zu brennen.
15: Wir haben ein Telefon gekriegt von Hörer, Kathi, es sei eine Explosion nach der anderen. Kannst du das bestätigen?
7: Ob es eine Explosion nach der anderen ist, das kann ich insofern nicht bestätigen, weil das kann man von hier nicht feststellen. Man kann nur sagen, dass der Brand sich ganz sicher vergrößert hat, dass es eine riesige Wolke darüber gebildet hat, eine schwarze. Du erlaubst mir den Vergleich so, wie es nach einem Bombenabwurf aussieht, also der riesige Pilz. Und ja, eben in alle richtig.
16: Katastrophenalarm, Wolkenkratzer, hohe Flammen, Explosionen und mittendrin Kathi Flaviano. Ob sie die erste Journalistin vor Ort ist, das ist nicht klar. Klar ist aber, sie ist die erste, die vor Ort berichtet, die erste, die damit ein Publikum erreicht. Denn Radio ist damals das schnellste Medium. Auch wenn sie heute selbstkritisch sagt, sie hätte bei der Wortwahl noch etwas vorsichtiger sein können.
8: Irgendwie in meinem jugendlichen Wahnsinn vom «Seht aus wie ein Atompilz», es hat auch ein Rauchpilz gelenkt, das ist etwa das gleiche Bild. Aber da merkst du aber auch, weißt, die Dimension oder vom Brand oder von, wie sich das für mich angefühlt hat oder von weitem ausgesehen hat.
16: Fast unvorstellbar, wenn ich mir heute die Bilder von damals anschaue. Die Flammen lodern, der Rauch ist beängstigend dunkel, es stinkt. Feuerwehrleute sind unfassbar nah an den Flammen dran, im Wissen darum, dass da eine Halle brennt, in der vielleicht giftige Chemikalien lagern. Und auch Kathi Flaviano ist nah dran. Ich habe als Lokaljournalist auch schon über dies und jenes berichtet, über Überschwemmungen oder Schneestürme etwa. Aber so nah dran, so akut auch in Gefahr zu sein, das finde ich einzigartig. Noch näher dran als Kathi Flaviano ist damals Silvio Mettler. Auch er ist damals rasch vor Ort als Fotograf bei der Basler Zeitung. Einige Male hat er gegenüber SRF seine Eindrücke erzählt, etwa in den 90er Jahren in der Sendung «Quer».
9: Ja, von weitem habe ich schon gesehen, wie der ganze Himmel rot war. Und ich bin natürlich dann relativ erschrocken, weil eigentlich habe ich gar nicht damit gerechnet, dass so etwas Grosses passiert ist. Weil wenn man alarmiert wird wegen so einem Brand, dann ist es oft etwas kleiner, es hat einfach irgendwie eine Explosion gegeben. Und dann gar nicht mehr sieht. Und dann bin ich doch recht verschrocken.
16: Mettler fotografiert die Ereignisse aus nächster Nähe. Seine Bilder sind spektakulär. Denn im Gegensatz zu Kathi Flaviano gelangt er durch einen Zufall aufs Gelände.
9: Weil am Anfang war es ein riesiges Chaos. Ein totales Durcheinander. Niemand hat recht gewusst, wie, wo, was abläuft. Und das habe ich natürlich ausgenutzt und bin einfach frech reingelaufen und habe mich frei bewegen. Weil die Sicherheitsleute von der Sandra, die sind noch völlig desorientiert gewesen.
16: Seine Bilder sind es auch, die bis heute den Brand in Schweizer Halle dokumentieren und die damals um die Welt gehen. Angst hatte er damals keine, wie er in mehreren Interviews gesagt hat. Er ist vor allem beeindruckt.
9: Und das ist wirklich beeindruckend gewesen. Da sind Fässer in die Luft geflogen und sind oben dann explodiert.
16: Stundenlang fotografiert Mettler, am Schluss hat er 300 Bilder. Während der Fotograf für die Zeitung die Katastrophe ablichtet, fährt Kathi Flaviano zurück in die Basilisk-Redaktion, auch weil ihr das Kleingeld ausgeht, damit sie die Telefonate in die Redaktion bezahlen kann.
8: Und was willst du machen? Sie lehnt dich nicht rein, das Geld geht raus an der Telefonkabine, es nützt auch nichts, dauernd von einer Kabine zu sagen, es brennt. Dann bin ich halt zurückgefahren.
16: Doch kaum zurück geht's schon fast wieder los. Lange bleibt Kathi Flaviano nicht in der Redaktion. Denn inzwischen hat sich die Basilisk-Chefredaktion im Studio versammelt, hat diverse Telefonate geführt, etwa mit den Krisenstäben der beiden Kantone Basel-Land und Basel-Stadt, die anberufen wurden.
8: Und man hat mich dann gefragt, ob ich mir es zutraue, noch mal rauszufahren. Und dann bin ich reingekommen und dann hat es schon andere Kollegen gehabt, die in Anführungszeichen vor mir schon drinnen gewesen sind, weil dann im Krisenstab und allen, die in irgendeiner Form involviert sind, natürlich klar geworden ist, dass sie nicht die Medien einfach nicht informieren können. Also beim zweiten Anlauf bin ich dann einfach reingekommen und dann sind wir in diesem Hauptgebäude in einer Art Sitzungssaal untergebracht gewesen. Mit Telefonleitungen, Notizblock, etwas zum Schreiben und heissen Wienerli.
16: Während in der Redaktion der Chef und Nachtdienstler Daniel Fornaro die Stellung halten, berichtet Flaviano also wieder aus Schweizer Halle von der Brandkatastrophe, die sich stark zugespitzt hat. Dass es brennt in der Chemie, das weiß inzwischen die ganze Region. Und damit machen sich auch Gaffer breit. Die Feuerwehr ruft über Radio Basilisk dazu auf, nicht in die Nähe zu fahren.
17: Ich möchte auch hauptsächlich appellieren an die Schaulustigen. Sie dienen die Wege so dermaßen anstellen, dass für die Feuerwehr von der Zibageigi wie von der Feuerwehr La Roche und Sando die sie so dermaßen dumm parkieren, dass sie einfach die Schwierigkeiten haben, zuzufahren.
5: Bitte nicht in die Schweizer Halle rausfahren. Schaulustige werden nicht benötigt. Vorderhand wird empfohlen von der Polizei, Fenster schließen für die Anwohner in der Umgebung. Man weiss noch nicht, ob die Dämpfe, die Gas, der Rauch, ob das gefährlich könnte sein. Also bitte Fenster schließen, keine Panik und auf 94,5 am besten bleiben. Wir halten sie auf dem Laufenden.
3: Diese Rauchwolke, das ist etwas, was die Bevölkerung besorgt. Aber auch die Behörden wissen wohl nicht genau, was da in der Luft ist. Deshalb weisen sie Spitäler und Grossverteiler an, ihre Lüftungen abzustellen.
6: Und es geht eigentlich darum, wo geht die Wolke durch. Also zuhanden vom Publikum bleiben sie drinnen und schliessen sie die Fenster. Schliessen. Ganz heiss ist harte Ausdrucksweise. Also so heiss ist es doch an sich noch nicht, aber die Vorsicht gebietet es.
3: Währenddessen fährt die Polizei durch die Quartiere und macht mit dem Megafon Durchsagen, man solle Fenster und Türen schließen und sich übers Radio informieren. Radio Basilisk wird zur Hauptinformationsquelle für die Bevölkerung. Kathi Flaviano, die inzwischen beim Sondo-Quartier ist, kann übers Radio dann weitere Informationen bekannt geben.
7: Das Lagerhaus, wo Rohstoff und Zwischenprodukte für Agrochemikalien gelagert sind, brennt und ist hoffnungslos verloren. Das hat man sich auch von der Feuerwehr nicht bestätigen lassen. Die Feuerwehr beschränkt sich in erster Linie, das heisst, er beschränkt sich in erster Linie die Aufgabe, die umliegenden Gebäude zu schützen. Das mit Wasserwänden auf jedes Gebäude 6-8 Strahlen von den stärksten Pumpen, die sie haben, weil das Lagerhaus an und für sich, da kann man eigentlich nur warten, bis alles abbrennt ist und dann somit der Brand langsam aber sicher verebbt.
3: Und die Informationen sind von Unsicherheit und von Widersprüchen geprägt. Einerseits heißt es häufig, die Gaswolke sei ungefährlich und dennoch lassen die Behörden informieren, man solle eben Fenster und Türen schließen und der ÖV an diesem Morgen fällt vorerst aus, weil man das Personal nicht der Gefahr aussetzen will, auf dem Weg zum Tram oder zum Bus giftige Dämpfe einzuatmen.
5: Sämtliche Kurse der öffentlichen Verkehrsbetriebe fallen bis auf Weiteres aus. Die Kreispostdirektion bittet, durchzugeben, dass die Postangestellten nicht zum Dienst zu erscheinen haben, bis der Alarm zu Ende ist. Folglich auch Verspätungen bei der Post.
3: Obschon Kathi Flaviano vor Ort ist, weiß man auf der Redaktion zum Teil fast mehr über das Unglück, als Flaviano von den Behörden und von Sondo an Informationen erhält. Schließlich kommt kurz nach 7 Uhr endlich die entscheidende Meldung.
6: Seit unserer letzten Meldung im Anschluss an die 7 Uhr Nachrichten und der Platte haben wir den entscheidenden Anruf gehabt. Endalarm, das Gift ist kein Gift in dem Sinn. Es ist also ungiftig fürs Publikum. Es tut zwar recht kräftig stinken, aber im Weiteren ist es ungefährlich. Es ist unangenehm, aber ungefährlich.
3: Auch Kathi Flaviano hat Erinnerungen an den Gestank damals.
18: Ja, es hat gestunken nach Knoblauch. Und zwar wie blöd. Aber wie alles, oder? Wenn du dann drin bist, gewöhnst du dich daran, dann merkst du es selber gar nicht mehr. Und dann fährst du dir vorlegen, du Scheibenkleister, was habe ich jetzt hier eingestuft, oder? Was passiert? Und dann kommt eben der Feuerwehrmann, weil es einfach so ein Moment war. In meiner Erinnerung, ich habe das Gedanken kaum fertig gedacht, kommt der Feuerwehrmann rein, weil der Brand schon im Griff war, nimmt sein ganzes schweren Helm ab mit all seinen Sicherheitseinheiten und sagt, da innen stinkt es und reißt die Fenster auf. Und es war so ein Moment von, okay. Also auch, weißt du, wenn du denkst, was wissen die, oder? Was wissen unsere Feuerwehrleute draussen? Und jetzt haben wir doch gerade gehört, das könnte gefährlich sein. Und jetzt reißt das Fenster auf, was passiert jetzt mit mir? Aber das ist, glaube ich, der einzige Moment, wo ich mir Gedanken gemacht habe um Gesundheit. Mit 19 ist man einfach noch nicht so vorsichtig.
6: Sämtliche Massnahmen, die im Laufe der Nacht getroffen worden ist, sind wieder aufgehoben. Der öffentliche Verkehr kann ab sofort seine Aktivität wieder aufnehmen. Also SBB, PTT, BVB, BLT und so weiter und so fort, wer war. Und die anderen Sachen sind soweit normal durchführbar, hat es geheissen. Und das würde ja automatisch heissen, dass die Schülerinnen und Schüler sich allzu früh auf einen freien Tag gefreut haben. Es tut mir leid.
3: Gerade der Satz mit den trotzdem geöffneten Schulen, der wird später noch für einige Verwirrung, aber auch für viel Unverständnis sorgen.
5: 5 Minuten halb 8, UKW 94,5 MHz, Radio Basilisk. Die Stadt hat, wie es vorher gesagt, heute Morgen und heute in der Nacht den Schnauf angehalten.
4: Jetzt schnauft sie langsam, wenn auch vorsichtig, wieder auf. Jetzt gibt es natürlich aus den verschiedenen Anweisungen, die heute Morgen noch gegangen sind, gewisse Verwirrungen. Die Schulen in der Kanton Basel-Stadt und Basel-Land haben offensichtlich beschlossen, heute ihre Tore nicht mehr aufzumachen, dass also die Schüler tatsächlich können daheim bleiben können, ist eine Meldung, die im Moment verlässlich ist. Es wäre an sich sinnvoll, wenn sich die zuständigen Behörden zu einem offiziellen Statement durch einen offiziellen Sprecher könnten durchringen. 25 95 00 nimmt entsprechende Meldungen gerne entgegen.
16: Kathi Flaviano interessiert das zu diesem Zeitpunkt kaum mehr. Inzwischen hat sie endgültig Feierabend. Sie ist schon die ganze Nacht auf den Beinen, dann zurück in der Stadt und denkt darüber nach, versucht, das Gesehene und Geschehene zu verarbeiten.
8: Ich habe einen Vater, der damals in der Chemischen geschafft hat, als Arbeiter. Der hat viel erzählt von den giftigen Substanzen, die von A nach B geschoben werden, in irgendwelchen Öfen landen oder was auch immer. Und hast so ein bisschen eine Ahnung davon, dass hier jetzt wirklich nicht nur irgendwie Herdöpfel gelagert sind.
16: Und doch hat sie in der ganzen Nacht nie Angst gehabt, sagt sie heute. Auch an diesem Morgen nicht, als der Brand endlich gelöscht ist und dieser triefende Gestank in Basel in der Luft ist. Um doch noch etwas runterzufahren, macht sie etwas, was sie auch an einem normalen Tag getan hätte.
8: Ich denke, es gibt in Basel eine Confiserie, die macht sehr früh auf. Die ist gerade neben den damaligen Studios von Basilisk gesehen. Und die meisten von uns haben am Morgen um 6 Uhr dann dort schnell ihren ersten Kaffee oder den letzten Kaffee oder einen Tee und einen Gipfel genommen, bevor du heim bist, geschlafen, musst du noch schnell oben runterkommen. Und bin ich dort gewesen. Ich habe das Gipfel genommen, habe das gedacht, bin dann zurück zu meinem Auto, wo zu seinem Zeitpunkt dann natürlich schon 2 Stunden im Parkverbot gestanden ist und ich habe voll einen Bus gehabt. Es ist irgendwie die irre Nacht und irgendjemand hat tatsächlich noch das Bedürfnis, vielleicht zum Normalität erhalten, einfach seinen Job so zu machen, wie wenn nichts gesehen wäre.
16: Eine lange Nacht endet mit einer Buße und in diesem Moment ist eigentlich nicht klar, was wirklich passiert ist. Aber jetzt, wo die Stadt langsam erwacht, wird ein Schreckensszenario Realität. Hörerinnen und Hörer melden sich bei Radio Basilisk und ein Reporter hat erschütternde Infos aus erster Hand.
19: Wie in einem Science-Fiction-Film präsentiert sich der Rhein und seit tagisch werden wir mit Anrufen überhäuft, was mit dem guten alten Rhein los ist. Da die Erklärung, die ich gerade vor 5 Minuten aus dem Krisenstab erfahren habe vom Polizeikommandant Basel-Stadt, Dr. Markus Mohler. Im Zusammenhang mit den Löscharbeiten in der Schweizer Halle sind natürlich grosse Wassermengen versetzt worden mit verschiedensten anderen Mitteln, Chemikalien. Und das ist über die Kanalisation, die längst überfordert war, ist direkt in den Rhein gelaufen.
16: Was dann noch nicht klar ist, wird wenig später überall sichtbar. Zahlreiche Fische im Rhein gehen elend zugrunde. Einem Fischer verschlägt es fast die Sprache.
20: Ich habe jetzt mit verschiedenen Fischern geredet. Man hat zugeschaut, wie 2 zurückgekommen sind mit Kesseln voll Fisch. Und es war zum Brüllen. Ich finde es einfach eine Sauerei. Das ist auf die Hand die Oma, weil du kannst nicht machen.
16: Es ist eine Nacht, die noch lange zu reden geben wird und für heftige Tumulte in der Bevölkerung sorgt.
21: Dass wir Schüler als Beruhigungspille für die Bevölkerung missbraucht worden sind.
16: In den nächsten beiden Episoden geht es darum, wie die Chemiefirma Sondo den Vorfall zunächst herunterspielt. Es geht um die widersprüchliche Kommunikation der Politik und der Behörden, warum der Brand überhaupt ausgebrochen ist, um das massive Fischsterben im Rhein, ausgelöst durch kontaminiertes Löschwasser, und was die Gesellschaft, die Politik und die Wirtschaft daraus gelernt haben oder eben nicht. Das war Episode 1 vom SRF-Podcast «Geschichte» zur Brandkatastrophe von Schweizer Halle im Jahr 1986. Ich bin Silvan Zepp. Was interessiert euch zu diesem Thema? Welche Fragen sind noch offen? Die besprechen wir mit Fachleuten in einer Spezialfolge am 20. 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

0: Die Nachrichten von SRF um 13:30 mit Roger Brendlin. Der Berner SVP-Ständerat und Sicherheitspolitiker Werner Salzmann hat eine Mitverantwortung am Fixpreis-Desaster rund um den neuen Kampfjet F-35 zurückgewiesen. Salzmann war damals Präsident der Sicherheitspolitischen Kommission des Ständerats, als die eidgenössische Finanzkontrolle vor 4 Jahren warnte, ein Fixpreis für den F-35 sei nicht garantiert. In der SRF-Samstagsrundschau sagte Salzmann nun, er habe auf diese Warnung hin die eidgenössische Finanzkontrolle vorgeladen. Doch deren Einschätzung und auch diejenige der Verwaltung des Verteidigungsdepartements also, die hätten sich widersprochen.
1: Wir mussten eine Abwägung machen, was stimmt jetzt? Und dort haben wir eindeutig Entscheid getroffen, aufgrund der Argumentation, das, was uns Verwaltung sagt, ist richtig.
0: Die Geschäftsprüfungskommission des Nationalrats hat diese Woche das Resultat einer umfassenden Untersuchung veröffentlicht. Demnach wurde mit den USA für die 36 Kampfflugzeuge des Typs F-35 definitiv kein Fixpreis vereinbart. Die damals politisch verantwortliche Bundesrätin Viola Amherd hatte dagegen erklärt, es sei ein Fixpreis abgemacht worden. Der ukrainische Präsident Volodymyr Zelensky hat einmal mehr gesagt, er sei bereit zu einem direkten Gespräch mit dem russischen Präsidenten Wladimir Putin, und zwar am G20-Gipfel im Dezember in den USA. Er und Putin müssten sich treffen, miteinander reden und Entscheidungen fällen, so Zelensky in einem Interview mit der Deutschen Welle. Und es sei zudem ein gutes Zeichen, dass die beiden Sondergesandten der USA am letzten Wochenende sowohl Moskau als auch Kiew besucht hätten. Ein britischer Kryptomilliardär überweist der rechtspopulistischen Reform UK 36 Millionen britische Pfund. Das sind fast 40 Millionen Franken. Es ist die größte Einzelspende, die eine britische Partei je erhalten hat. Der Unternehmer erklärte der Zeitung Telegraph seinen Beweggrund, die Partei solle weniger Zeit aufwenden, um Geld aufzutreiben. Dafür aber mehr Zeit, um sich für eine künftige Regierungsarbeit vorzubereiten. Reform UK und deren Chef Nigel Farage waren zuletzt wegen mutmaßlicher Spendenaffären in die Schlagzeilen geraten. Leitende Vertreter der Partei sollen versucht haben, ausländische Spenden zu verschleiern. Zudem untersucht das britische Parlament, ob Farage vor 2 Jahren eine Spende von 5 Millionen Pfund nicht angegeben hatte. In Frankreich ist gestern Abend in der Normandie ein Zug entgleist. Mehr als 40 Menschen wurden verletzt. Die Polizei geht inzwischen von Sabotage aus. Eine mutwillige Handlung stehe im Vordergrund, berichten mehrere französische Medien mit Berufung auf Polizeikreise. In der Nähe des Unfallorts sei ein Stück Schiene gefunden worden, das möglicherweise auf das Gleis gelegt worden sei. Zuvor hatte der Sender BFM TV berichtet, der Zug sei mit einem unbekannten Gegenstand kollidiert. Passiert ist das Unglück gestern Abend zwischen Rouen und Caen. Ein Wagen kippte um, mehrere weitere Wagen entgleisten. Das Wetter: meistens sonnig heute, morgen Nachmittag ziehen im Norden immer mehr Wolken auf, am Abend regnet es dann stellenweise. Und dies bei warmen 22 bis 26 Grad maximal. Das waren Nachrichten von Radio SRF, verantwortlich Thomas Fuchs.
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3: Das ist SRF News im Fokus. In der nächsten gut halben Stunde ist bei uns Österreich. Denn auch unser Nachbarland ist neutral, handhabt dies aber deutlich flexibler. Verboten sind nur fremde Truppen, die dauerhaft im Land stationiert sind, der Beitritt zu Militärbündnissen und Waffenhilfe oder Kampfeinsätze für angegriffene Staaten. In den beiden Weltkriegen war Österreich noch auf der Seite Deutschlands. 1955 wurde das Land dann neutral. Auslandredaktor Peter Vögerli befasst sich vertieft mit Österreich. Isabel Meissen hat ihn gefragt, wie Österreich denn zur Neutralität kam 1955.
4: Nach dem Zweiten Weltkrieg war das Land von den Alliierten besetzt. Es gab 4 Besatzungszonen, wie in Deutschland. Eine sowjetische, eine amerikanische, eine britische und eine französische. Auch Wien war eine geteilte Stadt wie einst Berlin. Und Moskau war bereit, aus Österreich abzuziehen, aber nur, wenn das Land neutral sein würde. Österreich wollte das eigentlich nicht. Österreich wollte Teil des Westens sein. Aber wenn der Preis für die Unabhängigkeit die Neutralität sein sollte, dann war die Frage für Wien einfach zu beantworten. Und daher dieses Zitat.
3: Damals wurde schriftlich festgelegt, Österreich müsse dauerhaft neutral sein nach dem Vorbild der Schweiz. Das war wörtlich so geschrieben. Und eben, das ist immer eine Auslegungssache. Etwas ist denn Österreich neutral?
4: Österreich ist neutral, aber so wie die Schweiz, das kann man nicht wörtlich nehmen. Die Idee war, dass Österreich militärisch neutral sein sollte wie die Schweiz, aber nicht gesinnungsmäßig, weil Österreich wollte zum Westen gehören. Und deshalb wurde diese Formulierung so gewählt, nach dem Vorbild der Schweiz. Aber die österreichische Neutralität ist im Grunde völlig anders als die schweizerische.
3: Schauen wir uns das genauer an. Wie unterscheiden sich die beiden Neutralitätsbegriffe?
4: Also Österreich ist ja seit 1996 in der EU und hat in der österreichischen Verfassung festgelegt, dass es der Außen- und Sicherheitspolitik der EU folgt. Und die ist ja bekanntlich nicht neutral. Aber Wien muss dieser EU-Politik nicht folgen. Also zusammengefasst, Österreich darf neutral sein, muss es aber in den allermeisten Fällen nicht. Österreich kann sich also die beste aller Welten wählen. Und es gibt nur drei Punkte, in denen Wien verpflichtet neutral sein muss.
3: Das ist natürlich spannend. Welche drei sind das genau?
4: Österreich darf keinem Militärbündnis beitreten, also nicht der NATO beitreten. Es darf keine fremden Truppen dauerhaft in Österreich stationiert haben und es darf sich nicht an Kriegen beteiligen. Aber es beteiligt sich an EU-Sanktionen, an UNO-Sanktionen. Es darf NATO-Überflüge und Transporte durch Österreich erlauben. Pro Jahr sind es etwa 5'000. Es dürfte theoretisch sogar ukrainische Soldaten in Österreich ausbilden, wenn das die EU so beschlossen hat. Was Wien aber nicht macht, aber es zeigt, sehr vieles ist möglich.
3: Das klingt nach Freiheit, aber auch ein bisschen nach Rosinenpicken, oder?
4: Ja, das hat was und das kennen wir in der Schweiz. Aber vor allem jetzt mit dem Ukraine-Krieg und der Bedrohung Europas durch Russland geht das nicht mehr so richtig auf. Zwei Beispiele. 23 der 27 EU-Mitglieder sind auch in der NATO. Es gibt in der EU auch eine Beistandspflicht innerhalb der EU-Staaten. Österreich muss sich zwar daran nicht beteiligen, sie ist auch nicht in der NATO, aber im Falle eines Krieges mit Russland wäre auch der Druck der NATO und der EU auf Österreich sehr groß. Und durch Österreich führt auch eine der wichtigen Nachschubsrouten der NATO nach Osteuropa, also ins Baltikum. Und Österreich würde im Ernstfall sehr rasch in einen Krieg mit der NATO hineingezogen werden.
3: Das Interview mit Auslandredaktor Peter Vögeli. Er war auf Reportagereise in Österreich. So hat er unter anderem in einem Wiener Café den Völkerrechtsexperten Ralf Janik getroffen. Janik ist Mitglied im Strategie- und Sicherheitspolitischen Beirat des österreichischen Verteidigungsministeriums. Er hat ihn gefragt, wäre für Österreich eine eng definierte Neutralität möglich, so wie sie zurzeit in einer Schweizer Volksinitiative gefordert wird?
5: Nein, in Österreich debattieren wir ähnliche Dinge. Wir debattieren Sanktionen, wir debattieren die Frage, wie weit wir militärisch mit anderen zusammenarbeiten können und wir debattieren auch die Frage, was passiert, wenn wir angegriffen werden, ob andere uns helfen können oder sollen. Der große Unterschied ist natürlich, dass wir EU-Mitglied sind und damit von der Beistandspflicht der Europäischen Union geschützt werden. Der große Unterschied zur Schweiz natürlich. Andererseits merkt man auch, dass wir über Sanktionen keine großen Debatten haben. Das heißt, wir haben schon in den 90er Jahren unsere Neutralität reduziert auf ihren Kern. Mein Kollege Franz Zede hat das beschrieben schon damals als die Avocado-Doktrin. Und von dieser Avocado ist nur noch der Kern übrig. Das heißt, keinen militärischen Bündnissen beitreten, keine dauerhafte Truppenstationierung auf österreichischem Boden und als letztes noch, dass wir keinen Krieg aktiv militärisch unterstützen, also durch die Entsendung eigener Soldaten oder die Lieferung eigener Waffen.
4: Ich habe das eben auch gelesen, war überrascht, wenn ich jetzt einfach die rechtlichen Rahmenbedingungen anschaue der österreichischen Neutralität, habe ich das Gefühl, Österreich ist gar nicht neutral.
5: Der Kern der Neutralität ist in Österreich schon noch vorhanden, aber, und das ist eben der große Unterschied zur Schweiz, es ist sehr viel möglich, wenn die Europäische Union einen Ratsbeschluss fällt. Also wenn die EU gemeinsam außenpolitisch und militärisch und sicherheitspolitisch handelt, dann kann Österreich hier mitmachen. Die einzige Grenze wird von unserer Verfassung vorgegeben. Das ist ein eigenes Gesetz, das die Entsendung des österreichischen Bundesheeres, also von Soldaten, zur Unterstützung eines angegriffenen Landes verbietet. Das heißt, wir können Soldaten sogar unterschicken, aber eben nicht zum Kampfeinsatz in einem Land, das sich selbst verteidigt. Das ist die letzte verfassungsrechtliche Grenze. Sonst hat sich unsere Verfassung aufgrund des EU-Beitritts maßgeblich verändert und mit ihr auch unsere Neutralität.
4: Wie neutral ist dann noch Österreich?
5: Österreich hat eine Art Hybridneutralität. Also wir haben etwas geschafft, das biologisch unmöglich wäre. Wir sind halb schwanger, wir sind halb neutral. Solange die EU nichts macht, sind wir voll neutral. Wenn die EU etwas macht, können wir die Neutralität fast zur Gänze aushebeln bzw. Dinge tun, die sich neutralitätsrechtlich eigentlich nicht mit der völkerrechtlichen Neutralität vereinbaren lassen. Also wir haben eine Art Hybridneutralität. Wir sind neutral, wenn die EU nichts tut und wenn wir es auch sein wollen bzw. eben aufgrund unserer Verfassung sein müssen.
4: Genau, wenn die EU etwas unternimmt, kann aber Österreich immer noch sagen, wir machen nicht mit.
5: Es gibt sowas wie das sogenannte konstruktive Veto, die konstruktive Enthaltung. Das heißt, wir stimmen nicht aktiv dagegen, um einen Ratsbeschluss, also ein gemeinsames Vorgehen der EU zu verhindern. Aber wir verhindern es auch nicht dadurch und sagen, gut, wenn andere das machen wollen, dann stehen wir nicht im Weg. Wir selbst wollen nur nicht dabei sein. Das ist eine Möglichkeit, von der Österreich in Bezug auf die Ukraine, auf die militärische Unterstützung der Ukraine Gebrauch gemacht hat. Wir haben gesagt, wenn die EU die Ukraine militärisch unterstützen will, ja, aber wir wollen da nicht dabei sein. Möglich gewesen wäre es aber.
4: Aber ist dann die irische Ausnahmeklausel quasi die Basis für diese Haltung? Weil es gibt das Neutralitätsgesetz, das hat aber nur zwei Artikel. Und es hat diese Avocado erwähnt. Und dann gibt es Artikel 23j. Da kommt die Neutralität gar nicht vor, da kommt die EU vor, dass man eben nicht neutral ist. Es ist dann eben, wie gesagt, nur diese irische Ausnahmeklausel, die Österreich erlaubt,

0: ja immer gegen einen Beschluss zu sein, der im Rahmen der gemeinsamen Außenpolitik getroffen wird. Das heißt, wir sind da gar nicht so anders. Jedes Land hat de facto ein Veto, wann immer es um außenpolitische Maßnahmen der Europäischen Union geht. Bei Österreich ist dieses Veto dann, wenn, wahrscheinlich in der Neutralität begründet. Muss es aber übrigens, das möchte ich auch kurz anmerken, nicht sein. Da können alle möglichen anderen Gründe auch mit hineinspielen, dass man die Beziehungen zu einem befreundeten Land nicht gefährden möchte, dass man vielleicht Exporte weiterhin beziehen will, weiterhin importieren will oder einzelne Personen nicht auf eine Sanktionsliste setzen will. Aber da ist Österreich nicht anders als alle anderen EU-Länder. Jedes hat faktisch ein Vetorecht bei gemeinsamen außenpolitischen Maßnahmen.
1: Da würden aber, wenn wir eine Straßenumfrage machen, würden die Leute staunen.
0: Wir haben in den 90er Jahren aufgrund des EU-Beitritts unsere Verfassung verändert und damit auch viel mehr außenpolitischen Spielraum bekommen. Wir können bei der EU überall mitmachen. Wir wollen nicht, das ist der große Unterschied. Und viele wissen auch gar nicht, dass wir das rechtlich können und vielleicht wollen es viele auch gar nicht wissen. Also ja, Sie haben völlig recht, die Leute, die Bevölkerung hat zu weiten Teilen noch nicht gemerkt, wie viel sich verändert hat. Es gibt aber auch gegenteilige Umfragen, die zeigen, dass viele Menschen der Meinung sind, dass die Neutralität ausgehöhlt wurde, die also dieser Aussage, die Neutralität wurde ausgehöhlt, zustimmen würden. Und da haben Sie nicht ganz Unrecht. Vom Kern der Neutralität, wie Sie 1907 beispielsweise in den beiden Haager Abkommen, die ja in der Schweiz sehr intensiv, immer wenn es um die Neutralität geht, diskutiert werden, oder eben 1955, als Österreich das Neutralitätsgesetz erlassen hat, ist nicht mehr viel übrig. Aber die Neutralität hat sich ganz allgemein seitdem gewandelt, bei Österreich aufgrund des EU-Beitritts, aber auch für die Schweiz einfach, weil sich die Weltordnung und die Völkerrechtsordnung massiv verändert hat seit dem Anfang und der Mitte des 20. Jahrhunderts.
1: Journalisten lieben ja zugespitzte Formulierungen, wenn man jetzt sagt, absolute Neutralität, wie diese Initiative das bestimmt, ist 10 und nicht neutral ist 1. Wo ist dann Österreich auf der Neutralitätsskala?
0: Das lässt sich bei Österreich gar nicht so genau sagen, weil es wirklich immer darauf ankommt, auf welchen Fall. Wenn wir jetzt zum Beispiel den Iran-Krieg nehmen, dann ist Österreich eigentlich auf 10 bei der Neutralitätsskala, weil die EU ja keine gemeinsamen Maßnahmen beschlossen hat und das auch nicht einmal angedacht hat. Interessanterweise war Österreich in der Praxis dann aber doch nur bei 8, übrigens aber gemeinsam mit der Schweiz, weil man das strenge Neutralitätsrecht hier nicht angewendet hat, sondern gesagt hat, es ist möglich, im Rahmen des in der Schweiz wohlbekannten Courant Normal weiter militärische Überflüge durch die USA zuzulassen, solange kein direkter Konnex zum Irankrieg besteht. In Österreich ist sogar etwas passiert, was neutralitätsrechtlich auf jeden Fall nicht geht, dass man ein US-Militärflugzeug, das dann auch danach im Irankrieg eingesetzt wurde, über österreichisches Gebiet fliegen hat lassen. Das geht neutralitätsrechtlich auf keinen Fall. Das heißt, wir waren in der Praxis sogar nur bei 7. Wenn jetzt wir denken aber an einen anderen Fall, an die Ukraine, dann sind wir neutralitätsrechtlich eher bei 5. Das heißt, wir haben keine eigenen Soldaten entsandt, wir haben keine eigenen Waffen direkt an die Ukraine geliefert und wir haben uns auch nicht an der Finanzierung von Waffen beteiligt. Aber wir lassen Transporte von Waffen durch österreichisches Staatsgebiet zu, weil es einen dementsprechenden EU-Ratsbeschluss gibt. Das heißt, auch da sind wir nicht voll neutral, aber in diesem Fall würde ich uns eher bei 5 verankern. Und dann ist natürlich die große hypothetische Frage, was wäre, wenn ein anderes EU-Mitgliedsland angegriffen wird? Denken wir an Ungarn, denken wir an Deutschland, denken wir an Italien. Dann könnte es sein, dass wir neutralitätsrechtlich überhaupt nur bei 3 sind, weil die letzte verfassungsrechtliche Schranke ist, dass wir das Bundesheer, also einzelne Soldaten oder größere Verbände, nicht zum Kampfeinsatz zur Unterstützung eines angegriffenen EU-Lands entsenden können. Das heißt, wir werden nie unter 3 bis 4 fallen.
1: Ist es möglich, dass Österreich ukrainische Soldaten ausbildet?
0: Also theoretisch ist auch die Unterstützung der Ukraine in Form von der Ausbildung von Soldaten beispielsweise bei der Entminung möglich. Die einzige Grundlage dafür, die notwendig ist rechtlich, wäre ein Ratsbeschluss, also dass die EU das entsprechend absegnet. Die große Grenze ist der Kampfeinsatz. Also österreichische Soldaten dürfen nicht selbst offensiv in Kampfeinsätze eingebunden sein. Sie dürfen auch nicht den Knopf drücken, wenn man es bildlich aussprechen will. Aber alles darunter ist theoretisch möglich, politisch natürlich undenkbar.
1: Also ich meine, ukrainische Soldaten wurden ja in Deutschland ausgebildet, also Kampftruppen.
0: Die Ausbildung von Soldaten wäre bei einem entsprechenden Ratsbeschluss sogar durch österreichische Soldaten und theoretisch sogar in Österreich möglich. Die einzige Schwelle ist ein Gesetz, das einen sehr kompliziert langen Namen hat, das Bundesverfassungsgesetz über die Kooperation und Solidarität bei der Entsendung von bewaffneten Einheiten ins Ausland, kurz KSE-BVG. Dieses sagt, dass Kampfeinsätze nicht möglich sind im Rahmen von Selbstverteidigung eines anderen Landes, nur beispielsweise im Rahmen von UN-Missionen, also Friedensmissionen und dergleichen. Das heißt, alles darunter ist theoretisch möglich. Das Einzige, was es braucht, ist, wie gesagt,

0: Einen Ratsbeschluss, also ein gemeinsames Vorgehen der EU, das ist sozusagen ein Gütesiegel, ein Blankoscheck, wenn Sie es so wollen, der die Unterstützung der Ukraine sogar in Form von militärischer Ausbildung von Soldaten auf österreichischem Gebiet theoretisch wohlgemerkt ermöglichen würde.
1: Und den gibt es offenbar noch nicht.
0: Einen solchen Ratsbeschluss gibt es in dieser Detailliertheit nicht und dementsprechend würde man hier in Österreich sich zu weit aus dem Fenster lehnen. Wenn jetzt eine ultra-Ukraine-solidarische Regierung an die Macht kommen würde, müsste sie oder sollte sie, das würde ich ihr zumindest raten, einen eigenen Ratsbeschluss erwirken, damit es keine rechtlichen Probleme gibt und keine rechtlichen Diskussionen darüber gibt. Genauso wie man das in der Vergangenheit übrigens auch gemacht hat beim Ratsbeschluss zur Lieferung von Waffen über österreichisches Gebiet. Das war möglich, weil es hier eine eigene österreichische Position gegeben hat, die gesagt hat, wir wollen explizit hineinschreiben, dass die Lieferung von Waffen über österreichisches und anderes Gebiet von EU-Ländern nicht nur möglich, sondern sogar verpflichtend ermöglicht werden muss.
1: Wenn ich Ihnen zuhöre und ich denke daran, die Schweiz wird immer der Rosinenpickerei bezichtigt, dann würde ich sagen, das ist eine super Rosinenpickerei, was da Österreich mit der Neutralität hat.
0: Österreich hat über weite Strecken etwas angewendet, was ich auch als Rosinentheorie bezeichne. Also, dass Österreich versucht hat, sich die schönen Stücke von der Neutralität zu nehmen und die weniger schönen Stücke nicht zu nehmen. Und wir sind da sogar noch ein bisschen weiter gegangen als die Schweiz, in dem Sinne, dass wir beispielsweise unsere Landesverteidigung nicht annähernd so gut wie die Schweiz aufgestellt hat. Jetzt weiß ich, dass auch in der Schweiz darüber diskutiert wird, wie schlagkräftig die Armee eigentlich wirklich ist, aber wir liegen jedenfalls weit unter dem Niveau der Schweiz. Und das auch, weil wir uns wohlfühlen, umgeben von NATO-Ländern, dann auch noch die Schweiz, die glücklicherweise keine Bedrohung für unsere territoriale Integrität darstellt und auch Liechtenstein genauso wenig einen Angriff auf uns planen dürfte. Das heißt, wir haben uns in diesem Kissen der NATO, in diesen mehreren Kissen der NATO und dann auch noch die schöne Bettkante der Schweiz sehr wohl eingerichtet und schon lange unsere Landesverteidigung nicht mehr ernst genommen, obwohl wir das als neutrales Land ja eigentlich müssten, weil Neutralität ist in Österreich wie auch in der Schweiz bewaffnet und das heißt, wir haben auch eine Verpflichtung, unser Militär entsprechend auszustatten, entsprechend viele gut ausgebildete Soldaten zu haben, um uns im Notfall sogar alleine verteidigen zu können. In der Praxis, und das ist ein offenes Geheimnis, sind wir offen wie ein Scheunentor.
1: Genau. Für die Schweiz ist Österreich die offene Flanke, falls es zu einem konventionellen Krieg käme, käme er über Österreich und die Schweiz bereitet sich eigentlich auf diesen Fall vor. Also umgekehrt ist es nicht so schön.
0: Ja, und das kritisiere ich auch gern und auch sehr oft, dass wir sagen, wir wollen die Neutralität, wenn es darum geht, nichts zu tun, also andere Länder militärisch zu unterstützen beispielsweise. Aber wir wollen die Neutralität nicht, wenn es darum geht, etwas zu tun. Weil Neutralität bedeutet nicht nur Rechte, sondern auch Pflichten. Und eine der Hauptverpflichtungen von Neutralität besteht darin, eine schlagkräftige Armee zu haben, die sowohl den Luftraum schützen kann, als auch den Cyberraum schützen kann, als auch Landwege schützen kann und theoretisch, aber bei Österreich und der Schweiz irrelevant, auch das eigene Küstenmeer schützen kann.
1: Wir hatten jetzt ja Leipzig, diesen Anschlagsversuch. Wie sehr wird eigentlich Österreich schon in einen hybriden Krieg hineingezogen? Was gibt es da für konkrete Beispiele?
0: Das konkreteste Beispiel für hybride Kriegsführung gegen Österreich besteht darin, dass einerseits Wien bekanntermaßen ein Spionage-Hotspot ist. Es gibt sogar Touristentouren für das Spionage-Wien während des Kalten Krieges, aber dieses Spionage-Wien gibt es nach wie vor. Das ist auch ein offenes Geheimnis. Wir schauen auch zu, unser Strafrecht ist hier anders als das Schweizer Strafrecht, wenn ausländische Geheimdienste einander ausspionieren. Für uns ist das nur ein Problem, wenn Österreich ausspioniert wird. Es ist zum Beispiel wohl bekannt, dass auf der russischen Botschaft sehr, sehr viele, sehr, sehr große Satelliten positioniert sind, die wahrscheinlich nicht alle dazu da sind, damit man russisches Fernsehen auch in der Botschaft empfangen kann. Ein anderes Beispiel besteht darin, dass in Österreich sehr aktiv Informationskampagnen gefahren werden, um die Meinung in Richtung Russland zu manipulieren und wir sind dafür auch sehr empfänglich. Das heißt, wir haben seit längerem ein sehr pro-russisch geprägtes Bild. Wir sind da, muss man auch sagen, ein wenig naiv und auch von der Neutralität geprägt, dass wir das Gefühl haben, wenn wir uns ja nicht positionieren, egal wie eindeutig ist, wer gut ist und wer böse ist, dann wird uns schon keiner was tun. Und das Dritte, was hier auch noch mit hineinspielt, ist natürlich, dass wir bei Energieversorgung erpressbar sind. Wir sind über weite Strecken von russischen Gasimporten abhängig und wir haben uns sogar nach der Annexion der Krim noch abhängiger und das übrigens langfristig von Russland gemacht, als wir das davor ohnehin schon waren. Das heißt, wir haben beide Augen zugemacht davor, dass Russland seine Außenpolitik massiv verändert hat und immer aggressiver geworden ist. Und eigentlich tun wir es bis heute, wenngleich, das muss man der Politik schon anrechnen, viel weniger als früher. Also uns ist die Veränderung schon bewusst, Ob das auch in der Bevölkerung restlos angekommen ist, wage ich aber angesichts der hohen Zustimmungswerte für die Freiheitliche Partei Österreichs, die bekanntermaßen unter dem Deckmal der Neutralität eher pro-russisch ist, zu bezweifeln.
1: Aber russisches Gas kommt nicht mehr nach Österreich?
0: Doch, aber nicht mehr im gleichen Ausmaß wie früher.
2: 92%.
0: Ja, aber es ist immer noch viel zu hoch, weil wir es verabsäumt haben, möglichst früh zu diversifizieren.
1: Wäre so eine rigide Interpretation der Neutralität, wie sie in der Schweiz zur Abstimmung kommt, auch in Österreich möglich, wenn die FPÖ den Kanzler stellt?
0: Ich gehe davon aus, dass die FPÖ eine ähnlich rigide Neutralitätsinterpretation vertritt und vertreten würde, wenn sie in die Regierung kommen sollte. Das liegt daran, dass die FPÖ in ihren Positionen stets sich eine Art von Neutralität zurückwünscht, wie sie 1955 gegolten hat. Damals haben wir die Neutralität sehr, sehr streng ausgelegt und sogar auch auf wirtschaftliche Maßnahmen von den Vereinten Nationen abgesegnet wurden, ausgedehnt. Das heißt, wir wollen weder solidarisch sein mit anderen EU-Ländern, schon gar nicht militärisch, wir wollen uns auch nicht an Sanktionen beteiligen und wir wollen ganz allgemein, wenn es um die EU geht, uns raushalten. Das heißt, wir wollen so tun, als wäre der Rest der Welt für uns nicht von Belang. Wir wollen gewissermaßen eine Insel sein, die wir rein geografisch und auch politisch und wirtschaftlich schlichtweg nicht sind.
1: Ja, da könnte sich ja Österreich täuschen, weil Österreich ist geostrategisch wichtig. Eine der Nachschubrouten nach Osteuropa geht durch Österreich. Es gibt eine Verbindung Deutschland-Italien, das geht durch Österreich. Also käme es zu einem größeren Krieg, wäre sowieso Österreich mittendrin.
0: Der österreichische Militärexperte Franz Stefan Gadi hat vor kurzem ein Buch dazu geschrieben, wann Österreich realistischerweise angegriffen werden könnte. Und das wäre eben vor allem dann der Fall, wenn Österreich aufgrund seiner geografischen Lage für Militärtransporte genutzt wird. Jetzt kann man daraus zwei Ableitungen treffen. Die eine ist zu sagen, wir müssen unseren Luftraum besser schützen, wir müssen auch unser Landgebiet besser schützen, damit es eben nicht zu einem solchen Angriff kommt. Der andere Weg ist der zu sagen, naja, dann gibt es einfach keine Militärtransporte durch österreichisches Gebiet, weder von Waffen noch von Soldaten. Da muss man dann aber bedenken, was das in letzter Konsequenz bedeutet, nämlich, dass theoretisch, bitte wohlgemerkt, theoretisch gesprochen, österreichische Soldaten auf deutsche Soldaten schießen müssten, beispielsweise, wenn die sagen, wir müssen jetzt durch euer Gebiet, um ein anderes EU-Land militärisch zu unterstützen, um ihm zu Hilfe zu kommen. Wenn wir diese restriktive Neutralitätsinterpretation fahren, heißt das, dass wir in letzter Konsequenz militärisch unser Gebiet vor den Soldaten von anderen EU-Ländern schützen, obwohl die nichts anderes wollen, als durch unser Gebiet zu fahren, um einem anderen angegriffenen Land zu Hilfe zu kommen.
1: Franz Stefan Gadi schreibt ja, nach 48 Stunden funktioniert Österreich nicht mehr und müsste die NATO bitten, übernehmt bitte.
0: Österreich ist militärisch definitiv nicht ausreichend vorbereitet. Wir sind weder, was den Schutz der Infrastruktur angeht, vor allem der kritischen Infrastruktur, noch was die Mentalität angeht, ausreichend auf militärische Bedrohungen vorbereitet. Unsere Diskussionen stecken immer noch in den 70er und 80er Jahren fest. Wir glauben immer noch, dass man, indem man alle anderen in Ruhe lässt, auch von allen anderen in Ruhe gelassen wird. Und wir haben auch keine entsprechende Sicherheitsmentalität. Wir fühlen uns sehr wohl in dem Gefühl, eine Insel der Seligen zu sein. Und das Traurige ist, dass sich eine derartige Mentalität erst dann wandelt, wenn etwas Schlimmes passiert, was aber bedeutet, dass das oft auch zu spät sein wird. Leute wie ich versuchen seit langem schon zu predigen, dass wir uns darauf einstellen müssen, dass die Welt sich verändert hat, dass die USA nicht mehr ihre Rolle als Schutzgarant wahrnehmen wollen, dass Russland eine aggressive imperialistische Außenpolitik fährt und dass Imperialisten nicht dort Halt machen, wo man sie in Ruhe lässt, sondern dort Halt machen, wo man ihnen ein Stoppschild vor die Nase hält und dieses auch entsprechend verteidigt. Das ist in Österreich leider nicht der Fall.
1: Inwieweit schützt die Neutralität?
0: Es ist schwer zu sagen, inwiefern die Neutralität Österreich schützt. Es wäre von mir, trotz aller Kritik an der Neutralitätspolitik in Österreich und dem Umgang mit der Neutralität in Österreich, dennoch unseriös, wenn ich jetzt behaupten würde, die Neutralität schützt uns nicht. Und genauso kann man nicht sagen, dass die Neutralität uns schützt. Es lässt sich einfach nicht feststellen. Wir sind seit 1945 nicht mehr angegriffen worden, wissen aber nicht, liegt das daran, dass wir die UNO haben, dass wir Europaratsmitglied sind, dass wir der EU beigetreten sind, dass es die UNO gibt. Man weiß es nicht. Ja, das heißt, wir haben kein Testlabor, in dem man das testen kann. Was man aber weiß, ist, dass viele Menschen das Gefühl haben, dass die Neutralität besser schützt als eine Mitgliedschaft in der NATO, weil man dadurch eher davor gefeit ist, in unter Anführungsstrichen fremde Kriege hineingezogen zu werden. Was wir aber auch wissen aufgrund unserer geografischen Lage, unserer politischen Beziehungen und unserer wirtschaftlichen Verflechtungen, ist, dass wir so oder so in einem Krieg in Europa in irgendeiner Form drin sind. Sei es durch Exporte an vom Krieg betroffene Länder, sei es durch Importe aus Ländern, die einen Krieg begonnen haben und dergleichen. Das heißt, diese Illusion, Und das ist mir ganz wichtig. Die Illusion muss man sich irgendwann einmal vor Augen halten und man muss sie irgendwann zerstören, zu glauben, dass der Rest der Welt uns nichts angeht. Er geht uns was an. Wir importieren Gas aus Russland, wir haben Wirtschaftsbeziehungen zu Russland. Die Ukraine ist geografisch in der Nähe gelegen. Die Ukraine war teilweise sogar Teil der Monarchie, bis die zerfallen ist. Das sind alles Dinge, die uns mehr bewusst sein sollten. Wir sind keine Insel, weder geografisch, das ist offensichtlich, noch politisch, noch wirtschaftlich, noch militärisch.
1: Also ist die Neutralität ein Schönwetterprojekt, weil fast alle EU-Mitglieder sind in der NATO. Falls es einen Krieg gibt, sagen die, ja, bitte sehr, Wien, ihr könnt da nicht abseits stehen.
0: Man muss wirklich zwei Phasen der Neutralität unterscheiden, nämlich die des Kalten Krieges und die Phase seit EU-Beitritt. Während des Kalten Krieges hat sie durchaus eine wirklich wesentliche Funktion gespielt und vielleicht auch eine Schutzfunktion gehabt und sie war auch Vorbedingung, dass Österreich überhaupt unabhängig werden konnte. Und das ist das Interessante, wir waren nicht von NATO-Ländern umgeben, sondern direkt an der Grenze zum sogenannten Eisernen Vorhang. Und da war diese Neutralisierung von Österreich, Neutralisierung deshalb, weil wir eigentlich keine große Wahl hatten, ob wir neutral sein wollen oder zur NATO oder zum Warschauer Pakt, was damals auch keiner wollte. Deswegen hat man da gedacht, okay, da haben sich die westlichen Mächte mit der Sowjetunion einigen können, zu sagen, gut, dann machen wir das in Österreich wie die Schweiz. Sie gehört einfach zu keinem militärischen Lager und so gehört Österreich auch nicht zu einem militärischen Lager und dementsprechend braucht man da auch nicht in irgendeiner Form sich darum streiten. Es gibt aber wohlbekannte Aufmarschpläne der Sowjetunion, des Warschauer Pakts, die direkt durch Österreich geführt hätten. Und umgekehrt weiß man auch, dass die NATO sich nicht um die Neutralität gekümmert hätte, wenn der Kalte Krieg zu einem heißen Krieg geworden wäre. Aber noch einmal, die Neutralität war nicht immer dieses Trittbrettfahrertum, was es heute ist. Das ist sie vor allem in den 90er Jahren und vor allem im Schlüsseljahr 1995 nach dem EU-Beitritt immer mehr geworden, weil wir dann gesehen haben, wir brauchen immer weniger investieren in das Militärische. Andere Länder, die uns umgeben, wollen uns entweder nicht angreifen oder schützen sich selbst ja auch und damit gleich mit, weil wenn ein Land uns angreifen wollen würde, muss es ja theoretisch durch Italien, durch Deutschland und durch alle anderen Nachbarländer durch.
1: Sie haben es erwähnt, im Kalten Krieg gab es sowjetische Angriffspläne, aber es gab ja, glaube ich, umgekehrt auch Pläne der NATO, taktische Atombomben über Österreich abzuwerfen.
0: Die Neutralität nützt so lange, wie sie alle respektieren. Und ob sie alle respektieren würden im Falle eines Falles, sei dahingestellt. Wenn ein Aggressor den militärischen Vorteil sieht, durch Österreich durchzumarschieren, weil es einfach schneller geht, dann wird er das tun. Das ist die Lehre aus dem Ersten Weltkrieg und der Verletzung der Neutralität von Belgien. Umgekehrt kann es genauso sein, dass ein Land, das sich verteidigt, sagt, wenn Österreich seinen Luftraum nicht ausreichend schützt, dann werden wir sicher nicht warten, bis Drohnen oder Langstreckenraketen das österreichische Gebiet verlassen haben. Das heißt, die werden diese Raketen oder Drohnen abschießen, solange sie noch über Österreich sind, was in letzter Instanz aber bedeuten kann, dass die zerstörten Teile dann auf österreichischem Gebiet landen und österreichischer Luftraum zu einem Kriegsgebiet wird. Und er wird das deshalb, weil wir nicht selbst ausreichend diesen Luftraum geschützt haben. Also noch einmal, Neutralität nützt nur, solange sie andere ernst nehmen und wir selbst ernst nehmen. Wenn wir uns selbst nicht schützen, werden andere nicht sagen, naja, jetzt müssen wir warten, bis die Drohne aus Österreich raus ist, weil erst dann können wir sie abschießen. Das muss uns bewusst sein.
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0: Die Nachrichten von SRF um 2 mit Roger Brendlin. Es gab widersprüchliche Angaben. Geglaubt habe man den Falschen. Dieses Fazit zieht Sicherheitspolitiker Werner Salzmann zum Kostendebakel rund um den Kampfjet F-35. Weiter in Großbritannien erhält die rechtspopulistische Reform UK eine rekordhohe Spende von einem Kryptomilliardär. Und in Frankreich geht die Polizei nach der gestrigen Zugentgleisung in der Normandie von Sabotage aus. Das Wetter sonnig und warm heute, morgen gibt es Wolken und zum Teil auch Regen. Einen Fixpreis für den Kampfjet F-35 hat es nie gegeben. Ein Bericht der Geschäftsprüfungskommission des Nationalrats hat diese Woche kein gutes Licht auf das Verteidigungsdepartement geworfen. Aber auch das Parlament hatte nicht auf konkrete Warnungen reagiert. Trägt es eine Mitverantwortung? In der SRF-Samstagsrundschau hat SVP-Ständerat und Sicherheitspolitiker Werner Salzmann dazu Stellung genommen. Dominik Meyer.
1: Nein, sagt Werner Salzmann. Mitverantwortlich für das Fixpreis-Desaster sei er nicht.
2: Ich gebe gerne Fehler zu, wenn er ihn nicht macht, aber ich kann nicht keinen zugeben.
1: Salzmann war Präsident der Sicherheitspolitischen Kommission des Ständerats. Als vor 4 Jahren die eidgenössische Finanzkontrolle als Aufsichtsbehörde warnte, ein Fixpreis für den F-35 sei nicht garantiert. Er habe daraufhin die Finanzkontrolle vorgeladen, sagt Salzmann. Doch ihre Einschätzung und diejenige der Verwaltung, des VBS also, hätten sich widersprochen.
2: Wir mussten eine Abwägung machen, was stimmt jetzt? Und dort haben wir eindeutig einen Entscheid getroffen, aufgrund der Argumentation, das, was uns die Verwaltung sagt, ist richtig.
1: Salzmann räumt ein, dass er und weitere bürgerliche Sicherheitspolitiker der Finanzkontrolle EFK und vor allem ihrem damaligen Direktor grundsätzlich wenig vertraut hätten.
2: Anstatt zu Gesetz- und Finanzvorgaben hat er sich politisch eingemischt, die Entscheidungen, die schon lange klar waren, gesetzliche Grundlage, die das Parlament mehrfach bestätigt. Und so ist die Glaubwürdigkeit von der EFK leider dann nicht so hoch gewesen.
1: Die Sicherheitspolitische Kommission habe die Finanzkontrolle zwar angehört.
2: Aber aus diesen Ressentiments aus hat man nicht geglaubt. Nachher kann man sagen, es war schon Fehler. Das tue ich nicht abstreiten.
1: Kurz nach der Warnung der Finanzkontrolle hatte das Parlament die Kredite für den F-35 definitiv beschlossen. Diese Woche nun hat die Geschäftsprüfungskommission des Nationalrats der Finanzkontrolle nachträglich Recht gegeben. Es gab nie einen Fixpreis für den F-35.
0: Der Bericht von Bundeshausredaktor Dominik Meyer. Ein britischer Kryptomilliardär überweist der rechtspopulistischen Partei Reform UK 36 Millionen britische Pfund. Das sind fast 40 Millionen Franken und es ist die größte Einzelspende, die je eine britische Partei erhalten hat. Der Unternehmer erklärte der Zeitung Telegraph seinen Beweggrund, die Partei solle weniger Zeit aufwenden, um Geld aufzutreiben und dafür mehr Zeit, um sich auf eine künftige Regierungsarbeit vorzubereiten. Reform UK und ihr Chef Nigel Farage waren zuletzt wegen mutmaßlicher Spendenaffären in die Schlagzeilen geraten. Leitende Vertreter der Partei sollen versucht haben, ausländische Spenden zu verschleiern. Zudem untersucht das britische Parlament, ob Farage vor 2 Jahren eine Spende von 5 Millionen Pfund nicht angegeben hatte. Der ukrainische Präsident Volodymyr Zelensky hat einmal mehr gesagt, er sei bereit zu einem direkten Gespräch mit dem russischen Präsidenten Wladimir Putin. Und dies am G20-Gipfel im Dezember in den USA. Er und Putin müssten sich treffen, miteinander reden und Entscheidungen fällen, erklärte Zelensky in einem Interview mit der Deutschen Welle. Und es sei zudem ein gutes Zeichen, dass die beiden Sondergesandten der USA am letzten Wochenende sowohl Moskau als auch Kiew besucht hätten. Weiter mit 2 Kurzmeldungen. Die erste betrifft auch die Ukraine. Russland fliegt weiterhin intensiv Angriffe auf die Ukraine. Präsident Zelensky teilte mit, allein heute Samstag seien 10 Regionen bombardiert worden. Russland bestätigte einen Teil davon, man habe militärische Einrichtungen in Saporischschja und Kryvyi Rih angegriffen. Gemäß ukrainischen Angaben wurden auch Wohnhäuser getroffen. Insgesamt gab es mindestens 3 Tote und jeweils Dutzende Verletzte. Und eine Meldung aus dem Kongo, aus Kongo-Kinshasa, das unter einer Ebola-Epidemie leidet. Die Behörden haben die Zahl der bestätigten Ansteckungen auf 7'000 Fälle nach oben angepasst. Betroffen sind inzwischen 7 von insgesamt 25 Provinzen. Beobachterinnen und Beobachter befürchten, dass die Zahl der nicht registrierten Ebola-Erkrankungen noch viel höher ist. Gestorben sind bislang 3'400 Menschen. Nach einem Zugunglück mit mehr als 40 Verletzten im Nordwesten von Frankreich in der Normandie geht die Polizei von Sabotage aus. Der Vorfall ereignet sich gestern Abend zwischen Rouen und Caen. Der Wagen eines Zuges kippte um, mehrere weitere Wagen entgleisten. Französische Medien berichten, im Vordergrund stehe eine mutwillige Handlung. Sie berufen sich auf Polizeikreise. In der Nähe des Unfallortes sei ein Stück Schiene gefunden worden, das möglicherweise auf das Gleis gelegt worden sei. Und vor dem Wetter noch dies. Einen eher ungewöhnlichen Verursacher einer Auffahrtkollision meldet heute die Kantonspolizei Appenzell-Ausserrhoden. Der Mann, der gestern Abend in Lustmühle mit seinem Auto vor einer Ampel ungebremst in einen stehenden Wagen fuhr, ist nämlich erstens 90 Jahre alt und zweitens hat er keinen gültigen Fahrausweis. Laut der Polizei wurde beim Unfall die Beifahrerin im stehenden Auto leicht verletzt. Und damit zum Wetter. Heute Morgen scheint meist die Sonne und es wird 22 bis 26 Grad warm. Morgen Nachmittag ziehen dann im Norden immer mehr Wolken auf und am Abend regnet es auch stellenweise. Das waren Nachrichten von Radio SRF, verantwortlich Thomas Fuchs.
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4: Auf das Tram warten, das kann mühsam sein. Und noch sehr lange warten müssten die Menschen in Lugano auf ihr Tram, denn da liegen derzeit noch nicht mal die Schienen. Aber immerhin gehen jetzt die Bauarbeiten los. Was das Tram bringen soll, das erklärt uns gleich als erstes Tessin-Korrespondent Ivan Santoro hier in «Die Woche in den Schweizer Sprachregionen». Buongiorno, Ivan Santoro.
5: Salve, buongiorno.
4: In Genf, da fahren die Trams schon. Gratis-Abos sollen die Jugendlichen dazu bringen, auch tatsächlich damit zu fahren. Westschweiz-Korrespondent Philipp Reichen wird uns sagen, was diese Gratis-Abos bisher bringen. Bonjour, Philipp Reichen.
6: Bonjour à toutes et à tous.
4: Und dann hören wir, wie der heiße Sommer den Tourismus im Wallis und im Tessin verändert. Mein Name ist Tobias Bühlmann. Grüß dich miteinander.
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4: Ivan Santoro, wenn Sie heute schnell aus der Luganeser Innenstadt rauskommen wollen, was haben Sie da für Möglichkeiten?
5: Ja, das kommt natürlich ein bisschen darauf an, wohin ich gehen will oder muss. Ist das Ziel eine andere Tessiner Stadt, sagen wir mal Chiasso, Mendrisio, Locarno oder Bellinzona, dann nehme ich natürlich den Zug. Das ist die schnellste und zuverlässigste Verbindung. Gehe ich aber in die nähere Peripherie, so Agno, Manno, Gomano, so, wo die Büros von RSIA sind in Gomano, dann bleibt mir eigentlich nur Bus oder Auto und da steht man dann wirklich oft im Stau. Es gäbe natürlich noch das Velo, ich habe sogar eines hier, aber also Lugano und Velo, das ist wirklich ein hartes Pflaster. Man sieht auch sehr wenig Velos.
4: Ja, und wenn man mit dem Zug aus der Stadt raus will, dann muss man ja von der Innenstadt auch erstmal zum Bahnhof hochkommen.
5: Das ist so, genau, das ist ein bisschen steil. Es gibt aber so ein Bähnlein für die, die nicht laufen mögen, nicht gehen mögen oder nicht den Bus nehmen wollen. Da gibt es ja diese kleine Stadtbahn von der historischen Altstadt direkt natürlich dann zum Bahnhof.
4: Ja, und in ein paar Jahren, da soll es jetzt eine neue Möglichkeit geben, nämlich ein Tram. Und die Arbeiten an der neuen Verbindung, die gehen jetzt los. Was genau ist da geplant?
5: Ja, man spricht ja von Tram Treno, also weil es ist zwischen Regionalzug und Tram und es soll vor allem die Agglomeration von Lugano, also vor allem das Malcantone, Agno, Biocio, all diese Orte rund um Lugano mit der Innenstadt verbinden.
4: Genau, das sind diese Orte so etwas nordwestlich von der Innenstadt von Lugano. Für die, die das jetzt nicht gerade vor dem geistigen Auge haben, da ist ja auch der Flugplatz und da geht es dann letztlich weiter nach Italien. Jetzt gibt es ja bereits heute so eine Art Aglobahn eben von Lugano an die Grenze nach Ponte Tresa. Wird die jetzt ersetzt von diesem neuen Tram Treno?
5: Nein, das ist dann eine Ergänzung. Sie sprechen ja die Ferrovie Luganesian, also diese quasi Lugano-Ponte-Tresa-Bahn, die bleibt und die gibt es schon seit 100 Jahren, wurde erst gerade aufwendig ausgebaut, modernisiert, neue Haltestellen, neues Schienenmaterial, neueste Tramwagen. Dieses Tram Treno ist eigentlich eine Ergänzung zu dieser anderen Bahn. Sie fährt teilweise eben auch auf demselben Netz, auf dem Netz der FLP, aber das Netz wird dann einfach erweitert, indem eben das Tram nicht beim SBB-Bahnhof in Lugano endet, sondern dann, und das ist dann wirklich das Herzstück, durch ein neues Tunnel mitten in die Stadt Lugano fährt und dann vorerst beim Lugano Centro, also wirklich in der Innenstadt, endet.
4: Die Arbeiten dazu, die dauern mehrere Jahre und das Herzstück, das ist eben dieser Tunnel, den Sie erwähnt haben. Was genau soll denn diese Verbindung bringen jetzt in Bezug auf den Verkehr in dieser Agglomeration und der Innenstadt von Lugano?
5: Ja, 2035 soll es fahren, also in knapp 9 Jahren, sehr ambitioniert. Kosten knapp 760 Millionen Franken, deutlich mehr als ursprünglich geplant. Wobei bei so großen Projekten ist das ja ein bisschen üblich. Das hat jetzt nichts direkt zu tun mit dem Tessin. Es gibt neue Haltestellen, also es soll wirklich bringen, dass man diesen Agglo-Verkehr von Agno, Sie haben es gesagt, Manno, in die Stadt hinein, dass man den vor allem in der Rush-Hour morgens und abends, dass man den wirklich eindämmen kann, dass man eben umsteigt auf dieses neue Tram. 2035, wie gesagt, ist die Eröffnung.
4: Und einen neuen Anschluss gibt es ja auch an den Bahnhof von Lugano. Wie soll der an dieses Tram angebunden werden?
5: Genau, das Tram, das fährt dann unterirdisch eigentlich dann von außen in die Stadt hinein und dort gibt es eine Haltestelle, damit dann eben Leute direkt vom Zug, also vom SBB-Zug oder auch von der anderen, der Ponte Tresa-Bahn, dort umsteigen können in dieses Tram Treno. Das ist dann alles unterirdisch geführt und das ist auch die größte Bauetappe eigentlich, die dann die Stadt betrifft.
4: Ein neuer Weg also auch von der Innenstadt von Lugano hoch zum SBB-Bahnhof und umgekehrt. Jetzt geht es also los mit dem Bau dieser Trambahnlinie. Wie groß werden denn da die Behinderungen in der Innenstadt von Lugano während diesem Bau?
5: Ja, die werden schon groß. Es geht ja jetzt los, schon im Oktober mit den ersten Bauten, aber noch außerhalb, so bei der Aglo, sage ich mal, bei Mann und bei Bioccio. Und dann geht das dann langsam rein in die Innenstadt rund um den Bahnhof. Und dann muss man sagen, dort wird es eine Riesenbaustelle geben. Aber schon jetzt ist Geduld gefragt, weil bereits jetzt wird er gebaut rund um den Bahnhof. Aber auch der zuständige Stadtrat von Lugano, Filippo Lombardi, er ist zuständig für den Verkehr, der hat unlängst gesagt an der Präsentation der Bauarbeiten betreffend dem neuen Tram dieses da.
9: Quello che si sta facendo per i prossimi 100 anni e per le prossime 3, 4, 5 generazioni, quindi forse un po' di pazienza ci sta e si stanno facendo dei lavori importanti.
5: Er hat schon also ein bisschen vorausschauend mal die Einwohnerinnen und Einwohner auf dieses, ich sage jetzt mal, Baustellenchaos vorgewarnt, hat gesagt, was hier eben gemacht werde, das sei für die nächsten 100 Jahre, für die nächsten 3, 4 oder sogar 5 Generationen gedacht. Also man brauche wirklich halt dann ein bisschen Geduld, denn es werden wichtige Arbeiten da auf die Stadt Lugano zukommen.
4: Geduld ist ja auch schon heute gefragt, wenn man in die Stadt Lugano rein oder raus will, vor allem zu Stoßzeiten, eben wegen diesem dichten Verkehr. Und ein großer Anteil an diesem Verkehr haben ja auch die Frontalieri, also die Grenzgängerinnen und Grenzgänger, die Tag für Tag aus Italien zu ihren Arbeitsstellen in der Schweiz fahren. Wie attraktiv ist die neue Schienenverbindung, die jetzt gebaut wird für diese Frontalieri?
5: Naja, man hofft natürlich, dass auch sie aufs Tram umsteigen werden, wobei ich muss sagen, es gibt ja bereits jetzt diese Ponte Tresa-Bahn und wenn man so die Staus anschaut, jeden Morgen, jetzt eben von nordwestlich in die Stadt hinein, jeden Morgen, jeden Abend zwischen Lugano und der Grenze, da scheint da noch nicht viel gegangen zu sein. Klar, mit der längeren Verbindung könnte man nun direkt in die Stadt fahren mit dem Tram und dann eben nicht nur bis zum Bahnhof, man müsste nicht mehr umsteigen, aber das Problem, was die Frontalier betrifft, beginnt eben in Italien, weil dort ist der ÖV vor allem im Nahverkehr eben nicht sehr gut ausgebaut. Das heißt, eine Grenzgängerin, ein Grenzgänger muss fast doch zuerst immer das Auto nehmen, dann zur Grenze fahren und dort auf den Zug oder eben das Tram umsteigen. Und diese Hürde, die ist halt dann doch für viele zu hoch. Dann nimmt man dann doch halt von Anfangs bis zum Schluss das Auto und steht dann halt jeden Morgen und jeden Abend im Stau.
4: Nun ist das eine neue Verkehrslinie für Lugano, die da jetzt gebaut wird, aber die wird ja kaum reichen, um alle Verkehrsprobleme der Stadt auf einmal zu lösen.
5: Nein, es ist ja jetzt wirklich mal eine Lösung von einer Seite der Stadt, wenn auch eine wichtige. Und auch wenn dann ab 2035 bereits die zweite Etappe von Tram Treno realisiert werden soll, also vom Zentrum weiter dann durch die Stadt hindurch, über Casarate bis zum Gornaredo-Fußballstadion, sage ich jetzt mal, dann wird dann sicher noch mehr Verkehr aufgesogen werden können. Aber dennoch, es gibt natürlich auch noch die Einfallachsen vom Süden her und vom Osten, also beim Luganersee. Und dort gibt es bis jetzt nur einen Bus von Italien her. Also diese Verkehrsprobleme, die bleiben vorerst. Und dort ist auch wirklich nichts Neues geplant. Man hat mal von einem Schnellboot gesprochen, die dann die Frontalieri jeden Morgen von Porlezza in die Stadt bringen sollen. Aber irgendwie scheint dieses Projekt nicht so recht vorwärts zu kommen.
4: So viel zum Verkehr in der Agglomeration Lugano. Sie hören die Woche in den Schweizer Sprachregionen. Und da schauen wir nun in die Westschweiz, nach Lausanne, zu Korrespondent Philipp Reichen. Auch dort gibt es bald eine neue Tramverbindung. Nur ist man da schon deutlich weiter als derzeit in Lugano.
10: Ja, deutlich weiter, das kann man sagen, aber eigentlich müsste das Tram sogar bereits fahren. Also es gab Verzögerungen beim Bau der Trams und auch der Tramlinie, aber jetzt soll eben dann diese Tramlinie eröffnet werden. Im Spätherbst soll das stattfinden. Es könnte aber auch ein Weihnachtsgeschenk werden. Also alles kann sich noch ein bisschen verzögern. Das Ganze ist wirklich sehr relativ. Aber das Baustellenchaos, das haben wir jetzt definitiv hinter uns. Das neue Tram fährt auch bereits, und zwar von Lausanne nach Renon. Und ich muss gestehen, ich war schon ein bisschen erstaunt, als ich da plötzlich ein Tram in der Innenstadt stehen sah. Also man muss sich wirklich ein bisschen daran gewöhnen. Und auch schauen, dass man nicht überfahren wird. Und das ist jetzt kein Witz. Am Rand des Tramtrasses steht jetzt tatsächlich geschrieben, also auf dem Boden, Achtung Tram, nach links und rechts schauen. Also man fühlt sich da ein bisschen wie ein kleines Kind, das jetzt irgendwie nochmals die Verkehrsregeln lernen muss. Aber ich glaube, das ist wirklich nötig, weil niemand rechnet damit, dass jetzt plötzlich ein Tram daherkommt.
4: Eine ganz neue Erfahrung für Lausanne mit diesem Tram. Philipp Reichen. Wir bleiben beim Thema, wechseln aber in den Nachbarkanton von Waadt nach Genf. Da gibt es seit Anfang 2025 ein Gratis-Abo für den ÖV für alle, die jünger sind als 25 Jahre. Und für Seniorinnen und Senioren, da gibt es das Abo neu zum halben Preis. Die Ziele dieser Verbilligung, die hat der zuständige Genfer Staatsrat Pierre Modet Anfang des letzten Jahres so erklärt.
11: L'enjeu est double. Il est d'une part d'habituer les jeunes à prendre le plus possible les transports en commun, à montrer une certaine facilité là autour, mais il est aussi pour les plus de 65 ans d'opérer ce qu'on appelle le transfert modal, c'est-à-dire de convertir davantage de cette catégorie de population au transport en commun, là où il y a des habitudes prises notamment avec la voiture.
4: Also man will Jugendliche schon früh vom öffentlichen Verkehr überzeugen so und Seniorinnen und Senioren, die sollen dazu gebracht werden, ihr Auto stehen zu lassen, sagt Modeda. Nun hat sich ein Bericht angeschaut, was diese Gratis-Abos für Jugendliche gebracht haben. Philipp Reichen, fahren jetzt mehr von ihnen mit dem öffentlichen Verkehr als vor der Vergünstigung?
10: Ja, es nehmen mehr Jugendliche den ÖV. Fast 40% haben heute ein solches Gratis-Abo im Vergleich zu 20% vor der Einführung. Das ist die gute Nachricht. Die schlechte ist, es sind bereits ein bisschen weniger als am Anfang, aber das Gratis-Abo, das wurde ja auf den 1. Januar 2025 eingeführt. Und da ist es natürlich jetzt noch schwierig, so einen Trend zu definieren. Und auch der Genfer Verkehrsdirektor Pierre Modet, den wir ja gerade gehört haben, der will sich noch nicht festlegen, ob jetzt dieser leichte Rückgang bereits ein Trend ist. Jedenfalls ist Modet mit dem Projekt sehr zufrieden und er betont auch bei jeder Gelegenheit, dass eben Genf so quasi eine Pionierstadt ist in der Schweiz.
4: Nun ist ja das Ziel dieses Gratis-Abos für Jugendliche, dass man die Jugendlichen früh vom ÖV überzeugt und dass sie dann so vielleicht auch eher das Auto stehen lassen oder gar nie damit rumfahren. Wie sieht es denn aus? Lassen die Jugendlichen dafür das Auto stehen?
10: ja, ganz stehen lassen sie es nicht wirklich. Sie nutzen das Auto 2-3 Male pro Woche gemäß eben dieser Studie. Aber ohne Gratis-Abo würden sie es sicher häufiger nutzen, das Auto. Aber gerade bei Fahrten zum Arbeits- oder zum Ausbildungsort sei eine Verhaltensänderung beobachtbar, sagte ein Sprecher der Genfer Verwaltung dem regionalen Fernsehsender Le Mans Bleu.
12: On constate une évolution intéressante sur le trajet domicile-travail ou domicile-études, avec une forte augmentation de la part des transports publics au lieu de la voiture pour ce type de déplacement.
10: Ja, dass die Jungen eben nicht mehr mit dem Auto zum Arbeits- und oder Ausbildungsort fahren, das ist in Genf schon ein Grund zu großer Freude.
4: Jetzt, wenn man sich diese Umlagerung etwas genauer anschaut, nutzen denn vor allem die jungen Autofahrerinnen und Autofahrer häufiger den öffentlichen Verkehr oder steigen auch die, die zuvor mit dem Velo oder zu Fuß unterwegs waren, um?
10: Ja, gemäß Studie ist das so. Allerdings gibt es auch hier eine interessante Nebenbeobachtung. Offenbar benutzen heute mehr Junge den ÖV, die früher noch zu Fuß oder mit dem Velo unterwegs waren. Der ÖV ist dann eben doch ein bisschen bequemer und auch schneller. Und ja, er ist erst noch gratis. Also für die Jugendlichen bezahlen tut ja dann am Ende der Staat dafür.
4: Und noch einmal zurück zu der Genfer Regierung. Man sieht sich bei der Genfer Regierung jetzt also auf gutem Weg, aber an diesem Projekt, da gab es ja einige Kritik, vor allem weil es so viel kostet. Ist nun diese Kritik nach den bald 2 Jahren mit Gratis-ÖV für Jugendliche verstummt oder ist die immer noch gleich laut?
10: Verstummt ist sie nicht wirklich, aber auch nicht lauter geworden, muss man sagen. Wie gesagt, Pierre Mode sieht sich auf gutem Weg und eben die jetzigen Erkenntnisse bestätigen ihn ja auch. Und man muss da auch ein bisschen ehrlich sein. Das Projekt ist eine Art langfristig ausgerichtete Verhaltenstherapie. Ich sage jetzt das mal so, Verhaltenstherapie. Man will jene Leute, nämlich die Jugendlichen, packen und in den ÖV bringen, bevor sie dann eben im Alter sind, wo ihre Eltern jeden Tag mit dem Auto durch Genf fahren, also man wirklich früh ansetzen. Vielen Leuten in Genf, das weiß man vielleicht in der Deutschschweiz gar nicht, denen macht es ja gar nichts aus, viel Zeit im Stau zu verbringen und die Straßen zu verstopfen. Das gehört irgendwie so ein bisschen zur Kultur in Genf, aber die Genfer Regierung, die will jetzt da wirklich den Schalter umlegen und die Jugend eben davon überzeugen, dass man doch im ÖV viel geschmeidiger vorwärts kommt. Man könnte vielleicht sagen, Genf ist heute daran, ein bisschen deutschschweizerischer zu werden, aber das darf man dann auch nicht zu laut sagen.
4: Sie hören die Woche in den Schweizer Sprachregionen und wir kommen hier einmal mehr auf den heißen Sommer zu sprechen. Seit es Messungen gibt, war es in der Schweiz ja noch nie so heiß zwischen Juni und August. Das wurde diese Woche gerade vermeldet. Und jetzt ist die Sommerzeit aber wirklich langsam aber sicher vorbei und wir schauen ein erstes Mal auf die Saison zurück. Und zuerst schauen wir ins Wallis, denn da lief es den Bergbahnen offenbar so richtig gut mit dem heißen Wetter. Philipp Reichen, Sie haben sich da etwas kundig gemacht. Was sagen denn die Bergbahnbetreiberinnen und Betreiber in Wallis?
10: Ja, die sind sehr zufrieden mit diesem Sommer und sie sind zufrieden mit den Sommern an sich, aber mit diesem Sommer im Speziellen. Sie sagen, wenn es eben unten heiß ist, dann kommen die Leute in die Berge, eben auch ins Wallis. Und die Leute kämen seit der Corona-Pandemie mehr in die Berge und die Hitze behalte sie jetzt auch gleich da. Aber hören wir uns doch kurz an, was Samuel Büchard von der Ski- und Wanderdestination Ovrona gesagt hat.
13: Nous avons pu bénéficier d'excellentes conditions météo, que ce soit durant le mois de juin, durant le mois de juillet et durant le mois d'août. A contrario de l'année passée, où la fin juillet et début août étaient plus mitigés. Donc aujourd'hui, tout se passe bien pour, dans le meilleur des mondes, quoi.
10: Ja, in Ovrona sei das Wetter exzellent gewesen, so Samuel Büchard, und eben von Juni bis im August. Letztes Jahr war das um diese Jahreszeit etwas schwieriger, weil das Wetter wirklich durchzogen war. Aber hier und heute lebe man in den besten aller meteorologischen Welten.
4: Ja, genau, das sagt er ja. Das klingt jetzt sehr, sehr positiv. Aber es gab ja auch viele Bedenken wegen dem heißen Wetter. Sind die im Wallis bisher nicht so groß?
10: Ja, natürlich sind die groß, aber Samuel Bücher, der denkt wahrscheinlich einfach irgendwie an sein eigenes Geschäft. Aber klar, die Gletscher neben Ovrona oder über Ovrona, die schmelzen natürlich weg. Da versucht man ja jetzt die Gletscher zu retten mit allerlei Techniken, die man da entwickelt hat. Aber eben, es ist natürlich schon so, dass sich da ein Drama abspielt. Also die Gletscherschmelze, die ist wirklich dramatisch. Und man kann sagen, natürlich die einen profitieren, aber die anderen, ja, denen geht es wirklich auch schlecht.
4: Genau, und das sieht man ja auch weiter oben im deutschsprachigen Teil des Wallis. Zum Beispiel wurde in Zermatt zeitweise das Sommerskigebiet auf dem Gletscher gesperrt. Ivan Santoro im Tessin, wie schaut es denn dort aus? Der vergangene Sommer, der war ja im Tessin auch noch mal ein Stück heißer als in der Deutschschweiz.
5: Ja, es war hier wirklich auch teilweise unerträglich heiß, vor allem in den Ebenen und natürlich in den Städten. Und das Lustige ist, es gab zwar keine neuen Rekordtemperaturen tagsüber, aber in der Nacht. Es gab noch nie so viele Tropennächte, über 50 in Lugano und Locarno. Ich lebe selbst in Lugano und ich würde mal sagen, 50, das ist noch untertrieben. Es sind über 60, kommt ja immer auch davon, wo man misst. Teilweise waren die Nächte wirklich nicht unter 6, 27 Grad. Da sank das Thermometer nicht weiter runter und das machte dann den Leuten schon zu schaffen. Weil wenn man dann den ganzen Tag heiß hat und in der Nacht es auch nicht abkühlt, das ist dann wirklich nicht mehr sehr angenehm.
4: Dieser Jahrhundertsommer, der war ja Segen und Fluch zugleich, denke ich mal, im Tessin. Wie sieht es denn aus jetzt für die zwei Großveranstaltungen, die man auch in der Nordschweiz gut kennt, im Tessin? Hatte da das Wetter einen Einfluss auf das Moon and Stars und das Filmfestival in Locarno?
5: Bei Moon und Stars nur positiv eigentlich, kann man sagen. Es gab sehr gute Besucherinnen und Besucherzahlen. Offiziell sind die noch nicht, aber man spricht von Rekordergebnissen. Beim Locarno Filmfestival war es ein bisschen gemischt. Das ist lustig. Auf der Piazza, also Open Air, da gingen die Besucherinnen und Besucherzahlen um 5% zurück und in den klimatisierten Kinos haben sie etwa gleich viel zugelegt, da sind sie gestiegen. Also vielen war der Platz, die Piazza, wirklich zu heiß und ich war selber dort, es ist wirklich wie in einem Backofen, auch noch nachts, auch noch um 10 Uhr, auch noch um Mitternacht ist es einfach zu heiß. Also hier ein bisschen eine gemischte Bilanz beim Locarno Filmfestival, es gab auch keine neuen Rekordbesucherzahlen.
4: Und wie sieht es denn aus etwas weiter oben? Weil gerade die Deutschschweizer Touristinnen und Touristen, die gehen ja dann auch ganz gerne mal in die Alpentäler hoch, also ins Verzaskatal, ins Matschatal, ins Onsernone. Wie hat sich die Besucherzahl dort entwickelt? Wissen Sie da etwas?
5: Es gibt auch hier noch keine offiziellen Zahlen für den gesamten Sommer, aber die Zahlen sind sehr vielversprechend, was den Juni betrifft. Und so ging es auch weiter. Und letzthin war RSI, das italienischsprachige Fernsehen, mit so Berghüttenwarten unterwegs. Und die haben von einem hervorragenden Sommer gesprochen. In diesen Gabanne, also diesen Berghütten, wahrscheinlich vergleichbar mit dem Wallis oder auch sonst irgendwo in der Schweiz, da gab es sehr großen Zustrom. Der große Unterschied, oder was man vielleicht ein bisschen wissen muss, ist, dass die Tessinerinnen und Tessiner selbst, das sind keine Wandervögel, sage ich jetzt mal ein bisschen salopp. Also wenn man hier unterwegs ist, ist in den Bergen, dann sieht man die italienischsprachigen Leute, das können natürlich auch Italienerinnen und Italiener sein, die gehen gerne hoch, die fahren mit einem Bähnlein vielleicht in ein Restaurant, sind dort oben, man genießt es und geht wieder runter. Auf den Wanderwegen, da sieht man meistens nur Deutschschweizerinnen und Deutschschweizer, sage ich mal, oder auch gar niemand. Also das ist immer das Angenehme. Überlaufene Wanderwege, wie man sie aus der Ostschweiz kennt, im Alpstein, das gibt es ja nicht.
4: Das war's von dieser Ausgabe von «Die Woche in den Schweizer Sprachregionen». Ich verabschiede mich von meinen Gästen. Adieu nach Lausanne zu Westschweiz-Korrespondent Philipp Reichen.
10: Merci beaucoup et un très bon weekend.
4: Und arrivederci nach Lugano zu Tessin-Korrespondent Ivan Santoro.
5: Ciao a tutti, a presto.
4: 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Mein Name ist Tobias Bühlmann. Vielen Dank.

0: Die Nachrichten von SRF um 14:30 mit Roger Brändlin. Es gab widersprüchliche Angaben, geglaubt habe man den Falschen. Dieses Fazit zieht Sicherheitspolitiker Werner Salzmann zum Kostendebakel rund um den F-35-Kampfjet. In Großbritannien erhält die rechtspopulistische Reform UK eine rekordhohe Spende von einem Kryptomilliardär. Und in Frankreich geht die Polizei nach der gestrigen Zugentgleisung in der Normandie von Sabotage aus. Das Wetter sonnig und warm heute, morgen gibt es Wolken und zum Teil auch Regen. Einen Fixpreis für den Kampfjet F-35 hat es nie gegeben. Ein Bericht der Geschäftsprüfungskommission des Nationalrats hat diese Woche kein gutes Licht auf das Verteidigungsdepartement geworfen. Aber auch das Parlament hatte nicht auf konkrete Warnungen reagiert. Trägt es eine Mitverantwortung? In der SRF-Samstagsrundschau hat SVP-Ständerat und Sicherheitspolitiker Werner Salzmann dazu Stellung genommen. Dominik Meyer.
1: Nein, sagt Werner Salzmann. Mitverantwortlich für das Fixpreis-Desaster sei er nicht.
2: Ich gebe gerne Fehler zu, wenn man einen nicht macht, aber ich kann nicht keinen zugeben.
1: Salzmann war Präsident der Sicherheitspolitischen Kommission des Ständerats. Als vor 4 Jahren die eidgenössische Finanzkontrolle als Aufsichtsbehörde warnte, ein Fixpreis für den F-35 sei nicht garantiert. Er habe daraufhin die Finanzkontrolle vorgeladen, sagt Salzmann. Doch ihre Einschätzung und diejenige der Verwaltung, des VBS also, hätten sich widersprochen.
2: Wir müssen eine Abwägung machen, was stimmt jetzt? Und dort haben wir eindeutig einen Entscheid getroffen, aufgrund der Argumentation, das, was uns die Verwaltung sagt, ist richtig.
1: Salzmann räumt ein, dass er und weitere bürgerliche Sicherheitspolitiker der Finanzkontrolle EFK und vor allem ihrem damaligen Direktor grundsätzlich wenig vertraut hätten.
2: Anstatt zu Gesetz und Finanzvorgaben hat er sich politisch eingemischt, die Entscheidungen, die schon lange klar waren, gesetzliche Grundlage, die das Parlament mehrfach bestätigt. Und so ist die Glaubwürdigkeit von der EFK leider dann nicht so hoch gewesen.
1: Die Sicherheitspolitische Kommission habe die Finanzkontrolle zwar angehört.
2: Aber aus diesen Ressentiments aus hat man nicht geglaubt. Nachher kann man sagen, es war ein Fehler gewesen. Das tue ich nicht abstritten.
1: Kurz nach der Warnung der Finanzkontrolle hatte das Parlament die Kredite für den F-35 definitiv beschlossen. Diese Woche nun hat die Geschäftsprüfungskommission des Nationalrats der Finanzkontrolle nachträglich Recht gegeben. Es gab nie einen Fixpreis für den F-35.
0: Der Bericht von Bundeshausredaktor Dominik Meyer. Ein britischer Kryptomilliardär überweist der rechtspopulistischen Partei Reform UK 36 Millionen britische Pfund. Das sind fast 40 Millionen Franken und es ist die größte Einzelspende, die eine britische Partei je erhalten hat. Der Unternehmer erklärte der Zeitung Telegraph, die Partei solle weniger Zeit aufwenden, um Geld aufzutreiben und dafür mehr Zeit, um sich auf eine künftige Regierungsarbeit vorzubereiten. Reform UK und ihr Chef Nigel Farage waren zuletzt wegen mutmaßlicher Spendenaffären in die Schlagzeilen geraten. Leitende Vertreter der Partei sollen versucht haben, ausländische Spenden zu verschleiern. Zudem untersucht das britische Parlament, ob Farage vor 2 Jahren eine Spende von 5 Millionen Pfund nicht angegeben hatte. Der ukrainische Präsident Volodymyr Zelensky hat einmal mehr betont, er sei bereit zu einem direkten Gespräch mit dem russischen Präsidenten Wladimir Putin, und zwar am G20-Gipfel im Dezember in den USA. Er und Putin müssten sich treffen, miteinander reden und Entscheidungen fällen, erklärte Zelensky in einem Interview mit der Deutschen Welle. Und es sei ein gutes Zeichen zudem, dass die beiden Sondergesandten der USA am letzten Wochenende sowohl Moskau als auch Kiew besucht hätten. Zu Kurzmeldungen. Die erste betrifft auch die Ukraine. Russland fliegt weiterhin intensiv Angriffe auf die Ukraine. Präsident Zelensky teilte mit, allein heute Samstag seien 10 Regionen bombardiert worden. Russland bestätigte einen Teil davon. Man habe militärische Einrichtungen in Saporischschja und Kryvyi Rih angegriffen. Gemäß ukrainischen Angaben wurden auch Wohnhäuser getroffen. Insgesamt gab es mindestens 3 Tote und jeweils Dutzende Verletzte. Eine Meldung aus dem Kongo, aus Kongo-Kinshasa, das unter einer Ebola-Epidemie leidet. Die dortigen Behörden haben die Zahl der bestätigten Ansteckungen auf 7'000 Fälle nach oben angepasst. Betroffen sind inzwischen 7 von insgesamt 25 Provinzen. Beobachterinnen und Beobachter befürchten, dass die Zahl der noch nicht registrierten Ebola-Erkrankungen noch viel höher ist. Gestorben sind bislang 3'400 Menschen. Nach einem Zugunglück mit mehr als 40 Verletzten im Nordwesten von Frankreich geht die Polizei inzwischen von Sabotage aus. Der Vorfall ereignete sich gestern Abend zwischen Rouen und Caen in der Normandie. Der Wagen eines Zuges kippte um, mehrere weitere entgleisten. Französische Medien berichten, im Vordergrund stehe eine mutwillige Handlung. Und sie berufen sich dabei auf Polizeikreise. In der Nähe des Unfallortes sei ein Stück Schiene gefunden worden, das möglicherweise auf das Gleis gelegt worden sei. Das Wetter heute und morgen scheint meist die Sonne. Es wird 22 bis 26 Grad warm, aber morgen Nachmittag ziehen im Norden immer mehr Wolken auf. Am Abend regnet es auch stellenweise. Das waren Nachrichten von Radio SRF, verantwortlich Thomas Fuchs.
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4: Das ist das Wochenendprogramm von SRF 4 News. Wir schauen nun nochmal zurück auf einige der Themen, die in der vergangenen Woche für Schlagzeilen gesorgt haben. Wir legen in den nächsten rund 20 Minuten den Fokus auf Wirtschaftsthemen. Wir sprechen unter anderem über beliebte Schweizer Bahnhöfe, über E-Autos, die im Betrieb mittlerweile billiger sind als Benziner, und über das neue Club-Handy von Apple. Am Mikrofon durch die Sendung begleitet Katrin Hiess. Der Kluge reist im Zuge, und von Zürich aus geht das besonders gut. Der Zürcher HB ist nämlich der attraktivste Bahnhof in Europa. Eine neue Studie hat ihn auf den ersten Platz gehievt. Wirtschaftsredaktor Manuel Rentsch hat sich die Studie genauer angeschaut und Romana Kaiser auch gleich gesagt, welche Bahnhöfe die weiteren Plätze hinter Zürich belegen.
5: Nach Zürich folgt auf Platz 2 der besten und attraktivsten Bahnhöfe von Europa Paris, Gare du Nord, und auf Platz 3 der Bahnhof von Amsterdam Central. Bern schafft es in diesem Ranking auf Platz 5 und Luzern immerhin auf Rang 14 der attraktivsten Bahnhöfe von Europa. Im Ranking wurden die 60 grössten Bahnhöfe von Europa miteinander verglichen.
6: Bevor wir da noch ein bisschen mehr ins Detail gehen, ich stelle mir das extrem schwierig vor, so einen Vergleich zu machen. Wie geht man da vor?
5: Ja, es gibt eine Reihe von Kriterien, die im Vergleich angeschaut worden sind. Es gibt Punkte und daraus wird ein Index berechnet. Ein grosses Gewicht hat die Pünktlichkeit. Da haben die Bahnhöfe zum Teil nur einen geringen Einfluss. Man schaut, wie viele Züge sind verspätet in diesem Bahnhof, wie lange müssen die Passagiere ausharren und warten. Und dann kommt das Angebot im Bahnhof hinzu. Wie viele Läden gibt es, Restaurants, Aufzüge und Rolltreppen? Gibt es gratis Wi-Fi? Ist der Bahnhof gut erschlossen? Und wie sind die Verbindungen? Da fließen also einige Punkte in die Beurteilung mit rein. Die Studie wurde von dem Think Tank Consumer Choice Center gemacht.
6: Kommen wir nochmals zurück zur Schweiz. Sie haben es eingangs erwähnt, Zürich ist auf Rang 1, steht besser da als Bern und Luzern. Was gibt denn da den Ausschlag?
5: Entscheidend ist das riesige Angebot im Hauptbahnhof von Zürich. Es gibt um die 200 Geschäfte, Restaurants, Kioske, Imbissstände, Dienstleistungsbetriebe. Dann gibt es auch immer wieder mal Veranstaltungen, Märkstände, Glühwein zum Teil und so weiter. Im Bahnhof Luzern sind die Züge zwar noch etwas pünktlicher als in Zürich, aber im Luzerner Bahnhof ist das Angebot kleiner, die Wege sind auch zum Teil umständlicher. Der Bahnhof Bern wiederum verfügt im Vergleich zu Zürich über weniger Informationen. Es ist etwas schwieriger, sich zurechtzufinden und zu orientieren, so zumindest die Gewichtung im Index.
6: Aber es ist so, die Schweizer Bahnhöfe, die belegen Spitzenplätze, zumindest diese drei grossen, die Sie eben beschrieben haben. Welche europäischen Bahnhöfe schließen denn eher schlecht ab im Ranking?
5: Also wenn wir die Länder anschauen, auffallend schlechte Noten erhalten die Bahnhöfe von Deutschland. 6 der 10 am schlechtest bewerteten Bahnhöfe sind allesamt in Deutschland.
6: Und wer ist das Schlusslicht?
5: Bremen hat den unattraktivsten Hauptbahnhof von Europa. Dies zumindest das Fazit der Studie. 63% der Züge sind in Bremen verspätet. Die durchschnittliche Wartezeit beträgt 21 Minuten. Da braucht man also etwas Geduld. Und gleichzeitig gibt es wenige Möglichkeiten, sich die Wartezeiten zu versüßen. Denn es gibt in diesem Bahnhof Bremen weniger Einkaufsmöglichkeiten als andernorts. Dass die deutschen Bahnhöfe so schlecht abschneiden, das hat mit all den Verspätungen zu tun. Oft kommen sich die Schnellzüge und die regionalen Züge in die Quere. Das ist ein Problem in Deutschland. In Frankreich ist es ganz anders gelöst. Dort fahren die TGV auf einem separaten Schienennetz die schnellen Züge. Die Züge sind in Frankreich pünktlicher und deshalb schneiden auch die französischen Bahnhöfe besser ab als jene in Deutschland.
4: Wirtschaftsredaktor Manuel Rentsch. Ob mit dem Zug oder mit einem anderen Verkehrsmittel, vielleicht blicken Sie bereits Ihren Herbstferien entgegen, dann ist Ihnen möglicherweise aufgefallen, dass es eine Buchungsplattform weniger gibt. eBookers hat seinen Dienst eingestellt. Besitzerin Expedia will die Benutzerinnen und Benutzer auf seine anderen Plattformen lenken, wie zum Beispiel auf hotels.com. Damit konzentriert sich der Markt für Online-Reiseplattformen weiter. Marc Peter ist Fachmann für digitale Tourismusplattformen bei der Fachhochschule Westschweiz im Wallis. Yves Kilcher hat ihn gefragt, was das für die Hotels bedeutet, die auf eBookers gelistet waren.
7: Die Plattform als solches war für Schweizerinnen und Schweizer nicht riesengroß und sehr wichtig, aber für die Hotels, die über diese Plattform viel Umsatz generierten, ist der Wegfall natürlich schon schmerzverbunden.
8: Können Sie das etwas konkret erläutern, was das für die einzelnen Hotels bedeutet?
7: Es gibt Hotels, die auf diese Plattform gesetzt haben, die über viele Jahre hinweg ihre Buchungen über diese Plattform geleitet haben. Und für diese Hotels heißt es natürlich jetzt eine alternative Plattform suchen und dort Inserate, Fotos, Beschreibungen.

0: Top-Leaderin in Europa. Über zwei Drittel der Buchungen laufen über Booking.com. Expedia ist wesentlich kleiner. Expedia ist dafür größer in Nordamerika. Und viel wird für den Gesamtmarkt eigentlich nicht passieren. Da spielt KI und die Chatbots eine viel wichtigere Rolle.
1: Wir sprechen so gleich über die künstliche Intelligenz. Trotzdem, wenn wir noch gleich bei den Plattformen bleiben. Das heißt, Sie vermuten, die Konzentration ist da abgeschlossen.
0: Ja, in dem Internetgeschäft gibt es diese Netzwerkeffekte. Das heißt, die Großen werden immer größer. Und für die Kleinen ist es fast unmöglich, eine Marktlücke zu finden und zu wachsen, weil die Kommissionen aus den Umsätzen, den Buchungen zu klein sind, um das Geschäft zu halten und diese enorm hohen Werbeaufwendungen, die notwendig sind, um eine solche Webseite erfolgreich zu platzieren, einfach zu hoch sind. Und wenn ein Online-Travel-Plattform nicht die notwendige Größe hat, dann werden sie aufgesaugt oder verschwinden.
1: Und wie wichtig bleiben jetzt diese Plattformen, wenn wir eben an die künstliche Intelligenz denken, die jetzt kommt und über die man auch Reisen buchen können soll?
0: Also diese Plattformen sind wichtig, sehr wichtig. Obwohl die Hälfte der Hotelbuchungen meistens bei den Hotels direkt erfolgt, ein Drittel aller Buchungen geht über diese Plattformen. Die sind also wichtig. Und deshalb werden sie immer Teil des Vertriebskonzeptes von Hotels bleiben müssen. Jetzt mit der KI und den Large Language Models, den Chatbots, die auf dem Markt sind, die haben die Hotels aber die Chance, sich neu darin in diesen Chatbots zu positionieren.
1: Sie haben eine Chance, aber das heißt auch, es beginnt jetzt wieder alles von vorne und vielleicht in ein paar Jahren stehen die Hotels wieder vor dem gleichen Szenario wie heute und müssen wieder von vorne beginnen.
0: Das kann sehr gut sein, aber es ist auch eine Chance, dass sie sich eben stärken. Und dazu gehört, die Webseiten der Hotels so zu bauen, dass die LLMs, also diese Chatbots, diese KI-Chatbots, die Hotels in ihren Systemen erfassen, aufnehmen, dass wenn ich nach einem Hotel in einer Bergregion suche, in einer KI-Lösung, ich dann auch die Hotels direkt finde mit der Webseite. Und es kann eine Chance sein, aber sicher auch eine Chance für in der Abhängigkeit nicht noch stärker an diese Plattformen gebunden zu sein.
1: Also wenn man sieht, dass diese Plattformen kommen und gehen, die einen werden stärker, andere verschwinden, dann kommt noch die künstliche Intelligenz und dann kann man direkt buchen über die Hotel-Website. Was würden Sie als Digitalfachmann für Tourismus den Hotels und den anderen Tourismusanbietern in der Schweiz empfehlen?
0: Die meisten Hotels, das sind kleinere, mittelgroße Betriebe, KMUs, und dort ist das Tagesgeschäft immer an erster Stelle. Und damit Hotels diese Chance wahrnehmen, benötigen sie ein Marketingkonzept. Es braucht jemand, der sie dabei unterstützt, die Fotos, Inhalte, aber auch Kundenbewertungen prominent zu platzieren. Und das bedingt neben dem Konzept auch jemanden im Hotel, der oder die sich darum kümmert.
2: Marc Peter ist Fachmann für digitale Tourismusplattformen bei der Fachhochschule Westschweiz im Wallis. Es sei eine Verkehrswende, titeln einige Automagazine. Im letzten Jahr sind elektrobetriebene Autos beim Fahren um 33% günstiger gewesen als Benziner. Das zeigt eine Studie des International Councils on Clean Transportation, eine Forschungsorganisation, die sich für ökologische Mobilität einsetzt. Thomas Sauter-Servas ist Mobilitätsforscher an der Zürcher Hochschule für angewandte Wissenschaften. Ich habe ihn gefragt, wie sehr auch die steigenden Benzinpreise geholfen haben, dass E-Autos mittlerweile billiger sind im Betrieb.
3: Sicherlich, die waren bestimmt auch ein Grund, warum wir inzwischen sehen, dass das Elektroauto immer günstiger abschneidet gegenüber dem Verbrennungsauto. Aber was wir eben auch sehen ist, dass wir bei den Anschaffungskosten inzwischen so weit sind, dass wir in Richtung Parität steuern. Dass also nicht mehr wie früher das elektrische Auto bedeutend teurer ist in der Anschaffung als das Verbrennungsfahrzeug, sondern inzwischen auch dort sich die Preise langsam angleichen, vor allem in höheren Preisklassen. Zumindest noch ein bisschen schwieriger bei kleinen Fahrzeugen, weil da die Batterie sehr stark zuschlägt beim Preis. Aber grundsätzlich merken wir da diese Angleichung. Und beim Thema der restlichen Kosten, also Betriebskosten und Wartungskosten, da haben wir schon in den letzten Jahren festgestellt, dass Elektroauto deutliche Vorteile hat gegenüber einem Verbrennungsfahrzeug. Und daraus resultiert dann zum Schluss tatsächlich, was wir im Moment sehen, dass langfristig gesehen, also bei diesen Kosten, die in der Gesamtheit

0: gesamten Zeit des Eigentums entstehen, tatsächlich das Elektroauto vorne liegt. Das heißt, wer wirklich rechnet, der kann nicht mehr sagen, dass das Verbrennungsauto günstiger hinkommt, sondern nur zu Anfang und dann zum Schluss in der Endabrechnung ist das Elektroauto günstiger.
1: Und welche Nachteile haben Elektroautos nach wie vor gegenüber Benzinern?
0: Ja, viele Leute sprechen ja weiter von dieser berühmten Reichweitenangst, dass ich eben nicht die gleiche Reichweite habe, wie wenn ich einen vollen Benzintank habe. Oder das andere große Argument, dass es sehr lange dauert, um die Batterie zu laden, viel länger als das, was wir an der Tankstelle früher erlebt haben. Aber auch diese beiden Punkte sind inzwischen so, dass es in Gefahr kommt, wenn man mit diesen Argumenten versucht, sich vom Elektroauto zu distanzieren. Zum einen, wenn wir die neuesten elektrischen Fahrzeuge sehen, die gerade jetzt aus China kommen, da gibt es Zahlen, wie dass ich innerhalb von knapp 5 Minuten es schaffe, von 10% auf 70% Ladestand zu kommen. Oder aber auch bei der Reichweite, dass ich inzwischen doch sehr ansprechende Reichweiten erzielen kann. In der Forschung spricht man schon von der Triple Parity, das heißt eigentlich eine Dreifachparität, dass sowohl beim Laden, also der Ladegeschwindigkeit, also der Reichweite, aber auch dem Preis, wir inzwischen ebenbürtig sind.
1: Sie haben es schon ein wenig angesprochen, ich möchte trotzdem noch konkret nachfragen. Auf Schweizer Straßen sind ja nach wie vor sehr viele Benzine unterwegs. 2025 war nur jedes fünfte neu zugelassene Personenfahrzeug in der Schweiz rein elektrisch angetrieben. Was sind die Gründe, dass Benziner und Hybridfahrzeuge noch immer beliebter sind?
0: Na, ich glaube, es ist schon eine Frage der Routinen. Ja, wir sind gewohnt, dass wir beispielsweise irgendwo tanken gehen und wenn wir irgendwo tanken gehen, vielleicht noch andere Dinge erledigen. Und diese Routinen zu durchbrechen durch neue Fahrzeuge, das ist sehr schwer, auch wenn man nicht eine Möglichkeit hat, zu Hause zu laden. Dann ist natürlich erstmal die große Frage, wo lade ich überhaupt, zu welchen Preisen lade ich, wie einfach und kompliziert geht das. All das spricht natürlich erstmal dafür, dass ich beim Status quo bleibe. Aber wir sehen auch, dass die Zahlen sich jetzt deutlich verändern. Also ich glaube, wenn wir jetzt noch August schauen, da waren 30% aller neu zugelassenen Fahrzeuge waren Elektrofahrzeuge. 12% hatten auch einen Stecker, also waren Plug-in-Hybride. Das heißt, sind da schon nah an den 50% inzwischen. Wir sehen tatsächlich, dass da was kippt im Markt.
1: Sie sagen, dass da was kippt im Markt. Ziehen wir also doch ein Fazit, dass jetzt Elektroautos im Betrieb günstiger unterwegs sind als Benziner. Bringt das nun tatsächlich die Verkehrswende?
0: Ja, das bringt sicher die Verkehrswende auch, weil wir nicht nur auf den Schweizer Markt schauen dürfen. Wir müssen in die anderen großen Märkte schauen, beispielsweise China als den größten Automobilmarkt überhaupt. Und dort merkt man tatsächlich, wie stark der Markt kippt oder er ist an sich dort schon gekippt. Und wenn wir nach Nordeuropa gucken, da sind wir auch schon viel weiter mit der Entwicklung. Diese Entwicklung ist nicht mehr aufzuhalten. Wir werden in Zukunft elektrisch fahren. Der Verbrenner ist tot.
1: Thomas Sauter-Servas ist Mobilitätsforscher an der Zürcher Hochschule für angewandte Wissenschaften.
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1: Diese Woche hatte der neue Apple-Chef John Ternus seinen ersten großen Auftritt und bei diesem hat er auch gleich das neue faltbare iPhone präsentiert. Romana Kaiser hat mit Jens Korte, unserem Korrespondenten an der Wall Street, über dieses neue Apple-Produkt gesprochen.
9: Das iPhone Duo, wie das heißt, dieses Klapp-Phone, das ist schon der größte Hingucker gewesen. Zum einen mal, was kann dieses Gerät und was wir hier sehen, es gibt noch gar nicht mal so viele KI-Features, sondern, und das ist nun mal der Witz bei so einem Klapp-Phone, einen größeren Screen und vielleicht zeigt das ja auch, wofür die Geräte dann verwendet werden, um dann eben vielleicht auch bestimmte Inhalte zu gucken. Im Wall Street Journal hat eine Kollegin das Gerät schon mal etwas getestet und sie ist grundsätzlich angetan von diesem größeren Screen. Sie sagt allerdings auch, dass man natürlich schon ein bisschen spürt, diesen Klapp-Moment sozusagen bei diesem Telefon und ob sich dann dieses Gerät durchsetzen wird, das muss man natürlich noch abwarten. Aber eben das eine sind die technischen Details. Übrigens ist das iPhone Duo etwas dicker und auch etwas schwerer als andere Klapptelefone von Konkurrenten. Aber interessant ist eben auch der Preis gewesen. Und das Gerät gibt es jetzt ab $2,000, also $1,999, um ganz genau zu sein. Also ganz billig ist es auch nicht, wenn man sich jetzt eben dieses Club Phone kaufen will. Aber unter dem Strich bleibt hier festzuhalten, es ist vor allem eben der größere Screen und weniger die KI-Funktionalität, die hier hervorsticht.
10: Sie haben mir eben das Stichwort geliefert, Preise. Denn an der Wall Street interessieren natürlich nicht nur die neuesten Apple-Produkte, sondern eben auch die Preise. Große Frage war da, wie es denn insgesamt jetzt aussieht mit den Preisen bei Apple, denn schon im Sommer wurden ja einige Apple-Produkte teurer.
9: Ja, und das ist ja letztendlich auch nicht nur ein Problem oder eine Herausforderung, die Apple hat, sondern das gilt ja allgemein für den Bereich Unterhaltungselektronik, wenn ich jetzt auch mal die iPhones oder die Mac-Computer dazu zählen darf. Wir sehen ja und reden auch schon seit einiger Zeit darüber, dass Chips, Memory-Chips zum Beispiel, enorm im Preis gestiegen sind. Und da müssen sich eben auch Unternehmen wie Apple überlegen, was machen sie? Werden die Preise angehoben? Wie stark werden die Preise angehoben? Geben wir die höheren Kosten für die Chips 1:1 weiter an unsere Kunden? Im Sommer, Sie hatten es angesprochen, gab es schon Preiserhöhungen, etwa für die iPads und für die MacBooks. Die wurden zwischen $150 bis $200 teurer. Und jetzt, um auf die Frage direkt einzugehen, das neue iPhone 18, das jetzt vorgestellt wurde, und zwar in der Pro-Version, das kostet jetzt $1,199 und das sind $100 mehr als das Vorjahresmodell. $100 ist nicht wenig Geld. Aber die Wall Street hatte gedacht, dass Apple die Preise vielleicht sogar noch stärker hochziehen würde. Insofern wird hier die Schlussfolgerung gezogen, dass es Apple erstmal wichtig ist, eine gewisse Masse zu machen, also die Verkäufe weiter anzutreiben und deshalb die Preise nicht so hoch zu setzen. Dafür kann das Ganze allerdings zu Lasten der Margen gehen. Apropos Margen, die billigere Version von dem iPhone 18, die wird es erst ab Frühjahr geben. Also da merkt man dann eben doch schon einen gewissen Kostendruck bei Apple. Aber eben, dass die Geräte selber jetzt, die iPhones 18, nur um $100 teurer geworden sind, das wurde definitiv erwähnt. Und dann gab es auch noch neue AirPods und es gab neue Uhren und die sind im Preis gleich geblieben.
1: Das war US-Börsenkorrespondent Jens Korte in New York. Die Berufswahl ist etwas vom Schwierigsten im Leben, vor allem wenn man sich nicht entscheiden kann. Man studiert Broschüren, geht an Veranstaltungen und Berufsmessen, so war es zumindest bisher. Im Zeitalter der Digitalisierung werden nun aber auch Kurzvideos und Live-Übertragungen wichtiger. So will zumindest ein Verein die Berufswahl erleichtern. Manuel Rentsch von der SRF Wirtschaftsredaktion hat sich mit dem Thema befasst und mit Salvador Attasoy darüber gesprochen.
11: Es geht letztlich darum, dass sich das Verhalten der Menschen verändert im Zeitalter der Digitalisierung. Die Jugendlichen sind ganz anders unterwegs. Kurzvideos und künstliche Intelligenz prägen das Leben der Schülerinnen und Schüler. Und genau da setzt der Verein Lehrberufe Live an mit einer interaktiven Plattform. Auf der App, auf dieser Plattform, werden kurze und lange Videos aufgeschalten zu mehr als 200 verschiedenen Berufen. In diesen Videos erzählen Lehrlinge über ihre Erfahrungen im Berufsalltag. Und diese Videos sollen den Schülerinnen und Schülern andererseits helfen, einen ersten Einblick in die Berufswelt zu erhalten. Diese Videos werden pro Monat rund 250.000 Mal angeschaut auf der Plattform des Vereins, aber auch auf TikTok, Instagram und YouTube. Die Verweildauer ist bei 18 Minuten, das zeigt das große Interesse. Nächste Woche ist jetzt auch eine Direktübertragung aus mehreren Lehrbetrieben organisiert, direkt in die Schulzimmer. Und diese Live-Übertragung wird voraussichtlich von 10.000 Schülerinnen und Schülern mitverfolgt.
12: 10.000 Schülerinnen und Schüler, das klingt gewaltig. Wie soll das denn gehen?
11: Es geht bei dieser Live-Übertragung vom kommenden Donnerstag darum, dass Lehrlinge direkt aus ihren Betrieben berichten, was sie machen, wie sie zum Beruf gekommen sind. Sie zeigen den Lehrbetrieb, zum Beispiel der Koch geht in die Kantine und zeigt, hier arbeite ich. Dabei werden ganz konkret fast 30 Berufe präsentiert. Die Schülerinnen und Schüler können auch direkt Fragen stellen in einem Chat, die dann summarisch beantwortet werden. Diese Live-Übertragungen finden vierteljährlich statt. Die Idee ist, dass die Jugendlichen unterschiedlichste Berufsfelder und Berufsbilder kennenlernen.
12: Sie haben sich auch für SRF mit dem Thema befasst. Woher kommt denn diese Idee?
11: Ja, die Idee ist, eine interaktive Plattform für die Berufswahl aufzubauen. Diese Idee entstand in der Zeit von Corona. Damals konnte man, war es ja schwierig, diese Berufspräsentation vor Ort durchzuführen. Und diese Plattform wurde damals von privaten Mitteln finanziert, daraus wurde ein Verein. Und die ersten Videos erreichten bloß wenige Jugendliche, doch das war der erste Anfang. Der Verein hat dann ein Netzwerk aufgebaut, arbeitet mit den Berufs- und Informationszentren zusammen, mit berufsbildenden Organisationen, dem Lehrstellennetz und den Schulen.
12: Und was ist Ihre Einschätzung? Kann das funktionieren?
11: Ich denke schon, es trifft eigentlich den Zeitgeist. Die Jugendlichen klicken sich durch die Welt und das ist bei der Berufswahl ja dann sicher auch nicht anders. Eben auch mit diesen Videos. Der Verein Lehrberufe Live hat den Nerv der Zeit getroffen. Das zeigen ja auch die Zahlen. Es ist aber letztlich bloß eine Ergänzung. Letztlich braucht es dennoch das Gespräch zwischen dem Lehrbetrieb und der Person, die eine Lehrstelle sucht.
1: Soweit Wirtschaftsredaktor Manuel Rentsch. Sie hören das Wochenendprogramm von SRF 4 News. Hier geht es in wenigen Augenblicken weiter mit dem Neuesten aus der Nachrichtenredaktion. Am Mikrofon für Sie war Katrin Hiss.

0: Die Nachrichten von SRF um 3 mit Roger Brendlin. Nach dem Drohnenangriff auf eine wichtige Ölpipeline in Saudi-Arabien hat die irakische Regierung diesen Angriff verurteilt und eine Untersuchung angekündigt. Dies nachdem Saudi-Arabien erklärt hatte, die Drohne sei aus dem Irak gekommen. Im Iran gibt es allerdings mehrere Milizen, die vom Iran unterstützt werden. Durch die nun abgeschaltete Pipeline fließt normalerweise Öl vom Persischen Golf bis ans Rote Meer durch ganz Saudi-Arabien hindurch. Mit der rund 1200 Kilometer langen Ost-West-Leitung kann die saudische Ölindustrie die blockierte Meeresenge von Hormuz umgehen. Wenn die Pipeline nun stillgelegt ist, werden die saudischen Exporte weiter reduziert. Die Folge könnte sein, dass der Ölpreis weiter steigt, weil Saudi-Arabien ja einer der größten Ölproduzenten der Welt ist. Die sogenannten BRICS-Staaten haben eine gemeinsame Haltung gefunden zum Iran-Krieg, obwohl dieser Konflikt mitten durch die Staatengruppe hindurchgeht. Seit 2024 gehören nämlich auch der Iran und die Vereinigten Arabischen Emirate zur BRICS. Iran kämpft gegen Israel und die USA, die Emirate werden vom Iran im Krieg regelmäßig angegriffen, weil diese ein Verbündeter der USA sind. Die gemeinsame Erklärung am BRICS-Gipfel in Neu-Delhi ist entsprechend allgemein formuliert. Die Länder fordern darin eine maximale Zurückhaltung von den Konfliktparteien und sie rufen zum Schutz der Zivilbevölkerung auf. Bei einem Treffen der BRICS im Mai war es noch nicht gelungen, eine gemeinsame Erklärung zum Iran-Krieg zu verabschieden. Weiter mit zwei Kurzmeldungen. Russland fliegt weiterhin intensiv Angriffe auf die Ukraine. Präsident Zelensky teilte mit, allein heute Samstag seien 10 Regionen bombardiert worden. Russland bestätigte einen Teil davon. Man habe militärische Einrichtungen in Saporischschja und Kryvyi Rih angegriffen. Gemäß ukrainischen Angaben wurden auch Wohnhäuser getroffen. Insgesamt gab es mindestens 3 Tote und jeweils Dutzende Verletzte. Und eine Meldung aus dem Kongo, aus Kongo-Kinshasa, das unter einer Ebola-Epidemie leidet. Die Behörden haben die Zahl der bestätigten Ansteckungen auf 7'000 Fälle nach oben angepasst. Betroffen sind inzwischen 7 von insgesamt 25 Provinzen. Beobachterinnen und Beobachter befürchten, dass die Zahl der nicht registrierten Ebola-Erkrankungen noch viel höher ist. Gestorben sind bislang 3'400 Menschen. In der Tiefgarage eines Einkaufszentrums in Büren an der Aare hat es am Morgen gebrannt. Ein Auto hatte Feuer gefangen. Verletzt wurde niemand, aber es bildete sich viel Rauch. Nach Angaben der Kantonspolizei Bern wurden die Garage und das Zentrum evakuiert. Rund 20 Personen seien von Ambulanzteams untersucht worden, um eine Rauchgasvergiftung auszuschließen. Das Auto wurde laut der Polizei vollständig zerstört und 35 weitere Autos in Mitleidenschaft gezogen. Brandursache sei ein technischer Defekt gewesen. Das Einkaufszentrum blieb geschlossen. Das Wetter, es ist sonnig heute und morgen. Morgen ziehen allerdings dann aus Norden immer mehr Wolken auf. Am Abend fällt örtlich auch Regen. Und dies bei warmen 22 bis 26 Grad maximal. Das waren Nachrichten von Radio SRF. Verantwortlich Thomas Fuchs.
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2: Am 1. November 1986 heulen in Basel die Sirenen. Zum ersten Mal seit dem Zweiten Weltkrieg.
3: Aufgrund eines Chemieunfalls in der Schweizer Halle hat sich ein Gas freigesetzt.
2: Vor knapp 190 Tagen erschütterte der Supergau von Tschernobyl die Welt. Und nun brennt's in Basel lichterloh in einer Chemiehalle.
3: Die Bevölkerung wird aufgefordert, Fenster und Türen zu schließen und sich nicht ins Freie zu begeben. Dies betrifft die
2: Und eine riesige Wolke bedroht die Menschen rund um Schweizer Halle.
4: Man weiss noch nicht, was es für eine Art von Gas sein könnte, der dort austritt.
5: Und es geht eigentlich darum, wo geht die Wolke durch.
2: Mittendrin eine Basler Lokaljournalistin.
6: Ja, sagen wir, es sieht dramatisch aus. Es brennt mal links und innerhalb von den paar Minuten, die ich jetzt am Telefon gewartet habe, hat es auch noch von mir aus gesehen rechts anbrennen.
7: Kannst du gar nicht in Wort fassen. Es war ein riesiger Brand. Die Flammen sind weit in den Himmel aufgeschossen.
8: Da sind Fässer in die Luft geflogen und sind oben dann explodiert.
2: Es ist eine Nacht, die sich ins kollektive Gedächtnis der Baslerinnen und Basler eingeprägt hat.
9: Ich bin mir elend klein vorgekommen und elend hilflos.
10: Also ich bin sogar in andere Wohnungen gegangen und habe andere Leute informiert.
2: Im Podcast Geschichte geht es in den nächsten Episoden um die Brandkatastrophe in Schweizerhalle, um die Ereignisse in der Nacht, um die unmittelbaren Folgen.
1: Ja, dann das Kind, das lebt nicht. Das kann ja nicht leben, in dieser Luft, oder? Wenn es den Fischen so geht, wieso soll es dann erst beim Kind gehen?
2: Die schlechte Kommunikation der Chemiefirmen und Behörden.
10: Ich darf mit Stolz feststellen, dass sich das Alarmkonzept bestens bewährt hat.
2: Und um die Frage, was hat das alles mit dem Verhältnis Basels zur Chemie bis heute gemacht?
11: Da gibt es ein Machtgefälle. Die Unternehmen haben eben in einer solchen Stadt immer eine Macht.
2: Das ist Episode 1 von Schweizerhalle, die Nacht der Chemiekatastrophe. Ich bin Silvan Zemp. Schweizerhalle, das Industriegebiet in Muttenz und Pratteln im Kanton Basel-Landschaft, direkt an der Grenze zum Kanton Basel-Stadt, das kenne ich nur vom Hörensagen. Am Anfang dieser Recherche weiß ich knapp, dass sich dort einmal ein Chemieunglück ereignet hat. Sucht man nach Schweizerhalle im Internet, auf Videoportalen etwa, dann begegnen einem Bilder und Videos, die fast nicht vorstellbar sind. Es sind diese Archivaufnahmen, die mir kurz den Atem stocken lassen. Die Flammen dutzende Meter hoch, der Rhein rot gefärbt, Menschen in Schutzanzügen, verbrannte Chemiefässer, tausende, wenn nicht Millionen toter Fische in Containern. Für diesen Podcast tauche ich ein in die Ereignisse von Anfang November 1986, als Schweizerhalle zum Schauplatz wird für ein Ereignis, das um die Welt geht. Mittendrin ist damals Kathi Flaviano. Heute arbeitet sie bei der SRG, ist langjährige SRF-Mitarbeiterin. Damals aber ist sie erst 19-jährig und arbeitet für den Basler Lokalsender Radio Basilisk. Für diesen Podcast treffe ich sie 40 Jahre später in Basel. Es ist ein Tag im Spätsommer. Und wir fahren gemeinsam nach Schweizerhalle an den Ort des Geschehens.
12: Du bist schon draußen gesehen? Nein. An der Schweizerhalle.
2: Bei der Station Muttenz, Auhafen, steigen wir aus dem Bus. Wir laufen an einer dicht befahrenen Straße entlang, die aus einem Wald geradezu ins Industrie- und Chemiegebiet führt. Rauchende Kamine, ausladende Betongebäude mit Ziegelfenstern. Schön ist es hier draußen nicht. Aber Kathi kennt die Gegend.
7: Also ich glaube, dass ich die Strecke, die wir jetzt gerade laufen, schon noch ein oder andere Mal mit dem Auto gefahren bin. Einfach weil es halt so eine Verbindung zwischen der Stadt und Muttenz ist. Aber vor dem eigentlichen ehemaligen Gebäude bin ich, glaube ich, nie mehr gestanden.
2: Jetzt stehen wir da nebenan. Ich glaube, das ist nämlich da die Fässer, die da hinter dem Zug stehen.
7: Ach, fantastisch.
2: Ja. Da ist mal die Halle gestanden.
7: Da ist mal die Halle gesehen. Aber eigentlich müssten wir uns wahrscheinlich dorthin bewegen, wo der Haupteingang zum Gelände ist. Also das müsste dann auf der anderen Seite sein. Ja, gut. Ich weiß gar nicht, ob das heute noch schön ist.
2: Die Erinnerungen an diese Nacht sind noch ganz lebendig. Immer wieder hat Kathi Flaviano davon erzählt. Zuletzt in einem Beitrag für das Basel-Peter-Jahrbuch. Noch heute wird sie, wenn es um Schweizerhalle geht, kontaktiert. Denn innerhalb kürzester Zeit wird sie nach dieser Katastrophennacht in Basel bekannt. Obschon sie die Tragweite der Ereignisse damals noch gar nicht richtig begriffen hat.
7: Es hat mich nur ein, zwei Mal so mehr in den privaten Gesprächen, aber ist alles okay, bist du beim Arzt gewesen, also wirklich so die gesundheitliche Geschichte hat noch nachgewirkt. Und ich weiss, dass ich aber an selben Morgen für mich gedacht habe, oh wow, jetzt bist du 19 und hast so etwas erlebt. Ich glaube, das war das Highlight von deinem Leben. Bis zu einem gewissen Punkt hatte ich recht damals, vor allem von den Dimensionen für die Region. Es hat natürlich dann schon noch der ein oder andere Highlight gegeben, ganz klar. Aber in dieser Grössenordnung und das Phänomen von Unfall oder Katastrophensituation ist etwas anderes als eine Wahl, die dann vielleicht anders ausgeht, als was alle vorausgesagt haben. So gesehen habe ich, glaube ich, dort auch schon recht gehabt.
2: Als die Katastrophe in Schweizerhalle ihren Lauf nimmt, an diesem 1. November 1986, kurz nach Mitternacht, da hat sie eigentlich schon Feierabend.
7: Radio Basilisk hat in seinen ersten Jahren 24 Stunden live gesendet und damit auch von Mitternacht bis am Morgen um 6 Uhr. Ich hatte eine Schicht, die oben am 6 oder 7 Uhr angefangen hat, bis um Mitternacht. Und dann ist die Ablösung gekommen. Wir sind die beiden Jüngsten gewesen. Wir haben schon gewusst, oder, die wir dann ein bisschen feiern, die Nacht zwischen Mitternacht und morgen um 6 Uhr.
2: Denn das Radio feiert genau in dieser Nacht seinen 3. Geburtstag.
4: So, es ist soweit. Wir haben Samstag, 1. November 1986, ganz genau Mitternacht. Und Sie erinnern sich, 1. November. Happy Birthday
2: 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Pünktlich um Mitternacht wird gefeiert. Moderator Daniel Fornaro hat Nachtschicht. Während der Musikpausen wird angestoßen mit Kollegin Kathi Flaviano, die sich eigentlich bald in den Feierabend verabschieden will.
7: Ich habe gewusst, ich sende bis um Mitternacht. Ich habe gewusst, mein Gespendli, der Daniel Fornaro, ist mit einer Flasche Champagner oder was auch immer irgendwie auftaucht, wie abgemacht. Und das haben wir jetzt gross feiern. Und wir sind gar nicht gross zum Feiern gekommen, haben das Telefon in der Redaktion geschaltet. Und die damaligen Besitzer von Radio Basilisk haben es extrem allen eingebläut, dass man wirklich jedes Telefon abnimmt. Und so hat halt der Erste gesagt, ich weiß noch genau, dass der mich anschnauzt, aber ihr wisst schon, dass es brennt. Und ich so, nein, wo, wie? Dann noch jemand.
2: Entdeckt wird der Brand 19 Minuten nach Mitternacht. Am Radio ist von alledem noch nichts zu hören. Doch im Hintergrund, auf der Redaktion, gehen die Abklärungen los.
7: Und dann hat die Nacht ihren Lauf genommen, indem man reflexartig bei der Polizei, bei der Feuerwehr anrufen. Und also das war ein relativ kurzes Fest für Dani und mich.
2: Und nach einigen Telefonaten ist klar, das ist was Größeres.
4: So, eigentlich möchte ich die Platte hier nicht unterbrechen, aber ich muss. 10 Minuten vor 1 ist nämlich im Nachtvogel.
2: Und dann wird auf Radio Basilisk die Musik unterbrochen und Daniel Fornaro verkündigt erstmals am Radio, dass es brennt in Schweizer Halle.
4: Und in der Sonderschweizer Halle scheint's, haben wir mitteilt gekriegt und bereits auch bestätigt gekriegt, ein Schwelbrand. Wir halten Sie auf dem Laufenden, was passiert, ob allenfalls Rauchentwicklung oder etwas Gefahr war.
2: Die Behörden sagen gegenüber Radio Basilisk, dass das ein Schwelbrand sei. Hätten die Hörerinnen und Hörer dann tatsächlich angerufen, wenn die Flammen kaum sichtbar sind?
7: Ich glaube, das ist der Grund, warum ich dachte, jetzt gehe ich selber schauen. Weil ein Schwelbrand und ein Brand, so wie es die Hörerinnen, die hier in der Gegend wohnen, offensichtlich schon gesehen haben, sind einfach gleich zwei Paar Schuhe.
2: Obwohl sie eigentlich Feierabend hätte, steigt sie in ihren roten VW Golf und fährt von der Basler Innenstadt Richtung Osten. An Biersfelden vorbei durch den Hart, einen Stadtwald.
7: Das ist eine ganz normale Strasse, die zu den Haupteingängen der diversen Firmen, die hier ansässig sind, führen. Und ich habe ja gewusst, welche es ist. Und sagen wir es so, man hat es auch relativ gut gesehen, wo es denn öppen ist.
2: Als Kathi Flaviano die Flammen sieht, raubt es ihr für einen Moment den Atem.
7: Also wirklich enorm. Es ist. Das kannst du gar nicht in Wort fassen. Es ist ein riesiger Brand. Die Flammen sind weit in den Himmel aufgeschossen. Es ist Wahnsinn. Also, so eine leichte Wärme hast du gemerkt. Ja.
2: Sie fährt mit ihrem Auto vor das Haupttor von Sondo.
7: Wo man mich nicht reingelassen hat. Und dort hat man halt gesehen im Hintergrund, wie es lodert. Und dann musste ich mich gerade als nächstes müssen auf die Suche von der Telefonkabine machen.
2: Denn Handys gibt es zu dieser Zeit noch nicht und irgendwie muss sie die Redaktion ja auf dem Laufenden halten. Sie irrt mit ihrem Auto durch die Gegend und sucht jemanden, der Auskunft geben könnte und findet schließlich eine Telefonkabine.
4: 10 Minuten vor 2 ist es. Katastrophenalarm im Kanton Basel-Land. In der Sandro-Schweizer Halle brennt es, viel mehr explodiert es und wie gesagt, ziemlich katastrophal die ganze Sache. Wir haben jemanden vor Ort bereits, Kathi Flaviano, wie sieht es aus?
6: Ja, sagen wir mal, es sieht dramatisch aus. Es brennt mal links und innerhalb von den paar Minuten, als ich jetzt am Telefon gewartet habe, hat es auch noch von mir aus gesehen rechts anfangen zu brennen.
13: Wir haben ein Telefon gekriegt von Hörern, Kathi, es sei eine Explosion nach der anderen. Kannst du das bestätigen?
6: Ob es eine Explosion nach der anderen ist, das kann ich insofern nicht bestätigen, weil das kann man von hier nicht feststellen. Man kann nur sagen, dass der Brand sich ganz sicher vergrößert hat, dass es eine riesige Wolke darüber gebildet hat, eine schwarze. Du erlaubst mir den Vergleich so, wie es nach einem Bombenabwurf aussieht, also der riechende Pilz. Und eben ist alle richtig.
2: Katastrophenalarm, Wolkenkratzer, hohe Flammen, Explosionen und mittendrin Kathi Flaviano. Ob sie die erste Journalistin vor Ort ist, das ist nicht klar. Klar ist aber, sie ist die erste, die vor Ort berichtet, die erste, die damit ein Publikum erreicht. Denn Radio ist damals das schnellste Medium. Auch wenn sie heute selbstkritisch sagt, sie hätte bei der Wortwahl noch etwas vorsichtiger sein können.
7: Irgendwie in meinem jugendlichen Wahnsinn vom «Seht aus wie ein Atompilz», es hat auch ein Rauchpilz gelenkt, das ist etwa das gleiche Bild. Aber da merkst du aber auch, weißt du, die Dimension oder vom Brand oder von, wie sich das für mich angefühlt hat oder von weitem ausgesehen hat.
2: Fast unvorstellbar, wenn ich mir heute die Bilder von damals anschaue. Die Flammen lodern, der Rauch ist beängstigend dunkel, es stinkt. Feuerwehrleute sind unfassbar nah an den Flammen dran, im Wissen darum, dass da eine Halle brennt, in der vielleicht giftige Chemikalien lagern. Und auch Kathi Flaviano ist nah dran. Ich habe als Lokaljournalist auch schon über dies und jenes berichtet, über Überschwemmungen oder Schneestürme etwa. Aber so nah dran, so akut auch in Gefahr zu sein, das finde ich einzigartig. Noch näher dran als Kathi Flaviano ist damals Silvio Mettler. Auch er ist damals rasch vor Ort als Fotograf bei der Basler Zeitung. Einige Male hat er gegenüber SRF seine Eindrücke erzählt, etwa in den 90er Jahren in der Sendung «Quer».
8: Ja, von weitem habe ich schon gesehen, wie der ganze Himmel rot war. Und ich bin natürlich dann relativ erschrocken, weil eigentlich habe ich gar nicht damit gerechnet, dass so etwas Grosses passiert ist. Weil wenn man alarmiert wird wegen so einem Brand, dann ist es oft etwas Kleines, es hat einfach irgendwie eine Explosion gegeben. Und den gar nicht mehr sieht. Und dann bin ich auch recht verschrocken.
2: Mettler fotografiert die Ereignisse aus nächster Nähe. Seine Bilder sind spektakulär. Denn im Gegensatz zu Kathi Flaviano gelangt er durch einen Zufall aufs Gelände.
8: Weil am Anfang war es ein riesen Chaos. Ein totales Durcheinander. Niemand so recht gewusst, wie, wo, was abläuft. Und das habe ich natürlich ausgenutzt und bin einfach frech reingelaufen und habe mich frei bewegen. Weil die Sicherheitsleute von der Sandra, die sind noch völlig desorientiert. Mhm.
2: Seine Bilder sind es auch, die bis heute den Brand in Schweizer Halle dokumentieren und die damals um die Welt gehen. Angst hatte er damals keine, wie er in mehreren Interviews gesagt hat. Er ist vor allem beeindruckt.
8: Und das ist wirklich beeindruckend gewesen, dass ein Fässer in die Luft flog und sind oben dann explodiert.
2: Stundenlang fotografiert Mettler, am Schluss hat er 300 Bilder. Während der Fotograf für die Zeitung die Katastrophe ablichtet, fährt Kathi Flaviano zurück in die Basilisk-Redaktion, auch weil ihr das Kleingeld ausgeht, damit sie die Telefonate in die Redaktion bezahlen kann.
7: «Und was willst du machen? Sie lehnt dich nicht rein, das Geld geht raus an der Telefonkabine, es nützt auch nichts, dauernd von einer Kabine zu sagen, es brennt. Dann bin ich halt zurückgefahren.»
2: Doch kaum zurück geht's schon fast wieder los. Lange bleibt Kathi Flaviano nicht in der Redaktion. Denn inzwischen hat sich die Basilisk-Chefredaktion im Studio versammelt, hat diverse Telefonate geführt, etwa mit den Krisenstäben der beiden Kantone Basel-Land und Basel-Stadt, die anberufen wurden.
7: Und man hat mich dann gefragt, ob ich mir zutraue, noch mal rauszufahren. Und dann bin ich reingekommen und dann hatte es schon andere Kollegen gehabt, die in Anführungszeichen vor mir schon drin gewesen sind, weil dann im Krisenstab und allen, die in irgendeiner Form involviert waren, sind natürlich klar geworden, dass sie nicht die Medien einfach nicht informieren können. Also beim zweiten Anlauf bin ich dann einfach reingekommen und dann sind wir in diesem Hauptgebäude in einer Art Sitzungssaal untergebracht gewesen. Mit Telefonleitungen, Notizblock, etwas zum Schreiben und heissen Wienerli.
2: Während in der Redaktion der Chef und Nachtdienstler Daniel Fornaro die Stellung halten, berichtet Flaviano also wieder aus Schweizer Halle von der Brandkatastrophe, die sich stark zugespitzt hat. Dass es brennt in der Chemie, das weiß inzwischen die ganze Region. Und damit machen sich auch Gaffer breit. Die Feuerwehr ruft über Radio Basilisk dazu auf, nicht in die Nähe zu fahren.
14: «Ich will hauptsächlich appellieren an die Schaulustigen. Sie dienen die Wege so dermaßen anstellen, dass für die Feuerwehr von der Zibageigi wie von der Feuerwehr La Roche und Sando, die sie so dermaßen dumm parkieren, dass sie einfach Schwierigkeiten haben, zuzufahren.
4: Bitte nicht in die Schweizer Halle rausfahren. Schaulustige werden nicht benötigt. Vorderhand wird empfohlen von der Polizei, Fenster schließen für die Anwohner in der Umgebung. Man weiss noch nicht, ob die Dämpfe, die Gas, der Rauch, ob das gefährlich könnte sein. Also bitte Fenster schließen, keine Panik und auf 94,5 am besten bleiben. Wir halten sie auf dem Laufenden.
2: Diese Rauchwolke, das ist etwas, was die Bevölkerung besorgt. Aber auch die Behörden wissen wohl nicht genau, was da in der Luft ist. Deshalb weisen sie Spitäler und Grossverteiler an, ihre Lüftungen abzustellen.
5: Und es geht eigentlich darum, wo geht die Wolke durch. Also zuhanden vom Publikum bleiben sie drinnen und schliessen sie die Fenster. Schliessen. Ganz heiss ist eine harte Ausdrucksweise. Also so heiss ist es doch an sich noch nicht, aber die Vorsicht gebietet es.
2: Währenddessen fährt die Polizei durch die Quartiere und macht mit dem Megafon Durchsagen, man solle Fenster und Türen schließen und sich übers Radio informieren. Radio Basilisk wird zur Hauptinformationsquelle für die Bevölkerung. Kathi Flaviano, die inzwischen beim Sondo-Quartier ist, kann übers Radio dann weitere Informationen bekannt geben.
15: Das Lagerhaus, wo Rohstoff und Zwischenprodukte für Agrochemikalien gelagert sind, brennt und ist hoffnungslos verloren. Das hat man sich auch von der Feuerwehr nicht bestätigen lassen. Die Feuerwehr beschränkt sich in erster Linie, das heisst, er beschränkt sich in erster Linie die Aufgabe, die umliegenden Gebäude zu schützen. Das mit Wasserwänden auf jedes Gebäude 6 bis 8 Strahlen von den stärksten Pumpen, die sie haben, weil das Lagerhaus an und für sich, da kann man eigentlich nur warten, bis alles abbrennt ist und dann somit der Brand langsam aber sicher verebbt.
2: Und die Informationen sind von Unsicherheit und von Widersprüchen geprägt. Einerseits heißt es häufig, die Gaswolke sei ungefährlich und dennoch lassen die Behörden informieren, man solle eben Fenster und Türen schließen und der ÖV an diesem Morgen fällt vorerst aus, weil man das Personal nicht der Gefahr aussetzen will, auf dem Weg zum Tram oder zum Bus giftige Dämpfe einzuatmen.
4: Sämtliche Kurse der öffentlichen Verkehrsbetriebe fallen bis auf Weiteres aus. Die Kreispostdirektion bittet, durchzugeben, dass die Postangestellten nicht zum Dienst zu erscheinen haben, bis der Alarm zu Ende ist. Folglich auch Verspätungen bei der Post.
2: Obschon Kathi Flaviano vor Ort ist, weiß man auf der Redaktion zum Teil fast mehr über das Unglück, als Flaviano von den Behörden und von Sondo an Informationen erhält. Schließlich kommt kurz nach 7 Uhr endlich die entscheidende Meldung.
5: Seit unserer letzten Meldung im Anschluss an 7 Nachrichten und der Platte haben wir den entscheidenden Anruf gehabt. Endalarm, das Gift ist kein Gift gewesen in dem Sinn. Es ist also ungiftig fürs Publikum. Es tut zwar recht kräftig stinken, aber im Weiteren ist es ungefährlich. Es ist unangenehm, aber ungefährlich.
2: Auch Kathi Flaviano hat Erinnerungen an den Gestank damals.
16: Ja, es hat gestunken nach Knoblauch. Und zwar wie blöd. Aber wie alles, oder? Wenn du dann drin bist, gewöhnst du dich daran, dann merkst du es selber gar nicht mehr. Und dann fährst du dir vorweg, du Scheibenkleister, was habe ich jetzt hier eingestuft, oder? Was passiert? Und dann kommt eben der Feuerwehrmann, weil es einfach so ein Moment war. In meiner Erinnerung, ich habe das Gedanken kaum fertig gedacht, kommt der Feuerwehrmann rein, weil der Brand ist im Griff gewesen, nimmt sein ganzes schweren Helm ab mit all seinen Sicherheitseinheiten und sagt, da innen stinkt es und rißt die Fenster auf. Und es war so ein Moment von, okay. Also auch, weißt du, wenn du denkst, was wissen die, oder? Was wissen unsere Feuerwehrleute draussen? Und jetzt haben wir doch gerade gehört, das könnte gefährlich sein. Und jetzt rißt das Fenster auf, was passiert jetzt mit mir? Aber das ist, glaube ich, der einzige Moment, wo ich mir Gedanken gemacht habe um Gesundheit. Mit 19 ist man einfach noch nicht so vorsichtig.
5: Sämtliche Massnahmen, die im Laufe der Nacht getroffen worden sind, sind wieder aufgehoben. Der öffentliche Verkehr kann ab sofort seine Aktivität wieder aufnehmen. Also SBB, PTT, BVB, BLT und so weiter und so fort, wer war. Und die anderen Sachen sind soweit normal durchführbar, hat es geheissen. Und das würde ja automatisch heissen, dass die Schülerinnen und Schüler sich allzu früh auf einen freien Tag gefreut haben. Es tut mir leid.
2: Gerade der Satz mit den trotzdem geöffneten Schulen, der wird später noch für einige Verwirrung, aber auch für viel Unverständnis sorgen.
4: 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Die Stadt hat, wie ich es vorher gesagt, heute Morgen und heute in der Nacht den Schnauf angehalten.
3: Jetzt schnauft sie langsam, wenn auch vorsichtig, wieder auf. Jetzt gibt es natürlich aus den verschiedenen Anweisungen, die heute Morgen ergangen sind, gewisse Verwirrungen. Die Schulen in der Kanton Basel-Stadt und Basel-Land haben offensichtlich beschlossen, heute ihre Tore nicht mehr aufzumachen, dass also die Schüler tatsächlich können daheim bleiben können, ist eine Meldung, die im Moment verlässlich ist. Es wäre an sich sinnvoll, wenn sich die zuständigen Behörden zu einem offiziellen Statement durch einen offiziellen Sprecher könnten durchringen. 25 95 00 nimmt entsprechende Meldungen gerne entgegen.
2: Kathi Flaviano interessiert das zu diesem Zeitpunkt kaum mehr. Inzwischen hat sie endgültig Feierabend. Sie ist schon die ganze Nacht auf den Beinen, dann zurück in der Stadt und denkt darüber nach, versucht, das Gesehene und Geschehene zu verarbeiten.
7: Ich habe einen Vater, der damals in der Chemischen geschafft hat, als Arbeiter. Der hat viel erzählt von den giftigen Substanzen, die von A nach B geschoben werden, in irgendwelchen Öfen landen oder was auch immer. Und hast so ein bisschen eine Ahnung davon, dass da jetzt wirklich nicht nur irgendwie Herdöpfel gelagert sind.
2: Und doch hat sie in der ganzen Nacht nie Angst gehabt, sagt sie heute. Auch an diesem Morgen nicht, als der Brand endlich gelöscht ist und dieser triefende Gestank in Basel in der Luft ist. Um doch noch etwas runterzufahren, macht sie etwas, was sie auch an einem normalen Tag getan hätte.
7: Ich denke, es gibt in Basel eine Confiserie, die macht sehr früh auf. Die war gerade neben den damaligen Studios von Basilisk. Und die meisten von uns haben am Morgen um 6 Uhr dann dort schnell ihren ersten Kaffee oder den letzten Kaffee oder einen Tee und einen Gipfel genommen, bevor du heim bist, geschlafen. Du musst ja noch schnell oben runterkommen. Und bin ich dort gewesen. Ich habe das Gipfel genommen, habe das gedacht, bin dann zurück zu meinem Auto, wo zu seinem Zeitpunkt dann natürlich schon 2 Stunden im Parkverbot gestanden ist und ich habe voll einen Bus gehabt. Es ist irgendwie die irre Nacht und irgendjemand hat tatsächlich noch das Bedürfnis, vielleicht zum Normalität erhalten, einfach seinen Job so zu machen, wie wenn nichts gesehen wäre.
2: Eine lange Nacht endet mit einer Buße und in diesem Moment ist eigentlich nicht klar, was wirklich passiert ist. Aber jetzt, wo die Stadt langsam erwacht, wird ein Schreckensszenario Realität. Hörerinnen und Hörer melden sich bei Radio Basilisk und ein Reporter hat erschütternde Infos aus erster Hand.
17: Wie in einem Science-Fiction-Film präsentiert sich der Rhein und seit Tag ist, werden wir mit Anrufen überhäuft, was mit dem guten alten Rhein los ist. Die Erklärung, die ich gerade vor 5 Minuten aus dem Krisenstab erfahren habe, vom Polizeikommandant Basel-Stadt, Dr. Markus Mohler. Im Zusammenhang mit den Löscharbeiten in der Schweizer Halle sind natürlich grosse Wassermengen versetzt worden mit verschiedensten anderen Mitteln, Chemikalien. Und das ist über Kanalisation, die längst überfordert war, direkt in den Rhein gelaufen.
2: Was dann noch nicht klar ist, wird wenig später überall sichtbar. Zahlreiche Fische im Rhein gehen elend zugrunde. Einem Fischer verschlägt es fast die Sprache.
18: Ich habe jetzt mit verschiedenen Fischern gerettet. Wir haben zugeschaut, wie zwei zurückgekommen sind mit Kesseln voll Fisch. Und zum Brillen. Ich finde es einfach eine Sauerei. Das ist auf die Hand die Oma, weil kannst du nicht machen.
2: Es ist eine Nacht, die noch lange zu reden geben wird und für heftige Tumulte in der Bevölkerung sorgt.
19: Fängt daneben, dass wir Schüler als Beruhigungspille für die Bevölkerung missbraucht worden sind.
2: In den nächsten beiden Episoden geht es darum, wie die Chemiefirma Sondo den Vorfall zunächst herunterspielt. Es geht um die widersprüchliche Kommunikation der Politik und der Behörden, warum der Brand überhaupt ausgebrochen ist, um das massive Fischsterben im Rhein, ausgelöst durch kontaminiertes Löschwasser, und was die Gesellschaft, die Politik und die Wirtschaft daraus gelernt haben oder eben nicht. Das war Episode 1 vom SRF-Podcast «Geschichte» zur Brandkatastrophe von Schweizer Halle im Jahr 1986. Ich bin Silvan Zemp. 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

0: Die Nachrichten von SRF um 3:30 mit Roger Brändlin. Nach dem Drohnenangriff auf eine wichtige Ölpipeline in Saudi-Arabien hat die irakische Regierung diesen Angriff verurteilt und sie hat eine Untersuchung angekündigt. Dies nachdem Saudi-Arabien erklärt hatte, die Drohne sei aus dem Irak gekommen. Im Irak gibt es mehrere Milizen, die vom Iran unterstützt werden. Durch die nun abgeschaltete Pipeline fließt normalerweise Öl vom Persischen Golf ans Rote Meer, durch ganz Saudi-Arabien hindurch. Mit der rund 1200 Kilometer langen Ost-West-Leitung kann die saudische Ölindustrie die blockierte Meeresenge von Hormuz umgehen. Wenn die Pipeline nun stillgelegt ist, werden die saudischen Exporte weiter reduziert. Die Folge könnte sein, dass der Ölpreis weiter steigt. Saudi-Arabien ist eines der größten Ölproduktionsländer der Welt. Die sogenannten BRICS-Staaten haben eine gemeinsame Haltung gefunden zum Irankrieg, obwohl der Konflikt mitten durch die Staatengruppe hindurchgeht. Seit 2024 gehören nämlich auch der Iran und die Vereinigten Arabischen Emirate zu BRICS. Iran kämpft gegen Israel und die USA. Die Emirate werden vom Iran im Krieg regelmäßig angegriffen, weil diese ein Verbündeter der USA sind. Die gemeinsame Erklärung am BRICS-Gipfel in Neu-Delhi ist entsprechend allgemein formuliert. Die Länder fordern darin eine maximale Zurückhaltung von den Konfliktparteien und sie rufen zum Schutz der Zivilbevölkerung auf. Bei dem Treffen im BRICS im Mai war es noch nicht gelungen, eine gemeinsame Erklärung zum Irankrieg zu verabschieden. Weiter mit zwei Kurzmeldungen. Russland fliegt weiterhin intensiv Angriffe auf die Ukraine. Präsident Zelensky teilte mit, alleine heute Samstag seien 10 Regionen bombardiert worden. Russland bestätigte einen Teil davon. Man habe militärische Einrichtungen in Saporischschja und Kryvyi Rih angegriffen. Gemäß ukrainischen Angaben wurden jedoch auch Wohnhäuser getroffen. Insgesamt gab es mindestens 3 Tote und Dutzende Verletzte. Und eine Meldung aus dem Kongo, aus Kongo-Kinshasa, das unter einer Ebola-Epidemie leidet. Die dortigen Behörden haben die Zahl der bestätigten Ansteckungen auf über 7000 Fälle nach oben angepasst. Betroffen sind inzwischen 7 von insgesamt 25 Provinzen. Beobachterinnen und Beobachter befürchten, dass die Zahl der nicht registrierten Ebola-Erkrankungen noch viel höher ist. Gestorben sind bislang 3400 Menschen. In der Tiefgarage eines Einkaufszentrums in Büren an der Aare hat es am Morgen gebrannt. Ein Auto hatte Feuer gefangen, verletzt wurde niemand, aber es bildete sich viel Rauch. Nach Angaben der Kantonspolizei Bern wurde die Garage und das Zentrum evakuiert. 20 Personen seien vom Ambulanzteams untersucht worden, um eine Rauchgasvergiftung auszuschließen. Das Auto wurde laut der Polizei vollständig zerstört und 35 weitere in Mitleidenschaft gezogen. Die Brandursache sei ein technischer Defekt gewesen. Das Einkaufszentrum blieb geschlossen. Das Wetter ist sonnig heute und morgen. Morgen ziehen allerdings dann aus Norden immer mehr Wolken auf. Am Abend gibt es örtlich auch Regen. Und dies bei warmen 22 bis 26 Grad maximal. Das waren Nachrichten von Radio SRF. Verantwortlich Thomas Fuchs.
1: 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Auf das Tram warten, das kann mühsam sein. Und noch sehr lange warten müssten die Menschen in Lugano auf ihr Tram, denn da liegen derzeit noch nicht mal die Schienen. Aber immerhin gehen jetzt die Bauarbeiten los. Was das Tram bringen soll, das erklärt uns gleich als erstes Tessin-Korrespondent Ivan Santoro hier in «Die Woche in den Schweizer Sprachregionen». Buongiorno, Ivan Santoro.
2: Salve, buongiorno.
1: In Genf, da fahren die Trams schon. Gratis-Abos sollen die Jugendlichen dazu bringen, auch tatsächlich damit zu fahren. Westschweiz-Korrespondent Philipp Reichen wird uns sagen, was diese Gratis-Abos bisher bringen. Bonjour, Philipp Reichen.
3: Bonjour à toutes et à tous.
1: Und dann hören wir, wie der heiße Sommer den Tourismus im Wallis und im Tessin verändert. Mein Name ist Tobias Bühlmann. Grüß euch miteinander.
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1: Ivan Santoro, wenn Sie heute schnell aus der Luganeser Innenstadt rauskommen wollen, was haben Sie da für Möglichkeiten?
2: Ja, das kommt natürlich ein bisschen darauf an, wohin ich gehen will oder muss. Ist das Ziel eine andere Tessiner Stadt, sagen wir mal Chiasso, Mendrisio, Locarno oder Bellinzona, dann nehme ich natürlich den Zug, das ist die schnellste und zuverlässigste Verbindung. Gehe ich aber in die nähere Peripherie, so Agno, Manno, Gomano, so, wo die Büros von RSIA sind in Gomano, dann bleibt mir eigentlich nur Bus oder Auto und da steht man dann wirklich oft im Stau. Es gäbe natürlich noch das Velo, ich habe sogar eines hier, aber also Lugano und Velo, das ist wirklich ein hartes Pflaster. Man sieht auch sehr wenig Velos.
1: Ja, und wenn man mit dem Zug aus der Stadt raus will, dann muss man ja von der Innenstadt auch erstmal zum Bahnhof hochkommen.
2: Das ist so, genau, das ist ein bisschen steil. Es gibt aber so ein Bähnlein für die, die nicht laufen mögen, nicht gehen mögen oder nicht den Bus nehmen wollen. Da gibt es ja diese kleine Stadtbahn von der historischen Altstadt direkt natürlich dann zum Bahnhof.
1: Ja, und in ein paar Jahren, da soll es jetzt eine neue Möglichkeit geben, nämlich ein Tram. Und die Arbeiten an der neuen Verbindung, die gehen jetzt los. Was genau ist da geplant?
2: Ja, man spricht ja von Tram Treno, also weil es so etwas ist zwischen Regionalzug und Tram und es soll vor allem die Agglomeration von Lugano, also vor allem das Malcantone, Agno, Biocio, all diese Orte rund um Lugano mit der Innenstadt verbinden.
1: Genau, das sind diese Orte so etwas nordwestlich von der Innenstadt von Lugano. Für die, die das jetzt nicht gerade vor dem geistigen Auge haben, da ist ja auch der Flugplatz und da geht es dann letztlich weiter nach Italien. Jetzt gibt es ja bereits heute so eine Art Aglobahn eben von Lugano an die Grenze nach Ponte Tresa. Wird die jetzt ersetzt von diesem neuen Tram Treno?
2: Nein, das ist dann eine Ergänzung. Sie sprechen ja die Ferrovie Luganesian, also diese quasi Lugano-Ponte-Tresa-Bahn, die bleibt und die gibt es schon seit 100 Jahren, wurde erst gerade aufwendig ausgebaut, modernisiert, neue Haltestellen, neues Schienenmaterial, neueste Tramwagen. Dieses Tram Treno ist eigentlich eine Ergänzung zu dieser anderen Bahn. Sie fährt teilweise eben auch auf demselben Netz, auf dem Netz der FLP, aber das Netz wird dann einfach erweitert, indem eben das Tram nicht beim SBB-Bahnhof in Lugano endet, sondern dann, und das ist dann wirklich das Herzstück, durch ein neues Tunnel mitten in die Stadt Lugano fährt und dann vorerst beim Lugano Centro, also wirklich in der Innenstadt, endet.
1: Die Arbeiten dazu, die dauern mehrere Jahre und das Herzstück, das ist eben dieser Tunnel, den Sie erwähnt haben. Was genau soll denn diese Verbindung bringen jetzt in Bezug auf den Verkehr in dieser Agglomeration und der Innenstadt von Lugano?
2: Ja, 2035 soll es fahren, also in knapp 9 Jahren, sehr ambitioniert, Kosten knapp 760 Millionen Franken, deutlich mehr als ursprünglich geplant, wobei bei so großen Projekten ist das ja ein bisschen üblich, das hat jetzt nichts direkt zu tun mit dem Tessin, gibt neue Haltestellen, also es soll wirklich bringen, dass man diesen Agglo-Verkehr von Agno, Sie haben es gesagt, Manno, in die Stadt hinein, dass man den vor allem in der Rush-Hour morgens und abends, dass man den wirklich eindämmen kann, dass man eben umsteigt auf dieses neue Tram. 2035, wie gesagt, ist die Eröffnung.
1: Und einen neuen Anschluss gibt es ja auch an den Bahnhof von Lugano. Wie soll der an dieses Tram angebunden werden?
2: Genau, das Tram, das fährt dann unterirdisch eigentlich dann von außen in die Stadt hinein und dort gibt es eine Haltestelle, damit dann eben Leute direkt vom Zug, also vom SBB-Zug oder auch von der anderen, der Ponte Tresa-Bahn, dort umsteigen können in dieses Tram Treno. Das ist dann alles unterirdisch geführt und das ist auch die größte Bauetappe eigentlich, die dann die Stadt betrifft.
1: Ein neuer Weg also auch von der Innenstadt von Lugano hoch zum SBB-Bahnhof und umgekehrt. Jetzt geht es also los mit dem Bau dieser Trambahnlinie. Wie groß werden denn da die Behinderungen in der Innenstadt von Lugano während diesem Bau?
2: Ja, die werden schon groß. Es geht ja jetzt los, schon im Oktober mit den ersten Bauten, aber noch außerhalb, so bei der Aglo, sage ich mal, bei Manno und bei Biocio. Und dann geht das dann langsam rein in die Innenstadt rund um den Bahnhof. Und dann muss man sagen, dort wird es eine Riesenbaustelle geben. Aber schon jetzt ist Geduld gefragt, weil bereits jetzt wird er gebaut rund um den Bahnhof. Aber auch der zuständige Stadtrat von Lugano, Filippo Lombardi, er ist zuständig für den Verkehr, Der hat unlängst gesagt an der Präsentation der Bauarbeiten betreffend dem neuen Tram dieses da.
7: Quello che si sta facendo per i prossimi 100 anni e per le prossime 3, 4, 5 generazioni, quindi forse un po' di pazienza ci sta e si stanno facendo dei lavori importanti.
2: Er hat schon also ein bisschen vorausschauend mal die Einwohnerinnen und Einwohner auf dieses, ich sage jetzt mal, Baustellenchaos vorgewarnt, hat gesagt, was hier eben gemacht werde, das sei für die nächsten 100 Jahre, für die nächsten 3, 4 oder sogar 5 Generationen gedacht. Also man brauche wirklich halt dann ein bisschen Geduld, denn es werden wichtige Arbeiten da auf die Stadt Lugano zukommen.
1: Geduld ist ja auch schon heute gefragt, wenn man in die Stadt Lugano rein oder raus will, vor allem zu Stoßzeiten, eben wegen diesem dichten Verkehr. Und ein großer Anteil an diesem Verkehr haben ja auch die Frontalieri, also die Grenzgängerinnen und Grenzgänger, die Tag für Tag aus Italien zu ihren Arbeitsstellen in der Schweiz fahren. Wie attraktiv ist die neue Schienenverbindung, die jetzt gebaut wird für diese Frontalieri?
2: Naja, man hofft natürlich, dass auch sie aufs Tram umsteigen werden. Wobei, ich muss sagen, es gibt ja bereits jetzt diese Ponte Tresa-Bahn. Und wenn man so die Staus anschaut, jeden Morgen, jetzt eben von nordwestlich in die Stadt hinein, jeden Morgen, jeden Abend zwischen Lugano und der Grenze, da scheint da noch nicht viel gegangen zu sein. Klar, mit der längeren Verbindung könnte man nun direkt in die Stadt fahren mit dem Tram und dann eben nicht nur bis zum Bahnhof, man müsste nicht mehr umsteigen. Aber das Problem, was die Frontalieri betrifft, beginnt eben in Italien, weil dort ist der ÖV vor allem im Nahverkehr eben nicht sehr gut ausgebaut. Das heißt, eine Grenzgängerin, ein Grenzgänger muss fast doch zuerst immer das Auto nehmen, dann zur Grenze fahren und dort auf den Zug oder eben das Tram umsteigen. Und diese Hürde, die ist halt dann doch für viele zu hoch. Dann nimmt man dann doch halt von Anfangs bis zum Schluss das Auto und steht dann halt jeden Morgen und jeden Abend im Stau.
1: Nun ist das eine neue Verkehrslinie für Lugano, die da jetzt gebaut wird, aber die wird ja kaum reichen, um alle Verkehrsprobleme der Stadt auf einmal zu lösen.
2: Nein, es ist ja jetzt wirklich mal eine Lösung von einer Seite der Stadt, wenn auch eine wichtige. Und auch wenn dann ab 2035 bereits die zweite Etappe von Tram Treno realisiert werden soll, also vom Zentrum weiter dann durch die Stadt hindurch, über Casarate bis zum Gornare.

0: Sprachregionen. Und da schauen wir nun in die Westschweiz, nach Lausanne, zu Korrespondent Philipp Reichen. Auch dort gibt es bald eine neue Tramverbindung, nur ist man da schon deutlich weiter als derzeit in Lugano.
1: Ja, deutlich weiter, das kann man sagen, aber eigentlich müsste das Tram sogar bereits fahren. Also es gab Verzögerungen beim Bau der Trams und auch der Tramlinie, aber jetzt soll eben dann diese Tramlinie eröffnet werden. Im Spätherbst soll das stattfinden. Es könnte aber auch ein Weihnachtsgeschenk werden. Also alles kann sich noch ein bisschen verzögern. Das Ganze ist wirklich sehr relativ. Aber das Baustellenchaos, das haben wir jetzt definitiv hinter uns. Das neue Tram fährt auch bereits, und zwar von Lausanne nach Renon. Und ich muss gestehen, ich war schon ein bisschen erstaunt, als ich da plötzlich ein Tram in der Innenstadt stehen sah. Also man muss sich wirklich ein bisschen daran gewöhnen. Und auch schauen, dass man nicht überfahren wird. Und das ist jetzt kein Witz. Am Rand des Tramtrasses steht jetzt tatsächlich geschrieben, also auf dem Boden, Achtung Tram, nach links und rechts schauen. Also man fühlt sich da ein bisschen wie ein kleines Kind, das jetzt irgendwie nochmals die Verkehrsregeln lernen muss. Aber ich glaube, das ist wirklich nötig, weil niemand rechnet damit, dass jetzt plötzlich ein Tram daherkommt.
0: Eine ganz neue Erfahrung für Lausanne mit diesem Tram. Philipp Reichen. Wir bleiben beim Thema, wechseln aber in den Nachbarkanton von Waadt nach Genf. Da gibt es seit Anfang 2025 ein Gratis-Abo für den ÖV für alle, die jünger sind als 25 Jahre. Und für Seniorinnen und Senioren, da gibt es das Abo neu zum halben Preis. Die Ziele dieser Verbilligung, die hat der zuständige Genfer Staatsrat Pierre Modet Anfang des letzten Jahres so erklärt.
2: L'enjeu est double. Il est d'une part d'habituer les jeunes à prendre le plus possible les transports en commun, à montrer une certaine facilité là autour, mais il est aussi pour les plus de 65 ans d'opérer ce qu'on appelle le transfert modal, c'est-à-dire de convertir davantage de cette catégorie de population au transport en commun, là où il y a des habitudes prises notamment avec la voiture.
0: Also man will Jugendliche schon früh vom öffentlichen Verkehr überzeugen so und Seniorinnen und Senioren, die sollen dazu gebracht werden, ihr Auto stehen zu lassen, sagt Modet da. Nun hat sich ein Bericht angeschaut, was diese Gratis-Abos für Jugendliche gebracht haben. Philipp Reichen, fahren jetzt mehr von ihnen mit dem öffentlichen Verkehr als vor der Vergünstigung?
1: Ja, es nehmen mehr Jugendliche den ÖV. Fast 40% haben heute ein solches Gratis-Abo im Vergleich zu 20% vor der Einführung. Das ist die gute Nachricht. Die schlechte ist, es sind bereits ein bisschen weniger als am Anfang. Aber das Gratis-Abo, das wurde ja auf den 1. Januar 2025 eingeführt. Und da ist es natürlich jetzt noch schwierig, so einen Trend zu definieren. Und auch der Genfer Verkehrsdirektor Pierre Modet, den wir ja gerade gehört haben, der will sich noch nicht festlegen, ob jetzt dieser leichte Rückgang bereits ein Trend ist. Jedenfalls ist Modet mit dem Projekt sehr zufrieden und er betont auch bei jeder Gelegenheit, dass eben Genf so quasi eine Pionierstadt ist in der Schweiz.
0: Nun ist ja das Ziel dieses Gratis-Abos für Jugendliche, dass man die Jugendlichen früh vom ÖV überzeugt und dass sie dann so vielleicht auch eher das Auto stehen lassen oder gar nie damit rumfahren. Wie sieht es denn aus? Lassen die Jugendlichen dafür das Auto stehen?
1: Ja, ganz stehen lassen sie es nicht wirklich. Sie nutzen das Auto 2-3 Male pro Woche gemäß eben dieser Studie. Aber ohne Gratis-Abo würden sie es sicher häufiger nutzen, das Auto. Aber gerade bei Fahrten zum Arbeits- oder zum Ausbildungsort sei eine Verhaltensänderung beobachtbar, sagte ein Sprecher der Genfer Verwaltung dem regionalen Fernsehsender Le Mans Bleu.
3: On constate une évolution intéressante sur le trajet domicile-travail ou domicile-études, avec une forte augmentation de la part des transports publics au lieu de la voiture pour ce type de déplacement.
1: Ja, dass die Jungen eben nicht mehr mit dem Auto zum Arbeits- und oder Ausbildungsort fahren, das ist in Genf schon ein Grund zu großer Freude.
0: Jetzt, wenn man sich diese Umlagerung etwas genauer anschaut, nutzen denn vor allem die jungen Autofahrerinnen und Autofahrer häufiger den öffentlichen Verkehr oder steigen auch die, die zuvor mit dem Velo oder zu Fuß unterwegs waren, um?
1: Ja, gemäß Studie ist das so. Allerdings gibt es auch hier eine interessante Nebenbeobachtung. Offenbar benutzen heute mehr Junge den ÖV.

0: Frau, die früher noch zu Fuß oder mit dem Velo unterwegs waren. Der ÖV ist dann eben doch ein bisschen bequemer und auch schneller. Und ja, er ist erst noch gratis. Also für die Jugendlichen bezahlen tut ja dann am Ende der Staat dafür.
1: Und noch einmal zurück zu der Genfer Regierung. Man sieht sich bei der Genfer Regierung jetzt also auf gutem Weg. Aber an diesem Projekt, da gab es ja einige Kritik, vor allem weil es so viel kostet. Ist nun diese Kritik nach den bald 2 Jahren mit Gratis-ÖV für Jugendliche verstummt oder ist die immer noch gleich laut?
0: Verstummt ist sie nicht wirklich, aber auch nicht lauter geworden, muss man sagen. Wie gesagt, Pierre Mode sieht sich auf gutem Weg und eben die jetzigen Erkenntnisse bestätigen ihn ja auch. Und man muss da auch ein bisschen ehrlich sein. Das Projekt ist eine Art langfristig ausgerichtete Verhaltenstherapie. Ich sage jetzt das mal so, Verhaltenstherapie. Man will jene Leute, nämlich die Jugendlichen, packen und in den ÖV bringen, bevor sie dann eben im Alter sind, wo ihre Eltern jeden Tag mit dem Auto durch Genf fahren, also man wirklich früh ansetzen. Vielen Leuten in Genf, das weiß man vielleicht in der Deutschschweiz gar nicht, denen macht es ja gar nichts aus, viel Zeit im Stau zu verbringen und die Straßen zu verstopfen. Das gehört irgendwie so ein bisschen zur Kultur in Genf, aber die Genfer Regierung, die will jetzt da wirklich den Schalter umlegen und die Jugend eben davon überzeugen, dass man doch im ÖV viel geschmeidiger vorwärts kommt. Man könnte vielleicht sagen, Genf ist heute daran, ein bisschen deutschschweizerischer zu werden, aber das darf man dann auch nicht zu laut sagen.
1: Sie hören die Woche in den Schweizer Sprachregionen und wir kommen hier einmal mehr auf den heißen Sommer zu sprechen. Seit es Messungen gibt, war es in der Schweiz ja noch nie so heiß zwischen Juni und August. Das wurde diese Woche gerade vermeldet. Und jetzt ist die Sommerzeit aber wirklich langsam aber sicher vorbei und wir schauen ein erstes Mal auf die Saison zurück. Und zuerst schauen wir ins Wallis, denn da lief es den Bergbahnen offenbar so richtig gut mit dem heißen Wetter. Philipp Reichen, Sie haben sich da etwas kundig gemacht. Was sagen denn die Bergbahnbetreiberinnen und Betreiber in Wallis?
0: Ja, die sind sehr zufrieden mit diesem Sommer und sie sind zufrieden mit den Sommern an sich, aber mit diesem Sommer im Speziellen. Sie sagen, wenn es eben unten heiß ist, dann kommen die Leute in die Berge, eben auch ins Wallis. Und die Leute kämen seit der Corona-Pandemie mehr in die Berge und die Hitze behalte sie jetzt auch gleich da. Aber hören wir uns doch kurz an, was Samuel Büchard von der Ski- und Wanderdestination Ovrona gesagt hat.
2: Nous avons pu bénéficier d'excellentes conditions météo, que ce soit durant le mois de juin, durant le mois de juillet et durant le mois d'août. À contrario de l'année passée, où la fin juillet et début août étaient plus mitigés. Donc aujourd'hui, tout se passe bien pour, dans le meilleur des mondes, quoi.
0: Ja, in Ovrona sei das Wetter exzellent gewesen, so Samuel Büchard, und eben von Juni bis im August. Letztes Jahr war das um diese Jahreszeit etwas schwieriger, weil das Wetter wirklich durchzogen war. Aber hier und heute lebe man in den besten aller meteorologischen Welten.
1: Ja, genau, das sagt er ja. Das klingt jetzt sehr, sehr positiv. Aber es gab ja auch viele Bedenken wegen dem heißen Wetter. Sind die im Wallis bisher nicht so groß?
0: Ja, natürlich sind die groß, aber Samuel Büchard, der denkt wahrscheinlich einfach irgendwie an sein eigenes Geschäft. Aber klar, die Gletscher neben Ovrona oder über Ovrona, die schmelzen natürlich weg. Da versucht man ja jetzt die Gletscher zu retten mit allerlei Techniken, die man da entwickelt hat. Aber eben, es ist natürlich schon so, dass sich da ein Drama abspielt. Also die Gletscherschmelze, die ist wirklich dramatisch. Und man kann sagen, natürlich die einen profitieren, aber die anderen, ja, denen geht es wirklich auch schlecht.
1: Genau, und das sieht man ja auch weiter oben im deutschsprachigen Teil des Wallis. Zum Beispiel wurde in Zermatt zeitweise das Sommerskigebiet auf dem Gletscher gesperrt. Ivan Santoro im Tessin, wie schaut es denn dort aus? Der vergangene Sommer, der war ja im Tessin auch noch mal ein Stück heißer als in der Deutschschweiz.
3: Ja, es war hier wirklich auch teilweise unerträglich heiß, vor allem in den Ebenen und natürlich in den Städten. Und das Lustige ist, es gab zwar keine neuen Rekordtemperaturen tagsüber, aber in der Nacht. Es gab noch nie so viele Tropennächte, über 50 in Lugano und Locarno. Ich lebe selbst in Lugano und ich würde mal sagen, 50, das ist noch untertrieben. Es sind über 60, kommt ja immer auch davon, wo man misst. Teilweise waren die Nächte wirklich nicht unter 6, 27 Grad. Da sank das Thermometer nicht weiter runter und das machte dann den Leuten schon zu schaffen. Weil wenn man dann den ganzen Tag heiß hat und in der Nacht es auch nicht abkühlt, das ist dann wirklich nicht mehr sehr angenehm.
1: Dieser Jahrhundertsommer, der war ja Segen und Fluch zugleich, denke ich mal, im Tessin. Wie sieht es denn aus jetzt für die zwei Grossveranstaltungen, die man auch in der Nordschweiz gut kennt, im Tessin? Hatte da das Wetter einen Einfluss auf das Moon and Stars und das Filmfestival in Locarno?
3: Bei Moon und Stars nur positiv eigentlich, kann man sagen. Es gab sehr gute Besucherinnen und Besucherzahlen. Offiziell sind die noch nicht, aber man spricht von Rekordergebnissen. Beim Locarno Filmfestival war es ein bisschen gemischt. Das ist lustig. Auf der Piazza, also Open Air, da gingen die Besucherinnen und Besucherzahlen um 5% zurück und in den klimatisierten Kinos haben sie etwa gleich viel zugelegt, da sind sie gestiegen. Also vielen war der Platz, die Piazza, wirklich zu heiß und ich war selber dort, es ist wirklich wie in einem Backofen, auch noch nachts, auch noch um 10 Uhr, auch noch um Mitternacht ist es einfach zu heiß. Also hier ein bisschen eine gemischte Bilanz beim Locarno Filmfestival, es gab auch keine neuen Rekordbesucherzahlen.
1: Und wie sieht es denn aus etwas weiter oben? Weil gerade die Deutschschweizer Touristinnen und Touristen, die gehen ja dann auch ganz gerne mal in die Alpentäler hoch, also ins Verzaskatal, ins Matschatal, ins Onsernone. Wie hat sich die Besucherzahl dort entwickelt? Wissen Sie da etwas?
3: Es gibt auch hier noch keine offiziellen Zahlen für den gesamten Sommer, aber die Zahlen sind sehr vielversprechend, was den Juni betrifft. Und so ging es auch weiter. Und letzthin war RSI, das italienischsprachige Fernsehen, mit so Berghüttenwarten unterwegs. Und die haben von einem hervorragenden Sommer gesprochen. In diesen Gabanne, also diesen Berghütten, wahrscheinlich vergleichbar mit dem Wallis oder auch sonst irgendwo in der Schweiz, da gab es sehr großen Zustrom. Der große Unterschied, oder was man vielleicht ein bisschen wissen muss, ist, dass die Tessinerinnen und Tessiner selbst, das sind keine Wandervögel, sage ich jetzt mal ein bisschen salopp. Also wenn man hier unterwegs ist, in den Bergen, dann sieht man die italienischsprachigen Leute, das können natürlich auch Italienerinnen und Italiener sein, die gehen gerne hoch, die fahren mit einem Bähnlein vielleicht in ein Restaurant, sind dort oben, man genießt es und geht wieder runter. Auf den Wanderwegen, da sieht man meistens nur Deutschschweizerinnen und Deutschschweizer, sage ich mal, oder auch gar niemand. Also das ist immer das Angenehme. Überlaufene Wanderwege, wie man sie aus der Ostschweiz kennt, im Alpstein, das gibt es ja nicht.
1: Ja, das kenne ich auch aus eigener Erfahrung auf den Tessiner Wanderwegen. Da kommt man mit Schweizerdeutsch oft etwas weiter als mit Italienisch. Schauen wir noch einmal zurück in die Westschweiz. Philipp Reichen, Sie selber sind in Lausanne zu Hause und das Wallis, das ist nicht so nah zu erreichen. Wenn jetzt Westschweizerinnen und Westschweizer der Hitze in den Städten und im Flachland entkommen wollen, wo führt es Sie dann hin?
0: Ja, zuerst würde ich sagen, Sie springen in den Genfersee oder in die Seen und Flüsse an sich. Also am Genfersee hier, gerade in Lausanne, da hat die Stadt wirklich in den letzten Jahren sehr viele neue Zugänge zum See geschaffen. Treppen, die werden im Sommer und im Winter benutzt. Oder es gibt beispielsweise so ein 50 Meter, eine Art wie Schwimmbecken oder eine Schwimmstrecke vor dem Musée Olympique. Und ich kann Ihnen sagen, während des Sommers und bis in diese Tage hinein, da sind unglaublich viele Leute jetzt einfach in Uschi unten und ziehen sich die Badehose an und gehen schnell einen Schwumm machen in den See und kommen dann zufrieden und eben auch ein bisschen runtergekühlt wieder aus dem See. Aber man kann natürlich auch sehr gut in die Wälder gehen oder eben in die Berge. Das Wallis ist definitiv ein bisschen weit weg, aber beispielsweise in die jurassischen Berge, da spreche ich jetzt auch über den Waadtländer Jura, Neuenburger Jura. Und da gibt es wirklich wunderschöne Wälder. Und es ist auch sehr interessant zu sehen. Die Westschweizer sind wirklich große Sportler. Sie sind wirklich auf den Wanderwegen unterwegs. Sie sind auch auf den Bikes unterwegs. Und das vielleicht unterscheidet sie ein bisschen von den Tessinern.
1: Mit diesem Unterschied, da endet diese heutige Ausgabe von «Die Woche in den Schweizer Sprachregionen». Ich verabschiede mich von meinen Gästen. Adieu nach Lausanne zu Westschweiz-Korrespondent Philipp Reichen.
0: Merci beaucoup et un très bon week-end.
1: Und arrivederci nach Lugano zu Tessin-Korrespondent Ivan Santoro.
3: Ciao a tutti, a presto.
1: Diese Sendung, die gibt's zum Nachhören auf srf.ch/audio und überall da, wo Sie gerne Podcasts hören. Mein Name ist Tobias Bühlmann. Vielen Dank fürs Zuhören und ade miteinander.

0: Die Nachrichten von SRF um 4 mit Roger Brendlin. Nach dem Drohnenangriff auf eine wichtige Ölpipeline in Saudi-Arabien hat die irakische Regierung den Angriff verurteilt und eine Untersuchung angekündigt. Dies nachdem Saudi-Arabien erklärt hatte, die Drohne sei aus dem Irak gekommen. Im Irak gibt es mehrere Milizen, die vom Iran gesteuert werden. Nach der Attacke hat Saudi-Arabien beschlossen, die Pipeline zu schließen. Die Leitung ist 1200 Kilometer lang, vom Persischen Golf bis zum Roten Meer. Die saudische Ölindustrie umgeht mit dieser Leitung die blockierte Meeresenge von Hormuz. Die vorübergehende Stilllegung könnte deshalb Folgen auf den weltweiten Ölpreis haben. Aber sie sei nach der Attacke notwendig, wie die Energieexpertin Cornelia Meyer erklärt.
1: Eine größere Attacke auf die Pipeline wäre natürlich umwelttechnisch gesehen sehr fragwürdig. Und deshalb wurde es jetzt beschlossen. Das heißt, es kommt fast nichts mehr raus, sehr, sehr wenig raus aus Saudi-Arabien. Wir haben gesehen, im August ist auch weniger rausgekommen, also so wenig rausgekommen wie in 10 Jahren nicht mehr,
0: sagt Ölexpertin Cornelia Meyer. Zu höheren Ölpreisen könnte es zudem kommen, weil die mit Iran verbündeten Houthi-Rebellen zunehmend die gesamte Küste des Roten Meers im Jemen kontrollieren. Die sogenannten BRICS-Staaten haben eine gemeinsame Haltung gefunden zum Irankrieg, obwohl der Konflikt mitten durch die Staatengruppe hindurchgeht. Seit 2024 gehören nämlich auch der Iran und die Vereinigten Arabischen Emirate zu BRICS. Iran kämpft gegen Israel und die USA. Die Emirate werden vom Iran im Krieg regelmäßig angegriffen, weil diese ein Verbündeter der USA sind. Die gemeinsame Erklärung am BRICS-Gipfel in Neu-Delhi ist entsprechend allgemein formuliert. Die Länder fordern darin eine maximale Zurückhaltung von den Konfliktparteien und sie rufen zum Schutz der Zivilbevölkerung auf. Bei einem Treffen der BRICS im Mai war es noch nicht gelungen, eine gemeinsame Erklärung zum Iran-Krieg zu verabschieden. In der Tiefgarage eines Einkaufszentrums in Büren an der Aare hat es am Morgen gebrannt. Ein Auto hatte Feuer gefangen. Verletzt wurde niemand, aber es bildete sich viel Rauch. Nach Angaben der Kantonspolizei Bern wurden die Garage und das Zentrum evakuiert. 20 Personen seien von Ambulanzteams untersucht worden, um eine Rauchgasvergiftung auszuschließen. Das Auto wurde laut der Polizei vollständig zerstört. 35 weitere Autos wurden in Mitleidenschaft gezogen. Die Brandursache sei ein technischer Defekt gewesen. Das Einkaufszentrum blieb geschlossen. Das Wetter. Es ist sonnig, heute und morgen. Morgen ziehen dann allerdings aus Norden immer mehr Wolken auf. Am Abend fällt örtlich auch Regen. Und das bei warmen 22 bis 26 Grad maximal. Das waren Nachrichten von Radio SRF. Verantwortlich Thomas Fuchs.
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3: Wir schauen nun zurück auf ein paar ausgewählte Themen aus der Welt der Wissenschaft der letzten Woche. Unter anderem geht es in der nächsten gut halben Stunde um Zahlen und Fakten zum Rekordsommer und um Paracetamol in der Schwangerschaft. Das und andere Themen gibt es nun also. Am Mikrofon ist Katrin Hiss. Zuerst aber noch zu einem anderen Thema. In der Schweiz sterben täglich 2 bis 3 Menschen durch Suizid. Das sind im Vergleich pro Jahr 4-mal mehr als Verkehrstote. Zum Internationalen Tag der Suizidprävention hat Ilva Mona Sauder nachgefragt, wo die Schweiz heute steht bei diesem Thema.
4: Seit 10 Jahren gibt es den Aktionsplan des Bundes zur Suizidprävention. Das Ziel, die Suizidrate bis 2030 um 1/4 zu senken. Denn die Zahlen waren und sind hoch, auch im internationalen Vergleich. Jedes Jahr sterben in der Schweiz rund 1000 Menschen durch Suizid. Hinzu kommen Menschen, die einen Suizidversuch überleben. Dabei ist bemerkenswert, dass mehr als die Hälfte dieser Personen nie professionelle Hilfe aufsuchen. Die Projektleiterin des Suizidpräventionsprojekts von Gesundheitsförderung Schweiz, Franziska Wittmer, bestätigt das.
5: Es gibt ganz viele Menschen, die einen Suizidversuch begehen, die dann nicht in einer medizinischen Behandlung landen, also die auch selber halt dann wieder versuchen, aus dieser Krise rauszukommen. Und deswegen ist die Dunkelziffer von begangenen Suizidversuchen extrem hoch.
4: Die große Dunkelziffer ist eine der großen Herausforderungen der Suizidprävention. Viele Suizidversuche werden nämlich gar nicht erst als solche erfasst.
5: Es wird bis heute nicht systematisch festgehalten, wenn Menschen nach einem Suizidversuch in Spitäler oder in Kliniken eingewiesen werden.
4: Deswegen, sagt Franziska Wittmer, sei es sehr schwer abzuschätzen, ob das Ziel von 25% weniger Suiziden erreichbar sei oder nicht.
5: Einerseits, weil eben die Suizidversuche nicht standardisiert erfasst werden und weil auch eine Dunkelziffer da ist von Menschen, die suizidal sind.
4: Immerhin sei die Suizidrate nicht gestiegen. Das zeigt die Statistik der letzten Jahre. Franziska Wittmer wertet das als Erfolg.
5: Manchmal ist ja auch eine Stagnation schon ein Erfolg. Und ich glaube, im Endeffekt ist jeder verhinderte Suizidversuch und schon auf jeden Fall jeder verhinderte Suizid natürlich sowieso ein entsprechender Gewinn. Und ich glaube, damit Prozentzahlen zu arbeiten und von Erfolg oder Nicht-Erfolg zu sprechen, ist meines Erachtens auch nicht unbedingt ethisch.
4: Fehlende systematische Erfassung sowie die mutmaßliche Dunkelziffer sind aber nur das eine. Was die Suizidprävention in der Schweiz zusätzlich erschwere, sei der Föderalismus.
5: Einerseits haben wir den Kantönligeist natürlich auch eben in der Schweiz ziemlich ausgeprägt, also dieser Föderalismus, der dann auch noch hemmend sein kann, gerade wenn man etwas systematisch erfassen möchte. Das ist so ein Punkt. Und der andere Punkt ist halt auch, dass teilweise die eine Hand noch nicht so genau weiß, was die andere wirklich tut.
4: Das heißt, viele einzelne Stationen in der Behandlung und in der Prävention funktionieren zwar gut, jedoch ist das Zusammenspiel aller Akteure noch schwierig. Hier soll das neue Projekt von der Stiftung des Bundes Gesundheitsförderung Schweiz greifen. SWEET, die Schweizer Suizidpräventionstoolbox.
5: SWEET ist eine Bündelung von Ansätzen, die bereits bewährt sind im Bereich der Suizidprävention. SWEET hat sich zusammengesetzt aus 4 Projekten, die 5 Jahre lang unterstützt wurden seitens Gesundheitsförderung Schweiz.
4: Und diese Toolbox soll die Suizidprävention hierzulande vorwärts bringen. Sie vereint niederschwellige Angebote mit regionalen Vernetzungsstrategien und soll nun auch unter Fachpersonen bekannter gemacht werden. Das Projekt läuft bis 2030. Danach wird erneut Fazit gezogen und evaluiert, wie die Strategie weitergeführt werden soll. Aber es sei bereits sehr viel passiert in den letzten 10 Jahren. Und dies lässt Franziska Wittmer auch hoffnungsvoll in die Zukunft blicken.
5: Was mir die Erfahrung der letzten 10 Jahre gezeigt hat und wirklich eine große Hoffnung eigentlich auch gibt im Bereich der Suizidprävention, ist, dass wir es wirklich geschafft haben, die wichtigen Akteure in der Schweiz an den gemeinsamen Tisch zu bringen. Und da meine ich nicht nur die Akteure aus dem Gesundheitswesen, sondern alle, die irgendwo involviert sind, wenn ein Suizidversuch begangen wurde.
4: Die Zusammenarbeit ist also der richtige Weg, um in Zukunft hoffentlich noch mehr Suizide zu verhindern, als es heute schon gelingt.
3: Der Beitrag von Ilva Mona Saudan. Einige erinnern sich noch an den Hitzesommer 2003, als viele in jedes Gewässer gesprungen sind, um sich irgendwie abzukühlen. Soeben hat das Bundesamt für Meteorologie und Klimatologie aufgezeigt, dass der Sommer 2026 noch heißer war und neue Rekorde aufgestellt hat. Ivana Pribakovic hat Wissenschaftsredaktorin Felicitas Erzinger gefragt, welche Rekorde diesen Sommer gebrochen wurden.
6: Viele. Von Juni bis August lag die Durchschnittstemperatur mit 17,2 Grad, nochmals knapp 0,4 Grad über jener von 2003. Und damit ist dieser Sommer klar der neue Rekordsommer. Und das zeigt sich auch an der Anzahl Hitzetage. Es war deutlich öfter 30 Grad oder mehr. Und auch die 35-Grad-Marke, die wurde so oft geknackt wie noch nie. Vielerorts gab es Allzeitrekorde, was die Tageshöchsttemperaturen angeht. In Basel beispielsweise die höchste je gemessene Temperatur auf der alten Nordseite. Auffällig war auch, wie lange Hitzewellen diesen Sommer dauerten, teils mehr als 20 Tage. Auch die Nacht war heiß, sehr viele Tropennächte. Und dann war es aber nicht nur heiß insgesamt, sondern auch sehr trocken. Also die Regenmengen fielen teils auf ein Minimum.
7: Ja, und dementsprechend waren einige Folgen dieser Hitze augenscheinlich. Tiefe Pegelstände bei Seen, zum Beispiel dem Bodensee, oder bei Flüssen, zum Beispiel beim Rhein. Welche Folgen gab es sonst noch?
6: Einige Bäche führten gar kein Wasser mehr, auch Quellen versiegten. Und dort, wo es Wasser hatte, noch Wasser hatte, war dieses oft sehr warm. Und diese Kombination aus sehr warmem Wasser und wenig bis kein Wasser, das wurde für Fische beispielsweise zu einem großen Problem. Fachleute gehen von einem massiven Fischsterben aus dieses Jahr. Ein anderes eindrückliches Bild, die braunen Wälder. Mancherorts färbt sich das Laub bereits im Juli. Und hier wird sich das genaue Ausmaß der Schäden erst noch zeigen. Etwas anderes gut Sichtbares, die gelben Wiesen, sprich auch die Landwirtschaft hatte mit Futtermangel zu kämpfen, Ernteausfällen, die Gletscherschmelze war massiv und etwas weniger sichtbar im Untergrund, das Grundwasser hatte teils sehr tiefe Pegel.
7: Die Schweiz ist ja nicht isoliert. Dementsprechend sind die globalen Trends auch aufsehenerregend. Der Copernicus-Bericht sagt, weltweit sei der August so heiß gewesen wie kein August zuvor und die Meere so warm wie nie zuvor. Was sind denn die Folgen der erhitzten Meere der Welt?
6: Zum einen dehnt sich wärmeres Wasser aus, das lässt den Meeresspiegel ansteigen. Gleichzeitig schmelzen durch die Erwärmung auch das Meereis und ins Meer ragende Gletscher vermehrt. Das führt ebenfalls zu einem höheren Meeresspiegel. Und dann setzen Hitzewellen im Meer auch den Tieren und Pflanzen zu. Korallen etwa leiden unter den hohen Temperaturen. Und auch Meeresströmungen könnten sich verändern. Das wird aktuell intensiv erforscht, um das noch besser verstehen zu können.
7: Ist jetzt das ein Vorgeschmack auf zukünftige Sommer oder war das etwas wie ein Ausreißer?
6: Klar, ein Vorgeschmack. Es entspricht dem, was die Klimamodelle für die Zukunft voraussagen. In einer 3 Grad wärmeren Welt, auf die wir aktuell ungefähr zusteuern, wäre das ein durchschnittlicher Sommer. Rund jeder zweite dürfte noch heißer werden, einige auch noch trockener. Also auf jeden Fall etwas, worauf wir uns besser vorbereiten sollten.
7: Und wie könnten wir uns besser vorbereiten? Ja, zum Beispiel in Bezug auf Städtebau oder den Umgang mit der Ressource Wasser?
6: Ja, gerade was die Trockenheit angeht, ist es wichtig, Wasser möglichst wieder zu speichern in den Städten, auf landwirtschaftlichen Betrieben, aber auch im Wald, sprich in der ganzen Landschaft, mit Gräben, Becken, Teichen und so weiter. Und man muss die doch großen Datenlücken punkto Wasserverbrauch in der Schweiz schließen, denn nur wenn man weiß, wie viel die Landwirtschaft, die Industrie, die Kraftwerke, die Trinkwasserversorgung braucht, dann kann ich auch entscheiden oder priorisieren, wer dann wie viel bekommt, wenn das Wasser knapp wird.
7: Lassen sich meteorologisch Aussagen machen für den Winter, der auf uns zukommt?
6: Was das Wetter betrifft, nicht, aber die Folgen des Sommers, sie könnten noch Monate spürbar bleiben. Interessant ist hier vor allem der Blick auf das Grundwasser, denn der Winter, der ist essentiell, um die Grundwasserspeicher aufzufüllen. Und falls es nun im Herbst und Winter auch weniger regnen sollte als üblich, dann werden wir das kommende Jahr spüren. Bereits der letzte Winter, 2025-26, der war schneearm. Im Frühling gab es wenig Regen und beides waren wichtige Faktoren für die Trockenheit diesen Sommer.
3: Wissenschaftsredaktorin Felicitas Erzinger. Der letzte Freitag im August dürfte vielen noch in lebhafter Erinnerung sein. Eine heftige Gewitterfront zog quer über die Schweiz vom Bieler See bis zum Bodensee. Hagelkörner, vereinzelt so groß wie Tennisbälle, und Orkanböen sorgten auf dem Weg für zerstörte Autoscheiben, kaputte Fassaden und Storen, vernichteten ganze Ernten. Auch mehrere Personen und Tiere wurden verletzt. Es war ein außergewöhnliches Hagelereignis, doch eines, das Forschende in Zukunft häufiger erwarten. Wissenschaftsredaktorin Felicitas Erzinger.
6: Es ist kurz nach 10 Uhr, als der Hagelsturm über Bülach zieht. Die Stadt im Kanton Zürich wird hart getroffen. Auch Tage nach dem Unwetter sind die Spuren weiterum sichtbar. Die Leute auf der Straße sind noch immer bestürzt.
8: Das ist also wirklich einfach aus dem Nichts gekommen. Und das waren wirklich fast tennisgrosse Böller, die da runtergekommen sind. Und nein, nicht runter, sie sind quer gekommen.
9: Ich konnte noch in ein Restaurant flüchten. Und das hat es dann zusammengeschlagen. Die Scheiben eingeschlagen. Also war es brutal. Ja.
10: Ich wusste, dass ein Hagel kommt, aber nicht so ein solches Ausmass. Das hat mich sehr überrascht und auch gerade Schreckmoment gehabt, dem Moment.
6: Verantwortlich für das Chaos und die Verwüstung war eine sogenannte Superzelle. Das ist eine spezielle Gewitterzelle, für die es sehr feuchte und instabile Luft braucht, sagt die Meteorologin Olivia Rompainer-Martius von der Universität Bern.
11: Und für Superzellen spezifisch brauchen wir eine starke Änderung des Windes mit der Höhe.
6: oben mehr Wind als unten. Dadurch entsteht ein leicht schräger Wolkenturm. Die Aufwinde innerhalb des Gewitters sind dann an einem anderen Ort als die Abwinde.
11: Das bedeutet, dass die Abwinde nicht die Aufwinde zerstören können und somit das Gewitter wieder in sich zusammenfällt.
6: Dadurch dauern Superzellen länger als normale Gewitter. Und die Hagelkörner haben viel Zeit zu wachsen. Sie werden größer und größer, bis sie zu schwer sind für den Aufwind und zu Boden donnern, mit bis zu 150 km pro Stunde. Noch sind so heftige Hagelgewitter wie jenes vor 10 Tagen eher selten. Das letzte Ereignis mit vergleichbarer Größe war eine Superzelle über Luzern im Sommer 2021. Für die Zukunft aber zeichnen Rompainen Martius und ihr Team ein anderes Bild.
11: Diese Art von Ereignis, solche Superzellengewitter, müssen wir davon ausgehen, dass die in einem wärmeren Klima häufiger werden.
6: Dies, weil es in einer wärmeren und feuchteren Atmosphäre mehr Energie für starke Gewitter hat. Die Superzellen dürften auch größer werden, mit stärkeren Windböen, extremeren Regenmengen und größeren Hagelkörnern. Ein ähnliches Bild zeigt sich auch bei Gewittern, die keine Superzellen sind, aber trotzdem zu Hagel führen. Die Anzahl Tage mit größeren Hagelkörnern nimmt zu. Jene mit kleineren hingegen nimmt ab, weil sich in einem wärmeren Klima die 0-Grad-Grenze nach oben verschiebt. Kleinere Körner schmelzen dann, bevor sie den Boden erreichen. Fazit: mehr großer Hagel. Die Gleichung, die dann folgt, sei einfach, sagt der Physiker Valentin Gebhardt, der sich an der ETH Zürich mit Wetter- und Klimarisiken beschäftigt.
12: Natürlich sind für Hagelschäden je größer, desto schlimmer. Das heißt, die Zunahme an großen Hagelkörnern resultiert dann in einer Zunahme an Hagelschäden.
6: Für eine 3 Grad wärmere Welt, auf die wir gemäß Prognosen momentan zusteuern, heißt das, statt jährlich 17'000 beschädigte Gebäude wären es 30'000. Und statt 110 Millionen Franken Gebäudeschäden pro Jahr wären es 215 Millionen. Auch bei Fahrzeugen und in der Landwirtschaft drohen steigende Schadenssummen. Bei der Superzelle vor 10 Tagen zeichnete ich jetzt schon ab, das wird teuer.
12: Das ist natürlich jetzt noch ziemlich früh für Freitag, das zu schätzen. Aber wir wissen eigentlich schon, dass es auf jeden Fall mehr als 200 Millionen sind. Je nachdem könnte es auch zu einer 500 Millionen, also das ist so ein bisschen der Spielraum, das sind schon sehr hohe Summen.
6: Dieses Ausmaß hat auch die Menschen in Bülach aufgerüttelt. Nicht nur, was den Sachschaden betrifft.
13: Es hat wirklich ein paar böse Verletzungen gegeben, oder? Man hat auch den Krankenwagen immer gehört und alles drum und dran.
8: Es ist 5 Minuten gegangen, es war vorbei. Es ist wahnsinnig, oder? Was in 5 Minuten alles kaputt gehen kann. So durch unsere Städte läuft und die Fassaden sieht, das tut einem einfach weh. Ja.
14: Ich habe das Gefühl, dass es in die Welt zusammengeht. Also ich wünsche niemandem, dass er mal so etwas erlebt. Ja.
6: Ein Wunsch, der gemäß Wissenschaft nicht in Erfüllung gehen dürfte.
3: Wenn also solch extremer Hagel in Zukunft häufiger vorkommt, wie sollen wir dem begegnen? Wie schützt man sich davor? Christina Scheidegger hat nachgefragt bei Felicitas Erzinger.
6: Ja, kurzfristig ist die wirksamste Schutzmaßnahme die Vorwarnung. Also Gewitterwarnungen, die Meteo Schweiz herausgibt. Da gibt es mehrere Stufen, einen Ausblick rund einen Tag im Voraus. Und dann, je näher das Ereignis kommt, desto genauer und zuverlässiger sind die Prognosen und Warnungen. Und da arbeitet Meteo Schweiz nun seit diesem Sommer mit einem neuen KI-Modell, das kurzfristig genauer vorhersagt, wo der Hagel durchzieht. Am Freitag vor 10 Tagen habe sich das nach Auskunft von Meteo Schweiz gut bewährt. Nur im Schnitt bleiben dann noch 10 bis 20 Minuten, um zu reagieren. Das reicht allenfalls noch, um das Auto umzuparken, die Storen hochzuziehen, sich in Sicherheit zu bringen. Aber für Gebäude und auch für die Landwirtschaft kommt das zu spät.
15: Also dann schauen wir uns doch diese Bereiche genauer an. Zuerst zu den Gebäuden. Welche Schutzmaßnahmen sind dort sinnvoll?
6: Sinnvoll ist, möglichst hagelfest zu bauen, sprich bei Neubauten für Dächer, Fassaden, Photovoltaikanlagen und so weiter widerstandsfähige Materialien zu verwenden. Dafür gibt es ein Hagelregister, dort kann man nachschauen, was wie viel aushält sozusagen. Und es gibt auch Baunormen vom Schweizerischen Ingenieur- und Architektenverein SIA, Die geben das Schutzziel an, das man erreichen möchte, weil 100% Schutz oder anders gesagt null Schäden, das ist beides nicht realistisch. Es ist also eine Abwägung und aktuell liegt dieses Schutzziel für normale Wohngebäude bei 3 cm großen Hagelkörnern, für größere Gebäude wie Spitäler beispielsweise bei 4 cm. Aufgrund der neuen Forschungsresultate, dass die Hagelkörner in Zukunft größer werden, ist man aktuell nun aber dabei, diese Normen zu überarbeiten. Wo genau das neue Schutzziel dann liegt, das ist noch unklar, aber es wird auf jeden Fall angehoben.
15: Und was kann man tun gegen Schäden in der Landwirtschaft, wenn zunehmend größerer Hagel potenziell ganze Ernten zerstört?
6: Für einen Teil der Kulturen sind Hagelnetze verbreitet, bei Obst oder Gemüse zum Beispiel. Die fangen Hagelkörner ab und verhindern, dass es direkte Einschläge gibt. Und sehr viele Landwirte, die schließen auch Hagelversicherungen ab. Denn was man heute weiß, dass nichts bringt, das sind Hagelraketen. Mit solchen hat man früher Silberjodid in Gewitterwolken gefeuert, mit der Hoffnung, dass nur kleine, weniger zerstörerische Hagelkörner entstehen. Große wissenschaftliche Experimente in den 1950er bis 1980er Jahren, die konnten das aber nicht beweisen.
3: Soweit Wissenschaftsredaktorin Felicitas Erzinger. Psilocybin ist eine stark psychoaktive Substanz, bekannt von den sogenannten Magic Mushrooms. Und Psilocybin könnte künftig bedeutender werden in der Krebsmedizin, denn der Wirkstoff scheint Potenzial zu haben, mehr als bisher bekannt ist. Das zeigt eine neue Studie aus den USA, und zwar im Bereich der Chemotherapie. Der Beitrag von Eva Mona Sauder und Daniel Theiss.
16: Die Nebenwirkungen auf die Nerven können schwerwiegend sein. Kribbeln und Taubheit an Händen und Füßen bis hin zu Störungen der Feinmotorik und des Gehens. Eine solche Neuropathie kann zahlreiche Krebspatienten treffen, die eine Chemotherapie machen müssen. In schweren Fällen brechen Patientinnen die Chemotherapie gar ab, mit möglichen schwerwiegenden Folgen für den weiteren Krebsverlauf. Die Neuropathie als Nebenwirkung einer Chemotherapie beschäftigt deshalb die Onkologinnen und Onkologen schon lange.
17: Das ist in der Onkologie ein grosses Problem, betrifft einen Grossteil von soliden Tumoren, zum Teil auch hämato-onkologische Tumoren.
16: Das sagt Adrian Ochsenbein. Er ist Onkologe und Chefarzt in der medizinischen Onkologie am Inselspital Bern. Probleme mit den Nervenenden, eine Polyneuropathie, können durch verschiedene Krebsmedikamente ausgelöst werden. Und das macht das Ganze sehr unberechenbar.
17: Je mehr von diesem Medikament man gibt, desto höher wird das Risiko. Und das ist schwierig zum Steuern, weil es ist nicht ganz linear, oder? Da kann es sein, dass jemand 10 Infusionen hatte und keine Polyneuropathie hat und die 11. macht es nachher aus.
16: Für diese Nebenwirkungen gibt es bis heute keine wirksame Therapie. Deshalb stößt die neue Studie aus den USA mit dem Wirkstoff Psilocybin auf grosses Interesse. Sie wurde zwar an Mäusen durchgeführt, aber es sind bereits kleinere Studien mit Menschen im Gange. Und größer angelegte Studien sind geplant, denn es gebe einen großen Bedarf, sagt Onkologe Adrian Ochsenbein.
17: Das ist etwas ganz Wichtiges, die Polyneuropathie. Oder wir müssen da vielleicht die Dosis auch nicht reduzieren, wenn man etwas prophylaktisch geben kann. Also da gibt es nichts, wo jetzt in Konkurrenz wäre, wo bewiesenermaßen wirksam ist.
16: Die bisherigen Resultate sind zwar vielversprechend. Doch der Wirkstoff Psilocybin ist nicht einfach in der Anwendung, denn er kann psychedelische Trips auslösen. Und darum sind besondere Vorsichtsmaßnahmen nötig. Viel Erfahrung im Umgang mit halluzinogenen Wirkstoffen hat Johannes Jungwirth. Er ist Psychiater und Oberarzt an der Psychiatrischen Universitätsklinik Zürich. Er erforscht die Anwendung von Psilocybin im Rahmen von psychischen Erkrankungen.
18: Die Anwendung von Psilocybin in der Chemotherapie kann deswegen aufwendig sein, weil es eine gute Vorbereitung braucht und auch eine engmaschige Betreuung und Überwachung während der Psilocybin-Behandlung.
16: So bräuchte es etwa geschultes Personal, welches die Patientinnen und Patienten während bis zu 8 Stunden nach Einnahme betreut. Denn um die Wirksamkeit einer Psilocybin-Therapie in der Krebsmedizin zu gewährleisten, muss mit hohen Dosen behandelt werden. Das haben erste Versuche mit Betroffenen gezeigt. trotzdem wohl nötigen hohen Aufwand für solche Behandlungen sieht Johannes Jungwirth viel Potenzial in der Studie.
18: Insofern halte ich diese Studie schon für sehr spannend und sehr interessant und kann mir vorstellen, dass sich da weitere oder neue Therapieformen entwickeln, die diese Chemotherapie zugänglicher bzw. verträglicher machen.
16: In Zukunft gibt es also für betroffene Krebspatientinnen und Patienten vielleicht eine ergänzende Psilocybin-Therapie, wenn sie an den entsprechenden Nebenwirkungen leiden. Vieles ist aber im Moment noch offen, denn erste Studien beim Menschen laufen erst seit kurzem und sind noch nicht ausgewertet. Wäre Psilocybin aber wirksam bei diesen Betroffenen, wäre das eine große Erleichterung für die Onkologie, aber auch für viele Krebspatienten.
3: Das war ein Beitrag von Ilva Mona Sauder und Daniel Theiss. Soeben ist eine neue Studie erschienen, die sich mit dem Medikament Paracetamol in der Schwangerschaft auseinandersetzt. Im Zentrum steht die Frage, ob Mädchen, deren Mütter in der Schwangerschaft Paracetamol genommen haben, in ihrer Fruchtbarkeit geschädigt werden. Kaum ist die neue Studie erschienen, gibt es sehr unterschiedliche Bewertungen. Yves Kilcher hat Wissenschaftsredaktorin Katrin Zöfel gefragt, was die Studie denn genau aussagt.
19: Schon das ist eine schwierige Frage. Ich will mich mal extra nüchtern darauf beschränken, wie die Studie aufgebaut war. Es sind 300 Mädchen untersucht worden, deren Mütter in der Schwangerschaft Paracetamol genommen hatten oder nicht. Im Alter von 100 Tagen der Mädchen, also sehr früh, wurde geschaut, wie groß sind ihre Eierstöcke und wie ist ihr Hormonspiegel. Dann wurden noch etwas gröbere Daten von weiteren 1200 Mädchen ausgewertet. Da waren dann auch ältere Mädchen dabei. Und es gab messbare Unterschiede, je nachdem, ob die Schwangeren das Schmerzmittel genommen hatten oder nicht.
20: Und kann aus dieser Studie jetzt geschlossen werden, dass Paracetamol gefährlich ist?
19: Es ist selten, dass man so klar antworten kann wie hier. Die Antwort ist nein. Es gibt in der Community der Fachleute zwar schon einzelne Stimmen, die sagen, man müsse vorsichtig sein und vor Paracetamol warnen, aber das gibt die Studienlage nicht her. Das betont die Mehrheit der Fachleute, denn auch diese Studie jetzt ist viel zu klein, es wurden viel zu wenig Personen getestet, die Studie ist viel zu uneindeutig, um so weitreichende Schlüsse zu ziehen. Man kann daran zum Beispiel nicht unterscheiden, ob das Paracetamol die Ursache von Unterschieden ist oder vielleicht doch eher Krankheit oder Schmerzen, die dazu geführt haben, dass die Schwangere überhaupt Schmerzmittel nimmt. Auch was die gemessenen Unterschiede im echten Leben bedeuten, ist nicht klar. Die Forschenden selber, die die Studie gemacht haben, bleiben sehr vorsichtig beim Interpretieren ihrer Resultate.
20: Also Aussagekraft dieser Studie begrenzt. Trotzdem wird darüber geredet. Wieso?
19: Das ist die eigentliche, auch ein bisschen traurige Frage, finde ich. Paracetamol und Schwangerschaft, das ist ein Wortpaar, das inzwischen zielsicher für Schlagzeilen sorgt. In der Aufmerksamkeitsökonomie wird so etwas ganz nach oben gespielt. Das gilt spätestens, seit sich der US-Präsident Donald Trump vom Weißen Haus aus zu Paracetamol, Hirnentwicklung und Autismus geäußert hat. Auch für seine Aussagen gibt es keine Belege, aber das Thema und die Angst sind in der Welt. So ähnlich läuft es mit dieser Studie. Schwangere haben am Ende den Schaden und müssen sich jetzt fragen, ob sie Fieber aushalten wollen und damit ihrem Fötus vielleicht auch schaden oder ob sie das Schmerzmittel nehmen. Die Sache zu untersuchen ist richtig, aber kleine Studien zu hypen und Schlagzeilen draus zu machen, das ist schwierig.
3: Soweit Wissenschaftsredaktorin Katrin Zöfel. Das war's mit ein paar ausgewählten Themen aus der Welt der Wissenschaft. Mein Name ist Katrin Hiess. Schön waren Sie mit dabei.

0: Die Nachrichten von SRF um 16:30 mit Roger Brendlin. Nach dem Drohnenangriff auf eine wichtige Ölpipeline in Saudi-Arabien hat die irakische Regierung den Angriff verurteilt und eine Untersuchung angekündigt. Dies nachdem Saudi-Arabien erklärt hatte, die Drohne sei aus dem Irak gekommen. Im Irak gibt es mehrere Milizen, die vom Iran gesteuert werden. Nach der Attacke hat Saudi-Arabien beschlossen, die Pipeline zu schließen. Die Leitung ist 1200 Kilometer lang vom Persischen Golf bis zum Roten Meer. Die saudische Ölindustrie umgeht mit dieser Leitung die blockierte Meeresenge von Hormuz. Die vorübergehende Stilllegung könnte deshalb Folgen auf den weltweiten Ölpreis haben. Aber sie sei nach der Attacke notwendig, wie die Energieexpertin Cornelia Meyer erklärt.
1: Eine größere Attacke auf die Pipeline wäre natürlich umwelttechnisch gesehen sehr fragwürdig. Und deshalb wurde es jetzt beschlossen. Das heißt, es kommt fast nichts mehr raus, sehr, sehr wenig raus aus Saudi-Arabien. Wir haben gesehen, im August ist auch weniger rausgekommen, also so wenig rausgekommen wie in 10 Jahren nicht mehr.
0: So, Ölexpertin Cornelia Meyer. Zu höheren Ölpreisen könnte es zudem kommen, weil die mit Iran verbündeten Houthi-Rebellen zunehmend die gesamte Küste des Roten Meeres im Jemen kontrollieren. Die sogenannten BRICS-Staaten haben eine gemeinsame Haltung zum Iran-Krieg gefunden, obwohl der Konflikt mitten durch die Staatengruppe hindurchgeht. Seit 2024 gehören nämlich auch der Iran und die Vereinigten Arabischen Emirate zu BRICS. Iran kämpft gegen Israel und die USA. Die Emirate werden von Iran im Krieg regelmäßig angegriffen, weil diese ein Verbündeter der USA sind. Die gemeinsame Erklärung am BRICS-Gipfel in Neu-Delhi ist entsprechend allgemein formuliert. Die Länder fordern darin eine maximale Zurückhaltung von den Konfliktparteien und sie rufen zum Schutz der Zivilbevölkerung auf. Bei einem Treffen der BRICS im Mai war es noch nicht gelungen, eine gemeinsame Erklärung zum Iran-Krieg zu verabschieden. In der Tiefgarage eines Einkaufszentrums in Büren an der Aare hat es am Morgen gebrannt. Ein Auto hatte Feuer gefangen. Verletzt wurde niemand, aber es bildete sich viel Rauch. Nach Angaben der Kantonspolizei Bern wurden die Garage und das Zentrum evakuiert. Rund 20 Personen seien vom Ambulanzteams untersucht worden, um eine Rauchgasvergiftung auszuschließen. Das Auto wurde laut der Polizei vollständig zerstört und 35 weitere Autos in Mitleidenschaft gezogen. Brandursache sei ein technischer Defekt gewesen. Das Einkaufszentrum blieb geschlossen. Das Wetter, es ist sonnig heute und morgen. Morgen ziehen dann allerdings aus Norden immer mehr Wolken auf, sodass am Abend örtlich auch Regen fallen kann. Dies bei warmen 22 bis 26 Grad maximal. Das waren Nachrichten von Radio SRF, verantwortlich Thomas Fuchs.
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4: Ein Fixpreis für einen Kampfjet F-35 hat es nie gegeben. Und das hat man müssen sehen. Ein Bericht von der parlamentarischen Aufsicht hat diese Woche kein gutes Licht geworfen auf das VBS und die Altbundesrätin Amherd, aber auch auf Parlamentarier, die am VBS alles geglaubt haben. Mein Gast ist einer der einflussreichsten bürgerlichen Sicherheitspolitiker im Bundeshaus, Werner Salzmann, SVP-Ständerat. Willkommen.
5: Danke für die Einladung.
4: Herr Salzmann, das seitdem, als das Parlament über den F-35-Kauf entschieden hat, Präsident von der Sicherheitspolitischen Kommission vom Ständerat, dass das Gremium einen Entscheid vorspurt und tiefer Einblick hat als andere Parlamentarier. Darum frage ich euch auf einer Skala von 1 bis 10, wie gross ist eure Mitverantwortung an diesem Fixpreis-Debakel?
5: Ich gebe gerne Fehler zu, wenn man einen nicht macht, aber ich kann nicht keinen zugeben, darum ist es null.
4: Das erstaunt mich, weil er eine Warnung auf dem Tisch hatte, bevor das Parlament definitiv entschieden hat. Die Finanzkontrolle kam, also das Aufsichtsgremium vom Bund, und hat gesagt, Achtung, es gibt keine Garantie für den Fixpreis.
5: Selbstverständlich haben wir die Eidgenössische Finanzkontrolle und den Bericht angehört. Wir sind sogar eingeladen und gleichzeitig haben wir auch die Leute von der Verwaltung und wir eine Abwägung müssen machen, was stimmt jetzt? Und dort haben wir eindeutig einen Entscheid getroffen, aufgrund von der Argumentation, das, was uns die Verwaltung sagt, ist richtig.
4: Als die Finanzkontrolle kam mit der Warnung, habt ihr auf Blue News gesagt, am gleichen Tag, innerhalb der Kommission haben wir all diese Kritikpunkte bereits behandelt und sehen keinen Grund, an den Ausführungen des VBS zu zweifeln. Das hat er gesagt, bevor der Finanzkontrolle angehört hat.
5: Das ist nicht ganz richtig. Den Bericht haben wir natürlich gesehen und das war auch Diskussionsbestandteil. Oder
4: hat es noch nicht angehört?
5: Aber wir sind auch noch einmal angehört, weil es auch Fragen aus der Kommission gab. Und wir waren immer offen gewesen, für neue Leute anzuhören. Also ich kann euch sagen, für uns ist absolut alles auf dem Tisch gelegen, wo der Entscheid ist getroffen worden.
4: Er hat der Finanzkontrolle schlicht nicht geglaubt. Wenn man das jetzt heute vergleicht, sie argumentiert genau gleich, warum es keinen Festpreis, also keine Garantie gibt, wie jetzt die parlamentarische Aufsicht. Die hat es einfach nicht geglaubt.
5: Finanzkontrolle ist eine sehr wichtige Funktion. Und ich muss euch leider sagen, unter der Leitung von Herrn Husson hat er sehr viel politische Stellung genommen. Anstatt zu Gesetz und Finanzvorgaben hat er sich politisch eingemischt, die Entscheidungen, die schon lange klar waren, gesetzliche Grundlage, die das Parlament mehrfach hat bestätigt. Und so ist die Glaubwürdigkeit von der EFK leider dann nicht so hoch gewesen.
4: Wegen politischen Ressentiment gegen damaligen Leiter hat er ihnen nicht geglaubt oder ihnen nicht richtig zugelassen?
5: Man hat das Argument gehört und die Argumentation ist natürlich auch immer eine rhetorische Angelegenheit. Wir haben ihnen genau zugelassen, was sie gesagt haben. Sie haben auch nicht Beweise bringen, dass es jetzt so ist oder so. Sie haben einfach das eigentlich behauptet und die anderen haben es auch behauptet und argumentiert mit diesen FMS-Verträgen, die sie schon jahrelang hatten. Ich muss es hier vielleicht auch sagen, wir haben ja 30, 40 Jahre mit den Amerikanern FMS-Verträge abschließen. Und die FMS-Verträge...
4: Das ist Foreign Military Sales, genau. Eben, dass man über einen Staat kauft und nicht über das Rüstungskonzern, genau. Das produziert.
5: Und dort hat man immer das sogenannte Fixpreis-System gehabt. Das hat immer funktioniert. Nur im Nachhinein, muss man sagen, ist wahrscheinlich die Verwaltung viel zu blauäugig gewesen, weil der Krieg ist ausgebrochen, hat man natürlich andere Situationen bekommen, wegen der Teuerung, wegen der Nachfrage. Und Corona hat auch noch dazu geholfen, dass das Material viel teurer ist worden. Und dass nicht Amerikaner die Tür nicht einfach schlucken, ist im Nachhinein logisch gewesen, dass es nicht sein kann.
4: Wenn du sagst, man hat dann nicht an Teuerung gedacht, das heisst, er hat gar nicht an einen Festpreis geglaubt. Weil wenn er an einen Festpreis geglaubt hätte, dann hätte die Teuerung keine Rolle gespielt.
5: Doch, doch. Wir haben an einen Festpreis geglaubt. Im Zeitpunkt, wo wir beschlossen haben, das war im Frühling 2022. Und der Festpreis ist zuerst mal ins Spiel gekommen, im Herbst 2021, glaube ich, durch Herr Savic. Und dann ist der Festpreis eigentlich auf den Tisch gekommen. Bei der Auswahl vom Flüger hat es überhaupt keine Rolle gespielt. Dort haben wir gewusst, wie viel kostet, welche Wirkung das da ist und welche das am besten abgeschnitten hat, das haben wir gewusst. Und dann ist das Festpreis-Thema erst später ins Spiel gekommen und das hat dann die DFK kritisiert. In dieser Phase haben wir sie noch einmal angehört und wir sind gleich zum Schluss gekommen, das, was das OBS sagt, mit allen ihren Spezialisten, dass wir dem glauben.
4: Ich möchte das gleich noch einmal aufnehmen, weil ihr auch, also aus eurer Partei sind sehr direkte Angriffe, eben, wo der Bericht gekommen ist, wo wirklich gleich argumentiert, warum es ziemlich sicher kein Festpreis ist. Sie sagen einfach, es gäbe keine Garantie. Aus eurer Partei sind Angriffe gekommen, die Finanzkontrolle agiere politisch motiviert, sie missbrauche ihre Macht, das sind Zitate von einem Sicherheitspolitiker, Nationalrat SVP, Thomas Hurter, selbstkritisch, müsst ihr jetzt nicht rückblickend sagen, da hat man einen Fehler gemacht, dass man den Kritikern nicht zugelassen hat. Aus Ressentiment raus.
5: Man hat den Kritikern zugelassen, aber aus diesem Ressentiment raus hat man ihn nicht geglaubt. Nachher kann man sagen, es war ein Fehler. Das tue ich nicht abstritten. Aber die Gegnerische Finanzkontrolle hat eine ganz wichtige Aufgabe. Sie muss politisch neutral Geschäfte beurteilen. Und das hat sie eben nicht gemacht. Man hat ganz klare politische Färbung gehabt. Weil es darum ist, gar zum Beispiel Materialexport, Waffenexport, hat man immer kritisiert, dass die Baumaterialregelung falsch sei und die müssen wir wieder abändern. Dabei ist es dreimal im Parlament abgesegnet worden. Das ist nur ein Beispiel. Ich könnte noch andere auflisten. Und das führt natürlich nicht zu Vertrauen. Und darum bin ich froh, dass es einen Wechsel gegeben hat in der Gegnerischen Finanzkontrolle. Die heutige Führung unter dem Stirnimann. Die hat eine ganz klare Linie, da habe ich hundertprozentiges Vertrauen, wenn dort irgendetwas daherkommt, dass es nicht politisch gefährdet ist.
4: Das haben ja auch Journalistinnen schon damals um 21, 22 herum starke Zweifel und verargumentierte Zweifel gehabt am Fixpreis und auch ein SP-Nationalrat, Pierre-Alain Fride, ist jetzt heute nicht mehr im Nationalrat, der ein Buch geschrieben hat, wo er auch argumentiert, warum es der Fixpreis nicht sein kann. Ihn hat man damals einfach quasi in Armeekritiker oder Armeeabschaffer, obwohl er das nicht ist, Ecken gestellt.
5: Nein, das ist gar nicht so. Weil Herr Fried, das weiss ich nicht, das war im Nationalrat gewesen, was er dort gemacht hat. Ich kenne das Buch auch nicht. Aber für das lege ich die Hand ins Feuer. Wir haben so viele Abklärungen gemacht, so viele Anhörungen gemacht. Wir haben uns mit Details befasst, die wir gar nicht müssten. Alle Fragen von den Kritikern, die sie auf den Tisch kamen, haben wir die Verwaltung konfrontiert damit. Ich könnte nachher Protokoll zeigen, was in den Games sind, dass diese entsprechend beantwortet wurden. Und das hat unsere Beurteilung ganz klar geschärft.
4: Gehen wir hier weiter. Schauen wir noch einen wichtigen Punkt an, den die parlamentarische Aufsicht diese Woche offen gelassen hat. Sie hat klargestellt, man hat können sehen oder müssen sehen, dass es kein Festpreis ist. Aber die Frage, hat das VBS bewusst nicht alles gesagt? Hat das VBS gelogen? hat das VBS die Öffentlichkeit und das Parlament täuscht. Die lässt die parlamentarische Aufsicht offen. Darum frage ich euch, bewusste Täuschung oder einfach Unvermögen?
5: Ob es eine bewusste Täuschung war, wäre strafrechtlich relevant. Und so wie ich gehört habe, hat die Kommission oder die Untersuchungskommission gesagt, es gäbe keine strafrechtliche relevante
4: Sache. Es gibt auch einen Graubereich, das man anschauen
5: oder? Genau. Und für mich ist es noch Gegenstand, dass man das in der Geschäftsprüfungskommission anschaut, ob das tatsächlich so ist oder nicht so ist.
4: Ich sage ja, Sie sind fertig mit Ihren Abklärungen.
5: Wir haben natürlich immer noch die Möglichkeit, in der Geschäftsprüfungskommission Fragen zu stellen, zum einen zu anderen Bereichen, wenn wir nicht ganz zufrieden sind. Und die Frage wird ganz sicher gestellt in der Geschäftsprüfungskommission. Ich bin selber auch Vizepräsident von der Kommission vom Ständerat. Ob sie das extra gemacht haben oder nicht, das kann ich nicht sagen.
4: Es gibt ja noch ein schärfes Mittel, das ist eine PUC, Parlamentarische Untersuchungskommission, die mehr Möglichkeiten hat, Dokumente zu bekommen, Leute auch vorladen, auch wenn sie gar nicht möchten reden. Von SP, von links kommt jetzt die Forderung, zieht ihr damit?
5: Nein, ein PUC braucht eigentlich eine Untersuchung, die Fakten noch nicht auf dem Tisch liegen. Die Fakten liegen praktisch alle auf dem Tisch.
4: Es gibt ja gewisse Dokumente, Arbeitsdokumente zwischen der Anwaltskanzlei, die eben mit dem VBS gearbeitet hat, die nicht öffentlich geworden sind, die parlamentarische Aufsicht nicht anschauen konnten.
5: Ja, das ist eine andere Frage, die wir anschauen müssen. Aber wir müssen ja schauen, wie hat sich das Geschäft entwickelt und was ist heute auf dem Tisch? Wenn ich die Fakten anschaue, die die Geschäftsprüfungskommission jetzt macht, die Untersuchungskommission vom Nationalrat, und die Empfehlungen, die sie macht, die liegen auf dem Tisch, jetzt müssen die Empfehlungen umgesetzt werden. Das ist für mich relevant. Ein PUC hat eine ganz andere Dimension, wenn man jetzt den VCS anschaut. Oder? Ob das wenig Stand kommt oder nicht, es gibt einen sicheren Antrag. Aber ich muss sagen, aus heutiger Sicht sehe ich den Handlungsbedarf nicht, auch PUC einzusetzen. Wichtig ist für mich, dass man den Bereich noch von der strafrechtlichen Angelegenheit diskutiert. Und dann kann ich einen Schluss beurteilen.
4: Die Kritiker haben jetzt eben zum Teil Recht bekommen beim Festpreis. Die sagen, da liegt noch mehr möglicherweise vergraben, nämlich zum Beispiel Betriebskosten. Auch da sage ich das VBS nicht die ganze Wahrheit. Da hat es auch Entwicklungen gegeben, die nicht kommuniziert sind, auch nicht gegenüber dem Parlament. Dass man da eben auch nicht Garantien nicht gewusst hat und dass es viel teurer käme. Also noch ein Argument, dass man eben vielleicht doch noch eine Untersuchung mit einem schärferen Geschütz darauf hat.
5: Die Frage werden wir ganz sicher stellen in der nächsten Sicherheitspolitischen Kommission über die Betriebskosten. Das habe ich mir auch überlegt, weil das ist Bestandteil gewesen, von der ganzen Diskussion. Wobei die Ausgangslage von der Wahl vom ganzen Flüger ist ja ohne den Fixpreis stand gekommen innerhalb von der Arma Suisse. Oder? Das war vor dem Ende 2021. Also war das nicht die Diskussion gewesen. Warum dass man den Fixpreis ins Spiel hat gebracht und so vehement vertreten vom Bundesrat, das habe ich mich auch gefragt. Warum? Das wäre überhaupt gar nicht nötig gewesen. Wir hatten bei jedem Flüger immer einen Preis gehabt und eine Teuerung. Und jeder Flüger ist jetzt teurer geworden und Betriebskosten werden teurer als die Situation, die wir heute haben auf der Welt. Oder? Jetzt habe ich mir überlegt, ob der Fixpreis tatsächlich ein Mittel war, weil die Initiative schon auf den Tisch gelegen ist.

0: hingern. Dann wäre die Kritik noch viel grösser. Also, dass man Druck aufgesetzt und pressiert, das ist aufgrund von der sicherheitspolitischen Situation. Und das ist korrekt gewesen.
1: Das ist Peter, das Flugabwehrsystem, wo wir später auch noch darüber reden. Der hat am Dienstag, wo die Untersuchung von der parlamentarischen Aufsicht veröffentlicht worden ist, sinngemäß gesagt, unschön, skandalös, die Vorgänge im VBS, dass man da nicht genau angeschaut hat, dass man es hätte müssen wissen. Aber es hat sich nichts geändert. Wir hätten auch so uns für F35 und die Kredite hätten wir auch so gesprochen. Für was braucht das Parlament noch?
0: Ja, das ist gut, dass ihr mir die Frage stellt. Da bin ich wahrscheinlich nur sehr, sehr kurz zitiert worden in der Tagesschau. Und da hat es richtig gesehen, für mich ist es skandalös, dass man uns das hat so auftischt, ohne dass man es genau hat gewusst im Nachhinein. Und das Parlament hat dann nicht aber aufgrund von dem Fixpreis entschieden, sondern aufgrund von der Revolutionsergebnis, was der Flüger kann. Und der Flüger ist mit Abstand der Beste war, was die Wirkung ist für einen Einsatz in der Schweiz und für unser Land für die Sicherheit. Und das war massgebend. Preislich ist er, wenn man ohne Fixpreise schaut, hat, einfach die Offerte gesehen, ist er unter denen gelegen, die konkurrenzfähig waren. Und wenn man heute aus heutiger Sicht schaut, ist er teurer geworden, aus kein Fixpreis da, die Teuerung muss man übernehmen. Und die hat man beim Konkurrenzprodukt auch müssen übernehmen. Genau gleich. Also wir wären heute dort auch teurer. Und müsste wahrscheinlich der Bundesrat nicht entschieden übernehmen. Wir 30, weil wir den Volksbeschluss einhalten wollen, die 6 Milliarden. Und entsprechend hat man es aufgrund von dem am Volksbeschluss angepasst.
1: Und du hast jetzt erstaunlich, dass ihr einen Antrag unterstützt, wo jetzt am Dienstag im Nationalrat ist, dann kommt es natürlich auch noch zurück zu euch, dass man eben nicht 30 soll kaufen, das hat ja der Bundesrat abgesetzt, wo die Mehrkosten bekannt worden sind, sondern 36.
0: Jawohl.
1: Also ein Milliardenkredit, wie unterstützt ihr da?
0: Ich bin der Meinung, dass man Zusatzkredite jetzt kann sprechen kann, das Parlament genehmigt. Und damit hat man es demokratisch auch abgesegnet. Der Grund,
1: das Volk hat ja 6 Milliarden die Obergrenze hochdünn angenommen.
0: Aber wir tun transparent, tun wir voran beschließen im Parlament, will man das oder will man nicht. Im Bericht Zukunft der Luftverteidigung sind 36 Flugzeuge das Minimum, das wir müssen haben. Zweiter Grund, der Fixpreis steigt pro Flüger. Wenn man 30 nimmt, anstatt 36, um 16 Milliarden pro Flüger, mal 30, gibt 480 Millionen, Entschuldigung, gibt 480 Millionen. Wenn wir 36 nehmen, zahlen wir also nur 34,2 gratis.
1: Skaleneffekt, aber gleichzeitig wissen wir jetzt alle seit dieser Fixpreisdebatte, dass wir erst ganz am Schluss weiss, wie viel die Jet überhaupt kostet. Also die Teuerung, die summiert sich und es wird ja nicht jetzt schon für die ganze Flotte, die Schweiz bestellt, schon den Preis festgelegt. Und Betriebskosten hat er selber gesagt, grosse Fragezeichen mal dir hat.
0: Ja, da habe ich grosse Fragezeichen, weil natürlich die Teuerung auch da ist und die Ersatzteile teurer sind worden, der Unterhalt ist teurer geworden, das wird ganz sicher oder Rahmen sprengen, der dann ist prognostiziert worden. Das wäre für mich jetzt überhaupt keine Überraschung. Ich bin verantwortlich für die Sicherheit von diesem Land. Mitverantwortlich. Und wenn wir am Schluss nicht genügend Abwehrmittel haben für einen Krisenfall, wem macht man die Verantwortung? Dann spielt das Geld nicht die erste Priorität, das spielt die Sicherheit die erste Rolle. In diesen Zusatzkrediten, die ich verlange, habe ich zum Beispiel die 700 Millionen Teuerung für Patriot drin. Weil das brauchen wir auch, wenn wir wirklich glaubwürdig Bodenluftabwehr herstellen in der Schweiz.
1: Das ist die Samstagsrundschau mit dem SVP-Sicherheitspolitiker Werner Salzmann. Wir reden nachher über die Aufrüstung der Armee und woher das Geld dafür soll kommen. Vorher aber kurz zur Abwechslung möchte ich euch Satzanfänge vorgeben, die ihr bitte spontan zu Ende führt. Mein erster Satzanfang zum Schmunzeln. Wenn ich ein Tier wäre, dann wäre ich.
0: Kuh.
1: Wieso?
0: Die gibt Milch. Das ist mein Lieblingstier. Als ehemaliger ausgebildeter Bauer habe viel mit diesen Tieren zu tun. Ich weiss, wie lieb und wie zugänglich das hier sind. Ein hervorragendes und schönes Nutztier.
1: Wenn ich mich aus Sicherheits-, aber auch aus Landwirtschaftspolitiker müsste entscheiden, sparen bei den Bauern oder bei der Armee, dann würde ich
0: beiden Orten nicht sparen.
1: Ja, dann müsstet.
0: Würde ich beide anders sparen, weil unsere fundamentalen Sicherheitsfragen gehen in Versorgung, Abschreckung, das ist die Armee, und Neutralität aus meiner Sicht. Ich kann nicht einen Ort sparen, wenn ich die Sicherheit gewährleistet in diesem Land.
1: Da bekomme ich keinen Entscheid. Also nächster Satzanfang. Der Wahlsieg von der AfD im deutschen Bundesland Sachsen-Anhalt ist...
0: Ja, das ist sehr überraschend, dass es so hoch ist ausgegangen. Es gibt kein gutes Zeugnis an der bestehenden Koalition, die jetzt regiert im Bund.
1: Überraschend ist es nicht, haben die Umfragen so vorausgesehen?
0: Ja, sie ist schon vorausgesetzt. Um die 40 gibt es, ist gegen 45%. Das ist natürlich schon eine massive Zunahme. Und sehr erstaunlich war es, wie viele Leute sie können mobilisieren konnten, die vorher nicht gewählt haben. Das hat mich sehr erstaunt.
1: Seht ihr Unterschiede zwischen der AfD und der SVP? Es gibt beim Parteiprogramm auf der nationalen Ebene gibt es gewisse Überschneidungen, aber seht ihr Unterschiede?
0: Ja, es gibt massive Unterschiede. Zum Beispiel in der Frage von der Sicherheitspolitik, dass wir klar sind, dass wir eine starke Armee haben und uns für das wappnen. Dort haben sie andere Meinungen, dass viel zurückgehalten zu sein. Dann in der ganzen Frage von der, zum Beispiel habe ich gelesen, wie der Kirche unterstützt, dort habe ich ganz andere Meinung. Das ist eine staatliche

0: aufgeht, dass wir die christliche Kirche unterstützen. Das sieht die AfD auch nicht gleich. Das sind zwei Beispiele, die ich spontan gesehen habe.
1: Also es ist nicht zu extrem?
0: Es hat Leute drin, die sehr extrem sind, aber 44% von diesen 2 Millionen Sachsen, die sind auch nicht alle extrem. Es ist eigentlich für mich eine Wahl, die ganz in die Richtung geht. Wir sind jetzt wieder mit der Bundespolitik, die hat jahrelang nichts gemacht. Und Migration spielt eine grosse Rolle. Dort haben wir Überschneidungen mit der SVP.
1: Remigration, wo jetzt die AfD Sachsen-Anhalt auch als Begriff gebraucht hat?
0: Diesen Begriff brauchen wir nicht. Wir wollen eine kontrollierte Einwanderung. Wir wollen so viel Einwanderung, dass unsere Wirtschaft funktioniert. Und das habe ich eigentlich noch nie so gehört von der AfD. Sie sehen einfach zu viele ausländische Leute in ihrer Umgebung. Und die Kriminalität spielt auch eine Rolle dort. Und für uns ist es ganz klar, ist es die Limite da, wenn Leute in die Schweiz kommen, unsere Sozialwerke unterwandern, die kriminell sind, die sich nicht unsere Spielregeln halten. Die wollen wir nicht. Die Leute, die hier arbeiten wollen, die sich integrieren und die Wirtschaft braucht, gegen die haben wir gar nichts.
1: Reden wir über die Armee und Aufrüstung von der Armee. Der entscheidet im Parlament gleich, wahrscheinlich im Dezember, über die vielleicht grösste Rüstungsbeschaffung, vielleicht wird es sogar noch grösser als der F-35, nämlich Flugabwehr grössere Distanz. Da geht es um ein zusätzliches Flugabwehrsystem, Luftabwehrsystem zu Patriot, das ja verspätet kommt, deutlich verspätet kommt. 5 Milliarden Franken, vielleicht sogar noch mehr. Wie der Zeitdruck wie beim F-35, weil wir in der Schweiz ungeschützt sind gegen Angriffe aus der Distanz. Was nehmt ihr euch vor, besser zu machen bei dem nächsten Multimilliardengeschäft aus Sicherheitspolitiker?
0: Also wir werden natürlich die klaren Abklärungen machen, stimmt der Preis oder stimmt er nicht? Das ist, ich glaube, das ist, die Sensibilisierung ist jetzt hoch. Und für das ist die Untersuchung auch richtig gewesen, dass man sagt, ihr müsst besser heranschauen, ihr müsst noch gründlicher nachdoppeln. Vielleicht müsst ihr halt noch Zusatzsitzungen einräumen. Wenn wir so intensiv abklären wie im F-35, dann werden wir auch, wenn wir gute Berichte haben, auch gute Berichterstattung viele von der regionalen Finanzkontrolle, die glaubwürdig ist, dann werden wir gute Grundlagen haben.
1: Das weckt jetzt vielleicht nicht bei allen Hörerinnen und Hörern Vertrauen, wenn ihr den Vergleich macht mit dem F-35, wo wir wissen, wie es rauskommt.
0: Ja, beim F-35 ist der Bund, der uns den Fixpreis vorgegeben hat. Und wir müssen schauen, ob die Preise, die der Bund uns auf den Tisch legt, korrekt sind. Und dann können wir Aufträge an die Parlamentarische Untersuchungskommission, aber auch an die Eidgenössische Finanzkontrolle, sollen das genauer anschauen.
1: Und da gibt es schon eine Warnung, nicht von der Finanzkontrolle, sondern aus dem Finanzdepartement von der Karin Keller-Suttermeier, im Rahmen von einer Ämterkonsultation, also in einem Verfahren vor einem Bundesratsentscheid gewarnt hat, es zwei Systeme zu kaufen für die Luftabwehr auf grössere Distanz. Also neben Patriot ein zusätzliches System, das können sehr grosse Betriebskosten verursachen und das macht kein anderes Land zu Europa außer die Ukraine.
0: Ja, der Brief auch gesehen, der intern hat bekommen. Und ich habe das abgeklärt. Wir haben ja die Frage gestellt am Bundesrat, ob das integriert sei in den Preis von diesen 24 Milliarden, die wir jetzt da uns als zusätzliches Budget auf den Tisch legt. Und das ist klar bejaht worden, dass es integriert ist. Es hat einen Bestandteil, der nicht drin ist. Das ist die Steuerung von 700 Millionen von Patriot, weil die Deutschen nicht aufgestiegen sind für einen Abtausch von der Lieferung von Patriot.
1: Und da vertraut ihr jetzt im VBS?
0: Ja, wir haben die Frage gestellt und jetzt ist die Frage, was machen wir, wenn wir die Frage beantwortet haben. Klar, ja, was macht das Parlament? Gehen wir Dokumente nachfragen?
1: Zum Beispiel?
0: Die Dokumente liegen auf dem Tisch in der Sicherheitspolitischen Kommission in der Botschaft drin, sie sind integriert. Originaldokumente sieht eigentlich die Sicherheitspolitische Kommission nie.
1: Der hat die 24 Milliarden schon erwähnt. Das ist der zusätzliche Betrag, zusätzlich zu den ursprünglichen Planungen, die der Bundesrat für die Aufrüstung ausgeben will. Eben zum Beispiel Flugabwehr, Drohnen und so weiter. Und der Bundesrat schlägt vor, die Mehrwertsteuer zu erhöhen, um das zu finanzieren. Jetzt hat die Sicherheitspolitische Kommission eben, die Entscheid vorspuren im Ständerat, dass sie dort dabei war, diese Woche entschieden, mehrheitlich, ja, Mehrwertsteuer soll steigen, aber rund halb so stark, ein weniger als halb so stark. Wenn es darauf abkommt, stimmen Sie da dafür?
0: Also zuerst mal wegen dieser 0,5% Mehrwertsteuerfinanzierung. Für mich ist das eine Hochrisikofinanzierung. Weil wenn die Umfragen richtig waren, die gemacht wurden, wird das Volk einer solchen Erhöhung nicht zustimmen. Und damit würde der ganze Rüstungsfonds über den Haufen geht. Also wir hätten keine Möglichkeit für unsere Leute zu schützen für Angriffe aus der Luft, gegen Drohnen, gegen Kleinflugzeuge und so weiter. Also mehr Risiko kann man gar nicht eingehen als Gesamtbundesrat.
1: Jetzt gibt es eben die Lösung.
0: Und darum haben wir gesagt, ja, wir müssen eine andere Lösung suchen. Und es sind eigentlich glaube, vier Varianten sind jetzt in der Sicherheitspolitischen Kommission auf dem Tisch gelegen mit Steuererhöhung Vermögensteuer. Es ist eine Variante, die Nationalbank soll einspringen. Und eben die Variante, die von der Finanzkommission übernommen wurde mit 0,2% Mehrwertsteuer Steuer. Das macht 800 Millionen pro Jahr. Ich werde am Schluss, bis zum Schluss kämpfen für eine Lösung ohne Mehrwertsteuer. Und am Schluss, die auf dem Tisch ist und wir müssen entscheiden, werde ich denen zustimmen, weil ich will, dass das Land die Sicherheit überkommt. Das ist meine Aufgabe.
1: Eure Partei sagt ja, kommt nicht in Frage. Und auch eure Wählerinnen und Wähler. Die letzte Umfrage ist, glaube ich, 84% gegen Steuererhöhungen für die Armee. Würdet ihr vor der Partei anstehen und in einem Abstimmungskampf anstehen, für eine höhere Mehrwertsteuer kämpfen?
0: Ich habe es bereits gemacht innerhalb der Partei. Ich habe gesagt, ich werde kämpfen für eine Lösung ohne Mehrwertsteuer. Aber am Schluss werde ich einer Lösung zustimmen. Wenn das so viel kommt, dann muss ich vorher stehen.
1: Das kostet für eine Familie mit einem mittleren Einkommen rund 80 Franken zusätzlich pro Jahr. Und eben das Versprechen von der SVP, aber auch von der FDP ist, man macht es ohne Steuererhöhung. Also da wird man eigentlich ja wie brüchig mit eigenen Versprechen.
0: Am Schluss müssen wir eine Lösung haben. Das Volk hat immer noch die Möglichkeit, über die Steuern abzustimmen. Wenn das Volk sagt, nein, dann müssen wir andere Lösungen suchen. Und da bin ich gespannt, ob der Wille da schon im Parlament noch weiter sparen oder der Bundesrat eine bessere Lösung vorschlägt.
1: Es gibt ja in der politische Linke, aber auch in der Mitte, so ein bisschen Befürchtung, dass es vielleicht ein bisschen das Kalkül ist von euch, Sicherheitspolitiker, FDP, SVP auch, eure Partei, dass man darauf abkommt, wenn das Volk Nein sagt zu einer höheren Mehrwertsteuer, dann ist das nicht finanziert, aber man hat gleich schon den Rüstungsfonds, die Kassen eingerichtet und dann muss man es dann beim normalen Budget, das heisst bei Bildung, bei Kultur, bei Entwicklungszusammenarbeit, bei Landwirtschaft, jedes Jahr absparen.
0: Nein, das ist nicht Kalkül. Ich habe einen Minderheitsantrag gemacht, die Nationalbank soll einspringen.
1: Man muss sagen, das ist chancenlos.
0: Das wird chancenlos sein, aber es ist eine Möglichkeit und kann man auch begründen. Man kann es klar begründen, weil die Nationalbank Negativzinsen eingenommen, die jedem Bürger aus der Kasse genommen wurden, auch bei der Pensionskasse. Die Nationalbank hat der Credit Suisse 200 Milliarden gegeben, wenn sie hops gegangen wäre im Notfall. Und jetzt reden wir über 24 Milliarden. Aber ich weiss natürlich, es ist ein Eingriff in die
1: Unabhängigkeit
0: von und so weiter. Und das ist der Punkt, der kritisiert wird. Und das ist mir auch klar, da habe ich auch geschrieben, es darf kein Präjudiz sein für andere Massnahmen, die man ergreifen will. Und das andere war der Vorschlag, wo man ohne Mehrwertsteuer hat, wo man zusätzliche Mittel aus dem Bundeshaushalt nimmt. Das ist der zweite, den ich zustimmen werde. Und den werde ich dann auch unterstützen, weil ich eben die Mehrwertsteuer nicht will. Aber am Schluss, wenn die Mehrheit vom Parlament Mehrwertsteuer will und dem zustimmt, dann muss ich sagen, am Schluss geht es um die Sicherheit. Das ist die gleiche Frage, wie wir vorhin gesagt haben, um den Preis vom F-35. Es geht um die Sicherheit.
1: Also da seid ihr bereit für einen, sagen wir mal, Sündenfall, wenn es nicht anders geht, bei der Mehrwertsteuer. Und bei diesem Rüstungsfonds ist es ja auch noch so, da möchtet ihr 12 Milliarden Loch verschulden und 18 Jahre Zeit für das Ausgleichen. Die Leute von der Karin Keller-Sutter, von Finanzministerin, sagen, da wird die Schuldenbremse geritzt. Eure Wählerinnen und Wähler, die möchten ja, dass sich der Staat nicht einfach auf Kosten von der Wirtschaft und von den Leuten verschuldet.
0: Also erstens, ich werde mich einsetzen dafür, dass es eine Regel gibt, ohne Mehrwertsteuer. Und wenn es eine gibt, am Schluss, ein Sündenfall, kann man dem nicht sagen, das ist dann eine Massnahme zugunsten der Sicherheit. Nichts anderes.
1: Nehmen wir noch das mit der Schuldenbremse.
0: Und da kommt das mit der Schuldenbremse, das haben wir auch geklärt. Da bin ich sehr erstaunt über die Aussage von der Karin Keller-Sutter. Wir haben das noch einmal angeschaut und die Vorlage, die hat Schuldenbremse verhängt. Wichtig ist, dass der Fonds refinanziert ist, das ist schuldenbremskonform und das ist bestätigt worden. Und in diesem Sinne kann ich nicht sagen, wir machen eine Lösung, die nicht schuldenbremskonform ist.
1: Also, es ritzt Schuldenbremse, kann man sagen.
0: Nein, es ritzt
1: nicht. Über 18 Jahre, wir sind ja das schnell ausgleichen, wenn Schulden, und wir haben 18 Jahre Zeit.
0: Gut, mit Corona hat man das auch gemacht. Wir werden es wahrscheinlich weitermachen. Es gibt andere Schulden, die man für den Ukraine-Status S hat gemacht, wo man jahrelang hat gezahlt, ob schon es nicht mehr dringlich war. Es war im ersten Jahr, was dringlich war. Hat man drinnen gelassen, im Ausrollen, der Bundesrat selber gemacht. Dort hat der Schuldenbremse geritzt.
1: Also mögliche Sündenfälle, sage ich mal, bei der Mehrwertsteuer und je nachdem mit Ritzen, sage ich mal, bei der Schuldenbremse zum Schluss kommen, Werner Salzmann. Die verlangen eigentlich auch von der Bevölkerung, die mitbestimmt, auch, dass sie vielleicht über eigenen Schatten springt. Seid ihr sicher, dass die Bevölkerung wirklich zu dem bereit ist?
0: Schau, die Schweizer Politik ist ein Sonderfall, dass wir alle Parteien im Boot haben, die helfen mitbestimmen. Und wir gehen immer mit einer Maximalforderung ein, wie welche Richtung das soll gehen, weil es unseren Grundsätzen entspricht. Wenn ihr eine Lösung habt, am Schluss so ein Kompromiss ist, und die Lösung aber, das Ziel erreicht, dann ist im Interesse von Sicherheit von diesem Land. Und darum ist unser System so gut und nicht eben wie in Deutschland, wo gegen Opposition kommen und alles über den Haufen stellen. Und ich wäre froh, wenn das Volk das dann auch die richtige Beurteilung einnehmen würde. Aber wir sind noch nicht am Schluss. Ich hoffe, gegen uns gehen ohne Mehrwertsteuer.
1: Das werden wir sehen. Spannende und wichtige Entscheidung, die jetzt gerade in der Herbstsession, der September, der Fall im Bundeshaus. Werner Salzmann, danke vielmals, dass Sie Gast waren in der Samstagsrundschau.
0: Ich danke euch.
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1: Wir schauen gleich auf das Treffen der BRICS-Staaten in Indien. Überraschend haben Indien, China, Russland, Iran und ihre Verbündeten heute bereits zum Auftakt des Treffens eine Vereinbarung unterzeichnet. Dann schauen wir auf die Houthi-Rebellen im Jemen. Die Miliz ist weiter auf dem Vormarsch und könnte mit der Besetzung einer wichtigen Meerenge den weltweiten Ölhandel beeinflussen. Und wir schauen uns einen Vorschlag für Gratis-Verhütungsmittel an. Eine Initiative in Genf will die Stadt zur Vorreiterin machen für die ganze Schweiz. Info 3, heute mit mir, Rebecca Villiger. Guten Abend. In der indischen Hauptstadt Neu-Delhi treffen sich dieses Wochenende Staats- und Regierungschefs der 11 BRICS-Länder. Zu ihnen gehören neben Gastgeber Indien auch China, Russland und der Iran. Zusammen wollen sie ein Gegengewicht bilden zum Westen. Doch damit hat es sich eigentlich schon fast mit der Gemeinsamkeit. Umso größer war die Überraschung heute, dass die Länder in Windeseile eine gemeinsame Erklärung verabschiedet haben. Aus Neu-Delhi, Südasien-Korrespondentin Maren Peters.
2: Chinas Staatschef Xi Jinping traf erst kurz vor Beginn des Gipfels am Mittag in Delhi ein. Es ist sein erster Indien-Besuch seit 7 Jahren. Das hochrangige Treffen habe unter besonders schwierigen Vorzeichen stattgefunden, sagt Shanti de Souza vom unabhängigen indischen Mantraya Institute for Strategic Studies. Der Gipfel habe im Schatten des Iran-Krieges gestanden und sei belastet gewesen von internen Differenzen zwischen Mitgliedstaaten wie dem Iran und den Vereinigten Arabischen Emiraten. Beide Länder sind erst seit 2,5 Jahren Mitglied der BRICS-Gruppe. Doch im Iran-Krieg sind der Iran und die Vereinigten Arabischen Emirate Rivalen. Im Vorfeld hatte es Zweifel gegeben, ob es gelingen würde, trotzdem eine gemeinsame Position zu diesem von den USA und Israel begonnenen Krieg zu finden. Der Iran-Krieg setzt alle 10 Mitgliedsländer und das assoziierte Saudi-Arabien wirtschaftlich unter Druck, vor allem wegen steigender Energiepreise und gestörter Lieferketten. Auch das Verhältnis zwischen Gastgeber Indien und China ist schwierig. Die BRICS-Gruppe wurde 2009 gegründet. Anfangs gehörten nur Brasilien, Russland, Indien und China dazu, später auch Südafrika. Die BRICS-Länder wollten ein Gegengewicht bilden zu den von den USA dominierten globalen Finanzinstitutionen, sagte Souza. Denn die alte Ordnung sei für Entwicklungsländer aus dem Süden nicht förderlich gewesen. Dass vor 2 Jahren die Zahl der Mitgliedsländer verdoppelt wurde, zeigt, dass die BRICS-Länder ihren Einflussbereich ausweiten. Zusammen stellen sie rund 1/3 der globalen Wirtschaftsleistung. Deutlich mehr Mitglieder machen es aber auch sehr viel schwieriger, einen Konsens zu finden. Diesmal gelang es. Kaum 4 Stunden nach Beginn des Gipfels präsentierte Indiens Premierminister Narendra Modi eine Abschlusserklärung. Daran verurteilen die BRICS-Länder jede Form von Aggression, ohne ein einzelnes Land zu benennen. Außerdem rufen sie zu Dialog und Diplomatie auf, um Konflikte zu beenden. Viel allgemeiner geht es nicht. Und trotzdem ist ein gemeinsames Statement ein diplomatischer Erfolg. Indien hat durch die Vermittlung seinen Anspruch bekräftigt, Sprachrohr des globalen Südens zu sein. Und die BRICS-Länder haben demonstriert, dass sie trotz aller Differenzen konsensfähig sind.
1: Zu Nachrichtenmeldungen des Tages jetzt mit Dominik Brandt. Zuerst nach Frankreich, wo gestern Abend in der Normandie ein Zug entgleist ist. Nun zeigt sich, dahinter steckt wohl Sabotage.
3: Davon geht die Polizei inzwischen aus, das berichten französische Medien übereinstimmend. In der Nähe des Unfallorts sei ein Stück Schiene gefunden worden, das möglicherweise auf das Gleis gelegt worden sei. 40 Menschen waren beim Unglück gestern verletzt worden. Der Zug war im Nordwesten Frankreichs zwischen Rouen und Gand unterwegs. Ein Wagen kippte um, mehrere entgleisten. Zum Krieg zwischen Russland und der Ukraine. Der ukrainische Präsident Volodymyr Zelensky hat einmal mehr gesagt, er sei bereit zu einem direkten Gespräch mit dem russischen Machthaber Wladimir Putin. Und zwar am G20-Gipfel im Dezember in den USA. Er und Putin müssten sich treffen, miteinander reden und Entscheidungen fällen, erklärte Zelensky in einem Interview mit der Deutschen Welle. Der russische Außenminister Sergei Lavrov reagierte auf Zelenskys Worte. Wenn dieser ein Treffen wolle, solle er nach Moskau kommen, so Lavrov. Ein Treffen in Moskau hatte Selenskyj bisher kategorisch abgelehnt. Es ist die größte Einzelspende, die eine britische Partei je erhalten hat. Ein britischer Kryptomilliardär überweist der rechtspopulistischen Reform UK 36 Millionen britische Pfund. Das sind fast 40 Millionen Franken. Der Unternehmer erklärte der Zeitung Telegraph seinen Beweggrund. Die Partei solle weniger Zeit aufwenden, um Geld aufzutreiben und dafür mehr, um sich auf eine künftige Regierungsarbeit vorzubereiten.
1: Neben der Straße von Hormus ist die Meerenge von Bab al-Mandab im Jemen eine der bedeutendsten Schifffahrtsrouten der Welt. Besonders für den Waren- und Rohstofftransport zwischen Europa und Asien ist sie wichtig. Die jemenitischen Houthi-Rebellen haben gestern die strategisch wichtige Hafenstadt Mokka am Ausgang dieser Meerenge eingenommen und in der Nähe davon auch eine Insel erobert. Damit haben sie sich haben sie den Zugang zu einer der wichtigsten Schifffahrtsrouten gesichert. Das ist besorgniserregend für den Welthandel. Wirtschaftsredaktorin Lucia Theiler.
0: Für Reedereien waren Durchfahrten durch Meerengen früher Routine, keine grosse Sache. Nach der Straße von Hormus ist nun aber auch der Bab al-Mandab auf der gegenüberliegenden Seite der arabischen Halbinsel eingeschränkt. Dieser Kanal verbindet das Rote Meer mit dem Indischen Ozean. Wie die Ökonomin, Beraterin und Ölexpertin Cornelia Meyer erklärt, war dieser Kanal in gewöhnlichen Zeiten gar nicht mehr so wichtig.
4: Der hatte nicht so eine große Bedeutung, solange Hormus offen war, weil gerade Saudi-Arabien haben ja eigentlich alles über Hormus exportiert. Aber sie haben schon in den 80er Jahren, als es den Iran-Irak-Krieg gab, haben sie angefangen, diese von Ost nach West Pipeline zu bauen.
0: Und gerade diese Pipeline von Ost nach West hat Saudi-Arabien nun aus Sicherheitsgründen nach einem Drohnenangriff auch noch gesperrt.
4: Eine größere Attacke auf die Pipeline wäre natürlich umwelttechnisch gesehen sehr fragwürdig. Und deshalb wurde es jetzt beschlossen. Das heißt, es kommt fast nichts mehr raus, sehr, sehr wenig raus aus Saudi-Arabien.
0: Und Cornelia Meyer spricht nicht nur vom Öl.
4: Wir müssen auch sehen, dass 30% des nitrogenbasierten Düngers kommt von der anderen Seite von Hormus. Das heißt, also, es gibt eine echte Düngerknappheit, vor allem im globalen Süden und der südlichen Hemisphäre, die jetzt anfangen zu bauen.
0: Die Lage werde prekär über die blockierten Lieferketten, auch bei Flüssiggas und Diesel.
4: Weil die Pipelines, von denen wir gesprochen haben, sind ja Rohöl-Pipelines, das sind nicht Produkt-Pipelines. Und die guten Raffinerien, die sind auf der anderen Seite der Straße von Hormus. Das kommt da wenig raus. Und die effizienten Raffinerien, vor allem in Asien, kriegen natürlich auch weniger Rohöl wegen dieser Gemengelage.
0: Also knapper Diesel, nochmal höhere Preise. Auch hierzulande wird man für Energie bald mehr bezahlen, sei es fürs Autofahren oder Heizen. Eine schnelle Lösung scheint nicht in Sicht.
1: 80 Kilogramm. So viel Lebensmittel wirft eine durchschnittliche Person in der Schweiz jedes Jahr weg. Nun gibt es eine neue Kampagne gegen Food Waste.
3: Mehr als 50 Verbände, Detailhändler und auch Kantone wollen gemeinsam etwas gegen Food Waste unternehmen. Sie starten darum heute eine nationale Aktionswoche. Die teilnehmenden Firmen und Organisationen planen zum Beispiel, ihre Kommunikationskanäle zu nutzen, um auf Food Waste aufmerksam zu machen. Geplant sind auch Kochkurse oder Bankette mit Lebensmitteln, die sonst im Abfall landen würden. In der Tiefgarage eines Einkaufszentrums in Büren an der Aare hat es am Morgen gebrannt. Ein Auto hatte wegen eines technischen Defekts Feuer gefangen. 35 weitere wurden in Mitleidenschaft gezogen. Verletzt wurde niemand, aber es bildete sich viel Rauch. Nach Angaben der Kantonspolizei Bern wurden die Garage und das Zentrum evakuiert.
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1: Verhütung soll gratis sein. Für alle. Unabhängig vom Alter, unabhängig vom Einkommen. Das will eine Initiative, über welche die Genferinnen und Genfer Ende Monat abstimmen. Das Ziel der linken Initianten geht aber über den Kanton hinaus. Genf soll Vorreiterin sein für gratis Verhütungsmittel in der ganzen Schweiz. Westschweiz-Korrespondent Roman Fillinger.
6: Sex ist kein Luxus. Mit diesem Slogan werben in Genf derzeit linke Parteien und Organisationen für die Einführung von Gratis-Verhütungsmitteln für alle.
7: Bah, en vrai, c'est super, étant donné que la contraception c'est quand même une charge monétaire assez conséquente.
6: Super, findet das die Psychologiestudentin Emily. Ihre Ausgaben für die Antibabypille seien beachtlich. Würden ihre Eltern nicht dafür zahlen, sie würde die Pille wohl absetzen.
7: Si je devais me la payer moi, je pense que je la prendrais pas.
6: Mit am Tisch vor der Uni Genf sitzen Tessa und Elisa, auch sie Studentinnen, auch sie für die Abgabe von Gratisverhütungsmitteln.
8: Si la gratuité est là, c'est juste facile d'accès quoi.
6: Wären Pillen, Spiralen und Diaphragmen gratis, hätten alle guten Zugang zu Verhütungsmitteln, argumentiert Tessa. Und Elisa verspricht sich mehr Gleichberechtigung, wenn die Kosten für Verhütung nicht an den Frauen hängen blieben. Die Argumente der drei Studentinnen sind die Argumente der Initiantinnen. Für Sarah Arcevé würden Gratis-Verhütungsmittel die Arbeit erleichtern. Die Ärztin leitet die Beratungsstelle für sexuelle Gesundheit am Unispital Genf.
9: Nous, on passe pas mal de temps avec les personnes à réfléchir en fonction de leur situation.
6: Wir verbringen viel Zeit damit, Personen, die sich Verhütung nicht leisten können, zu helfen, sagt die Ärztin. Nicht immer gelingt das. Besonders kompliziert seien längerfristige Lösungen wie zum Beispiel eine Spirale.
9: Débourser à un moment donné 300, 400 francs, ça peut être compliqué.
6: Dafür aufs Mal 300, 400 Franken hinzulegen, sei für einige ihrer mehrheitlich jungen Patientinnen schwierig. Die Umsetzung der Initiative für Gratisverhütungsmittel würde den Kanton Genf rund 20 Millionen Franken im Jahr kosten. Das sei zu viel und zu schlecht investiert, findet Pierre Nicolier, Präsident der Genfer FDP.
10: C'est une initiative qui propose une mesure arrosoir qui va coûter des dizaines de millions de francs.
6: Die Initiative wolle Verhütungsmittel nach dem Gießkannenprinzip auch an jene verteilen, die sich das problemlos leisten können. Zudem seien im Kanton Genf nicht ungewollte Schwangerschaften das große Problem, sondern die Ausbreitung von sexuell übertragbaren Krankheiten.
10: Nous avons un seul problème de santé publique, c'est l'augmentation des maladies sexuellement transmissibles. On pourra la résoudre seulement avec l'usage du préservatif.
6: Gegen diese Krankheiten helfen nur Präservative. Daher habe sich seine Partei auch hinter die in Genf geplante Abgabe von Gratispräservativen ab Mitte 2027 gestellt. Ob in Genf auch alle anderen Verhütungsmittel gratis werden, entscheiden die Stimmenden am 27. September.
1: Zum Schluss noch die Wetteraussichten.
11: Heute Abend und morgen Vormittag ist es sonnig. Am Nachmittag geht es mit Sonne und Wolkenfeldern weiter. Am Abend regnet es dann stellenweise. Die Höchstwerte liegen zwischen 22 und 26 Grad.
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13: Sogenannte Trauerkaffee oder sonst Ort, wo Leute nach einem Verlust stehen können, gibt es an vielen Orten. Meistens sind dort Erwachsene. In Aarau entsteht jetzt ein ähnliches Angebot für Jugendliche. In der zweiten Geschichte heute lernen wir eine Frau aus der Ostschweiz kennen. Sie kommt IV über. Sie hat
14: eine emotional instabile Persönlichkeitsstörung und rezidivierende depressive Störung, das immer wieder kommt, Depression.
13: Und trotzdem hat sie ein eigenes Start-up. Und dann sind wir mit dem Auto unterwegs. Eins, das beim Gewitter in Zürich vor zwei Wochen ziemlich verhagelt worden ist.
15: Vor allem das Dach und die Motorenhaube, ja, und noch ein paar auf der Seite.
13: Im Hagel-Drive-In wird blitzschnell der Schaden berechnet. Vor dem grossen Gewitter war der lange, heisse Sommer. Da hat den Fischen ziemlich zugesetzt. Und sie leiden immer noch, heisst es in Bern. Und als Schlusspunkt gibt es Kunst. Wir erzählen von einem Sandhaufen in Basel, der eigentlich ganz anders daherkommen sollte.
16: Das ist jetzt ein Künstlerbach.
13: Könnte man meinen. Ist es aber nicht. Am Mikrofon mit Geschichten aus 5 Schweizer Regionen, Julia Stirniwa. In Aarau gibt es ab Ende Monat einen neuen Jugendtreff. Es ist ein Jugendtreff mit einem speziellen Hintergrund. Er ist nämlich gemacht für 12- bis 18-Jährige, die trauern, weil sie einen Menschen in ihrer Nähe verloren haben. Die Alex Moser berichtet.
17: Wenn der Vater oder die Mutter stirbt, ist das für Jugendliche anders als für Erwachsene. Trauer komme in Wellen. Sie komme und gehe wieder, sagt Trauerbegleiterin Zakia Kurmalli, wo der spezielle Jugendtreff Zaarau mit zwei Berufskolleginnen startet. Gleichzeitig mache ich Trauer einsam, wenn man nicht darüber redet.
18: Für Jugendliche ist es auch sehr wichtig, den Gleichaltrigen dazuzuhören. Und das hoffen wir natürlich, wenn sie andere finden, dass die Einsamkeit, dass sie die ein bisschen lindern, dass sie sich nicht so allein fühlen, wenn sie andere Gleichaltrige haben, die auch in einem ähnlichen Boot sind wie sie.
17: Es ist aber auch für Jugendliche wichtig, dass sie ihre Trauer verarbeitet. In der eigenen Familie ist das manchmal schwierig.
18: Die wollen oft auch nicht daheim noch belasten, wenn eine Geschwister oder ein älterer Teil gestorben ist, wenn sie die bleibende Familie nicht noch zusätzlich mit ihrer Trauer belasten. Also versuchen sie es mit sich selber auszumachen. Es ist auch normal, in diesem Alter tut man oft ja auch nicht mit den Eltern reden. So oder so nicht.
17: Der Trauertreff für 12- bis 18-Jährige läuft ein bisschen anders als klassische Trauerkaffee, wo man vor allem erzählt und einander zulässt.
18: Wir machen aktiv. Also wir sitzen nicht einfach dort und erwarten von den Jugendlichen, dass sie reden. Weil es ist nicht jedem gegeben zu reden.
17: Darum unternehmen Zakia Kurmalli und ihre Kolleginnen vor allem etwas mit den Jugendlichen.
18: Vielleicht immer das eine Mal schreiben, das andere Mal zeichnen. Vielleicht machen wir auch so einzelne Workshops, wo vielleicht eine Sängerin kommt, mit ihnen singen.
17: Wichtig ist, im Trauertreff wird niemand zu etwas gezwungen. Wer nicht will singen, singt nicht. Wer nicht will malen, malt nicht. Die Jugendlichen sollen einfach merken, dass sie mit ihrer Trauer nicht allein sind.
13: Nicht alle Menschen, die eine körperliche oder geistige Beeinträchtigung haben, finden auf dem regulären Arbeitsmarkt ihren Platz. Noch schwieriger ist es, wenn sich jemand selbstständig machen will. Schwieriger, aber nicht unmöglich. In der Ostschweiz hilft die Organisation eigenes Schaffen, weil eine IV-Rente und ein Start-up gründen, das schließt sich nicht aus, Sascha Zürcher.
19: Eine, die den Schritt in die Selbstständigkeit gewagt hat, ist Rebecca Steiger.
20: Ich liebe dich schön.
19: In ihrer kleinen Wohnung in Zweifelden hat die 28-jährige Nähatelier eingerichtet. Während sie Stoff zuschneidet, schwärmt sie von den Freiheiten, die sie hat.
20: Ich kann bis zur Nacht um zwei arbeiten, wenn ich will. Und das mache ich auch. Ich bin voll die Eule. Und im ersten Arbeitsmarkt ging das nicht, im zweiten auch nicht.
19: Sie hat eine Lehre gemacht in einem Stoffladen und dann Berufsmittelschule. Aber arbeiten ist nicht gegangen. Mit 21 wird sie zum ersten Mal in eine Klinik eingeliefert. Nachher immer wieder. Sie hat eine Persönlichkeitsstörung mit depressiven Phasen. Verschiedenes hat sie ausprobiert. Sie hat auch mal in einer geschützten Werkstatt gearbeitet. Aber geklappt hat das nie. Dass sie jetzt doch noch den Rang geschafft hat, liegt am Projekt «Eigenes Schaffen». Dort hat man ihr geholfen, selbstständig zu werden und wieder an sich zu glauben.
20: Es ist ein Weg, um wieder in die Gesellschaft hineinzukommen, auf eine Art und Weise, wo man einfach sagen kann, das macht Sinn. Und jetzt ist mein Selbstbewusstsein einfach so offen, wo ich mir nie erträumen konnte.
19: Das Gute daran, für Rebecca Steiger gibt es kein finanzielles Risiko. Rechtlich ist sie angestellt, und zwar in einer Werkstatt von einer Stiftung. Sie darf aber selbstständig Aufträge annehmen und ihre geneigten Sachen auch verkaufen. Der neue Ansatz hat für Rebecca Steiger den Unterschied gemacht. Auch wenn sie am Anfang schon Respekt hatte.
20: Sie will einfach denkt, also, oh mein Gott, etwas Neues. Oh mein Gott, weiß nicht, wenn es funktioniert. Aber der Tobias hat halt wirklich auch gesagt, hey, wenn es nicht funktioniert, können wir gerade wieder aufhören. Und da hat mir so eine Sicherheit gegeben, weil ich gewusst habe, hey, es kann eigentlich nichts passieren.
19: Weil, wenn es nicht funktioniert hätte mit ihrem Nähatelier, dann kommt sie trotzdem immer noch die volle IV-Rente über. Hinter dem Projekt «Eigenes Schaffen» steckt der schon angesprochene Tobias Lindecke. Er hat das Projekt auf die Beine gestellt.
21: Das ist ja unser Ansatz. Was sind die eigenen Stärken und Schwächen und wie passt das zum Geschäftsmodell, beziehungsweise wie modelliert man das Geschäftsmodell, damit es passt?
19: Und bei der Rebecca Steiger passt es. Jetzt kann sie bis in alle Nacht in ihrem eigenen Atelier Zweifelden nähen. Die 28-Jährige ist eine von 8 Personen mit einer Beeinträchtigung, die in diesem Programm bis jetzt ein eigenes Unternehmen gegründet haben.
13: Wissen Sie noch, wie es hier hat vor etwa 2 Wochen? Ein Gewitter, ein Hagelsturm ist über den Kanton Zürich gefegt und hat Schäden von mehreren 100 Millionen Franken hinterlassen. Viel Arbeit für die Versicherungen. Die AXA hat, um das Auto anzuschauen, ein Hagel-Drive-In eingerichtet. Das geht zack, zack und dann ist klar, wie viel Geld das jemand braucht, um das Auto zu flicken. Der Beitrag von Kathrin Neuer.
22: Der Hagel-Drive-In steht in einer ehemaligen Fabrikhalle in Winterthur.
2: Punkt 10 fährt ein weisser Kleinwagen rein. Am Steuer eine Frau aus Wiesendangen.
4: Das war auf meinem gemieteten Parkplatz, draussen. Dann hat es halt angefangen zu hageln und ich konnte nichts mehr machen. Ich konnte es nicht können, irgendwie noch in die Sicherheit bringen. Die Hagelkörner waren zum Teil also so gross, eben wie Minigolf-Bälle und zum Teil zusammengeklebte noch, also noch grösser. Und habe einfach rausgeschaut und einfach hoffen, dass es möglichst wenig Beulen gibt.
2: Wie viele Beulen das Auto wirklich hat, das zeigt jetzt der Hagelscanner. Er sieht aus wie ein Zelttorbogen, 2 Meter hoch und lang. Und sobald das Auto im Schritttempo durchfährt, leuchten die Lampen im Bogen auf, wie der René Büchler von der AXA erklärt.
22: Dass man da wirklich, dass sich die Kameras gutes Licht haben, und das sind 3D-Kameras, und die haben jetzt das Auto gefilmt. Oder? Jetzt fahren wir so durch und jetzt wird der Scan erstellt.
2: Auf dem Computer neben dem Scanner sieht man die 3D-Aufnahme vom Auto. Auf dem Dach und der Motorhaube hat es grüne, gelbe und ein paar rote Punkte. Das sind die grössten Beulen mit über 50 mm Durchmesser. Insgesamt zählt der Scanner 212 Beulen. Er sei viel genauer als früher, was noch Menschen gemacht haben, sagt René Büchler.
22: Die Fahrzeugexperten haben jedes Fahrzeug begutachtet und haben die Beulen von Hand gezählt. Wir hätten auch ein bisschen geschätzt, wie viele Beulen das könnten sein. Und mit dem Hagelscanner haben wir jetzt natürlich verlässliche Angaben. Es hat so viele Beulen auf dem Fahrzeugbauteil, es gibt keine Diskussion mehr.
2: Trotzdem, das Ergebnis schaut nachher noch ein Mensch an. Und auch die Höhe des Schadens berechnet ein Schadenspezialist. Beim Auto von der Kundin aus Wiesendangen ist es zum Glück kein Totalschaden.
4: Sie sind darauf gekommen, dass es doch einen Reparaturschaden gibt von etwa 3'400 Franken. Und ich könnte aber auch wählen, ich könnte auch eine Auszahlung haben von etwa 3'100 Franken. Und ich bin jetzt da noch am Überlegen, ich habe mich noch nicht entschieden, ich werde darüber schlafen, was echt für mich jetzt das Beste ist.
2: Ihr Auto ist zwar schon 12 Jahre alt, aber eigentlich noch gut zu Weg. Darum will sie es wahrscheinlich flicken lassen. So wie die Wiesendangerin machen es noch einen Haufen Autobesitzerinnen und Autobesitzer an diesem Tag. Etwa 100 Autos fahren jeden Tag durch den Hagel Drive-In. Hier zu Winterthur noch 8 Wochen lang.
13: Das Drive-In mal auf eine andere Art. Der Beitrag aus Zürich war das. Die Fische haben diesen Sommer gelitten. Die Hitze und dass es so trocken war, schwierig. In vielen Kantonen sind die Fische umgesiedelt worden, in Gewässer, wo es eben noch Wasser hatte. Der Stress, der ist für die Fische aber nicht einfach vorbei, weil es zu wenig Platz hat. In Bern studiert man jetzt sogar an einem Partyverbot herum. Also nicht für die Fische, sondern für die Menschen. Auch an gewissen Orten, Samuel Buri.
23: Es wird kühler, aber das allein hilft den Fischen, die in den Flüssen in natürlichen Becken zusammengepfercht sind, noch nicht.
24: Die haben richtigen dichten Stress dort,
23: sagt Markus Schneider, Präsident des Bernischen Fischereiverbands.
24: Diesen Fischen geht es jetzt verhältnismässig. Sind die in einem Pool, drin, wo sie sicher, wo man davon ausgeht, dass sie überleben können, wenn die Wasserstänge und alles so bleibt, wie es jetzt ist.
23: Wirklich helfen würde ein paar Tage Regen. Erst wenn es mehr Wasser im Flussbett hat, verteilen sich die Fische wieder. Dass die Fische in ihren Flussbecken wirklich Ruhe haben, für das wollen die Berner Kantonspolitiker jetzt ein Badeverbot möglich machen, erklärt der Mitte-Grossrat André Rockli, der auch im Fischereiverband aktiv ist.
24: Ja, wir haben gesehen, dass einige Leute das halt einfach nicht so im Griff haben, wenn man nur informieren und auf Freiwilligkeit appellieren, dass sie gewisse Gewässer nicht so übertreten. Und darum braucht es so eine gesetzliche Vorgabe, wie das andere Kantone auch schon kennen.
23: Zum Beispiel Solothurn, Basel-Land oder St. Gallen. Bern und Zürich setzen aktuell auf Freiwilligkeit. Der André Rockli erklärt, wie man die Badenden, die Bötlerinnen oder die Hündler wird aufs Bade- und Nutzungsverbot hinweisen.
24: Ich gehe davon aus, dass man das mit grossen Tafeln markiert und zum Teil mit Absperrbändern, wie wir es schon im freiwilligen Bereich jetzt diesen Sommer gemacht haben.
23: Logistisch eine ziemliche Büte. Da kommt den Behörden entgegen, dass die eidgenössische Forschungsanstalt für Wald, Schnee und Landschaft WSL schon jetzt kann voraussagen, welche Flüsse gleich wenig bis kein Wasser werden führen. Und bald soll das schon 3 bis 4 Wochen im Voraus möglich sein, erklärte Konrad Bogner von der Forschungsstelle WSL.
25: Dann können wir eben proaktiv schon etwas unternehmen, Wasserentnahmen steuern oder Fische umzusiedeln, um das eben schon vorzubereiten. Man ist gewarnt, dass es kritisch werden kann.
23: Früher reagieren, mit Wasser regulieren, mit Ausfischen oder eben mit Verbot bei austrockneten Flüssen. Das ein möglicher Plan für die nächsten Hitzewellen. Wobei die Berner Fischer alle Aarebader schon mal beruhigen. Auch bei einem Verbot soll die Aare nämlich nicht grundsätzlich gesperrt werden.
13: Er ist das historische Herz von Basel, der altehrwürdige Münsterplatz. Im Moment liegen dort 75 Tonnen Sand. Das ist nicht etwa ein riesen Sandkasten für Kinder, sondern eine Installation vom Kunstvermittler Klaus Littmann. Er hat schon viele Projekte im öffentlichen Raum gemacht. Das mit dem Sand, das ist aber anders herausgekommen als geplant. Simon Weber.
0: Eigentlich hätte die Skulptur von Sand einen 6 Meter hohen Turm aus feuchtem Sand sollen sein, sagt der Künstler Klaus Littmann. Er hat lange gesucht nach einem idealen verdichteten Sand, der sonst für Wände gebraucht wird. Trotzdem ist die Skulptur nur einen Tag vor der Vernissage eingestürzt. Warum, wissen wir nicht.
3: Wir haben eigentlich alles richtig gemacht. Wir haben einen Ingenieur involviert, wir haben eine Baufirma dabei gehabt, der Sandlieferant ist ein Vollprofi aus dem Aargau.
0: Die Idee war, dass der Sandsturm während Wochen langsam zusammensackt. Passiert ist es aber eben in einem Klapf noch vor der Eröffnung. Passantinnen und Schüler auf dem Münsterplatz finden das nicht schlimm.
7: Man sieht ja gleich noch das Volumen vom Sand, das ist eindrücklich.
8: Wir haben ein bisschen so gewitzelt darüber und haben halt gefunden, dass man es interpretieren kann, dass alles mal zerfällt.
9: Ein Turm ist ja vielleicht etwas nicht so Lebendiges. Und man sieht, das Sand lebt auch, gell? Weil es stürzt in sich zusammen.
0: Und der Mann sagt,
16: das ist jetzt ein Künstlerbach.
0: Aber er fand es trotzdem wichtig, dass die Sandskulptur auch in dieser Form stehen bzw. liegen bleibt und zum Nachdenken anregt.
16: Alle reden von der Strasse von Hormus und vom Öl, aber an Sand, da denkt man eigentlich höchstens, wenn mal wieder an die Holzheim-Aktie gedacht wird. Es ist gut, dass der Mensch wieder erinnert wird, dass wir noch viel mehr Probleme haben.
0: Genau das ist die Absicht von seinem Projekt, sagt Klaus Littmann. Den Leuten bewusst zu machen, wie viel Sand wir brauchen.
3: Klar, der Bau ist der grösste Sandfresser, sage ich jetzt einmal. Aber das kommt ja überall vor, ob es jetzt im Handy ist, Computer, Brillengläser, das normale Glas, also in der Kosmetik, der Zahnpasta, das sind endlose Produkte.
0: So viel, dass Sand eben längst ein knapper Rohstoff sei.
3: Die Ressource Sand ist gefördert. Es kommt unmittelbar nach dem Wasser. Also das ist eine Ressource, die es halt nicht einfach ewig gibt. Und wir verbrauchen weltweit dermaßen viel Sand, dass die Natur halt nicht mehr nachkommt in der Produktion.
0: Und diese Botschaft können ja auch mit dem Sandhaufen statt dem Sandturm überbringen, so der Klaus Littmann. Die 75 Tonnen bleiben wie geplant bis Ende Monat zu Basel auf dem Münsterplatz.
13: Auch wenn es bis dahin nicht zu fest regnet und auch ein grosser Matsch wird. 5 Geschichten, 5 Regionen. Am Mikrofon gesehen die letzte Viertelstunde. Julia Stirnimann.

0: die Nachrichten von SRF um 5:30 mit Dominik Brandt. Saudi-Arabien kann zunehmend sein Öl nicht mehr ausliefern. Von allen Seiten gibt es iranischen Druck. Die BRICS-Staaten demonstrieren im Iran-Krieg Einigkeit. Dieses Mal ist es gelungen, eine gemeinsame Erklärung zu verabschieden. Und das Wetter morgen Vormittag noch sonnig, dann immer mehr Wolken aus Norden bei warmen 22 bis 26 Grad. Der Iran-Krieg bringt die saudische Ölindustrie zunehmend in Bedrängnis. Das geförderte Erdöl kann kaum noch ausgeführt werden. Im Persischen Golf stecken die Öltanker fest, weil der Iran die Straße von Hormus blockiert. Und im Roten Meer bedroht die pro-iranische Houthi-Miliz den saudischen Ölexport. Und nun kommt noch ein Angriff auf eine wichtige Pipeline dazu, die quer durch Saudi-Arabien verläuft und die beiden Meere verbindet. Der Bericht von ARD-Korrespondent Moritz Behrendt.
1: Die Behörden des Königreiches haben eine wichtige Pipeline für den Öltransport vorübergehend geschlossen. Die Pipeline führt aus dem ölreichen Osten Saudi-Arabiens zum Hafen Yanbu an der Küste des Roten Meeres. Offenbar wurde die Pipeline bereits vorgestern mit Drohnen angegriffen. Es habe Verletzte und materielle Schäden gegeben, teilte das Außenministerium in Riad mit. Abgeschossen wurden die Drohnen den Angaben zufolge aus dem Irak. Am Morgen bestätigte die irakische Regierung, dass die Angriffe von ihrem Staatsgebiet ausgingen. Es sei eine Untersuchung eingeleitet worden. Außerdem wurden zwei Grenzübergänge zum Iran geschlossen. Im Irak sind mehrere pro-iranische Milizen aktiv. Für Saudi-Arabien und seine Ölwirtschaft ist der Angriff auf die Pipeline ein zweiter Schlag innerhalb von kürzester Zeit. Im Jemen kontrollieren die mit dem Iran verbündeten Houthi-Milizen inzwischen die gesamte Rotmeerküste. Das erleichtert es ihnen, den Verkehr durch die Meerenge Bab al-Mandab zu stören. Vertreter der Miliz erklärten, dass sie nicht anstrebten, die internationale Schifffahrt zu blockieren. Saudischen Schiffen sei die Durchfahrt durch das Bab al-Mandab jedoch verboten.
0: Die sogenannten BRICS-Staaten haben eine gemeinsame Haltung zum Iran-Krieg gefunden, obwohl der Konflikt mitten durch die Staatengruppe hindurchgeht. Seit 2024 gehören nämlich auch der Iran und die Vereinigten Arabischen Emirate zur BRICS. Iran kämpft gegen Israel und die USA. Die Emirate werden vom Iran im Krieg regelmäßig angegriffen, weil diese ein Verbündeter der USA sind. Die gemeinsame Erklärung am BRICS-Gipfel in Neu-Delhi ist entsprechend allgemein formuliert. Die Länder fordern darin eine maximale Zurückhaltung von den Konfliktparteien und sie rufen zum Schutz der Zivilbevölkerung auf. Bei einem Treffen der BRICS im Mai war es noch nicht gelungen, eine gemeinsame Erklärung zum Iran-Krieg zu verabschieden. Nach einem Zugunglück mit mehr als 40 Verletzten im Nordwesten Frankreichs geht die Polizei von Sabotage aus. Der Vorfall ereignete sich gestern Abend zwischen Rouen und Gand in der Normandie. Der Wagen eines Zuges kippte um, mehrere weitere entgleisten. Französische Medien berichten, im Vordergrund stehe eine mutwillige Handlung. Sie berufen sich auf Polizeikreise. In der Nähe des Unfallorts sei ein Stück Schiene gefunden worden, das möglicherweise auf das Gleis gelegt worden sei. Weiter mit zwei Kurzmeldungen. Russland fliegt weiterhin intensive Angriffe auf die Ukraine. Präsident Zelensky teilte mit, allein heute Samstag seien 10 Regionen bombardiert worden. Russland bestätigte einen Teil davon, man habe militärische Einrichtungen in Saporischschja und Kryvyi Rih angegriffen. Gemäß ukrainischen Angaben wurden auch Wohnhäuser getroffen. Insgesamt gab es mindestens 3 Tote und jeweils Dutzende Verletzte. Und eine Meldung aus dem Kongo, aus Kongo-Kinshasa, das unter einer Ebola-Epidemie leidet. Die Behörden haben die Zahl der bestätigten Ansteckungen auf 7'000 Fälle nach oben angepasst. Betroffen sind inzwischen 7 von insgesamt 25 Provinzen. Beobachterinnen und Beobachter befürchten, dass die Zahl der nicht registrierten Ebola-Erkrankungen noch viel höher ist. Gestorben sind bislang 3'400 Menschen. In der Tiefgarage eines Einkaufszentrums in Büren an der Aare hat es am Morgen gebrannt. Ein Auto hatte Feuer gefangen. Verletzt wurde niemand, aber es bildete sich viel Rauch. Nach Angaben der Kantonspolizei Bern wurden die Garage und das Zentrum evakuiert. Rund 20 Personen seien von Ambulanzteams untersucht worden, um eine Rauchgasvergiftung auszuschließen. Das Auto wurde laut der Polizei vollständig zerstört und 35 weitere in Mitleidenschaft gezogen. Brandursache sei ein technischer Defekt gewesen. Das Einkaufszentrum blieb geschlossen. Und das Wetter heute Abend: ist es sonnig, auch morgen Vormittag ist es mehrheitlich sonnig, am Nachmittag ziehen aus Norden dann immer mehr Wolkenfelder auf. Am Abend regnet es in der Deutschschweiz stellenweise. Die Temperatur steigt morgen auf Werte zwischen 22 und 26 Grad. Das waren Nachrichten von Radio SRF, verantwortlich Thomas Fuchs.
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3: Das ist das Wochenendprogramm von SRF 4 News. Wir schauen nun nochmal zurück auf einige der Themen, die in der vergangenen Woche für Schlagzeilen gesorgt haben. Wir legen in den nächsten rund 20 Minuten den Fokus auf Wirtschaftsthemen. Wir sprechen unter anderem über beliebte Schweizer Bahnhöfe, über E-Autos, die im Betrieb mittlerweile billiger sind als Benziner, und über das neue Club-Handy von Apple. Am Mikrofon durch die Sendung begleitet Katrin Hiess. Der Kluge reist im Zuge, und von Zürich aus geht das besonders gut. Der Zürcher HB ist nämlich der attraktivste Bahnhof in Europa. Eine neue Studie hat ihn auf den ersten Platz gehievt. Wirtschaftsredaktor Manuel Rentsch hat sich die Studie genauer angeschaut und Romana Kaiser auch gleich gesagt, welche Bahnhöfe die weiteren Plätze hinter Zürich belegen.
4: Nach Zürich folgt auf Platz 2 der besten und attraktivsten Bahnhöfe von Europa Paris, Gare du Nord, und auf Platz 3 der Bahnhof von Amsterdam Central. Bern schafft es in diesem Ranking auf Platz 5 und Luzern immerhin auf Rang 14 der attraktivsten Bahnhöfe von Europa. Im Ranking wurden die 60 grössten Bahnhöfe von Europa miteinander verglichen.
5: Bevor wir da noch ein bisschen mehr ins Detail gehen, ich stelle mir das extrem schwierig vor, so einen Vergleich zu machen. Wie geht man da vor?
4: Ja, es gibt eine Reihe von Kriterien, die im Vergleich angeschaut worden sind. Es gibt Punkte und daraus wird ein Index berechnet. Ein grosses Gewicht hat die Pünktlichkeit. Da haben die Bahnhöfe zum Teil nur einen geringen Einfluss. Man schaut, wie viele Züge sind verspätet in diesem Bahnhof, wie lange müssen die Passagiere ausharren und warten. Und dann kommt das Angebot im Bahnhof hinzu. Wie viele Läden gibt es, Restaurants, Aufzüge und Rolltreppen? Gibt es gratis Wi-Fi? Ist der Bahnhof gut erschlossen? Und wie sind die Verbindungen? Da fließen also einige Punkte in die Beurteilung mit rein. Die Studie wurde von dem Think Tank Consumer Choice Center gemacht.
5: Kommen wir nochmals zurück zur Schweiz. Sie haben es eingangs erwähnt, Zürich ist auf Rang 1, steht besser da als Bern und Luzern. Was gibt denn da den Ausschlag?
4: Entscheidend ist das riesige Angebot im Hauptbahnhof von Zürich. Es gibt um die 200 Geschäfte, Restaurants, Kioske, Imbissstände, Dienstleistungsbetriebe. Dann gibt es auch immer wieder mal Veranstaltungen, Märkstände, Glühwein zum Teil und so weiter. Im Bahnhof Luzern sind die Züge zwar noch etwas pünktlicher als in Zürich, aber im Luzerner Bahnhof ist das Angebot kleiner, die Wege sind auch zum Teil umständlicher. Der Bahnhof Bern wiederum verfügt im Vergleich zu Zürich über weniger Informationen. Es ist etwas schwieriger, sich zurechtzufinden und zu orientieren, so zumindest die Gewichtung im Index.
5: Aber es ist so, die Schweizer Bahnhöfe, die belegen Spitzenplätze, zumindest diese drei grossen, die Sie eben beschrieben haben. Welche europäischen Bahnhöfe schließen denn eher schlecht ab im Ranking?
4: Also wenn wir die Länder anschauen, auffallend schlechte Noten erhalten die Bahnhöfe von Deutschland. 6 der 10 am schlechtest bewerteten Bahnhöfe sind allesamt in Deutschland.
5: Und wer ist das Schlusslicht?
4: Bremen hat den unattraktivsten Hauptbahnhof von Europa, dies zumindest das Fazit der Studie. 63% der Züge sind in Bremen verspätet. Die durchschnittliche Wartezeit beträgt 21 Minuten, da braucht man also etwas Geduld. Und gleichzeitig gibt es wenige Möglichkeiten, sich die Wartezeiten zu versüßen, denn es gibt in diesem Bahnhof Bremen weniger Einkaufsmöglichkeiten als andernorts. Dass die deutschen Bahnhöfe so schlecht abschneiden, das hat mit all den Verspätungen zu tun. Oft kommen sich die Schnellzüge und die regionalen Züge in die Quere. Das ist ein Problem in Deutschland. In Frankreich ist es ganz anders gelöst. Dort fahren die TGV auf einem separaten Schienennetz, die schnellen Züge. Die Züge sind in Frankreich pünktlicher und deshalb schneiden auch die französischen Bahnhöfe besser ab als jene in Deutschland.
3: Wirtschaftsredaktor Manuel Rentsch. Ob mit dem Zug oder mit einem anderen Verkehrsmittel, vielleicht blicken Sie bereits Ihren Herbstferien entgegen, dann ist Ihnen möglicherweise aufgefallen, dass es eine Buchungsplattform weniger gibt. eBookers hat seinen Dienst eingestellt. Besitzerin Expedia will die Benutzerinnen und Benutzer auf seine anderen Plattformen lenken, wie zum Beispiel auf hotels.com. Damit konzentriert sich der Markt für Online-Reiseplattformen weiter. Marc Peter ist Fachmann für digitale Tourismusplattformen bei der Fachhochschule Westschweiz im Wallis. Yves Kilcher hat ihn gefragt, was das für die Hotels bedeutet, die auf eBookers gelistet waren.
6: Die Plattform als solches war für Schweizerinnen und Schweizer nicht riesengroß und sehr wichtig, aber für die Hotels, die über diese Plattform viel Umsatz generierten, ist der Wegfall natürlich schon schmerzverbunden.
7: Können Sie das etwas konkret erläutern, was das für die einzelnen Hotels bedeutet?
6: Es gibt Hotels, die auf diese Plattform gesetzt haben, die über viele Jahre hinweg ihre Buchungen über diese Plattform geleitet haben. Und für diese Hotels heißt es natürlich jetzt eine alternative Plattform suchen und dort Inserate, Fotos, Beschreibungen und so weiter wieder aufbauen.
7: Aber für den Gesamtmarkt, sagen Sie, ist es nicht einschneidend?
6: Es ist nicht sehr einschneidend. Die führenden Online-Reiseplattformen sind andere, Booking.com oder eben an zweiter Stelle Expedia, zu der eBookers auch gehört, und eBookers wird in Expedia aufgehen.
7: Das heißt, es gibt Veränderungen beim zweitplatzierten Unternehmen, wenn man sich die Größen anschaut. Was könnte das jetzt für die Marktanteile von Booking, eben dem größeren Anbieter, und auch von Expedia bedeuten?
6: Booking.com ist Marktleaderin in Europa. Über 2/3 der Buchungen laufen über Booking.com. Expedia ist wesentlich kleiner. Expedia ist dafür grösser in Nordamerika. Und viel wird für den Gesamtmarkt eigentlich nicht passieren. Da spielt KI und die Chatbots eine viel wichtigere Rolle.
7: Wir sprechen sogleich über die künstliche Intelligenz. Trotzdem, wenn wir noch gleich bei den Plattformen bleiben, das heißt, Sie vermuten, die Konzentration ist da abgeschlossen.
6: Ja, in dem Internetgeschäft gibt es diese Netzwerkeffekte. Das heißt, die Großen werden immer größer. Und für die Kleinen ist es fast unmöglich, eine Marktlücke zu finden und zu wachsen, weil die Kommissionen aus den Umsätzen, den Buchungen zu klein sind, um das Geschäft zu halten, und diese enorm hohen Werbeaufwendungen, die notwendig sind, um eine solche Webseite erfolgreich zu platzieren, einfach zu hoch sind. Und wenn ein Online-Travel-Plattform nicht die notwendige Größe hat, dann werden sie aufgesaugt oder verschwinden.
7: Und wie wichtig bleiben jetzt diese Plattformen, wenn wir eben an die künstliche Intelligenz denken, die jetzt kommt und über die man auch Reisen buchen können soll?
6: Also diese Plattformen sind wichtig, sehr wichtig. Obwohl die Hälfte der Hotelbuchungen meistens bei den Hotels direkt erfolgt, ein Drittel aller Buchungen geht über diese Plattformen, die sind also wichtig. Und deshalb werden sie immer Teil des Vertriebskonzeptes von Hotels bleiben müssen. Jetzt mit der KI

0: Bergregion suche, in einer KI-Lösung ich dann auch die Hotels direkt finde mit der Webseite. Und es kann eine Chance sein, aber sicher auch eine Chance für in der Abhängigkeit nicht noch stärker an diese Plattformen gebunden zu sein.
1: Also wenn man sieht, dass diese Plattformen kommen und gehen, die einen werden stärker, andere verschwinden, dann kommt noch die künstliche Intelligenz und dann kann man direkt buchen über die Hotel-Website. Was würden Sie als Digitalfachmann für Tourismus den Hotels und den anderen Tourismusanbietern in der Schweiz empfehlen?
0: Die meisten Hotels, das sind kleinere, mittelgroße Betriebe, KMUs, und dort ist das Tagesgeschäft immer an erster Stelle. Und damit Hotels diese Chance wahrnehmen, benötigen sie ein Marketingkonzept. Es braucht jemand, der sie dabei unterstützt, die Fotos, Inhalte, aber auch Kundenbewertungen prominent zu platzieren. Und das bedingt neben dem Konzept auch jemanden im Hotel, der oder die sich darum kümmert.
2: Marc Peter ist Fachmann für digitale Tourismusplattformen bei der Fachhochschule Westschweiz im Wallis. Es sei eine Verkehrswende, titeln einige Automagazine. Im letzten Jahr sind elektrobetriebene Autos beim Fahren um 33% günstiger gewesen als Benziner. Das zeigt eine Studie des International Councils on Clean Transportation, eine Forschungsorganisation, die sich für ökologische Mobilität einsetzt. Thomas Sauter-Servas ist Mobilitätsforscher an der Zürcher Hochschule für angewandte Wissenschaften. Ich habe ihn gefragt, wie sehr auch die steigenden Benzinpreise geholfen haben, dass E-Autos mittlerweile billiger sind im Betrieb.
3: Sicherlich, die waren bestimmt auch ein Grund, warum wir inzwischen sehen, dass das Elektroauto immer günstiger abschneidet gegenüber dem Verbrennungsauto. Aber was wir eben auch sehen ist, dass wir bei den Anschaffungskosten inzwischen so weit sind, dass wir in Richtung Parität steuern. Dass also nicht mehr wie früher das elektrische Auto bedeutend teurer ist in der Anschaffung als das Verbrennungsfahrzeug, sondern inzwischen auch dort sich die Preise langsam angleichen, vor allem in höheren Preisklassen. Das ist mir noch ein bisschen schwieriger bei kleinen Fahrzeugen, weil da die Batterie sehr stark zuschlägt beim Preis. Aber grundsätzlich merken wir da diese Angleichung. Und beim Thema der restlichen Kosten, also Betriebskosten und Wartungskosten, da haben wir schon in den letzten Jahren festgestellt, dass Elektroauto deutliche Vorteile hat gegenüber dem Verbrennungsfahrzeug. Und daraus resultiert dann zum Schluss tatsächlich, was wir im Moment sehen, dass langfristig gesehen, also bei diesen Kosten, die in der gesamten Zeit des Eigentums entstehen, tatsächlich das Elektroauto vorne liegt. Das heißt, wer wirklich rechnet, der kann nicht mehr sagen, dass das Verbrennungsauto günstiger hinkommt, sondern nur zu Anfang und dann zum Schluss in der Endabrechnung ist Elektroauto günstiger.
2: Und welche Nachteile haben Elektroautos nach wie vor gegenüber Benzinern?
3: Ja, viele Leute sprechen ja weiter von dieser berühmten Reichweitenangst, dass ich eben nicht die gleiche Reichweite habe, wie wenn ich einen vollen Benzintank habe. Oder das andere große Argument, dass es sehr lange dauert, um die Batterie zu laden, viel länger als das, was wir an der Tankstelle früher erlebt haben. Aber auch diese beiden Punkte sind inzwischen so, dass es in Gefahr kommt, wenn man mit diesen Argumenten versucht, sich vom Elektroauto zu distanzieren. Zum einen, wenn wir die neuesten elektrischen Fahrzeuge sehen, die gerade jetzt aus China kommen, da gibt es Zahlen, wie dass ich innerhalb von knapp 5 Minuten es schaffe, von 10% auf 70% Ladestand zu kommen. Oder aber auch bei der Reichweite, dass ich inzwischen doch sehr ansprechende Reichweiten das kann. In der Forschung spricht man schon von der Triple Parity, das heißt eigentlich eine Dreifachparität, dass sowohl beim Laden, also der Ladegeschwindigkeit, also auch der Reichweite, aber auch dem Preis, wir inzwischen ebenbürtig sind.
2: Sie haben es schon ein wenig angesprochen, ich möchte trotzdem noch konkret nachfragen. Auf Schweizer Straßen sind ja nach wie vor sehr viele Benziner unterwegs. 2025 war nur jedes fünfte neu zugelassene Personenfahrzeug in der Schweiz rein elektrisch angetrieben. Was sind die Gründe, dass Benziner und Hybridfahrzeuge noch immer beliebter sind?
3: Na, ich glaube, es ist schon eine Frage der Routinen. Ja, wir sind gewohnt, dass wir beispielsweise irgendwo tanken gehen und wenn wir irgendwo tanken gehen, vielleicht noch andere Dinge erledigen. Und diese Routinen zu durchbrechen durch neue Fahrzeuge, das ist sehr schwer, auch wenn man nicht eine Möglichkeit hat, zu Hause zu laden. Dann ist natürlich erstmal die große Frage, na, wo lade ich überhaupt, zu welchen Preisen lade ich, wie einfach und kompliziert geht das. All das spricht natürlich erstmal dafür, dass ich beim Status quo bleibe. Aber wir sehen auch, dass die Zahlen sich jetzt deutlich verändern. Also ich glaube, wenn wir jetzt im August schauen, da waren 30% aller neu zugelassenen Fahrzeuge waren Elektrofahrzeuge, 12% hatten auch einen Stecker, also waren Plug-in-Hybride. Das heißt, wir sind da schon nah an den 50% inzwischen. Wir sehen tatsächlich, dass da was kippt im Markt.
2: Sie sagen, dass da was kippt im Markt. Ziehen wir also doch ein Fazit, dass jetzt Elektroautos im Betrieb günstiger unterwegs sind als Benziner. Bringt das nun tatsächlich die Verkehrswende?
3: Ja, das bringt mit Sicherheit die Verkehrswende auch.

0: wenn ich nur auf den Schweizer Markt schauen dürfen, wir müssen in die anderen großen Märkte schauen, beispielsweise China als den größten Automobilmarkt überhaupt. Und dort merkt man tatsächlich, wie stark der Markt kippt oder er ist an sich, der hat schon gekippt. Und wenn wir nach Nordeuropa gucken, da sind wir auch schon viel weiter mit der Entwicklung. Diese Entwicklung ist nicht mehr aufzuhalten. Wir werden in Zukunft elektrisch fahren. Der Verbrenner ist tot.
1: Thomas Sauter-Servas ist Mobilitätsforscher an der Zürcher Hochschule für angewandte Wissenschaften.
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1: Diese Woche hatte der neue Apple-Chef John Ternus seinen ersten großen Auftritt und bei diesem hat er auch gleich das neue faltbare iPhone präsentiert. Romana Kaiser hat mit Jens Korte, unserem Korrespondenten an der Wall Street, über dieses neue Apple-Produkt gesprochen.
9: Das iPhone Duo, wie das heißt, dieses Klapp-Phone, das ist schon der größte Hingucker gewesen. Zum einen mal, was kann dieses Gerät und was wir hier sehen, es gibt noch gar nicht mal so viele KI-Features, sondern, und das ist nun mal der Witz bei so einem Klapp-Phone, einen größeren Screen und vielleicht zeigt das ja auch, wofür die Geräte dann verwendet werden, um dann eben vielleicht auch bestimmte Inhalte zu gucken. Im Wall Street Journal hat eine Kollegin das Gerät schon mal etwas getestet und sie ist grundsätzlich angetan von diesem größeren Screen. Sie sagt allerdings auch, dass man natürlich schon ein bisschen spürt, diesen Klappmoment sozusagen bei diesem Telefon. Und ob sich dann dieses Gerät durchsetzen wird, das muss man natürlich noch abwarten. Aber eben das eine sind die technischen Details. Übrigens ist das iPhone Duo etwas dicker und auch etwas schwerer als andere Klapptelefone von Konkurrenten. Aber interessant ist eben auch der Preis gewesen. Und das Gerät gibt es jetzt ab $2,000, also $1,999, um ganz genau zu sein. Also ganz billig ist es auch nicht, wenn man sich jetzt eben dieses Klappphone kaufen will. Aber unter dem Strich bleibt hier festzuhalten, es ist vor allem eben der größere Screen und weniger die KI-Funktionalität, die hier hervorsticht.
10: Sie haben mir eben das Stichwort geliefert, Preise. Denn an der Wall Street interessieren natürlich nicht nur die neuesten Apple-Produkte, sondern eben auch die Preise. Große Frage war da, wie es denn insgesamt jetzt aussieht mit den Preisen bei Apple, denn schon im Sommer wurden ja einige Apple-Produkte teurer.
9: Ja, und das ist ja letztendlich auch nicht nur ein Problem oder eine Herausforderung, die Apple hat, sondern das gilt ja allgemein für den Bereich Unterhaltungselektronik, wenn ich jetzt auch mal die iPhones oder die Mac-Computer dazu zählen darf. Wir sehen ja und reden auch schon seit einiger Zeit darüber, dass Chips, Memory-Chips zum Beispiel, enorm im Preis gestiegen sind. Und da müssen sich eben auch Unternehmen wie Apple überlegen, was machen sie? Werden die Preise angehoben? Wie stark werden die Preise angehoben? Geben wir die höheren Kosten für die Chips 1:1 weiter an unsere Kunden? Im Sommer, Sie hatten es angesprochen, gab es schon Preiserhöhungen, etwa für die iPads und für die MacBooks. Die wurden zwischen $150 bis $200 teurer. Und jetzt, um auf die Frage direkt einzugehen, das neue iPhone 18, das jetzt vorgestellt wurde, und zwar in der Pro-Version, das kostet jetzt $1,199 und das sind $100 mehr als das Vorjahresmodell. $100 ist nicht wenig Geld, aber die Wall Street hatte gedacht, dass Apple die Preise vielleicht sogar noch stärker hochziehen würde. Insofern wird hier die Schlussfolgerung gezogen, dass es Apple erstmal wichtig ist, eine gewisse Masse zu machen, also die Verkäufe weiter anzutreiben und deshalb die Preise nicht so hoch zu setzen. Dafür kann das Ganze allerdings zu Lasten der Margen gehen. Apropos Margen, die billigere Version von dem iPhone 18, die wird es erst ab Frühjahr geben. Also da merkt man dann eben doch schon einen gewissen Kostendruck bei Apple. Aber eben, dass die Geräte selber jetzt, die iPhones 18, nur um $100 teurer geworden sind, das wurde definitiv erwähnt. Und dann gab es auch noch neue AirPods und es gab neue Uhren und die sind im Preis gleich geblieben.
1: Das war US-Börsenkorrespondent Jens Korte in New York. Die Berufswahl ist etwas vom Schwierigsten im Leben, vor allem wenn man sich nicht entscheiden kann. Man studiert Broschüren, geht an Veranstaltungen und Berufsmessen, so war es zumindest bisher. Im Zeitalter der Digitalisierung werden nun aber auch Kurzvideos und Live-Übertragungen wichtiger. So will zumindest ein Verein die Berufswahl erleichtern. Manuel Rentsch von der SRF Wirtschaftsredaktion hat sich mit dem Thema befasst und mit Salvador Attasoy darüber gesprochen.
11: Es geht letztlich darum, dass sich das Verhalten der Menschen verändert im Zeitalter der Digitalisierung. Die Jugendlichen sind ganz anders unterwegs. Kurzvideos und künstliche Intelligenz prägen das Leben der Schülerinnen und Schüler. Und genau da setzt der Verein Lehrberufe Live an mit einer interaktiven Plattform. Auf der App, auf dieser Plattform, werden kurze und lange Videos aufgeschalten zu mehr als 200 verschiedenen Berufen. In diesen Videos erzählen Lehrlinge über ihre Erfahrungen im Berufsalltag. Und diese Videos sollen den Schülerinnen und Schülern andererseits helfen, einen ersten Einblick in die Berufswelt zu erhalten. Diese Videos werden pro Monat rund 250.000 Mal angeschaut auf der Plattform des Vereins, aber auch auf TikTok, Instagram und YouTube. Die Verweildauer ist bei 18 Minuten, das zeigt das große Interesse. Nächste Woche ist jetzt auch eine Direktübertragung aus mehreren Lehrbetrieben organisiert, direkt in die Schulzimmer. Und diese Live-Übertragung wird voraussichtlich von 10.000 Schülerinnen und Schülern mitverfolgt.
12: 10.000 Schülerinnen und Schüler, das klingt gewaltig. Wie soll das denn gehen?
11: Es geht bei dieser Live-Übertragung vom kommenden Donnerstag darum, dass Lehrlinge direkt aus ihren Betrieben berichten, was sie machen, wie sie zum Beruf gekommen sind. Sie zeigen den Lehrbetrieb, zum Beispiel der Koch geht in die Kantine und zeigt, hier arbeite ich. Dabei werden ganz konkret fast 30 Berufe präsentiert. Die Schülerinnen und Schüler können auch direkt Fragen stellen in einem Chat, die dann summarisch beantwortet werden. Diese Live-Übertragungen finden vierteljährlich statt. Die Idee ist, dass die Jugendlichen unterschiedlichste Berufsfelder und Berufsbilder kennenlernen.
12: Sie haben sich auch für SRF mit dem Thema befasst. Woher kommt denn diese Idee?
11: Ja, die Idee ist, eine interaktive Plattform für die Berufswahl aufzubauen. Diese Idee entstand in der Zeit von Corona. Damals war es schwierig, diese Berufspräsentation vor Ort durchzuführen. Und diese Plattform wurde damals von privaten Mitteln finanziert, daraus wurde ein Verein. Und die ersten Videos erreichten bloß wenige Jugendliche, doch das war der erste Anfang. Der Verein hat dann ein Netzwerk aufgebaut, arbeitet mit den Berufs- und Informationszentren zusammen, mit berufsbildenden Organisationen, dem Lehrstellennetz und den Schulen.
12: Und was ist Ihre Einschätzung? Kann das funktionieren?
11: Ich denke schon, es trifft eigentlich den Zeitgeist. Die Jugendlichen klicken sich durch die Welt und das ist bei der Berufswahl ja dann sicher auch nicht anders. Eben auch mit diesen Videos. Der Verein Lehrberufe Live hat den Nerv der Zeit getroffen. Das zeigen ja auch die Zahlen. Es ist aber letztlich bloß eine Ergänzung. Letztlich braucht es dennoch das Gespräch zwischen dem Lehrbetrieb und der Person, die eine Lehrstelle sucht.
1: Soweit Wirtschaftsredaktor Manuel Rentsch. Sie hören das Wochenendprogramm von SRF News. Hier geht es in wenigen Augenblicken weiter mit dem Echo der Zeit. Fürs Zuhören bedankt sich Katrin Hiess.

0: Radio SRF, Echo der Zeit mit Ivan Lieberherr. Samstag, der 12. September, das sind unsere Themen. Gegengewicht zum Westen. In Neu-Delhi treffen sich die Staats- und Regierungschefs der BRICS-Staaten. Sie rufen zur Mäßigung auf im Nahostkonflikt. Dazu gleich mehr. Im Jemen sind die Houthi-Rebellen auf dem Vormarsch. Sie kontrollieren eine weitere Meerenge, die für den Welthandel von großer Bedeutung ist. Saudi-Arabien stellt eine wichtige Ölpipeline ab.
1: Und für die ganze Weltwirtschaft ist es halt wieder eine Katastrophe, wenn jetzt noch ein Teil des Öls wegfällt. Und ich meine, die Flüchtlinge werden nicht direkt bei uns ankommen, aber die humanitäre Katastrophe also sollte uns schon auch beschäftigen,
0: sagt Nahost-Expertin Gudrun Harrer. Schließlich offene Fragen zur Neutralitätsinitiative. So ist unklar, ob die Schweiz auch ihre Sanktionen gegen Terroristen oder Diktatoren aufgeben müsste, wenn die Initiative angenommen wird. In der indischen Hauptstadt Neu-Delhi haben sich heute Staats- und Regierungschefs der 11 BRICS-Länder getroffen. Neben Gastgeber Indien gehören auch China, Russland und der Iran dazu. Zusammen wollen sie ein Gegengewicht bilden zum Westen. Doch damit hat es sich schon fast mit der Gemeinsamkeit. Umso mehr war es eine Überraschung, dass die Länder heute in Windeseile eine gemeinsame Erklärung verabschiedet haben. Aus Neu-Delhi, Südasien-Korrespondentin Maren Peters.
2: Chinas Staatschef Xi Jinping traf erst kurz vor Beginn des Gipfels am Mittag in Delhi ein. Es ist sein erster Indienbesuch seit 7 Jahren. Die Beziehung zu Indien ist von Grenzkonflikten belastet. Dass Xi Jinping trotzdem anreist, zeigt, wie viel Gewicht China diesem BRICS-Gipfel beimisst. Das hochrangige Treffen habe unter besonders schwierigen Vorzeichen stattgefunden, sagt Shanti D'Souza vom unabhängigen indischen Mantraya Institute for Strategic Studies. Der Gipfel habe im Schatten des Iran-Krieges gestanden und sei belastet gewesen von internen Differenzen zwischen Mitgliedstaaten wie dem Iran und den Vereinigten Arabischen Emiraten. Beide Länder sind erst seit 2,5 Jahren Mitglied der BRICS-Gruppe. Doch im Iran-Krieg sind der Iran und die Vereinigten Arabischen Emirate Rivalen. Im Vorfeld hatte es Zweifel gegeben, ob es gelingen würde, trotzdem eine gemeinsame Position zu diesem von den USA und Israel begonnenen Krieg zu finden. Der Iran-Krieg setzt alle 10 Mitgliedsländer und das assoziierte Saudi-Arabien wirtschaftlich unter Druck, vor allem wegen steigender Energiepreise und gestörter Lieferketten. Doch nicht nur zwischen dem Iran und den Vereinigten Arabischen Emiraten gibt es Differenzen. Auch das Verhältnis zwischen Gastgeber Indien und China ist schwierig, nicht nur wegen des Grenzkonflikts. Sie hätten unterschiedliche Vorstellungen darüber, wie sich die BRICS-Länder zum Westen stellen sollten, sagt Analystin Shanti D'Souza. Indien, traditionell blockfrei, sei sehr darauf bedacht, sich nicht frontal gegen den Westen und damit die USA zu stellen. Indien bezeichne sich daher nicht als anti-westlich, sondern als nicht-westlich, sagte D'Souza, ein feiner Unterschied. China und auch Russland verstünden sich dagegen als anti-westliche Mächte. Sie wollten nicht kooperieren, sondern eine Alternative aufbauen zur westlich dominierten Weltordnung und dem US-Dollar, unter anderem durch Ausbau eines chinesisch dominierten Währungssystems. Indien unterstütze den Plan nicht. Auch aus Angst, dass die Dominanz der USA in der Welt durch die Dominanz Chinas abgelöst werden könnte. Die BRICS-Gruppe wurde 2009 gegründet. Anfangs gehörten nur Brasilien, Russland, Indien und China dazu, später auch Südafrika. Die BRICS-Länder wollten ein Gegengewicht bilden zu den von den USA dominierten globalen Finanzinstitutionen, sagte D'Souza. Denn die alte Ordnung sei für Entwicklungsländer aus dem Süden nicht förderlich gewesen. Eine der bisher größten Errungenschaften sei der Aufbau einer neuen Entwicklungsbank, der ärmeren Ländern Kredite ohne Auflagen gewährt. Dass vor 2 Jahren die Zahl der Mitgliedsländer verdoppelt wurde, zeigt, dass die BRICS-Länder ihren Einflussbereich ausweiten. Zusammen stellen sie rund 1/3 der globalen Wirtschaftsleistung. Deutlich mehr Mitglieder machen es aber auch sehr viel schwieriger, einen Konsens zu finden. Beim BRICS-Außenministertreffen im Mai kam keine Abschlusserklärung zustande. Diesmal gelang es. Kaum 4 Stunden nach Beginn des Gipfels präsentierte Indiens Premierminister Narendra Modi am Nachmittag eine Abschlusserklärung. Darin verurteilen die BRICS-Länder jede Form von Aggression, ohne ein einzelnes Land zu benennen. Außerdem rufen sie zu Dialog und Diplomatie auf, um Konflikte zu beenden. Viel allgemeiner geht es nicht. Und trotzdem ist ein gemeinsames Statement ein diplomatischer Erfolg. Indien hat durch die Vermittlung seinen Anspruch bekräftigt, Sprachrohr des globalen Südens zu sein. Und die BRICS-Länder haben demonstriert, dass sie trotz aller Differenzen konsensfähig sind. Mehr als dieser weiche Minimalkonsens und ein gemeinsames Foto von Modi, Xi und Russland-Staatschef Putin war nicht zu erwarten. Wichtig ist die Symbolik. Die harten Gespräche finden abseits vom Gipfelzirkus statt, bilateral. An diesem Abend wird Indiens Premierminister Modi auf Xi Jinping treffen. Er wird den nächsten BRICS-Gipfel ausrichten.
0: In die Nachrichtenredaktion jetzt zu Roger Brändlin und zur Finanzierung der F-35-Kampfflugzeuge. Der Irrtum, dass die USA der Schweiz einen Fixpreis zugesichert hatten, nun aber die Kosten stark gestiegen sind, gibt weiter zu reden.
3: Der Berner SVP-Ständerat und Sicherheitspolitiker Werner Salzmann hat eine Mitverantwortung am Fixpreisirrtum rund um den neuen Kampfjet F-35 zurückgewiesen. Salzmann war Präsident der Sicherheitspolitischen Kommission des Ständerats, damals als die eidgenössische Finanzkontrolle vor 4 Jahren warnte, ein Fixpreis für den F-35 sei nicht garantiert. In der SRF-Samstagsrundschau sagte Salzmann nun, er habe auf diese Warnung hin die eidgenössische Finanzkontrolle vorgeladen. Doch deren Einschätzung und jene der Verwaltung, des Verteidigungsdepartements also, die hätten sich widersprochen.
4: Wir mussten eine Abwägung machen, was stimmt jetzt? Und dort haben wir eindeutig einen Entscheid getroffen, aufgrund der Argumentation, das, was uns die Verwaltung sagt, ist richtig.
3: Die Geschäftsprüfungskommission des Nationalrats hat diese Woche das Resultat einer umfassenden Untersuchung veröffentlicht. Demnach wurde mit den USA für die 36 Kampfflugzeuge definitiv kein Fixpreis vereinbart. Die damals politische verantwortliche Bundesrätin Viola Amherd hatte dagegen erklärt, es sei ein Fixpreis abgemacht worden. Mehr als 50 Verbände, Detailhändler und auch Kantone wollen gemeinsam etwas gegen Food Waste unternehmen. Sie starten darum eine nationale Aktionswoche gegen die Verschwendung von Lebensmitteln. Die teilnehmenden Firmen und Organisationen planen zum Beispiel, ihre Kommunikationskanäle zu nutzen, um so auf Food Waste aufmerksam zu machen. Geplant sind aber auch Kochkurse oder Bankette mit Lebensmitteln, die sonst im Abfall landen würden. Die Organisatorinnen und Organisatoren machen in der Mitteilung darauf aufmerksam, dass eine durchschnittliche Person in der Schweiz pro Jahr etwa 80 Kilogramm Lebensmittel wegwirft. Nach einem Zugunglück mit mehr als 40 Verletzten im Nordwesten von Frankreich geht die Polizei nun von Sabotage aus. Der Vorfall ereignete sich gestern Abend zwischen Rouen und Caen in der Normandie. Mehrere Wagen des Zuges entgleisten, einer kippte um. Französische Medien berichten, nun im Vordergrund stehe eine mutwillige Handlung. Sie berufen sich auf Polizeikreise. In der Nähe des Unfallorts sei ein Stück Schiene gefunden worden, das möglicherweise auf das Gleis gelegt wurde. Ein britischer Kryptomilliardär überweist der rechtspopulistischen Partei Reform UK 36 Millionen britische Pfund. Das sind fast 40 Millionen Franken und es ist die größte Einzelspende, die eine britische Partei je erhalten hat. Der Unternehmer erklärte der Zeitung Telegraph, Reform UK solle weniger Zeit aufwenden, um Geld aufzutreiben und dafür mehr Zeit, um sich auf eine künftige Regierungsarbeit vorzubereiten. Reform UK und ihr Chef Nigel Farage waren zuletzt wegen mutmaßlicher Spendenaffären in die Schlagzeilen geraten. Leitende Vertreter der Partei sollen versucht haben, ausländische Spenden zu verschleiern. Zudem untersucht das britische Parlament, ob Farage vor 2 Jahren eine Spende von 5 Millionen Pfund nicht angegeben hatte. Im Kanton Bern hat eine 4-tägige gemeinsame Übung von Polizei und Armee begonnen. Ein Schwerpunkt ist dabei der Schutz von kritischer Infrastruktur bei Terrorbedrohung oder bei Kriegsgefahr. Es geht zum Beispiel darum, wie Drohnenangriffe auf Energie- und Telekommunikationsanlagen abgewehrt werden könnten. In der Tiefgarage eines Einkaufszentrums in Büren an der Aare, auch im Kanton Bern, hat es am Morgen gebrannt. Ein Auto hatte Feuer gefangen, verletzt wurde niemand, aber es bildete sich viel Rauch. Nach Angaben der Kantonspolizei Bern wurden wegen des Rauchs die Garage und das Zentrum evakuiert. Rund 20 Personen seien von Ambulanzteams untersucht worden, um eine Rauchgasvergiftung auszuschließen. Das Auto wurde laut der Polizei vollständig zerstört. 35 weitere Autos wurden im Mitleidenschaft gezogen. Die Brandursache sei ein technischer Defekt gewesen. Das Einkaufszentrum blieb danach geschlossen.
0: Sport. In Spanien geht dieses Wochenende mit der Vuelta die letzte große Rundfahrt der Radsaison zu Ende. Silvan Schweizer.
5: Heute stand der zweitletzte Tag auf dem Programm, eine harte Bergetappe mit fast 5000 Höhenmetern. Der Spanier Mikel Landa sicherte sich den Tagessieg. Und fast noch wichtiger für die einheimischen Spanier, Enric Mas verteidigte sein Leader-Trikot und wird morgen als Gesamtsieger in Granada einfahren. Ein ungeschriebenes Gesetz besagt, dass der Führende in der Schlussetappe nicht mehr angegriffen wird. Der große Gejagte in der Formel 1 heißt morgen beim großen Preis von Spanien Lando Norris. Der McLaren-Pilot sicherte sich in Madrid die Pole-Position vor WM-Leader Kimi Antonelli im Mercedes und Max Verstappen im Red Bull. Und bei der Ironman-WM der Triathletinnen in Nizza gab es gleich zwei Medaillen für die Schweiz. Julie Deron sicherte sich über die halbe Distanz Silber, Eleni Siffert holte Bronze. Nur die US-Amerikanerin Taylor Nipp war noch schneller als die beiden Schweizerinnen.
0: Zurück zu Roger Brändlin, die Wetterprognose.
3: Heute Abend scheint noch die Sonne und auch morgen Vormittag ist es mehrheitlich sonnig. Am Nachmittag ziehen dann aber aus Norden immer mehr Wolkenfelder auf, sodass es am Abend in der Deutschschweiz stellenweise regnet. Die Temperaturen, die steigen morgen auf Werte zwischen 22 und 26 Grad.
0: 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Hier geht's weiter mit den Houthi-Rebellen, die weiter vorrücken, unser Schwerpunkt. Und mit der Neutralitätsinitiative. Sie will Sanktionen gegen Staaten verbieten. Wir fragen, was wäre mit anderen Sanktionen, etwa gegen einzelne Personen oder Terrororganisationen? Die Houthi-Rebellen erobern die gesamte Küste des Roten Meers im Jemen. Auch strategisch wichtige Inseln nehmen sie ein. Die mit dem Iran verbündeten Houthis haben damit Zugriff auf die Meerenge von Bab el-Mandab südlich des Suezkanals, eine wichtige Schifffahrtsroute besonders für den Waren- und Rohstofftransport zwischen Europa und Asien. Keine guten Nachrichten für den Welthandel, denn der Iran hat bereits die Kontrolle über die Straße von Hormuz, die vor allem für den Handel mit Öl und Flüssigerdgas wichtig ist. Dazu Wirtschaftsredaktorin Lucia Theiler.
6: Für Reedereien waren Durchfahrten durch Meerengen früher Routine, keine große Sache. Nach der Straße von Hormuz ist nun aber auch der Bab al-Mandab auf der gegenüberliegenden Seite der arabischen Halbinsel eingeschränkt. Dieser Kanal verbindet das Rote Meer mit dem Indischen Ozean. Wie die Ökonomin, Beraterin und Ölexpertin Cornelia Meyer erklärt, war dieser Kanal in gewöhnlichen Zeiten gar nicht mehr so wichtig.
7: Der hatte nicht so eine große Bedeutung, solange Hormuz offen war, weil gerade Saudi-Arabien haben ja eigentlich alles über Hormuz exportiert. Aber sie haben schon in den 80er Jahren, als es den Iran-Irak-Krieg gab, haben sie angefangen, diese von Ost nach West Pipeline zu bauen.
6: Und gerade diese Pipeline von Ost nach West hat Saudi-Arabien nun aus Sicherheitsgründen nach einem Drohnenangriff auch noch gesperrt.
7: Eine größere Attacke auf die Pipeline wäre natürlich umwelttechnisch gesehen sehr fragwürdig. Und deshalb wurde es jetzt beschlossen. Das heißt, es kommt fast nichts mehr raus, sehr, sehr wenig raus aus Saudi-Arabien.
6: Und Cornelia Meyer spricht nicht nur vom Öl.
7: Wir müssen auch sehen, dass 30% des nitrogenbasierten Düngers kommt von der anderen Seite von Hormuz. Das heißt, also es gibt eine echte Düngerknappheit, vor allem im globalen Süden und der südlichen Hemisphäre, die jetzt anfangen zu bauen.
6: Die Lage werde prekär über die blockierten Lieferketten, auch bei Flüssiggas und Diesel.
7: Weil die Pipelines, von denen wir gesprochen haben, sind ja Rohöl-Pipelines, das sind nicht Produkt-Pipelines. Und die guten Raffinerien, die sind auf der anderen Seite der Straße von Hormuz. Das kommt da wenig raus. Und die effizienten Raffinerien, vor allem in Asien, kriegen natürlich auch weniger Rohöl wegen dieser Gemengelage.
6: Also knapper Diesel, nochmal höhere Preise. Auch hierzulande wird man für Energie bald mehr bezahlen, sei es fürs Autofahren oder Heizen. Eine schnelle Lösung scheint nicht in Sicht.
0: Die Houthis weiter auf dem Vormarsch. Sie kontrollieren eine wichtige Meerenge südlich des Suezkanals. Nach den Folgen für die Weltwirtschaft vertiefen wir jetzt das Militärische und das Politische. Die österreichische Journalistin Gudrun Harrer ist Expertin für den Nahen Osten. Sie hat mir die aktuelle Lage im Jemen so geschildert.
1: Also es wird jetzt gekämpft, ganz bestimmt, am Bab el-Mandab. Man weiß von einer Kontraoffensive sogenannten jemenitischen Regierung, also die ja von Saudi-Arabien unterstützt wird und die natürlich auch sehr gespalten ist. Und das sind ja auch gesammelte Teile von Armee und Milizen. Also es wird gekämpft. Trotzdem ist es natürlich wirklich dramatisch, was eben die Houthis in den letzten Tagen militärisch erreicht haben, was ja auch zeigt, dass die andere Seite schwach ist, also obwohl sie militärisch überlegen sein müsste. Also eben diese kleinen Inseln im Bab el-Mandeb hat sie eingenommen. Und noch geht es in dem Konflikt eher um einen innerjemenitischen. Also auch die Houthis stellen ihre Forderungen an Saudi-Arabien, eben dass es diese Unterstützung zum Beispiel sein lässt. Aber natürlich ist das für den Iran ein unfassbarer strategischer Gewinn, dass die Houthis jetzt diese Meerenge kontrollieren.
0: Und welche strategische Bedeutung haben die jüngsten Gebietseroberungen für Jemen, für die Houthis?
1: Naja, sie sitzen jetzt wirklich am Eingang zum Roten Meer. Und das Rote Meer hat sich natürlich für Saudi-Arabien angesichts der Lage am Golf zu einem Ausweg entwickelt. Also sehr viel Öl wurde eben durch diese Ost-West-Pipeline transportiert ins Rote Meer und dann in beide Richtungen auch vermehrt durch den Suezkanal. Und das ist jetzt einmal vorbei. Und man darf natürlich auch nicht vergessen, auch diese Pipeline ist ja jetzt außer Gefecht gesetzt. Also die wurde gesperrt, also nach Angriffen, die allerdings offensichtlich nicht von den Houthis gekommen sind im Jemen, sondern eben von irakischen Milizen, was auch wieder zeigt, dass dieser Konflikt eben, auch wenn die Houthis Forderungen an Saudi-Arabien stellen, ist es doch ein großer regionaler Konflikt.
0: Gelingt es den Houthis, Saudi-Arabien zum Einlenken zu bringen?
1: Naja, Saudi-Arabien hat schon auch wichtige Karten. Also man darf nicht vergessen, es gibt ja diesen erst ziemlich frischen sogenannten Mekka-Verteidigungspakt, in dem eben sich die Türkei und Pakistan mit Saudi-Arabien zusammengeschlossen haben und gesagt haben, also die Sicherheit Saudi-Arabiens ist eine rote Linie für uns. Natürlich war das bis jetzt eher ein diplomatischer Akt und man darf auch nicht erwarten, dass da jetzt die Türkei und Pakistan in den Krieg einsteigen. Aber der Iran nimmt das schon ernst. Zum Beispiel der Iran hat jetzt zugestimmt einer Untersuchung dieser Ereignisse, also dieser Abschüsse aus dem Irak. Also ich glaube nicht, dass im Moment auch die iranische Lust da ist, den Houthis zu sagen, so, ihr müsst jetzt diese Meerenge sperren für alle und das ist jetzt unser zweites Standbein dieses Kriegs gegen die USA. Also so weit sind wir noch nicht, aber es ist theoretisch möglich.
0: Weshalb gelingt es nicht, die Houthis zu stoppen, auch mit Hilfe von Saudi-Arabien?
1: Ja, das ist schon. Ich meine, sie haben natürlich militärische, iranische Unterstützung. Man darf aber nicht einfach glauben, dass die Houthis eine iranische Kreation oder einfacher Befehlsempfänger aus Teheran sind. Also die haben schon ihre eigenen strategischen Ziele und die waren militärisch schon immer stark und haben sich in der letzten Zeit weiterentwickelt, muss man sagen. Also die USA haben ja im Vorjahr einen Deal mit ihnen geschlossen, à la Trump, dass die Houthis nicht mehr die Schifffahrt angreifen im Roten Meer und dafür die USA eben die Houthis in Ruhe lassen. Und in dieser Zeit werden sie schon aufgerüstet haben. Wie gesagt, man darf die eigenen Kapazitäten der Houthis nicht unterschätzen. Da gibt es eine neue Studie über die Waffenindustrie der Houthis, die sich wirklich versorgen, auch durch asiatische Kanäle, also nicht nur vom Iran. und eben diese große Uneinheit dieser jemenitischen Regierung, die halt auch politisch sehr schwach ist. Und auch Saudi-Arabien wollte ja aussteigen und hat nicht mehr vielleicht das investiert, um den Houthis da wirklich was entgegenzusetzen.
0: Welche Folgen hat der jüngste Vormarsch der Houthis auf die Situation der Bevölkerung im Jemen?
1: Ja, das ist eine sehr, sehr gute Frage. Ich bin sehr froh, dass Sie das erwähnen, weil wir sprechen immer vom Öl. Ich meine, da sind Menschen betroffen, nicht? Also es gibt viele Flüchtlinge, es gibt auch Tote bei den Kämpfen, natürlich nicht nur Kämpfer, sondern auch Zivilisten. Und es hat ja auch Houthi-Angriffe in Saudi-Arabien gegeben, wo Zivilisten umgekommen sind. Also man muss sich vorstellen, auch die jemenitische Bevölkerung, die unter der Houthi-Kontrolle lebt. Also die Hauptstadt Sanaa ist ja jetzt 12 Jahre unter Kontrolle der Houthis. Also das ist wirklich eine der ganz, ganz großen humanitären Notlagen der Gegenwart. Also vielleicht momentan nur übertroffen vom Sudan, also wo es ja auch ganz, ganz schrecklich ist. Also wir sprechen schon von Menschen, aber irgendwie gelingt es den Houthis wahrscheinlich auch durch ihren Einstieg in diesen Krieg um Gaza, also wie sie angefangen haben, auch Israel zu attackieren, also einfach sich zu halten und zu etablieren und ihre Herrschaft eigentlich in diesem Teil zu konsolidieren. Also wir sprechen noch immer von Rebellen. Das sind sie auch. Sie haben als Rebellengruppe angefangen im fernen Jahr 2004. Aber in Wirklichkeit ist das natürlich ein de facto Staat, unter dem die Menschen fürchterlich leiden. Es ist wirklich eine fürchterliche islamistische Diktatur.
0: Und was bedeutet das für die Nahostpolitik Europas und der USA?
1: Naja, die USA, es heißt ja, dass Saudi-Arabien sogar versucht hat, Trump dazu zu bewegen, dass er eingreift. Das tut er im Moment nicht, einfach weil wir wissen, die USA sind militärisch völlig overstretched. Ich meine, damit kalkulieren auch die Houthis, ne? Also Trump hat behauptet, dass auch die Houthis ihn kontaktiert hätten, er soll nicht eingreifen. Ob das jetzt stimmt oder nicht stimmt, das weiß ich nicht. Aber also Trump ist beschränkt und gebunden und vor den Midterm-Elections ganz besonders. Und für uns und für die ganze Weltwirtschaft ist es halt wieder eine Katastrophe, wenn jetzt noch ein Teil des Öls wegfällt. Und ich meine, die Flüchtlinge werden nicht direkt bei uns ankommen, aber die humanitäre Katastrophe also sollte uns schon auch beschäftigen, die sich da wieder anbahnt.
0: Die Journalistin und Nahost-Expertin Gudrun Harrer im Echo-Gespräch. Ende September kommt die Neutralitätsinitiative zur Abstimmung. Sie untersagt Zwangsmaßnahmen, also Sanktionen gegen kriegführende Staaten, außer von der UNO beschlossene. Was aber ist mit gezielten Sanktionen gegen Unrechtsregimes, Kriegsverbrecher und Terrorgruppen? So verhängt etwa die EU gezielte Sanktionen gegen Einzelpersonen. Müssten solche auch aufgegeben werden bei einem Ja zur Initiative? Inlandredaktor Tobias Gasser.
8: Mohamed Ali Ahmed Zubir ist ein sudanesischer General und Armeegeheimdienstler. Ein Schurke, der Oppositionelle einsperren lässt, Zivilisten verprügen lässt und sexuelle Übergriffe und Vergewaltigungen mitverantwortet. Ihm werden schwere Menschenrechtsverletzungen und Kriegsverbrechen vorgeworfen. Die EU hat General Zubir auf eine Sanktionsliste gesetzt. Niemand in der Europäischen Union darf Geschäfte mit ihm abschließen, er darf nicht einreisen, allfällige Vermögenswerte würden eingefroren. Die Schweiz schließt sich auf Basis des Embargo-Gesetzes dieser Sanktion gegen General Zubir an. Neben Zubir sind weitere sudanesische Generäle und Milizenchefs betroffen. Ähnliche EU-Sanktionen gibt es auch gegen Politiker, Militärs und Geschäftsleute, die zum Beispiel aus Haiti, Iran, Libyen, Belarus, Nicaragua oder Venezuela stammen. Ebenso gegen Führungspersonen der Hamas und gegen russische Oligarchen. Die Schweiz macht meist mit, aber nicht immer. Das Staatssekretariat für Wirtschaft, SECO, begründet, wieso sich die Schweiz solchen Sanktionen anschließt.
9: Ziel dieser Maßnahmen ist es, gezielt Druck auf verantwortliche Eliten wie Regime, deren führende Mitglieder, bewaffnete Gruppierungen sowie ihnen nahestehende Personen und Organisationen auszuüben.
8: Auch der UNO-Sicherheitsrat erlässt Sanktionen, sogenannte Zwangsmaßnahmen, gegen Staaten, zum Beispiel mit Rüstungsembargos. Aber die UNO nimmt auch Individuen ins Visier. Jedoch, je nach strategischer Interessenslage, drohen die ständigen Sicherheitsratsmitglieder mit einem Veto. So gibt es keine UNO-Sanktionen gegen die Führungspersonen der palästinensischen Hamas oder gegen jene aus Belarus. Und auch gegen Russland, eine Vetomacht, gibt es keine UNO-Sanktionen. Hier springen die EU-Länder in die Bresche und die Schweiz schließt sich an. Das passt der SVP nicht. Sie will mit ihrer Neutralitätsinitiative ein anderes Sanktionsregime für die Schweiz. SVP-Nationalrat Rino Büchel erklärt die Absicht.
10: Es ist wichtig, dass man nicht Sanktionen von der EU, den USA oder wem auch immer übernimmt. Die UNO-Sanktionen muss man übernehmen. Das ist auch ausdrücklich so geregelt. Und andere Sanktionen bringen nichts, machen unnötigen Druck und untergraben unsere Neutralität.
8: Hinter den Kulissen der Bundesverwaltung sorgt dies für Stirnrunzeln. Im Initiativtext steht, die Schweiz treffe keine nicht-militärischen Zwangsmaßnahmen gegen kriegführende Staaten. Im Sudan herrscht zwar Krieg, aber ein Bürgerkrieg. Der Sudan ist kein kriegführender Staat. Auch die Hamas ist kein kriegführender Staat. In Venezuela herrschte nie Krieg, sondern eine Diktatur. Müsste die Schweiz diese Sanktionen gegenüber Terroristen, Kriegsverbrecher und Diktatoren aufgeben, wenn es nach der SVP geht? Rino Büchel.
10: Die Schweiz muss nicht Sanktionen von anderen Staaten oder Organisationen übernehmen. Wir haben selber immer die Möglichkeit, wenn wir wirklich direkt selbst betroffen sind, etwas zu unternehmen. Aber deshalb müssen wir uns nicht anderen Organisationen wie der EU anschließen.
8: Das Staatssekretariat für Wirtschaft, SECO, will keine Einschätzung abgeben, was bei einer Annahme der Initiative mit den EU-Sanktionen gegen Individuen passiert.
9: Was die Initiative für Sanktionen bedeuten würde, die sich nicht gegen Staaten richten, müsste im Falle einer Annahme geprüft werden.
8: Damit sind, sollte die Neutralitätsinitiative angenommen werden, zwei Szenarien denkbar. Die Schweiz schließt sich in Einzelfällen weiterhin den Sanktionen gegen Schergen und Terroristen an, könnte aber die Russland-Sanktionen der EU nicht mehr übernehmen und umsetzen. Oder aber die Schweiz verzichtet gänzlich auf Sanktionen, auch gegen Menschenrechtsverbrecher und Terroristen. Außer sie würden vom UNO-Sicherheitsrat beschlossen. In beiden Fällen, außenpolitisch, würde die Schweiz unter Druck geraten, eventuell gar selbst Ziel von Sanktionen werden.
11: Das war der Bericht von Tobias Gasser und das war das Echo der Zeit vom Samstag, dem 12. September mit Redaktionsschluss um 18.27 Uhr. Verantwortlich für die Sendung heute Christoph Forster, für die Nachrichten Thomas Fuchs und am Mikrofon war Ivan Lieberherr.
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13: Sie hören das Wochenendprogramm von SRF 4 News nun mit einigen Hintergrundbeiträgen aus der vergangenen Woche. Wie umgehen mit dem Wahlsieg der AfD? Das fragen sich die Verfassungsschutzbehörden der anderen Bundesländer. Und eine 14-jährige Jugendliche aus Zürich erfindet Missbrauchsvorwürfe und bringt Mutter und Stiefvater damit ins Gefängnis. Wie oft kommt es zu solchen falschen Beschuldigungen? Das zwei der Themen, die wir uns in der nächsten rund halben Stunde genauer anschauen. Am Mikrofon für Sie ist Katrin Hiss. Soll der AfD der Zugang zu heiklen Daten des Verfassungsschutzes verweigert werden? Nachdem die AfD die Wahlen im deutschen Bundesland Sachsen-Anhalt gewonnen hat, könnte sie dort bald regieren und damit Einblick in sensible Daten erhalten. Die Verfassungsschutzpräsidenten der 16 deutschen Bundesländer und der Präsident des Bundesamtes für Verfassungsschutz kommen in diesen Tagen zusammen. Die dreitägige Beratung dürfte sich nicht nur, aber auch um die AfD und ihren Zugang zu heiklen Daten drehen. Jörg Müller ist ehemaliger Verfassungsschutzchef von Brandenburg. Ich habe ihn gefragt, was die größte Sorge wäre, wenn die AfD Zugang hätte zu allen Informationen des Verfassungsschutzes.
14: Wenn eine Partei, die selbst überwacht wurde oder wird, plötzlich weiß, wer sie beobachtet und welche Informationen dahinter stecken, ist das nicht einfach so leicht reparierbar. Menschen, die verdeckte Informationen liefern, wären tatsächlich in Gefahr. Und niemand würde sich noch künftig trauen, für den Verfassungsschutz zu arbeiten. Und das zweite Risiko sind sicherheitsrelevante Informationen. Die könnten über Umwege oder fast direkt bei russischen Stellen landen. Wir kennen da tatsächlich dokumentierte Netzwerke zwischen AfD-Funktionären, gerade in Sachsen-Anhalt und von pro-russischen Kreisen. Das ist kein Hirngespinst, sondern Realität. Und drittens, würde die Beobachtung der eigenen rechtsextremen Szene wahrscheinlich jedenfalls faktisch eingestellt, weil die Behörde sich nicht sehr selbst beobachten kann. Und von diesen drei Risiken finde ich, ist immer noch das erste das gefährliche, weil das wirkt ziemlich schnell und wenn es denn erstmal eingetreten ist, unumkehrbar.
13: Ja, Sie haben diese sicherheitsrelevanten Informationen genannt. Kann man den Sachsen-Anhalt einfach sozusagen das Passwort für solche heikle Daten entziehen? Geht das überhaupt?
14: Das ist ein interessanter Vergleich. So ein Passwort im wörtlichen Sinne gibt es nicht, aber sowas Ähnliches. Der Bund und die Länder betreiben eine gemeinsame Datenbank, über die die Verfassungsschutzbehörden in Deutschland Informationen austauschen. Und der Bund, also die Bundesamt für Verfassungsschutz, hat die technische Hoheit darüber. Also er kann den Zugriff auf ein einzelnes Landesamt einschränken oder kappen, ohne dass eine einzige Akte physisch angefasst werden muss. Und genau so läuft das eigentlich auch bei einzelnen Dossiers. Niemand ist verpflichtet, Sachsen-Anhalt automatisch mit allen zu versorgen. Und das ist auch keine Strafe für die Wahl der AfD, sondern es ist schlicht die Anwendung des Prinzips Need to Know oder Kenntnis nur, wenn nötig. Da weiß jeder beim Verfassungsschutz in Deutschland, was das heißt. Und Sachsen-Anhalt würde formal Mitglied im Verbund bleiben und könnte aber faktisch im Kreis der ganz sensiblen und schützenswerten Informationen ausgeschlossen werden. Das wäre dann sowas, wie Sie gerade genannt haben, ein Passwort entziehen.
13: Das Bundesamt für Verfassungsschutz könnte also sozusagen die Leitung kappen nach Sachsen-Anhalt, aber wäre das auch zulässig rechtlich?
14: Das wäre dann zulässig, wenn man das wirklich und konkret in den Einzelfällen prüft und fragt, warum man das nicht mehr weitergeben kann. Der Schutz der Informationen, der Schutz der Geheimnisse, die man ja vielleicht auch von anderen Seiten bekommt oder aus anderen Ländern bekommt, hat Vorrang oder der Schutz der Quellen und dann müsste das tatsächlich auch begründet werden. Das würde auch in Deutschland formal immer mit der Einbindung von Kontrollgremien passieren. Es wäre aus meiner Sicht rechtlich zulässig, aber wir leben in einem Rechtsstaat, die AfD. Sollte sie denn tatsächlich an die Macht kommen, könnte das auch überprüfen lassen.
13: Und was würde passieren mit Informationen, die in Sachsen-Anhalt selbst lagern?
14: Das ist tatsächlich, glaube ich, der heikelste Punkt. Formal kann eine neue Landesregierung sofort Zugang zu allen Dingen erlangen. Sie sind ja quasi der Dienstherr. Die Akten selbst dürfen auch nicht einfach vorher vernichtet werden. Das, was Herr Höcke da schwadroniert als Verfolgungserzählung, dass wir sofort alle Akten vernichten würden, ist in einem Rechtsstaat wie Deutschland hochproblematisch und es wird es auch nicht geben. Es gibt da klare Pflichten. Trotzdem ist genau diese Debatte ja im Gange. Es gibt halt diese Formulierung, man soll den Löschknopf drücken oder man soll im Zweifel eher löschen, als sensible Akten zu übergeben. Das zeigt ein bisschen, wie ernst die Lage ist, aber das wäre dann tatsächlich rechtlich fragwürdig. Realistischer scheint mir, dass besonders sensible Akten, wir sprachen ja gerade über die menschlichen Quellen oder V-Personen, dass die im Vorfeld noch vor der Übernahme an den Bund oder an andere Länder abgegeben werden. Der operative Schutz der Quellen würde damit auch erhöht werden und das ist leider kein Zukunftsszenario mehr, sondern ganz real und deshalb tagen ja auch die Chefs der Landesämter für Verfassungsschutz und des Bundes gerade in den nächsten Tagen und ich bin mir sicher, das steht auf der Tagesordnung formal oder informell.
13: Man scheint also zu versuchen, den Verfassungsschutz von Sachsen-Anhalt so zahnlos wie möglich zu machen, falls die AfD an die Macht kommt. Was würde dann noch übrig bleiben von diesem Verfassungsschutz?
14: Na, zunächst einmal, man will die Geheimnisse schützen und die nicht zahnlos machen. Aber die komplette Aushöhlung würde auch nicht gelingen. So ehrlich muss man sein, weil der Verfassungsschutz eben ein landeseigenes Konstrukt auch ist. Es gibt allerdings den Kooperationsverbund von Bund und Ländern. Und im äußersten Notfall gibt es sogar ein verfassungsrechtliches Instrument, den sogenannten Bundeszwang nach Artikel 37 des Grundgesetzes. Falls ein Land seine bundesstaatlichen Pflichten grob verletzt, müssen das die anderen übernehmen. Das ist historisch noch nie angewendet worden in Deutschland und auch eine unglaublich hohe Hürde, aber sie existiert. Und praktisch würde es eher so laufen, dass Bund und andere Länder einfach einspringen. Da, wo Sachsen-Anhalt ausfällt und die Beobachtung von Rechtsextremismus, dort könnte dann verstärkt vom Bundesamt übernommen werden oder übrig von anderen Ländern organisiert werden. Und dann gibt es noch ein Landesamt Sachsen-Anhalt, das formal zwar existiert, aber genau in diesen Bereichen operativ jedenfalls an Bedeutung verlieren wird, während die eigentliche Arbeit dann anderswo gemacht wird. Aber die Geheimnisse werden geschützt und die Arbeit würde erledigt werden.
13: Dass also der Umgang innerhalb von Deutschland mit dem Fall, falls die AfD an die Macht kommt in Sachsen-Anhalt, wie sehen Sie die Situation aber aus internationaler Perspektive? Würden andere Geheimdienste Deutschland noch vertrauen, wenn sie eine AfD-Regierung in ihren Reihen hätten?
14: Ich hoffe, dass gewachsene Vertrauen hält, aber das ist eine ernsthafte Vertrauensprobe. Es gibt ja auch leider schon ein Präzedenzbeispiel dafür. Ich möchte die AfD nicht mit der FPÖ vergleichen, aber wir hatten in Österreich 2018 eine ähnliche Situation, als der dortige Innenminister Herr Kickl den Inlandsgeheimdienst BVT durchsuchen ließ und dann Akten mitgenommen worden sind. Und da stand Österreich nicht nur kurz davor, sondern war teilweise schon von Informationen des zum Beispiel Berner Clubs ausgeschlossen, das ist ein europäisches Geheimdienstnetzwerk. Und man könnte das damals nur abwenden durch viele vertrauensbildende Maßnahmen. Etwas Ähnliches befürchte ich, wird jetzt in Deutschland auch passieren können. Es wird allerdings niemals öffentlich verkündet werden, denn die Partnerdienste würden dann nicht laut sagen, was sie nicht mehr liefern. Sie würden es einfach tun. Sie würden weniger teilen, die betroffenen Bereiche stillschweigend abkapseln. Von außen würde man das wahrscheinlich kaum bemerken, aber es wäre ein realer Reputationsschaden für die deutschen Nachrichtendienste insgesamt und nicht nur für Sachsen-Anhalt. Und das ist genau die eigentliche Gefahr. Bin mir aber sicher, dass der Verfassungsschutzverbund jetzt alles tun wird, dass dieses Vertrauen auch zu Recht in uns gegeben wird und dass wir dafür sorgen werden, dass genau diese sensiblen Informationen nicht weitergegeben werden, an Russland beispielsweise.
13: Jörg Müller ist ehemaliger Verfassungsschutzchef von Brandenburg. Großbritannien geht auf Konfrontationskurs mit Israel. Die Regierung des neuen Premiers Andy Burnham will Importe von Waren aus illegalen israelischen Siedlungen im Westjordanland verbieten. Das hat die Regierung am Dienstag bekannt gegeben. Mehrere andere Staaten haben sich der britischen Position angeschlossen, so zum Beispiel Frankreich, Kanada und Dänemark. Und in anderen europäischen Ländern gibt es bereits solche oder ähnliche Sanktionen. Israel hat prompt reagiert und will unter anderem das britische Konsulat in Jerusalem schließen. Raphael Günther hat Auslandredakteurin Susanne Brunner gefragt, um was für Waren geht es überhaupt?
15: Die ganz einfache Antwort ist, es sind vor allem landwirtschaftliche Produkte, zum Beispiel Olivenöl, Wein und Früchte, die aus den Siedlungen kommen. Jetzt klingt das so einfach, ist aber nicht ganz so einfach. Also laut großmehrheitlichem internationalen Konsens und dem Internationalen Gerichtshof sind israelische Siedlungen im palästinensischen Westjordanland illegal. Und trotzdem ließ Israel im Laufe der Jahrzehnte immer mehr solche Siedlungen zu. In den letzten Jahren, seit dem Hamas-Angriff auf Israel vor bald 3 Jahren, treibt Premier Netanyahus ultrarechte religiöse Regierung den Siedlungsbau rasant voran. Speerspitze dieser Entwicklung sind radikale, gewalttätige jüdische Siedler, welche Palästinenserinnen und Palästinenser angreifen, sie mit Gewalt aus ihren Häusern und Dörfern vertreiben und die dafür oft vom israelischen Militär geschützt oder gar unterstützt werden dabei. Laut internationalem Völkerrecht hat eine Besatzungsmacht jedoch die Pflicht, die Zivilbevölkerung in besetzten Gebieten zu schützen. Und weil Gewalttäter nur höchst selten bestraft werden, haben viele Länder Israel für dieses Vorgehen kritisiert. Selbst der US-Botschafter in Israel Mike Huckabee hat die Gewalttäter Terroristen genannt. Nun will also Großbritannien über verbale Kritik hinausgehen und über einzelne Sanktionen und verhängt eben dieses Importverbot.
16: Großbritannien ist nicht das erste Land, das Israel für seine Siedlungspolitik sanktioniert. Wie gewichtig sind denn jetzt diese Sanktionen?
15: Ja, die EU ist Israels größter Handelspartner. Rund 30% seiner Exporte gehen nach Europa. Großbritannien und die anderen Staaten, die sich dem Importverbot für Produkte aus israelischen Siedlungen angeschlossen haben, betonen aber, das Importverbot richte sich nicht gegen Produkte aus Israel. Das sei kein Israel-Boykott. In der Praxis ist die Differenzierung jedoch nicht ganz so einfach. Produkte aus illegalen Siedlungen sind oft nicht als solche deklariert. Und Israel, respektive insbesondere diese israelische Regierung, betrachtet das gesamte Westjordanland als Teil Israels und nennt es auch Judäa und Samaria. Der Siedlungsbau und die Vertreibung der palästinensischen Bevölkerung aus ihren Häusern und Dörfern ist nicht das Werk einiger gewalttätiger Hooligans, sondern das ist offizielle Regierungsdoktrin. Wie viel weniger Großbritannien und die anderen Staaten mit ihrem Importverbot dann tatsächlich importieren werden und ob das Importverbot die Regierung in Jerusalem zu einer Kursänderung im Westjordanland bewegen kann, ist daher sehr fraglich.
16: Israel hat umgehend reagiert. Es will unter anderem das britische Konsulat in Jerusalem schließen. Was bedeutet das politisch?
15: Dass Israel ausgerechnet das britische Konsulat schließt, ist historisch. Großbritannien hatte ja sehr viel mit der Staatsgründung Israels zu tun. Politisch schadet sich Israel damit eher selbst, als es Großbritannien schadet. Das Vorgehen Israels im Gazastreifen und im Westjordanland befremdet selbst mit Israel befreundete Staaten und immer mehr so.
16: Die Regierung in London betont, es gehe ihr darum, die Möglichkeit zu einer Zwei-Staaten-Lösung am Leben zu erhalten. Das sei die einzige Grundlage für Frieden und Sicherheit. Was können denn solche Sanktionen zu Frieden und Sicherheit tatsächlich beitragen?
15: Ich bin da eher etwas pessimistisch. Ich denke, diese Sanktionen werden eher noch mehr zur Radikalisierung beitragen, gerade im Westjordanland, wie das auch die Deklaration getan hat, als einige Staaten gesagt haben, ja, wir anerkennen die Zwei-Staaten-Lösung. Die israelische Regierung hätte es ja in der Hand, radikale, gewalttätige Siedler härter zu bestrafen. Gleichzeitig hat sich seit dem Hamas-Angriff vom 7. Oktober grundlegend etwas verändert in der israelischen Gesellschaft. Eine Mehrheit glaubt nicht mehr an ein friedliches Zusammenleben mit den Palästinensern und schon gar nicht mehr an eine Zwei-Staaten-Lösung, also einen Palästinenserstaat nebenan zu haben. Das werden, denke ich, auch Importverbote nicht ändern.
16: In Israel wird Ende Oktober gewählt. Wie wirken sich diese Konfrontationen mit Großbritannien und anderen westlichen Staaten auf den Wahlkampf aus?
15: Ich denke eher, dass sie Netanjahus Basis oder die Basis dieser Regierung mobilisieren werden. Man lässt sich halt nicht gerne dreinreden. Und ich habe mich also ganz persönlich gefragt, ob das wirklich geschickt war, jetzt so zu Beginn der heißen Phase des Wahlkampfs dieses Importverbot zu hängen, auch wenn es Gründe dafür geben mag.
13: Soweit Auslandredaktorin Susanne Brunner. Eine 14-jährige Jugendliche erfindet Missbrauchsvorwürfe und bringt Mutter und Stiefvater damit ins Gefängnis. Über diesen Fall aus dem Kanton Zürich haben die Tamedia-Zeitungen am Dienstag berichtet. Ein Team aus 4 Gutachtern hat die Vorwürfe ursprünglich als glaubwürdig eingeschätzt. Die Beschuldigten wurden von mehreren Gerichtsinstanzen verurteilt. Und dann, einige Jahre später, die unerwartete Wendung. Die mittlerweile 19-Jährige gesteht, alle Vorwürfe erfunden zu haben. Eine Lüge, die weder von den Strafverfolgungsbehörden noch von den externen Gutachtern erkannt wurde. Eine Fehleinschätzung mit fatalen Folgen für die Beschuldigten, die beide 20 Monate in Haft saßen. Monika Egli-Alge ist Gründerin des Instituts Forium, das unter anderem zu sexueller Gewalt forscht. Noah Zimmermann hat sie gefragt, wie häufig solche falschen Anschuldigungen von sexuellem Missbrauch festgestellt werden.
17: Ja, diese Falschanschuldigungen im Bereich sexuelle Gewalt, die sind relativ selten. Da gibt es Untersuchungen aus Deutschland, die sind etwas älter ebenfalls. Und da wurden diese Falschaussagen so im einstelligen Prozentbereich festgestellt. Wir hier im Forio, unsere Erfahrung zeigt ebenfalls eine relativ niedrige Quote von Falschaussagen.
18: Für die Beurteilung der Aussagen von mutmaßlichen Opfern werden Expertinnen und Experten beigezogen. Was wird in diesen Gutachten genau überprüft?
17: Im Grunde obliegt es der Staatsanwaltschaft und dem Gericht, die Wahrheitsfindung zu explorieren. Gerichte und Staatsanwaltschaften ziehen dann Experten bei, wenn sie unsicher sind, ob die Aussagen erlebnisfundiert sind oder nicht. Wenn wir so einen Auftrag im Bereich der Aussagepsychologie erhalten, dann ist das ein relativ komplizierter, komplexer Vorgang oder verschiedene Vorgänge, wie wir da vorgehen. Wir untersuchen die Aussagen des mutmaßlichen Opfers auf die sogenannte Glaubhaftigkeit, beziehungsweise wir schauen, unterscheiden sich die Aussagen des mutmaßlichen Opfers in ihrer Qualität von möglichen erlebnisfundierten Aussagen oder eben von Lügen.
18: In diesem Fall hat es sich um eine minderjährige Person gehandelt. Wie werden Befragungen von Minderjährigen in der Schweiz durchgeführt?
17: Wir machen die Erfahrung gerade im Zusammenhang mit solchen aussagepsychologischen Gutachten, dass die Befragungen von mutmaßlichen Opfern, insbesondere von Kindern und Jugendlichen, dass die sehr professionell durchgeführt werden. Die Strafprozessordnung sieht vor, dass ausgebildete Polizeibeamtinnen und Polizeibeamten diese Befragungen durchführen. Die Befragungen werden gefilmt. Mutmaßliche Opfer dürfen 2-mal befragt werden. Und das ist aus aussagepsychologischer Sicht ganz toll. Weil je mehr Befragungen durchgeführt werden, umso mehr Aussagen zum gleichen Ereignis werden generiert. Und das ist tendenziell schlecht. Wir stellen fest, diese polizeiliche

0: wahre, über erlebte Ereignisse sich unterscheiden von Lügen. Beispielsweise darin, und das ist jetzt nur ein wirklich kleines Beispiel, das man nicht generalisieren darf, dass Aussagen über erlebte Ereignisse viel detailreicher sind als Lügen. Es gibt verschiedene andere Analysen und Prozeduren, mit denen man Aussagen von mutmaßlichen Opfern gutachterlich untersucht und dann zum Schluss von Wahrscheinlichkeiten redet, von Wahrscheinlichkeiten, ob diese Aussage erlebnisfundiert ist oder eben erfunden.
1: Und wie sehr schaden solche Fälle von falschen Anschuldigungen echten Opfern in Ihrem Verfahren?
0: Ja, das ist natürlich auch in einem gewissen historischen Kontext zu betrachten. Es gab Zeiten, das ist noch gar nicht so lange her, das ist ein paar Jahrzehnte her, da wurde mutmaßlichen Opfern überhaupt nicht geglaubt. Man ging davon aus, die lügen sowieso alle. Das sind ihre eigenen sexuellen Fantasien, wenn die von sexueller Gewalt sprechen. Wenn nun Falschaussagen geschehen, dann wird dieser Zweifel an Aussagen tendenziell geschürt und natürlich auch verunsichert.
2: Soweit die forensische Psychologin Monika Egli-Arge. Er gehört in vielen Haushalten sonntags zum Zmorgen dazu wie Zopf oder Gomfibrot, der Sonntagsblick. Ende Jahr stellt das Medienhaus Ringier den Sonntagsblick aber ein nach fast 60 Jahren. Als Ersatz gibt es dann neu den Blick fürs Wochenende. Dieser erscheint dann jeweils am Samstag. Der Medienjournalist Nick Lüthi schreibt für persönlich.com. Isabel Meissen hat ihn gefragt, wie er das bewertet, dass Ringier die Marke Sonntagsblick aufgibt.
3: Der Schritt ist nachvollziehbar, zumal der Sonntagsblick wirtschaftlich keine Erfolgsgeschichte mehr ist. Aktuell zählt er noch rund 75.000 Exemplare Auflage, hat noch eine Leserschaft von rund 270.000 und befindet sich seit Jahren im Sinkflug. Der Chef von Ringier hat auch gesagt, dass man Medienmarken, die nicht mehr ökonomisch führbar sind, die soll man nicht in die Zukunft retten, und hat sich für den Cut, für den Schnitt entschieden.
4: Also ist das vor allem eine Sparmaßnahme in erster Linie?
3: Es ist in erster Linie eine ökonomische Maßnahme. Der Sonntag ist nicht mehr dieser Lesetag, der er mal war. Es gab Zeiten, da zählte der Sonntagsblick 1 Million Lesende, hatte eine Auflage von über 300.000 Exemplaren. Diese goldenen Zeiten sind längstens vorbei. Das hat wie bei vielen anderen Medien auch mit der Digitalisierung zu tun, mit dem veränderten Mediennutzungsverhalten, auch mit der Konkurrenz. Der Sonntag war am Anfang das Monopol des Sonntagsblick. Dann kamen andere Titel dazu, die zum Teil auch wieder verschwunden sind. Aktuell halten sich noch die NZZ am Sonntag und die Sonntagszeitung von Tamedia, die auch am Sonntag weiterhin erscheinen wollen.
4: Nun soll die Zeitung also schon am Samstag kommen, eine Wochenendnummer statt am Sonntag. Was könnte das den Leserinnen und Lesern bringen?
3: Im Prinzip bleibt ja das Gleiche. Also man hat eine Zeitung fürs Wochenende, die fast doppelt so dick ist wie der aktuelle Sonntagsblick. Der aktuelle Sonntagsblick ist bei gut 50, 60 Seiten. Die neue Zeitung Blick fürs Wochenende soll 96 Seiten umfassen. Also man kriegt am Samstag ein dickes Paket, das man dann an 2 Tagen oder vielleicht sogar übers Wochenende hinaus lesen kann.
4: Bekannt ist der Sonntagsblick ja auch für seinen Sportteil, die Sportberichterstattung. Da habe ich jetzt aber ein Fragezeichen. Wie gut kann man punkten am Samstag, wo viele Sportevents eben noch gar nicht durch sind? Die sind ja oft am Abend oder dann am Sonntag.
3: Das ist die größte Knacknuss oder auch der größte Wermutstropfen. Das hat man auch intern gehört. Also ich nehme an, bei den Diskussionen, ob man den Sonntagsblick verlagern soll oder eben überführen soll in eine Samstagsausgabe, war das wohl der wichtigste Punkt, wo man überlegt hat, wollen wir das wirklich, weil Samstagabend, Samstag überhaupt ist ein wichtiger Tag für Sportereignisse. Und darüber wird man im gedruckten Medium nicht mehr live berichten können. Nichtsdestotrotz wird die neue Ausgabe, der Blick fürs Wochenende, einen großen Sportteil führen mit rund 30 Seiten. Dort muss man aber die Kunst schaffen, dass man über Ereignisse berichtet oder über Figuren, die am Wochenende etwas zeigen, ohne dass es dann am Sonntag schon veraltet ist. Also eine klassische Vorschau auf einen Samstag, auf ein Samstagabend-Fußballspiel geht nicht, weil wenn man dann am Sonntag diesen Text lesen will, ist ja das Spiel schon vorbei. Also ich denke, es muss hintergründige Stoffe geben, Porträtanalysen.

0: Und das kann die Sportredaktion natürlich auch leisten.
1: Jetzt sagt man natürlich schon, okay, es ist eine ökonomische Maßnahme, aber man versucht es schon auch als positiv für die Leserschaft zu verkaufen. Also der Blick fürs Wochenende soll auf hochwertigerem Papier erscheinen. Er soll die Woche einordnen. Wie erfolgversprechend ist das?
0: Ich denke, weil es ein neues Produkt ist, weil es hochwertig daherkommen soll, weil es dicker ist, weil es eine Kombination aus Samstagsblick und Sonntagsblick ist, könnte es schon auch dazu führen, dass neue Leserkreise erschlossen werden. Mich spontan hat das angesprochen, also ich bin nicht der Maßstab, aber ich bin jemand, der schon länger keine Printzeitung mehr hat und habe ich gedacht, doch, dem könnte ich mal eine Chance geben, auch weil es auf den Samstag fällt, also am Samstag, Sonntag hat man Zeit zum Lesen. Das ist insofern auch eine richtige Überlegung von Ringier. Viele Zeitungen sind ja bereits auf den Samstag gegangen. In Deutschland die Frankfurter Allgemeine Zeitung am Sonntag, die Welt am Sonntag, der Spiegel, das Magazin ist von Montag auf Freitag gekommen. Also das Wochenende hat sich weiterhin als Lesezeit kristallisiert, allerdings mit Erscheinungsterminen am Freitag oder am Samstag.
2: Das sagt der Medienjournalist Nick Lütti zum Ende des Sonntagsblicks. Forschende des Instituts für Schnee- und Lawinenforschung SLF haben ein detailgetreues 3D-Modell der Regionplatten erstellt. Damit sollen Bewegungen von Geröll und Wasser simuliert werden. Die Experimente sollen helfen, Naturgefahren zuverlässiger einzuschätzen. Das Modell befindet sich in einem ehemaligen Militärbunker bei Davos und hat eine Größe von ca. 5,5 auf 4,5 Metern. Philipp Fries ist Doktorand in der Forschungsgruppe Alpine Massenbewegungen am SLF. Marc Schindler hat ihn gefragt, wie die Versuche mit dem 3D-Modell von Platten genau funktionieren.
3: Wir haben jetzt vor rund einem Monat mit unseren Versuchen auf diesem 3D-Modell angefangen. Haben wir getestet zu Beginn trockene Materialien, wie zum Beispiel Sand, und dann später in der Kombination mit Wasser und Tonmaterialien. Und dort hat sich schon auch unsere erste Vermutung bestätigt, dass große Mobilität, wie wir sie jetzt zum Beispiel im Platten gesehen haben, nur in der Kombination mit sehr viel Wasser und feinem Material möglich ist. Wäre das komplett mit trockenem, granularen Material passiert, wäre der Bergsturz niemals so weit gegangen.
4: Und welche konkreten Nutzen können diese Erkenntnisse denn jetzt für die Praxis auch haben, vielleicht auch in Zukunft?
3: Also in Zukunft würde ich sagen, dass das Modell von Platten eher zwei Funktionen erfüllt. Zum einen ist es jetzt das eine bessere Verstehen, was für eine Materialzusammensetzung vielleicht oder was Gründe gewesen sind, die zu dieser großen Mobilität geführt haben. Andererseits ist es auch eine Grundlage, ein Modell, was dazu dient, zukünftige Computermodelle zu kalibrieren. Vor allen Dingen solche in der Kombination, die zwei Phasen abbilden können. Einmal flüssig und einmal Feststoff. Und wenn die Computermodelle es schaffen, unsere kleinen Experimente korrekt abzubilden, dann haben diese auch großes Potenzial, zukünftige komplexe Bergstürze, wo Wasser und Festmaterial involviert ist, besser vorherzusagen.
4: Also da drin liegt dann auch der Vorteil jetzt gegenüber Computermodellen alleine.
3: Genau, weil die Computermodelle alleine, wir können soweit überprüfen, dass sie physikalische Gleichungen korrekt abbilden können, aber wir brauchen auch regelmäßige Tests, um zu testen, wie gut die Computermodelle wirklich funktionieren, weil ein Bergsturz von Platten ist ein einmaliges Event oder wir haben vielleicht alle paar Jahre mal so ein Event und wir brauchen mehr Vergleichstests, um wirklich sagen zu können, hey, unsere Modelle funktionieren und wir können uns darauf verlassen.
4: Jetzt, dieses Modell ist ja im Maßstab 1 zu 577, gut 5,5 auf 4,5 Meter. Was waren da so die Herausforderungen beim Bau? Also wie sind Sie da vorgegangen?
3: Also zu Beginn hat das Ganze mit einem Konzept angefangen, dass wir uns das Geländemodell von Swiss Topo heruntergeladen haben und dann geschaut haben, wie groß können wir es machen, damit wir es auf unsere Versuchsgerinne bekommen und dann das Ganze nicht einfach materialverschwenderisch Unmengen an Kunststoff 3D zu drucken, um das Ganze sozusagen möglichst schnell fertig zu bekommen, weil so ein 3D-Druck, der dauert auch sehr lange. Da haben wir dann geschaut, wie können wir es besonders clever zum Beispiel mit Holzunterbauten unterstützen, damit wir wirklich nur die reale Oberfläche am Ende in 3D drucken müssen, um somit das Ganze ein bisschen nachhaltig und auch zeitsparend lösen zu können.
4: Welche Arten von Forschungen sind denn jetzt da künftig denkbar mit dieser Anlage?
3: Der Vorteil von dieser Anlage ist eben, dass sie sehr modular ist. Also wir können echte Topografien aufbauen, wie jetzt im Fall von Blatten. Aber wir haben zum Beispiel auch letztes Jahr schon getestet, wo wir einfachere, sehr generische Topografien getestet haben, zum Beispiel mit Kurven und Geländesprüngen, um bestimmte Prozesse, die wir in der Natur haben, einzeln zu isolieren und dort genauer anschauen zu können. Darüber hinaus bietet es natürlich auch die Möglichkeit zu schauen, wenn beispielsweise Schutzmaßnahmen eingebaut werden sollten. Wir könnten einfach durch die modulare Weise zum Beispiel einen Schutzwall hinzufügen und dann erneut physikalische Experimente machen und schauen, was sich verändert.
2: Das sagt Philipp Fries, er ist Doktorand in der Forschungsgruppe Alpine Massenbewegungen am Institut für Schnee- und Lawinenforschung SLF. Das war unser Blick zurück auf einige der Themen, die uns diese Woche beschäftigt haben. Hier auf SRF News geht's gleich weiter mit dem Echo der Zeit. Am Mikrofon verabschiedet sich Katrin Hiess.

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1: Radio SRF, Echo der Zeit mit Ivan Lieberherr. Samstag, der 12. September, das sind unsere Themen. Gegengewicht zum Westen. In Neu-Delhi treffen sich die Staats- und Regierungschefs der BRICS-Staaten. Sie rufen zur Mäßigung auf im Nahostkonflikt. Dazu gleich mehr. Im Jemen sind die Houthi-Rebellen auf dem Vormarsch. Sie kontrollieren eine weitere Meerenge, die für den Welthandel von großer Bedeutung ist. Saudi-Arabien stellt eine wichtige Ölpipeline ab.
2: Und für die ganze Weltwirtschaft ist es halt wieder eine Katastrophe, wenn jetzt noch ein Teil des Öls wegfällt. Und ich meine, die Flüchtlinge werden nicht direkt bei uns ankommen, aber die humanitäre Katastrophe also sollte uns schon auch beschäftigen,
1: sagt Nahost-Expertin Gudrun Harrer. Schließlich offene Fragen zur Neutralitätsinitiative. So ist unklar, ob die Schweiz auch ihre Sanktionen gegen Terroristen oder Diktatoren aufgeben müsste, wenn die Initiative angenommen wird. In der indischen Hauptstadt Neu-Delhi haben sich heute Staats- und Regierungschefs der 11 BRICS-Länder getroffen. Neben Gastgeber Indien gehören auch China, Russland und der Iran dazu. Zusammen wollen sie ein Gegengewicht bilden zum Westen. Doch damit hat es sich schon fast mit der Gemeinsamkeit. Umso mehr war es eine Überraschung, dass die Länder heute in Windeseile eine gemeinsame Erklärung verabschiedet haben. Aus Neu-Delhi, Südasien-Korrespondentin Maren Peters.
3: Chinas Staatschef Xi Jinping traf erst kurz vor Beginn des Gipfels am Mittag in Delhi ein. Es ist sein erster Indienbesuch seit 7 Jahren. Die Beziehung zu Indien ist von Grenzkonflikten belastet. Dass Xi Jinping trotzdem anreist, zeigt, wie viel Gewicht China diesem BRICS-Gipfel beimisst. Das hochrangige Treffen habe unter besonders schwierigen Vorzeichen stattgefunden, sagt Shanti D'Souza vom unabhängigen indischen Mantraya Institute for Strategic Studies. Der Gipfel habe im Schatten des Iran-Krieges gestanden und sei belastet gewesen von internen Differenzen zwischen Mitgliedstaaten wie dem Iran und den Vereinigten Arabischen Emiraten. Beide Länder sind erst seit 2,5 Jahren Mitglied der BRICS-Gruppe. Doch im Iran-Krieg sind der Iran und die Vereinigten Arabischen Emirate Rivalen. Im Vorfeld hatte es Zweifel gegeben, ob es gelingen würde, trotzdem eine gemeinsame Position zu diesem von den USA und Israel begonnenen Krieg zu finden. Der Iran-Krieg setzt alle 10 Mitgliedsländer und das assoziierte Saudi-Arabien wirtschaftlich unter Druck, vor allem wegen steigender Energiepreise und gestörter Lieferketten. Doch nicht nur zwischen dem Iran und den Vereinigten Arabischen Emiraten gibt es Differenzen. Auch das Verhältnis zwischen Gastgeber Indien und China ist schwierig, nicht nur wegen des Grenzkonflikts. Sie hätten unterschiedliche Vorstellungen darüber, wie sich die BRICS-Länder zum Westen stellen sollten, sagt Analystin Shanti D'Souza. Indien, traditionell blockfrei, sei sehr darauf bedacht, sich nicht frontal gegen den Westen und damit die USA zu stellen. Indien bezeichne sich daher nicht als anti-westlich, sondern als nicht-westlich, sagte D'Souza, ein feiner Unterschied. China und auch Russland verstünden sich dagegen als anti-westliche Mächte. Sie wollten nicht kooperieren, sondern eine Alternative aufbauen zur westlich dominierten Weltordnung und dem US-Dollar, unter anderem durch Ausbau eines chinesisch dominierten Währungssystems. Indien unterstütze den Plan nicht. Auch aus Angst, dass die Dominanz der USA in der Welt durch die Dominanz Chinas abgelöst werden könnte. Die BRICS-Gruppe wurde 2009 gegründet. Anfangs gehörten nur Brasilien, Russland, Indien und China dazu, später auch Südafrika. Die BRICS-Länder wollten ein Gegengewicht bilden zu den von den USA dominierten globalen Finanzinstitutionen, sagte D'Souza. Denn die alte Ordnung sei für Entwicklungsländer aus dem Süden nicht förderlich gewesen. Eine der bisher größten Errungenschaften sei der Aufbau einer neuen Entwicklungsbank, der ärmeren Ländern Kredite ohne Auflagen gewährt. Dass vor 2 Jahren die Zahl der Mitgliedsländer verdoppelt wurde, zeigt, dass die BRICS-Länder ihren Einflussbereich ausweiten. Zusammen stellen sie rund 1/3 der globalen Wirtschaftsleistung. Deutlich mehr Mitglieder machen es aber auch sehr viel schwieriger, einen Konsens zu finden. Beim BRICS-Außenministertreffen im Mai kam keine Abschlusserklärung zustande. Diesmal gelang es. Kaum 4 Stunden nach Beginn des Gipfels präsentierte Indiens Premierminister Narendra Modi am Nachmittag eine Abschlusserklärung. Darin verurteilen die BRICS-Länder jede Form von Aggression, ohne ein einzelnes Land zu benennen. Außerdem rufen sie zu Dialog und Diplomatie auf, um Konflikte zu beenden. Viel allgemeiner geht es nicht. Und trotzdem ist ein gemeinsames Statement ein diplomatischer Erfolg. Indien hat durch die Vermittlung seinen Anspruch bekräftigt, Sprachrohr des globalen Südens zu sein. Und die BRICS-Länder haben demonstriert, dass sie trotz aller Differenzen konsensfähig sind. Mehr als dieser weiche Minimalkonsens und ein gemeinsames Foto von Modi, Xi und Russland-Staatschef Putin war nicht zu erwarten. Wichtig ist die Symbolik. Die harten Gespräche finden abseits vom Gipfelzirkus statt, bilateral. An diesem Abend wird Indiens Premierminister Modi auf Xi Jinping treffen. Er wird den nächsten BRICS-Gipfel ausrichten.
1: In die Nachrichtenredaktion jetzt zu Roger Brändlin und zur Finanzierung der F-35-Kampfflugzeuge. Der Irrtum, dass die USA der Schweiz einen Fixpreis zugesichert hatten, nun aber die Kosten stark gestiegen sind, gibt weiter zu reden.
4: Der Berner SVP-Ständerat und Sicherheitspolitiker Werner Salzmann hat eine Mitverantwortung am Fixpreis-Irrtum rund um den neuen Kampfjet F-35 zurückgewiesen. Salzmann war Präsident der Sicherheitspolitischen Kommission des Ständerats, damals als die eidgenössische Finanzkontrolle vor 4 Jahren warnte, ein Fixpreis für den F-35 sei nicht garantiert. In der SRF-Samstagsrundschau sagte Salzmann nun, er habe auf diese Warnung hin die eidgenössische Finanzkontrolle vorgeladen. Doch deren Einschätzung und jene der Verwaltung, des Verteidigungsdepartements also, die hätten sich widersprochen.
5: Wir mussten eine Abwägung machen, was stimmt jetzt? Und dort haben wir eindeutig Entscheid getroffen, aufgrund von der Argumentation, das, was uns die Verwaltung sagt, ist richtig.
4: Die Geschäftsprüfungskommission des Nationalrats hat diese Woche das Resultat einer umfassenden Untersuchung veröffentlicht. Demnach wurde mit den USA für die 36 Kampfflugzeuge definitiv kein Fixpreis vereinbart. Die damals politische verantwortliche Bundesrätin Viola Amherd hatte dagegen erklärt, es sei ein Fixpreis abgemacht worden. Mehr als 50 Verbände, Detailhändler und auch Kantone wollen gemeinsam etwas gegen Food Waste unternehmen. Sie starten darum eine nationale Aktionswoche gegen die Verschwendung von Lebensmitteln. Die teilnehmenden Firmen und Organisationen planen zum Beispiel, ihre Kommunikationskanäle zu nutzen, um so auf Food Waste aufmerksam zu machen. Geplant sind aber auch Kochkurse oder Bankette mit Lebensmitteln, die sonst im Abfall landen würden. Die Organisatorinnen und Organisatoren machen in der Mitteilung darauf aufmerksam, dass eine durchschnittliche Person in der Schweiz pro Jahr etwa 80 Kilogramm Lebensmittel wegwirft. Nach einem Zugunglück mit mehr als 40 Verletzten im Nordwesten von Frankreich geht die Polizei nun von Sabotage aus. Der Vorfall ereignete sich gestern Abend zwischen Rouen und Caen in der Normandie. Mehrere Wagen des Zuges entgleisten, einer kippte um. Französische Medien berichten, nun im Vordergrund stehe eine mutwillige Handlung. Sie berufen sich auf Polizeikreise. In der Nähe des Unfallorts sei ein Stück Schiene gefunden worden, das möglicherweise auf das Gleis gelegt wurde. Sei. Ein britischer Kryptomilliardär überweist der rechtspopulistischen Partei Reform UK 36 Millionen britische Pfund. Das sind fast 40 Millionen Franken und es ist die größte Einzelspende, die eine britische Partei je erhalten hat. Der Unternehmer erklärte der Zeitung Telegraph, Reform UK solle weniger Zeit aufwenden, um Geld aufzutreiben und dafür mehr Zeit, um sich auf eine künftige Regierungsarbeit vorzubereiten. Reform UK und ihr Chef Nigel Farage waren zuletzt wegen mutmaßlicher Spendenaffären in die Schlagzeilen geraten. Leitende Vertreter der Partei sollen versucht haben, ausländische Spenden zu verschleiern. Zudem untersucht das britische Parlament, ob Farage vor 2 Jahren eine Spende von 5 Millionen Pfund nicht angegeben hatte. Im Kanton Bern hat eine viertägige gemeinsame Übung von Polizei und Armee begonnen. Ein Schwerpunkt ist dabei der Schutz von kritischer Infrastruktur bei Terrorbedrohung oder bei Kriegsgefahr. Es geht zum Beispiel darum, wie Drohnenangriffe auf Energie- und Telekommunikationsanlagen abgewehrt werden könnten. In der Tiefgarage eines Einkaufszentrums in Büren an der Aare, auch im Kanton Bern, hat es am Morgen gebrannt. Ein Auto hatte Feuer gefangen, verletzt wurde niemand, aber es bildete sich viel Rauch. Nach Angaben der Kantonspolizei Bern wurden wegen des Rauchs die Garage und das Zentrum evakuiert. Rund 20 Personen seien von Ambulanzteams untersucht worden, um eine Rauchgasvergiftung auszuschließen. Das Auto wurde laut der Polizei vollständig zerstört. 35 weitere Autos wurden im Mittel Leidenschaft gezogen. Die Brandursache sei ein technischer Defekt gewesen. Das Einkaufszentrum blieb danach geschlossen.
1: Sport. In Spanien geht dieses Wochenende mit der Vuelta die letzte große Rundfahrt der Radsaison zu Ende. Silvan Schweizer.
6: Heute stand der zweitletzte Tag auf dem Programm, eine harte Bergetappe mit fast 5000 Höhenmetern. Der Spanier Mikel Landa sicherte sich den Tagessieg. Und fast noch wichtiger für die einheimischen Spanier, Enric Mas verteidigte sein Leader-Trikot und wird morgen als Gesamtsieger in Granada einfahren. Ein ungeschriebenes Gesetz besagt, dass der Führende in der Schlussetappe nicht mehr angegriffen wird. Der große Gejagte in der Formel 1 heißt morgen beim großen Preis von Spanien Lando Norris. Der McLaren-Pilot sicherte sich in Madrid die Pole-Position vor WM-Leader Kimi Antonelli im Mercedes und Max Verstappen im Red Bull. Und bei der Ironman-WM der Triathletinnen in Nizza gab es gleich zwei Medaillen für die Schweiz. Julie Deron sicherte sich über die halbe Distanz Silber, Eleni Siffert holte Bronze. Nur die US-Amerikanerin Taylor Nipp war noch schneller als die beiden Schweizerinnen.
1: Zurück zu Roger Brändlin, die Wetterprognose.
4: Heute Abend scheint noch die Sonne und auch morgen Vormittag ist es mehrheitlich sonnig. Am Nachmittag ziehen dann aber aus Norden immer mehr Wolkenfelder auf, sodass es am Abend in der Deutschschweiz stellenweise regnet. Die Temperaturen, die steigen morgen auf Werte zwischen 22 und 26 Grad.
1: 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Hier geht's weiter mit den Houthi-Rebellen, die weiter vorrücken, unser Schwerpunkt. Und mit der Neutralitätsinitiative. Sie will Sanktionen gegen Staaten verbieten. Wir fragen, was wäre mit anderen Sanktionen, etwa gegen einzelne Personen oder Terrororganisationen? Die Houthi-Rebellen erobern die gesamte Küste des Roten Meers im Jemen. Auch strategisch wichtige Inseln nehmen sie ein. Die mit dem Iran verbündeten Houthis haben damit Zugriff auf die Meerenge von Bab el-Mandab südlich des Suezkanals, eine wichtige Schifffahrtsroute besonders für den Waren- und Rohstofftransport zwischen Europa und Asien. Keine guten Nachrichten für den Welthandel, denn der Iran hat bereits die Kontrolle über die Straße von Hormuz, die vor allem für den Handel mit Öl und Flüssigerdgas wichtig ist. Dazu Wirtschaftsredaktorin Lucia Theiler.
7: Für Reedereien waren Durchfahrten durch Meerengen früher Routine, keine große Sache. Nach der Straße von Hormuz ist nun aber auch der Bab al-Mandab auf der gegenüberliegenden Seite der arabischen Halbinsel eingeschränkt. Dieser Kanal verbindet das Rote Meer mit dem Indischen Ozean. Wie die Ökonomin, Beraterin und Ölexpertin Cornelia Meyer erklärt, war dieser Kanal in gewöhnlichen Zeiten gar nicht mehr so wichtig.
8: Der hatte nicht so eine große Bedeutung, solange Hormuz offen war, weil gerade Saudi-Arabien haben ja eigentlich alles über Hormuz exportiert. Aber sie haben schon in den 80er Jahren, als es den Iran-Irak-Krieg gab, haben sie angefangen, diese von Ost nach West Pipeline zu bauen.
7: Und gerade diese Pipeline von Ost nach West hat Saudi-Arabien nun aus Sicherheitsgründen nach einem Drohnenangriff auch noch gesperrt.
8: Eine größere Attacke auf die Pipeline wäre natürlich umwelttechnisch gesehen sehr fragwürdig. Und deshalb wurde es jetzt geschlossen. Das heißt, es kommt fast nichts mehr raus, sehr, sehr wenig raus aus Saudi-Arabien.
7: Und Cornelia Meyer spricht nicht nur vom Öl.
8: Wir müssen auch sehen, dass 30% des nitrogenbasierten Düngers kommt von der anderen Seite von Hormuz. Das heißt, also es gibt eine echte Düngerknappheit, vor allem im globalen Süden und der südlichen Hemisphäre, die jetzt anfangen zu bauen.
7: Die Lage werde prekär über die blockierten Lieferketten, auch bei Flüssiggas und Diesel.
8: Weil die Pipelines, von denen wir gesprochen haben, sind ja Rohöl-Pipelines, das sind nicht Produkt-Pipelines. Und die guten Raffinerien, die sind auf der anderen Seite der Straße von Hormuz. Das kommt da wenig raus. Und die effizienten Raffinerien, vor allem in Asien, kriegen natürlich auch weniger Rohöl wegen dieser Gemengelage.
7: Also knapper Diesel, nochmal höhere Preise. Auch hierzulande wird man für Energie bald mehr bezahlen, sei es fürs Autofahren oder Heizen. Eine schnelle Lösung scheint nicht in Sicht.
1: Die Houthis weiter auf dem Vormarsch. Sie kontrollieren eine wichtige Meerenge südlich des Suezkanals. Nach den Folgen für die Weltwirtschaft vertiefen wir jetzt das Militärische und das Politische. Die österreichische Journalistin Gudrun Harrer ist Expertin für den Nahen Osten. Sie hat mir die aktuelle Lage im Jemen so geschildert.
2: Also es wird jetzt gekämpft, ganz bestimmt, am Bab el-Mandab. Man weiß von einer Kontraoffensive sogenannten jemenitischen Regierung, also die ja von Saudi-Arabien unterstützt wird und die natürlich auch sehr gespalten ist. Und das sind ja auch gesammelte Teile von Armee und Milizen. Also es wird gekämpft. Trotzdem ist es natürlich wirklich dramatisch, was eben die Houthis in den letzten Tagen militärisch erreicht haben, was ja auch zeigt, dass die andere Seite schwach ist, also obwohl sie militärisch überlegen sein müsste. Also ja, eben diese kleinen Inseln im Bab el-Mandeb hat sie eingenommen. Und noch geht es in dem Konflikt eher um einen innerjemenitischen. Also auch die Houthis stellen ihre Forderungen an Saudi-Arabien, eben dass es diese Unterstützung zum Beispiel sein lässt. Aber natürlich ist das für den Iran ein unfassbarer strategischer Gewinn, dass die Houthis jetzt diese Meerenge kontrollieren.
1: Und welche strategische Bedeutung haben die jüngsten Gebietseroberungen für Jemen, für die Houthis?
2: Naja, sie sitzen jetzt wirklich am Eingang zum Roten Meer. Und das Rote Meer hat sich natürlich für Saudi-Arabien angesichts der Lage am Golf zu einem Ausweg entwickelt. Also sehr viel Öl wurde eben durch diese Ost-West-Pipeline transportiert ins Rote Meer und dann in beide Richtungen auch vermehrt durch den Suezkanal. Und das ist jetzt einmal vorbei. Und man darf natürlich auch nicht vergessen, auch diese Pipeline ist ja jetzt außer Gefecht gesetzt. Also die wurde gesperrt, also nach Angriffen, die allerdings offensichtlich nicht von den Houthis gekommen sind im Jemen, sondern eben von irakischen Milizen, was auch wieder zeigt, dass dieser Konflikt eben, auch wenn die Houthis Forderungen an Saudi-Arabien stellen, ist es doch ein großer regionaler Konflikt.
1: Gelingt es den Houthis, Saudi-Arabien zum Einlenken zu bringen?
2: Naja, Saudi-Arabien hat schon auch wichtige Karten. Also man darf nicht vergessen, es gibt ja diesen erst ziemlich frischen sogenannten Mekka-Verteidigungspakt, in dem eben sich die Türkei und Pakistan mit Saudi-Arabien zusammengeschlossen haben und gesagt haben, also die Sicherheit Saudi-Arabiens ist eine rote Linie für uns. Natürlich war das bis jetzt eher ein diplomatischer Akt und man darf auch nicht erwarten, dass da jetzt die Türkei und Pakistan in den Krieg einsteigen. Aber der Iran nimmt das schon ernst. Zum Beispiel der Iran hat jetzt zugestimmt einer Untersuchung dieser Ereignisse, also dieser Abschüsse aus dem Irak. Also ich glaube nicht, dass im Moment auch die iranische Lust da ist, den Houthis zu sagen, so, ihr müsst jetzt diese Meerenge sperren für alle. Und das ist ja unser zweites Standbein dieses Kriegs gegen die USA. Also so weit sind wir noch nicht, aber es ist theoretisch möglich.
1: Weshalb gelingt es nicht, die Houthis zu stoppen, auch mit Hilfe von Saudi-Arabien?
2: Ja, das ist schon. Ich meine, sie haben natürlich militärische, iranische Unterstützung. Man darf aber nicht einfach glauben, dass die Houthis eine iranische Kreation oder einfacher Befehlsempfänger aus Teheran sind. Also die haben schon ihre eigenen strategischen Ziele und die waren militärisch schon immer stark und haben sich in der letzten Zeit weiterentwickelt, muss man sagen. Also die USA haben ja im Vorjahr einen Deal mit ihnen geschlossen, à la Trump, dass die Houthis nicht mehr die Schifffahrt angreifen im Roten Meer und dafür die USA eben die Houthis in Ruhe lassen. Und in dieser Zeit werden sie schon aufgerüstet haben. Wie gesagt, man darf die eigenen Kapazitäten der Houthis nicht unterschätzen. Da gibt es eine neue Studie über die Waffenindustrie der Houthis, die sich wirklich versorgen, auch durch asiatische Kanäle, also nicht nur vom Iran. Und eben diese große Uneinheit dieser jemenitischen Regierung, die halt auch politisch sehr schwach ist. Und auch Saudi-Arabien wollte ja aussteigen und hat nicht mehr vielleicht das investiert, um den Houthis da wirklich was entgegenzusetzen.
1: Welche Folgen hat der jüngste Vormarsch der Houthis auf die Situation der Bevölkerung im Jemen?
2: Ja, das ist eine sehr, sehr gute Frage. Ich bin sehr froh, dass Sie das erwähnen, weil wir sprechen immer vom Öl. Ich meine, da sind Menschen betroffen, nicht? Also es gibt viele Flüchtlinge, es gibt auch Tote bei den Kämpfen, natürlich nicht nur Kämpfer, sondern auch Zivilisten. Und es hat ja auch Houthi-Angriffe in Saudi-Arabien gegeben, wo Zivilisten umgekommen sind. Also man muss sich vorstellen, auch die jemenitische Bevölkerung, die unter der Houthi-Kontrolle lebt. Also die Hauptstadt Sanaa ist ja jetzt 12 Jahre unter Kontrolle der Houthis. Also das ist wirklich eine der ganz, ganz großen humanitären Notlagen der Gegenwart. Also vielleicht momentan nur übertroffen vom Sudan, also wo es ja auch ganz, ganz schrecklich ist. Also wir sprechen schon von Menschen, aber irgendwie gelingt es den Houthis wahrscheinlich auch durch ihren Einstieg in diesen Krieg um Gaza, also wie sie angefangen haben, auch Israel zu attackieren, also einfach sich zu halten und zu etablieren und ihre Herrschaft eigentlich in diesem Teil zu konsolidieren. Also wir sprechen noch immer von Rebellen. Das sind sie auch. Sie haben als Rebellengruppe angefangen im fernen Jahr 2004. Aber in Wirklichkeit ist das natürlich ein de facto Staat, unter dem die Menschen fürchterlich leiden. Es ist wirklich eine fürchterliche islamistische Diktatur.
1: Und was bedeutet das für die Nahostpolitik Europas und der USA?
2: Naja, die USA, es heißt ja, dass Saudi-Arabien sogar versucht hat, Trump dazu zu bewegen, dass er eingreift. Das tut er im Moment nicht, einfach weil wir wissen, die USA sind militärisch völlig overstretched. Ich meine, damit kalkulieren auch die Houthis, ne? Also Trump hat behauptet, dass auch die Houthis ihn kontaktiert hätten, er soll nicht eingreifen. Ob das jetzt stimmt oder nicht stimmt, das weiß ich nicht. Aber also Trump ist beschränkt und gebunden und vor den Midterm-Elections ganz besonders. Und für uns und für die ganze Weltwirtschaft ist es halt wieder eine Katastrophe, wenn jetzt noch ein Teil des Öls wegfällt. Und ich meine, die Flüchtlinge werden nicht direkt bei uns ankommen, aber die humanitäre Katastrophe also sollte uns schon auch beschäftigen, die sich da wieder anbahnt.
1: Die Journalistin und Nahost-Expertin Gudrun Harrer im Echo-Gespräch. Ende September kommt die Neutralitätsinitiative zur Abstimmung. Sie untersagt Zwangsmaßnahmen, also Sanktionen gegen kriegführende Staaten, außer von der UNO beschlossene. Was aber ist mit gezielten Sanktionen gegen Unrechtsregimes, Kriegsverbrecher und Terrorgruppen? So verhängt etwa die EU gezielte Sanktionen gegen Einzelpersonen. Müssten solche auch aufgegeben werden bei einem Ja zur Initiative? Inlandredaktor Tobias Gasser.
9: Mohamed Ali Ahmed Zubir ist ein sudanesischer General und Armeegeheimdienstler. Ein Scherke, der Oppositionelle einsperren lässt, Zivilisten verprügen lässt und sexuelle Übergriffe und Vergewaltigungen mitverantwortet. Ihm werden schwere Menschenrechtsverletzungen und Kriegsverbrechen vorgeworfen. Die EU hat General Zubir auf eine Sanktionsliste gesetzt. Niemand in der Europäischen Union darf Geschäfte mit ihm abschließen, er darf nicht einreisen, allfällige Vermögenswerte würden eingefroren. Die Schweiz schließt sich auf Basis des Embargo-Gesetzes dieser Sanktion gegen General Zubir an. Neben Zubir sind weitere sudanesische Generäle und Milizenchefs betroffen. Ähnliche EU-Sanktionen gibt es auch gegen Politiker, Militärs und Geschäftsleute, die zum Beispiel aus Haiti, Iran, Libyen, Belarus, Nicaragua oder Venezuela stammen. Ebenso gegen Führungspersonen der Hamas und gegen russische Oligarchen. Die Schweiz macht meist mit, aber nicht immer. Das Staatssekretariat für Wirtschaft, SECO, begründet, wieso sich die Schweiz solchen Sanktionen anschließt.
10: Ziel dieser Maßnahmen ist es, gezielt Druck auf verantwortliche Eliten wie Regime, deren führende Mitglieder, bewaffnete Gruppierungen sowie ihnen nahestehende Personen und Organisationen auszuüben.
9: Auch der UNO-Sicherheitsrat erlässt Sanktionen, sogenannte Zwangsmaßnahmen, gegen Staaten, zum Beispiel mit Rüstungsembargos. Aber die UNO nimmt auch Individuen ins Visier. Jedoch, je nach strategischer Interessenslage, drohen die ständigen Sicherheitsratsmitglieder mit einem Veto. So gibt es keine UNO-Sanktionen gegen die Führungspersonen der palästinensischen Hamas oder gegen jene aus Belarus. Und auch gegen Russland, eine Vetomacht, gibt es keine UNO-Sanktionen. Hier springen die EU-Länder in die Bresche und die Schweiz schließt sich an. Das passt der SVP nicht. Sie will mit ihrer Neutralitätsinitiative ein anderes Sanktionsregime für die Schweiz. SVP-Nationalrat Rino Büchel erklärt die Absicht.
11: Es ist wichtig, dass man nicht Sanktionen von der EU, den USA oder wem auch immer übernimmt. Die UNO-Sanktionen muss man übernehmen. Das ist auch ausdrücklich so geregelt. Und andere Sanktionen bringen nichts, machen unnötigen Druck und untergraben unsere Neutralität.
9: Hinter den Kulissen der Bundesverwaltung sorgt dies für Stirnrunzeln. Im Initiativtext steht, die Schweiz treffe keine nicht-militärischen Zwangsmaßnahmen gegen kriegführende Staaten. Im Sudan herrscht zwar Krieg, aber ein Bürgerkrieg. Der Sudan ist kein kriegführender Staat. Auch die Hamas ist kein kriegführender Staat. In Venezuela herrschte nie Krieg, sondern eine Diktatur. Müsste die Schweiz diese Sanktionen gegenüber Terroristen, Kriegsverbrecher und Diktatoren aufgeben, wenn es nach der SVP geht? Rino Büchel.
11: Die Schweiz muss nicht Sanktionen von anderen Staaten oder Organisationen übernehmen. Wir haben selber immer die Möglichkeit, wenn wir wirklich direkt selbst betroffen sind, etwas zu unternehmen. Aber deshalb müssen wir uns nicht anderen Organisationen wie der EU anschließen.
9: Das Staatssekretariat für Wirtschaft, SECO, will keine Einschätzung abgeben, was bei einer Annahme der Initiative mit den EU-Sanktionen gegen Individuen passiert.
10: Was die Initiative für Sanktionen bedeuten würde, die sich nicht gegen Staaten richten, müsste im Falle einer Annahme geprüft werden.
9: Damit sind, sollte die Neutralitätsinitiative angenommen werden, zwei Szenarien denkbar. Die Schweiz schließt sich in Einzelfällen weiterhin den Sanktionen gegen Schergen und Terroristen an, könnte aber die Russland-Sanktionen der EU nicht mehr übernehmen und umsetzen. Oder aber die Schweiz verzichtet gänzlich auf Sanktionen, auch gegen Menschenrechtsverbrecher und Terroristen. Außer sie würden vom UNO-Sicherheitsrat beschlossen. In beiden Fällen, außenpolitisch, würde die Schweiz unter Druck geraten, eventuell gar selbst Ziel von Sanktionen werden.
12: Das war der Bericht von Tobias Gasser und das war das Echo der Zeit vom Samstag, dem 12. September mit Redaktionsschluss um 18.27 Uhr. Verantwortlich für die Sendung heute Christoph Forster, für die Nachrichten Thomas Fuchs und am Mikrofon war Ivan Lieberherr.
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15: Ein Fixpreis für einen Kampfjet F-35 hat es nie gegeben. Und das hat man müssen sehen. Ein Bericht von der Parlamentarischen Aufsicht hat diese Woche kein gutes Licht geworfen auf das VBS und die Altbundesrätin Amherd, aber auch auf Parlamentarier, die am VBS alles geglaubt haben. Mein Gast ist einer der einflussreichsten bürgerlichen Sicherheitspolitiker im Bundeshaus, Werner Salzmann, SVP-Ständerat. Willkommen.
16: Danke für die Einladung.
15: Herr Salzmann, dass seitdem, als das Parlament über den F-35-Kauf entschieden hat, Präsident war von der Sicherheitspolitischen Kommission vom Ständerat, dass das Gremium einen Entscheid vorspurt und tiefer Einblick hat als andere Parlamentarier. Darum frage ich euch auf einer Skala von 1 bis 10, wie gross ist eure Mitverantwortung an diesem Fixpreis-Debakel?
16: Ich gebe gerne Fehler zu, wenn man einen nicht macht, aber ich kann nicht keinen zugeben, darum ist es null.
15: Das erstaunt mich, weil er eine Warnung auf dem Tisch hatte, bevor das Parlament definitiv entschieden hat, ist die Finanzkontrolle gekommen, also das Aufsichtsgremium vom Bund, und hat gesagt, Achtung, es gibt keine Garantie für den Fixpreis.
16: Selbstverständlich haben wir die Eidgenössische Finanzkontrolle und den Bericht angehört. Wir haben sogar eingeladen. Und gleichzeitig haben wir auch die Leute von der Verwaltung und wir eine Abwägung müssen machen, was stimmt jetzt? Und dort haben wir eindeutig einen Entscheid getroffen, aufgrund von der Argumentation, das, was uns die Verwaltung sagt, ist richtig.
15: als die Finanzkontrolle kam, mit der Warnung, habt ihr auf Blue News gesagt, am gleichen Tag, innerhalb der Kommission haben wir all diese Kritikpunkte bereits behandelt und sehen keinen Grund an den Ausführungen des VBS zu zweifeln. Das hat er gesagt, bevor der Finanzkontrolle angehört hat.
16: Das ist nicht ganz richtig. Den Bericht haben wir natürlich gesehen und das war auch Diskussionsbestandteil. Wir
15: haben es noch nicht angehört.
16: Aber wir haben auch noch nicht angehört, weil es auch Fragen aus der Kommission gab. Und wir waren immer offen, für neue Leute anzuhören. Also ich kann euch sagen, für uns ist absolut alles auf dem Tisch gelegen, wo der Entscheid ist getroffen worden.
15: Er hat der Finanzkontrolle schlicht nicht geglaubt. Wenn man das jetzt heute vergleicht, sie argumentiert genau gleich, warum es keinen Festpreis, also keine Garantie gibt, wie jetzt die parlamentarische Aufsicht. Ihr hat es einfach nicht geglaubt. Die
16: Finanzkontrolle ist eine sehr wichtige Funktion. Und ich muss euch leider sagen, unter der Leitung von Herrn Hüsson hat er sehr viel politische Stellung noch anstatt zu Gesetz und Finanzvorgaben hat er sich politisch eingemischt, die Entscheidungen, die schon lange klar waren, die gesetzliche Grundlage, die das Parlament mehrfach hat bestätigt. Und so war die Glaubwürdigkeit von der EFK leider dann nicht so hoch. Also,
15: wegen politischen Ressentiment gegen damalige Leiter hat er ihnen nicht geglaubt oder ihnen nicht richtig zugelassen?
16: Man hat das Argument gehört und die Argumentation ist natürlich auch immer eine rhetorische Angelegenheit. Wir haben ihnen genau zugelassen, was sie gesagt haben. Sie haben auch nicht Beweise bringen, dass es jetzt so ist oder so. Sie haben einfach das eigentlich behauptet und die anderen haben so behauptet und argumentiert mit diesen FMS-Verträgen, die sie schon jahrelang hatten. Ich muss es hier vielleicht auch sagen, wir haben ja 30, 40 Jahre mit den Amerikanern FMS-Verträge abschließen. Und die FMS-Verträge.
15: Das Foreign Military Sales, genau. Eben, dass man über einen Staat kauft und nicht über das Rüstungskonzern, genau. Das produziert.
16: Und dort hat man immer das sogenannte Fixpreis-System gehabt. Und das hat immer funktioniert. Nur im Nachhinein, muss man sagen, ist wahrscheinlich die Verwaltung viel zu blauäugig gewesen. Weil der Krieg ist ausgebrochen, hat man natürlich andere Situationen bekommen. Wegen der Teuerung, wegen der Nachfrage. Und Corona hat auch noch dazu geholfen, dass das Material viel teurer ist worden. Und dass nicht aber Amerikaner die Tür nicht einfach schlucken, ist im Nachhinein logisch gewesen, dass es nicht sein kann.
15: Wenn du sagst, man dann nicht an die Teuerung denkt, das heisst, er hat gar nicht an einen Festpreis geglaubt. Weil wenn er an einen Festpreis geglaubt hätte, dann hätte die Teuerung keine Rolle gespielt.
16: Doch, doch. Wir haben an einen Festpreis geglaubt. Im Zeitpunkt, den wir beschlossen haben, das war im Frühling 2022 gewesen. Und der Festpreis ist zuerst mal ins Spiel gekommen, im Herbst 2021, glaube ich, durch Herr Savic. Und dann ist der Festpreis eigentlich auf den Tisch gekommen. Bei der Auswahl vom Flüger hat es überhaupt keine Rolle gespielt. Dort haben wir gewusst, wie viel kostet, welche Wirkung das da ist und welche das am besten abgeschnitten hat, das haben wir gewusst. Und dann ist das Festpreis-Thema erst später ins Spiel gekommen und das hat dann die DFK kritisiert. In dieser Phase haben wir es noch einmal angehört. Und wir sind gleich zum Schluss gekommen, das, was das OBS sagt, mit allen ihren Spezialisten, dass wir dem glauben.
15: Ich möchte das gleich noch einmal aufnehmen, weil der Reden auch, also aus eurer Partei sind sehr direkte Angriffe, eben, wo der Bericht gekommen ist, wo wirklich gleich argumentiert, warum es ziemlich sicher kein Festpreis ist. Sie sagen einfach, es gäbe keine Garantie. Aus eurer Partei sind Angriffe gekommen, die Finanzkontrolle agiere politisch motiviert, sie missbrauchen ihre Macht, das sind Zitate von einem Sicherheitspolitiker, Nationalrat SVP, Thomas Hurter. Selbstkritisch, müsst ihr jetzt nicht rückblickend sagen, da hat man einen Fehler gemacht, dass man den Kritikern nicht zugelassen hat. Aus Ressentiment raus.
16: Man hat den Kritikern zugelassen, aber aus diesem Ressentiment raus hat man ihn nicht geglaubt. Nachher kann man sagen, es war ein Fehler. Das würde ich nicht abstreiten. Aber die Gegnerische Finanzkontrolle hat eben eine ganz wichtige Aufgabe. Sie muss politisch neutral Geschäfte beurteilen. Und das hat sie eben nicht gemacht. Man hat ganz klare politische Färbung gehabt. Wenn es darum ging, zum Beispiel Materialexport, Waffenexport, hat man immer kritisiert, dass die Baumaterialregelung falsch sei und die müssen wir wieder abändern. Dabei ist es dreimal im Parlament abgesegnet worden. Das ist nur ein Beispiel. Ich könnte noch andere auflisten. Und das führt natürlich nicht zu Vertrauen. Und darum bin ich froh, dass es einen Wechsel gegeben hat in der Gegnerischen Finanzkontrolle. Die heutige Führung unter dem Stirn die hat eine ganz klare Linie, da habe ich hundertprozentiges Vertrauen, wenn dort irgendetwas daherkommt, dass es nicht politisch gefährdet ist.
15: Das haben ja auch Journalistinnen schon damals um 21, 22 herum starke Zweifel und verargumentierte Zweifel gehabt am Fixpreis und auch ein SP-Nationalrat, Pierre-Alain Fride, ist jetzt heute nicht mehr im Nationalrat, der ein Buch geschrieben hat, wo er auch argumentiert, warum es der Fixpreis nicht sein kann. Ihn hat man damals einfach quasi in Armeekritiker oder Armeeabschaffer, obwohl er das nicht ist, Ecken gestellt.
16: Nein, das ist gar nicht so. Bei Herr Fried, das weiss ich nicht, das war im Nationalrat, was er dort macht. Ich kenne das Buch auch nicht. Aber für das lege ich die Hand ins Feuer. Wir haben so viele Abklärungen gemacht, so viele Anhörungen gemacht. Wir haben uns mit Details befasst, die wir gar nicht müssten. Alle Fragen von den Kritikern, die sie auf den Tisch kamen, haben wir Verwaltung konfrontiert damit. Ich könnte nach Protokoll zeigen, was in den Games sind, dass die entsprechend beantwortet wurden. Und das hat unsere Beurteilung ganz klar geschärft.
15: Gehen wir hier weiter. Schauen wir noch einen wichtigen Punkt an, den die parlamentarische Aufsicht diese Woche offen gelassen hat. Sie hat klargestellt, man hat können sehen oder müssen sehen, dass es kein Festpreis ist. Aber die Frage, hat das VBS bewusst nicht alles gesagt? Hat das VBS gelogen? Hat das VBS die Öffentlichkeit und das Parlament täuscht? Die lässt die parlamentarische Aufsicht offen. Darum frage ich euch, bewusste Täuschung oder einfach Unvermögen?
16: Ob es bewusst in Deutschland war, wäre strafrechtlich relevant. Und so wie ich gehört habe, hat die Kommission oder die Untersuchungskommission gesagt, es gäbe keine strafrechtliche relevante
15: Sache. Es gibt auch einen Graubereich. Es gibt auch einen Graubereich. Das wollen anschauen, oder?
16: Genau. Und für mich ist es noch Gegenstand, dass man das in der Geschäftsprüfungskommission anschaut, ob das tatsächlich so ist oder nicht so ist.
15: Ich sage ja, Sie sind fertig mit Ihren Abklärungen.
16: Wir haben natürlich immer noch die Möglichkeit, in der Geschäftsprüfungskommission Fragen zu stellen, zum einen oder anderen Bereich, wenn wir nicht ganz zufrieden sind. Und die Frage wird ganz sicher gestellt in der Geschäftsprüfungskommission. Ich bin selber auch Vizepräsident von der Geschäftsführungskommission vom Ständerat. Ob sie das extra gemacht haben oder nicht, das kann ich nicht sagen.
15: Es gibt ja noch ein schärfes Mittel, das ist eine PUC, Parlamentarische Untersuchungskommission, die mehr Möglichkeiten hat, Dokumente zu bekommen, Leute auch vorladen, auch wenn sie gar nicht möchten reden. Von SP, von links kommt jetzt die Forderung, zieht ihr damit?
16: Nein, ein PUC braucht eigentlich eine Untersuchung, die die Fakten noch nicht auf dem Tisch liegen. Die Fakten liegen praktisch alle auf dem Tisch.
15: Es gibt ja gewisse Dokumente, Arbeitsdokumente zwischen der Anwaltskanzlei, die eben mit dem VBS geschafft hat, die nicht öffentlich geworden sind, die die parlamentarische Aufsicht nicht können anschauen können.
16: Ja, das ist eine andere Frage, die wir müssen anschauen müssen. Aber wir müssen ja schauen, wie hat sich das Geschäft entwickelt und was ist heute auf dem Tisch? Wenn ich die Fakten anschaue, die die Geschäftsprüfungskommission jetzt macht, die Untersuchungskommission vom Nationalrat, und die Empfehlungen, die sie macht, die liegen auf dem Tisch, jetzt müssen die Empfehlungen umgesetzt werden. Das ist für mich relevant. Ein PUC hat eine ganz andere Dimension, wenn man jetzt den VCS anschaut. Oder? Ob das so nicht stand kommt oder nicht, es gibt einen sicheren Antrag. Aber ich muss sagen, aus heutiger Sicht sehe ich den Handlungsbedarf nicht, auch PUC einzusetzen. Wichtig ist für mich, dass man den Bereich noch von der strafrechtlichen Angelegenheit diskutiert. Und dann kann ich nachher einen Schluss beurteilen.
15: Die Kritik haben wir jetzt eben zum Teil recht bekommen beim Festpreis. Die sagen, da liegt noch mehr möglicherweise vergraben, nämlich zum Beispiel Betriebskosten. Auch da sage ich das VBS nicht die ganze Wahrheit. Da hat es auch Entwicklungen gegeben, die nicht kommuniziert sind, auch nicht gegenüber dem Parlament. Dass man da eben auch nicht Garantien nicht gewusst hat und dass es viel teurer käme. Also noch ein Argument, dass man eben vielleicht doch noch eine Untersuchung mit einem schärferen Geschütz darauf hat.
16: Die Frage werden wir ganz sicher stellen in der nächsten Sicherheitspolitischen Kommission über die Betriebskosten. Das habe ich mir auch überlegt, weil das ist Bestandteil gewesen von der ganzen Diskussion. Wobei die Ausgangslage von der Wahl vom ganzen Flüger ist ja ohne den Fixpreis gekommen innerhalb von der armen Swiss. Oder? Das war vor dem Ende 2021. Also war das nicht die Diskussion gewesen. Warum dass man den Fixpreis ins Spiel hat gebracht und so vehement vertreten vom Bundesrat, das habe ich mich auch gefragt. Warum? Das wäre überhaupt gar nicht nötig gewesen. Wir hatten bei jedem Flüger immer einen Preis gehabt und eine Teuerung. Und jeder Flüger ist jetzt teurer geworden und Betriebskosten werden teurer. Unsere Situation, die wir heute haben, auf der Welt. Oder? Jetzt habe ich mir überlegt, ob der Fixpreis tatsächlich ein Mittel war, weil die Initiative schon auf den Tisch gelegen.
15: Eben, es war eine Initiative von links unterwegs, die eben den Kauf vom F-35 verboten genau. Hätte. Das heisst, man hat unter Zeitdruck einfach Argumente gesucht, für das Geschäft schnell durchs Parlament zu bringen.
16: Das Argument ist wahrscheinlich in diesem Zusammenhang gebraucht worden. Das muss ich heute wahrscheinlich so nachvollziehen. Aus meiner Sicht wäre es gar nicht nötig gewesen.
15: Aber das wirft ja nicht so ein gutes Licht aufs Parlament, wenn man so Spiele mitmacht und sich künstlich unter einen Zeitdruck setzt.
16: Also wir haben auch keine Spiele mitgemacht, das tut mir leid. Wir hatten den Entscheid gehabt, den Entscheid gefällt und dann hat man gesagt, wir müssen möglichst schnell bestellen, dass wir die Flüger bekommen. Wenn wir die nicht bestellt hätten dann, und der Vertrag unterschrieben wäre worden im 22, dann ging es so gleich wie im Patriot-System. Dann wäre sie verschoben, weit hingern. Dann wäre die Kritik noch viel grösser. Also, dass man Druck aufgesetzt und pressiert, das ist aufgrund von der sicherheitspolitischen Situation. Und das ist korrekt gewesen.
15: Das ist Patriotis Flugabwehrsystem, wo wir später auch noch darüber reden. Der hat am Dienstag, wo die Untersuchung von der parlamentarischen Aufsicht veröffentlicht worden ist, sinngemäss gesagt, unschön, skandalös, die Vorgänge im VBS, dass man da nicht genau angeschaut hat, dass man es hätte müssen wissen. Aber es hat sich nichts geändert. Wir hätten auch so uns für F-35 und die Kredite hätten wir auch so gesprochen. Für was braucht das Parlament noch?
16: Ja, das ist gut, dass du mir die Frage stellst. Da bin ich wahrscheinlich nur sehr, sehr kurz zitiert worden in der Tagesschau. Und da hat es richtig gesagt, für mich ist es skandalös, dass man uns das so auftischt hat, ohne dass man es genau gewusst im Nachhinein. Und das Parlament hat dann nicht aber aufgrund von dem Fixpreis entschieden, sondern aufgrund von der Revolutionsergebnis, was der Flüger kann. Und der Flüger ist mit Abstand der Beste war, was die Wirkung ist für den Einsatz in der Schweiz und für unser Land, für die Sicherheit. Und das war massgebend. Preislich ist er Wenn man ohne Fixpreise schaut, einfach die Offerte gesehen, ist er unter denen gelegen, die konkurrenzfähig waren. Und wenn man heute aus heutiger Sicht schaut, ist er teurer geworden, und es ist kein Fixpreis da, die Teuerung muss man übernehmen, die hat man beim Konkurrenzprodukt auch müssen übernehmen, genau gleich. Also wir wären heute dort auch teurer und müssten wahrscheinlich den Bundesrat nicht entschieden übernehmen. Wir 30, weil wir den Volksbeschluss einhalten wollen, die 6 Milliarden, und entsprechend hat man es dann aufgrund von dem am Volksbeschluss angepasst.
15: Und du hast jetzt erstaunlich, dass ihr den Antrag unterstützt, wo jetzt am Dienstag im Nationalrat ist, dann kommt es natürlich auch noch zurück zu euch, dass man eben nicht 30 soll kaufen, das hat ja der Bundesrat abgesetzt, wo die Mehrkosten bekannt worden sind, sondern 36.
16: Jawohl.
15: Also ein Milliardenkredit, wie unterstützt ihr da?
16: Ich bin der Meinung, dass man Zusatzkredite jetzt kann sprechen, was das Parlament genehmigt. Und damit hat man es demokratisch auch abgesegnet. Der Grund,
15: das Volk hat ja 6 Milliarden die Obergrenze hochdünn angenommen.
16: Aber wir transparent, beschließen im Parlament, will man das oder will man nicht. Im Bericht Zukunft der Luftverteidigung sind 36 Flugzeuge das Minimum, das wir müssen haben. Zweiter Grund, der Fixpreis steigt pro Flüger. Wenn man 30 nimmt anstatt 36 um 16 Milliarden pro Flüger. Mal 30 gibt 480 Millionen. Wenn wir 36 nehmen, zahlen wir also nur 34,2 gratis.
15: Skaleneffekt, aber gleichzeitig wissen wir jetzt alle seit der Fixpreisdebatte, dass wir erst ganz am Schluss weiss, wie viel die Jet überhaupt kostet. Also die Teuerung die summiert sich, und es wird ja nicht jetzt schon für die ganze Flotte, die Schweiz bestellt, schon den Preis festgelegt. Und Betriebskosten hat das selber gesagt. Grosse Fragezeichen mal dir hat.
16: Ja, da habe ich grosse Fragezeichen, weil natürlich die Teuerung auch da ist und die Ersatzteile teurer sind worden, der Unterhalt ist teurer geworden, das wird ganz sicher auch den Rahmen sprengen, der dann ist prognostiziert worden. Das wäre für mich jetzt überhaupt keine Überraschung. Ich bin verantwortlich für die Sicherheit von diesem Land. Mitverantwortlich. Und wenn wir am Schluss nicht genügend Abwehrmittel haben für einen Krisenfall, wer macht man denn die Verantwortung? Dann spielt das Geld nicht die erste Priorität, das spielt die Sicherheit die erste Rolle. In diesen Zusatzkrediten, die ich verlange, habe ich zum Beispiel die 700 Millionen Teuerung für Patriot drin. Weil das brauchen wir auch, wenn wir wirklich glaubwürdig Bodenluftabwehr herstellen in der Schweiz.
15: Das ist die Samstagsrundschau mit dem SVP-Sicherheitspolitiker Werner Salzmann. Wir reden nachher über die Aufrüstung der Armee und woher das Geld dafür soll kommen. Vorher aber kurz zur Abwechslung möchte ich euch Satzanfänge vorgeben, die ihr bitte spontan zu Ende führt. Wie erst Satzanfang zum Schmunzeln. Wenn ich ein Tier wäre, dann wäre ich...
16: Kuh.
15: Wieso?
16: Die gibt Milch. Das ist mein Lieblingstier. Als ehemaliger ausgebildeter Bauer habe viel mit diesen Tieren zu tun. Ich weiss, wie lieb und wie zugänglich das hier sind. Ein hervorragendes und schönes Nutztier.
15: Wenn ich mich aus Sicherheits-, aber auch aus Landwirtschaftspolitiker müsste entscheiden, sparen bei den Bauern oder bei der Armee, dann würde ich...
16: Beiden Orten nicht sparen.
15: Ja, dann müsstet.
16: Würde ich beide anders sparen, weil unsere fundamentalen Sicherheitsfragen gehen in Versorgung, Abschreckung, das ist die Armee, und Neutralität aus meiner Sicht. Ich kann nicht irgendeinen Ort sparen, wenn ich die Sicherheit gewährleistet in diesem Land.
15: Da bekomme ich keinen Entscheid. Also nächster Satzanfang. Der Wahlsieg von der AfD im deutschen Bundesland Sachsen-Anhalt ist...
16: Ja, das ist sehr überraschend, dass es so hoch ist ausgegangen. Es gibt kein gutes Zeugnis an der bestehenden Koalition, die jetzt regiert im Bund.
15: Überraschend ist es nicht, haben die Umfragen so vorausgesehen?
16: Ja, sie ist schon vorausgesetzt, um die 40 gibt es, ist gegen 45%. Das ist natürlich schon eine massive Zunahme. Und sehr erstaunlich war es, wie viele Leute sie können mobilisieren konnten, die vorher nicht gewählt haben. Das hat mich sehr erstaunt.
15: Seht ihr Unterschiede zwischen der AfD und der SVP? Es gibt beim Parteiprogramm auf der Nationalebene gibt's gewisse Überschneidungen, aber seht ihr Unterschiede?
16: Ja, es gibt massive Unterschiede. Zum Beispiel in der Frage von der Sicherheitspolitik, dass wir klar sind, dass wir eine starke Armee haben und uns für das wappnen. Dort haben sie andere Meinungen, dass sehr viel zurückgehalten zu sein. Dann in der ganzen Frage von der, zum Beispiel habe ich gelesen, wie der Kirche unterstützt. Dort habe ich ganz andere Meinung. Das ist eine staatliche Aufgabe, dass wir die christlichen Kirchen unterstützen. Das sieht die AfD auch nicht gleich. Das sind zwei Beispiele, die ich spontan gesehen
15: habe. Also es ist nicht zu extrem?
16: Es hat Leute drin, die sehr extrem sind, aber 44% von diesen 2 Millionen Sachsen, die sind auch nicht alle extrem. Es ist eigentlich für mich eine Wahl, die ganz in die Richtung geht. Wir sind nicht zufrieden mit der Bundespolitik, die hat jahrelang nichts gemacht. Und Migration spielt eine grosse Rolle. Dort haben wir Überschneidungen mit der SVP.
15: Remigration, die jetzt die AfD Sachsen-Anhalt auch als Begriff gebraucht hat?
16: Diesen Begriff brauchen wir nicht. Wir wollen eine kontrollierte Einwanderung. Wir wollen so viel Einwanderung, dass unsere Wirtschaft funktioniert. Und das habe ich eigentlich noch nie so gehört von der AfD. Sie sehen einfach zu viele ausländische Leute in ihrer Umgebung. Und die Kriminalität spielt auch eine Rolle dort. Und für uns ist es ganz klar, ist es die Limite da, wenn Leute in die Schweiz kommen, unsere Sozialwerke unterwandern, die kriminell sind, die sich nicht unsere Spielregeln halten. Die wollen wir nicht. Die Leute, die hier arbeiten wollen, die sich integrieren wollen und die Wirtschaft braucht, gegen die haben wir gar nichts.
15: Ja, noch einen Satzanfang. Dass mehr politische Gegner regelmässig zur Stahlhelm-Fraktion im Bundeshaus zählen, finde ich.
16: Ja, das ist ein Spiel, das ich mache.
15: Das Etikett ist auch aufgekommen. Letztes Jahr habt ihr gefordert, dass man den Soldaten die Munition wieder heimgibt für das Sturmgewehr oder Pistole oder zumindest das vorbereitet. Das hat ein Proteststurm gegeben, zum Beispiel Frauenorganisationen, die gesagt haben, eine Gefahr eben für häusliche Gewalt, dass wenn die Munition da ist, man eher zur Waffe greift. Ist seitdem auch chancenlos geblieben im Ständerat? Was nehmt ihr aus dieser Debatte raus?
16: Aus dieser Debatte habe ich noch, dass sie noch nicht ganz bewusst sind, um was es geht, in welcher Situation dass wir sind in der Schweiz. Der Bundesrat, wo er die Munition hat, gesammelt. 2008, ich bin mir ganz sicher, wo der Entscheid ist gefällt worden, hat er gesagt, wenn sich die Situation, die sicherheitspolitische Lage wieder ändert, tun wir sie wieder verteilen. Und es wäre genau der Moment gewesen, darum habe ich den Vorstoss gemacht. Und die sicherheitspolitische Lage sich verändert und der Wehrwille will stärken, dann müsst ihr den Soldaten auch zeigen, dass man ihnen vertraut. Und eins vertraut

0: am Oktat von Aarau, wo sich gezeigt hat, der Mann hatte psychische Probleme gehabt. Wir wissen noch nicht, wie aktenkundig das war, aber er ist vor 20 Jahren sehr einfach an einen Kalaschnikow gekommen. Wie könnt ihr da argumentieren, dass man eben da nicht genauer anschauen und strenger werden?
1: Wir haben das Gesetz geändert. In diesem Gesetz steht genau, dass man eben die Massnahmen bei den Kantonen umsetzen kann, dass man Leute, die auf dem Radar sind und psychische Probleme haben und gemeldet werden, der kann die Waffe einziehen. Im Kanton Bern ist es sogar so, wenn einer in der Trennung ist und gefährdet ist für häusliche Gewalt und Gewehr, dann werden Gewehr noch.
0: Dass man eben bei früher verkauften Waffen, wo das einfacher ist, die gleichen Nachweise verlangt, wie das heute, wenn man eine neue kauft, verlangt. Eben zum Beispiel, dass man in einem Schützenverein muss sein oder ein Sammler muss sein. Das würde ja den 10'000er Schützinnen und Schützen im Land nicht wehmachen.
1: Das spielt doch keine Rolle, ob sie früher ist oder nachher. Sie ist registriert. Also man weiss, dass der die Waffe hat. Auch die Eltern haben gewusst, dass der die Waffe hat und sagen, er hat schon lange psychische Probleme. Warum machen sie denn nichts?
0: Wissen wir jetzt nichts darüber oder über die Umstände. Ja.
1: Aber es haben alle die Möglichkeit, der Polizei das mitzuteilen. Und die Polizei hat auch eigentlich den Auftrag, den Schirm auszubreiten, wie zum Beispiel im Kanton Bern neben sich, hat der Kanton Jura scheinbar nicht. Und das müssen Kantone umsetzen, dass genau solches nicht passieren darf. Die gesetzlichen Grundlagen sind vorhanden, für das zu machen. Darum habe ich gesagt, wir haben keinen Handlungsbedarf im Gesetz. Wir haben Handlungsbedarf im Vollzug.
0: Wir haben eine grosse Klammer aufgemacht, machen wir die wieder zu und reden wir über die Armee und die Aufrüstung der Armee. Wir entscheiden im Parlament gleich, wahrscheinlich im Dezember, über die vielleicht grösste Rüstungsbeschaffung, vielleicht wird es sogar noch grösser als der F-35, nämlich Flugabwehr grössere Distanz. Da geht es um ein zusätzliches Flugabwehrsystem, Luftabwehrsystem zu Patriot, das ja verspätet kommt, deutlich verspätet kommt. 5 Milliarden Franken, vielleicht sogar noch mehr. Wieder Zeitdruck wie beim F-35, weil wir in der Schweiz ungeschützt sind gegen Angriffe aus der Distanz. Was nehmt ihr euch vor, besser zu machen bei dem nächsten Multimilliardengeschäft aus Sicherheitspolitiker?
1: Also wir werden natürlich die klaren Abklärungen machen, stimmt der Preis oder stimmt er nicht? Das ist, ich glaube, das ist, die Sensibilisierung ist jetzt hoch. Und für das ist die Untersuchung auch richtig gewesen, dass man sagt, ihr müsst besser heranschauen, ihr müsst noch gründlicher nachdoppeln. Vielleicht müsst ihr halt noch Zusatzsitzungen einräumen. Wenn wir so intensiv abklären wie im F-35, dann werden wir auch, wenn wir gute Berichte haben, auch gute Berichterstattung von der Regionalen Finanzkontrolle, die glaubwürdig ist, dann werden wir gute Grundlagen haben.
0: Das weckt jetzt vielleicht nicht bei allen Hörerinnen und Hörern Vertrauen, wenn ihr den Vergleich macht mit dem F-35, wo wir wissen, wie es rauskommt.
1: Ja, beim F-35 ist der Bund, der uns den Fixpreis hat vorgegeben hat. Und wir müssen schauen, ob die Preise, die der Bund uns auf den Tisch legt, korrekt sind. Und dann können wir Aufträge geben an die Parlamentarische Untersuchungskommission, aber auch an die Eidgenössische Finanzkontrolle, sollen wir das genauer anschauen.
0: Und da gibt es schon eine Warnung, nicht von der Finanzkontrolle, sondern aus dem Finanzdepartement von der Karin Keller-Suttermeier, im Rahmen von einer Ämterkonsultation, also in einem Verfahren vor einem Bundesratsentscheid gewarnt hat, es zwei Systeme zu kaufen für die Luftabwehr auf grössere Distanz, also neben Patriot, ein zusätzliches System, das können sehr grosse Betriebskosten verursachen und das macht kein anderes Land zu Europa aus und die Ukraine.
1: Ja, der Brief auch gesehen, den der intern hat bekommen. Und ich habe das abgeklärt. Wir haben ja die Frage gestellt am Bundesrat, ob das integriert sei in den Preis von diesen 24 Milliarden, die jetzt da uns als zusätzliches Budget auf den Tisch legt. Und es ist klar bejaht worden, dass es integriert ist. Es hat einen Bestandteil, der nicht drin ist. Das ist die Steuerung von 700 Millionen von Patriot, weil die Deutschen nicht aufgestiegen sind für einen Abtausch von der Lieferung von Patriot.
0: Und da vertraut ihr jetzt im VBS?
1: Ja, wir haben die Frage gestellt und jetzt ist die Frage, was machen wir, wenn wir die Frage beantwortet bekommen? Klar, ja, was macht das Parlament? Gehen wir Dokumente nachfragen?
0: Zum Beispiel?
1: Die Dokumente liegen auf dem Tisch in der Sicherheitspolitischen Kommission in der Botschaft drin, sie integriert. Originaldokumente sieht eigentlich die Sicherheitspolitische Kommission nie.
0: Der hat die 24 Milliarden schon erwähnt. Das ist der zusätzliche Betrag, zusätzlich zu den ursprünglichen Planungen, die der Bundesrat für die Aufrüstung ausgeben will. Eben zum Beispiel Flugabwehr, Drohnen und so weiter. Und der Bundesrat schlägt vor, die Mehrwertsteuer zu erhöhen, um das zu finanzieren. Jetzt hat die Sicherheitspolitische Kommission, eben, die Entscheid vorspuren im Ständerat, dass sie dabei war, die Woche entschieden, mehrheitlich, ja, Mehrwertsteuer soll steigen, aber rund halb so stark, ein weniger als halb so stark. Wenn es darauf abkommt, stimmen Sie da dafür?
1: Also zuerst mal wegen dieser 0,5% Mehrwertsteuerfinanzierung. Für mich ist das eine Hochrisikofinanzierung. Weil wenn die Umfragen richtig waren, die gemacht wurden, wird das Volk einer solchen Erhöhung nicht zustimmen. Und damit würde der ganze Rüstungsfonds über den Haufen geht. Also wir hätten keine Möglichkeit für unsere Leute zu schützen, für Angriffe aus der Luft, gegen Drohnen, gegen Kleinflugzeuge,

0: und so weiter. Also, mehr Risiko kann man gar nicht eingehen als Gesamtbundesrat.
1: Jetzt gibt es eben die Lösung.
0: Und darum haben wir gesagt, wir müssen eine andere Lösung suchen. Und es sind eigentlich, glaube, vier Varianten jetzt in der Sicherheitspolitischen Kommission auf dem Tisch gelegen, mit der steuererhöhten Vermögensteuer. Es ist eine Variante, die Nationalbank soll einspringen. Und eben die Variante, die von der Finanzkommission übernommen wurde, mit 0,2% Mehrwertsteuer, das macht 800 Millionen pro Jahr. Ich werde am Schluss bis zum Schluss kämpfen für eine Lösung ohne Mehrwertsteuer. Am Schluss die auf dem Tisch ist und wir müssen entscheiden, werde ich denen zustimmen, weil ich will, dass das Land die Sicherheit überkommt. Das ist meine Aufgabe.
1: Eure Partei sagt ja, kommt nicht in Frage. Und auch eure Wählerinnen und Wähler. Letzte Umfrage ist, glaube ich, 84% gegen Steuererhöhungen für die Armee. Würdet ihr vor der Partei anstehen und in einem Abstimmungskampf anstehen, für eine höhere Mehrwertsteuer kämpfen?
0: Ich habe es bereits gemacht innerhalb der Partei. Ich habe gesagt, ich werde kämpfen für eine Lösung ohne Mehrwertsteuer. Aber am Schluss werde ich einer Lösung zustimmen. Und wenn das so viel weit kommt, dann muss ich vorher stehen.
1: Das kostet für eine Familie mit einem mittleren Einkommen rund 80 Franken zusätzlich pro Jahr. Und eben das Versprechen von der SVP, aber auch von der FDP ist, man macht es ohne Steuererhöhung. Also da wird man eigentlich ja wie brüchig mit eigenen Versprechen.
0: Am Schluss müssen wir eine Lösung haben. Das Volk hat immer noch die Möglichkeit, über die Steuern abzustimmen. Wenn das Volk sagt, nein, dann müssen wir eine andere Lösung suchen. Und da bin ich gespannt, ob der Wille da schon im Parlament noch weiter sparen oder der Bundesrat eine bessere Lösung vorschlägt.
1: Es gibt ja in der politische Linke, aber auch in der Mitte, so ein bisschen Befürchtung, dass es vielleicht ein bisschen das Kalkül ist von euch, Sicherheitspolitiker, FDP, SVP auch, eure Partei, dass man darauf abkommt, wenn das Volk Nein sagt zu einer höheren Mehrwertsteuer, dann ist das nicht finanziert, aber man hat gleich schon den Rüstungsfonds, die Kasse eingerichtet und dann muss man es dann beim normalen Budget, das heisst bei Bildung, bei Kultur, bei Entwicklungszusammenarbeit, bei Landwirtschaft, jedes Jahr absparen.
0: Nein, das ist nicht Kalkül. Ich habe einen Minderheitsantrag gemacht, die Nationalbank soll einspringen.
1: Man muss sagen, das ist chancenlos.
0: Das wird chancenlos sein, aber es ist eine Möglichkeit und kann man begründen. Man kann es klar begründen, weil die Nationalbank Negativzinsen eingenommen hat, die jedem Bürger aus der Kasse genommen wurden, auch bei der Pensionskasse. Die Nationalbank hat der Credit Suisse 200 Milliarden gegeben, wenn sie wäre hops gegangen im Notfall. Und jetzt reden wir über 24 Milliarden. Aber ich weiss natürlich, es ist ein Eingriff in die
1: Unabhängigkeit
0: von und so weiter. Und das ist der Punkt, der kritisiert wird. Und das ist mir auch klar, da habe ich auch geschrieben, es darf kein Präjudiz sein für andere Massnahmen, die man ergreifen will. Und das andere war der Vorschlag, wo man ohne Mehrwertsteuer hat, wo man zusätzliche Mittel aus dem Bundeshaushalt nimmt. Das ist der zweite, den ich zustimmen werde. Und den werde ich dann auch unterstützen, weil ich eben die Mehrwertsteuer nicht will. Aber am Schluss, wenn die Mehrheit vom Parlament Mehrwertsteuer will und dem zustimmt, dann muss ich sagen, am Schluss geht es um die Sicherheit. Das ist die gleiche Frage, wie wir vorhin gesagt haben, um den Preis vom F35. Es geht um die Sicherheit.
1: Also da seid ihr bereit für einen, sagen wir mal, Sündenfall, wenn es nicht anders geht, bei der Mehrwertsteuer. Und bei diesem Rüstungsfonds ist es ja auch noch so, da möchtet ihr 12 Milliarden Euro können verschulden und 18 Jahre Zeit für das Ausgleichen. Die Leute von der Karin Keller-Sutter, von Finanzministerin, sagen, da wird die Schuldenbremse geritzt. Eure Wählerinnen und Wähler, die möchten ja, dass sich der Staat nicht einfach auf Kosten von der Wirtschaft und von den Leuten verschuldet.
0: Also erstens, ich werde mich einsetzen dafür, dass es eine Regelung gibt, ohne Mehrwertsteuer. Und wenn es eine gibt, am Schluss, ein Sündenfall, kann man dem nicht sagen, das ist eine Massnahme zugunsten der Sicherheit. Nichts anderes.
1: Nehmen wir noch das mit der Schuldenbremse.
0: Und da kommt das mit der Schuldenbremse, das haben wir auch geklärt. Da bin ich sehr erstaunt über die Aussage von der Karin Keller-Sutter. Wir haben das noch einmal angeschaut und die Vorlage, die hat Schuldenbremse verhängt. Wichtig ist, dass der Fonds refinanziert ist, das ist schuldenbremskonform und das ist bestätigt worden. Und in diesem Sinne kann ich nicht sagen, wir machen eine Lösung, die nicht schuldenbremskonform ist.
1: Das ist die Schuldenbremse, kann man sagen.
0: Nein, es ritzt
1: man
0: nicht.
1: Über 18 Jahre, wir sollten ja das schnell ausgleichen, wenn Schulden, und wir haben 18 Jahre Zeit.
0: Gut, mit Corona hat man das auch gemacht. Wir werden es wahrscheinlich weitermachen. Es gibt andere Schulden, die man für den Ukraine-Status S hat gemacht, wo man jahrelang hat gezahlt, ob schon es nicht mehr dringlich war. Es war im ersten Jahr, als es dringlich war. Hat man drinnen gelassen, im Ausserordentlichen, hat der Bundesrat selber gemacht. Dort hat der Schuldenbremse geritzt.
1: Also mögliche Sündenfälle, sage ich mal, bei der Mehrwertsteuer und je nachdem mit Ritzen, sage ich mal, bei der Schuldenbremse zum Schluss kommen, Werner Salzmann. die verlangen eigentlich auch von der Bevölkerung, die da mitbestimmt, eigentlich auch, dass sie vielleicht über eigenen Schatten springt. Seid ihr sicher, dass die Bevölkerung wirklich zu dem bereit ist?
0: Schau, die Schweizer Politik ist ein Sonderfall, dass wir alle Parteien im Boot haben, die helfen mitbestimmen. Und wir gehen immer mit einer Maximalforderung rein, wie welche Richtung das soll gehen, weil es unseren Grundsätzen entspricht. Wenn ihr eine Lösung habt, am Schluss, die ein Kompromiss ist, und die Lösung aber das Ziel erreicht, dann ist es im Interesse der Sicherheit von diesem Land. Und darum ist unser System so gut und nicht eben wie in Deutschland, wo gegen Opposition kommen und alles über den Haufen stellen. Und ich wäre froh, wenn das Volk das dann auch die richtige Beurteilung einnehmen. Aber wir sind noch nicht am Schluss. Ich hoffe, gegen uns gehen ohne Mehrwertsteuer.
1: Das werden wir sehen. Spannende und wichtige Entscheidung, die jetzt gerade in der Herbstsession des September der Fall im Bundeshaus. Werner Salzmann, danke vielmals, dass Sie Gast waren in der Samstagsrundschau.
0: Ich danke euch.

0: Die Nachrichten von SRF um 8 mit Dominik Brandt. Die Gemeinde Gramontana hat einen Mitarbeiter des Bauamts fristlos entlassen. Hintergrund sind Ungereimtheiten in einem Baugesuch für die Bar Le Constellation. Dort kamen in der Silvesternacht 41 Menschen wegen eines Feuers ums Leben. Konkret geht es um ein Baugesuch für Umbauten an der Terrasse der Bar, das nur wenige Wochen vor dem Brand eingereicht wurde. Das berichtet RTS, der Sender der französischsprachigen Schweiz. Um Auflagen zu erfüllen, soll im Baugesuch der Name eines Ingenieurs verwendet worden sein. Dieser sagt, er habe mit dem Projekt nichts zu tun gehabt und darum Anzeige eingereicht. Für die Opferfamilien sei dieser Vorfall ein Schock und ein weiterer Schlag ins Gesicht, sagt Opferanwalt Romain Chordon.
1: C'est la démonstration qu'on ne parle pas d'une négligence ponctuelle, d'un manquement isolé, mais qu'il y a un véritable problème de culture administrative au sein de la commune de Gramontana.
0: Es sei der Beweis dafür, dass es im Fall Le Constellation nicht um eine einzelne Nachlässigkeit gehe, sondern dass es in der Gemeinde Gramontana ein tiefgreifendes Problem mit der Kultur gebe, so der Opferanwalt. Der entlassene Gemeindemitarbeiter will sich nicht öffentlich äußern. Nach dem Wahlerfolg der AfD im deutschen Bundesland Sachsen-Anhalt haben in Deutschland Zehntausende Menschen gegen Rechtsextremismus und für Demokratie demonstriert. Zudem forderten sie, dass ein Verbotsverfahren für die AfD geprüft wird. Proteste gab es in über 30 Städten. Größere Kundgebungen gab es unter anderem in Berlin, Düsseldorf, Hamburg oder München. Auch in Magdeburg im Bundesland Sachsen-Anhalt gingen laut deutschen Medien mehr als 1'000 Menschen auf die Straße. Die Alternative für Deutschland, die AfD, hatte am letzten Sonntag in Sachsen-Anhalt fast 44% der Stimmen geholt. Die AfD gilt in Sachsen-Anhalt als gesichert rechtsextrem und damit als Partei, die verfassungsfeindlich ist. Zum Fußball. Zwei Partien in der Super League sind vor wenigen Minuten zu Ende gegangen. St. Gallen verliert gegen Sitten 0-3 und Thun verliert gegen die Grasshoppers 0-1. Und das Wetter. Morgen Vormittag ist es sonnig, am Nachmittag ebenfalls. Aus Norden gibt es dann immer mehr Wolkenfelder. Die Höchstwerte liegen zwischen 22 und 26 Grad. Das waren Nachrichten von Radio SRF, verantwortlich Manuela Burgermeister.
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3: Auf das Tram warten, das kann mühsam sein. Und noch sehr lange warten müssten die Menschen in Lugano auf ihr Tram, denn da liegen derzeit noch nicht mal die Schienen. Aber immerhin gehen jetzt die Bauarbeiten los. Was das Tram bringen soll, das erklärt uns gleich als erstes Tessin-Korrespondent Ivan Santoro hier in «Die Woche in den Schweizer Sprachregionen». Buongiorno, Ivan Santoro.
4: Salve, buongiorno.
3: In Genf, da fahren die Trams schon. Gratis-Abos sollen die Jugendlichen dazu bringen, auch tatsächlich damit zu fahren. Westschweiz-Korrespondent Philipp Reichen wird uns sagen, was diese Gratis-Abos bisher bringen. Bonjour, Philipp Reichen.
5: Bonjour à toutes et à tous.
3: Und dann hören wir, wie der heiße Sommer den Tourismus im Wallis und im Tessin verändert. Mein Name ist Tobias Bühlmann. Grüß euch miteinander.
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3: Ivan Santoro, wenn Sie heute schnell aus der Luganeser Innenstadt rauskommen wollen, was haben Sie da für Möglichkeiten?
4: Ja, das kommt natürlich ein bisschen darauf an, wohin ich gehen will oder muss. Ist das Ziel eine andere Tessiner Stadt, sagen wir mal Chiasso, Mendrisio, Locarno oder Bellinzona, dann nehme ich natürlich den Zug. Das ist die schnellste und zuverlässigste Verbindung. Gehe ich aber in die nähere Peripherie, so Agno, Manno, Gomano, so, wo die Büros von RSIA sind in Gomano, dann bleibt mir eigentlich nur Bus oder Auto und da steht man dann wirklich oft im Stau. Es gäbe natürlich noch das Velo, ich habe sogar eines hier, aber also Lugano und Velo, das ist wirklich ein hartes Pflaster. Man sieht auch sehr wenig Velos.
3: Ja, und wenn man mit dem Zug aus der Stadt raus will, dann muss man ja von der Innenstadt auch erstmal zum Bahnhof hochkommen.
4: Das ist so, genau, das ist ein bisschen steil. Es gibt aber so ein Bähnlein für die, die nicht laufen mögen, nicht gehen mögen oder nicht den Bus nehmen wollen. Da gibt es ja diese kleine Stadtbahn von der historischen Altstadt direkt natürlich dann zum Bahnhof.
3: Ja, und in ein paar Jahren, da soll es jetzt eine neue Möglichkeit geben, nämlich ein Tram. Und die Arbeiten an der neuen Verbindung, die gehen jetzt los. Was genau ist da geplant?
4: Ja, man spricht ja von Tram Treno, also weil es etwas ist zwischen Regionalzug und Tram, und es soll vor allem die Agglomeration von Lugano, also vor allem das Malcantone, Agno, Biocio, all diese Orte rund um Lugano mit der Innenstadt verbinden.
3: Genau, das sind diese Orte so etwas nordwestlich von der Innenstadt von Lugano. Für die, die das jetzt nicht gerade vor dem geistigen Auge haben, da ist ja auch der Flugplatz und da geht es dann letztlich weiter nach Italien. Jetzt gibt es ja bereits heute so eine Art Aglobahn eben von Lugano an die Grenze nach Ponte Tresa. Wird die jetzt ersetzt von diesem neuen Tram Treno?
4: Nein, das ist dann eine Ergänzung. Sie sprechen ja die Ferrovie Luganesian, also diese quasi Lugano-Ponte-Tresa-Bahn, die bleibt und die gibt es schon seit 100 Jahren, wurde erst gerade aufwendig ausgebaut, modernisiert, neue Haltestellen, neues Schienenmaterial, neueste Tramwagen. Dieses Tram Treno ist eigentlich eine Ergänzung zu dieser anderen Bahn. Sie fährt teilweise eben auch auf demselben Netz, auf dem Netz der FLP, aber das Netz wird dann einfach erweitert, indem eben das Tram nicht beim SBB-Bahnhof in Lugano endet, sondern dann, und das ist dann wirklich das Herzstück, durch ein neues Tunnel mitten in die Stadt Lugano fährt und dann vorerst beim Lugano Centro, also wirklich in der Innenstadt, endet.
3: Die Arbeiten dazu, die dauern mehrere Jahre, und das Herzstück, das ist eben dieser Tunnel, den Sie erwähnt haben. Was genau soll denn diese Verbindung bringen jetzt in Bezug auf den Verkehr in dieser Agglomeration und der Innenstadt von Lugano?
4: Ja, 2035 soll es fahren, also in knapp 9 Jahren, sehr ambitioniert, Kosten knapp 760 Millionen Franken, deutlich mehr als ursprünglich geplant, wobei bei so großen Projekten ist das ja ein bisschen üblich, das hat jetzt nichts direkt zu tun mit dem Tessin, gibt neue Haltestellen, also es soll wirklich bringen, dass man diesen Agglo-Verkehr von Agno, Sie haben es gesagt, Manno, in die Stadt hinein, dass man den vor allem in der Rush-Hour morgens und abends, dass man den wirklich eindämmen kann, dass man eben umsteigt auf dieses neue Tram. 2035, wie gesagt, ist die Eröffnung.
3: Und einen neuen Anschluss gibt es ja auch an den Bahnhof von Lugano. Wie soll der an dieses Tram angebunden werden?
4: Genau, das Tram, das fährt dann unterirdisch eigentlich dann von außen in die Stadt hinein, und dort gibt es eine Haltestelle, damit dann eben Leute direkt vom Zug, also vom SBB-Zug oder auch von der anderen, der Ponte Tresa-Bahn, dort umsteigen können in dieses Tram Treno. Das ist dann alles unterirdisch geführt und das ist auch die größte Bauetappe eigentlich, die dann die Stadt betrifft.
3: Ein neuer Weg also auch von der Innenstadt von Lugano hoch zum SBB-Bahnhof und umgekehrt. Jetzt geht es also los mit dem Bau dieser Trambahnlinie. Wie groß werden denn da die Behinderungen in der Innenstadt von Lugano während diesem Bau?
4: Ja, die werden schon groß. Es geht ja jetzt los, schon im Oktober mit den ersten Bauten, aber noch außerhalb, so bei der Aglo, sage ich mal, bei Manno und bei Biocio. Und dann geht das dann langsam rein in die Innenstadt rund um den Bahnhof. Und dann muss man sagen, dort wird es eine Riesenbaustelle geben. Aber schon jetzt ist Geduld gefragt, weil bereits jetzt wird er gebaut rund um den Bahnhof. Aber auch der zuständige Stadtrat von Lugano, Filippo Lombardi, er ist zuständig für den Verkehr, der hat unlängst gesagt an der Präsentation der Bauarbeiten betreffend dem neuen Tram dieses da.
8: Quello che si sta facendo per i prossimi 100 anni e per le prossime 3, 4, 5 generazioni, quindi forse un po' di pazienza ci sta e si stanno facendo dei lavori importanti.
4: Er hat schon also ein bisschen vorausschauend mal die Einwohnerinnen und Einwohner auf dieses, ich sage jetzt mal, Baustellenchaos vorgewarnt, hat gesagt, was hier eben gemacht werde, das sei für die nächsten 100 Jahre, für die nächsten 3, 4 oder sogar 5 Generationen gedacht. Also man brauche wirklich halt dann ein bisschen Geduld, denn es werden wichtige Arbeiten da auf die Stadt Lugano zukommen.
3: Geduld ist ja auch schon heute gefragt, wenn man in die Stadt Lugano rein oder raus will, vor allem zu Stoßzeiten, eben wegen diesem dichten Verkehr. Und ein großer Anteil an diesem Verkehr haben ja auch die Frontalieri, also die Grenzgängerinnen und Grenzgänger, die Tag für Tag aus Italien zu ihren Arbeitsstellen in der Schweiz fahren. Wie attraktiv ist die neue Schienenverbindung, die jetzt gebaut wird für diese Frontalieri?
4: Naja, man hofft natürlich, dass auch sie aufs Tram umsteigen werden, wobei ich muss sagen, es gibt ja bereits jetzt diese Ponte Tresa-Bahn und wenn man so die Staus anschaut, jeden Morgen, jetzt eben von nordwestlich in die Stadt hinein, jeden Morgen, jeden Abend zwischen Lugano und der Grenze, da scheint da noch nicht viel gegangen zu sein. Klar, mit der längeren Verbindung könnte man nun direkt in die Stadt fahren mit dem Tram und dann eben nicht nur bis zum Bahnhof, man müsste nicht mehr umsteigen. Aber das Problem, was die Frontalieri betrifft, beginnt eben in Italien, weil dort ist der ÖV vor allem im Nahverkehr eben nicht sehr gut ausgebaut. Das heißt, eine Grenzgängerin, ein Grenzgänger muss fast doch zuerst immer das Auto nehmen, dann zur Grenze fahren und dort auf den Zug oder eben das Tram umsteigen. Und diese Hürde, die ist halt dann doch für viele zu hoch. Dann nimmt man dann doch halt von Anfangs bis zum Schluss das Auto und steht dann halt jeden Morgen und jeden Abend im Stau.
3: Nun ist das eine neue Verkehrslinie für Lugano, die da jetzt gebaut wird, aber die wird ja kaum reichen, um alle Verkehrsprobleme der Stadt auf einmal zu lösen.
4: Nein, es ist ja jetzt wirklich mal eine Lösung von einer Seite der Stadt, wenn auch eine wichtige. Und auch wenn dann ab 2035 bereits die zweite Etappe von Tram Treno realisiert werden soll, also vom Zentrum weiter dann durch die Stadt hindurch, über Casarate bis zum Gornaredo-Fußballstadion, sage ich jetzt mal, dann wird dann sicher noch mehr Verkehr aufgesogen werden können. Aber dennoch, es gibt natürlich auch noch die Einfallachsen vom Süden her und vom Osten, also beim Luganersee. Und dort gibt es bis jetzt nur einen Bus von Italien her. Also diese Verkehrsprobleme, die bleiben vorerst und dort ist auch wirklich nichts Neues geplant. Man hat mal von einem Schnellboot gesprochen, die dann die Frontalieri jeden Morgen von Porlezza in die Stadt bringen sollen, aber irgendwie scheint dieses Projekt nicht so recht vorwärts zu kommen.
3: So viel zum Verkehr in der Agglomeration Lugano. Sie hören die Woche in den Schweizer Sprachregionen und da schauen wir nun in die Westschweiz, nach Lausanne, zu Korrespondent Philipp Reichen. Auch dort gibt es bald eine neue Tramverbindung, nur ist man da schon deutlich weiter als derzeit in Lugano.
9: Ja, deutlich weiter, das kann man sagen, aber eigentlich müsste das Tram sogar bereits fahren. Also es gab Verzögerungen beim Bau der Trams und auch der Tramlinie, aber jetzt soll eben dann diese Tramlinie eröffnet werden. Im Spätherbst soll das stattfinden. Es könnte aber auch ein Weihnachtsgeschenk werden. Also alles kann sich noch ein bisschen verzögern. Das Ganze ist wirklich sehr relativ. Aber das Baustellenchaos, das haben wir jetzt definitiv hinter uns. Das neue Tram fährt auch bereits, und zwar von Lausanne nach Renon. Und ich muss gestehen, ich war schon ein bisschen erstaunt, als ich da plötzlich ein Tram in der Innenstadt stehen sah. Also man muss sich wirklich ein bisschen daran gewöhnen und auch schauen, dass man nicht überfahren wird. Das ist jetzt kein Witz. Am Rand des Tramtrasses steht jetzt tatsächlich geschrieben, also auf dem Boden, Achtung Tram, nach links und rechts schauen. Also man fühlt sich da ein bisschen wie ein kleines Kind, das jetzt irgendwie nochmals die Verkehrsregeln lernen muss. Aber ich glaube, das ist wirklich nötig, weil niemand rechnet damit, dass jetzt plötzlich ein Tram daherkommt.
3: Eine ganz neue Erfahrung für Lausanne mit diesem Tram. Philipp Reichen. Wir bleiben beim Thema, wechseln aber in den Nachbarkanton von Waadt nach Genf. Da gibt es seit Anfang 2025 ein Gratis-Abo für den ÖV für alle, die jünger sind als 25 Jahre. Und für Seniorinnen und Senioren, da gibt es das Abo neu zum halben Preis. Die Ziele dieser Verbilligung, die hat der zuständige Genfer Staatsrat Pierre Modet Anfang des letzten Jahres so erklärt.
10: L'enjeu est double. Il est d'une part d'habituer les jeunes à prendre le plus possible les transports en commun, à montrer une certaine facilité là autour, mais il est aussi pour les plus de 65 ans d'opérer ce qu'on appelle le transfert modal, c'est-à-dire de convertir davantage de cette catégorie de population au transport en commun, là où il y a des habitudes prises notamment avec la voiture.
3: Also man will Jugendliche schon früh vom öffentlichen Verkehr überzeugen, so, und Seniorinnen und Senioren, die sollen dazu gebracht werden, ihr Auto stehen zu lassen, sagt Modeda. Nun hat sich ein Bericht angeschaut, was diese Gratis-Abos für Jugendliche gebracht haben. Philipp Reichen, fahren jetzt mehr von Ihnen mit dem öffentlichen Verkehr als vor der Vergünstigung?
9: Ja, es nehmen mehr Jugendliche den ÖV. Fast 40% haben heute ein solches Gratis-Abo im Vergleich zu 20% vor der Einführung. Das ist die gute Nachricht. Die schlechte ist, es sind bereits ein bisschen weniger als am Anfang. Aber das Gratis-Abo, das wurde ja auf den 1. Januar 2025 eingeführt. Und da ist es natürlich jetzt noch schwierig, so einen Trend zu definieren. Und auch der Genfer Verkehrsdirektor Pierre Mode, den wir ja gerade gehört haben, der will sich noch nicht festlegen, ob jetzt dieser leichte Rückgang bereits ein Trend ist. Jedenfalls ist Mode mit dem Projekt sehr zufrieden und er betont auch bei jeder Gelegenheit, dass eben Genf so quasi eine Pionierstadt ist in der Schweiz.
3: Nun ist ja das Ziel dieses Gratis-Abos für Jugendliche, dass man die Jugendlichen früh vom ÖV überzeugt und dass sie dann so vielleicht auch eher das Auto stehen lassen oder gar nie damit rumfahren. Wie sieht es denn aus? Lassen die Jugendlichen dafür das Auto stehen?
9: Ja, ganz stehen lassen sie es nicht wirklich. Sie nutzen das Auto 2-3 Male pro Woche gemäß eben dieser Studie. Aber ohne Gratis-Abo würden sie es sicher häufiger nutzen, das Auto. Aber gerade bei Fahrten zum Arbeits- oder zum Ausbildungsort sei eine Verhaltensänderung beobachtbar, sagte ein Sprecher der Genfer Verwaltung dem regionalen Fernsehsender Le Mans Bleu.
11: On constate une évolution intéressante sur le trajet domicile-travail ou domicile-études avec une forte augmentation de la part des transports publics au lieu de la voiture pour ce type de déplacement.
9: Ja, dass die Jungen eben nicht mehr mit dem Auto zum Arbeits- und oder Ausbildungsort fahren, das ist in Genf schon ein Grund zu großer Freude.
3: Jetzt, wenn man sich diese Umlagerung etwas genauer anschaut, nutzen denn vor allem die jungen Autofahrerinnen und Autofahrer häufiger den öffentlichen Verkehr oder steigen auch die, die zuvor mit dem Velo oder zu Fuß unterwegs waren, um?
9: Ja, gemäß Studie ist das so. Allerdings gibt es auch hier eine interessante Nebenbeobachtung. Offenbar benutzen heute mehr Junge den ÖV, die früher noch zu Fuß oder mit dem Velo unterwegs waren. Der ÖV ist dann eben doch ein bisschen bequemer und auch schneller. Und ja, er ist erst noch gratis. Also für die Jugendlichen bezahlen tut ja dann am Ende der Staat dafür.
3: Und noch einmal zurück zu der Genfer Regierung. Man sieht sich bei der Genfer Regierung jetzt also auf gutem Weg, aber an diesem Projekt, da gab es ja einige Kritik, vor allem weil es so viel kostet. Ist nun diese Kritik nach den bald 2 Jahren mit Gratis-ÖV für Jugendliche verstummt oder ist die immer noch gleich laut?
9: Verstummt ist sie nicht wirklich, aber auch nicht lauter geworden, muss man sagen. Wie gesagt, Pierre Mode sieht sich auf gutem Weg und eben die jetzigen Erkenntnisse bestätigen ihn ja auch. Und man muss da auch ein bisschen ehrlich sein. Das Projekt ist eine Art langfristig ausgerichtete Verhaltenstherapie. Ich sage jetzt das mal so, Verhaltenstherapie. Man will jene Leute, nämlich die Jugendlichen, packen und in den ÖV bringen, bevor sie dann eben im Alter sind, wo ihre Eltern jeden Tag mit dem Auto durch Genf fahren, also man wirklich früh ansetzen. Vielen Leuten in Genf, das weiß man vielleicht in der Deutschschweiz gar nicht, denen macht es ja gar nichts aus, viel Zeit im Stau zu verbringen und die Straßen zu verstopfen. Das gehört irgendwie so ein bisschen zur Kultur in Genf, aber die Genfer Regierung, die will jetzt da wirklich den Schalter umlegen und die Jugend eben davon überzeugen, dass man doch im ÖV viel geschmeidiger vorwärts kommt. Man könnte vielleicht sagen, Genf ist heute daran, ein bisschen deutschschweizerischer zu werden, aber das darf man dann auch nicht zu laut sagen.
3: Sie hören die Woche in den Schweizer Sprachregionen und wir kommen hier einmal mehr auf den heißen Sommer zu sprechen. Seit es Messungen gibt, war es in der Schweiz ja noch nie so heiß zwischen Juni und August. Das wurde diese Woche gerade vermeldet. Und jetzt ist die Sommerzeit aber wirklich langsam aber sicher vorbei und wir schauen ein erstes Mal auf die Saison zurück. Und zuerst schauen wir ins Wallis, denn da lief es den Bergbahnen oft offenbar so richtig gut mit dem heißen Wetter. Philipp Reichen, Sie haben sich da etwas kundig gemacht. Was sagen denn die Bergbahnbetreiberinnen und Betreiber in Wallis?
9: Ja, die sind sehr zufrieden mit diesem Sommer und sie sind zufrieden mit den Sommern an sich, aber mit diesem Sommer im Speziellen. Sie sagen, wenn es eben unten heiß ist, dann kommen die Leute in die Berge, eben auch ins Wallis. Und die Leute kämen seit der Corona-Pandemie mehr in die Berge und die Hitze behalte sie jetzt auch gleich da. Aber hören wir uns doch kurz an, was Samuel Büchard von der Ski- und Wanderdestination Ovrona gesagt hat.
12: Nous avons pu bénéficier d'excellentes conditions météo, que ce soit durant le mois de juin, durant le mois de juillet et durant le mois d'août. A contrario de l'année passée, où la fin juillet et début août étaient plus mitigés. Donc aujourd'hui, tout se passe bien pour, dans le meilleur des mondes, quoi.
9: Ja, in Ovrona sei das Wetter exzellent gewesen, so Samuel Büchard. Und eben von Juni bis im August letztes Jahr war das um diese Jahreszeit etwas schwieriger, weil das Wetter wirklich durchzogen war. Aber hier und heute lebe man in den besten aller meteorologischen Welten.
3: Ja, genau, das sagt er ja. Das klingt jetzt sehr, sehr positiv. Aber es gab ja auch viele Bedenken wegen dem heißen Wetter. Sind die im Wallis bisher nicht so groß?
9: Ja, natürlich sind die groß, aber Samuel Büchard, der denkt wahrscheinlich einfach irgendwie an sein eigenes Geschäft. Aber klar, die Gletscher neben Ovrona oder über Ovrona, die schmelzen natürlich weg. Da versucht man ja jetzt die Gletscher zu retten mit allerlei Techniken, die man da entwickelt hat. Aber eben, es ist natürlich schon so, dass sich da ein Drama abspielt. Also die Gletscherschmelze, die ist wirklich dramatisch. Und man kann sagen, natürlich die einen profitieren, aber die anderen, ja, denen geht es wirklich auch schlecht.
3: Genau, und das sieht man ja auch weiter oben im deutschsprachigen Teil des Wallis. Zum Beispiel wurde in Zermatt zeitweise das Sommerskigebiet auf dem Gletscher gesperrt. Ivan Santoro im Tessin. Wie schaut es denn dort aus? Der vergangene Sommer, der war ja im Tessin auch noch mal ein Stück heißer als in der Deutschschweiz.
4: Ja, es war hier wirklich auch teilweise unerträglich heiß, vor allem in den Ebenen und natürlich in den Städten. Und das Lustige ist, es gab zwar keine neuen Rekordtemperaturen tagsüber, aber in der Nacht. Es gab noch nie so viele Tropennächte, über 50 in Lugano und Locarno. Ich lebe selbst in Lugano und ich würde mal sagen, 50, das ist noch untertrieben. Es sind über 60, kommt ja immer auch davon, wo man misst. Teilweise waren die Nächte wirklich nicht unter 6, 27 Grad. Da sank das Thermometer nicht weiter runter und das machte dann den Leuten schon zu schaffen. Weil wenn man dann den ganzen Tag heiß hat und in der Nacht es auch nicht abkühlt, das ist dann wirklich nicht mehr sehr angenehm.
3: Dieser Jahrhundertsommer, der war ja Segen und Fluch zugleich, denke ich mal, im Tessin. Wie sieht es denn aus jetzt für die zwei Großveranstaltungen, die man auch in der Nordschweiz gut kennt, im Tessin? Hatte da das Wetter einen Einfluss auf das Moon and Stars und das Filmfestival in Locarno?
4: Bei Moon und Stars nur positiv eigentlich, kann man sagen. Es gab sehr gute Besucherinnen und Besucherzahlen. Offiziell sind die noch nicht, aber man spricht von Rekordergebnissen. Beim Locarno Filmfestival war es ein bisschen gemischt. Das ist lustig. Auf der Piazza, also Open Air, da gingen die Besucherinnen und Besucherzahlen um 5% zurück und in den klimatisierten Kinos haben sie etwa gleich viel zugelegt, da sind sie gestiegen. Also vielen war der Platz, die Piazza, wirklich zu heiß und ich war selber dort, es ist wirklich wie in einem Backofen, auch noch nachts, auch noch um 10 Uhr, auch noch um Mitternacht ist es einfach zu heiß. Also hier ein bisschen eine gemischte Bilanz beim Locarno Filmfestival, es gab auch keine neuen Rekordbesucherzahlen.
3: Und wie sieht es denn aus etwas weiter oben? Weil gerade die Deutschschweizer Touristinnen und Touristen, die gehen ja dann auch ganz gerne mal in die Alpentäler hoch, also ins Verzaskatal, ins Matschatal, ins Onsernone. Wie hat sich die Besucherzahl dort entwickelt? Wissen Sie da etwas?
4: Es gibt auch hier noch keine offiziellen Zahlen für den gesamten Sommer, aber die Zahlen sind sehr vielversprechend, was den Juni betrifft. Und so ging es auch weiter. Und letzthin war RSI, das italienischsprachige Fernsehen, mit so Berghüttenwarten unterwegs. Und die haben von einem hervorragenden Sommer gesprochen. In diesen Gabanne, also diesen Berghütten, wahrscheinlich vergleichbar mit dem Wallis oder auch sonst irgendwo in der Schweiz, da gab es sehr großen Zustrom. Der große Unterschied, oder was man vielleicht ein bisschen wissen muss, ist, dass die Tessinerinnen und Tessiner selbst, das sind keine Wandervögel, sage ich jetzt mal ein bisschen salopp. Also wenn man hier unterwegs ist, ist in den Bergen, dann sieht man die italienischsprachigen Leute, das können natürlich auch Italienerinnen und Italiener sein, die gehen gerne hoch, die fahren mit einem Bähnlein vielleicht in ein Restaurant, sind dort oben, man genießt es und geht wieder runter. Auf den Wanderwegen, da sieht man meistens nur Deutschschweizerinnen und Deutschschweizer, sage ich mal, oder auch gar niemand. Also das ist immer das Angenehme. Überlaufene Wanderwege, wie man sie aus der Ostschweiz kennt, im Alpstein, das gibt es ja nicht.
13: Ja, das kenne ich auch aus eigener Erfahrung auf den Tessiner Wanderwegen. Da kommt man mit Schweizerdeutsch oft etwas weiter als mit Italienisch. Schauen wir noch einmal zurück in die Westschweiz. Philipp Reichen, Sie selber sind in Lausanne zu Hause und das Wallis, das ist nicht so nah zu erreichen. Wenn jetzt Westschweizerinnen und Westschweizer der Hitze in den Städten und im Flachland entkommen wollen, wo führt es Sie dann hin?
9: Ja, zuerst würde ich sagen, Sie springen in den Genfersee oder in die Seen und Flüsse an sich. Also am Genfersee hier, gerade in Lausanne, da hat die Stadt wirklich in den letzten Jahren sehr viele neue Zugänge zum See geschaffen. Treppen, die werden im Sommer und im Winter benutzt. Oder es gibt beispielsweise so ein 50 Meter, eine Art wie Schwimmbecken oder eine Schwimmstrecke vor dem Musée Olympique. Und ich kann Ihnen sagen, während des Sommers und bis in diese Tage hinein, da sind unglaublich viele Leute jetzt einfach in Uschi unten und ziehen sich die Badehose an und gehen schnell einen Schwung machen in den See und kommen dann zufrieden und eben auch ein bisschen runtergekühlt wieder aus dem See. Aber man kann natürlich auch sehr gut in die Wälder gehen oder eben in die Berge. Das Wallis ist definitiv ein bisschen weit weg, aber beispielsweise in die jurassischen Berge, da spreche ich jetzt auch über den Waadtländer Jura, Neuenburger Jura. Und da gibt es wirklich wunderschöne Wälder. Und es ist auch sehr interessant zu sehen, die Westschweizer sind wirklich große Sportler. Sie sind wirklich auf den Wanderwegen unterwegs. Sie sind auch auf den Bikes unterwegs. Und das vielleicht unterscheidet sie ein bisschen von den Tessinern.
13: Mit diesem Unterschied, da endet diese heutige Ausgabe von «Die Woche in den Schweizer Sprachregionen». Ich verabschiede mich von meinen Gästen. Adieu nach Lausanne zu Westschweiz-Korrespondent Philipp Reichen.
9: Merci beaucoup et un très bon week-end.
13: Und arrivederci nach Lugano zu Tessin-Korrespondent Ivan Santoro.
4: Ciao a tutti, a presto.
13: Diese Sendung, die gibt's zum Nachhören auf srf.ch/audio und überall da, wo Sie gerne Podcasts hören. Mein Name ist Tobias Bühlmann. Vielen Dank fürs Zuhören und ade miteinander.

0: Morgennachrichten von SRF um 8:30 mit Dominik Brandt. Die Gemeinde Gramontana hat einen Mitarbeiter des Bauamts fristlos entlassen. Hintergrund sind Ungereimtheiten in einem Baugesuch für die Bar Le Constellation. Dort kamen in der Silvesternacht 41 Menschen wegen eines Feuers ums Leben. Konkret geht es um ein Baugesuch für Umbauten an der Terrasse der Bar, das nur wenige Wochen vor dem Brand eingereicht wurde. Das berichtet RTS, der Sender der französischsprachigen Schweiz. Um Auflagen zu erfüllen, soll im Baugesuch der Name eines Ingenieurs verwendet worden sein. Dieser sagt, er habe mit dem Projekt nichts zu tun gehabt und darum Anzeige eingereicht. Für die Opferfamilien sei dieser Vorfall ein Schock und ein weiterer Schlag ins Gesicht, sagt Opferanwalt Romain Jordan.
1: C'est la démonstration qu'on parle pas d'une négligence ponctuelle, d'un manquement isolé, mais qu'il y a un véritable problème de culture administrative au sein de la commune de Gramontana.
0: Es sei der Beweis dafür, dass es im Fall Le Constellation nicht um eine einzelne Nachlässigkeit gehe, sondern dass es innerhalb der Gemeindeverwaltung von Gramontana ein tiefgreifendes Problem mit der Kultur gebe. Der entlassene Gemeindemitarbeiter will sich nicht öffentlich äußern. Nach dem Wahlerfolg der AfD im deutschen Bundesland Sachsen-Anhalt haben in Deutschland zehntausende Menschen gegen Rechtsextremismus und für Demokratie demonstriert. Zudem forderten sie, dass ein Verbotsverfahren für die AfD geprüft wird. Proteste gab es in über 30 Städten. Größere Kundgebungen gab es unter anderem in Berlin, Düsseldorf, Hamburg oder München. Auch in Magdeburg im Bundesland Sachsen-Anhalt gingen laut deutschen Medien mehr als 1'000 Menschen auf die Straße. Die Alternative für Deutschland, die AfD, hatte am letzten Sonntag in Sachsen-Anhalt fast 44% der Stimmen geholt. Die AfD gilt in Sachsen-Anhalt als gesichert rechtsextrem und damit als Partei, die verfassungsfeindlich ist. Zum Sport, zuerst zur Leichtathletik. 800-Meter-Läuferin Audrey Vero hat auch in Budapest gewonnen, am neu ausgetragenen Ultimate Championship. Sie schließt die Saison damit mit einem weiteren Sieg ab und sichert sich ein Preisgeld von 150'000 Franken. Und dann eine Meldung vom Fußball. Zwei Partien in der Super League sind zu Ende. St. Gallen verliert gegen Sitten 0-3 und Thun verliert gegen die Grasshoppers 0-1. Und das Wetter. Morgen Vormittag ist es sonnig, am Nachmittag ebenfalls. Aus Norden gibt es dann immer mehr Wolkenfelder. Die Höchstwerte liegen zwischen 22 und 26 Grad. Das waren Nachrichten von Radio SRF, verantwortlich Manuela Burgermeister.
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4: Wir schauen nun zurück auf ein paar ausgewählte Themen aus der Welt der Wissenschaft der letzten Woche. Unter anderem geht es in der nächsten gut halben Stunde um Zahlen und Fakten zum Rekordsommer und um Paracetamol in der Schwangerschaft. Das und andere Themen gibt es nun also. Am Mikrofon ist Katrin Hiss. Zuerst aber noch zu einem anderen Thema. In der Schweiz sterben täglich 2 bis 3 Menschen durch Suizid. Das sind im Vergleich pro Jahr 4-mal mehr als Verkehrstote. Zum Internationalen Tag der Suizidprävention hat Ilva Mona Sauder nachgefragt, wo die Schweiz heute steht bei diesem Thema.
5: Seit 10 Jahren gibt es den Aktionsplan des Bundes zur Suizidprävention. Das Ziel? Die Suizidrate bis 2030 um 1/4 zu senken. Denn die Zahlen waren und sind hoch, auch im internationalen Vergleich. Jedes Jahr sterben in der Schweiz rund 1'000 Menschen durch Suizid. Hinzu kommen Menschen, die einen Suizidversuch überleben. Dabei ist bemerkenswert, dass mehr als die Hälfte dieser Personen nie professionelle Hilfe aufsuchen. Die Projektleiterin des Suizidpräventionsprojekts von Gesundheitsförderung Schweiz, Franziska Wittmer, bestätigt das.
6: Es gibt ganz viele Menschen, die einen Suizidversuch begehen, die dann nicht in einer medizinischen Behandlung landen, also die auch selber halt dann wieder versuchen, aus dieser Krise rauszukommen. Und deswegen ist die Dunkelziffer von begangenen Suizidversuchen extrem hoch.
5: Die große Dunkelziffer ist eine der großen Herausforderungen der Suizidprävention. Viele Suizidversuche werden nämlich gar nicht erst als solche erfasst.
6: Es wird bis heute nicht systematisch festgehalten, wenn Menschen nach einem Suizidversuch in Spitäler oder in Kliniken eingewiesen werden.
5: Deswegen, sagt Franziska Wittmer, sei es sehr schwer abzuschätzen, ob das Ziel von 25% weniger Suiziden erreichbar sei oder nicht.
6: Einerseits, weil eben die Suizidversuche nicht standardisiert erfasst werden und weil auch eine Dunkelziffer da ist von Menschen, die suizidal sind.
5: Immerhin sei die Suizidrate nicht gestiegen. Das zeigt die Statistik der letzten Jahre. Franziska Wittmer wertet das als Erfolg.
6: Manchmal ist ja auch eine Stagnation schon ein Erfolg. Und ich glaube, im Endeffekt ist jeder verhinderte Suizidversuch und schon auf jeden Fall jeder verhinderte Suizid natürlich sowieso ein entsprechender Gewinn. Und ich glaube, damit Prozentzahlen zu arbeiten und von Erfolg oder Nicht-Erfolg zu sprechen, ist meines Erachtens auch nicht unbedingt ethisch.
5: Fehlende systematische Erfassung sowie die mutmaßliche Dunkelziffer sind aber nur das eine. Was die Suizidprävention in der Schweiz zusätzlich erschwere, sei der Föderalismus.
6: Einerseits haben wir den Kantönligeist natürlich auch eben in der Schweiz ziemlich ausgeprägt, also dieser Föderalismus, der dann auch noch hemmend sein kann, gerade wenn man etwas systematisch erfassen möchte. Das ist so ein Punkt. Und der andere Punkt ist halt auch, dass teilweise die eine Hand noch nicht so genau weiß, was die andere wirklich tut.
5: Das heißt, viele einzelne Stationen in der Behandlung und in der Prävention funktionieren zwar gut, jedoch ist das Zusammenspiel aller Akteure noch schwierig. Hier soll das neue Projekt von der Stiftung des Bundes Gesundheitsförderung Schweiz greifen. SUIT, die Schweizer Suizidpräventionstoolbox.
6: SUIT ist eine Bündelung von Ansätzen, die bereits bewährt sind im Bereich der Suizidprävention. SUIT hat sich zusammengesetzt aus 4 Projekten, die 5 Jahre lang unterstützt wurden seitens Gesundheitsförderung Schweiz.
5: Und diese Toolbox soll die Suizidprävention hierzulande vorwärts bringen. Sie vereint niederschwellige Angebote mit regionalen Vernetzungsstrategien und soll nun auch unter Fachpersonen bekannter gemacht werden. Das Projekt läuft bis 2030. Danach wird erneut Fazit gezogen und evaluiert, wie die Strategie weitergeführt werden soll. Aber es sei bereits sehr viel passiert in den letzten 10 Jahren. Und dies lässt Franziska Wittmer auch hoffnungsvoll in die Zukunft blicken.
6: Was mir die Erfahrung der letzten 10 Jahre gezeigt hat und wirklich eine große Hoffnung eigentlich auch gibt im Bereich der Suizidprävention, ist, dass wir es wirklich geschafft haben, die wichtigen Akteure in der Schweiz an den gemeinsamen Tisch zu bringen. Und da meine ich nicht nur die Akteure aus dem Gesundheitswesen, sondern alle, die irgendwo involviert sind, wenn ein Suizidversuch begangen wurde.
5: Die Zusammenarbeit ist also der richtige Weg, um in Zukunft hoffentlich noch mehr Suizide zu verhindern, als es heute schon gelingt.
7: Der Beitrag von Ilva Mona Saudan. Einige erinnern sich noch an den Hitzesommer 2003, als viele in jedes Gewässer gesprungen sind, um sich irgendwie abzukühlen. Soeben hat das Bundesamt für Meteorologie und Klimatologie aufgezeigt, dass der Sommer 2026 noch heißer war und neue Rekorde aufgestellt hat. Ivana Pribakovic hat Wissenschaftsredaktorin Felicitas Erzinger gefragt, welche Rekorde diesen Sommer gebrochen wurden.
8: Viele. Von Juni bis August lag die Durchschnittstemperatur mit 17,2 Grad nochmals knapp 0,4 Grad über jener von 2003. Und damit ist dieser Sommer klar der neue Rekordsommer. Und das zeigt sich auch an der Anzahl Hitzetage. Es war deutlich öfter 30 Grad oder mehr. Und auch die 35-Grad-Marke, die wurde so oft geknackt wie noch nie. Vielerorts gab es Allzeitrekorde, was die Tageshöchsttemperaturen angeht. In Basel beispielsweise die höchste je gemessene Temperatur auf der alten Nordseite. Auffällig war auch, wie lange Hitzewellen diesen Sommer dauerten, teils mehr als 20 Tage. Auch die Nacht war heiß, sehr viele Tropennächte. Und dann war es aber nicht nur heiß insgesamt, sondern auch sehr trocken. Also die Regenmengen fielen teils auf ein Minimum.
9: Ja, und dementsprechend waren einige Folgen dieser Hitze augenscheinlich. Tiefe Pegelstände bei Seen, zum Beispiel dem Bodensee, oder bei Flüssen, zum Beispiel beim Rhein. Welche Folgen gab es sonst noch?
8: Einige Bäche führten gar kein Wasser mehr, auch Quellen versiegten. Und dort, wo es Wasser hatte, noch Wasser hatte, war dieses oft sehr warm. Und diese Kombination aus sehr warmem Wasser und wenig bis kein Wasser, das wurde für Fische beispielsweise zu einem großen Problem. Fachleute gehen von einem massiven Fischsterben aus dieses Jahr. Ein anderes eindrückliches Bild, die braunen Wälder. Mancherorts färbt sich das Laub bereits im Juli. Und hier wird sich das genaue Ausmaß der Schäden erst noch zeigen. Etwas anderes gut Sichtbares, die gelben Wiesen, sprich auch die Landwirtschaft hatte mit Futtermangel zu kämpfen, Ernteausfällen, die Gletscherschmelze war massiv und etwas weniger sichtbar im Untergrund, das Grundwasser hatte teils sehr tiefe Pegel.
9: Die Schweiz ist ja nicht isoliert. Dementsprechend sind die globalen Trends auch aufsehenerregend. Der Copernicus-Bericht sagt, weltweit sei der August so heiß gewesen wie kein August zuvor und die Meere so warm wie nie zuvor. Was sind denn die Folgen der erhitzten Meere der Welt?
8: Zum einen dehnt sich wärmeres Wasser aus, das lässt den Meeresspiegel ansteigen. Gleichzeitig schmelzen durch die Erwärmung auch das Meereis und ins Meer ragende Gletscher vermehrt. Das führt ebenfalls zu einem höheren Meeresspiegel. Und dann setzen Hitzewellen im Meer auch den Tieren und Pflanzen zu. Korallen etwa leiden unter den hohen Temperaturen. Und auch Meeresströmungen könnten sich verändern. Das wird aktuell intensiv erforscht, um das noch besser verstehen zu können.
9: Ist jetzt das ein Vorgeschmack auf zukünftige Sommer oder war das etwas wie ein Ausreißer?
8: Klar, ein Vorgeschmack. Es entspricht dem, was die Klimamodelle für die Zukunft voraussagen. In einer 3 Grad wärmeren Welt, auf die wir aktuell ungefähr zusteuern, wäre das ein durchschnittlicher Sommer. Rund jeder zweite dürfte noch heißer werden, einige auch noch trockener. Also auf jeden Fall etwas, worauf wir uns besser vorbereiten sollten.
9: Und wie könnten wir uns besser vorbereiten? Ja, zum Beispiel in Bezug auf Städtebau oder den Umgang mit der Ressource Wasser?
8: Ja, gerade was die Trockenheit angeht, ist es wichtig, Wasser möglichst wieder zu speichern in den Städten, auf landwirtschaftlichen Betrieben, aber auch im Wald, sprich in der ganzen Landschaft, mit Gräben, Becken, Teichen und so weiter. Und man muss die doch großen Datenlücken punkto Wasserverbrauch in der Schweiz schließen, denn nur wenn man weiß, wie viel die Landwirtschaft, die Industrie, die Kraftwerke, die Trinkwasserversorgung braucht, dann kann ich auch entscheiden oder priorisieren, wer dann wie viel bekommt, wenn das Wasser knapp wird.
9: Lassen sich meteorologisch Aussagen machen für den Winter, der auf uns zukommt?
8: Was das Wetter betrifft, nicht, aber die Folgen des Sommers, sie könnten noch Monate spürbar bleiben. Interessant ist hier vor allem der Blick auf das Grundwasser, denn der Winter, der ist essentiell, um die Grundwasserspeicher aufzufüllen. Und falls es nun im Herbst und Winter auch weniger regnen sollte als üblich, dann werden wir das kommende Jahr spüren. Bereits der letzte Winter, 2025-26, der war schneearm. Im Frühling gab es wenig Regen und beides waren wichtige Faktoren für die Trockenheit diesen Sommer.
7: Wissenschaftsredaktorin Felicitas Erzinger. Der letzte Freitag im August dürfte vielen noch in lebhafter Erinnerung sein. Eine heftige Gewitterfront zog quer über die Schweiz vom Bieler See bis zum Bodensee. Hagelkörner, vereinzelt so groß wie Tennisbälle, und Orkanböen sorgten auf dem Weg für zerstörte Autoscheiben, kaputte Fassaden und Storen, vernichteten ganze Ernten. Auch mehrere Personen und Tiere wurden verletzt. Es war ein außergewöhnliches Hagelereignis, doch eines, das Forschende in Zukunft häufiger erwarten. Wissenschaftsredaktorin Felicitas Erzinger.
8: Es ist kurz nach 10 Uhr, als der Hagelsturm über Bülach zieht. Die Stadt im Kanton Zürich wird hart getroffen. Auch Tage nach dem Unwetter sind die Spuren weiterum sichtbar. Die Leute auf der Straße sind noch immer bestürzt.
10: Das ist also wirklich einfach aus dem Nichts gekommen. Und das waren wirklich fast tennisgrosse Böllen, die da runtergekommen sind. Und nein, nicht runter, sie sind quer gekommen.
11: Ich konnte noch in ein Restaurant flüchten. Und das hat es dann zusammengeschlagen. Die Scheiben eingeschlagen. Also es war brutal. Ja.
12: Ich wusste, dass ein Hagel kommt, aber nicht so ein solches Ausmass. Das hat mich sehr überraschend, ja, auch gerade Schreckmoment gehabt, dem Moment.
8: Verantwortlich für das Chaos und die Verwüstung war eine sogenannte Superzelle. Das ist eine spezielle Gewitterzelle, für die es sehr feuchte und instabile Luft braucht, sagt die Meteorologin Olivia Rompainer-Martius von der Universität Bern.
13: Und für Superzellen spezifisch brauchen wir eine starke Änderung des Windes mit der Höhe.
8: oben mehr Wind als unten. Dadurch entsteht ein leicht schräger Wolkenturm. Die Aufwinde innerhalb des Gewitters sind dann an einem anderen Ort als die Abwinde.
13: Das bedeutet, dass die Abwinde nicht die Aufwinde zerstören können und somit das Gewitter wieder in sich zusammenfällt.
8: Dadurch dauern Superzellen länger als normale Gewitter. Und die Hagelkörner haben viel Zeit zu wachsen. Sie werden größer und größer, bis sie zu schwer sind für den Aufwind und zu Boden donnern, mit bis zu 150 km pro Stunde. Noch sind so heftige Hagelgewitter wie jenes vor 10 Tagen eher selten. Das letzte Ereignis mit vergleichbarer Größe war eine Superzelle über Luzern im Sommer 2021. Für die Zukunft aber zeichnen Rompainen-Martius und ihr Team ein anderes Bild.
13: Diese Art

0: weil sich in einem wärmeren Klima die 0-Grad-Grenze nach oben verschiebt. Kleinere Körner schmelzen dann, bevor sie den Boden erreichen. Fazit: mehr großer Hagel. Die Gleichung, die dann folgt, sei einfach, sagt der Physiker Valentin Gebhardt, der sich an der ETH Zürich mit Wetter- und Klimarisiken beschäftigt.
1: Natürlich sind für Hagelschäden je größer, desto schlimmer. Das heißt, die Zunahme an großen Hagelkörnern resultiert dann in einer Zunahme an Hagelschäden.
0: Für eine 3 Grad wärmere Welt, auf die wir gemäß Prognosen momentan zusteuern, heißt das, statt jährlich 17.000 beschädigte Gebäude wären es 30.000. Und statt 110 Millionen Franken Gebäudeschäden pro Jahr wären es 215 Millionen. Auch bei Fahrzeugen und in der Landwirtschaft drohen steigende Schadenssummen. Bei der Superzelle vor 10 Tagen zeichnete ich jetzt schon ab, das wird teuer.
1: Das ist natürlich jetzt noch ziemlich früh für Freitag, das zu schätzen. Aber wir wissen eigentlich schon, dass es auf jeden Fall mehr als 200 Millionen sind. Je nachdem könnte es auch zu einer halben Milliarde, also das ist so ein bisschen der Spielraum, das sind schon sehr hohe Summen.
0: Dieses Ausmaß hat auch die Menschen in Bülach aufgerüttelt. Nicht nur, was den Sachschaden betrifft.
2: Es hat wirklich ein paar böse Verletzungen gegeben, oder? Man hat auch den Krankenwagen immer gehört und alles drum und dran.
3: Es ist 5 Minuten gegangen, es war vorbei. Es ist wahnsinnig, oder? Was in 5 Minuten alles kaputt gehen kann. So durch unsere Städte läuft und die Fassaden sieht, es tut einem einfach weh. Ja.
4: Ich habe das Gefühl, dass es in die Welt zusammengeht. Also ich wünsche niemandem, dass er mal so etwas erlebt. Ja.
0: Ein Wunsch, der gemäß Wissenschaft nicht in Erfüllung gehen dürfte.
5: Wenn also solch extremer Hagel in Zukunft häufiger vorkommt, wie sollen wir dem begegnen? Wie schützt man sich davor? Christina Scheidegger hat nachgefragt bei Felicitas Erzinger.
0: Ja, kurzfristig ist die wirksamste Schutzmaßnahme die Vorwarnung. Also Gewitterwarnungen, die Meteo Schweiz herausgibt. Da gibt es mehrere Stufen, einen Ausblick rund einen Tag im Voraus. Und dann, je näher das Ereignis kommt, desto genauer und zuverlässiger sind die Prognosen und Warnungen. Und da arbeitet Meteo Schweiz nun seit diesem Sommer mit einem neuen KI-Modell, das kurzfristig genauer vorhersagt, wo der Hagel durchzieht. Am Freitag vor 10 Tagen habe sich das nach Auskunft von Meteo Schweiz gut bewährt. Nur im Schnitt bleiben dann noch 10 bis 20 Minuten, um zu reagieren. Das reicht allenfalls noch, um das Auto umzuparken, die Storen hochzuziehen, sich in Sicherheit zu bringen. Aber für Gebäude und auch für die Landwirtschaft kommt das zu spät.
6: Also dann schauen wir uns doch diese Bereiche genauer an. Zuerst zu den Gebäuden. Welche Schutzmaßnahmen sind dort sinnvoll?
0: Sinnvoll ist, möglichst hagelfest zu bauen, sprich bei Neubauten für Dächer, Fassaden, Photovoltaikanlagen und so weiter widerstandsfähige Materialien zu verwenden. Dafür gibt es ein Hagelregister, dort kann man nachschauen, was wie viel aushält sozusagen. Und es gibt auch Baunormen vom Schweizerischen Ingenieur- und Architektenverein SIA. Die geben das Schutzziel an, das man erreichen möchte, weil 100% Schutz oder anders gesagt 0 Schäden, das ist beides nicht realistisch. Es ist also eine Abwägung und aktuell liegt dieses Schutzziel für normale Wohngebäude bei 3 cm großen Hagelkörnern, für größere Gebäude wie Spitäler beispielsweise bei 4 cm. Aufgrund der neuen Forschungsresultate, dass die Hagelkörner in Zukunft größer werden, ist man aktuell nun aber dabei, diese Normen zu überarbeiten. Wo genau das neue Schutzziel dann liegt, das ist noch unklar, aber es wird auf jeden Fall angehoben.
6: Und was kann man tun gegen Schäden in der Landwirtschaft, wenn zunehmend größerer Hagel potenziell ganze Ernten zerstört?
0: Für einen Teil der Kulturen sind Hagelnetze verbreitet, bei Obst oder Gemüse zum Beispiel. Die fangen Hagelkörner ab und verhindern, dass es direkte Einschläge gibt. Und sehr viele Landwirte, die schließen auch Hagelversicherungen ab. Denn was man heute weiß, dass nichts bringt, das sind Hagelraketen. Mit solchen hat man früher Silberjodid in Gewitterwolken gefeuert, mit der Hoffnung, dass nur kleine, weniger zerstörerische Hagelkörner entstehen. Große wissenschaftliche Experimente in den 1950er bis 1980er Jahren, die konnten das aber nicht beweisen.
5: Soweit Wissenschaftsredaktorin Felicitas Erzinger. Psilocybin ist eine stark psychoaktive Substanz, bekannt von den sogenannten Magic Mushrooms. Und Psilocybin könnte künftig

0: bedeutender werden in der Krebsmedizin, denn der Wirkstoff scheint Potenzial zu haben, mehr als bisher bekannt ist. Das zeigt eine neue Studie aus den USA, und zwar im Bereich der Chemotherapie. Der Beitrag von Ilva Mona Sauder und Daniel Theiss.
1: Die Nebenwirkungen auf die Nerven können schwerwiegend sein. Kribbeln und Taubheit an Händen und Füßen bis hin zu Störungen der Feinmotorik und des Gehens. Eine solche Neuropathie kann zahlreiche Krebspatienten treffen, die eine Chemotherapie machen müssen. In schweren Fällen brechen Patientinnen die Chemotherapie gar ab, mit möglichen schwerwiegenden Folgen für den weiteren Krebsverlauf. Die Neuropathie als Nebenwirkung einer Chemotherapie beschäftigt deshalb die Onkologinnen und Onkologen schon lange.
2: Das ist in der Onkologie ein grosses Problem, betrifft einen Grossteil von soliden Tumoren, zum Teil auch hämato-onkologische Tumoren.
1: Das sagt Adrian Ochsenbein. Er ist Onkologe und Chefarzt in der medizinischen Onkologie am Inselspital Bern. Probleme mit den Nervenenden, eine Polyneuropathie, können durch verschiedene Krebsmedikamente ausgelöst werden. Und das macht das Ganze sehr unberechenbar.
2: Je mehr von diesem Medikament man gibt, desto höher wird das Risiko. Und das ist schwierig zum Steuern, weil es ist nicht ganz linear. Oder? Da kann es sein, dass jemand 10 Infusionen hatte und keine Polyneuropathie hat. Und die 11, die macht es nachher aus.
1: Für diese Nebenwirkungen gibt es bis heute keine wirksame Therapie. Deshalb stößt die neue Studie aus den USA mit dem Wirkstoff Psilocybin auf großes Interesse. Sie wurde zwar an Mäusen durchgeführt, aber es sind bereits kleinere Studien mit Menschen im Gange. Und größer angelegte Studien sind geplant, denn es gebe einen großen Bedarf, sagt Onkologe Adrian Ochsenbein.
2: Das ist etwas ganz Wichtiges, die Polyneuropathie. Oder wir müssen vielleicht die Dosis auch nicht reduzieren, wenn man etwas prophylaktisch geben kann. Also da gibt es nichts, was jetzt in Konkurrenz wäre, wo bewiesenermaßen wirksam ist.
1: Die bisherigen Resultate sind zwar vielversprechend. Doch der Wirkstoff Psilocybin ist nicht einfach in der Anwendung, denn er kann psychedelische Trips auslösen. Und darum sind besondere Vorsichtsmaßnahmen nötig. Viel Erfahrung im Umgang mit halluzinogenen Wirkstoffen hat Johannes Jungwirth. Er ist Psychiater und Oberarzt an der Psychiatrischen Universitätsklinik Zürich. Er erforscht die Anwendung von Psilocybin im Rahmen von psychischen Erkrankungen.
3: Die Anwendung von Psilocybin in der Chemotherapie kann deswegen aufwendig sein, weil es eine gute Vorbereitung braucht und auch eine engmaschige Betreuung und Überwachung während der Psilocybin-Behandlung.
1: So bräuchte es etwa geschultes Personal, welches die Patientinnen und Patienten während bis zu 8 Stunden nach Einnahme betreut. Denn um die Wirksamkeit einer Psilocybin-Therapie in der Krebsmedizin zu gewährleisten, muss mit hohen Dosen behandelt werden. Das haben erste Versuche mit Betroffenen gezeigt. Trotz dem wohl nötigen hohen Aufwand für solche Behandlungen sieht Johannes Jungwirth viel Potenzial in der Studie.
3: Insofern halte ich diese Studie schon für sehr spannend und sehr interessant und kann mir vorstellen, dass sich da weitere oder neue Therapieformen entwickeln, die diese Chemotherapie zugänglicher bzw. verträglicher machen.
1: In Zukunft gibt es also für betroffene Krebspatientinnen und Patienten vielleicht eine ergänzende Psilocybin-Therapie, wenn sie an den entsprechenden Nebenwirkungen leiden. Vieles ist aber im Moment noch offen, denn erste Studien beim Menschen laufen erst seit kurzem und sind noch nicht ausgewertet. Wäre Psilocybin aber wirksam bei diesen Betroffenen, wäre das eine große Erleichterung. Für die Onkologie, aber auch für viele Krebspatienten.
0: Das war ein Beitrag von Ilva Mona Sauder und Daniel Theiss. Soeben ist eine neue Studie erschienen, die sich mit dem Medikament Paracetamol in der Schwangerschaft auseinandersetzt. Im Zentrum steht die Frage, ob Mädchen, deren Mütter in der Schwangerschaft Paracetamol genommen haben, in ihrer Fruchtbarkeit geschädigt werden. Kaum ist die neue Studie erschienen, gibt es sehr unterschiedliche Bewertungen. Yves Kilcher hat Wissenschaftsredaktorin Katrin Zöfel gefragt, was die Studie denn genau aussagt.
4: Schon das ist eine schwierige Frage. Ich will mich mal extra nüchtern darauf beschränken, wie die Studie aufgebaut war. sind 300 Mädchen untersucht worden, deren Mütter in der Schwangerschaft Paracetamol genommen hatten oder nicht. Im Alter von 100 Tagen der Mädchen, also sehr früh, wurde geschaut, wie groß sind ihre Eierstöcke und wie ist ihr Hormonspiegel. Dann wurden noch etwas gröbere Daten von weiteren 1200 Mädchen ausgewertet. Da waren dann auch ältere Mädchen dabei. Und es gab messbare Unterschiede, je nachdem, ob die Schwangeren das Schmerzmittel genommen hatten oder nicht.
5: Und kann aus dieser Studie jetzt geschlossen werden, dass Paracetamol gefährlich ist?
4: Es ist selten, dass man so klar antworten kann wie hier. Die Antwort ist nein. Es gibt in der Community der Fachleute zwar schon einzelne Stimmen, die sagen, man müsse vorsichtig sein und vor Paracetamol warnen, aber das gibt die Studienlage nicht her. Das betont die Mehrheit der Fachleute, denn auch diese Studie jetzt ist viel zu klein, es wurden viel zu wenig Personen getestet, die Studie ist viel zu uneindeutig, um so weitreichende Schlüsse zu ziehen. Man kann daran zum Beispiel nicht unterscheiden, ob das Paracetamol die Ursache von Unterschieden ist oder vielleicht doch eher Krankheit oder Schmerzen, die dazu geführt haben, dass die Schwangere überhaupt Schmerzmittel nimmt. Auch was die gemessenen Unterschiede im echten Leben bedeuten, ist nicht klar. Die Forschenden selber, die die Studie gemacht haben, bleiben sehr vorsichtig beim Interpretieren ihrer Resultate.
5: Also Aussagekraft dieser Studie begrenzt. Trotzdem wird darüber geredet. Wieso?
4: Das ist die eigentliche, auch ein bisschen traurige Frage, finde ich. Paracetamol und Schwangerschaft, das ist ein Wortpaar, das inzwischen zielsicher für Schlagzeilen sorgt. In der Aufmerksamkeitsökonomie wird so etwas ganz nach oben gespült. Das gilt spätestens, seit sich der US-Präsident Donald Trump vom Weißen Haus aus zu Paracetamol, Hirnentwicklung und Autismus geäußert hat. Auch für seine Aussagen gibt es keine Belege, aber das Thema und die Angst sind in der Welt. So ähnlich läuft es mit dieser Studie. Schwangere haben am Ende den Schaden und müssen sich jetzt fragen, ob sie Fieber aushalten wollen und damit ihrem Fötus vielleicht auch schaden oder ob sie das Schmerzmittel nehmen. Die Sache zu untersuchen ist richtig, aber kleine Studien zu hypen und Schlagzeilen draus zu machen, das ist schwierig.
0: Soweit Wissenschaftsredaktorin Katrin Zöffel. Das war's mit ein paar ausgewählten Themen aus der Welt der Wissenschaft. Mein Name ist Katrin Hiess. Schön waren Sie mit dabei.

0: Die Nachrichten von SRF um 9 mit Dominik Brandt. Die Gemeinde Gramontana hat einen Mitarbeiter des Bauamts fristlos entlassen. Hintergrund sind Ungereimtheiten in einem Baugesuch für die Bar Le Constellation. Dort kamen in der Silvesternacht 41 Menschen wegen eines Feuers ums Leben. Konkret geht es um ein Baugesuch für Umbauten an der Terrasse der Bar, das nur wenige Wochen vor dem Brand eingereicht wurde. Das berichtet RTS, der Sender der französischsprachigen Schweiz. Um Auflagen zu erfüllen, soll im Baugesuch der Name eines Ingenieurs verwendet worden sein. Dieser sagt, er habe mit dem Projekt nichts zu tun gehabt und darum Anzeige eingereicht. Für die Opferfamilien sei dieser Vorfall ein Schock und ein weiterer Schlag ins Gesicht, sagt Opferanwalt Romain Chordon.
1: C'est la démonstration qu'on ne parle pas d'une négligence ponctuelle, d'un manquement isolé, mais qu'il y a un véritable problème de culture administrative au sein de la commune de Gramontana.
0: Es sei der Beweis dafür, dass es im Fall Le Constellation nicht um eine einzelne Nachlässigkeit gehe, sondern dass es innerhalb der Gemeindeverwaltung von Gramontana ein tiefgreifendes Problem mit der Kultur gebe. Der entlassene Gemeindemitarbeiter will sich nicht öffentlich äußern. Zum Sport, zuerst zur Leichtathletik. 800-Meter-Läuferin Audrey Vero hat auch in Budapest gewonnen, am neu ausgetragenen Ultimate Championship. Die 22-jährige Schweizerin setzte sich vor der Britin Keely Hodgkinson und der Niederländerin Femke Broeders-Bol durch. Vero beendet die Freiluftsaison damit ungeschlagen. Sie gewann über 800 Meter 10-mal in Folge, darunter sämtliche Diamond League-Rennen. Zum Fußball und drei Resultaten aus der Super League. Im Spitzenspiel hat es ein Unentschieden gegeben. Lugano und die Berner Young Boys trennen sich 2-2. Außerdem verliert St. Gallen gegen Sitten 0-3 und Thun verliert gegen die Grasshoppers 0-1. Mehr zum Fußball gibt's gleich nach diesen Nachrichten auf SRF 1 und 3. Und dann noch zum Eishockey. In der Champions Hockey League hat Genf Servette im vierten Spiel zum dritten Mal gewonnen. Die Genfer siegen in Polen gegen Tichy 1-0. Davos hat hingegen im vierten Spiel zum ersten Mal verloren. In Schweden gegen Skellefteå mit 2-6. Und das Wetter: morgen Vormittag ist es sonnig, am Nachmittag ebenfalls. Aus Norden gibt es dann aber immer mehr Wolkenfelder. Die Höchstwerte liegen zwischen 22 und 26 Grad. Das waren Nachrichten von Radio SRF, verantwortlich Manuela Burgermeister.
2: 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Sie hören das Wochenendprogramm von SRF 4 News nun mit einigen Hintergrundbeiträgen aus der vergangenen Woche. Wie umgehen mit dem Wahlsieg der AfD? Das fragen sich die Verfassungsschutzbehörden der anderen Bundesländer. Und eine 14-jährige Jugendliche aus Zürich erfindet Missbrauchsvorwürfe und bringt Mutter und Stiefvater damit ins Gefängnis. Wie oft kommt es zu solchen falschen Beschuldigungen? Das zwei der Themen, die wir uns in der nächsten rund halben Stunde genauer anschauen. Am Mikrofon für Sie ist Katrin Hiss. Soll der AfD der Zugang zu heiklen Daten des Verfassungsschutzes verweigert werden? Nachdem die AfD die Wahlen im deutschen Bundesland Sachsen-Anhalt gewonnen hat, könnte sie dort bald regieren und damit Einblick in sensible Daten erhalten. Die Verfassungsschutzpräsidenten der 16 deutschen Bundesländer und der Präsident des Bundesamtes für Verfassungsschutz kommen in diesen Tagen zusammen. Die dreitägige Beratung dürfte sich nicht nur, aber auch um die AfD und ihren Zugang zu heiklen Daten drehen. Jörg Müller ist ehemaliger Verfassungsschutzchef von Brandenburg. Ich habe ihn gefragt, was die größte Sorge wäre, wenn die AfD Zugang hätte zu allen Informationen des Verfassungsschutzes.
3: Wenn eine Partei, die selbst überwacht wurde oder wird, plötzlich weiß, wer sie beobachtet und welche Informationen dahinter stecken, ist das nicht einfach so leicht reparierbar. Menschen, die verdeckte Informationen liefern, wären tatsächlich in Gefahr. Und niemand würde sich noch künftig trauen, für den Verfassungsschutz zu arbeiten. Und das zweite Risiko sind sicherheitsrelevante Informationen. Die könnten über Umwege oder fast direkt bei russischen Stellen landen. Wir kennen da tatsächlich dokumentierte Netzwerke zwischen AfD-Funktionären, gerade in Sachsen-Anhalt und von pro-russischen Kreisen. Das ist kein Hirngespinst, sondern Realität. Und drittens würde die Beobachtung der eigenen rechtsextremen Szene wahrscheinlich jedenfalls faktisch eingestellt, weil die Behörde sich nicht sehr selbst beobachten kann. Und von diesen drei Risiken finde ich, ist immer noch das erste das gefährliche, weil das wirkt ziemlich schnell und wenn es denn erstmal eingetreten ist, unumkehrbar.
2: Ja, Sie haben diese sicherheitsrelevanten Informationen genannt. Kann man den Sachsen-Anhalt einfach sozusagen das Passwort für solche heikle Daten entziehen? Geht das überhaupt?
3: Das ist ein interessanter Vergleich. So ein Passwort im wörtlichen Sinne gibt es nicht, aber sowas Ähnliches. Der Bund und die Länder betreiben eine gemeinsame Datenbank, über die die Verfassungsschutzbehörden in Deutschland Informationen austauschen. Und der Bund, also die Bundesamt für Verfassungsschutz, hat die technische Hoheit darüber. Also er kann den Zugriff auf ein einzelnes Landesamt einschränken oder kappen, ohne dass eine einzige Akte physisch angefasst werden muss. Und genau so läuft das eigentlich auch bei einzelnen Dossiers. Niemand ist verpflichtet, Sachsen-Anhalt automatisch mit allen zu versorgen. Und das ist auch keine Strafe für die Wahl der AfD, sondern es ist schlicht die Anwendung des Prinzips Need to Know oder Kenntnis nur, wenn nötig. Da weiß jeder beim Verfassungsschutz in Deutschland, was das heißt. Und Sachsen-Anhalt würde formal Mitglied im Verbund bleiben und könnte aber faktisch im Kreis der ganz sensiblen und schützenswerten Informationen ausgeschlossen werden. Das wäre dann sowas, wie Sie gerade genannt haben, ein Passwort entziehen.
2: Das Bundesamt für Verfassungsschutz könnte also sozusagen die Leitung kappen nach Sachsen-Anhalt, aber wäre das auch zulässig rechtlich?
3: Das wäre dann zulässig, wenn man das wirklich im Konkret in den Einzelfällen prüft und fragt, warum man das nicht mehr weitergeben kann. Der Schutz der Informationen, der Schutz der Geheimnisse, die man ja vielleicht auch von anderen Seiten bekommt oder aus anderen Ländern bekommt, hat Vorrang oder der Schutz der Quellen. Und dann müsste das tatsächlich auch begründet werden. Das würde auch in Deutschland formal immer mit der Einbindung von Kontrollgremien passieren. Es wäre aus meiner Sicht rechtlich zulässig, aber wir leben in einem Rechtsstaat, die AfD. Sollte sie denn tatsächlich an die Macht kommen, könnte das auch überprüfen lassen.
2: Und was würde passieren mit Informationen, die in Sachsen-Anhalt selbst lagern?
3: Das ist tatsächlich, glaube ich, der heikelste Punkt. Formal kann eine neue Landesregierung sofort Zugang zu allen Dingen erlangen. Sie sind ja quasi der Dienstherr. Die Akten selbst dürfen auch nicht einfach vorher vernichtet werden. Das, was Herr Höcke da schwadroniert als Verfolgungserzählung, dass wir sofort alle Akten vernichten würden, ist in einem Rechtsstaat wie Deutschland hochproblematisch und es wird es auch nicht geben. Es gibt da klare Pflichten. Trotzdem ist genau diese Debatte ja im Gange. Es gibt halt diese Formulierung, man soll den Löschknopf drücken oder man soll im Zweifel eher löschen, als sensible Akten zu übergeben. Das zeigt ein bisschen, wie ernst die Lage ist, aber das wäre dann tatsächlich rechtlich fragwürdig. Realistischer scheint mir, dass besonders sensible Akten, wir sprachen ja gerade über die menschlichen Quellen oder V-Personen, dass die im Vorfeld noch vor der Übernahme an den Bund oder an andere Länder abgegeben werden. Der operative Schutz der Quellen würde damit auch erhöht werden und das ist leider kein Zukunftsszenario mehr, sondern ganz real und deshalb tagen ja auch die Chefs der Landesämter für Verfassungsschutz und des Bundes gerade in den nächsten Tagen und ich bin mir sicher, das steht auf der Tagesordnung formal oder informell.
2: Man scheint also zu versuchen, den Verfassungsschutz von Sachsen-Anhalt so zahnlos wie möglich zu machen, falls die AfD an die Macht kommt. Was würde dann noch übrig bleiben von diesem Verfassungsschutz?
3: Na, zunächst einmal, man will die Geheimnisse schützen und die nicht zahnlos machen. Aber die komplette Aushöhlung würde auch nicht gelingen, so ehrlich muss man sein, weil der Verfassungsschutz eben ein landeseigenes Konstrukt auch ist. Es gibt allerdings den Kooperationsverbund von Bund und Ländern. Und im äußersten Notfall gibt es sogar ein verfassungsrechtliches Instrument, den sogenannten Bundeszwang nach Artikel 37 des Grundgesetzes. Falls ein Land seine bundesstaatlichen Pflichten grob verletzt, müssen das die anderen übernehmen. Das ist historisch noch nie angewendet worden in Deutschland und auch eine unglaublich hohe Hürde, aber sie existiert. Und praktisch würde es eher so laufen, dass Bund und andere Länder einfach einspringen. Da, wo Sachsen-Anhalt ausfällt und die Beobachtung von Rechtsextremismus, dort könnte dann verstärkt vom Bundesamt übernommen werden oder übrig von anderen Ländern organisiert werden. Und dann gibt es noch ein Landesamt Sachsen-Anhalt, das formal zwar existiert, aber genau in diesen Bereichen operativ jedenfalls an Bedeutung verlieren wird, während die eigentliche Arbeit dann anderswo gemacht wird. Aber die Geheimnisse werden geschützt und die Arbeit würde erledigt werden.
2: Dass also der Umgang innerhalb von Deutschland mit dem Fall, falls die AfD an die Macht kommt in Sachsen-Anhalt, wie sehen Sie die Situation aber aus internationaler Perspektive? Würden andere Geheimdienste Deutschland noch vertrauen, wenn sie eine AfD-Regierung in ihren Reihen hätten?
3: Ich hoffe, dass gewachsene Vertrauen hält, aber das ist eine ernsthafte Vertrauensprobe. Es gibt ja auch leider schon ein Präzedenzbeispiel dafür. Ich möchte die AfD nicht mit der FPÖ vergleichen, aber wir hatten in Österreich 2018 eine ähnliche Situation, als der dortige Innenminister Herr Kickl den Inlandsgeheimdienst BVT durchsuchen ließ und dann Akten mitgenommen worden sind. Und da stand Österreich nicht nur kurz davor, sondern war teilweise schon von Informationen des zum Beispiel Berner Clubs ausgeschlossen, das ist ein europäisches Geheimdienstnetzwerk. Und man könnte das damals nur abwenden durch viele vertrauensbildende Maßnahmen. Etwas Ähnliches befürchte ich, wird jetzt in Deutschland auch passieren können. Es wird allerdings niemals öffentlich verkündet werden, denn die Partnerdienste würden dann nicht laut sagen, was sie nicht mehr liefern, sie würden es einfach tun, sie würden weniger teilen, die betroffenen Bereiche stillschweigend abkapseln. Von außen würde man das wahrscheinlich kaum bemerken, aber es wäre ein realer Reputationsschaden für die deutschen Nachrichtendienste insgesamt und nicht nur für Sachsen-Anhalt. Und das ist genau die eigentliche Gefahr. Bin mir aber sicher, dass der Verfassungsschutzverbund jetzt alles tun wird, dass dieses Vertrauen auch zu Recht in uns gegeben wird und dass wir dafür sorgen werden, dass genau diese sensiblen Informationen nicht weitergegeben werden, an Russland beispielsweise.
2: Jörg Müller ist ehemaliger Verfassungsschutzchef von Brandenburg. Großbritannien geht auf Konfrontationskurs mit Israel. Die Regierung des neuen Premiers Andy Burnham will Importe von Waren aus illegalen israelischen Siedlungen im Westjordanland verbieten. Das hat die Regierung am Dienstag bekannt gegeben. Mehrere andere Staaten haben sich der britischen Position angeschlossen, so zum Beispiel Frankreich, Kanada und Dänemark. Und in anderen europäischen Ländern gibt es bereits solche oder ähnliche Sanktionen. Israel hat prompt reagiert und will unter anderem das britische Konsulat in Jerusalem schließen. Raphael Günther hat Auslandredakteurin Susanne Brunner gefragt, um was für Waren geht es überhaupt?
4: Die ganz einfache Antwort ist, es sind vor allem landwirtschaftliche Produkte, zum Beispiel Olivenöl, Wein und Früchte, die aus den Siedlungen kommen. Jetzt klingt das so einfach, ist aber nicht ganz so einfach. Also laut großmehrheitlichem internationalen Konsens und dem Internationalen Gerichtshof sind israelische Siedlungen im palästinensischen Westjordanland illegal. Und trotzdem ließ Israel im Laufe der Jahrzehnte immer mehr solche Siedlungen zu. In den letzten Jahren, seit dem Hamas-Angriff auf Israel vor bald 3 Jahren, treibt Premier Netanyahus ultrarechte religiöse Regierung den Siedlungsbau rasant voran. Speerspitze dieser Entwicklung sind radikale, gewalttätige jüdische Siedler, welche Palästinenserinnen und Palästinenser angreifen, sie mit Gewalt aus ihren Häusern und Dörfern vertreiben und die dafür oft vom israelischen Militär geschützt oder gar unterstützt werden dabei. Laut internationalem Völkerrecht hat eine Besatzungsmacht jedoch die Pflicht, die Zivilbevölkerung in besetzten Gebieten zu schützen. Und weil Gewalttäter nur höchst selten bestraft werden, haben viele Länder Israel für dieses Vorgehen kritisiert. Selbst der US-Botschafter in Israel Mike Huckabee hat die Gewalttäter Terroristen genannt. Nun will also Großbritannien über verbale Kritik hinausgehen und über einzelne Sanktionen und verhängt eben dieses Importverbot.
5: Großbritannien ist nicht das erste Land, das Israel für seine Siedlungspolitik sanktioniert. Wie gewichtig sind denn jetzt diese Sanktionen?
4: Ja, die EU ist Israels größter Handelspartner. Rund 30% seiner Exporte gehen nach Europa. Großbritannien und die anderen Staaten, die sich dem Importverbot für Produkte aus israelischen Siedlungen angeschlossen haben, betonen aber, das Importverbot richte sich nicht gegen Produkte aus Israel. Das sei kein Israel-Boykott. In der Praxis ist die Differenzierung jedoch nicht ganz so einfach. Produkte aus illegalen Siedlungen sind oft nicht als solche deklariert. Und Israel, respektive insbesondere diese israelische Regierung, betrachtet das gesamte Westjordanland als Teil Israels und nennt es auch Judäa und Samaria. Der Siedlungsbau und die Vertreibung der palästinensischen Bevölkerung aus ihren Häusern und Dörfern ist nicht das Werk einiger gewalttätiger Hooligans, sondern das ist offizielle Regierungsdoktrin. Wie viel weniger Großbritannien und die anderen Staaten mit ihrem Importverbot dann tatsächlich importieren werden und ob das Importverbot die Regierung in Jerusalem zu einer Kursänderung im Westjordanland bewegen kann, ist daher sehr fraglich.
5: Israel hat umgehend reagiert. Es will unter anderem das britische Konsulat in Jerusalem schließen. Was bedeutet das politisch?
4: Dass Israel ausgerechnet das britische Konsulat schließt, ist historisch. Großbritannien hatte ja sehr viel mit der Staatsgründung Israels zu tun. Politisch schadet sich Israel damit eher selbst, als es Großbritannien schadet. Das Vorgehen Israels im Gazastreifen und im Westjordanland befremdet selbst mit Israel befreundete Staaten und immer mehr so.
5: Die Regierung in London betont, es gehe ihr darum, die Möglichkeit zu einer Zwei-Staaten-Lösung am Leben zu erhalten. Das sei die einzige Grundlage für Frieden und Sicherheit. Was können denn solche Sanktionen zu Frieden und Sicherheit tatsächlich beitragen?
4: Ich bin da eher etwas pessimistisch. Ich denke, diese Sanktionen werden eher noch mehr zur Radikalisierung beitragen, gerade im Westjordanland, wie das auch die Deklaration getan hat, als einige Staaten gesagt haben, ja, wir anerkennen die Zwei-Staaten-Lösung. Die israelische Regierung hätte es ja in der Hand, radikale, gewalttätige Siedler härter zu bestrafen. Gleichzeitig hat sich seit dem Hamas-Angriff vom 7. Oktober grundlegend etwas verändert in der israelischen Gesellschaft. Eine Mehrheit glaubt nicht mehr an ein friedliches Zusammenleben mit den Palästinensern und schon gar nicht mehr an eine Zwei-Staaten-Lösung, also einen Palästinenserstaat nebenan zu haben. Das werden, denke ich, auch Importverbote nicht ändern.
2: Soweit Auslandredaktorin Susanne Brunner. Eine 14-jährige Jugendliche erfindet Missbrauchsvorwürfe und bringt Mutter und Stiefvater damit ins Gefängnis. Über diesen Fall aus dem Kanton Zürich haben die Tamedia-Zeitungen am Dienstag berichtet. Ein Team aus 4 Gutachtern hat die Vorwürfe ursprünglich als glaubwürdig eingeschätzt. Die Beschuldigten wurden von mehreren Gerichtsinstanzen verurteilt. Und dann, einige Jahre später, die unerwartete Wendung. Die mittlerweile 19-Jährige gesteht, alle Vorwürfe erfunden zu haben. Eine Lüge, die weder von den Strafverfolgungsbehörden noch von den externen Gutachtern erkannt wurde. Eine Fehleinschätzung mit fatalen Folgen für die Beschuldigten, die beide 20 Monate in Haft saßen. Monika Egli-Alge ist Gründerin des Instituts Forio, das unter anderem zu sexueller Gewalt forscht. Noah Zimmermann hat sie gefragt, wie häufig solche falschen Anschuldigungen von sexuellem Missbrauch festgestellt werden.
6: Ja, diese Falschanschuldigungen im Bereich sexuelle Gewalt, die sind relativ selten. Da gibt es Untersuchungen aus Deutschland, die sind etwas älter ebenfalls. Und da wurden diese Falschaussagen so im einstelligen Prozentbereich festgestellt. Wir hier im Forio, unsere Erfahrung zeigt ebenfalls eine relativ niedrige Quote von Falschaussagen.
7: Für die Beurteilung der Aussagen von mutmaßlichen Opfern werden Expertinnen und Experten beigezogen. Was wird in diesen Gutachten genau überprüft?
6: Im Grunde obliegt es der Staatsanwaltschaft und dem Gericht, die Wahrheitsfindung zu explorieren. Gerichte und Staatsanwaltschaften ziehen dann Experten bei, wenn sie unsicher sind, ob die Aussagen erlebnisfundiert sind oder nicht. Wenn wir so einen Auftrag im Bereich der Aussagepsychologie erhalten, dann ist das ein relativ komplizierter, komplexer Vorgang oder verschiedene Vorgänge, wie wir da vorgehen. Wir untersuchen die Aussagen des mutmaßlichen Opfers auf die sogenannte Glaubhaftigkeit, beziehungsweise wir schauen, unterscheiden sich die Aussagen des mutmaßlichen Opfers in ihrer Qualität von möglichen erlebnisfundierten Aussagen oder eben von Lügen.
7: In diesem Fall hat es sich um eine minderjährige Person gehandelt. Wie werden Befragungen von Minderjährigen in der Schweiz durchgeführt?
6: Wir machen die Erfahrung gerade im Zusammenhang mit solchen aussagepsychologischen Gutachten, dass die Befragungen von mutmaßlichen Opfern, insbesondere von Kindern und Jugendlichen, dass die sehr professionell durchgeführt werden. Die Strafprozessordnung sieht vor, dass ausgebildete Polizeibeamtinnen und Polizeibeamten diese Befragungen durchführen. Die Befragungen werden gefilmt. Mutmaßliche Opfer dürfen 2-mal befragt werden. Und das ist aus aussagepsychologischer Sicht ganz toll. Weil je mehr Befragungen durchgeführt werden, umso mehr Aussagen zum gleichen Ereignis werden generiert. Und das ist tendenziell schlecht. Wir stellen fest, diese polizeilichen Befragungen von mutmaßlichen Opfern in der Schweiz sind sehr gut. In aller Regel.
7: Im aktuellen Fall wurden die Aussagen der Jugendlichen als glaubhaft eingestuft, obwohl sie später zugab, alles erfunden zu haben. Wie können diese Fehler in der Beurteilung entstehen?
6: Die Aussagepsychologie und die Glaubhaftigkeitsbegutachtung, das ist nicht eine exakte Wissenschaft. Da können wie überall sonst auch Fehler in der Beurteilung entstehen. Man geht wissenschaftlich davon aus, eben dass Aussagen über wahre, über erlebte Ereignisse sich unterscheiden von Lügen. Beispielsweise darin, und das ist jetzt nur ein wirklich kleines Beispiel, dass man nicht generalisieren darf, dass Aussagen über erlebte Ereignisse viel detailreicher sind als Lügen. Es gibt verschiedene andere Analysen und Prozeduren, mit denen man Aussagen von mutmaßlichen Opfern gutachterlich untersucht und dann zum Schluss von Wahrscheinlichkeiten redet, von Wahrscheinlichkeiten, ob diese Aussage erlebnisfundiert ist oder eben erfunden.
2: Soweit die forensische Psychologin Monika Egli-Arge. Er gehört in vielen Haushalten sonntags zum Zmorgen dazu wie Zopf oder Konfibrot, der Sonntagsblick. Ende Jahr stellt das Medienhaus Ringier den Sonntagsblick aber ein nach fast 60 Jahren. Als Ersatz gibt es dann neu den Blick fürs Wochenende. Dieser erscheint dann jeweils am Samstag. Der Medienjournalist Nick Lüthi schreibt für persönlich.com. Isabel Meissen hat ihn gefragt, wie er das bewertet, dass Ringier die Marke Sonntagsblick aufgibt.
8: Der Schritt ist nachvollziehbar, zumal der Sonntagsblick wirtschaftlich keine Erfolgsgeschichte mehr ist. Aktuell zählt er noch rund 75.000 Exemplare Auflage, hat noch eine Leserschaft von rund 270.000 und befindet sich seit Jahren im Sinkflug. Der Chef von Ringe hat auch gesagt, dass man Medienmarken, die nicht mehr ökonomisch führbar sind, die soll man nicht in die Zukunft retten, und hat sich für den Cut, für den Schnitt entschieden.
2: Also ist das vor allem eine Sparmaßnahme in erster Linie?
8: Es ist in erster Linie eine ökonomische Maßnahme. Der Sonntag ist nicht mehr dieser Lesetag, der er mal war. Es gab Zeiten, da zählte der Sonntagsblick 1 Million Lesende, hatte eine Auflage von über 300.000 Exemplaren. Diese goldenen Zeiten sind längstens vorbei. Das hat wie bei vielen anderen Medien auch mit der Digitalisierung zu tun, mit dem veränderten Mediennutzungsverhalten, auch mit der Konkurrenz. Der Sonntag war am Anfang das Monopol des Sonntagsblick. Dann kamen andere Titel dazu, die zum Teil auch wieder verschwunden sind. Aktuell halten sich noch die NZZ am Sonntag und die Sonntagszeitung von Tamedia, die auch am Sonntag weiterhin erscheinen wollen.
2: Nun soll die Zeitung also schon am Samstag kommen, eine Wochenendnummer statt am Sonntag. Was könnte das den Leserinnen und Lesern bringen?
8: Im Prinzip bleibt ja das Gleiche. Also man hat eine Zeitung fürs Wochenende, die fast doppelt so dick ist wie der aktuelle Sonntagsblick. Der aktuelle Sonntagsblick ist bei gut 50, 60 Seiten. Die neue Zeitung Blick fürs Wochenende soll 96 Seiten umfassen. Also man kriegt am Samstag ein dickes Paket, das man dann an 2 Tagen oder vielleicht sogar übers Wochenende hinaus lesen kann.
2: Jetzt sagt man natürlich schon, okay, es ist eine ökonomische Maßnahme, aber man versucht schon auch als positiv für die Leserschaft zu verkaufen. Also der Blick fürs Wochenende soll auf hochwertigerem Papier erscheinen, er soll die Woche einordnen. Wie erfolgversprechend ist das?
8: Ich denke, weil es ein neues Produkt ist, weil es hochwertig daherkommen soll, weil es dicker ist, weil es eine Kombination aus Samstagsblick und Sonntagsblick ist, könnte es schon auch dazu führen, dass neue Leserkreise erschlossen werden. Mich spontan hat das angesprochen, also ich bin nicht der Maßstab, aber ich bin jemand, der schon länger keine Printzeitung mehr hat, und da habe ich gedacht, doch, dem könnte ich mal eine Chance geben, auch weil es auf den Samstag fällt, also am Samstag, Sonntag hat man Zeit zum Lesen. Das ist insofern auch eine richtige Überlegung von Ringier. Viele Zeitungen sind ja bereits auf den Samstag gegangen. In Deutschland die Frankfurter Allgemeine Zeitung am Sonntag, die Welt am Sonntag, der Spiegel, das Magazin ist von Montag auf Freitag gekommen. Also das Wochenende hat sich als weiterhin als Lesezeit kristallisiert, allerdings mit Erscheinungsterminen am Freitag oder am Samstag.
2: Das sagt der Medienjournalist Nick Lüthi zum Ende des Sonntagsblicks. Forschende des Instituts für Schnee- und Lawinenforschung SLF haben ein detailgetreues 3D-Modell der Regionplatten erstellt. Damit sollen Bewegungen von Geröll und Wasser simuliert werden. Die Experimente sollen helfen, Naturgefahren zuverlässiger einzuschätzen. Das Modell befindet sich in einem ehemaligen Militärbunker bei Davos und hat eine Größe von ca. 5,5 auf 4,5 Metern. Philipp Fries ist Doktorand in der Forschungsgruppe Alpine Massenbewegungen am SLF. Marc Schindler hat ihn gefragt, wie die Versuche mit dem 3D-Modell von Platten genau funktionieren.
9: Wir haben jetzt vor rund einem Monat mit unseren Versuchen auf diesem 3D-Modell angefangen. Haben wir getestet zu Beginn trockene Materialien, wie zum Beispiel Sand, und dann später in der Kombination mit Wasser und Tonmaterialien. Und dort hat sich schon auch unsere erste Vermutung bestätigt, dass große Mobilität, wie wir sie jetzt zum Beispiel im Platten gesehen haben, nur in der Kombination mit sehr viel Wasser und feinem Material möglich ist. Wäre das komplett mit trockenem, granularem Material passiert, wäre der Bergsturz niemals so weit gegangen.
10: Und welche konkreten Nutzen können diese Erkenntnisse denn jetzt für die Praxis auch haben, vielleicht auch in Zukunft?
9: Also in Zukunft würde ich sagen, dass das Modell von Platten eher zwei Funktionen erfüllt. Zum einen ist es jetzt das eine bessere Verstehen, was für eine Materialzusammensetzung vielleicht oder was Gründe gewesen sind, die zu dieser großen Mobilität geführt haben. Andererseits ist es auch eine Grundlage, ein Modell, was dazu dient, zukünftige Computermodelle zu kalibrieren. Vor allen Dingen solche in der Kombination, die zwei Phasen abbilden können. Einmal flüssig und einmal Feststoff. Und wenn die Computermodelle es schaffen, unsere kleinen Experimente korrekt abzubilden, dann haben diese auch großes Potenzial, zukünftige komplexe Bergstürze, wo Wasser und Festmaterial involviert ist, besser vorherzusagen.
10: Also da drin liegt dann auch der Vorteil jetzt gegenüber Computermodellen alleine.
9: Genau, weil die Computermodelle alleine, wir können soweit überprüfen, dass sie physikalische Gleichungen korrekt abbilden können, aber wir brauchen auch regelmäßige Tests, um zu testen, wie gut die Computermodelle wirklich funktionieren, weil ein Bergsturz von Platten ist ein einmaliges Event oder wir haben vielleicht alle paar Jahre mal so ein Event und wir brauchen mehr Vergleichstests, um wirklich sagen zu können, hey, unsere Modelle funktionieren und wir können uns darauf verlassen.
10: Jetzt, dieses Modell ist ja im Maßstab 1 zu 577, gut 5,5 auf 4,5 Meter. Was waren da so die Herausforderungen beim Bau? Also wie sind Sie da vorgegangen?
9: Also zu Beginn hat das Ganze mit einem Konzept angefangen, dass wir uns das Geländemodell von Swiss Topo heruntergeladen haben und dann geschaut haben, wie groß können wir es machen, damit wir es auf unsere Versuchsgerinne bekommen und dann das Ganze nicht einfach materialverschwenderisch Unmengen an Kunststoff 3D zu drucken, um das Ganze sozusagen möglichst schnell fertig zu bekommen, weil so ein 3D-Druck, der dauert auch sehr lange. Da haben wir dann geschaut, wie können wir es besonders clever zum Beispiel mit Holzunterbauten unterstützen, damit wir wirklich nur die reale Oberfläche am Ende in 3D drucken müssen, um somit das Ganze ein bisschen nachhaltig und auch zeitsparend lösen zu können.
10: Welche Arten von Forschungen sind denn jetzt da künftig denkbar mit dieser Anlage?
9: Der Vorteil von dieser Anlage ist eben, dass sie sehr modular ist. Also wir können echte Topografien aufbauen, wie jetzt im Fall von Platten. Aber wir haben zum Beispiel auch letztes Jahr schon getestet, wo wir einfachere, sehr generische Topografien getestet haben, zum Beispiel mit Kurven und Geländesprüngen, um bestimmte Prozesse, die wir in der Natur haben, einzeln zu isolieren und dort genauer anschauen zu können. Darüber hinaus bietet das natürlich auch die Möglichkeit zu schauen, wenn beispielsweise Schutzmaßnahmen eingebaut werden sollten. Wir könnten einfach durch die modulare Weise zum Beispiel einen Schutzwall hinzufügen und dann erneut physikalische Experimente machen und schauen, was sich verändert.
2: Das sagt Philipp Fries, er ist Doktorand in der Forschungsgruppe Alpine Massenbewegungen am Institut für Schnee- und Lawinenforschung SLF. Das war unser Blick zurück auf einige der Themen, die uns diese Woche beschäftigt haben. Hier auf SRF News geht's gleich weiter mit Aktualität. Am Mikrofon verabschiedet sich Katrin Hiss.

0: Die Nachrichten von SRF um 9:30 mit Dominik Brandt. Die Gemeinde Gramontana hat einen Mitarbeiter des Bauamts fristlos entlassen. Hintergrund sind Ungereimtheiten in einem Baugesuch für die Bar Le Constellation. Dort kamen in der Silvesternacht 41 Menschen wegen eines Feuers ums Leben. Konkret geht es um ein Baugesuch für Umbauten an der Terrasse der Bar, das nur wenige Wochen vor dem Brand eingereicht wurde. Das berichtet RTS, der Sender der französischsprachigen Schweiz. Um Auflagen zu erfüllen, soll im Baugesuch der Name eines Ingenieurs verwendet worden sein. Dieser sagt, er habe mit dem Projekt nichts zu tun gehabt und darum Anzeige eingereicht. Für die Opferfamilien sei dieser Vorfall ein Schock und ein weiterer Schlag ins Gesicht, sagt Opferanwalt Romain Jordan.
1: C'est la démonstration qu'on parle pas d'une négligence ponctuelle, d'un manquement isolé, mais qu'il y a un véritable problème de culture administrative au sein de la commune de Gramontana.
0: Es sei der Beweis dafür, dass es im Fall Le Constellation nicht um eine einzelne Nachlässigkeit gehe, sondern dass es innerhalb der Gemeindeverwaltung von Gramontana ein tiefgreifendes Problem mit der Kultur gebe. Der entlassene Gemeindemitarbeiter will sich nicht öffentlich äußern. Zum Sport, zuerst zur Leichtathletik. 800-Meter-Läuferin Audrey Vero hat auch in Budapest gewonnen, am neu ausgetragenen Ultimate Championship. Die 22-jährige Schweizerin setzte sich vor der Britin Kelly Hodgkinson und der Niederländerin Femke Broeders-Bol durch. Vero beendet die Freiluftsaison damit ungeschlagen. Sie gewann über 800 Meter 10-mal in Folge, darunter sämtliche Diamond League-Rennen. Zum Fußball und drei Resultaten aus der Super League. Im Spitzenspiel hat es ein Unentschieden gegeben. Lugano und die Berner Young Boys trennen sich 2-2. Außerdem verliert St. Gallen gegen Sitten 0-3 und Thun verliert gegen die Grasshoppers 0-1. Und dann noch zum Eishockey. In der Champions Hockey League hat Genf Servette im vierten Spiel zum dritten Mal gewonnen. Die Genfer siegen in Polen gegen Tichy 1-0. Davos hat hingegen im vierten Spiel zum ersten Mal verloren, in Schweden gegen Skellefteå mit 2-6. Das Wetter morgen Vormittag ist es sonnig, am Nachmittag ebenfalls. Aus Norden gibt es dann immer mehr Wolkenfelder. Die Höchstwerte liegen zwischen 22 und 26 Grad. Das waren Nachrichten von Radio SRF, verantwortlich Manuela Burgermeister.
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3: Am 1. November 1986 heulen in Basel die Sirenen. Zum ersten Mal seit dem Zweiten Weltkrieg.
4: Aufgrund eines Chemieunfalls in der Schweizer Halle hat sich ein Gas freigesetzt.
3: Vor knapp 190 Tagen erschütterte der Supergau von Tschernobyl die Welt. Und nun brennt's in Basel lichterloh in einer Chemiehalle.
4: Die Bevölkerung wird aufgefordert, Fenster und Türen zu schließen und sich nicht ins Freie zu begeben. Dies betrifft die
3: Anwohner. Und eine riesige Wolke bedroht die Menschen rund um Schweizer Halle.
5: Man weiss noch nicht, was es für eine Art von Gas auch sein könnte, wo dort austritt.
6: Und es geht eigentlich darum, wo geht die Wolke durch.
3: Mittendrin eine Basler Lokaljournalistin.
7: Ja, sagen wir, es sieht dramatisch aus. Es brennt mal links und innerhalb von ein paar Minuten, als ich jetzt am Telefon gewartet habe, hat auch noch von mir aus gesehen rechts anfangen zu brennen.
8: Kannst du gar nicht in Wort fassen. Es war ein riesiger Brand. Die Flammen sind weit in den Himmel aufgeschossen.
9: Da sind Fässer in die Luft geflogen und sind oben dann explodiert.
3: Es ist eine Nacht, die sich ins kollektive Gedächtnis der Baslerinnen und Basler eingeprägt hat.
10: Ich bin mir elend klein vorgekommen und elend hilflos.
11: Also ich bin sogar in andere Wohnungen gegangen und habe andere Leute informiert.
3: Im Podcast «Geschichte» geht es in den nächsten Episoden um die Brandkatastrophe in Schweizer Halle, um die Ereignisse in der Nacht, um die unmittelbaren Folgen.
12: Ich denke, das Kind das lebt nicht mehr. Das kann ja nicht leben in dieser Luft, oder? Wenn es den Fischen so geht, wieso es dann erst beim Kind geht?
3: Die schlechte Kommunikation der Chemiefirmen und Behörden.
13: Ich darf mit Stolz feststellen, dass sich das Alarmkonzept bestens bewährt hat.
3: Und um die Frage, was hat das alles mit dem Verhältnis Basels zur Chemie bis heute gemacht?
14: Da gibt es ein Machtgefälle. Die Unternehmen haben eben in einer solchen Stadt immer eine Macht.
3: Das ist Episode 1 von Schweizer Halle, die Nacht der Chemiekatastrophe. Ich bin Silvan Zemp. Schweizer Halle, das Industriegebiet in Muttenz und Pratteln im Kanton Basel-Landschaft, direkt an der Grenze zum Kanton Basel-Stadt. Das kann ich nur vom Hörensagen. Am Anfang dieser Recherche weiß ich knapp, dass sich dort einmal ein Chemieunglück ereignet hat. Sucht man nach Schweizer Halle im Internet, auf Videoportalen etwa, dann begegnen einem Bilder und Videos, die fast nicht vorstellbar sind. Es sind diese Archivaufnahmen, die mir kurz den Atem stocken lassen. Die Flammen dutzende Meter hoch, der Rhein rot gefärbt, Menschen in Schutzanzügen, verbrannte Chemiefässer, tausende, wenn nicht Millionen toter Fische in Containern. Für diesen Podcast tauche ich ein in die Ereignisse von Anfang November 1986, als Schweizer Halle zum Schauplatz wird für ein Ereignis, das um die Welt geht. Mittendrin ist damals Kathi Flaviano. Heute arbeitet sie bei der SRG, ist langjährige SRF-Mitarbeiterin. Damals aber ist sie erst 19-jährig und arbeitet für den Basler Lokalsender Radio Basilisk. Für diesen Podcast treffe ich sie 40 Jahre später in Basel. Es ist ein Tag im Spätsommer. Und wir fahren gemeinsam nach Schweizer Halle an den Ort des Geschehens.
15: Du bist schon draußen gesehen?
16: Nein.
15: An der Schweizer Halle.
3: Bei der Station Muttenz, Auhafen, steigen wir aus dem Bus. Wir laufen an einer dicht befahrenen Straße entlang, die aus einem Wald geradezu ins Industrie- und Chemiegebiet führt. Rauchende Kamine, ausladende Betongebäude mit Ziegelfenstern. Schön ist es hier draußen nicht. Aber Kathi kennt die Gegend.
8: Also ich glaube, dass ich die Strecke, die wir jetzt gerade laufen, schon noch das ein oder andere Mal mit dem Auto gefahren bin. Einfach weil es halt so eine Verbindung zwischen der Stadt und Muttenz ist. Aber vor dem eigentlichen ehemaligen Gebäude bin ich, glaube ich, nie mehr gestanden.
3: Jetzt stehen wir da nebenan. Ich glaube, das ist nämlich. Da die Fässer, die da hinter dem Zug stehen.
8: Ach, fantastisch.
3: Ja. Da, also da ist mal die Halle gestanden.
8: Da ist mal die Halle gesehen. Aber eigentlich müssten wir uns wahrscheinlich dorthin bewegen, wo der Haupteingang zum Gelände ist. Das müsste dann auf der anderen Seite sein. Ja, gut. Ich weiß gar nicht, ob das heute noch schön ist.
3: Die Erinnerungen an diese Nacht sind noch ganz lebendig. Immer wieder hat Kathi Flaviano davon erzählt. Zuletzt in einem Beitrag für das Basel-Peter-Jahrbuch. Noch heute wird sie, wenn es um Schweizer Halle geht, kontaktiert, denn innert kürzester Zeit wird sie nach dieser Katastrophennacht in Basel bekannt. Obschon sie die Tragweite der Ereignisse damals noch gar nicht richtig begriffen hat.
8: Es hat mich nur ein, zwei Mal so mehr in den privaten Gesprächen, aber ist alles okay, bist du beim Arzt gewesen, also wirklich so die gesundheitliche Geschichte hat noch nachgewirkt. Und ich weiss, dass ich aber an selben Morgen für mich gedacht habe, oh wow, jetzt bist du 19 und hast so etwas erlebt. Ich glaube, das war das Highlight von deinem Leben. Bis zu einem gewissen Punkt hatte ich recht damals, vor allem von den Dimensionen für die Region. Es hat natürlich dann schon noch der ein oder andere Highlight gegeben, ganz klar. Aber in dieser Grössenordnung und das Phänomen von Unfall oder Katastrophensituation ist etwas anderes als eine Wahl, die dann vielleicht anders ausgeht, als was alle vorausgesagt haben. So gesehen habe ich, glaube ich, dort auch schon recht gehabt.
3: Als die Katastrophe in Schweizer Halle ihren Lauf nimmt, an diesem 1. November 1986, kurz nach Mitternacht, da hat sie eigentlich schon Feierabend.
8: Radio Basilisk hat in seinen ersten Jahren 24 Stunden live gesendet und damit auch von Mitternacht bis am Morgen um 6 Uhr. Ich hatte eine Schicht, die zu oben am 6 oder 7 Uhr angefangen hat, bis um Mitternacht. Und dann kam die Ablösung. Wir waren die beiden Jüngsten. Wir haben schon gewusst, dass wir dann ein bisschen feiern, die Nacht zwischen Mitternacht und morgen um 6 Uhr.
3: Denn das Radio feiert genau in dieser Nacht seinen dritten Geburtstag.
17: So, es ist soweit. Wir haben Samstag, 1. November 1986, ganz genau Mitternacht. Und Sie erinnern sich, 1. November.
3: Pünktlich um Mitternacht wird gefeiert. Moderator Daniel Fornaro hat Nachtschicht. Während der Musikpausen wird angestoßen mit Kollegin Kathi Flaviano, die sich eigentlich bald in den Feierabend verabschieden will.
8: Ich wusste, ich sende bis um Mitternacht. Ich wusste, mein Gespendli, der Daniel Fornaro, ist
16: mit einer Flasche Champagner oder was auch immer irgendwie auftaucht, wie abgemacht. Und das haben wir jetzt gross feiern. Und wir sind gar nicht gross zum Feiern gekommen, haben das Telefon in der Redaktion geschaltet. Und die damaligen Besitzer von Radio Basilisk haben es extrem allen eingeläutet, dass man wirklich jedes Telefon abnimmt. Und so hat halt der Erste gesagt, ich weiß noch genau, dass der mich anschnauzt, aber ihr wisst schon, dass es brennt. Und ich so, nein, wo, wie? Dann noch jemand.
3: Entdeckt wird der Brand 19 Minuten nach Mitternacht. Am Radio ist von alledem noch nichts zu hören. Doch im Hintergrund auf der Redaktion gehen die Abklärungen los.
16: Und dann hat die Nacht ihren Lauf genommen, indem man reflexartig bei der Polizei, bei der Feuerwehr anfangen anzuläuten. Und also das war ein relativ kurzes Fest für Dani und mich.
3: Und nach einigen Telefonaten ist klar, das ist was Größeres.
17: Zum eigentlich möchte ich die Platte hier nicht unterbrechen, aber ich muss. 10 Minuten vor 1 ist nämlich im Nachtvogel.
3: Und dann wird auf Radio Basilisk die Musik unterbrochen und Daniel von Naro verkündigt erstmals am Radio, dass es brennt in der Schweizer Halle.
17: Und in der Sandro-Schweizer Halle Schienz haben wir mitteilt gekriegt und bereits auch bestätigt gekriegt, ein Schwelbrand. Wir halten sie auf dem Laufenden, was passiert, ob allenfalls Rauchentwicklung oder etwas Gefahr war.
3: Die Behörden sagen gegenüber Radio Basilisk, dass das ein Schwelbrand sei. Hätten die Hörerinnen und Hörer dann tatsächlich angerufen, wenn die Flammen kaum sichtbar sind?
16: Ich glaube, das ist der Grund, warum ich dachte, jetzt gehe ich selber schauen. Weil ein Schwelbrand und ein Brand, so wie es die Hörerinnen, die hier in der Gegend wohnen, offensichtlich schon gesehen haben, sind einfach gleich zwei Paar Schuhe.
3: Obwohl sie eigentlich Feierabend hätte, steigt sie in ihren roten VW Golf und fährt von der Basler Innenstadt Richtung Osten, an Biersfelden vorbei durch den Hart, einen Stadtwald.
16: Es ist eine ganz normale Strasse, die zu den Haupteingängen der diversen Firmen, die hier ansässig sind, führen. Und ich habe ja gewusst, welches es ist. Und sagen wir es so, man hat es auch relativ gut gesehen, wo es denn öppen ist.
3: Als Kathi Flaviano die Flammen sieht, raubt es ihr für einen Moment den Atem.
16: Also wirklich enorm. Es ist, das kannst du gar nicht in Wort fassen. Es ist ein riesen Brand gewesen. Die Flammen sind weit in den Himmel aufgeschossen. Es ist Wahnsinn. Das, also, so eine leichte Wärme hast du gemerkt. Ja.
3: Sie fährt mit ihrem Auto vor das Haupttor von Sondo.
16: Wo man mich nicht reingelassen hat. Und dort hat man halt gesehen im Hintergrund, wie es lodert. Und dann habe ich mich gerade als nächstes müssen auf die Suche von der Telefonkabine machen.
3: Denn Handys gibt es zu dieser Zeit noch nicht und irgendwie muss sie die Redaktion ja auf dem Laufenden halten. Sie irrt mit ihrem Auto durch die Gegend und sucht jemanden, der Auskunft geben könnte und findet schließlich eine Telefonkabine.
17: 10 Minuten vor 2 ist es. Katastrophenalarm im Kanton Basel-Land. In der Sandro-Schweizer-Halle brennt es, vielmehr explodiert es und wie gesagt, ziemlich katastrophal die ganze Sache. Wir haben jemanden vor Ort bereits. Kathi Flaviano, wie sieht es aus?
7: Ja, sagen wir mal, es sieht dramatisch aus. Es brennt mal links und innerhalb von den paar Minuten, wo ich jetzt am Telefon gewartet habe, hat auch noch von mir aus gesehen rechts anfangen brennen.
17: Wir haben ein Telefon gekriegt von Hörer, Kathi, es sei eine Explosion nach der anderen. Kannst du das bestätigen?
7: Ob es eine Explosion nach der anderen ist, das kann ich insofern nicht bestätigen, weil man das kann man von hier nicht feststellen. Man kann nur sagen, dass der Brand sich ganz sicher vergrößert hat, dass es eine riesige Wolke darüber bildet hat, eine schwarze. Du erlaubst mir den Vergleich so, wie es nach einem Bombenabwurf aussieht, also der riesige Pilz. Und eben ist alle richtig.
3: Katastrophenalarm, Wolkenkratzer, hohe Flammen, Explosionen und mittendrin Kathi Flaviano. Ob sie die erste Journalistin vor Ort ist, das ist nicht klar. Klar ist aber, sie ist die Erste, die vor Ort berichtet, die Erste, die damit ein Publikum erreicht. Denn Radio ist damals das schnellste Medium. Auch wenn sie heute selbstkritisch sagt, sie hätte bei der Wortwahl noch etwas vorsichtiger sein können.
16: Irgendwie in meinem jugendlichen Wahnsinn vom «Seht aus wie ein Atompilz», es hat auch ein Rauchpilz gelenkt, das ist etwa das gleiche Bild.
8: Aber da merkst du aber auch, weißt, die Dimension oder, vom Brand oder von, wie sich das für mich angefühlt hat oder von weitem ausgesehen hat.
3: Fast unvorstellbar, wenn ich mir heute die Bilder von damals anschaue. Die Flammen lodern, der Rauch ist beängstigend dunkel, es stinkt. Feuerwehrleute sind unfassbar nah an den Flammen dran, im Wissen darum, dass da eine Halle brennt, in der vielleicht giftige Chemikalien lagern. Und auch Kathi Flaviano ist nah dran. Ich habe als Lokaljournalist auch schon über dies und jenes berichtet, über Überschwemmungen oder Schneestürme etwa. Aber so nah dran, so akut auch in Gefahr zu sein, das finde ich einzigartig. Noch näher dran als Kathi Flaviano ist damals Silvio Mettler. Auch er ist damals rasch vor Ort als Fotograf bei der Basler Zeitung. Einige Male hat er gegenüber SRF seine Eindrücke erzählt, etwa in den 90er Jahren in der Sendung «Quer».
9: Ja, von weitem habe ich schon gesehen, wie der ganze Himmel rot war. Und ich bin natürlich dann relativ erschrocken, weil eigentlich habe ich gar nicht damit gerechnet, dass so etwas Grosses passiert ist. Weil wenn man alarmiert wird wegen so einem Brand, dann ist es oft etwas kleiner. Es hat einfach irgendwie eine Explosion gegeben. Und dann gar nicht mehr sieht. Und dann bin ich doch recht verschrocken.
3: Mettler fotografiert die Ereignisse aus nächster Nähe.

0: Da sind Fässer in die Luft geflogen und sind oben dann explodiert.
1: Stundenlang fotografiert Mettler, am Schluss hat er 300 Bilder. Während der Fotograf für die Zeitung die Katastrophe ablichtet, fährt Kathi Flaviano zurück in die Basilisk-Redaktion, auch weil ihr das Kleingeld ausgeht, damit sie die Telefonate in die Redaktion bezahlen kann.
2: Und was willst du machen? Sie lehnt dich nicht rein, das Geld geht raus an der Telefonkabine, es nützt auch nichts, dauernd von einer Kabine zu sagen, es brennt. Dann bin ich halt zurückgefahren.
1: Doch kaum zurück geht's schon fast wieder los. Lange bleibt Kathi Flaviano nicht in der Redaktion. Denn inzwischen hat sich die Basilisk-Chefredaktion im Studio versammelt, hat diverse Telefonate geführt, etwa mit den Krisenstäben der beiden Kantone Basel-Land und Basel-Stadt, die anberufen wurden.
2: Und man hat mich dann gefragt, ob ich mir es zutraue, noch mal rauszufahren. Und dann bin ich reingekommen und dann hat es schon andere Kollegen gehabt, die in Anführungszeichen vor mir schon drinnen gewesen sind, weil dann im Krisenstab und allen, die in irgendeiner Form involviert sind, natürlich klar geworden ist, dass sie die Medien einfach nicht informieren können. Also beim zweiten Anlauf bin ich dann einfach reingekommen und dann sind wir in diesem Hauptgebäude in einer Art Sitzungssaal untergebracht gewesen. Mit Telefonleitungen, Notizblock, etwas zum Schreiben und heissen Wienerli.
1: Während in der Redaktion der Chef und Nachtdienstler Daniel Fornaro die Stellung halten, berichtet Flaviano also wieder aus Schweizer Halle von der Brandkatastrophe, die sich stark zugespitzt hat. Dass es brennt in der Chemie, das weiß inzwischen die ganze Region. Und damit machen sich auch Gaffer breit. Die Feuerwehr ruft über Radio Basilisk dazu auf, nicht in die Nähe zu fahren.
3: Ich möchte hauptsächlich appellieren an die Schaulustigen. Sie dienen die Wege so dermaßen anstellen, dass für die Feuerwehr von der Zibageigi wie von der Feuerwehr La Roche und Sando dienen sie so dermaßen dumm parkieren, dass sie einfach Schwierigkeiten haben zuzufahren.
4: Bitte nicht in die Schweizer Halle rausfahren. Schaulustige werden nicht benötigt. Vorderhand wird empfohlen von der Polizei, Fenster schließen für die Anwohner in der Umgebung. Man weiß noch nicht, ob die Dämpfe, die Gas, der Rauch, ob das gefährlich könnte sein. Also bitte Fenster schließen, keine Panik und auf 94,5 am besten bleiben. Wir halten sie auf dem Laufenden.
1: Diese Rauchwolke, das ist etwas, was die Bevölkerung besorgt. Aber auch die Behörden wissen wohl nicht genau, was da in der Luft ist. Deshalb weisen sie Spitäler und Grossverteiler an, ihre Lüftungen abzustellen.
5: Und es geht eigentlich darum, wo geht die Wolke durch. Also zuhanden vom Publikum bleiben sie drinnen und schliessen sie die Fenster. Schliessen. Ganz heiss ist eine harte Ausdrucksweise. Also so heiss ist es doch an sich noch nicht, aber die Vorsicht gebietet es.
1: Währenddessen fährt die Polizei durch die Quartiere und macht mit dem Megafon Durchsagen, man solle Fenster und Türen schließen und sich übers Radio informieren. Radio Basilisk wird zur Hauptinformationsquelle für die Bevölkerung. Kathi Flaviano, die inzwischen beim Sondo-Quartier ist, kann übers Radio dann weitere Informationen bekannt geben.
6: Das Lagerhaus, wo Rohstoff und Zwischenprodukte für Agrochemikalien gelagert sind, brennt und ist hoffnungslos verloren. Das hat man sich auch von der Feuerwehr nicht bestätigen lassen. Die Feuerwehr beschränkt sich in erster Linie, das heisst, er beschränkt sich in erster Linie die Aufgabe, die umliegenden Gebäude zu schützen. Das mit Wasserwänden auf jedes Gebäude 6-8 Strahlen von den stärksten Pumpen, die sie haben, weil das Lagerhaus an und für sich, da kann man eigentlich nur warten, bis alles abbrennt ist und dann somit der Brand langsam aber sicher verebbt.
1: Und die Informationen sind von Unsicherheit und von Widersprüchen geprägt. Einerseits heißt es häufig, die Gaswolke sei ungefährlich und dennoch lassen die Behörden informieren, man solle eben Fenster und Türen schließen und der ÖV an diesem Morgen fällt vorerst aus, weil man das Personal nicht der Gefahr aussetzen will, auf dem Weg zum Tram oder zum Bus giftige Dämpfe einzuatmen.
4: Sämtliche Kurse der öffentlichen Verkehrsbetriebe fallen bis auf Weiteres aus. Die Kreispostdirektion bittet, durchzugeben, dass die Postangestellten nicht zum Dienst zu erscheinen haben, bis der Alarm zu Ende ist. Folglich auch Verspätungen bei der Post.
1: Ob schon Kathi Flaviano vor Ort ist, weiß man auf der Redaktion zum Teil fast mehr über das Unglück, als Flaviano von den Behörden und von Sondo an Informationen erhält. Schließlich kommt kurz nach 7 Uhr endlich die entscheidende Meldung.
5: Seit unserer letzten Meldung im Anschluss an die 7 Uhr Nachrichten und der Platte haben wir den entscheidenden Anruf gehabt. Endalarm, das Gift ist kein Gift in dem Sinn. Es ist also ungiftig fürs Publikum. Es tut zwar

0: kräftig stinken. Aber im Weiteren ist es ungefährlich, es ist unangenehm, aber ungefährlich.
1: Auch Kathi Flaviano hat Erinnerungen an den Gestank damals.
2: Ja, es hat gestunken nach Knoblauch. Und zwar wie blöd. Aber wie alles, oder? Wenn du dann drin bist, gewöhnst du dich daran, dann merkst du es selber gar nicht mehr. Und dann fährst du dir vorlegen, du Scheibenkleister, was habe ich jetzt hier eingestuft, oder? Was passiert? Und dann kommt eben der Feuerwehrmann, weil es einfach so ein Moment war. In meiner Erinnerung, ich habe das Gedanken kaum fertig gedacht, kommt der Feuerwehrmann rein, weil der Brand ist dann im Griff war, nimmt sein ganzes schweren Helm ab mit all seinen Sicherheitseinheiten und sagt, da innen stinkt es und reißt die Fenster auf. Und es war so ein Moment von, okay. Also auch, weißt du, wenn du denkst, was wissen die, oder? Was wissen unsere Feuerwehrleute draussen? Und jetzt haben wir doch gerade gehört, das könnte gefährlich sein. Jetzt reißt das Fenster auf, was passiert jetzt mit mir? Aber das ist, glaube ich, der einzige Moment, wo ich mir Gedanken gemacht habe um Gesundheit. Mit 19 ist man einfach noch nicht so vorsichtig.
0: Sämtliche Massnahmen, die im Laufe der Nacht getroffen worden ist, sind wieder aufgehoben. Der öffentliche Verkehr kann ab sofort seine Aktivität wieder aufnehmen. Also SBB, PTT, BVB, BLT und so weiter und so fort, wer war. Und die anderen Sachen seien soweit normal durchführbar, hat es geheissen. Und das würde ja automatisch heissen, dass die Schülerinnen und Schüler sich allzu früh auf einen freien Tag gefreut haben. Es tut mir leid.
1: Gerade der Satz mit den trotzdem geöffneten Schulen. Der wird später noch für einige Verwirrung, aber auch für viel Unverständnis sorgen.
3: 5 Minuten halber 8, UKW 94,5 MHz, Radio Basilisk. Die Stadt hat, wie vorher gesagt, heute Morgen und heute in der Nacht den Schnauf angehalten. Jetzt schnauft sie langsam, wenn auch vorsichtig, wieder auf. Jetzt gibt es natürlich aus den verschiedenen Anweisungen, die heute Morgen ergangen sind, gewisse Verwirrungen. Die Schulen in der Kanton Basel-Stadt und Basel-Land haben offensichtlich beschlossen, heute ihre Tore nicht mehr aufzumachen, dass also die Schüler tatsächlich können daheim bleiben können, ist eine Meldung, die im Moment verlässlich ist. Es wäre an sich sinnvoll, wenn sich die zuständigen Behörden zu einem offiziellen Statement durch einen offiziellen Sprecher könnten durchringen. 25 95 00 nimmt entsprechende Meldungen gerne entgegen.
1: Kathi Flaviano interessiert das zu diesem Zeitpunkt kaum mehr. Inzwischen hat sie endgültig Feierabend. Sie ist schon die ganze Nacht auf den Beinen, dann zurück in der Stadt und denkt darüber nach, versucht, das Gesehene und Geschehene zu verarbeiten.
2: Ich habe einen Vater, der damals in der Chemischen geschafft hat, als Arbeiter. Der hat viel erzählt von den giftigen Substanzen, die von A nach B geschoben werden, in irgendwelchen Öfen landen oder was auch immer. Und hast du so ein bisschen eine Ahnung davon, dass da jetzt wirklich nicht nur irgendwie Herdöpfel gelagert sind?
1: Und doch hat sie in der ganzen Nacht nie Angst gehabt, sagt sie heute. Auch an diesem Morgen nicht, als der Brand endlich gelöscht ist und dieser triefende Gestank in Basel in der Luft ist. Um doch noch etwas runterzufahren, macht sie etwas, was sie auch an einem normalen Tag getan hätte.
2: Das weiss ich noch, es gibt in Basel eine Confiserie, die macht sehr früh auf. Die ist gerade neben den damaligen Studios von Basilisk gesehen. Und die meisten von uns haben am Morgen um 6 Uhr dann dort schnell ihren ersten Kaffee oder den letzten Kaffee oder einen Tee und eine Gipfeli genommen, bevor du heim bist, geschlafen, musst du noch schnell oben runterkommen. Und bin ich dort gesehen. Ich habe das Gipfeli genommen, habe das gedacht, bin dann zurück zu meinem Auto, wo zu seinem Zeitpunkt dann natürlich schon 2 Stunden im Parkverbot gestanden ist und ich habe voll einen Bus gehabt. Es ist irgendwie die irre Nacht und irgendjemand hat tatsächlich noch das Bedürfnis, vielleicht zum Normalität erhalten, einfach seinen Job so zu machen, wie wenn nichts gesehen wäre.
1: Eine lange Nacht endet mit einer Buße und in diesem Moment ist eigentlich nicht klar, was wirklich passiert ist. Aber jetzt, wo die Stadt langsam erwacht, wird ein Schreckensszenario Realität. Hörerinnen und Hörer melden sich bei Radio Basilisk und ein Reporter hat erschütternde Infos aus erster Hand.
4: Wie in einem Science-Fiction-Film präsentiert sich der Rhein und seit tagisch werden wir mit Anrufen überhäuft. Was mit dem guten alten Rhein los ist, da die Erklärung, die ich gerade vor 5 Minuten aus dem Krisenstab erfahren habe vom Polizeikommandant Basel-Stadt, Dr. Markus Mohler. Im Zusammenhang mit den Löscharbeiten in Schweizer Hallen sind natürlich grosse Wassermengen versetzt worden mit verschiedensten anderen Mitteln, Chemikalien. Und das ist über die Kanalisation, die längst überfordert war, ist direkt in den Rhein gelaufen.
1: Was dann noch nicht klar ist, wird wenig später überall sichtbar. Zahlreiche Fische im Rhein gehen elend zugrunde. Einem Fischer verschlägt es fast die Sprache.
5: Ich habe jetzt mit verschiedenen Fischern geredet. Wir haben zugeschaut, wie zwei zurückgekommen sind mit Kesseln voll Fisch. Und es war zum Brüllen. Ich finde es einfach eine Sauerei. Das ist auf die Hand die Oma, weil du kannst nicht machen.
1: Es ist eine Nacht, die noch lange zu reden geben wird und für heftige Tumulte in der Bevölkerung sorgt. In den nächsten beiden Episoden geht es darum, wie die Chemiefirma Sondo den Vorfall zunächst herunterspielt. Es geht um die widersprüchliche Kommunikation der Politik und der Behörden, warum der Brand überhaupt ausgebrochen ist, um das massive Fischsterben im Rhein, ausgelöst durch kontaminiertes Löschwasser, und was die Gesellschaft, die Politik und die Wirtschaft daraus gelernt haben oder eben nicht. Das war Episode 1 vom SRF-Podcast «Geschichte» zur Brandkatastrophe von Schweizer Halle im Jahr 1986. Ich bin Silvan Zepp. Was interessiert euch zu diesem Thema? 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

0: Die Nachrichten von SRF um 10 mit Dominik Brandt. Ein Schlag ins Gesicht der Opfer von Gramontana. Das sagt der Opferanwalt zu neuen Ungereimtheiten rund um die Bar Le Constellation. Und Sorgen wegen der künstlichen Intelligenz. Chefs von KI-Firmen wollen die Entwicklung bewusst verlangsamen. Das Wetter morgen Vormittag sonnig, am Nachmittag Sonne und aus Norden Wolkenfelder. Maximal 22 bis 26 Grad. Die Gemeinde Gramontana hat einen Mitarbeiter des Bauamts fristlos entlassen. Hintergrund sind Ungereimtheiten in einem Baugesuch für die Bar Le Constellation. Dort kamen in der Silvesternacht 41 Menschen wegen eines Feuers ums Leben. Konkret geht es um ein Baugesuch für Umbauten an der Terrasse der Bar, das nur wenige Wochen vor dem Brand eingereicht wurde. Das berichtet RTS, der Sender der französischsprachigen Schweiz. Um Auflagen zu erfüllen, soll im Baugesuch der Name eines Ingenieurs verwendet worden sein. Dieser sagt, er habe mit dem Projekt nichts zu tun gehabt und darum Anzeige eingereicht. Für die Opferfamilien sei dieser Vorfall ein Schock und ein weiterer Schlag ins Gesicht, sagt Opferanwalt Romain Jordan.
1: C'est la démonstration qu'on parle pas d'une négligence ponctuelle, d'un manquement isolé, mais qu'il y a un véritable problème de culture administrative au sein de la commune de Gramontana.
0: Es sei der Beweis dafür, dass es im Fall Le Constellation nicht um eine einzelne Nachlässigkeit gehe, sondern dass es innerhalb der Gemeindeverwaltung von Gramontana ein tiefgreifendes Problem mit der Kultur gebe. Der entlassene Gemeindemitarbeiter will sich nicht öffentlich äußern. Nach der Entgleisung eines Zugs in der Normandie mit mehr als 40 Verletzten gibt es derzeit keine Hinweise auf eine mutwillige Handlung. Das hat der zuständige Staatsanwalt klargestellt. Dies nach Medienberichten über einen mutmaßlichen Sabotageakt. Es habe sich zwar tatsächlich ein Stück Schiene auf dem Gleis befunden, weshalb sei aber nicht klar, heißt es in der Mitteilung. Die Ermittlungen dazu laufen. Passiert ist das Unglück gestern Abend zwischen Rouen und Caen. Ein Wagen kippte um, mehrere weitere Wagen entgleisten. Mehrere Chefs großer KI-Unternehmen wollen die Entwicklung von künstlicher Intelligenz verlangsamen. Anthropic-Chef Dario Amodei spricht in einer persönlichen Mitteilung von ernsthaften Risiken. Er warnt davor, dass die Menschen die Kontrolle über die künstliche Intelligenz verlieren könnten und fordert eine branchenweite koordinierte Entwicklungspause. Sowohl Sam Altman, der Chef von OpenAI, als auch Tech-Milliardär Elon Musk stimmten Amadeus Ausführungen zu. Anthropic kündigte zudem in einem ersten Schritt an, unabhängige Beobachterinnen und Beobachter ins Unternehmen zu lassen. Diese sollen die Sicherheit der KI-Modelle schon in der Trainingsphase begutachten. Zum Sport zuerst Leichtathletik. 800-Meter-Läuferin Audrey Vero schließt die Saison mit einem weiteren Sieg ab. Sie hat auch in Budapest gewonnen, am neu ausgetragenen Ultimate Championship. Zum Fußball und drei Resultaten aus der Super League. Im Spitzenspiel hat es ein Unentschieden gegeben. Lugano und die Berner Young Boys trennen sich 2:2. Außerdem verliert St. Gallen gegen Sitten 0:3 und Thun verliert gegen die Grasshoppers 0:1. Mehr Sport gibt's gleich nach diesen Nachrichten auf SRF 1 und 3. Nun zu weiteren Meldungen des Tages in der Übersicht. Mehr als 50 Verbände, Detailhändler und auch Kantone wollen etwas gegen Food Waste unternehmen. Sie starteten heute eine nationale Aktionswoche gegen die Verschwendung von Lebensmitteln. Die teilnehmenden Firmen und Organisationen planen dabei, ihre Kommunikationskanäle zu nutzen, um so auf Food Waste aufmerksam zu machen. Der ukrainische Präsident Volodymyr Zelensky hat sich bereit erklärt für ein direktes Gespräch mit dem russischen Präsidenten Wladimir Putin am G20-Gipfel im Dezember in den USA. Russland weist den Vorschlag aber zurück. Russlands Außenminister Sergei Lavrov sagte, wenn Zelensky ein Treffen wolle, solle er nach Moskau kommen. Ein Treffen dort hatte Zelensky bisher kategorisch abgelehnt. Die sogenannten BRICS-Staaten haben an einem Gipfel in Indien eine gemeinsame Haltung zum Iran-Krieg gefunden. Zu den BRICS gehören auch der Iran und die Vereinigten Arabischen Emirate. Entsprechend allgemein ist die Erklärung formuliert. Gefordert wird eine maximale Zurückhaltung von den Konfliktparteien und der Schutz der Zivilbevölkerung. In Kongo-Kinshasa ist die Zahl der bestätigten Ebola-Ansteckungen auf 7'000 Fälle gestiegen. Betroffen sind inzwischen 7 von insgesamt 25 Provinzen. Beobachterinnen und Beobachter befürchten, dass die Zahl der nicht registrierten Ebola-Erkrankungen noch viel höher ist. Gestorben sind bislang 3'400 Menschen. Und das Wetter: Morgen Vormittag ist es im Norden sonnig, im Süden teils bewölkt. Am Nachmittag geht es mit Sonne und immer mehr Wolkenfeldern weiter. Am Abend regnet es in der Deutschschweiz stellenweise. Die Höchstwerte liegen zwischen 22 und 26 Grad. Das waren Nachrichten von Radio SRF, verantwortlich Manuela Burgermeister.
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3: Auf das Tram warten, das kann mühsam sein. Und noch sehr lange warten müssten die Menschen in Lugano auf ihr Tram, denn da liegen derzeit noch nicht mal die Schienen. Aber immerhin gehen jetzt die Bauarbeiten los. Was das Tram bringen soll, das erklärt uns gleich als erstes Tessin-Korrespondent Ivan Santoro hier in «Die Woche in den Schweizer Sprachregionen». Buongiorno, Ivan Santoro.
4: Salve, buongiorno.
3: In Genf, da fahren die Trams schon. Gratis-Abos sollen die Jugendlichen dazu bringen, auch tatsächlich damit zu fahren. Westschweiz-Korrespondent Philipp Reichen wird uns sagen, was diese Gratis-Abos bisher bringen. Bonjour, Philipp Reichen.
5: Bonjour à toutes et à tous.
3: Und dann hören wir, wie der heiße Sommer den Tourismus im Wallis und im Tessin verändert. Mein Name ist Tobias Bühlmann. Grüß euch miteinander.
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3: Ivan Santoro, wenn Sie heute schnell aus der Luganeser Innenstadt rauskommen wollen, was haben Sie da für Möglichkeiten?
4: Ja, das kommt natürlich ein bisschen darauf an, wohin ich gehen will oder muss. Ist das Ziel eine andere Tessiner Stadt, sagen wir mal Chiasso, Mendrisio, Locarno oder Bellinzona, dann nehme ich natürlich den Zug. Das ist die schnellste und zuverlässigste Verbindung. Gehe ich aber in die nähere Peripherie, so Agno, Manno, Gomano, so, wo die Büros von RSIA sind in Gomano, dann bleibt mir eigentlich nur Bus oder Auto und da steht man dann wirklich oft im Stau. Es gäbe natürlich noch das Velo, ich habe sogar eines hier, aber also Lugano und Velo, das ist wirklich ein hartes Pflaster. Man sieht auch sehr wenig Velos.
3: Ja, und wenn man mit dem Zug aus der Stadt raus will, dann muss man ja von der Innenstadt auch erstmal zum Bahnhof hochkommen.
4: Das ist so, genau, das ist ein bisschen steil. Es gibt aber so ein Bähnlein für die, die nicht laufen mögen, nicht gehen mögen oder nicht den Bus nehmen wollen. Da gibt es ja diese kleine Stadtbahn von der historischen Altstadt direkt natürlich dann zum Bahnhof.
3: Ja, und in ein paar Jahren, da soll es jetzt eine neue Möglichkeit geben, nämlich ein Tram. Und die Arbeiten an der neuen Verbindung, die gehen jetzt los. Was genau ist da geplant?
4: Ja, man spricht ja vom Tram Treno, also weil es etwas ist zwischen Regionalzug und Tram und es soll vor allem die Agglomeration von Lugano, also vor allem das Malcantone, Agno, Biocio, all diese Orte rund um Lugano mit der Innenstadt verbinden.
3: Genau, das sind diese Orte so etwas nordwestlich von der Innenstadt von Lugano. Für die, die das jetzt nicht gerade vor dem geistigen Auge haben, da ist ja auch der Flugplatz und da geht es dann letztlich weiter nach Italien. Jetzt gibt es ja bereits heute so eine Art Aglobahn eben von Lugano an die Grenze nach Ponte Tresa. Wird die jetzt ersetzt von diesem neuen Tram Treno?
4: Nein, das ist dann eine Ergänzung. Sie sprechen ja die Ferrovie Luganesian, also diese quasi Lugano-Ponte-Tresa-Bahn, die bleibt und die gibt es schon seit 100 Jahren, wurde erst gerade aufwendig ausgebaut, modernisiert, neue Haltestellen, neues Schienenmaterial, neueste Tramwagen. Dieses Tram Treno ist eigentlich eine Ergänzung zu dieser anderen Bahn. Sie fährt teilweise eben auch auf demselben Netz, auf dem Netz der FLP, aber das Netz wird dann einfach erweitert erweitert, indem eben das Tram nicht beim SBB-Bahnhof in Lugano endet, sondern dann, und das ist dann wirklich das Herzstück, durch ein neues Tunnel mitten in die Stadt Lugano fährt und dann vorerst beim Lugano Centro, also wirklich in der Innenstadt, endet.
3: Die Arbeiten dazu, die dauern mehrere Jahre und das Herzstück, das ist eben dieser Tunnel, den Sie erwähnt haben. Was genau soll denn diese Verbindung bringen jetzt in Bezug auf den Verkehr in dieser Agglomeration und der Innenstadt von Lugano?
4: Ja, 2035 soll es fahren, also in knapp 9 Jahren, sehr ambitioniert, Kosten knapp 760 Millionen Franken, deutlich mehr als ursprünglich geplant, wobei bei so großen Projekten ist das ja ein bisschen üblich, das hat jetzt nichts direkt zu tun mit dem Tessin, gibt neue Haltestellen, also es soll wirklich bringen, dass man diesen Agglo-Verkehr von Agno, Sie haben es gesagt, Manno, in die Stadt hinein, dass man den vor allem in der Rush-Hour morgens und abends, dass man den wirklich eindämmen kann, dass man eben umsteigt auf dieses neue Tram. 2035, wie gesagt, ist die Eröffnung.
3: Und einen neuen Anschluss gibt es ja auch an den Bahnhof von Lugano. Wie soll der an dieses Tram angebunden werden?
4: Genau, das Tram, das fährt dann unterirdisch eigentlich dann von außen in die Stadt hinein und dort gibt es eine Haltestelle, damit dann eben Leute direkt vom Zug, also vom SBB-Zug oder auch von der anderen, der Ponte Tresa-Bahn, dort umsteigen können in dieses Tram Treno. Das ist dann alles unterirdisch geführt und das ist auch die größte Bauetappe eigentlich, die dann die Stadt betrifft.
3: Ein neuer Weg also auch von der Innenstadt von Lugano hoch zum SBB-Bahnhof und umgekehrt. Jetzt geht es also los mit dem Bau dieser Trambahnlinie. Wie groß werden denn da die Behinderungen in der Innenstadt von Lugano während diesem Bau?
4: Ja, die werden schon groß. Es geht ja jetzt los, schon im Oktober mit den ersten Bauten, aber noch außerhalb, so bei der Aglo, sage ich mal, bei Mann und bei Bioccio. Und dann geht das dann langsam rein in die Innenstadt rund um den Bahnhof. Und dann muss man sagen, dort wird es eine Riesenbaustelle geben. Aber schon jetzt ist Geduld gefragt, weil bereits jetzt wird er gebaut rund um den Bahnhof. Aber auch der zuständige Stadtrat von Lugano, Filippo Lombardi, er ist zuständig für den Verkehr, der hat unlängst gesagt an der Präsentation der Bauarbeiten betreffend dem neuen Tram dieses da.
8: Quello che si sta facendo per i prossimi 100 anni e per le prossime 3, 4, 5 generazioni, quindi forse un po' di pazienza ci sta e si stanno facendo dei lavori importanti.
4: Er hat schon also ein bisschen vorausschauend mal die Einwohnerinnen und Einwohner auf dieses, ich sage jetzt mal, Baustellenchaos vorgewarnt, hat gesagt, was hier eben gemacht werde, das sei für die nächsten 100 Jahre, für die nächsten 3, 4 oder sogar 5 Generationen gedacht. Also man brauche wirklich halt dann ein bisschen Geduld, denn es werden wichtige Arbeiten da auf die Stadt Lugano zukommen.
3: Geduld ist ja auch schon heute gefragt, wenn man in die Stadt Lugano rein oder raus will, vor allem zu Stoßzeiten, eben wegen diesem dichten Verkehr. Und ein großer Anteil an diesem Verkehr haben ja auch die Frontalieri, also die Grenzgängerinnen und Grenzgänger, die Tag für Tag aus Italien zu ihren Arbeitsstellen in der Schweiz fahren. Wie attraktiv ist die neue Schienenverbindung, die jetzt gebaut wird für diese Frontalieri?
4: Naja, man hofft natürlich, dass auch sie aufs Tram umsteigen werden, wobei, ich muss sagen, es gibt ja bereits jetzt diese Ponte Tresa-Bahn und wenn man so die Staus anschaut, jeden Morgen, jetzt eben von nordwestlich in die Stadt hinein, jeden Morgen, jeden Abend zwischen Lugano und der Grenze, da scheint da noch nicht viel gegangen zu sein. Klar, mit der längeren Verbindung könnte man nun direkt in die Stadt fahren mit dem Tram und dann eben nicht nur bis zum Bahnhof, man müsste nicht mehr umsteigen, aber das Problem, was die Frontalier betrifft, beginnt eben in Italien, weil dort ist der ÖV vor allem im Nahverkehr eben nicht sehr gut ausgebaut. Das heißt, eine Grenzgängerin, ein Grenzgänger muss fast doch zuerst immer das Auto nehmen, dann zur Grenze fahren und dort auf den Zug oder eben das Tram umsteigen. Und diese Hürde, die ist halt dann doch für viele zu hoch. Dann nimmt man dann doch halt von Anfangs bis zum Schluss das Auto und steht dann halt jeden Morgen und jeden Abend im Stau.
3: Nun ist das eine neue Verkehrslinie für Lugano, die da jetzt gebaut wird, aber die wird ja kaum reichen, um alle Verkehrsprobleme der Stadt auf einmal zu lösen.
4: Nein, es ist ja jetzt wirklich mal eine Lösung von einer Seite der Stadt, wenn auch eine wichtige. Und auch wenn dann ab 2035 bereits die zweite Etappe von Tram Treno realisiert werden soll, also vom Zentrum weiter dann durch die Stadt hindurch, über Casarate bis zum Gornaredo-Fußballstadion, sage ich jetzt mal, dann wird dann sicher noch mehr Verkehr aufgesogen werden können. Aber dennoch, es gibt natürlich auch noch die Einfallachsen vom Süden her und vom Osten, also beim Luganersee. Und dort gibt es bis jetzt nur einen Bus von Italien her. Also diese Verkehrsprobleme, die bleiben vorerst. Und dort ist auch wirklich nichts Neues geplant. Man hat mal von einem Schnellboot gesprochen, die dann die Frontalieri jeden Morgen von Porlezza in die Stadt bringen sollen. Aber irgendwie scheint dieses Projekt nicht so recht vorwärts zu kommen.
3: So viel zum Verkehr in der Agglomeration Lugano. Sie hören die Woche in den Schweizer Sprachregionen und da schauen wir nun in die Westschweiz, nach Lausanne, zu Korrespondent Philipp Reichen. Auch dort gibt es bald eine neue Tramverbindung, nur ist man da schon deutlich weiter als derzeit in Lugano.
9: Ja, deutlich weiter, das kann man sagen, aber eigentlich müsste das Tram sogar bereits fahren. Also es gab Verzögerungen beim Bau der Trams und auch der Tramlinie, aber jetzt soll eben dann diese Tramlinie eröffnet werden. Im Spätherbst soll das stattfinden. Es könnte aber auch ein Weihnachtsgeschenk werden. Also alles kann sich noch ein bisschen verzögern. Das Ganze ist wirklich sehr relativ. Aber das Baustellenchaos, das haben wir jetzt definitiv hinter uns. Das neue Tram fährt auch bereits, und zwar von Lausanne nach Renon. Und ich muss gestehen, ich war schon ein bisschen erstaunt, als ich da plötzlich ein Tram in der Innenstadt stehen sah. Also man muss sich wirklich ein bisschen daran gewöhnen. Und auch schauen, dass man nicht überfahren wird. Und das ist jetzt kein Witz. Am Rand des Tramtrasses steht jetzt tatsächlich geschrieben, also auf dem Boden, Achtung Tram, nach links und rechts schauen. Also man fühlt sich da ein bisschen wie ein kleines Kind, das jetzt irgendwie nochmals die Verkehrsregeln lernen muss. Aber ich glaube, das ist wirklich nötig, weil niemand rechnet damit, dass jetzt plötzlich ein Tram daherkommt.
3: Eine ganz neue Erfahrung für Lausanne mit diesem Tram. Philipp Reichen. Wir bleiben beim Thema, wechseln aber in den Nachbarkanton von Waadt nach Genf. Da gibt es seit Anfang 2025 ein Gratis-Abo für den ÖV für alle, die jünger sind als 25 Jahre. Und für Seniorinnen und Senioren, da gibt es das Abo neu zum halben Preis. Die Ziele dieser Verbilligung, die hat der zuständige Genfer Staatsrat Pierre Modet Anfang des letzten Jahres so erklärt.
10: L'enjeu est double. Il est d'une part d'habituer les jeunes à prendre le plus possible les transports en commun, à montrer une certaine facilité là autour, mais il est aussi pour les plus de 65 ans d'opérer ce qu'on appelle le transfert modal, c'est-à-dire de convertir davantage de cette catégorie de population au transport en commun, là où il y a des habitudes prises notamment avec la voiture.
3: Also man will Jugendliche schon früh vom öffentlichen Verkehr überzeugen so und Seniorinnen und Senioren, die sollen dazu gebracht werden, ihr Auto stehen zu lassen, sagt Modeda. Nun hat sich ein Bericht angeschaut, was diese Gratis-Abos für Jugendliche gebracht haben. Philipp Reichen, fahren jetzt mehr von ihnen mit dem öffentlichen Verkehr als vor der Vergünstigung?
9: Ja, es nehmen mehr Jugendliche den ÖV. Fast 40% haben heute ein solches Gratis-Abo im Vergleich zu 20% vor der Einführung. Das ist die gute Nachricht. Die schlechte ist, es sind bereits ein bisschen weniger als am Anfang, aber das Gratis-Abo, das wurde ja auf den 1. Januar 2025 eingeführt. Und da ist es natürlich jetzt noch schwierig, so einen Trend zu definieren. Und auch der Genfer Verkehrsdirektor Pierre Modet, den wir ja gerade gehört haben, der will sich noch nicht festlegen, ob jetzt dieser leichte Rückgang bereits ein Trend ist. Jedenfalls ist Modet mit dem Projekt sehr zufrieden und er betont auch bei jeder Gelegenheit, dass eben Genf so quasi eine Pionierstadt ist in der Schweiz.
3: Nun ist ja das Ziel dieses Gratis-Abos für Jugendliche, dass man die Jugendlichen früh vom ÖV überzeugt und dass sie dann so vielleicht auch eher das Auto stehen lassen oder gar nie damit rumfahren. Wie sieht es denn aus? Lassen die Jugendlichen dafür das Auto stehen?
9: ja, ganz stehen lassen sie es nicht wirklich. Sie nutzen das Auto 2-3 Male pro Woche gemäß eben dieser Studie. Aber ohne Gratis-Abo würden sie es sicher häufiger nutzen, das Auto. Aber gerade bei Fahrten zum Arbeits- oder zum Ausbildungsort sei eine Verhaltensänderung beobachtbar, sagte ein Sprecher der Genfer Verwaltung dem regionalen Fernsehsender Le Mans Bleu.
11: On constate une évolution intéressante sur le trajet domicile-travail ou domicile-études, avec une forte augmentation de la part des transports publics au lieu de la voiture pour ce type de déplacement.
9: Ja, dass die Jungen eben nicht mehr mit dem Auto zum Arbeits- und oder Ausbildungsort fahren, das ist in Genf schon ein Grund zu großer Freude.
3: Jetzt, wenn man sich diese Umlagerung etwas genauer anschaut, nutzen denn vor allem die jungen Autofahrerinnen und Autofahrer häufiger den öffentlichen Verkehr oder steigen auch die, die zuvor mit dem Velo oder zu Fuß unterwegs waren, um?
9: Ja, gemäß Studie ist das so. Allerdings gibt es auch hier eine interessante Nebenbeobachtung. Offenbar benutzen heute mehr Junge den ÖV, die früher noch zu Fuß oder mit dem Velo unterwegs waren. Der ÖV ist dann eben doch ein bisschen bequemer und auch schneller. Und ja, er ist erst noch gratis. Also für die Jugendlichen bezahlen tut ja dann am Ende der Staat dafür.
3: Und noch einmal zurück zu der Genfer Regierung. Man sieht sich bei der Genfer Regierung jetzt also auf gutem Weg. Aber an diesem Projekt, da gab es ja einige Kritik, vor allem weil es so viel kostet. Ist nun diese Kritik nach den bald 2 Jahren mit Gratis-ÖV für Jugendliche verstummt oder ist die immer noch gleich laut?
9: Verstummt ist sie nicht wirklich, aber auch nicht lauter geworden, muss man sagen. Wie gesagt, Pierre Mode sieht sich auf gutem Weg und eben die jetzigen Erkenntnisse bestätigen ihn ja auch. Und man muss da auch ein bisschen ehrlich sein, das Projekt ist eine Art langfristig ausgerichtete Verhaltenstherapie. Ich sage jetzt das mal so, Verhaltenstherapie. Man will jene Leute, nämlich die Jugendlichen, packen und in den ÖV bringen, bevor sie dann eben im Alter sind, wo ihre Eltern jeden Tag mit dem Auto durch Genf fahren, also man wirklich früh ansetzen. Vielen Leuten in Genf, das weiß man vielleicht in der Deutschschweiz gar nicht, denen macht es ja gar nichts aus, viel Zeit im Stau zu verbringen und die Straßen zu verstopfen. Das gehört irgendwie so ein bisschen zur Kultur in Genf, aber die Genfer Regierung, die will jetzt da wirklich den Schalter umlegen und die Jugend eben davon überzeugen, dass man doch im ÖV viel geschmeidiger vorwärts kommt. Man könnte vielleicht sagen, Genf ist heute daran, ein bisschen deutschschweizerischer zu werden, aber das darf man dann auch nicht zu laut sagen.
3: Sie hören die Woche in den Schweizer Sprachregionen und wir kommen hier einmal mehr auf den heißen Sommer zu sprechen. Seit es Messungen gibt, war es in der Schweiz ja noch nie so heiß zwischen Juni und August. Das wurde diese Woche gerade vermeldet. Und jetzt ist die Sommerzeit aber wirklich langsam aber sicher vorbei und wir schauen ein erstes Mal auf die Saison zurück. Und zuerst schauen wir ins Wallis, denn da lief es den Bergbahnen offenbar so richtig gut mit dem heißen Wetter. Philipp Reichen, Sie haben sich da etwas kundig gemacht. Was sagen denn die Bergbahnbetreiberinnen und Betreiber in Wallis?
9: Ja, die sind sehr zufrieden mit diesem Sommer und sie sind zufrieden mit den Sommern an sich, aber mit diesem Sommer im Speziellen. Sie sagen, wenn es eben unten heiß ist, dann kommen die Leute in die Berge, eben auch ins Wallis. Und die Leute kämen seit der Corona-Pandemie mehr in die Berge und die Hitze behalte sie jetzt auch gleich da. Aber hören wir uns doch kurz an, was Samuel Büchard von der Ski- und Wanderdestination Ovrona gesagt hat.
12: Nous avons pu bénéficier d'excellentes conditions météo, que ce soit durant le mois de juin, durant le mois de juillet et durant le mois d'août. À contrario de l'année passée, où la fin juillet et début août étaient plus mitigés. Donc aujourd'hui, tout se passe bien pour, dans le meilleur des mondes, quoi.
9: Ja, in Ovrona sei das Wetter exzellent gewesen, so Samuel Büchard, und eben von Juni bis im August. Letztes Jahr war das um diese Jahreszeit etwas schwieriger, weil das Wetter wirklich durchzogen war. Aber hier und heute lebe man in den besten aller meteorologischen Welten.
3: Ja, genau, das sagt er ja. Das klingt jetzt sehr, sehr positiv. Aber es gab ja auch viele Bedenken wegen dem heißen Wetter. Sind die im Wallis bisher nicht so groß?
9: Ja, natürlich sind die groß, aber Samuel Bücher, der denkt wahrscheinlich einfach irgendwie an sein eigenes Geschäft. Aber klar, die Gletscher neben Ovrona oder über Ovrona, die schmelzen natürlich weg. Da versucht man ja jetzt die Gletscher zu retten mit allerlei Techniken, die man da entwickelt hat. Aber eben, es ist natürlich schon so, dass sich da ein Drama abspielt. Also die Gletscherschmelze, die ist wirklich dramatisch. Und man kann sagen, natürlich die einen profitieren, aber die anderen, ja, denen geht es wirklich auch schlecht.
3: Genau, und das sieht man ja auch weiter oben im deutschsprachigen Teil des Wallis. Zum Beispiel wurde in Zermatt zeitweise das Sommerskigebiet auf dem Gletscher gesperrt. Ivan Santoro im Tessin, wie schaut es denn dort aus? Der vergangene Sommer, der war ja im Tessin auch noch mal ein Stück heißer als in der Deutschschweiz.
4: Ja, es war hier wirklich auch teilweise unerträglich heiß, vor allem in den Ebenen und natürlich in den Städten. Und das Lustige ist, es gab zwar keine neuen Rekordtemperaturen tagsüber, aber in der Nacht. Es gab noch nie so viele Tropennächte, über 50 in Lugano und Locarno. Ich lebe selbst in Lugano und ich würde mal sagen, 50, das ist noch untertrieben. Es sind über 60, kommt ja immer auch davon, wo man misst. Teilweise waren die Nächte wirklich nicht unter 6, 27 Grad. Da sank das Thermometer nicht weiter runter und das machte dann den Leuten schon zu schaffen. Weil wenn man dann den ganzen Tag heiß hat und in der Nacht es auch nicht abkühlt, das ist dann wirklich nicht mehr sehr angenehm.
3: Dieser Jahrhundertsommer, der war ja Segen und Fluch zugleich, denke ich mal, im Tessin. Wie sieht es denn aus jetzt für die zwei Großveranstaltungen, die man auch in der Nordschweiz gut kennt, im Tessin? Hatte da das Wetter einen Einfluss auf das Moon and Stars und das Filmfestival in Locarno?
4: Bei Moon und Stars nur positiv eigentlich, kann man sagen. Es gab sehr gute Besucherinnen und Besucherzahlen. Offiziell sind die noch nicht, aber man spricht von Rekordergebnissen. Beim Locarno Filmfestival war es ein bisschen gemischt. Das ist lustig. Auf der Piazza, also Open Air, da gingen die Besucherinnen und Besucherzahlen um 5% zurück und in den klimatisierten Kinos haben sie etwa gleich viel zugelegt, da sind sie gestiegen. Also vielen war der Platz, die Piazza, wirklich zu heiß und ich war selber dort, es ist wirklich wie in einem Backofen, auch noch nachts, auch noch um 10 Uhr, auch noch um Mitternacht ist es einfach zu heiß. Also hier ein bisschen eine gemischte Bilanz beim Locarno Filmfestival, es gab auch keine neuen Rekordbesucherzahlen.
3: Und wie sieht es denn aus etwas weiter oben? Weil gerade die Deutschschweizer Touristinnen und Touristen, die gehen ja dann auch ganz gerne mal in die Alpentäler hoch, also ins Verzaskatal, ins Matschatal, ins Onsernone. Wie hat sich die Besucherzahl dort entwickelt? Wissen Sie da etwas?
4: Es gibt auch hier noch keine offiziellen Zahlen für den gesamten Sommer, aber die Zahlen sind sehr vielversprechend, was den Juni betrifft. Und so ging es auch weiter. Und letzthin war RSI, das italienischsprachige Fernsehen, mit so Berghüttenwarten unterwegs. Und die haben von einem hervorragenden Sommer gesprochen. In diesen Gabanne, also diesen Berghütten, wahrscheinlich vergleichbar mit dem Wallis oder auch sonst irgendwo in der Schweiz, da gab es sehr großen Zustrom. Der große Unterschied, oder was man vielleicht ein bisschen wissen muss, ist, dass die Tessinerinnen und Tessiner selbst, das sind keine Wandervögel, sage ich jetzt mal ein bisschen salopp. Also wenn man hier unterwegs ist, in den Bergen, dann sieht man die italienischsprachigen Leute, das können natürlich auch Italienerinnen und Italiener sein, die gehen gerne hoch, die fahren mit einem Bähnlein vielleicht in ein Restaurant, sind dort oben, man genießt es und geht wieder runter. Auf den Wanderwegen, da sieht man meistens nur Deutschschweizerinnen und Deutschschweizer, sage ich mal, oder auch gar niemand. Also das ist immer das Angenehme. Überlaufene Wanderwege, wie man sie aus der Ostschweiz kennt, im Alpstein, das gibt es ja nicht.
3: Das war's von dieser Ausgabe von «Die Woche in den Schweizer Sprachregionen». Ich verabschiede mich von meinen Gästen. Adieu nach Lausanne zu Westschweiz-Korrespondent Philipp Reichen.
9: Merci beaucoup et un très bon weekend.
3: Und arrivederci nach Lugano zu Tessin-Korrespondent Ivan Santoro.
4: Ciao a tutti, a presto.
3: 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Mein Name ist Tobias Bühlmann. Vielen Dank.

0: Die Nachrichten von SRF um 10:30 mit Dominik Brandt. Ein Schlag ins Gesicht der Opfer von Crans-Montana. Das sagt der Opferanwalt zu neuen Ungereimtheiten rund um die Bar Le Constellation. Und Sorgen wegen der künstlichen Intelligenz. Chefs von KI-Firmen wollen die Entwicklung bewusst verlangsamen. Das Wetter morgen Vormittag sonnig, am Nachmittag Sonne und aus Norden Wolkenfelder. Maximal 22 bis 26 Grad. Die Gemeinde Crans-Montana hat einen Mitarbeiter des Bauamts fristlos entlassen. Hintergrund sind Ungereimtheiten in einem Baugesuch für die Bar Le Constellation. Dort kamen in der Silvesternacht 41 Menschen wegen eines Feuers ums Leben. Konkret geht es um ein Baugesuch für Umbauten an der Terrasse der Bar, das nur wenige Wochen vor dem Brand eingereicht wurde. Das berichtet RTS, der Sender der französischsprachigen Schweiz. Um Auflagen zu erfüllen, soll im Baugesuch der Name eines Ingenieurs verwendet worden sein. Dieser sagt, er habe mit dem Projekt nichts zu tun gehabt und darum Anzeige eingereicht. Für die Opferfamilien sei dieser Vorfall ein Schock und ein weiterer Schlag ins Gesicht, sagt Opferanwalt Romain Jordan.
1: C'est la démonstration qu'on ne parle pas d'une négligence ponctuelle, d'un manquement isolé, mais qu'il y a un véritable problème de culture administrative au sein de la commune de Crans-Montana.
0: Es sei der Beweis dafür, dass es im Fall Le Constellation nicht um eine einzelne Nachlässigkeit gehe, sondern dass es innerhalb der Gemeindeverwaltung von Crans-Montana ein tiefgreifendes Problem mit der Kultur gebe. Der entlassene Gemeindemitarbeiter will sich nicht öffentlich äußern. Nach der Entgleisung eines Zugs in der Normandie mit mehr als 40 Verletzten gibt es derzeit keine Hinweise auf eine mutwillige Handlung. Das hat der zuständige Staatsanwalt klargestellt. Dies nach Medienberichten über einen mutmaßlichen Sabotageakt. Es habe sich zwar tatsächlich ein Stück Schiene auf dem Gleis befunden, weshalb sei aber nicht klar, heißt es in der Mitteilung. Die Ermittlungen dazu laufen. Passiert ist das Unglück gestern Abend zwischen Rouen und Gand. Ein Wagen kippte um, mehrere weitere entgleisten. Mehrere Chefs großer KI-Unternehmen wollen die Entwicklung von künstlicher Intelligenz verlangsamen. Anthropic-Chef Dario Amodei spricht in einer persönlichen Mitteilung von ernsthaften Risiken. Er warnt davor, dass die Menschen die Kontrolle über die künstliche Intelligenz verlieren könnten und fordert eine branchenweite koordinierte Entwicklungspause. Sowohl Sam Altman, der Chef von OpenAI, als auch Tech-Milliardär Elon Musk stimmten Amadeus Ausführungen zu. Anthropic kündigte zudem in einem ersten Schritt an, unabhängige Beobachterinnen und Beobachter ins Unternehmen zu lassen. Diese sollen die Sicherheit der KI-Modelle schon in der Trainingsphase begutachten. Zum Sport zuerst Leichtathletik. 800-Meter-Läuferin Audrey Vero schließt die Saison mit einem weiteren Sieg ab. Sie hat auch in Budapest gewonnen am neu ausgetragenen Ultimate Championship. Zum Fußball und drei Resultaten aus der Super League. Im Spitzenspiel hat es ein Unentschieden gegeben. Lugano und die Berner Young Boys trennen sich 2:2. Außerdem verliert St. Gallen gegen Sitten 0:3 und Thun verliert gegen die Grasshoppers 0:1. Zu weiteren Meldungen des Tages in der Übersicht. Mehr als 50 Verbände, Detailhändler und auch Kantone wollen etwas gegen Food Waste unternehmen. Sie starteten heute eine nationale Aktionswoche gegen die Verschwendung von Lebensmitteln. Die teilnehmenden Firmen und Organisationen planen dabei, ihre Kommunikationskanäle zu nutzen, um so auf Food Waste aufmerksam zu machen. Der ukrainische Präsident Volodymyr Zelensky hat sich bereit erklärt für ein direktes Gespräch mit dem russischen Präsidenten Wladimir Putin am G20-Gipfel im Dezember in den USA. Russland weist den Vorschlag aber zurück. Russlands Außenminister Sergei Lavrov sagte, wenn Zelensky ein Treffen wolle, solle er nach Moskau kommen. Ein Treffen dort hatte Zelensky bisher kategorisch abgelehnt. Die sogenannten BRICS-Staaten haben an einem Gipfel in Indien eine gemeinsame Haltung zum Iran-Krieg gefunden. Zu den BRICS gehören auch der Iran und die Vereinigten Arabischen Emirate. Entsprechend allgemein ist die Erklärung formuliert. Gefordert wird eine maximale Zurückhaltung von den Konfliktparteien und der Schutz der Zivilbevölkerung. In Kongo-Kinshasa ist die Zahl der bestätigten Ebola-Ansteckungen auf 7000 Fälle gestiegen. Betroffen sind inzwischen 7 von insgesamt 25 Provinzen. Beobachterinnen und Beobachter befürchten, dass die Zahl der nicht registrierten Ebola-Erkrankungen noch viel höher ist. Gestorben sind bislang 3400 Menschen. Und das Wetter: morgen Vormittag ist es im Norden sonnig, im Süden teils bewölkt. Am Nachmittag geht es mit Sonne und immer mehr Wolkenfeldern weiter. Am Abend regnet es in der Deutschschweiz stellenweise. Die Höchstwerte liegen zwischen 22 und 26 Grad. Das waren Nachrichten von Radio SRF, verantwortlich Manuela Burgermeister.
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3: Das ist das Wochenendprogramm von SRF 4 News. Wir schauen nun nochmal zurück auf einige der Themen, die in der vergangenen Woche für Schlagzeilen gesorgt haben. Wir legen in den nächsten rund 20 Minuten den Fokus auf Wirtschaftsthemen. Wir sprechen unter anderem über beliebte Schweizer Bahnhöfe, über E-Autos, die im Betrieb mittlerweile billiger sind als Benziner, und über das neue Club-Handy von Apple. Am Mikrofon durch die Sendung begleitet Katrin Hiess. Der Kluge reist im Zuge, und von Zürich aus geht das besonders gut. Der Zürcher HB ist nämlich der attraktivste Bahnhof in Europa. Eine neue Studie hat ihn auf den ersten Platz gehievt. Wirtschaftsredaktor Manuel Rentsch hat sich die Studie genauer angeschaut und Romana Kaiser auch gleich gesagt, welche Bahnhöfe die weiteren Plätze hinter Zürich belegen.
4: Nach Zürich folgt auf Platz 2 der besten und attraktivsten Bahnhöfe von Europa Paris, Gare du Nord, und auf Platz 3 der Bahnhof von Amsterdam Central. Bern schafft es in diesem Ranking auf Platz 5 und Luzern immerhin auf Rang 14 der attraktivsten Bahnhöfe von Europa. Im Ranking wurden die 60 grössten Bahnhöfe von Europa miteinander verglichen.
5: Bevor wir da noch ein bisschen mehr ins Detail gehen, ich stelle mir das extrem schwierig vor, so einen Vergleich zu machen. Wie geht man da vor?
4: Ja, es gibt eine Reihe von Kriterien, die im Vergleich angeschaut worden sind. Es gibt Punkte und daraus wird ein Index berechnet. Ein grosses Gewicht hat die Pünktlichkeit. Da haben die Bahnhöfe zum Teil nur einen geringen Einfluss. Man schaut, wie viele Züge sind verspätet in diesem Bahnhof, wie lange müssen die Passagiere ausharren und warten. Und dann kommt das Angebot im Bahnhof hinzu. Wie viele Läden gibt es, Restaurants, Aufzüge und Rolltreppen? Gibt es gratis Wi-Fi? Ist der Bahnhof gut erschlossen? Und wie sind die Verbindungen? Da fließen also einige Punkte in die Beurteilung mit rein. Die Studie wurde von dem Think Tank Consumer Choice Center gemacht.
5: Kommen wir nochmals zurück zur Schweiz. Sie haben es eingangs erwähnt, Zürich ist auf Rang 1, steht besser da als Bern und Luzern. Was gibt denn da den Ausschlag?
4: Entscheidend ist das riesige Angebot im Hauptbahnhof von Zürich. Es gibt um die 200 Geschäfte, Restaurants, Kioske, Imbissstände, Dienstleistungsbetriebe. Dann gibt es auch immer wieder mal Veranstaltungen, Märkstände, Glühwein zum Teil und so weiter. Im Bahnhof Luzern sind die Züge zwar noch etwas pünktlicher als in Zürich, aber im Luzerner Bahnhof ist das Angebot kleiner, die Wege sind auch zum Teil umständlicher. Der Bahnhof Bern wiederum verfügt im Vergleich zu Zürich über weniger Informationen. Es ist etwas schwieriger, sich zurechtzufinden und zu orientieren, so zumindest die Gewichtung im Index.
5: Aber es ist so, die Schweizer Bahnhöfe, die belegen Spitzenplätze, zumindest diese drei grossen, die Sie eben beschrieben haben. Welche europäischen Bahnhöfe schließen denn eher schlecht ab im Ranking?
4: Also wenn wir die Länder anschauen, auffallend schlechte Noten erhalten die Bahnhöfe von Deutschland. 6 der 10 am schlechtest bewerteten Bahnhöfe sind allesamt in Deutschland.
5: Und wer ist das Schlusslicht?
4: Bremen hat den unattraktivsten Hauptbahnhof von Europa, dies zumindest das Fazit der Studie. 63% der Züge sind in Bremen verspätet. Die durchschnittliche Wartezeit beträgt 21 Minuten, da braucht man also etwas Geduld. Und gleichzeitig gibt es wenige Möglichkeiten, sich die Wartezeiten zu versüßen, denn es gibt in diesem Bahnhof Bremen weniger Einkaufsmöglichkeiten als andernorts. Dass die deutschen Bahnhöfe so schlecht abschneiden, das hat mit all den Verspätungen zu tun. Oft kommen sich die Schnellzüge und die regionalen Züge in die Quere. Das ist ein Problem in Deutschland. In Frankreich ist es ganz anders gelöst. Dort fahren die TGV auf einem separaten Schienennetz, die schnellen Züge. Die Züge sind in Frankreich pünktlicher und deshalb schneiden auch die französischen Bahnhöfe besser ab als jene in Deutschland.
3: Wirtschaftsredaktor Manuel Rentsch. Ob mit dem Zug oder mit einem anderen Verkehrsmittel, vielleicht blicken Sie bereits Ihren Herbstferien entgegen, dann ist Ihnen möglicherweise aufgefallen, dass es eine Buchungsplattform weniger gibt. eBookers hat seinen Dienst eingestellt. Besitzerin Expedia will die Benutzerinnen und Benutzer auf seine anderen Plattformen lenken, wie zum Beispiel auf hotels.com. Damit konzentriert sich der Markt für Online-Reiseplattformen weiter. Marc Peter ist Fachmann für digitale Tourismusplattformen bei der Fachhochschule Westschweiz im Wallis. Yves Kilcher hat ihn gefragt, was das für die Hotels bedeutet, die auf eBookers gelistet waren.
6: Die Plattform als solches war für Schweizerinnen und Schweizer nicht riesengroß und sehr wichtig, aber für die Hotels, die über diese Plattform viel Umsatz generierten, ist der Wegfall natürlich schon schmerzverbunden.
7: Können Sie das etwas konkret erläutern, was das für die einzelnen Hotels bedeutet?
6: Es gibt Hotels, die auf diese Plattform gesetzt haben, die über viele Jahre hinweg ihre Buchungen über diese Plattform geleitet haben. Und für diese Hotels heißt es natürlich jetzt eine alternative Plattform suchen und dort Inserate, Fotos, Beschreibungen und so weiter wieder aufbauen.
7: Aber für den Gesamtmarkt, sagen Sie, ist es nicht einschneidend?
6: Es ist nicht sehr einschneidend. Die führenden Online-Reiseplattformen sind andere, Booking.com oder eben an zweiter Stelle Expedia, zu der eBookers auch gehört, und eBookers wird in Expedia aufgehen.
7: Das heißt, es gibt Veränderungen beim zweitplatzierten Unternehmen, wenn man sich die Größen anschaut. Was könnte das jetzt für die Marktanteile von Booking, eben dem größeren Anbieter, und auch von Expedia bedeuten?
6: Booking.com ist Marktleaderin in Europa. Über zwei Drittel der Buchungen laufen über Booking.com. Expedia ist wesentlich kleiner. Expedia ist dafür grösser in Nordamerika. Und viel wird für den Gesamtmarkt eigentlich nicht passieren. Da spielt KI und die Chatbots eine viel wichtigere Rolle.
7: Wir sprechen so gleich über die künstliche Intelligenz. Trotzdem, wenn wir noch gleich bei den Plattformen bleiben. Das heißt, Sie vermuten, die Konzentration ist da abgeschlossen.
6: Ja, in dem Internetgeschäft gibt es diese Netzwerkeffekte. Das heißt, die Großen werden immer größer. Und für die Kleinen ist es fast unmöglich, eine Marktlücke zu finden und zu wachsen, weil die Kommissionen aus den umsetzenden Buchungen zu klein sind, um das Geschäft zu halten. Und diese enorm hohen Werbeaufwendungen, die notwendig sind, um eine solche Webseite erfolgreich zu platzieren, einfach zu hoch sind. Und wenn ein Online-Travel-Plattform nicht die notwendige Größe hat, dann werden sie aufgesaugt oder verschwinden.
7: Und wie wichtig bleiben jetzt diese Plattformen, wenn wir eben an die künstliche Intelligenz denken, die jetzt kommt und über die man auch Reisen buchen können soll?
6: Also diese Plattformen sind wichtig, sehr wichtig. Obwohl die Hälfte der Hotelbuchungen meistens bei den Hotels direkt erfolgt, ein Drittel aller Buchungen geht über diese Plattformen, die sind also wichtig. Und deshalb werden sie immer Teil des Vertriebskonzeptes von Hotels bleiben müssen. Jetzt mit der KI und den Large Language Models, den Chatbots, die auf dem Markt sind, die haben die Hotels aber die Chance, sich neu darin in diesen Chatbots zu positionieren.
7: Sie haben eine Chance, aber das heißt auch, es beginnt jetzt wieder alles von vorne und vielleicht in ein paar Jahren stehen die Hotels wieder vor dem gleichen Szenario wie heute und müssen wieder von vorne beginnen.
6: Das kann sehr gut sein, aber es ist auch eine Chance, dass sie sich eben stärken. Und dazu gehört, die Webseiten der Hotels so zu bauen, dass die LLMs, also diese Chatbots, diese KI-Chatbots, die Hotels in ihren Systemen erfassen, aufnehmen, dass wenn ich nach einem Hotel in einer Bergregion suche, in einer KI-Lösung, ich dann auch die Hotels direkt finde mit der Webseite. Und es kann eine Chance sein, aber sicher auch eine Chance für in der Abhängigkeit, nicht noch stärker an diese Plattformen gebunden zu sein.
7: Also wenn man sieht, dass diese Plattformen kommen und gehen, die einen werden stärker, andere verschwinden, dann kommt noch die künstliche Intelligenz und dann kann man direkt buchen über die Hotel-Website. Was würden Sie als Digitalfachmann für Tourismus den Hotels und den anderen Tourismusanbietern in der Schweiz empfehlen?
6: Die meisten Hotels, das sind kleinere, mittelgroße Betriebe, KMUs, und dort ist das Tagesgeschäft immer an erster Stelle. Und damit Hotels diese Chance wahrnehmen, benötigen sie ein Marketingkonzept. Es braucht jemand, der sie dabei unterstützt, die Fotos, Inhalte, aber auch Kundenbewertungen prominent zu platzieren. Und das bedingt neben dem Konzept auch jemanden im Hotel, der oder die sich darum kümmert.
3: Marc Peter ist Fachmann für digitale Tourismusplattformen bei der Fachhochschule Westschweiz im Wallis. Es sei eine Verkehrswende, titeln einige Automagazine. Im letzten Jahr sind elektrobetriebene Autos beim Fahren um 33% günstiger gewesen als Benziner. Das zeigt eine Studie des International Councils on Clean Transportation, eine Forschungsorganisation, die sich für ökologische Mobilität einsetzt. Thomas Sauter-Servas ist Mobilitätsforscher an der Zürcher Hochschule für angewandte Wissenschaften. Ich habe ihn gefragt, wie sehr auch die steigenden Benzinpreise geholfen haben, dass E-Autos mittlerweile billiger sind im Betrieb.
8: Sicherlich, die waren bestimmt auch ein Grund, warum wir inzwischen sehen, dass das Elektroauto immer günstiger abschneidet gegenüber dem Verbrennungsauto. Aber was wir eben auch sehen ist, dass wir bei den Anschaffungskosten inzwischen so weit sind, dass wir in Richtung Parität steuern. Dass also nicht mehr wie früher das elektrische Auto bedeutend teurer ist in der Anschaffung als das Verbrennungsfahrzeug, sondern inzwischen auch dort sich die Preise langsam angleichen, vor allem in höheren Preisklassen. Zumindest noch ein bisschen schwieriger bei kleinen Fahrzeugen, weil da

0: Punkte sind inzwischen so, dass es in Gefahr kommt, wenn man mit diesen Argumenten versucht, sich vom Elektroauto zu distanzieren. Zum einen, wenn wir die neuesten elektrischen Fahrzeuge sehen, die gerade jetzt aus China kommen, da gibt es Zahlen, wie dass ich innerhalb von knapp 5 Minuten es schaffe, von 10% auf 70% Ladestand zu kommen. Oder aber auch bei der Reichweite, dass ich inzwischen doch sehr ansprechende Reichweiten erzielen kann. In der Forschung spricht man schon von der Triple Parity, das heißt eigentlich eine Dreifachparität, dass sowohl beim Laden, also der Ladegeschwindigkeit, als auch der Reichweite, aber auch dem Preis, wir inzwischen ebenbürtig sind.
1: Sie haben es schon ein wenig angesprochen, ich möchte trotzdem noch konkret nachfragen. Auf Schweizer Straßen sind ja nach wie vor sehr viele Benziner unterwegs. 2025 war nur jedes fünfte neu zugelassene Personenfahrzeug in der Schweiz rein elektrisch angetrieben. Was sind die Gründe, dass Benziner und Hybridfahrzeuge noch immer beliebter sind?
0: Na, ich glaube, es ist schon eine Frage der Routinen. Ja, wir sind gewohnt, dass wir beispielsweise irgendwo tanken gehen und wenn wir irgendwo tanken gehen, vielleicht noch andere Dinge erledigen. Und diese Routinen zu durchbrechen durch neue Fahrzeuge, das ist sehr schwer, auch wenn man nicht eine Möglichkeit hat, zu Hause zu laden. Dann ist natürlich erstmal die große Frage, wo lade ich überhaupt, zu welchen Preisen lade ich, wie einfach und kompliziert geht das. All das spricht natürlich erstmal dafür, dass ich beim Status quo bleibe. Aber wir sehen auch, dass die Zahlen sich jetzt deutlich verändern. Also ich glaube, wenn wir jetzt noch im August schauen, da waren 30% aller neu zugelassenen Fahrzeuge waren Elektrofahrzeuge, 12% hatten auch einen Stecker, also waren Plug-in-Hybride. Das heißt, sind da schon nah an den 50% inzwischen. Wir sehen tatsächlich, dass da was kippt im Markt.
1: Sie sagen, dass da was kippt im Markt. Ziehen wir also doch ein Fazit, dass jetzt Elektroautos im Betrieb günstiger unterwegs sind als Benziner. Bringt das nun tatsächlich die Verkehrswende?
0: Ja, das bringt mit Sicherheit die Verkehrswende auch, weil wir nicht nur auf den Schweizer Markt schauen dürfen. Wir müssen in die anderen großen Märkte schauen, beispielsweise China als den größten Automobilmarkt überhaupt. Und dort merkt man tatsächlich, wie stark der Markt kippt oder er ist an sich dort schon gekippt. Und wenn wir nach Nordeuropa gucken, da sind wir auch schon viel weiter mit der Entwicklung. Diese Entwicklung ist nicht mehr aufzuhalten. Wir werden in Zukunft elektrisch fahren. Der Verbrenner ist tot.
1: Thomas Sauter-Servas ist Mobilitätsforscher an der Zürcher Hochschule für angewandte Wissenschaften.
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1: Diese Woche hatte der neue Apple-Chef John Ternus seinen ersten großen Auftritt und bei diesem hat er auch gleich das neue faltbare iPhone präsentiert. Romana Kaiser hat mit Jens Korte, unserem Korrespondenten an der Wall Street, über dieses neue Apple-Produkt gesprochen.
9: Das iPhone Duo, wie das heißt, dieses Klapp-Phone, das ist schon der größte Hingucker gewesen. Zum einen mal, was kann dieses Gerät und was wir hier sehen, es gibt noch gar nicht mal so viele KI-Features, sondern, und das ist nun mal der Witz bei so einem Klapp-Phone, einen größeren Screen und vielleicht zeigt das ja auch, wofür die Geräte dann verwendet werden, um dann eben vielleicht auch bestimmte Inhalte zu gucken. Im Wall Street Journal hat eine Kollegin das Gerät schon mal etwas getestet und sie ist grundsätzlich angetan von diesem größeren Screen. Sie sagt allerdings auch, dass man natürlich schon ein bisschen spürt, diesen Klapp-Moment sozusagen bei diesem Telefon und ob sich dann dieses Gerät durchsetzen wird, das muss man natürlich noch abwarten, aber eben das eine sind die technischen Details. Übrigens ist das iPhone Duo etwas dicker und auch etwas schwerer als andere Klapptelefone von Konkurrenten, aber interessant ist eben auch der Preis gewesen und das Gerät gibt es jetzt ab $2,000, also $1,999, um ganz genau zu sein, also ganz billig ist es auch nicht, wenn man sich jetzt eben dieses Klapp-Phone kaufen will, aber unter dem Strich bleibt hier festzuhalten, es ist vor allem eben der größere Screen und weniger die KI-Funktionalität, die hier hervorsticht.
10: Sie haben mir eben das Stichwort geliefert, Preise, denn an der Wall Street interessieren natürlich nicht nur die neuesten Apple-Produkte, sondern eben auch die Preise. Große Frage war da, wie es denn insgesamt jetzt aussieht mit den Preisen bei

0: Apple, denn schon im Sommer wurden ja einige Apple-Produkte teurer.
1: Ja, und das ist ja letztendlich auch nicht nur ein Problem oder eine Herausforderung, die Apple hat, sondern das gilt ja allgemein für den Bereich Unterhaltungselektronik, wenn ich jetzt auch mal die iPhones oder die Mac-Computer dazu zählen darf. Wir sehen ja und reden auch schon seit einiger Zeit darüber, dass Chips, Memory-Chips zum Beispiel, enorm im Preis gestiegen sind. Und da müssen sich eben auch Unternehmen wie Apple überlegen, was machen sie? Werden die Preise angehoben? Wie stark werden die Preise angehoben? Geben wir die höheren Kosten für die Chips 1:1 weiter an unsere Kunden? Im Sommer, Sie hatten es angesprochen, gab es schon Preiserhöhungen, etwa für die iPads und für die MacBooks. Die wurden zwischen $150 bis $200 teurer. Und jetzt, um auf die Frage direkt einzugehen, das neue iPhone 18, das jetzt vorgestellt wurde, und zwar in der Pro-Version, das kostet jetzt $1,199 und das sind $100 mehr als das Vorjahresmodell. $100 ist nicht wenig Geld, aber die Wall Street hatte gedacht, dass Apple die Preise vielleicht sogar noch stärker hochziehen würde. Insofern wird hier die Schlussfolgerung gezogen, dass es Apple erstmal wichtig ist, eine gewisse Masse zu machen, also die Verkäufe weiter anzutreiben und deshalb die Preise nicht so hoch zu setzen. Dafür kann das Ganze allerdings zu Lasten der Margen gehen. Apropos Margen, die billigere Version von dem iPhone 18, die wird es erst ab Frühjahr geben. Also da merkt man dann eben doch schon einen gewissen Kostendruck bei Apple. Aber eben, dass die Geräte selber jetzt, die iPhones 18, nur um $100 teurer geworden sind, das wurde definitiv erwähnt. Und dann gab es auch noch neue AirPods und es gab neue Uhren und die sind im Preis gleich geblieben.
2: Das war US-Börsenkorrespondent Jens Korte in New York. Die Berufswahl ist etwas vom Schwierigsten im Leben, vor allem wenn man sich nicht entscheiden kann. Man studiert Broschüren, geht an Veranstaltungen und Berufsmessen, so war es zumindest bisher. Im Zeitalter der Digitalisierung werden nun aber auch Kurzvideos und Live-Übertragungen wichtiger. So will zumindest ein Verein die Berufswahl erleichtern. Manuel Rentsch von der SRF Wirtschaftsredaktion hat sich mit dem Thema befasst und mit Salvador Attasoy darüber gesprochen.
3: Es geht letztlich darum, dass sich das Verhalten der Menschen verändert im Zeitalter der Digitalisierung. Die Jugendlichen sind ganz anders unterwegs. Kurzvideos und künstliche Intelligenz prägen das Leben der Schülerinnen und Schüler. Und genau da setzt der Verein Lehrberufe live an mit einer interaktiven Plattform. Auf der App, auf dieser Plattform, werden kurze und lange Videos aufgeschalten zu mehr als 200 verschiedenen Berufen. In diesen Videos erzählen Lehrlinge über ihre Erfahrungen im Berufsalltag. Und diese Videos sollen den Schülerinnen und Schülern andererseits helfen, einen ersten Einblick in die Berufswelt zu erhalten. Diese Videos werden pro Monat rund 250.000 Mal angeschaut auf der Plattform des Vereins, aber auch auf TikTok, Instagram und YouTube. Die Verweildauer ist bei 18 Minuten, das zeigt das große Interesse. Nächste Woche ist jetzt auch eine Direktübertragung aus mehreren Lehrbetrieben organisiert, direkt in die Schulzimmer. Und diese Live-Übertragung wird voraussichtlich von 10.000 Schülerinnen und Schülern mitverfolgt.
4: 10.000 Schülerinnen und Schüler, das klingt gewaltig. Wie soll das denn gehen?
3: Es geht bei dieser Live-Übertragung vom kommenden Donnerstag darum, dass Lehrlinge direkt aus ihren Betrieben berichten, was sie machen, wie sie zum Beruf gekommen sind. Sie zeigen den Lehrbetrieb, zum Beispiel der Koch geht in die Kantine und zeigt, hier arbeite ich. Dabei werden ganz konkret fast 30 Berufe präsentiert. Die Schülerinnen und Schüler können auch direkt Fragen stellen in einem Chat, die dann summarisch beantwortet werden. Diese Live-Übertragungen finden vierteljährlich statt. Die Idee ist, dass die Jugendlichen unterschiedlichste Berufsfelder und Berufsbilder kennenlernen.
4: Sie haben sich auch für SRF mit dem Thema befasst. Woher kommt denn diese Idee?
3: Ja, die Idee ist, eine interaktive Plattform für die Berufswahl aufzubauen. Diese Idee entstand in der Zeit von Corona. Damals war es sehr schwierig, diese Berufspräsentation vor Ort durchzuführen. Und diese Plattform wurde damals von privaten Mitteln finanziert, daraus wurde ein Verein. Und die ersten Videos erreichten bloß wenige Jugendliche, doch das war der erste Anfang. Der Verein hat dann ein Netzwerk aufgebaut, arbeitet mit den Berufs- und Informationszentren zusammen, mit berufsbildenden Organisationen, dem Lehrstellennetz und den Schulen.
4: Und was ist Ihre Einschätzung? Kann das funktionieren?
3: Ich denke schon, es trifft eigentlich den Zeitgeist. Die Jugendlichen klicken sich durch die Welt und das ist bei der Berufswahl ja dann sicher auch nicht anders. Eben auch mit diesen Videos. Der Verein Lehrberufe Live hat den Nerv der Zeit getroffen. Das zeigen ja auch die Zahlen. Es ist aber letztlich bloß eine Ergänzung. Letztlich braucht es dennoch das Gespräch zwischen dem Lehrbetrieb und der Person, die eine Lehrstelle sucht.
2: Soweit Wirtschaftsredaktor Manuel Rentsch. Sie hören das Wochenendprogramm von SRF 4 News. Hier geht es in wenigen Augenblicken weiter mit dem Neuesten aus der Nachrichtenredaktion. Am Mikrofon für Sie war Katrin Hiss.

0: Die Nachrichten von SRF um 23 Uhr mit Livia Schmid. Nach der Entgleisung eines Zugs in der Normandie mit mehr als 40 Verletzten gibt es derzeit keine Hinweise auf eine mutwillige Handlung. Das hat der zuständige Staatsanwalt klargestellt. Dies nach Medienberichten über einen mutmaßlichen Sabotageakt. Es habe sich zwar tatsächlich ein Stück Schiene auf dem Gleis befunden, weshalb sei aber nicht klar, heißt es in der Mitteilung. Die Ermittlungen dazu laufen. Passiert ist das Unglück gestern Abend zwischen Rouen und Caen. Ein Wagen kippte um, mehrere weitere Wagen entgleisten. Mehrere Chefs großer KI-Unternehmen wollen die Entwicklung von künstlicher Intelligenz verlangsamen. Anthropic-Chef Dario Amodei spricht in einer persönlichen Mitteilung von ernsthaften Risiken. Er warnt davor, dass die Menschen die Kontrolle über die künstliche Intelligenz verlieren könnten und fordert eine branchenweite koordinierte Entwicklungspause. Sowohl Sam Altman, der Chef von OpenAI, als auch Tech-Milliardär Elon Musk stimmten Amodeis Ausführungen zu. Anthropic kündigte zudem in einem ersten Schritt an, unabhängige Beobachterinnen und Beobachter ins Unternehmen zu lassen. Diese sollen die Sicherheit der KI-Modelle schon in der Trainingsphase begutachten. Zum Sport, zuerst zur Leichtathletik. 800-Meter-Läuferin Audrey Vero hat auch in Budapest gewonnen am neu ausgetragenen Ultimate Championship. Die 22-jährige Schweizerin beendet die Freiluftsaison damit ungeschlagen. Sie gewann über 800 Meter 10-mal in Folge, darunter sämtliche Diamond League-Rennen.
1: Ja, das ist wirklich crazy. Ich habe eine wunderbare Saison gehabt und ich bin sehr glücklich, eine Saison wie das zu enden. Ja, es ist nur viel Spaß,
0: sagt 800-Meter-Läuferin Audrey Vero. Zum Fußball und drei Resultaten aus der Super League. Im Spitzenspiel hat es ein Unentschieden gegeben. Lugano und die Berner Young Boys trennen sich 2-2. Außerdem verliert St. Gallen gegen Sitten 0-3 und Thun verliert gegen die Grasshoppers 0-1. Und dann noch zum Eishockey. In der Champions Hockey League hat Genf Servette im vierten Spiel zum dritten Mal gewonnen. Die Genfer siegen in Polen gegen Tichy 1-0. Davos hat hingegen im vierten Spiel zum ersten Mal verloren, in Schweden gegen Skellefteå mit 2-6. Das Wetter, morgen Vormittag ist es sonnig, am Nachmittag ebenfalls. Aus Norden gibt es dann immer mehr Wolkenfelder. Die Höchstwerte liegen zwischen 22 und 26 Grad. Das waren Nachrichten von Radio SRF, verantwortlich Livia Schmid.
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3: Bei Sonnenaufgang haben die Möwen Eminönü noch für sich. Im Lauf des Tages werden rund 2 Millionen Menschen durch das Istanbuler Händlerviertel zirkulieren. Doch zu dieser Stunde ist es fast menschenleer. Die städtische Müllabfuhr dreht eine letzte Runde, bevor um 6 Uhr die ersten Busse, Trams, Fährschiffe und U-Bahnen ankommen. Für viele tausend Menschen beginnt ein langer Arbeitstag. Die Türkei steckt seit Jahren in einer Wirtschaftskrise mit einer galoppierenden Inflation von zeitweise über 70% und Löhnen unter der Armutsgrenze. Große Proteste bleiben dennoch aus. Warum? Um dieser Frage nachzugehen, verbringe ich einen Tag in Eminönü. Das ist international, aus dem historischen Handelsviertel der Bosporus-Metropole. Hier kommen Menschen aus dem ganzen Land zusammen. Hier bestimmt der tägliche Kampf um den Lebensunterhalt den Alltag. Ich heiße Susanne Güsten. Kurz vor 6 Uhr gehen in den engen Gassen die ersten Rollläden hoch. Der Frühstückskoch Fatih ist schon an der Arbeit. In seinem kleinen Ladenlokal rührt er Eier in der Pfanne um, trägt einem Kunden die Auswahl an Wurstsorten vor, nimmt Bestellungen an. Ein Omelett bestellt ein Kunde zum Frühstück, dazu Käse und Oliven. Sie sollen in den Laden Nummer 209 geliefert werden. 209, ja? Vergewissert sich Fatih, bevor er die Bestellung in Papier einschlägt und seinen Laufburschen losschickt. Rund 6000 Läden gibt es in Eminönü, hunderte davon in Fatis Einzugsgebiet, unter der Rüstem-Pascha-Moschee, am Ufer des sogenannten Goldenen Horns, wo die Großhändler angesiedelt sind. Fatih kennt sie alle, erzählt er. Denn er betreibt dieses Lokal seit 25 Jahren. Seit seinem 20. Lebensjahr.
2: Ich mag diese Arbeit. Ich mache sie gerne. Anders geht es nicht. Anders wäre es nicht durchzuhalten. Was allerdings schwer ist, ich muss immer um 5 Uhr früh aufstehen, 6 Tage in der Woche, seit 25 Jahren, täglich um 5 Uhr. So vergeht das Leben.
3: Auf dem großen Platz unter der neuen Moschee sind die Kehrwagen noch am Werk. Schuhputzer Abdullah hat seinen Stand aufgebaut und schon den ersten Kunden, der sich die Lederschuhe polieren lässt. Das werde immer seltener, sagt er.
2: Früher haben die Leute ihre Schuhe putzen lassen, aber heutzutage tragen alle Turnschuhe. Putzen lässt sie keiner mehr. Und die Leute haben ohnehin kein Geld mehr. Wir erleben eine Zeitenwende.
3: Seit 36 Jahren sitze er täglich hier, erzählt der 58-jährige Kurde. Seit sein Dorf in den 90er Jahren im Krieg zwischen der kurdischen Rebellenorganisation PKK und der türkischen Staatsmacht niedergebrannt wurde. Hunderttausende Kurdinnen und Kurden flohen damals in die Großstädte. Zehntausende von ihnen landeten in dem Istanbuler Stadtviertel Gazi Osman Pascha, wo auch Abdullah mit seiner Frau und 3 erwachsenen Kindern lebt. Nominell lebe er jedenfalls in diesem Außenquartier, sagt er, denn meistens ist er hier im Stadtzentrum bei der Arbeit.
2: Ich komme jeden Tag hierher, außer sonntags. Ich fahre um 6 Uhr morgens mit dem ersten Bus. Ich arbeite bis abends um 8, dann räume ich zusammen. Bis ich zu Hause bin, ist es 10 Uhr. Ich esse, gehe ins Bett, dann ist es morgen. Ich wache auf und muss zur Arbeit. Für etwas anderes bleibt keine Zeit. Mir brummt immer der Schädel.
3: Obendrein sei das Leben so viel teurer geworden in letzter Zeit, klagt er. Lebensmittel, Miete, alles. Seit einem Vierteljahrhundert prägt Recep Tayyip Erdogan die Türkei. Auf einen Aufschwung im ersten Jahrzehnt seiner Regierung folgte eine zunehmend erratische Wirtschaftspolitik, die Inflation und Währungsverfall befeuerte. Auch nach einer geldpolitischen Kehrtwende bleibt die wirtschaftliche Lage angespannt. In den Gassen hinter der Moschee öffnen nun immer mehr Läden. Der Großhändler Erdem richtet die Auslage vor seiner Ladentür. Blaue Glasperlen mit einem stilisierten Auge. Das Amulett gegen den bösen Blick, das rings um das Mittelmeer getragen wird, es soll Unheil abwenden.
2: Mein Vater und mein Großvater haben schon mit diesen Perlen gehandelt. Diesen Laden hat mein Großvater gegründet. Ich führe ihn in der 3. Generation.
3: Seit Jahrhunderten schlägt in Eminönü das wirtschaftliche Herz Istanbuls. Schon zu osmanischen Zeiten wurden hier Waren gelöscht, gelagert und weiterverkauft. Rund um seine Moscheen entstanden Straßenzüge voller spezialisierter Läden und Werkstätten. Viele von ihnen bestehen bis heute. In einem Laden um die Ecke ist trotz der frühen Stunde schon Hochbetrieb. Ein fülliger Mann hinter dem Tresen ruft Befehle. Seine Gehilfen stopfen Schachteln und Pakete in große Tüten, die von anderen Männern eilig weggeschleppt werden. Wir haben jetzt wirklich keine Zeit, sagt der Mann hinter dem Tresen. Kommen Sie später wieder. Inzwischen kommt Leben in die Gassen von Eminönü. Jetzt, bevor das Gedränge zu dicht wird, schlägt die Stunde der Lastenträger. Auf der Uferstraße vor Eminönü stehen die Lieferwagen aufgereiht. Sie liefern Waren an, können aber nicht in das enge Gassengewirr einfahren. Männer mit Sackkarren warten am Straßenrand, bis sie an einen Lieferwagen herangewinkt werden und die Kisten und Bündel aufladen können, die ihnen zugeworfen werden. Im Laufschritt verschwinden sie mit den Gütern in den Gassen. Vor Läden und Lagern warten dort andere Lastenträger, alte Männer mit gepolsterten Gestellen auf dem krummen Rücken. Sie übernehmen die Lasten und schleppen sie auf dem Buckel hinauf in obere Stockwerke oder hinab in die Keller. 100 Lira pro Ladung gibt es, erzählen die Lastenträger. Das entspricht einem Franken und 70 Rappen. Im engen Torbogen zu einem Hinterhof bleibt ein vollbeladener Karren stecken. Der Besitzer müht sich vergeblich, ihn loszubekommen und lässt sich schließlich auf eine Bank an einem osmanischen Brunnen fallen, um sich den Schweiß von der Stirn zu wischen.
2: Harte Arbeit ist das, harte Arbeit. Aber was soll man machen?
3: Ismail heißt der Mann, erst 60 Jahre alt, hinkt beim Gehen schwer und macht diese Arbeit seit 42 Jahren.
2: 100 bis 120 Kilo trage ich auf dem Rücken. 200 bis 300 Kilo ziehe ich mit dem Karren. Ich transportiere Textilien und Textilprodukte. Die Waren kommen aus Anatolien, aus Gaziantep und Bursa. Ich nehme sie für die Händler entgegen und bringe sie ihnen hierher.
3: Ismail trinkt seine Wasserflasche aus und zerdrückt die Plastikflasche mit den Händen. Das Geschäft habe sich verändert in den letzten Jahren, sagt der Lastenträger.
2: Früher wurden alle Waren aus Anatolien hier verkauft. Jetzt werden sie auch anderswo gehandelt. Hier in Eminönü geht es bergab, die Einnahmen fallen. Ja, so ist das leider. Wir wollen doch nur ehrlich Geld verdienen, im Schweiße unseres Angesichts. Wir werden sehen, wie lange wir mit Gottes Hilfe noch durchhalten können.
3: Ein Kollege von Ismail erscheint, um ihm mit dem festgefahrenen Karren zu helfen. Sein Kollege schiebt, die Umstehenden rufen ihnen Ratschläge zu und bald ist der Karren wieder flott. Im Fährhafen von Eminönü legen die Schiffe jetzt im 5-Minuten-Takt an. Sie kommen aus dem Bosporus und über das Marmara-Meer aus dem asiatischen Teil der Stadt. Eine bunte Menschenmenge strömt aus der Anlegestelle und verteilt sich in die Gassen. Aus vollgestopften Bussen und Trams ergießen sich Menschenmassen über den Platz. Vom nahen U-Bahnhof kommen weitere Menschenströme dazu, die mit der Bahn unter dem Bosporus durchgetaucht sind. Die Sonne steigt höher, in den Gassen von Eminönü wird es voll. Zwei Hausfrauen in Sommermänteln und schwarz-weißen Kopftüchern lassen sich im Gedränge treiben.
4: Wir wollen einen Samovar kaufen, einen Teekocher. Für solche Einkäufe kommen wir immer nach Eminönü, weil es hier günstiger ist und die Auswahl viel besser als in Einkaufszentren. Außerdem macht es Spaß, in Eminönü einzukaufen. Die ganze Atmosphäre, man kann hier wunderbar Stress abladen.
3: In einer Seitengasse wartet der Händler Önder vor seinem Laden auf Kundschaft. Hacken, Spitzhacken, Äxte, Schaufeln, Kuhglocken und Rinderstricke bietet er hier feil.
2: Unsere Kunden sind Viehzüchter aus den Dörfern in Anatolien. Sie kommen aus Çorum, Malatya, Adıyaman, Konya, Kayseri hierher und wählen ihre Ware aus.
3: Seit 25 Jahren arbeite er in diesem Laden, sagt Önder. Doch in jüngster Zeit bleibe die Kundschaft aus.
2: Und die Ladenmieten sind unglaublich gestiegen. Warum? Das wissen wir nicht. Sie steigen und steigen und man kann nichts dagegen tun. Warum? Darauf gibt es keine Antwort. Wir wissen es nicht.
3: Mittag ist es inzwischen geworden. Die Muezzine rufen es von den Minaretten. Einige Männer finden sich zum Gebet in der Hodja Pascha Moschee ein, einer von Dutzenden Moscheen in Eminönü. In den umliegenden Lokalen herrscht jetzt Hochkonjunktur. Vor allem in den Garküchen, in denen frisch gekochte Hausmannskost zur Auswahl in Vitrinen bereitsteht. Ein junger Koch demonstriert seine Englischkenntnisse. Er zeigt mit der Kellerei um auf die Gerichte in seiner Auslage.
5: Lamb shank, this one eggplant, eggplant beef, vegetable beef mix kebab.
3: Nebenan stehen drei wackelige Tischchen vor einem Hauseingang. Der Wirt Ali schenkt Tee aus, den er im Eingang braut. Früher habe er hier ein Lokal betrieben, erzählt er, aber die Kosten seien ihm über den Kopf gewachsen.
2: Unser Geld hat keine Kaufkraft mehr. Man arbeitet hart, aber man kommt nicht weiter. Man tritt immer auf der Stelle. Darf ich Ihnen noch einen Tee anbieten?
3: Bei 35% liegt die Inflation in Istanbul derzeit. Landesweit beträgt sie 32%. Ali sammelt die leeren Gläser seiner Kundschaft ein und zuckt mit den Schultern.
2: Ich lasse mich nicht unterkriegen, weil ich ehrlich arbeite. Wenn andere korrupt sind, ist das nicht mein Problem. Mein Gewissen ist rein. Ich kann nachts ruhig schlafen. Am wichtigsten ist doch, dass man ein anständiger Mensch ist.
3: Die Mittagspause ist eine gute Gelegenheit, um innezuhalten und zu reflektieren. Bei einem virtuellen Tee mit Mustafa Sönmez. Er ist auf Reisen, aber online für ein Gespräch zu erreichen. Der Wirtschaftswissenschaftler besucht Eminönü regelmäßig, weil die wirtschaftlichen Veränderungen der Türkei hier besonders gut zu beobachten sind. Trotz aller wirtschaftlichen Probleme sehe man in Eminönü lächelnde Gesichter, bestätigt er meinen Eindruck. Die Leute seien nicht verbittert, sondern versuchten irgendwie durchzuhalten. Das sei in der kulturellen Struktur der türkischen Gesellschaft verankert.
2: Die Leute können oft den Zusammenhang zwischen ihrer wirtschaftlichen Lage und der Politik nicht erkennen. Sie verstehen nicht, dass es ein Ergebnis schlechter Regierung ist. Sie suchen die Schuld bei sich selbst, dass sie etwa keine Ausbildung haben oder in eine arme Familie hineingeboren wurden. Fatalismus ist in der Türkei kulturell sehr dominant. Der Glaube an das Schicksal.
3: Zum Teil sei das der Einfluss des Islams, erklärt Sönmez. Zum anderen Teil aber auch politisch gewollt.
2: Leider kann man in der Türkei keine zuverlässigen Informationen und Nachrichten erhalten. Die Medien werden von der Regierung streng kontrolliert und verbreiten Desinformation. Die schlechte Wirtschaftslage gebe es nicht nur bei uns, Inflation gebe es überall auf der Welt und uns gehe es noch gut. Den Menschen wird eingeimpft, dass sie dankbar sein können.
3: Dennoch, die Wirtschaftskrise schadet dem Ansehen des autoritären Staatspräsidenten. Das zeigt sich in den Umfragen. Andererseits leide die Türkei unter einer inkompetenten Opposition, fügt Sönmez hinzu, die mehr mit sich selbst beschäftigt sei als mit dem Schicksal der arbeitenden Bevölkerung. Der Wirtschaftsexperte verabschiedet sich. Der Teekoch Ali hat mit halbem Ohr zugehört.
2: Wirtschaftskrisen. Wenn Sie mich fragen, kommt jedes Jahr eine Wirtschaftskrise. Ich bin 55 Jahre alt und habe alle Krisen miterlebt. Abwertungen, Krisen, Staatsstreiche, alles haben wir schon erlebt.
3: Tatsächlich ist die derzeitige Inflation keine Anomalie im Leben der Türken. Seit Alis Geburt im Jahr 1971 lag die Inflation in der Türkei im Durchschnitt bei 38%. Also durchschnittlich sogar noch höher als heute. Fast 140% erreichte sie 1980, fast 100% auch in den 90er Jahren. Einstellige Inflationsraten kannte das Land nur im ersten Jahrzehnt dieses Jahrhunderts, dem ersten Jahrzehnt von Erdogans Regierung, bevor die Teuerung wieder hochschnellte und vor 2 Jahren vorübergehend 75% erreichte. Früher Nachmittag, im dichten Gedränge kann man jetzt nicht mehr umfallen. Schulter an Schulter schiebt sich die Menge durch die engen Gassen und an den Auslagen vorbei. Dafür ist es in jenem Laden ruhiger geworden, wo früh morgens noch so viel Betrieb war, dass keiner Zeit hatte. Der füllige Chef sitzt noch immer hinter seinem Tresen. Er stellt sich als Mehmet vor. Morgens zwischen 7 und 8 Uhr sei für ihn als Großhändler die geschäftigste Zeit, entschuldigt er sich.
2: Die Ladenbesitzer kommen frühmorgens zu uns, holen die Produkte ab und verkaufen sie dann in ihren Läden. Deshalb öffnen wir um 7 Uhr morgens, damit die Händler ihre Läden um 10 Uhr öffnen können.
3: Mit Handy- und Computerzubehör handelt Mehmet. Ladegeräte, Tastaturen und Kopfhörer, die er aus China und Dubai importiert. Das Geschäft laufe ausgezeichnet, erzählt er. Solange er immer die neuesten Neuheiten importiere. Da kenne er sich gut aus, fügt er hinzu. Seit 20 Jahren arbeite er in dem Familienbetrieb, seit seinem 8. Lebensjahr.
2: Ich habe nicht mal die Schule abgeschlossen. Ich habe die Mittelstufe abgebrochen. Aber meine Mathekenntnisse sind besser als die der meisten Leute. Und Englisch spreche ich auch. Sehr gut sogar.
3: Seine Gehilfen in dem Geschäft sind seine Brüder und Cousins. 7 an der Zahl.
2: Geschwister, Cousins, wir halten alle zusammen. Das ist so üblich in der Türkei. Jeder hat 3 oder 4 Kinder und die arbeiten alle zusammen im Familienbetrieb.
3: Sein Traumberuf sei dies, sagt Mehmet.
2: Wir verdienen unser eigenes Geld und sind von niemandem abhängig. Alles gehört uns, unser eigenes Geld, unser eigenes Geschäft, unsere eigene Kraft. Wir leben unser eigenes Leben. Wir reisen, kommen zurück, verdienen Geld und geben es aus.
3: So geschäftig es bei Mehmet in der Gasse zugeht, so ruhig ist es nebenan im Hof des Balkapane, einem historischen Handelshaus im Herzen des Marktviertels. Viele Läden und Werkstätten in dem Arkadengang rings um den Hof sind leer oder verschlossen. Nur vor einer Werkstatt im ersten Stock plaudern ein paar Männer über Fußball, während sie Textilfusseln aus Plastikscheiben pulen. Bürstenmacher sind sie, erläutert der Meister, und zwar Hochspezialisierte. Sie stellen Bürstenräder her, die Textilien in Färbemaschinen fortbewegen. Die müssen regelmäßig erneuert werden.
2: Ich mache das seit 40 Jahren. Mein Vater hat es vor mir gemacht. Aber nun geht es zu Ende mit unserem Handwerk. Es stirbt mit uns aus.
3: Meister Ahmed ist 60 Jahre alt und will sich bald zur Ruhe setzen. Seine Kinder arbeiten bei einer Bank und bei einer Klinik für Haartransplantationen. Beides sauberer, lukrativer und zukunftsträchtiger als sein Handwerk, meint Ahmed. Außerdem könnten die anatolischen Textilhersteller ihre Färbemaschinen und Bürsten inzwischen aus China beziehen, fügt er hinzu.
2: In Istanbul wird es einfach zu teuer. Die Mieten, die Ausgaben, die Kosten sind einfach zu hoch. Die Kunden wählen die billigere Option. Nun ja, wenn ein Handwerk nach so vielen Jahrzehnten ausstirbt, ist das natürlich schade. Ein ganzes Leben lang haben wir es ausgeübt. Und jetzt ist Schluss.
3: In der Teeküche im unteren Geschoss des Handelshofes spült der Besitzer Jalcin die geleerten Gläser, die der Austräger bei seinen Runden durch den Hof einsammelt. 600 Gläser schenkt er täglich aus, schätzt er, wobei das auch konjunkturabhängig sei.
2: Ein Händler alleine trinkt pro Tag 5 oder 6 Gläser Tee. Aber wenn seine Geschäfte gut laufen und viele Kunden kommen, dann trinkt der Händler mit ihnen einen Tee nach dem anderen und ich verdiene gut.
3: Derzeit sei die Wirtschaft aber schwach, sagt Jalcin. Das Weltgeschehen, die Kriege, überall sei Krise und darunter leide auch die Türkei. Emin Önü sei wieder im Wandel, fügt er hinzu.
2: Früher kamen Karawanen hierher, später waren hier Werkstätten. Seit einigen Jahren kommen immer mehr Touristen. Sie wollen essen, trinken und fotografieren. Es findet also ein Wandel vom Handel zum Tourismus statt. Ob wir uns in diesem Wandel behaupten können oder ob wir untergehen, bleibt abzuwarten.
3: Der Wandel in Emin Önü. Mit dem Thema beschäftigt sich naturgemäß die Händlervereinigung in dem Viertel. In ihrem Büro hinter einer kleinen Passage mit Textilgeschäften ist niemand anzutreffen. Doch ein benachbarter Händler bietet Wasser an und ruft den Vorsitzenden an. Harun Bayram, der Vorsitzende der Händlervereinigung, empfängt in einer Sitzecke, die er vor seinem Textilgeschäft eingerichtet hat. Hier frühstücke er immer mit den benachbarten Händlern, erzählt er. Das sei Tradition. Einer der ältesten Märkte der Welt sei dies, sagt Bayram stolz.
2: Der osmanische Gouverneur Mahmud Efendi hat diesen Basar im 15. Jahrhundert errichten lassen. Seither ist er gewachsen und gediehen bis zum heutigen Tag. Er ist eine Lebensader von Istanbul.
3: Mit den Jahrhunderten habe sich das Marktviertel immer wieder verändert und angepasst, sagt der Händler. Nun stehe es vor neuen Herausforderungen.
2: Früher drehte sich hier alles um Textilien, Gewürze, Brautkleider und Anzüge. Aber mit dem Wandel verändert sich die Nachfrage. Unsere Händler müssen sich darauf einstellen. Sie müssen neue Waren auf den Markt bringen, Cafés und Restaurants eröffnen.
3: In dem Hof voller Textilgeschäfte, wo Bayram seinen Laden hat, herrscht noch Hochbetrieb. Ein pausbäckiger Junge wacht über eine Auslage von Bettwäsche. 13 Jahre alt ist er und erst seit 3 Wochen in diesem Job, erzählt Numan.
2: Ich habe gerade die Zugangsprüfung zum Gymnasium abgelegt und dann habe ich gleich hier angefangen. Ich soll hier Erfahrung sammeln. Meine Eltern wollen das so. Denn in der Türkei findet man heute auch mit einem Abschluss nicht unbedingt einen Job.
3: Mehr als 12 Millionen Menschen sind arbeitslos in der Türkei. Die meisten haben die Arbeitssuche längst aufgegeben. Unter den Hochschulabsolventen beträgt die Arbeitslosigkeit mehr als 30%. Seine Eltern hätten an den besten Universitäten des Landes studiert, erzählt Numan. Seine Mutter ist Wirtschaftswissenschaftlerin von der Universität Istanbul. Sein Vater hat 2 Abschlüsse von der Marmara-Universität, als Mathematiker und Meteorologe. Er selbst würde gerne Mathematik studieren, sagt der Junge. Doch die Zeiten seien ungewiss.
2: Wir befinden uns in einer Wirtschaftskrise und die Arbeitslosigkeit steigt. Deshalb soll ich hier auf dem Markt eine Lehre machen, finden meine Eltern, als Sicherheit für meine Zukunft.
3: Spätnachmittag, das Gedränge in den Gassen von Eminönü lässt nach. Der Altpapiersammler Ahmed hat nun Platz zum Arbeiten. Er fährt mit seinem Karren die Berge von Verpackungen ab, die von den Händlern auf die Gasse geworfen werden. Mit einem Teppichmesser schneidet der 23-Jährige die Kisten und Kartons klein, um sie in einen riesigen Plastiksack auf seiner Karre zu stopfen.
2: Recycling ist das. Wiederverwertung. Ich verkaufe es an einen Zwischenhändler, der bringt es zur Fabrik. Ich werde nach Gewicht dafür bezahlt. Ich ziehe auf diesem Karren locker 150 bis 200 Kilo, auch mal 300 oder 400 Kilo. Es macht mir nichts, wenn die Last schwer ist. Ich finde das gut so, denn wenn die Last schwer ist, dann ist das Geld gut.
3: Knapp 9 Rappen pro Kilo bekommt Ahmed für das Altpapier. Auf 25 Franken bringt er es an einem guten Tag. Damit verdient er deutlich besser als die meisten seiner Landsleute. Denn selbst wenn sie einen Job haben, arbeiten die meisten Türkinnen und Türken für den gesetzlichen Mindestlohn. Der liegt zurzeit bei 28.000 Lira. Das entspricht 470 Franken im Monat. Ahmed schickt seinen Verdienst an seine Frau und ihr einjähriges Kind. Die beiden leben in Zentralanatolien auf dem Dorf.
2: Brot kostet ein Vermögen. Und dann brauchen wir Windeln für das Kind, Strom, Wasser, Gas und unser Essen und Trinken. Und ich rauche, das kostet auch Geld.
3: Deshalb arbeite er von früh bis spät, sagt Ahmed. Von morgens um 7 Uhr bis spät abends, manchmal bis Mitternacht. Das Leben in der Türkei sei hart. Kurz nach 6 Uhr rasseln die ersten Rollläden herunter, zunächst noch vereinzelt. Immer mehr Händler beginnen nun, ihre Waren hereinzuräumen. Jetzt müssen wir noch sauber machen und aufkehren, sagt ein älterer Händler, der seinen Laden für Bodenbeläge aufräumt. Und dann geht es plötzlich schnell. Wie in einer Kettenreaktion rattern allenthalben die Rollläden herunter. Manche elektrisch, manche im Handbetrieb. Die Gassen leeren sich. Auf den Plätzen türmen sich die Mülltüten für die Müllabfuhr. Ein städtischer Straßenkehrer in Leuchtweste fegt umherfliegende Papierfetzen und Plastikflaschen zusammen. Die letzten Passanten wünschen ihm Kolay Gelsin, dass ihm die Arbeit leicht fallen möge. Zuletzt werden noch die Schlösser an den Rollläden verriegelt. Wir machen Schluss für heute, Schwester, sagt ein junger Werkzeughändler. Komm, Bruder, lass uns gehen, ruft er seinem Ladennachbarn zu. Gott werde bis zum Morgen über Eminönü wachen, sagt er und empfiehlt sich. Die Gassen gehören jetzt Gott und den Spatzen. Bis morgen früh, wenn Eminönü wieder erwacht und weitermacht.

0: Die Nachrichten von SRF um 23.30 Uhr mit Livia Schmid. Nach der Entgleisung eines Zugs in der Normandie mit mehr als 40 Verletzten gibt es derzeit keine Hinweise auf eine mutwillige Handlung. Das hat der zuständige Staatsanwalt klargestellt. Dies nach Medienberichten über einen mutmaßlichen Sabotageakt. Es habe sich zwar tatsächlich ein Stück Schiene auf dem Gleis befunden, weshalb sei aber nicht klar, heißt es in der Mitteilung. Die Ermittlungen dazu laufen. Passiert ist das Unglück gestern Abend zwischen Rouen und Caen. Ein Wagen kippte um, mehrere weitere Wagen entgleisten. Mehrere Chefs großer KI-Unternehmen wollen die Entwicklung von künstlicher Intelligenz verlangsamen. Anthropic-Chef Dario Amodei spricht in einer persönlichen Mitteilung von ernsthaften Risiken. Er warnt davor, dass die Menschen die Kontrolle über die künstliche Intelligenz verlieren könnten und fordert eine branchenweite, koordinierte Entwicklungspause. Sowohl Sam Altman, der Chef von OpenAI, als auch Tech-Milliardär Elon Musk stimmten Amodeis Ausführungen zu. Anthropic kündigte zudem in einem ersten Schritt an, unabhängige Beobachterinnen und Beobachter ins Unternehmen zu lassen. Diese sollen die Sicherheit der KI-Modelle schon in der Trainingsphase begutachten. Zum Sport, zuerst zur Leichtathletik. 800-Meter-Läuferin Audrey Vero hat auch in Budapest gewonnen am neu ausgetragenen Ultimate Championship. Die 22-jährige Schweizerin beendet die Freiluftsaison damit ungeschlagen. Sie gewann über 800 Meter 10-mal in Folge, darunter sämtliche Diamond League-Rennen.
1: Ja, es ist wirklich crazy. Ich habe eine wunderbare Saison gehabt und ich bin sehr glücklich, eine Saison wie das zu enden. Und ja, es ist nur viel Spaß,
0: sagt 800-Meter-Läuferin Audrey Vero. Zum Fußball und drei Resultaten aus der Super League. Im Spitzenspiel hat es ein Unentschieden gegeben. Lugano und die Berner Young Boys trennen sich 2-2. Außerdem verliert St. Gallen gegen Sitten 0-3 und Thun verliert gegen die Grasshoppers 0-1. Und dann noch zum Eishockey. In der Champions Hockey League hat Genf Servette im vierten Spiel zum dritten Mal gewonnen. Die Genfer siegen in Polen gegen Tichy 1-0. Davos hat hingegen im vierten Spiel zum ersten Mal verloren, in Schweden gegen Skellefteå mit 2-6. Das Wetter: am Vormittag ist es sonnig, am Nachmittag ebenfalls. Aus Norden gibt es dann immer mehr Wolkenfelder. Die Höchstwerte liegen zwischen 22 und 26 Grad. Das waren Nachrichten von Radio SRF, verantwortlich Livia Schmid.
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5: Heute vor 25 Jahren entführten islamistische Terroristen vier Flugzeuge und verübten die verheerendsten Anschläge der Geschichte der USA. Und kaum ein Ereignis hat so viele Verschwörungstheorien hervorgebracht wie die Anschläge vom 11. September. Was machte gerade 9/11 so anfällig dafür? Darüber spreche ich mit Michael Butter. Er ist Professor für amerikanische Literatur und Kulturgeschichte an der Universität Tübingen und forscht seit fast 20 Jahren zu Verschwörungstheorien. Willkommen im Tagesgespräch.
6: Vielen Dank für die Einladung. Ich freue mich sehr, dabei zu sein.
5: Warum eignet sich ein Ereignis wie 9/11 so gut für Verschwörungstheorien?
6: Ich glaube, das hat verschiedene Gründe. Zum einen haben wir es natürlich mit einem Ereignis zu tun, das wir alle wahrgenommen haben, das vor unserer aller Augen abgelaufen ist, dessen Bedeutung eigentlich ganz schnell klar war. Und Verschwörungstheorien greifen oft Ereignisse auf, die weltverändernd sind, um dann eben zu sagen, es ist aber gar nicht ganz so, wie es aussieht.
5: Was ist denn für Sie die am weitesten verbreitete Verschwörungstheorie rund um 9/11? Im Grundsatz geht es ja meistens um den Vorwurf, dass die genannten Täter nicht die wahren Urheber seien.
6: Genau, und da gibt es natürlich wie bei praktisch allen Verschwörungstheorien sehr viele Versionen, wer denn die wirklichen Täter gewesen sein könnten. Aber die mit Abstand populärste und einflussreichste besagt, die amerikanische Regierung oder Teile der amerikanischen Regierung stecken dahinter und haben mit Hilfe der Geheimdienste und des Militärs diese Anschläge selbst verübt.
5: Und nach Ansicht von Wissenschaftlern und der 9-11-Kommission gibt es hierfür keine Indizien, dass wir das auch einmal sagen hier in diesem Gespräch.
6: Genau, es gibt überhaupt keine Anzeichen dafür, dass die amerikanische Regierung in irgendeiner Weise mit diesen Anschlägen zu tun hatte. Es gibt auch keinerlei Anzeichen dafür, dass die amerikanische Regierung vorher wusste, dass diese Anschläge geschehen sollen und sie geschehen ließ. Das ist eine andere, nicht ganz so populäre Verschwörungstheorie. Das ist die sogenannte Lie-Hop-Theory, letting it happen on purpose. Man ließ es also mit Absicht geschehen, und das andere wäre diese My-Hop-Theory, making it happen on purpose. Und für beides gibt es keinerlei Belege, auch wenn immer wieder behauptet wird von Verschwörungstheoretikerinnen, dass sie quasi lückenlos nachweisen können, dass die amerikanische Regierung doch dahinter steckt.
5: Aber schauen wir das ein bisschen konkreter an. 19 Männer entführen Flugzeuge und verändern damit die Weltpolitik. Ist genau diese Diskrepanz schwer auszuhalten?
6: Genau, ich glaube, diese Diskrepanz ist wahnsinnig schwer auszuhalten, und auch die Diskrepanz, dass das mit Abstand mächtigste Land der Welt so schwach dasteht auf einmal, die ist genauso schwer auszuhalten. Ich meine, wir haben uns ja in den letzten 25 Jahren an einen gewissen Niedergang der USA gewöhnt. Wir sehen die großen wirtschaftlichen Probleme, wir sehen die militärischen Probleme jetzt jüngst im Iran. Aber wenn wir ins Jahr 2001 schauen, müssen wir sagen, da sind die USA auf dem Höhepunkt ihrer Macht. Der Kalte Krieg ist vorbei, Russland ist kein Konkurrent mehr. China ist noch lange kein Konkurrent. Das ist im Grunde so ein Moment, wo die Welt nicht bipolar ist, nicht multipolar ist, sondern unipolar ist. Die USA können im Grunde machen, was sie wollen. Und dieses mit Abstand mächtigste Land, das es jemals auf der Welt gegeben hat, wird quasi von 19 Terroristen dirigiert aus einem Höhlensystem in Afghanistan und bewaffnet mit Teppichmessern bloßgestellt.
5: Das heißt, diese Verschwörungstheorien rund um 9-11, die helfen, diese Widersprüche, diese Ambiguitäten, diese Zweifel auszuräumen, weil dann eine Erklärung gefunden wird.
6: Genau, Verschwörungstheorien, nicht nur zu 9-11, sondern ganz generell, machen die Welt erklärbar und verständlich. Die lösen Widersprüche auf, Dinge, an denen man sich reibt, die man sich nicht erklären kann, weil bei Verschwörungstheorien halt alles dann ins Bild passt. Dann ist es nämlich nicht so, dass die USA halt trotz aller Stärke eben doch verwundbar sind, sondern die USA sind ja diejenigen, die selbst dahinter stecken. Und insofern kann man dieses Bild der USA als alles kontrollierend weiter beibehalten.
5: Sind diese Verschwörungstheorien vielleicht auch ein Ergebnis von mangelnder Transparenz, von Fragen, die nicht beantwortet worden sind? Beispielsweise das Ausmaß der Luftbelastung, dann nach dem Einsturz der Zwillingstürme in New York soll vertuscht worden sein, oder bis heute ist nicht eindeutig belegt, welches Ziel die Entführer von United Airlines Flug 93 ansteuerten. Diese Unsicherheiten, lösen die auch Verschwörungstheorien aus?
6: Also Unsicherheiten lösen Verschwörungstheorien aus. Wir wissen, dass also Verschwörungstheorien besonders attraktiv sind für Menschen, die schlecht mit Unsicherheit oder Ambivalenz umgehen können, weil sie halt immer Eindeutigkeit suggerieren. Ich glaube jetzt allerdings im Fall von 9-11, dass es gar nicht so wahnsinnig das bewusste Zurückhalten von Informationen war, das diese Verschwörungstheorien befeuert hat. Das mag in einzelnen Aspekten wie Luftbelastung und so stimmen. Bei anderen Sachen ist es, glaube ich, so, dass man einfach bis heute gar nicht weiß und was da wirklich geschehen sollte. Also ich weiß gar nicht, ob irgendjemand in der amerikanischen Regierung den Geheimdiensten weiß, was mit diesem vierten Flug passieren sollte, wo der einschlagen sollte. Da gibt es, glaube ich, nur Theorien drüber. Und wir sehen halt auch aufgrund des Zeitpunktes, dass 9-11-Verschwörungstheorien in den USA halt dann aufblühen, als die Sache im Irak beginnt schief zu gehen. Und als man beginnt, die amerikanische Regierung generell zu hinterfragen, und da geht es dann gar nicht so sehr um Luftbelastung und solche Themen, sondern vor allem eben darum, hat man uns damals belogen, was die Massenvernichtungswaffen angeht, und bedeutet das nicht auch, dass man uns schon vorher belogen hat? Das heißt, es ist eher so das große Narrativ, ein Misstrauen gegenüber der Regierung und deren Motive in der Außenpolitik, das das Ganze befeuert.
5: Sie sagen also, das ist eine interessante Antwort, Sie sagen, die Verschwörungstheorien rund um 9-11 haben vor allem in den USA erst dann begonnen, als der Feldzug gegen den Irak so kritisiert wurde mit dieser Unwahrheit über die Massenvernichtungswaffen.
6: Ganz genau. Also ich meine, es gibt die natürlich schon vorher. Wir haben Leute wie Alex Jones und andere, sowohl am linken als auch am rechten Rand der Gesellschaft, die schon länger Verschwörungstheorien über die amerikanische Regierung propagiert hatten, die schon länger vor der einer sogenannten neuen Weltordnung gewarnt hatten. Und für die passt 9/11 natürlich sofort ins Bild. Aber richtig populär werden diese Theorien wirklich erst so in den Jahren ab 2000, zweite Jahreshälfte 2004, dann so bis 2007, 2008. Da entstehen ja auch diese großen Dokumentarfilme im Internet, die wir kennen, die Loose Change-Filme, die Vanity Fair mal als den ersten Blockbuster des Internetzeitalters beschäftigt hat. Da gibt es das 9/11 Truth Movement, das dann am Jahrestag der Anschläge Demonstrationen veranstaltet, immer auf den Straßen von New York, wo die dann teilweise auch mit den offiziellen Gedenkveranstaltungen und den Angehörigen der Opfer so ein bisschen aneinander geraten. Das ist nichts, was wir 2002, 2003 schon haben, sondern es ist wirklich erst nach dem Einmarsch im Irak und den Enthüllungen, dass diese Sache so richtig Fahrt aufnimmt in den USA.
5: Mit diesem Unverständnis gegenüber der Politik eigentlich.
6: Ganz genau, weil man eben beginnt, also es ist so, man sagt ja, Verschwörungstheorien haben immer so mit Krisen zu tun. Die blühen auf in Krisenzeiten und die Frage ist immer, was für eine Krise befeuert denn Verschwörungstheorien? Natürlich sind die USA irgendwie in einer gewissen Krise nach den Anschlägen von 9/11. Es gibt da Selbstzweifel, wie gut man sich verteidigen kann und wie gut das Militär funktioniert und die Luftsicherung und all diese Dinge. Aber das Selbstbild ist nicht erschüttert. Man ist sich völlig darüber einig, wir sind die Guten und wir stehen auf der richtigen Seite. Und dann kommt die Sache mit dem Irak. Man stellt fest, die Regierung hat uns nicht die Wahrheit gesagt. Vielleicht haben sie uns bewusst gelogen. Vielleicht haben sie uns sich einfach nur selbst geirrt. Und dann beginnt man eben zu hinterfragen, was da vor 2 Jahren oder 3 Jahren in New York und Washington geschehen ist. Und das ist dann die eigentliche Krise. So ein mangelndes Vertrauen in die eigene Regierung, das dann in diesen Verschwörungstheorien seinen Ausdruck findet.
5: Und sieht man da auch einen Unterschied zu Europa? Sind Verschwörungstheorien in Europa zu 9/11 anders entstanden, mit einem anderen Hintergrund?
6: Ganz genau. Diese Verschwörungstheorien blühen erst in Europa auf, vor allem in Deutschland und Frankreich, beeinflussen von da aus dann sogar amerikanische Verschwörungstheorien, die dann ein paar Jahre später erst so richtig populär werden, die dann wiederum dann die europäischen Verschwörungstheorien zu 9/11 beeinflussen. Und der inhaltliche Unterschied ist wirklich, europäische Verschwörungstheorien, insbesondere halt auch gerade in Deutschland, aber auch in Frankreich, sind von einem sehr starken Anti-Amerikanismus informiert, der sie anschlussfähig macht an linke wie auch an rechte Diskurse.
5: Was wollen Sie da genau sagen? Also die Verschwörungstheorien zu 9/11 basieren eigentlich auf einem Anti-Amerikanismus, einer kritischen Sicht auf die USA.
6: Genau, also außerhalb der USA ist das ein ganz extremer, wichtiger Faktor, der sie beeinflusst. Das heißt, wenn wir uns Texte anschauen, zum Beispiel von Matthias Bröckers, der da einen berühmten Blog geschrieben hat, schon direkt nach den Anschlägen, dann sieht man da ein einfach sehr tiefes Misstrauen gegenüber der amerikanischen Regierung, das Jahrzehnte zurückreicht und das jetzt quasi nur in diesen Anschlägen einen besonders pointierten Ausdruck findet. Das ist ganz anders als in den USA, wo die Verschwörungstheorien eigentlich immer so funktionieren, dass man sagt, naja, wir sind die Guten und unsere Regierung war ja auch lange Zeit auf der richtigen Seite, aber jetzt haben wir halt eine Regierung, die problematische Dinge macht, da haben wir Leute, die unsere Regierung gekapert haben und dagegen müssen wir vorgehen.
5: Das ist das SRF-Tagesgespräch mit Michael Butter, Amerikanist mit dem Forschungsschwerpunkt Verschwörungstheorien. Heute, vor 25 Jahren, griffen islamistische Terroristen unter anderem das World Trade Center in New York an. Wenn wir heute auf 9/11 zurückblicken, könnte man denken, damals begann das moderne Zeitalter der Verschwörungstheorien, sicher auch wegen dem Internet. Sie sagen aber, eigentlich markiert 9/11 eher das Ende einer Ära. Warum?
6: Also es stimmt natürlich, dass das moderne Zeitalter beginnt, wenn wir sagen, es ist die erste Verschwörungstheorie, die wirklich massiv über das Internet verbreitet wurde, wo wir Google-Videos hatten und dann YouTube-Videos hatten. Das stimmt es. Da ist es quasi der Beginn von etwas. Wenn wir uns aber quasi anschauen, wie Verschwörungstheorien funktionieren in der amerikanischen Kultur, dann ist es eher das Ende einer Ära. Denn Verschwörungstheorien sind ja in den USA nach dem Zweiten Weltkrieg an die Ränder der Gesellschaft gewandert. Sie sind extrem stigmatisiert und sie werden im Grunde quer durch das politische Spektrum hinweg mit großem Misstrauen betrachtet. Das gilt für Verschwörungstheorien zur Mondlandung, das gilt aber auch für Verschwörungstheorien zur Ermordung von John F. Kennedy und das gilt auch noch für 9-11-Verschwörungstheorien. Die haben natürlich ihre Anhängerschaft links wie rechts und in der Mitte der Gesellschaft, aber es gibt keine wichtige politische Figur, weder bei den Republikanern noch bei den Demokraten, die sich nach den Anschlägen oder auch in den ersten Jahrzehnten nach den Anschlägen hinstellt und sagt, ja, ich glaube ja, unsere Regierung steckt dahinter, also diese Verschwörungstheorien propagiert und sich zu eigen macht. Das ist ein absolutes No-Go. Das heißt, 9-11-Verschwörungstheorien werden noch von beiden großen politischen Parteien ganz scharf verurteilt. Die werden deshalb auch nicht parteipolitisch instrumentalisiert. Und das entscheidet sie dann von den Verschwörungstheorien, die dann einige Jahre später entstehen, in der Tea Party, wo es dann um die Geburtsurkunde von Barack Obama geht und solche Sachen, wo Verschwörungstheorien dann wirklich zu einem Mittel der Parteipolitik werden.
5: Also 9-11 in Bezug auf Verschwörungstheorien ist das letzte große Ereignis, bei dem sich das politische Establishment geschlossen gegen die Verschwörungserzählung stellt.
6: Ganz genau. Also es gibt ja diese berühmte Rede von George W. Bush vor den Vereinten Nationen einige Wochen nach den Anschlägen, wo er sagt, also wir müssen alle zusammenarbeiten, dass also absurde Verschwörungstheorien, outrageous conspiracy theories nennt er das, niemals irgendwie Popularität und Einfluss gewinnen in unserer Gesellschaft. Und das ist eine Position, die natürlich auch von den Demokraten zu 100% unterschrieben wurde. Und das ist eine völlig andere Situation natürlich im Vergleich zu heute, wo wir einen Präsidenten haben, der selbstständig Verschwörungstheorien propagiert über angeblich gestohlene Wahlen und andere Dinge. Aber es ist auch ein Unterschied dann schon zu den Jahren ab 2019, wo die Tea Party beginnt zu behaupten, Barack Obama wäre ja gar kein legitimer Präsident, weil er nicht in den USA geboren wäre. Die Geburtsurkunde sei gefälscht und solche Sachen und eben beginnt Verschwörungstheorien parteipolitisch zu instrumentalisieren.
5: Und das heißt, also die Veränderung, wie sich Verschwörungstheorien entwickelt haben, liegt darin, es gab dann mit der Zeit eine politische Relegitimierung, eine Sichtbarkeit.
6: Genau, es gibt eine im Grunde so eine Art Comeback der Verschwörungstheorien, wo die wieder akzeptierter werden. Nicht in der amerikanischen Gesellschaft an sich, wie es dann vor dem Zweiten Weltkrieg mal der Fall war, aber halt in Teilen der amerikanischen Gesellschaft. Unter anderem in eben der Republikanischen Partei oder Teilen der Republikanischen Partei, zuerst bei den radikalen Kräften der Tea Party, aber natürlich auch in den Medien, die dieser Partei nahestehen. Also zum Beispiel bei Fox News, wo so ab so 2009 zum Beispiel Leute wie Glenn Beck jeden Abend Verschwörungstheorien verbreiten und jemand wie Glenn Beck war im Grunde der Vorläufer von solchen Leuten wie Tucker Carlson, die wir ja auch heute noch kennen und die berüchtigt sind berechtigterweise für ihre ständigen Verschwörungstheorien.
5: Also wenn man das in einer Linie anschaut, welche große Verschwörungstheorien nach 9-11 kamen, das war, Sie haben es

0: haben sich also die damaligen Präsidentschaftskandidaten wie John McCain oder dann auch Mitt Romney 2012 nie zu eigen gemacht, sondern die haben sich ganz klar davon distanziert. Und auch andere Führungsfiguren der Partei haben sich zumindest offiziell immer wieder davon distanziert. Dann haben wir sowas wie Pizzagate, was Trump so indirekt immer wieder propagiert. Auch eine Verschwörungstheorie, die ja direkt den politischen Gegner beschuldigt. Da geht es ja darum, die Demokraten organisieren das alles. Und bei Corona war es dann ganz ähnlich. Und das Ganze kulminiert natürlich in der Idee von der gestohlenen Wahl, die ja mittlerweile sowas wie ein im Grunde das Mantra der Republikanischen Partei geworden ist. Das heißt, sie können dieser Partei seit Jahren nichts mehr werden, wenn sie diese Verschwörungstheorie nicht zumindest stumm hinnehmen. Am besten bekennen sie sich ab und zu offen dazu. Sonst haben sie in den Jahren 2021 bis 2026 in dieser Partei keine Chance gehabt. Das heißt, wir können da schon eine Linie ziehen. Verschwörungstheorien werden immer wichtiger für den Diskurs der Republikanischen Partei, um den politischen Gegner, die Demokraten, zu dämonisieren.
1: Sie beschäftigen sich seit fast 20 Jahren mit Verschwörungstheorien an der Universität Tübingen. Schauen wir das Thema im historischen Kontext an. Sie sagen, Verschwörungstheorien waren historisch lange gesellschaftlich akzeptiert. Erst nach dem Zweiten Weltkrieg wurden sie im Westen zunehmend geächtet. Können Sie das ausführen?
0: Ja, das kann ich sehr gerne machen. Es ist so, Verschwörungstheorien entstehen in ihrer modernen Form in der frühen Neuzeit, also so zu Beginn des 16. Jahrhunderts in Europa und wandern von da natürlich ganz schnell dann in die amerikanischen Kolonien über den Atlantik. Und von dieser Zeit an bis in die 1950er Jahre hinein ist es in Europa und Nordamerika völlig normal, an Verschwörungstheorien zu glauben. Das sind keine Gegenerzählungen, sondern das sind die offiziellen Erzählungen der Ereignisse. Das sind Elitendiskurse, das sind Mainstream-Diskurse. Ich bin ja Amerikanist, ich habe mich viel mit der Geschichte der USA beschäftigt. Ich kann Ihnen sagen, jeder amerikanische Präsident von George Washington in den 1790ern bis Dwight D. Eisenhower in den 1950ern propagiert Verschwörungstheorien. Und erst dann beginnen Verschwörungstheorien aus der Mitte der Gesellschaft an die Ränder der Gesellschaft zu wandern, werden sie von offiziell akzeptiertem Wissen zu stigmatisiertem Wissen, zu Gegenerzählungen, zu einem Mittel der Elitenkritik. Und in den USA haben wir jetzt gerade durch den Einfluss von Donald Trump und der Republikanischen Partei in den letzten paar Jahren gesehen, wie sich dieser Prozess teilweise wieder umgekehrt hat und Verschwörungstheorien eben wieder teilweise relegitimiert worden sind.
1: Was für eine mögliche Verschwörungstheorie sehen Sie nun aktuell, gerade bei der Republikanischen Partei?
0: Also die mit Abstand wichtigste Verschwörungstheorie noch immer für die Republikanische Partei ist die von der gestohlenen Wahl. Das ist ja etwas, was Donald Trump begann zu behaupten, sofort nachdem er die Wahl 2020 gegen Joe Biden verloren hatte. Damals stieß das auf relativ wenig Resonanz. Dann kam der Sturm aufs Kapitol am 6. Januar 2021 und man dachte, jetzt ist Trump weg, weil sich die Republikaner auch begannen, von Trump zu distanzieren. Aber das hat sich ganz schnell umgekehrt und die Republikanische Partei hat sich diese Verschwörungstheorie in einer Art und Weise zu eigen gemacht, wie ich es mir, auch als jemand, der sich ja lange mit dem Thema beschäftigt hat, nicht hätte vorstellen können. Und wir sind noch immer in einer Situation, wo sie in dieser Partei nichts wert können, wenn sie diese Verschwörungstheorie ablehnen. Sie müssen sie zumindest stillschweigend akzeptieren. Und insofern ist diese Verschwörungstheorie mitverantwortlich für ganz viel, was wir derzeit in den USA erleben. Denn ohne die Akzeptanz dieser Verschwörungstheorie in der Republikanischen Partei hätte es die zweite Präsidentschaft von Donald Trump niemals gegeben.
1: Ist denn die Verschwörungstheorie selbst die Gefahr oder ist sie eher ein Symptom dafür, dass etwas anderes kaputt geht? Zum Beispiel das Vertrauen in die Politik, in die Medien, in die Demokratie.
0: Also ich glaube, in dem Fall der USA ist sie beides. Sie ist natürlich zum einen ein Symptom für wirklich tiefer liegende Missstände und sie entsteht, weil sich das politische System immer weiter polarisiert, weil die Lücke zwischen dem in Anführungszeichen einfachen Volk und den politischen und ökonomischen Eliten immer größer wird und Verschwörungstheorien reagieren eben auf solche Probleme. Gleichzeitig ist es aber natürlich schon so, dass diese Verschwörungstheorie uns die zweite Präsidentschaft von Donald Trump gebracht hat. Ohne diese Verschwörungstheorie wäre Trump nicht zurückgekommen, wenn diese Verschwörungstheorie abgelehnt worden wäre von den Republikanern. Und so ist die Verschwörungstheorie sowohl Symptom für tiefer liegende Konflikte, aber natürlich auch irgendwo Ursache für die Dinge, die wir gerade erleben. Und das ist ja etwas, was man wirklich nur als einen Angriff auf die amerikanische Demokratie und ihre Institutionen beschreiben kann.
1: Nun ist ja nicht jede Verschwörungstheorie

0: Theorie gleich gefährlich. Wenn jemand glaubt, die Amerikaner seien nie auf dem Mond gewesen, das ist ja auch eine bekannte Verschwörungstheorie, wenn das jemand glaubt, das hält ja eine Demokratie aus, wenn man jetzt diese Mondlandung in Frage stellt. Wo beginnt denn die Gefahr?
1: In aller Regel muss man sagen, sind Verschwörungstheorien dann gefährlich, wenn sie sich mit menschenfeindlichen Ideologien verbinden, wenn sie also rassistisch, sexistisch, antisemitisch, queerfeindlich oder ähnliches sind. Sie können aber natürlich auch extrem gefährlich werden, wenn sie den einzigen politischen Gegner, den es in einem Zwei-Parteien-System gibt, absolut dämonisieren und suggerieren, die arbeiten gegen die Interessen des Volkes und die sind zu allem bereit, um an die Macht zu kommen und an der Macht zu bleiben, sogar zur Wahlfälschung. Weil dann wird natürlich das Vertrauen in demokratische Institutionen und in den demokratischen Prozess als solchen beschädigt. Und das ist das, was wir eben mit der Verschwörungstheorie von der gestohlenen Wahl in den USA erleben.
0: Ich habe gar kürzlich gelesen, in den deutschsprachigen Ländern gibt es keinen Zuwachs im Glauben an Verschwörungstheorien. Die sind zum Beispiel, was man denken könnte, die sind nicht populärer geworden in der Pandemie. Wie erklärt sich das?
1: Ich glaube, das erklärt sich damit, dass also das verschwörungstheoretische Weltbild ein relativ resilientes hat und resilientes ist. Und das verändert sich nicht durch so kurzfristige Ereignisse, nicht mal durch sowas wie die Pandemie. Was in der Pandemie passiert ist, ist, dass es einfach sichtbarer geworden ist. Und es ist mehr aufgefallen, dass es Menschen gibt, die an Verschwörungstheorien glauben. Und Verschwörungstheoretikerinnen sind natürlich vielleicht auch mutiger geworden, sind auf die Straße gegangen. Es gibt übrigens ganz ähnliche Zahlen für die USA. Auch da können wir davon ausgehen, dass Verschwörungstheorien in den USA nicht, was die reine Masse der in Anführungszeichen Gläubigen angeht, populärer geworden sind in den letzten Jahren. Aber sie sind natürlich politisch einflussreicher geworden. Insofern ist es so, dass die Zahl derjenigen, die an sie glauben, immer nur quasi ein Teil der Geschichte ist. Man muss auch immer schauen, wie funktionieren sie denn im politischen Diskurs, welchen Einfluss haben sie. Und da haben wir in den USA eine massive Verschiebung gesehen. Und da könnte man natürlich auch argumentieren, dass sie auch natürlich in der deutschen Politik wichtiger geworden sind.
0: Sie haben kürzlich in einem Interview gesagt, wir alle sind anfällig für Verschwörungstheorien und sind dann manchmal ein bisschen blind, wenn wir selbst in solche Muster verfallen, die zumindest latent verschwörungstheoretisch sind. Haben Sie ein Beispiel dafür, was Sie damit meinen, wo wir auch verschwörungstheoretisch denken könnten?
1: Ja, ich kann Ihnen eins geben, das quasi Ihre Profession betrifft.
0: Oh, aufgepasst!
1: Ich habe in den letzten 2 Jahren, also seit dem Attentat auf Donald Trump im Juli 2024, mit einer ganzen Reihe von Journalistinnen und Journalisten gesprochen über das Thema Verschwörungstheorien, die dann im Vor- oder Nachgespräch durchaus anklingen ließen, mal expliziter, mal impliziter, dass sie sich sehr gut vorstellen können oder vielleicht sogar überzeugt sind, dass dieses Attentat auf Trump inszeniert wurde, um quasi seine Chancen bei der Wahl zu erhöhen. Und das ist eine ganz klare Verschwörungstheorie, da gibt es keinerlei Belege dafür. Ich sage dann immer, naja, also wer lässt sich denn aus 200 Metern das Ohrläppchen wegschießen, um die Wahlchancen zu erhöhen? Also ich halte Trump nicht für so einen vertrauensseligen Typen, dass er diesem Schützen so vertraut. Aber da kam er dann nicht weiter. Da sieht man dann, wir glauben immer die Verschwörungstheorien, die uns irgendwie in den Kram passen. Man könnte ein anderes Beispiel auch darauf verweisen, dass es gerade während der ersten Amtszeit von Trump immer wieder diese Verschwörungstheorie gab, dass er ja eigentlich aus Moskau kontrolliert werde, dass er so eine Art Manchurian Candidate wie in dem Film von John Frankenheimer wäre. Es wurde dann immer berichtet, auch in seriösen Medien, über diese Treffen zwischen Putin und Trump, wo alle rausgehen müssen. Und es wurde zumindest insinuiert in diesen Berichten manchmal, dass quasi Trump da dann manipuliert wird, seine Instruktionen bekommt, was er so machen soll. Und insofern, wir glauben immer die Verschwörungstheorien, die in unser Weltbild passen.
0: Zum Schluss, Michael Butter. Ich habe eine interessante Anekdote über Sie gelesen. Die Sache mit der Mondlandung, oder das kommt ja immer wieder, die sei inszeniert gewesen, die USA war gar nie wirklich auf dem Mond, das hat man gedreht in einem Filmstudio. Also diese Sache mit der Mondlandung, das sei die einzige Verschwörungstheorie, an die Sie selber einmal geglaubt haben. Was ist da passiert?
1: Ja, das war 1999, das war das 30-jährige Jubiläum der Mondlandung, die an 69 stattgefunden hat. Ich habe in England studiert und las in der Mittagspause das Studierendenmagazin, das da rausgegeben wurde. Und da war ein großer Bericht darüber, ich glaube, es war sogar die Cover-Story, dass die Mondlandung im Fernsehstudio inszeniert worden sei. Und das war so überzeugend, dass es mir quasi wie Schuppen von den Augen fiel. Und ich dachte, Mensch, warum hat dir das nie jemand gesagt? Das kann doch nicht sein, dass du das nicht wusstest. Und dann blätterte ich um und dann kamen die ganzen Gegenbeweise. Und dann wurde gezeigt, warum das eben Humbug ist und nicht stimmt und warum die Amerikaner natürlich auf dem Mond waren, dass es keinerlei Belege gibt, die das Gegenteil beweisen. Und das ist ein Moment, an den ich halt in den letzten 20 Jahren immer wieder gedacht habe, weil er einen dann auch vorsichtig werden lässt, Menschen zu verurteilen, die anfällig sind für Verschwörungstheorien, weil ich da eben gesehen habe, wie man selbst anfällig sein kann für sowas.
0: Michael Butter, vielen Dank für dieses Gespräch.
1: Ich danke Ihnen für die Einladung.
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0: Die Nachrichten von SRF um Mitternacht mit Livia Schmid. Wegen Ungereimtheiten in einem Baugesuch für die Bar Le Constellation. Die Gemeinde Cramontana entlässt einen Mitarbeiter des Bauamts. Wegen ernsthafter Risiken, Chefs von KI-Firmen wollen die Entwicklung von künstlicher Intelligenz verlangsamen. Das Wetter heute Sonntag. Am Vormittag ist es sonnig, am Nachmittag ebenfalls. Aus Norden gibt es dann immer mehr Wolkenfelder. Die Gemeinde Cramontana hat einen Mitarbeiter des Bauamts fristlos entlassen. Hintergrund sind Ungereimtheiten in einem Baugesuch für die Bar Le Constellation. Dort kamen in der Silvesternacht 41 Menschen wegen eines Feuers ums Leben. Konkret geht es um ein Baugesuch für Umbauten an der Terrasse der Bar, das nur wenige Wochen vor dem Brand eingereicht wurde. Das berichtet RTS, der Sender der französischsprachigen Schweiz. Um Auflagen zu erfüllen, soll im Baugesuch der Name eines Ingenieurs verwendet worden sein. Dieser sagt, er habe mit dem Projekt nichts zu tun gehabt und darum Anzeige eingereicht. Für die Opferfamilien sei dieser Vorfall ein Schock und ein weiterer Schlag ins Gesicht, sagt Opferanwalt Romain Jordan.
1: C'est la démonstration qu'on parle pas d'une négligence ponctuelle, d'un manquement isolé, mais qu'il y a un véritable problème de culture administrative au sein de la commune de Cramontana.
0: Es sei der Beweis dafür, dass es im Fall Le Constellation nicht um eine einzelne Nachlässigkeit gehe, sondern dass es innerhalb der Gemeindeverwaltung von Cramontana ein tiefgreifendes Problem mit der Kultur gebe. Der entlassene Gemeindemitarbeiter will sich nicht öffentlich äußern. Nach der Entgleisung eines Zugs in der Normandie mit mehr als 40 Verletzten gibt es derzeit keine Hinweise auf eine mutwillige Handlung. Das hat der zuständige Staatsanwalt klargestellt. Dies nach Medienberichten über einen mutmaßlichen Sabotageakt. Es habe sich zwar tatsächlich ein Stück Schiene auf dem Gleis befunden, weshalb sei aber nicht klar, heißt es in der Mitteilung. Die Ermittlungen dazu laufen. Passiert ist das Unglück am Freitagabend zwischen Ruhr und Caen. Ein Wagen kippte um, mehrere weitere Wagen entgleisten. Mehrere Chefs grosser KI-Unternehmen wollen die Entwicklung von künstlicher Intelligenz verlangsamen. Anthropic-Chef Dario Amodei spricht in einer persönlichen Mitteilung von ernsthaften Risiken. Er warnt davor, dass die Menschen die Kontrolle über die künstliche Intelligenz verlieren könnten und fordert eine branchenweite koordinierte Entwicklungspause. Sowohl Sam Altman, der Chef von OpenAI, als auch Tech-Milliardär Elon Musk stimmten Amodeis Ausführungen zu. Anthropic kündigte zudem in einem ersten Schritt an, unabhängige Beobachterinnen und Beobachter ins Unternehmen zu lassen. Diese sollen die Sicherheit der KI-Modelle schon in der Trainingsphase begutachten. Nach dem Wahlerfolg der AfD im deutschen Bundesland Sachsen-Anhalt haben in Deutschland Zehntausende Menschen gegen Rechtsextremismus und für Demokratie demonstriert. Zudem forderten sie, dass ein Verbotsverfahren für die AfD geprüft wird. Proteste gab es in über 30 Städten. Größere Kundgebungen gab es unter anderem in Berlin, Düsseldorf, Hamburg oder München. Auch in Magdeburg im Bundesland Sachsen-Anhalt gingen laut deutschen Medien mehr als 1'000 Menschen auf die Straße. Die Alternative für Deutschland, die AfD, hatte am letzten Sonntag in Sachsen-Anhalt fast 44% der Stimmen geholt. Die AfD gilt in Sachsen-Anhalt als gesichert rechtsextrem und damit als Partei, die verfassungsfeindlich ist. Zum Sport, zuerst zur Leichtathletik. 800-Meter-Läuferin Audrey Vero hat auch in Budapest gewonnen am neu ausgetragenen Ultimate Championship. Die 22-jährige Schweizerin beendet die Freiluftsaison damit ungeschlagen. Sie gewann über 800 Meter 10-mal in Folge, darunter sämtliche Diamond League-Rennen.
2: Ja, ist wirklich crazy. Ich habe eine wunderbare Saison gehabt und ich bin sehr glücklich, eine Saison wie das zu enden. Ja, es ist nur viel Spaß,
0: sagt 800-Meter-Läuferin Audrey Vero. Zum Fußball und drei Resultaten aus der Super League. Im Spitzenspiel hat es ein Unentschieden gegeben. Lugano und die Berner Young Boys trennen sich 2:2. Außerdem verliert St. Gallen gegen Sitten 0:3 und Thun verliert gegen die Grasshoppers 0:1. Und dann noch zum Eishockey. In der Champions Hockey League hat Genf Servette im vierten Spiel zum dritten Mal gewonnen. Die Genfer siegen in Polen gegen Tichy 1:0. Davos hat hingegen im vierten Spiel zum ersten Mal verloren, in Schweden gegen Skellefteå mit 2:6. Das Wetter heute Vormittag ist es im Norden sonnig, im Süden teils bewölkt. Am Nachmittag geht es mit Sonne und immer mehr Wolkenfeldern weiter. Am Abend regnet es in der Deutschschweiz stellenweise. Die Höchstwerte liegen zwischen 22 und 26 Grad. Das waren Nachrichten von Radio SRF, verantwortlich Livia Schmid. SRF Verkehrsinfo von 0.05 Uhr auf der A9 Lausanne Richtung Pontarlier zwischen der Verzweigung Esserpitte und Orb. Verkehrsbehinderung wegen eines Pannenfahrzeugs.
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5: Wir schauen nun zurück auf ein paar ausgewählte Themen aus der Welt der Wissenschaft der letzten Woche. Unter anderem geht es in der nächsten gut halben Stunde um Zahlen und Fakten zum Rekordsommer und um Paracetamol in der Schwangerschaft. Das und andere Themen gibt es nun also. Am Mikrofon ist Katrin Hiss. Zuerst aber noch zu einem anderen Thema. In der Schweiz sterben täglich 2 bis 3 Menschen durch Suizid. Das sind im Vergleich pro Jahr 4-mal mehr als Verkehrstote. Zum Internationalen Tag der Suizidprävention hat Ilva Mona Sauder nachgefragt, wo die Schweiz heute steht bei diesem Thema.
6: Seit 10 Jahren gibt es den Aktionsplan des Bundes zur Suizidprävention. Das Ziel, die Suizidrate bis 2030 um 1/4 zu senken. Denn die Zahlen waren und sind hoch, auch im internationalen Vergleich. Jedes Jahr sterben in der Schweiz rund 1000 Menschen durch Suizid. Hinzu kommen Menschen, die einen Suizidversuch überleben. Dabei ist bemerkenswert, dass mehr als die Hälfte dieser Personen nie professionelle Hilfe aufsuchen. Die Projektleiterin des Suizidpräventionsprojekts von Gesundheitsförderung Schweiz, Franziska Wittmer, bestätigt das.
7: Es gibt ganz viele Menschen, die einen Suizidversuch begehen, die dann nicht in einer medizinischen Behandlung landen, also die auch selber halt dann wieder versuchen, aus dieser Krise rauszukommen. Und deswegen ist die Dunkelziffer von begangenen Suizidversuchen extrem hoch.
6: Die große Dunkelziffer ist eine der großen Herausforderungen der Suizidprävention. Viele Suizidversuche werden nämlich gar nicht erst als solche erfasst.
7: Es wird bis heute nicht systematisch festgehalten, wenn Menschen nach einem Suizidversuch in Spitäler oder in Kliniken eingewiesen werden.
6: Deswegen, sagt Franziska Wittmer, sei es sehr schwer abzuschätzen, ob das Ziel von 25% weniger Suiziden erreichbar sei oder nicht.
7: Einerseits, weil eben die Suizidversuche nicht standardisiert erfasst werden und weil auch eine Dunkelziffer da ist von Menschen, die suizidal sind.
6: Immerhin sei die Suizidrate nicht gestiegen. Das zeigt die Statistik der letzten Jahre. Franziska Wittmer wertet das als Erfolg.
7: Manchmal ist ja auch eine Stagnation schon ein Erfolg. Und ich glaube, im Endeffekt ist jeder verhinderte Suizidversuch und schon auf jeden Fall jeder verhinderte Suizid natürlich sowieso ein entsprechender Gewinn. Und ich glaube, damit Prozentzahlen zu arbeiten und von Erfolg oder Nicht-Erfolg zu sprechen, ist meines Erachtens auch nicht unbedingt ethisch.
6: Fehlende systematische Erfassung sowie die mutmaßliche Dunkelziffer sind aber nur das eine. Was die Suizidprävention in der Schweiz zusätzlich erschwere, sei der Föderalismus.
7: Einerseits haben wir den Kantönligeist natürlich auch eben in der Schweiz ziemlich ausgeprägt. Also dieser Föderalismus, der dann auch noch hemmend sein kann, gerade wenn man etwas systematisch erfassen möchte. Das ist so ein Punkt. Und der andere Punkt ist halt auch, dass teilweise die eine Hand noch nicht so genau weiß, was die andere wirklich tut.
6: Das heißt, viele einzelne Stationen in der Behandlung und in der Prävention funktionieren zwar gut, jedoch ist das Zusammenspiel aller Akteure noch schwierig. Hier soll das neue Projekt von der Stiftung des Bundes Gesundheitsförderung Schweiz greifen. SUIT, die Schweizer Suizidpräventionstoolbox.
7: SUIT ist eine Bündelung von Ansätzen, die bereits bewährt sind im Bereich der Suizidprävention. SWEED hat sich zusammengesetzt aus 4 Projekten, die 5 Jahre lang unterstützt wurden seitens Gesundheitsförderung Schweiz.
6: Und diese Toolbox soll die Suizidprävention hierzulande vorwärts bringen. Sie vereint niederschwellige Angebote mit regionalen Vernetzungsstrategien und soll nun auch unter Fachpersonen bekannter gemacht werden. Das Projekt läuft bis 2030. Danach wird erneut Fazit gezogen und evaluiert, wie die Strategie weitergeführt werden soll. Aber es sei bereits sehr viel passiert in den letzten 10 Jahren. Und dies lässt Franziska Wittmer auch hoffnungsvoll in die Zukunft blicken.
7: Was mir die Erfahrung der letzten 10 Jahre gezeigt hat und wirklich eine große Hoffnung eigentlich auch gibt im Bereich der Suizidprävention, ist, dass wir es wirklich geschafft haben, die wichtigen Akteure in der Schweiz an den gemeinsamen Tisch zu bringen. Und da meine ich nicht nur die Akteure aus dem Gesundheitswesen, sondern alle, die irgendwo involviert sind, wenn ein Suizidversuch begangen wurde.
6: Die Zusammenarbeit ist also der richtige Weg, um in Zukunft hoffentlich noch mehr Suizide zu verhindern, als es heute schon gelingt.
5: Der Beitrag von Ilva Mona Saudan. Einige erinnern sich noch an den Hitzesommer 2003, als viele in jedes Gewässer gesprungen sind, um sich irgendwie abzukühlen. Soeben hat das Bundesamt für Meteorologie und Klimatologie aufgezeigt, dass der Sommer 2026 noch heißer war und neue Rekorde aufgestellt hat. Ivana Pribakovic hat Wissenschaftsredaktorin Felicitas Erzinger gefragt, welche Rekorde diesen Sommer gebrochen wurden.
3: Viele. Von Juni bis August lag die Durchschnittstemperatur mit 17,2 Grad, nochmals knapp 0,4 Grad über jener von 2003. Und damit ist dieser Sommer klar der neue Rekordsommer. Und das zeigt sich auch an der Anzahl Hitzetage. Es war deutlich öfter 30 Grad oder mehr. Und auch die 35-Grad-Marke, die wurde so oft geknackt wie noch nie. Vielerorts gab es Allzeitrekorde, was die Tageshöchsttemperaturen angeht. In Basel beispielsweise die höchste je gemessene Temperatur auf der alten Nordseite. Auffällig war auch, wie lange Hitzewellen diesen Sommer dauerten, teils mehr als 20 Tage. Auch die Nacht war heiß, sehr viele Tropennächte. Und dann war es aber nicht nur heiß insgesamt, sondern auch sehr trocken. Also die Regenmengen fielen teils auf ein Minimum.
8: Ja, und dementsprechend waren einige Folgen dieser Hitze augenscheinlich. Tiefe Pegelstände bei Seen, zum Beispiel dem Bodensee, oder bei Flüssen, zum Beispiel beim Rhein. Welche Folgen gab es sonst noch?
3: Einige Bäche führten gar kein Wasser mehr, auch Quellen versiegten. Und dort, wo es Wasser hatte, noch Wasser hatte, war dieses oft sehr warm. Und diese Kombination aus sehr warmem Wasser und wenig bis kein Wasser, das wurde für Fische beispielsweise zu einem großen Problem. Fachleute gehen von einem massiven Fischsterben aus dieses Jahr. Ein anderes eindrückliches Bild, die braunen Wälder. Mancherorts färbt sich das Laub bereits im Juli. Und hier wird sich das genaue Ausmaß der Schäden erst noch zeigen. Etwas anderes gut Sichtbares, die gelben Wiesen, sprich auch die Landwirtschaft hatte mit Futtermangel zu kämpfen, Ernteausfällen, die Gletscherschmelze war massiv und etwas weniger sichtbar im Untergrund, das Grundwasser hatte teils sehr tiefe Pegel.
8: Die Schweiz ist ja nicht isoliert. Dementsprechend sind die globalen Trends auch aufsehenerregend. Der Copernicus-Bericht sagt, weltweit sei der August so heiß gewesen wie kein August zuvor und die Meere so warm wie nie zuvor. Was sind denn die Folgen der erhitzten Meere der Welt?
3: Zum einen dehnt sich wärmeres Wasser aus, das lässt den Meeresspiegel ansteigen. Gleichzeitig schmelzen durch die Erwärmung auch das Meereis und ins Meer ragende Gletscher vermehrt. Das führt ebenfalls zu einem höheren Meeresspiegel. Und dann setzen Hitzewellen im Meer auch den Tieren und Pflanzen zu. Korallen etwa leiden unter den hohen Temperaturen. Und auch Meeresströmungen könnten sich verändern. Das wird aktuell intensiv erforscht, um das noch besser verstehen zu können.
8: Ist jetzt das ein Vorgeschmack auf zukünftige Sommer oder war das etwas wie ein Ausreißer?
3: Klar, ein Vorgeschmack. Es entspricht dem, was die Klimamodelle für die Zukunft voraussagen. In einer 3 Grad wärmeren Welt, auf die wir aktuell ungefähr zusteuern, wäre das ein durchschnittlicher Sommer. Rund jeder zweite dürfte noch heißer werden, einige auch noch trockener. Also auf jeden Fall etwas, worauf wir uns besser vorbereiten sollten.
8: Und wie könnten wir uns besser vorbereiten? Ja, zum Beispiel in Bezug auf Städtebau oder den Umgang mit der Ressource Wasser?
3: Gerade was die Trockenheit angeht, ist es wichtig, Wasser möglichst wieder zu speichern in den Städten, auf landwirtschaftlichen Betrieben, aber auch im Wald, sprich in der ganzen Landschaft, mit Gräben, Becken, Teichen und so weiter. Und man muss die doch großen Datenlücken punkto Wasserverbrauch in der Schweiz schließen. Denn nur wenn man weiß, wie viel die Landwirtschaft, die Industrie, die Kraftwerke, die Trinkwasserversorgung braucht, dann kann ich auch entscheiden oder priorisieren, wer dann wie viel bekommt, wenn das Wasser knapp wird.
8: Lassen sich meteorologisch Aussagen machen für den Winter, der auf uns zukommt?
3: Was das Wetter betrifft, nicht, aber die Folgen des Sommers, sie könnten noch Monate spürbar bleiben. Interessant ist hier vor allem der Blick auf das Grundwasser, denn der Winter, der ist essentiell, um die Grundwasserspeicher aufzufüllen. Und falls es nun im Herbst und Winter auch weniger regnen sollte als üblich, dann werden wir das kommendes Jahr spüren. Bereits der letzte Winter, 2025-26, der war schneearm. Im Frühling gab es wenig Regen und beides waren wichtige Faktoren für die Trockenheit diesen Sommer.
5: Wissenschaftsredaktorin Felicitas Erzinger. Der letzte Freitag im August dürfte vielen noch in lebhafter Erinnerung sein. Eine heftige Gewitterfront zog quer über die Schweiz vom Bieler See bis zum Bodensee. Hagelkörner, vereinzelt so groß wie Tennisbälle, und Orkanböen sorgten auf dem Weg für zerstörte Autoscheiben, kaputte Fassaden und Storen, vernichteten ganze Ernten. Auch mehrere Personen und Tiere wurden verletzt. Es war ein außergewöhnliches Hagelereignis, doch eines, das Forschende in Zukunft häufiger erwarten. Wissenschaftsredaktorin Felicitas Erzinger.
3: Es ist kurz nach 10 Uhr, als der Hagelsturm über Bülach zieht. Die Stadt im Kanton Zürich wird hart getroffen. Auch Tage nach dem Unwetter sind die Spuren weiterum sichtbar. Die Leute auf der Straße sind noch immer bestürzt.
9: Das ist also wirklich einfach aus dem Nichts gekommen. Und das waren wirklich fast tennisgrosse Böllen, die da runtergekommen sind. Und nein, nicht runter, sie sind quer gekommen.
10: Gerade noch können ins Restaurant flüchten. Und das hat es dann zusammengeschlagen. Die Scheiben eingeschlagen. Also war es brutal. Ja.
11: Ich wusste, dass ein Hagel kommt, aber nicht so ein solches Ausmass. Das hat mich sehr überrascht und auch gerade Schreckmoment gehabt, dem Moment.
3: Verantwortlich für das Chaos und die Verwüstung war eine sogenannte Superzelle. Das ist eine spezielle Gewitterzelle, für die es sehr feuchte und instabile Luft braucht, sagt die Meteorologin Olivia Rompainer-Martius von der Universität Bern.
12: Und für Superzellen spezifisch brauchen wir eine starke Änderung des Windes mit der Höhe.
3: Oben mehr Wind als unten. Dadurch entsteht ein leicht schräger Wolkenturm. Die Aufwinde innerhalb des Gewitters sind dann an einem anderen Ort als die Abwinde.
12: Das bedeutet, dass die Abwinde nicht die Aufwinde zerstören können und somit das Gewitter wieder in sich zusammenfällt.
3: Dadurch dauern Superzellen länger als normale Gewitter. Und die Hagelkörner haben viel Zeit zu wachsen. Sie werden größer und größer, bis sie zu schwer sind für den Aufwind und zu Boden donnern, mit bis zu 150 km pro Stunde. Noch sind so heftige Hagelgewitter wie jenes vor 10 Tagen eher selten. Das letzte Ereignis mit vergleichbarer Größe war eine Superzelle über Luzern im Sommer 2021. Für die Zukunft aber zeichnen Rompainen-Martius und ihr Team ein anderes Bild.
12: Diese Art von Ereignis, solche Superzellengewitter, müssen wir davon ausgehen, dass die in einem wärmeren Klima häufiger werden.
3: Dies, weil es in einer wärmeren und feuchteren Atmosphäre mehr Energie für starke Gewitter hat. Die Superzellen dürften auch größer werden, mit stärkeren Windböen, extremeren Regenmengen und größeren Hagelkörnern. Ein ähnliches Bild zeigt sich auch bei Gewittern, die keine Superzellen sind, aber trotzdem zu Hagel führen. Die Anzahl Tage mit größeren Hagelkörnern nimmt zu. Jene mit kleineren hingegen nimmt ab, weil sich in einem wärmeren Klima die 0-Grad-Grenze nach oben verschiebt. Kleinere Körner schmelzen dann, bevor sie den Boden erreichen. Fazit: mehr großer Hagel. Die Gleichung, die dann folgt, sei einfach, sagt der Physiker Valentin Gebhardt, der sich an der ETH Zürich mit Wetter- und Klimarisiken beschäftigt.
13: Natürlich sind für Hagelschäden je größer, desto schlimmer. Das heißt, die Zunahme an großen Hagelkörnern resultiert dann in einer Zunahme an Hagelschäden.
3: Für eine 3 Grad wärmere Welt, auf die wir gemäß Prognosen momentan zusteuern, heisst das, statt jährlich 17'000 beschädigte Gebäude wären es 30'000. Und statt 110 Millionen Franken Gebäudeschäden pro Jahr wären es 215 Millionen. Auch bei Fahrzeugen und in der Landwirtschaft drohen steigende Schadenssummen. Bei der Superzelle vor 10 Tagen zeichnete ich jetzt schon ab, das wird teuer.
13: Das ist natürlich jetzt noch ziemlich früh für Freitag, das zu schätzen. Aber wir wissen eigentlich schon, dass es auf jeden Fall mehr als 200 Millionen sind. Je nachdem könnte es auch zu einer halben Milliarde, also das ist so ein bisschen der Spielraum, das sind schon sehr hohe Summen.
3: Dieses Ausmaß hat auch die Menschen in Bülach aufgerüttelt. Nicht nur, was den Sachschaden betrifft.
14: Es hat wirklich ein paar böse Verletzungen gegeben, oder? Man hat auch den Krankenwagen immer gehört und alles drum und dran.
9: Es ist 5 Minuten gegangen, es war vorbei. Es ist wahnsinnig, oder? Was in 5 Minuten alles kaputt gehen kann. So durch unsere Städte läuft und die Fassaden sieht, das tut einem einfach weh. Ja.
15: Ich habe das Gefühl, irgendwie, dass es in der Welt zusammengeht. Also ich wünsche niemandem, dass er mal so etwas erlebt. Ja.
3: Ein Wunsch, der gemäß Wissenschaft nicht in Erfüllung gehen dürfte.
5: Soweit Wissenschaftsredaktorin Felicitas Erzinger. Psilocybin ist eine stark psychoaktive Substanz, bekannt von den sogenannten Magic Mushrooms. Und Psilocybin könnte künftig bedeutender werden in der Krebsmedizin, denn der Wirkstoff scheint Potenzial zu haben, mehr als bisher bekannt ist. Das zeigt eine neue Studie aus den USA, und zwar im Bereich der Chemotherapie. Der Beitrag von Eva Mona Sauder und Daniel Theiss.
16: Die Nebenwirkungen auf die Nerven können schwerwiegend sein. Kribbeln und Taubheit an Händen und Füßen bis hin zu Störungen der Feinmotorik und des Gehens. Eine solche Neuropathie kann zahlreiche Krebspatienten treffen, die eine Chemotherapie machen müssen. In schweren Fällen brechen Patientinnen die Chemotherapie gar ab, mit möglichen schwerwiegenden Folgen für den weiteren Krebsverlauf. Die Neuropathie als Nebenwirkung einer Chemotherapie beschäftigt deshalb die Onkologinnen und Onkologen schon lange.
17: Das ist in der Onkologie ein grosses Problem, betrifft einen Grossteil von soliden Tumoren, zum Teil auch hämato-onkologische Tumoren.
16: Das sagt Adrian Ochsenbein. Er ist Onkologe und Chefarzt in der medizinischen Onkologie am Inselspital Bern. Probleme mit den Nervenenden, eine Polyneuropathie, können durch verschiedene Krebsmedikamente ausgelöst werden. Und das macht das Ganze sehr unberechenbar.
17: Je mehr von diesem Medikament man gibt, desto höher wird das Risiko. Und das ist schwierig zum Steuern, weil es ist nicht ganz linear, oder? Da kann es sein, dass jemand 10 Infusionen hatte und keine Polyneuropathie hat und die 11. macht es nachher aus.
16: Für diese Nebenwirkungen gibt es bis heute keine wirksame Therapie. Deshalb stößt die neue Studie aus den USA mit dem Wirkstoff Psilocybin auf grosses Interesse. Sie wurde zwar an Mäusen durchgeführt, aber es sind bereits kleinere Studien mit Menschen im Gange. Und größer angelegte Studien sind geplant, denn es gebe einen großen Bedarf, sagt Onkologe Adrian Ochsenbein.
17: Das ist etwas ganz Wichtiges, die Polyneuropathie. Oder wir müssen da vielleicht die Dosis auch nicht reduzieren, wenn man etwas prophylaktisch geben kann. Also da gibt es nichts, wo jetzt in Konkurrenz wäre, wo bewiesenermaßen wirksam ist.
16: Die bisherigen Resultate sind zwar vielversprechend, doch der Wirkstoff Psilocybin ist nicht einfach in der Anwendung, denn er kann psychedelische Trips auslösen. Und darum sind besondere Vorsichtsmaßnahmen nötig. Viel Erfahrung im Umgang mit halluzinogenen Wirkstoffen hat Johannes Jungwirth. Er ist Psychiater und Oberarzt an der Psychiatrischen Universitätsklinik Zürich. Er erforscht die Anwendung von Psilocybin im Rahmen von psychischen Erkrankungen.
18: Die Anwendung von Psilocybin in der Chemotherapie kann deswegen aufwendig sein, weil es eine gute Vorbereitung braucht und auch eine engmaschige Betreuung und Überwachung während der Psilocybin-Behandlung.
16: So bräuchte es etwa geschultes Personal, welches die Patientinnen und Patienten während bis zu 8 Stunden nach Einnahme betreut. Denn um die Wirksamkeit einer Psilocybin-Therapie in der Krebsmedizin zu gewährleisten, muss mit hohen Dosen behandelt werden. Das haben erste Versuche mit Betroffenen gezeigt. Trotz dem wohl nötigen hohen Aufwand für solche Behandlungen sieht Johannes Jungwirt viel Potenzial in der Studie.
18: Insofern halte ich diese Studie schon für sehr spannend und sehr interessant und kann mir vorstellen, dass sich da weitere oder neue Therapieformen entwickeln, die diese Chemotherapie zugänglicher bzw. verträglicher machen.
16: In Zukunft gibt es also für betroffene Krebspatientinnen und Patienten vielleicht eine ergänzende Psilocybin-Therapie, wenn sie an den entsprechenden Nebenwirkungen leiden. Vieles ist aber im Moment noch offen, denn erste Studien beim Menschen laufen erst seit kurzem und sind noch nicht ausgewertet. Wäre Psilocybin aber wirksam bei diesen Betroffenen, wäre das eine große Erleichterung. Für die Onkologie, aber auch für viele Krebspatienten.
5: Das war ein Beitrag von Ilva Mona Sauder und Daniel Theiss. Soeben ist eine neue Studie erschienen, die sich mit dem Medikament Paracetamol in der Schwangerschaft auseinandersetzt. Im Zentrum steht die Frage, ob Mädchen, deren Mütter in der Schwangerschaft Paracetamol genommen haben, in ihrer Fruchtbarkeit geschädigt werden. Kaum ist die neue Studie erschienen, gibt es sehr unterschiedliche Bewertungen. Yves Kilcher hat Wissenschaftsredaktorin Katrin Zöfel gefragt, was die Studie denn genau aussagt.
19: Schon das ist eine schwierige Frage. Ich will mich mal extra nüchtern darauf beschränken, wie die Studie aufgebaut war. Es sind 300 Mädchen untersucht worden, deren Mütter in der Schwangerschaft Paracetamol genommen hatten oder nicht. Im Alter von 100 Tagen der Mädchen, also sehr früh, wurde geschaut, wie groß sind ihre Eierstöcke und wie ist ihr Hormonspiegel. Dann wurden noch etwas gröbere Daten von weiteren 1200 Mädchen ausgewertet. Da waren dann auch ältere Mädchen dabei. Und es gab messbare Unterschiede, je nachdem, ob die Schwangeren das Schmerzmittel genommen hatten oder nicht.
20: Und kann aus dieser Studie jetzt geschlossen werden, dass Paracetamol gefährlich ist?
19: Es ist selten, dass man so klar antworten kann wie hier. Die Antwort ist nein. Es gibt in der Community der Fachleute zwar schon einzelne Stimmen, die sagen, man müsse vorsichtig sein und vor Paracetamol warnen, aber das gibt die Studienlage nicht her. Das betont die Mehrheit der Fachleute, denn auch diese Studie jetzt ist viel zu klein, es wurden viel zu wenig Personen getestet, die Studie ist viel zu uneindeutig, um so weitreichende Schlüsse zu ziehen. Man kann daran zum Beispiel nicht unterscheiden, ob das Paracetamol die Ursache von Unterschieden ist oder vielleicht doch eher Krankheit oder Schmerzen, die dazu geführt haben, dass die Schwangere überhaupt Schmerzmittel nimmt. Auch was die gemessenen Unterschiede im echten Leben bedeuten, ist nicht klar. Die Forschenden selber, die die Studie gemacht haben, bleiben sehr vorsichtig beim Interpretieren ihrer Resultate.
20: Also Aussagekraft dieser Studie begrenzt. Trotzdem wird darüber geredet. Wieso?
19: Das ist die eigentliche, auch ein bisschen traurige Frage, finde ich. Paracetamol und Schwangerschaft, das ist ein Wortpaar, das inzwischen zielsicher für Schlagzeilen sorgt. In der Aufmerksamkeitsökonomie wird so etwas ganz nach oben gespielt. Das gilt spätestens, seit sich der US-Präsident Donald Trump vom Weißen Haus aus zu Paracetamol, Hirnentwicklung und Autismus geäußert hat. Auch für seine Aussagen gibt es keine Belege, aber das Thema und die Angst sind in der Welt. So ähnlich läuft es mit dieser Studie. Schwangere haben am Ende den Schaden und müssen sich jetzt fragen, ob sie Fieber aushalten wollen und damit ihrem Fötus vielleicht auch schaden oder ob sie das Schmerzmittel nehmen. Die Sache zu untersuchen ist richtig, aber kleine Studien zu hypen und Schlagzeilen draus zu machen, das ist schwierig.
5: Soweit Wissenschaftsredaktorin Katrin Zöfel. Das war's mit ein paar ausgewählten Themen aus der Welt der Wissenschaft. Mein Name ist Katrin Hiess. Schön waren Sie mit dabei.

0: Die Nachrichten von SRF um 0.30 Uhr mit Livia Schmid. Wegen Ungereimtheiten in einem Baugesuch für die Bar Le Constellation. Die Gemeinde Camontana entlässt einen Mitarbeiter des Bauamts. Wegen ernsthafter Risiken, Chefs von KI-Firmen wollen die Entwicklung von künstlicher Intelligenz verlangsamen. Das Wetter heute Sonntag, am Vormittag ist es sonnig, am Nachmittag ebenfalls. Aus Norden gibt es dann immer mehr Wolkenfelder. Die Gemeinde Camontana hat einen Mitarbeiter des Bauamts fristlos entlassen. Hintergrund sind Ungereimtheiten in einem Baugesuch für die Bar Le Constellation. Dort kamen in der Silvesternacht 41 Menschen wegen eines Feuers ums Leben. Konkret geht es um ein Baugesuch für Umbauten an der Terrasse der Bar, das nur wenige Wochen vor dem Brand eingereicht wurde. Das berichtet RTS, der Sender der französischsprachigen Schweiz. Um Auflagen zu erfüllen, soll im Baugesuch der Name eines Ingenieurs verwendet worden sein. Dieser sagt, er habe mit dem Projekt nichts zu tun gehabt und darum Anzeige eingereicht. Für die Opferfamilien sei dieser Vorfall ein Schock und ein weiterer Schlag ins Gesicht, sagt Opferanwalt Romain Jourdain.
1: C'est la démonstration qu'on parle pas d'une négligence ponctuelle, d'un manquement isolé, mais qu'il y a un véritable problème de culture administrative au sein de la commune de Camontana.
0: Es sei der Beweis dafür, dass es im Fall Le Constellation nicht um eine einzelne Nachlässigkeit gehe, sondern dass es innerhalb der Gemeindeverwaltung von Camontana ein tiefgreifendes Problem mit der Kultur gebe. Der entlassene Gemeindemitarbeiter will sich nicht öffentlich äußern. Nach der Entgleisung eines Zugs in der Normandie mit mehr als 40 Verletzten gibt es derzeit keine Hinweise auf eine mutwillige Handlung. Das hat der zuständige Staatsanwalt klargestellt. Dies nach Medienberichten über einen mutmaßlichen Sabotageakt. Es habe sich zwar tatsächlich ein Stück Schiene auf dem Gleis befunden, weshalb sei aber nicht klar, heißt es in der Mitteilung. Die Ermittlungen dazu laufen. Passiert ist das Unglück am Freitagabend zwischen Rouen und Caen. Ein Wagen kippte um, mehrere weitere Wagen entgleisten. Mehrere Chefs grosser KI-Unternehmen wollen die Entwicklung von künstlicher Intelligenz verlangsamen. Anthropic-Chef Dario Amodei spricht in einer persönlichen Mitteilung von ernsthaften Risiken. Er warnt davor, dass die Menschen die Kontrolle über die künstliche Intelligenz verlieren könnten und fordert eine branchenweite koordinierte Entwicklungspause. Sowohl Sam Altman, der Chef von OpenAI, als auch Tech-Milliardär Elon Musk stimmten Amodeis Ausführungen zu. Anthropic kündigte zudem in einem ersten Schritt an, unabhängige Beobachterinnen und Beobachter ins Unternehmen zu lassen. Diese sollen die Sicherheit der KI-Modelle schon in der Trainingsphase begutachten. Nach dem Wahlerfolg der AfD im deutschen Bundesland Sachsen-Anhalt haben in Deutschland Zehntausende Menschen gegen Rechtsextremismus und für Demokratie demonstriert. Zudem forderten sie, dass ein Verbotsverfahren für die AfD geprüft wird. Proteste gab es in über 30 Städten. Größere Kundgebungen gab es unter anderem in Berlin, Düsseldorf, Hamburg oder München. Auch in Magdeburg im Bundesland Sachsen-Anhalt gingen laut deutschen Medien mehr als 1'000 Menschen auf die Straße. Die Alternative für Deutschland, die AfD, hatte am letzten Sonntag in Sachsen-Anhalt fast 44% der Stimmen geholt. Die AfD gilt in Sachsen-Anhalt als gesichert rechtsextrem und damit als Partei, die verfassungsfeindlich ist. Zum Sport, zuerst zur Leichtathletik. 800-Meter-Läuferin Audrey Vero hat auch in Budapest gewonnen am neu ausgetragenen Ultimate Championship. Die 22-jährige Schweizerin beendet die Freiluftsaison damit ungeschlagen. Sie gewann über 800 Meter 10-mal in Folge, darunter sämtliche Diamond League-Rennen.
2: Ja, ist wirklich crazy. Ich habe eine wunderbare Saison gehabt und ich bin sehr glücklich, eine Saison wie das zu enden. Ja, es ist nur viel Spaß,
0: sagt 800-Meter-Läuferin Audrey Vero. Zum Fußball und drei Resultaten aus der Super League. Im Spitzenspiel hat es ein Unentschieden gegeben. Lugano und die Berner Young Boys trennen sich 2-2. Außerdem verliert St. Gallen gegen Sitten 0:3 und Thun verliert gegen die Grasshoppers 0:1. Und dann noch zum Eishockey. In der Champions Hockey League hat Genf Servette im vierten Spiel zum dritten Mal gewonnen. Die Genfer siegen in Polen gegen Tichy 1:0. Davos hat hingegen im vierten Spiel zum ersten Mal verloren. In Schweden gegen Skellefteå mit 2:6. Bleibt der Blick aufs Wetter. Heute Vormittag ist es im Norden sonnig, im Süden teils bewölkt. Am Nachmittag geht es mit Sonne und immer mehr Wolkenfeldern weiter. Am Abend regnet es in der Deutschschweiz stellenweise. Die Höchstwerte liegen zwischen 22 und 26 Grad. Das waren Nachrichten von Radio SRF. Verantwortlich Livia Schmid.
3: 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Auf das Tram warten, das kann mühsam sein. Und noch sehr lange warten müssten die Menschen in Lugano auf ihr Tram, denn da liegen derzeit noch nicht mal die Schienen. Aber immerhin gehen jetzt die Bauarbeiten los. Was das Tram bringen soll, das erklärt uns gleich als erstes Tessin-Korrespondent Ivan Santoro hier in «Die Woche in den Schweizer Sprachregionen». Buongiorno, Ivan Santoro.
4: Salve, buongiorno.
3: In Genf, da fahren die Trams schon. Gratis-Abos sollen die Jugendlichen dazu bringen, auch tatsächlich damit zu fahren. Westschweiz-Korrespondent Philipp Reichen wird uns sagen, was diese Gratis-Abos bisher bringen. Bonjour, Philipp Reichen.
5: Bonjour à toutes et à tous.
3: Und dann hören wir, wie der heiße Sommer den Tourismus im Wallis und im Tessin verändert. Mein Name ist Tobias Bühlmann. Grüß euch miteinander.
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3: Ivan Santoro, wenn Sie heute schnell aus der Luganeser Innenstadt rauskommen wollen, was haben Sie da für Möglichkeiten?
4: Ja, das kommt natürlich ein bisschen darauf an, wohin ich gehen will oder muss. Ist das Ziel eine andere Tessiner Stadt, sagen wir mal Chiasso, Mendrisio, Locarno oder Bellinzona, dann nehme ich natürlich den Zug. Das ist die schnellste und zuverlässigste Verbindung. Gehe ich aber in die nähere Peripherie, so Agno, Manno, Gomano, so, wo die Büros von RSIA sind in Gomano, dann bleibt mir eigentlich nur Bus oder Auto und da steht man dann wirklich oft im Stau. Es gäbe natürlich noch das Velo, ich habe sogar eines hier, aber also Lugano und Velo, das ist wirklich ein hartes Pflaster. Man sieht auch sehr wenig Velos.
3: Ja, und wenn man mit dem Zug aus der Stadt raus will, dann muss man ja von der Innenstadt auch erstmal zum Bahnhof hochkommen.
4: Das ist so, genau, das ist ein bisschen steil. Es gibt aber so ein Bähnlein für die, die nicht laufen mögen, nicht gehen mögen oder nicht den Bus nehmen wollen. Da gibt es ja diese kleine Stadtbahn von der historischen Altstadt direkt natürlich dann zum Bahnhof.
3: Ja, und in ein paar Jahren, da soll es jetzt eine neue Möglichkeit geben, nämlich ein Tram. Und die Arbeiten an der neuen Verbindung, die gehen jetzt los. Was genau ist da geplant?
4: Ja, man spricht ja von Tram Treno, also weil es etwas ist zwischen Regionalzug und Tram und es soll vor allem die Agglomeration von Lugano, also vor allem das Malcantone, Agno, Biocio, all diese Orte rund um Lugano mit der Innenstadt verbinden.
3: Genau, das sind diese Orte so etwas nordwestlich von der Innenstadt von Lugano. Für die, die das jetzt nicht gerade vor dem geistigen Auge haben, da ist ja auch der Flugplatz und da geht es dann letztlich weiter nach Italien. Jetzt gibt es ja bereits heute so eine Art Aglobahn eben von Lugano an die Grenze nach Ponte Tresa. Wird die jetzt ersetzt von diesem neuen Tram Treno?
4: Nein, das ist dann eine Ergänzung. Sie sprechen ja die Ferrovie Luganesian, also diese quasi Lugano-Ponte-Tresa-Bahn, die bleibt und die gibt es schon seit 100 Jahren, wurde erst gerade aufwendig ausgebaut, modernisiert, neue Haltestellen, neues Schienenmaterial, neueste Tramwagen. Dieses Tram Treno ist eigentlich eine Ergänzung zu dieser anderen Bahn. Sie fährt teilweise eben auch auf demselben Netz, auf dem Netz der FLP, aber das Netz wird dann einfach erweitert, indem eben das Tram nicht beim SBB-Bahnhof in Lugano endet, sondern dann, und das ist dann wirklich das Herzstück, durch ein neues Tunnel mitten in die Stadt Lugano fährt und dann vorerst beim Lugano Centro, also wirklich in der Innenstadt, endet.
3: Die Arbeiten dazu, die dauern mehrere Jahre und das Herzstück, das ist eben dieser Tunnel, den Sie erwähnt haben. Was genau soll denn diese Verbindung bringen jetzt in Bezug auf den Verkehr in dieser Agglomeration und der Innenstadt von Lugano?
4: Ja, 2035 soll es fahren, also in knapp 9 Jahren, sehr ambitioniert, Kosten knapp 760 Millionen Franken, deutlich mehr als ursprünglich geplant, wobei bei so großen Projekten ist das ja ein bisschen üblich, das hat jetzt nichts direkt zu tun mit dem Tessin, gibt neue Haltestellen, also es soll wirklich bringen, dass man diesen Agglo-Verkehr von Agno, Sie haben es gesagt, Manno, in die Stadt hinein, dass man den vor allem in der Rush-Hour morgens und abends, dass man den wirklich eindämmen kann, dass man eben umsteigt auf dieses neue Tram. 2035, wie gesagt, ist die Eröffnung.
3: Und einen neuen Anschluss gibt es ja auch an den Bahnhof von Lugano. Wie soll der an dieses Tram angebunden werden?
4: Genau, das Tram, das fährt dann unterirdisch eigentlich dann von außen in die Stadt hinein und dort gibt es eine Haltestelle, damit dann eben Leute direkt vom Zug, also vom SBB-Zug oder auch von der anderen, der Ponte Tresa-Bahn, dort umsteigen können in dieses Tram Treno. Das ist dann alles unterirdisch geführt und das ist auch die größte Bauetappe eigentlich, die dann die Stadt betrifft.
3: Ein neuer Weg also auch von der Innenstadt von Lugano hoch zum SBB-Bahnhof und umgekehrt. Jetzt geht es also los mit dem Bau dieser Tram-Bahn-Linie. Wie groß werden denn da die Behinderungen in der Innenstadt von Lugano während diesem Bau?
4: Ja, die werden schon groß. Es geht ja jetzt los, schon im Oktober mit den ersten Bauten, aber noch außerhalb, so bei der Aglo, sage ich mal, bei Mann und bei Bioccio. Und dann geht das dann langsam rein in die Innenstadt rund um den Bahnhof. Und dann muss man sagen, dort wird es eine Riesenbaustelle geben. Aber schon jetzt ist Geduld gefragt, weil bereits jetzt wird er gebaut rund um den Bahnhof. Aber auch der zuständige Stadtrat von Lugano, Filippo Lombardi, er ist zuständig für den Verkehr, der hat unlängst gesagt an der Präsentation der Bauarbeiten betreffend dem neuen Tram dieses da.
9: Quello che si sta facendo per i prossimi 100 anni e per le prossime 3, 4, 5 generazioni, quindi forse un po' di pazienza ci sta e si stanno facendo dei lavori importanti.
4: Er hat schon also ein bisschen vorausschauend mal die Einwohnerinnen und Einwohner auf dieses, ich sage jetzt mal, Baustellenchaos vorgewarnt, hat gesagt, was hier eben gemacht werde, das sei für die nächsten 100 Jahre, für die nächsten 3, 4 oder sogar 5 Generationen gedacht. Also man brauche wirklich halt dann ein bisschen Geduld, denn es werden wichtige Arbeiten da auf die Stadt Lugano zukommen.
3: Geduld ist ja auch schon heute gefragt, wenn man in die Stadt Lugano rein oder raus will, vor allem zu Stoßzeiten, eben wegen diesem dichten Verkehr. Und ein großer Anteil an diesem Verkehr haben ja auch die Frontalieri, also die Grenzgängerinnen und Grenzgänger, die Tag für Tag aus Italien zu ihren Arbeitsstellen in der Schweiz fahren. Wie attraktiv ist die neue Schienenverbindung, die jetzt gebaut wird für diese Frontalieri?
4: Naja, man hofft natürlich, dass auch sie aufs Tram umsteigen werden, wobei ich muss sagen, es gibt ja bereits jetzt diese Ponte Tresa-Bahn und wenn man so die Staus anschaut, jeden Morgen, jetzt eben von nordwestlich in die Stadt hinein, jeden Morgen, jeden Abend zwischen Lugano und der Grenze, da scheint da noch nicht viel gegangen zu sein. Klar, mit der längeren Verbindung könnte man nun direkt in die Stadt fahren mit dem Tram und dann eben nicht nur bis zum Bahnhof, man müsste nicht mehr umsteigen, aber das Problem, was die Frontalier betrifft, beginnt eben in Italien, weil dort ist der ÖV vor allem im Nahverkehr eben nicht sehr gut ausgebaut. Das heißt, eine Grenzgängerin, ein Grenzgänger muss fast doch zuerst immer das Auto nehmen, dann zur Grenze fahren und dort auf den Zug oder eben das Tram umsteigen. Und diese Hürde, die ist halt dann doch für viele zu hoch. Dann nimmt man dann doch halt von Anfangs bis zum Schluss das Auto und steht dann halt jeden Morgen und jeden Abend im Stau.
3: Nun ist das eine neue Verkehrslinie für Lugano, die da jetzt gebaut wird, aber die wird ja kaum reichen, um alle Verkehrsprobleme der Stadt auf einmal zu lösen.
4: Nein, es ist ja jetzt wirklich mal eine Lösung von einer Seite der Stadt, wenn auch eine wichtige. Und auch wenn dann ab 2035 bereits die zweite Etappe von Tram Treno realisiert werden soll, also vom Zentrum weiter dann durch die Stadt hindurch, über Casarate bis zum Gornaredo-Fußballstadion, sage ich jetzt mal, dann wird dann sicher noch mehr Verkehr aufgesogen werden können. Aber dennoch, es gibt natürlich auch noch die Einfallachsen vom Süden her und vom Osten, also beim Luganersee. Und dort gibt es bis jetzt nur einen Bus von Italien her. Also diese Verkehrsprobleme, die bleiben vorerst. erst und dort ist auch wirklich nichts Neues geplant. Man hat mal von einem Schnellboot gesprochen, die dann die Frontalieri jeden Morgen von Porlezza in die Stadt bringen sollen, aber irgendwie scheint dieses Projekt nicht so recht vorwärts zu kommen.
3: So viel zum Verkehr in der Agglomeration Lugano. Sie hören die Woche in den Schweizer Sprachregionen und da schauen wir nun in die Westschweiz, nach Lausanne, zu Korrespondent Philipp Reichen. Auch dort gibt es bald eine neue Tramverbindung, nur ist man da schon deutlich weiter als derzeit in Lugano.
5: Ja, deutlich weiter, das kann man sagen, aber eigentlich müsste das Tram sogar bereits fahren. Also es gab Verzögerungen beim Bau der Trams und auch der Tramlinie, aber jetzt soll eben dann diese Tramlinie eröffnet werden. Im Spätherbst soll das stattfinden. Es könnte aber auch ein Weihnachtsgeschenk werden. Also alles kann sich noch ein bisschen verzögern. Das Ganze ist wirklich sehr relativ. Aber das Baustellenchaos, das haben wir jetzt definitiv hinter uns. Das neue Tram fährt auch bereits, und zwar von Lausanne nach Renon. Und ich muss gestehen, ich war schon ein bisschen erstaunt, als ich da plötzlich ein Tram in der Innenstadt stehen sah. Also man muss sich wirklich ein bisschen daran gewöhnen. Und auch schauen, dass man nicht überfahren wird. Und das ist jetzt kein Witz. Am Rand des Tramtrasses steht jetzt tatsächlich geschrieben, also auf dem Boden, Achtung Tram, nach links und rechts schauen. Also man fühlt sich da ein bisschen wie ein kleines Kind, das jetzt irgendwie nochmals die Verkehrsregeln lernen muss. Aber ich glaube, das ist wirklich nötig, weil niemand rechnet damit, dass jetzt plötzlich ein Tram daherkommt.
3: Eine ganz neue Erfahrung für Lausanne mit diesem Tram. Philipp Reichen. Wir bleiben beim Thema, wechseln aber in den Nachbarkanton von Waadt nach Genf. Da gibt es seit Anfang 2025 ein Gratis-Abo für den ÖV für alle, die jünger sind als 25 Jahre. Und für Seniorinnen und Senioren, da gibt es das Abo neu zum halben Preis. Die Ziele dieser Verbilligung, die hat der zuständige Genfer Staatsrat Pierre Modet Anfang des letzten Jahres so erklärt.
10: L'enjeu est double. Il est d'une part d'habituer les jeunes à prendre le plus possible les transports en commun, à montrer une certaine facilité là autour, mais il est aussi pour les plus de 65 ans d'opérer ce qu'on appelle le transfert modal, c'est-à-dire de convertir davantage de cette catégorie de population au transport en commun, là où il y a des habitudes prises notamment avec la voiture.
3: Also man will Jugendliche schon früh vom öffentlichen Verkehr überzeugen so und Seniorinnen und Senioren, die sollen dazu gebracht werden, ihr Auto stehen zu lassen, sagt Modeda. Nun hat sich ein Bericht angeschaut, was diese Gratis-Abos für Jugendliche gebracht haben. Philipp Reichen, fahren jetzt mehr von ihnen mit dem öffentlichen Verkehr als vor der Vergünstigung?
5: Ja, es nehmen mehr Jugendliche den ÖV. Fast 40% haben heute ein solches Gratis-Abo im Vergleich zu 20% vor der Einführung. Das ist die gute Nachricht. Die schlechte ist, es sind bereits ein bisschen weniger als am Anfang, aber das Gratis-Abo, das wurde ja auf den 1. Januar 2025 eingeführt. Und da ist es natürlich jetzt noch schwierig, so einen Trend

0: dieser Studie, aber ohne Gratis-Abo würden Sie es sicher häufiger nutzen, das Auto. Aber gerade bei Fahrten zum Arbeits- oder zum Ausbildungsort sei eine Verhaltensänderung beobachtbar, sagte ein Sprecher der Genfer Verwaltung dem regionalen Fernsehsender Le Mans Bleu.
1: On constate une évolution intéressante sur le trajet domicile-travail ou domicile-études, avec une forte augmentation de la part des transports publics au lieu de la voiture pour ce type de déplacement.
0: Ja, dass die Jungen eben nicht mehr mit dem Auto zum Arbeits- und oder Ausbildungsort fahren, das ist in Genf schon ein Grund zu großer Freude.
2: Jetzt, wenn man sich diese Umlagerung etwas genauer anschaut, nutzen denn vor allem die jungen Autofahrerinnen und Autofahrer häufiger den öffentlichen Verkehr oder steigen auch die, die zuvor mit dem Velo oder zu Fuß unterwegs waren, um?
0: Ja, gemäß Studie ist das so. Allerdings gibt es auch hier eine interessante Nebenbeobachtung. Offenbar benutzen heute mehr Junge den ÖV, die früher noch zu Fuß oder mit dem Velo unterwegs waren. Der ÖV ist dann eben doch ein bisschen bequemer und auch schneller. Und ja, er ist erst noch gratis. Also für die Jugendlichen bezahlen tut ja dann am Ende der Staat dafür.
2: Noch einmal zurück zu der Genfer Regierung. Man sieht sich bei der Genfer Regierung jetzt also auf gutem Weg, aber an diesem Projekt, da gab es ja einige Kritik, vor allem weil es so viel kostet. Ist nun diese Kritik nach den bald 2 Jahren mit Gratis-ÖV für Jugendliche verstummt oder ist die immer noch gleich laut?
0: Verstummt ist sie nicht wirklich, aber auch nicht lauter geworden, muss man sagen. Wie gesagt, Pierre Mode sieht sich auf gutem Weg und eben die jetzigen Erkenntnisse bestätigen ihn ja auch. Und man muss da auch ein bisschen ehrlich sein. Das Projekt ist eine Art langfristig ausgerichtete Verhaltenstherapie. Ich sage jetzt das mal so, Verhaltenstherapie. Man will jene Leute, nämlich die Jugendlichen, packen und in den ÖV bringen, bevor sie dann eben im Alter sind, wo ihre Eltern jeden Tag mit dem Auto durch Genf fahren, also man wirklich früh ansetzen. Vielen Leuten in Genf, das weiß man vielleicht in der Deutschschweiz gar nicht, denen macht es ja gar nichts aus, viel Zeit im Stau zu verbringen und die Straßen zu verstopfen. Das gehört irgendwie so ein bisschen zur Kultur in Genf, aber die Genfer Regierung, die will jetzt da wirklich den Schalter umlegen und die Jugend eben davon überzeugen, dass man doch im ÖV viel geschmeidiger vorwärts kommt. Man könnte vielleicht sagen, Genf ist heute daran, ein bisschen deutschschweizerischer zu werden, aber das darf man dann auch nicht zu laut sagen.
2: Sie hören die Woche in den Schweizer Sprachregionen und wir kommen hier einmal mehr auf den heißen Sommer zu sprechen. Seit es Messungen gibt, war es in der Schweiz ja noch nie so heiß zwischen Juni und August. Das wurde diese Woche gerade vermeldet. Und jetzt ist die Sommerzeit aber wirklich langsam aber sicher vorbei und wir schauen ein erstes Mal auf die Saison zurück. Und zuerst schauen wir ins Wallis, denn da lief es den Bergbahnen offenbar so richtig gut mit dem heißen Wetter. Philipp Reichen, Sie haben sich da etwas kundig gemacht. Was sagen denn die Bergbahnbetreiberinnen und Betreiber in Wallis?
0: Ja, die sind sehr zufrieden mit diesem Sommer und sie sind zufrieden mit den Sommern an sich, aber mit diesem Sommer im Speziellen. Sie sagen, wenn es eben unten heiß ist, dann kommen die Leute in die Berge, eben auch ins Wallis. Und die Leute kämen seit der Corona-Pandemie mehr in die Berge und die Hitze behalte sie jetzt auch gleich da. Aber hören wir uns doch kurz an, was Samuel Büchard von der Ski- und Wanderdestination Ovrona gesagt hat.
3: Nous avons pu bénéficier d'excellentes conditions météo, que ce soit durant le mois de juin, durant le mois de juillet et durant le mois d'août. A contrario de l'année passée, où la fin juillet et début août étaient plus mitigés. Donc aujourd'hui, tout se passe bien pour, dans le meilleur des mondes, quoi.
0: Ja, in Ovrona sei das Wetter exzellent gewesen, so Samuel Büchard, und eben von Juni bis im August. Letztes Jahr war das um diese Jahreszeit etwas schwieriger, weil das Wetter wirklich durchzogen war. Aber hier und heute lebe man in den besten aller meteorologischen Welten.
2: Ja, genau, das sagt er ja. Das klingt jetzt sehr, sehr positiv. Aber es gab ja auch viele Bedenken wegen dem heißen Wetter. Sind die im Wallis bisher nicht so groß?
0: Ja, natürlich sind die groß, aber Samuel Bücher, der denkt wahrscheinlich einfach irgendwie an sein eigenes Geschäft.

0: Eft, aber klar, die Gletscher neben Ovrona oder über Ovrona, die schmelzen natürlich weg. Da versucht man ja jetzt die Gletscher zu retten mit allerlei Techniken, die man da entwickelt hat. Aber eben, es ist natürlich schon so, dass sich da ein Drama abspielt. Also die Gletscherschmelze, die ist wirklich dramatisch. Und man kann sagen, natürlich die einen profitieren, aber die anderen, ja, denen geht es wirklich auch schlecht.
1: Genau, und das sieht man ja auch weiter oben im deutschsprachigen Teil des Wallis. Zum Beispiel wurde in Zermatt zeitweise das Sommerskigebiet auf dem Gletscher gesperrt. Ivan Santoro im Tessin. Wie schaut es denn dort aus? Der vergangene Sommer, der war ja im Tessin auch noch mal ein Stück heißer als in der Deutschschweiz.
2: Ja, es war hier wirklich auch teilweise unerträglich heiß, vor allem in den Ebenen und natürlich in den Städten. Und das Lustige ist, es gab zwar keine neuen Rekordtemperaturen tagsüber, aber in der Nacht. Es gab noch nie so viele Tropennächte, über 50 in Lugano und Locarno. Ich lebe selbst in Lugano und ich würde mal sagen, 50, das ist noch untertrieben. Es sind über 60, kommt ja immer auch davon, wo man misst. Teilweise waren die Nächte wirklich nicht unter 6, 27 Grad. Da sank das Thermometer nicht weiter runter und das machte dann den Leuten schon zu schaffen. Weil wenn man dann den ganzen Tag heiß hat und in der Nacht es auch nicht abkühlt, das ist dann wirklich nicht mehr sehr angenehm.
1: Dieser Jahrhundertsommer, der war ja Segen und Fluch zugleich, denke ich mal, im Tessin. Wie sieht es denn aus jetzt für die zwei Großveranstaltungen, die man auch in der Nordschweiz gut kennt, im Tessin? Hatte da das Wetter einen Einfluss auf das Moon and Stars und das Filmfestival in Locarno?
2: Bei Moon und Stars nur positiv eigentlich, kann man sagen. Es gab sehr gute Besucherinnen und Besucherzahlen. Offiziell sind die noch nicht, aber man spricht von Rekordergebnissen. Beim Locarno Filmfestival war es ein bisschen gemischt. Das ist lustig. Auf der Piazza, also Open Air, da gingen die Besucherinnen und Besucherzahlen um 5% zurück und in den klimatisierten Kinos haben sie etwa gleich viel zugelegt, da sind sie gestiegen. Also vielen war der Platz, die Piazza, wirklich zu heiß und ich war selber dort, es ist wirklich wie in einem Backofen, auch noch nachts, auch noch um 10 Uhr, auch noch um Mitternacht ist es einfach zu heiß. Also hier ein bisschen eine gemischte Bilanz beim Locarno Filmfestival, es gab auch keine neuen Rekordbesucherzahlen.
1: Und wie sieht es denn aus etwas weiter oben? Weil gerade die Deutschschweizer Touristinnen und Touristen, die gehen ja dann auch ganz gerne mal in die Alpentäler hoch, also ins Verzaskatal, ins Matschatal, ins Onsernone. Wie hat sich die Besucherzahl dort entwickelt? Wissen Sie da etwas?
2: Es gibt auch hier noch keine offiziellen Zahlen für den gesamten Sommer, aber die Zahlen sind sehr vielversprechend, was den Juni betrifft und so ging es auch weiter und letzthin war RSI, das italienischsprachige Fernsehen, mit so Berghüttenwarten unterwegs und die haben von einem hervorragenden Sommer gesprochen, in diesen Gabanen, also diesen Berghütten, wahrscheinlich vergleichbar mit dem Wallis oder auch sonst irgendwo in der Schweiz, da gab es sehr großen Zustrom. Der große Unterschied, oder was man vielleicht ein bisschen wissen muss, ist, dass die Tessinerinnen und Tessiner selbst, das sind keine Wandervögel, sage ich jetzt mal ein bisschen salopp. Also wenn man hier unterwegs ist, in den Bergen, dann sieht man die italienischsprachigen Leute, das können natürlich auch Italienerinnen und Italiener sein, die gehen gerne hoch, die fahren mit einem Bähnlein vielleicht in ein Restaurant, sind dort oben, man genießt es und geht wieder runter. Auf den Wanderwegen, da sieht man meistens nur Deutschschweizerinnen und Deutschschweizer, sage ich mal, oder auch gar niemand. Also das ist immer das Angenehme. Überlaufene Wanderwege, wie man sie aus der Ostschweiz kennt, im Alpstein, das gibt's ja nicht.
1: Das war's von dieser Ausgabe von «Die Woche in den Schweizer Sprachregionen». Ich verabschiede mich von meinen Gästen. Adieu nach Lausanne zu Westschweiz-Korrespondent Philipp Reichen.
0: Merci beaucoup et un très bon weekend.
1: Und arrivederci nach Lugano zu Tessin-Korrespondent Ivan Santoro.
2: Ciao a tutti, a presto.
1: 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Mein Name ist Tobias Bühlmann. Vielen Dank.

0: Die Nachrichten von SRF um 1 Uhr mit Livia Schmid. Nach der Entgleisung eines Zugs in der Normandie mit mehr als 40 Verletzten gibt es derzeit keine Hinweise auf eine mutwillige Handlung. Das hat der zuständige Staatsanwalt klargestellt. Dies nach Medienberichten über einen mutmaßlichen Sabotageakt. Es habe sich zwar tatsächlich ein Stück Schiene auf dem Gleis befunden, weshalb sei aber nicht klar, heißt es in der Mitteilung. Die Ermittlungen dazu laufen. Passiert ist das Unglück am Freitagabend zwischen Rouen und Gand. Ein Wagen kippte um, mehrere weitere Wagen entgleisten. Das KI-Unternehmen OpenAI, also der Entwickler von ChatGPT, verschiebt seinen Börsengang. Dieses Jahr werde dieser nicht mehr stattfinden, sagte OpenAI-Chef Sam Altman der US-Zeitschrift Fortune. Grund dafür sei die aktuelle Debatte um die Gefahren hochentwickelter künstlicher Intelligenz. Angesichts der aktuellen Sicherheitsbedenken wäre dies ein schlechter Zeitpunkt für den Börsengang, so Altman. Es gäbe noch viel zu tun, um die Sicherheitsanforderungen zu erfüllen und um herauszufinden, wie die Branchen und Regierungen zusammenarbeiten könnten. Zuletzt hatten mehrere Chefs großer KI-Unternehmen gefordert, dass die Entwicklung von künstlicher Intelligenz verlangsamt wird. Nach Venedig. Dort ist an den 83. Filmfestspielen die dänische Regisseurin May El-Touchy mit dem Hauptpreis ausgezeichnet worden. Sie erhielt den Goldenen Löwen für ihren Film «Woman Unknown». Das gab die Jury bekannt. Der Film erzählt von einer jungen Dänin, die kurz nach dem Zweiten Weltkrieg ihre vorherige Beziehung mit einem deutschen Soldaten geheim hält. Die Hauptdarstellerin des Films, die Dänin Mathilde Arcel, gewann den Preis als beste Schauspielerin. Als bester Schauspieler wurde der US-Amerikaner John Malkovich für den Film «Wild Horse 9» ausgezeichnet. Zum Sport, Tennis. Jelena Rybakina gewinnt erstmals das US Open in New York. Die 27-jährige Kasachin bezwingt im Final die Belarusin Arina Sabalenka in 3 Sätzen. Es ist Rybakinas 3. Grand Slam-Titel. Rybakina löst am Montag Sabalenka als Weltnummer 1 ab. Und noch zur Leichtathletik. 800-Meter-Läuferin Audrey Vero schließt die Saison mit einem weiteren Sieg ab. Sie hat auch in Budapest gewonnen, am neu ausgetragenen Ultimate Championship. Vero beendet die Freiluftsaison damit ungeschlagen. Sie gewann über 800 Meter 10-mal in Folge, darunter sämtliche Diamond League-Rennen. Das Wetter heute Sonntag, am Vormittag ist es sonnig, am Nachmittag ebenfalls. Aus Norden gibt es dann immer mehr Wolkenfelder. Das Ganze bei 22 bis 26 Grad. Das waren Nachrichten von Radio SRF, verantwortlich Livia Schmid.
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3: Mein Gast ist der Chef der Schweizer Armee, der Benedikt Roos. Willkommen im Tagesgespräch.
4: Schönen guten Tag und merci für die Einladung, Herr Karasek.
3: Die Bedrohungslage ist angespannt. Haben Sie Angst um die Schweiz?
4: Ich mache mir manchmal Sorgen, jawohl. Weil ich sehe, dass die Welt sich verändert hat und wir auch müssen davon ausgehen, dass es in der Schweiz Ziele gibt, wo allenfalls einer von diesen grossen Players in diesem Machtspiel könnte angreifen.
3: Und da meinen Sie wen?
4: Also der Nachrichtendienst vom Bund hat sie auch klar benannt. Es ist vor allem Russland, wo im Moment sehr als Aggressor auftritt. Und es gibt Szenarien, wo man davon muss ausgehen, dass es auch mögliche Ziele in der Schweiz gibt. Wir haben es gesehen in Leipzig, das ist zum Beispiel das Ziel. Und es gibt eigentlich keinen Grund, wieso so etwas nicht auch in der Schweiz passieren könnte.
3: Das grosse Thema, Sie erwähnen es, rund um die Sicherheit, sind die Drohnen mit Sprengstoff, die gefunden worden sind am Flughafen Leipzig. Die Bundesregierung macht Russland für den Anschlagsversuch verantwortlich. Der Innenminister von Deutschland, der Alexander Dobrindt, der hat gestern gesagt, Russlands hybride Angriffe mit Sprengstoffdrohnen auf Flughäfen, Agenten in unseren Städten, Cyberangriffe auf unsere Netze und Sabotage unserer Infrastruktur sind tägliche Realität und werden zunehmen. Ist das die neue Normalität?
4: Leider vielleicht, dass das zunimmt. Wir stellen in der Schweiz auch mehr Tätigkeiten in diesem Bereich fest. Wir haben mehr Drohnen überflogen über kritische Infrastruktur. Zum Glück heute noch nicht mit irgendwelchen Bomben dran. Aber das könnte auch so in der Schweiz passieren.
3: Westliche Sicherheitsexperten diskutieren im Moment, ob man dem allem, Sie haben das Stichwort vorher auch gesagt, ob man dem allem überhaupt noch hybride Kriegsführung sagen kann. Es wird auch schon als bewusster kriegerischer Akt von Russland benannt. Jetzt das, was passiert ist beim Flughafen Leipzig. Wie sehen Sie das?
4: Wenn ich auch mit meinen Homologen im Ausland rede, oder, dann ist eigentlich das Szenario, sie nennen das Testing. Also, dass Russland versucht, mal Europa, sprich die NATO, zu testen. Und das kann auf verschiedene Varianten passieren. Das kann im Cyberraum sein. Wir haben auch gesehen, Luftraumverletzungen, dass russische Kampfflugzeuge in europäische Lufträume hineingehen. Einfach zum Schauen, wie reagiert Europa, wie reagiert sie auf die Provokationen, sage ich jetzt mal.
3: Und das ist das nicht eine Verniedlichung, wenn man, also wenn die Drohne mit Sprengstoff explodiert wäre, wäre das alles andere als ein Testing gewesen, das wäre eine Katastrophe gewesen.
4: Das wäre eine Katastrophe gewesen und darum sieht man auch, oder? Das kann relativ schnell eskalieren. Und darum eben, es ist keine Verniedlichung, ganz im Gegenteil. Wir müssen uns dessen wirklich jetzt bewusst werden und darum tun wir jetzt auch die entsprechenden Massnahmen ergreifen und vor allem umsetzen. Und das ist mir wichtig, dass wir jetzt endlich Sachen machen und nicht mehr reden und debattieren, sondern jetzt müssen wir Sachen umsetzen.
3: Wir reden gerade über die Massnahmen, was die Schweizer Armee jetzt macht, aber nochmal zu der Gefahrenlage, das Testing, wie das gewisse Expertinnen und Experten sagen, die von Russland kommt, wird auch die Schweiz getestet?
4: Wir sind natürlich ein Teil von Europa. Und wenn man Europa destabilisieren will, und das sieht man ja jetzt mit der Drohne, man versucht irgendeine kritische Infrastruktur, jetzt einen Flughafen, wo die ukrainischen Transportflüger sind, anzugreifen. Und die Schweiz, und das ist vor allem das Entscheidende, hat einen Haufen kritische Infrastrukturen, die für ganz Europa wichtig sind.
3: Zum Beispiel?
4: Stromverteilung, Gasverteilung. Wir haben die wichtigsten Nord-Süd-Verbindungen. Also das sind alles Infrastrukturen, die für ganz Europa wichtig sind. Und wenn man Europa destabilisieren will, könnte das potenzielle Ziel sein.
3: Der Militärexperte, der Franz Stefan Gadi, hat Ende letzte Woche in der NZZ gesagt, die Schweiz ist für Moskau ein strategisches Ziel, weil sie wichtige Infrastrukturen für die NATO und Europa besitzt. Also Sie kommen da zur gleichen Einschätzung?
4: Ganz genau.
3: Die Schweiz ist ein Ziel für Moskau?
4: Jawohl. Und es ist ja ein Kampf der Systeme, ein freiheitlich-demokratisches System gegen ein sehr autokratisches System. Und jetzt versuchen die grossen Blöcke, ihren Einflussraum entweder zu verbreitern oder um möglichst zu erhalten. Und genau in dieser Situation sind wir. Und wir als Schweiz sind ein Teil von dieser westlichen, eher freiheitlichen Welt.
3: Die Behörden in Deutschland sagen, es gäbe täglich hunderte so Cyberattacken auf Behörden und Unternehmen. Jetzt will Deutschland einen sogenannten Cyberdome einrichten. Das ist ein Schutzschirm gegen Cyberattacken. Macht da die Schweiz mit?
4: Jetzt in diesem spezifischen Projekt, das weiss ich nicht, das weiss ich schlichtweg nicht, ist auch ziemlich neu für mich. Was wir natürlich machen in der Schweiz, wir haben mit der Schaffung des Cyberkommando haben wir eine militärische Organisation, die sich genau dem annimmt, den Cyberschutz, primär für die eigenen Infrastrukturen, dass wir alle Stricke reissen, dass die Armee noch führungsfähig ist. Nebenan haben wir ein Bundesamt für Cybersicherheit, das schon nur auch mit Unternehmen, mit öffentlichen Organisationen im Kontakt ist, dass man überhaupt mal erfährt, wo passiert was und auch dort auch richtige Massnahmen ergreift zum Schutz gegen so Cyberattacken.
3: Sie haben vor dem Sommer im Echo der Zeit gesagt, die Schweiz wird jeden Tag angegriffen. Jeden Tag. Durch Cyberangriffe und Desinformation. Können Sie vielleicht zuerst ein Beispiel geben von einem letzten Angriff, ganz konkret? Wie werden wir angegriffen?
4: Also es gibt so wie zwei verschiedene, auch im Cyberraum oder das eine ist zum Beispiel, dass man versucht, sich reinzuschleichen und irgendwelche Informationen rauszuholen. Oder das ist so das eine.
3: Also wo Informationen rausholen?
4: sonst zum Beispiel aus Datenbanken von uns, das können Personaldaten sein oder viel wichtiger Daten über Systeme, also vertrauliche Daten. Das braucht natürlich sehr viel mehr Zeit, weil man, dann muss man sich da infiltrieren und bis man das alles hat. Und das Zweite ist, dass man versucht, mit so Cyberangriffen unser System lahmzulegen. Also sprich, dass wir nicht mehr E-Mail schreiben können oder dass das E-Mail sehr viel verzögert sind. Und das findet wirklich tagtäglich statt. Und für das haben wir eben das Cyberkommando, das das monitort und immer schaut, sind unsere Schutzmassnahmen richtig. Viele Angriffe werden abgewehrt. Also es ist nicht so, dass jeder Angriff bei uns ein Problem auslöst. Aber wir stellen auch fest, dass es in gewissen Bereichen vielleicht auch noch Sicherheitslücken gibt. Vor allem auch bei der IT-Infrastruktur, die wir zivil nutzen. Wir haben ja auch einen grossen Verwaltungsteil. Oder? Dort hat es auch Sachen gegeben, wo man gesagt hat, ups, da hat es ein Schlupfloch, das müssen wir sofort schließen.
3: Wo ist denn die Armee als letztes cybermässig angegriffen worden?
4: Also konkret, das kann ich und wollte ich hier auch nicht sagen, weil das gäbe ja dann Hinweise auch gegen aussen, wo das möglich wäre.
3: Ich würde gerne an dieser Stelle nochmal den Militärexperten Franz Stefan Gadi zitieren. Er hat einen interessanten Satz gesagt. In der Schweiz, Österreich, aber auch in Deutschland fehlt teilweise das Gefühl für die Dringlichkeit. Man glaubt, die Welt werde zwar gefährlicher, aber uns betrifft das nicht. Und das kann ja sein, dass jetzt viele, die am Zuhören sind, denken, gut, vielleicht betrifft das die Verwaltung der Armee oder sonst ein Teil vom Bund mit irgendwelchen Cyberattacken. Aber wenn Sie an die Leute denken, fehlt das Bewusstsein?
4: Ich glaube, das ist wirklich der entscheidende Punkt hier. Oder? Weil ich sage immer, jetzt so die Debatte, ob jetzt die Armee mehr Geld braucht und überkommt, ist eigentlich zu kurz gefasst. Die Schweiz braucht mehr Sicherheit. Das muss Debatte sein. Und da gibt es einen Haufen Organisationen und Players auf dem Feld, die müssen gestärkt werden. Und im Zusammenspiel, dass wir nachher mehr Sicherheit für das Land produzieren können, das ist absolut der entscheidende Punkt.
3: Das ist sehr pathetisch.
4: Ist sehr pathetisch, aber ich sage noch einmal, das Bewusstsein ist noch nicht da. Wir sind wirklich keine Insel der Glückseligen hier.
3: Wie kommen Sie darauf, dass das Bewusstsein noch nicht da ist?
4: Weil ich in der Debatte wenig höre, die zur Sicherheit der Schweiz redet. Und ich meine, das ist eben nicht nur ein Armeethema, sondern das ist über die Polizei gegangen, bis hin zum Schutz von kritischen Infrastrukturen, die zivile Betreiber machen. All das gehört alles ein, aber auch Resilienz von unserer Gesellschaft, oder? Dass wir das Thema Sicherheit, dass wir uns dessen wieder bewusst sind. Weil zum guten Glück, wir haben kein Gedächtnis mehr, was Krieg ist. Und versteht mich richtig, ich finde ja das wunderbar. Aber dass die Schweiz in eine Krise hineinlaufen könnte, das Bewusstsein ist noch zu wenig stark aus meiner Sicht. Und die Resilienz für die Gesellschaft bedeutet, das fährt natürlich sehr viel früher an. Zum Beispiel das Thema Sicherheit. Aus meiner Perspektive müsste das auch ein Thema in der Schule sein. Und Sicherheit ein bisschen grösser denkt. Nicht einfach militärische Sicherheit, sondern wie gehen wir mit unseren Werten um? Wie gehen wir mit Fragen von anderen Sicherheiten um? Sprich Altersvorsorge, Klima. Das ist ja ein ganz grosser Kontext. Und es wäre einfach aus meiner Sicht falsch, wenn man das nur auf eine militärische Sicherheit tut, nachher zusammen oder fokussieren und konzentrieren.
3: Noch etwas konkreter, wo haben Sie das Gefühl, dass die Bevölkerung sich dem nicht ganz bewusst ist, in welcher Gefahr die Schweiz ist?
4: Zum Beispiel, wenn ich schaue, wie wir mit unseren Daten umgehen, mit den eigenen, oder? In einer sehr offenen Gesellschaft. Es ist heute eigentlich fast alles verfügbar. Viele Menschen tun auch von sich selber extrem viele Daten in all die Netzwerke rausgeben. Wir haben eigentlich mit jedem Einkauf, den wir machen, wenn man all da die Mitgliederkarten hat, tut man sein Verhalten eigentlich sehr, sehr schnell offenlegen. Und dort bin ich einfach der Meinung, müssen wir schon schauen, dass wir vielleicht zuerst eine Sensibilität bekommen. Weil das ist natürlich auch ein ganz wichtiger Punkt. Daten sind heute Macht. Und wenn wir schon von der kritischen Infrastruktur haben, wir haben in der Schweiz so sehr viele Datencenter, oder? Das vergessen wir oft. Und dort sind Daten gespeichert und das ist natürlich auch ein mögliches Ziel.
3: Europäische Geheimdienste, die nennen das Jahr 2029 für einen möglichen russischen Angriff auf Europa. Sehen Sie das auch?
4: Ich kann nur dem folgen, was geschrieben wird, was Analysten, was Nachrichtendienste sagen. Das hat auch mit dem Probing oder dem Testing zu tun. Und dort geht man davon aus, dass wenn man schaut, was jetzt in der Ukraine läuft, wie Russland umgestellt hat auf Kriegswirtschaft, dass sie Potenzial aufbauen könnten, für auch den Krieg in der Ukraine vielleicht an einem neuen Ort in einem solchen Testing-Szenario einzusetzen. Und das zeige ich auch die letzten Nachrichten, dass sie auch entlang der finnischen Grenze Stützpunkte bauen, militärische Infrastruktur bauen. Also es ist nicht so, dass alles nur auf die Ukraine fokussiert ist.
3: Das ist SRF Tagesgespräch mit dem Chef der Schweizer Armee, mit dem Benedikt Ross. Die Schweiz hat aus finanziellen Gründen entschieden, sich auf die wahrscheinlichsten Bedrohungen zu fokussieren. Die Armee will nur 20% der Mittel in konventionelle Waffen investieren und den Rest in moderne Systeme, vor allem Drohnen und Luftverteidigung. Also Panzer an der Schweizer Grenze, das halten Sie für unwahrscheinlich?
4: Das ist im Moment nicht die erste Priorität. Aber, und das ist, glaube ich, ganz wichtig bei dieser Aufstellung von 80% und 20%, und ihr habt es ja genannt, 80% ist auch in Bodenluftverteidigung. Und das ist heute eine zwingende Voraussetzung, dass am Boden überhaupt etwas noch bewegt. Wir sagen dem das gläserne Gefechtsfeld. Also wenn ihr nicht einigermaßen Schutz in der Luft habt, wird auch am Boden nichts mehr können bewegen, weil es sofort erkannt und angegriffen wird. Darum ist eigentlich die Bodenluftverteidigungskapazität, die wir jetzt aufbauen, ist auch für die Abwehr eines umfassenden Angriffs. Also es ist nicht nur ein Szenario, sondern es nützt ganz extrem auch für das andere Szenario.
3: Trotzdem, 80-20, das sind ziemlich klare Zahlen, blühtet in ein Herz als ehemaliger Chef vom Heer. Blühtet Ihnen nicht das Herz, wenn Sie mir verkünden, dass in den nächsten 3 Jahren nur ein System für Luftverteidigung und hybride Bedrohung gekauft werden?
4: Aber noch einmal, ich glaube, es ist eine Grundvoraussetzung, dass wir am Boden, sprich das Heer, überhaupt sich bewegen kann, wenn wir keinen Schutz gegen oben haben. Darum sage ich immer, die Mittel, die wir jetzt investieren in die Bodenluftverteidigung, ist auch für den Boden, sogar primär für den Boden. Und darum stimmt das 80-20 stimmt mathematisch, aber rein militärisch, taktisch ist sehr viel, was wir jetzt investieren, ist zugunsten vom Heer.
3: Jetzt haben wir aber in Europa einen Krieg, der ja eigentlich genau das Gegenteil zeigt. Das ist ein umfassender Angriff, den die Ukraine seit Jahren erlebt. Also das ist nicht nur Cyber und Luft, sondern das sind auch klassische Bodenkämpfe, die man sieht in der Ukraine mit Panzer, mit Artillerie und grossen Bodentruppen. Was Sie jetzt nicht erwähnt haben, setzen Sie aufs falsche Pferd.
4: Oder da muss man noch ein bisschen unterscheiden. Oder? Die meisten europäischen Länder sind Mitglied von einem Bündnis, das sind wir nicht. Und das würde auch bedeuten, dass wenn jetzt zum Beispiel ein baltisches Land angegriffen würde, müssten die ja zu Hilfe kommen, die anderen NATO-Länder. Das muss die Schweiz nicht. Also dass wir jetzt in den nächsten 2-3 Jahren mit Panzerverbänden irgendwann mehr Einsatz müssen, die Wahrscheinlichkeit ist sehr viel kleiner. Aber, und das scheint mir ganz wichtig, und das steht übrigens auch in diesen Leitlinien, wir wollen Fähigkeiten zur Abwehr von einem umfassenden Angriff wollen wir nicht einfach weglassen, sondern wir wollen die Fähigkeiten erhalten, sodass wir dort wieder aufbauen können. Und in einem zweiten Schritt, jetzt in den nächsten 3 Jahren nicht, in einem nächsten Schritt kommt nachher auch wieder der Aufbau von neuen Fähigkeiten und auch der Aufbau von Fähigkeiten am Boden mit neuen Systemen. Und das ist, glaube ich, jetzt die Chance, die wir haben, dass wir jetzt nicht einfach das, was wir jetzt immer haben, 1-1 ersetzen, sondern uns genau überlegen, wo geht da die technologische Entwicklung her und dass wir auf neue Systeme setzen, das ist vor allem unbemannte Systeme, sodass wir auch am Boden wieder verteidigungsfähig werden.
3: Die Schweizer Armee zählt Angriff mit Drohnen zu den wahrscheinlichsten Bedrohungen für die Schweiz. Sie haben vor kurzem bekannt gegeben, die Armee will aufrüsten, Drohnen für die Aufklärung, Drohnen zum Angreifen. Und sie wollen Drohnen und Abfangdrohnen kaufen und entwickeln. Dafür entsteht das Kompetenzzentrum für Drohnen und Robotik. Und man hört schon so, wie ich sage, es entsteht. Also noch ist die Schweiz für die neue Drohnenrealität nicht gerüstet. Im Mikromagazin haben Sie vor kurzem gesagt, gegen größere Drohnen und Raketen bestehen noch Lücken. Obwohl es eine reale Gefahr ist.
4: Absolut. Also das ist die Wahrheit und die Realität, es bestehen noch Lücken. Und darum sieht man jetzt auch in diesem Rüstungsprogramm, das, was jetzt debattiert wird, 26 und auch 27, wird mit ganz grosser Priorität wird sie, diese Lücke versuchen zu schliessen. Und bei den Drohnen machen wir jetzt auch vorwärts. Also man muss sich vorstellen, jetzt haben wir kürzlich eine Medienkonferenz gegeben und nächstes Jahr findet die erste Drohnen-RS statt. Also das ist für Schweizer Verhältnis extrem schnell.
3: Aber für internationale Verhältnisse ist es ja extrem hinterdrein. Pro Tag gehen 800 Drohnen ab in die Ukraine und die Schweiz startet nächstes Jahr mit einer RS. Will ein Kompetenzzentrum aufbauen? Schon vor 3 Jahren hat ihr Vorgänger, der Armeechef Thomas Süssli, die Aufrüstung der Schweizer Armee mit Drohnen verkündet, schon vor 3 Jahren, und wir haben es immer noch nicht.
4: Genau, darum machen wir jetzt. Oder? Das ist das, was ich vorher gesagt habe. Aber auch da, wir müssen ehrlich sein, der Aufwuchs oder das, was wir jetzt machen wollen, ist mit den vorhandenen Mitteln, ist das so in diesem Umfang nicht möglich. Darum ist auch entscheidend, was jetzt das Parlament entscheidet und vielleicht der nächste Jahr das Volk, dass wir auch die Mittel bekommen. Weil eins, und das ist ganz wichtig, und das hat sich massiv verändert, ist der Rüstungsmarkt. Oder? Wenn ihr heute etwas bestellt, müsst ihr können mindestens ein Drittel anzahlen. Es gibt Firmen, die sagen, die ein Produkt herstellen, ein Militär, sagen, wenn ihr nicht anzahlt, sind wir gar nicht interessiert. Also das hängt eben zusammen und ich glaube, wenn wir diese Basis haben, dann können wir auch sehr rasch vorwärts machen. Und wir haben heute nicht nichts. Also wir haben zum Beispiel jetzt von letztem auf das Jahr Drohnen verzehnfacht. Also es hat jetzt jede Einheit hat Drohnen. Jetzt müssen wir bei Drohnenabwehr müssen wir vorwärts machen und da sind wir jetzt auch dran. Und mit dem neu gebildeten Kompetenzzentrum, das ist eigentlich ein Zusammenführen von all den Organisationen, die sich jetzt schon mit Drohnen auseinandersetzen, dass wir dort effizienter und schneller vorwärts kommen.
3: Aber macht Ihnen der Rückstand in der Drohnentechnologie keine Sorgen?
4: Mal, dann macht mir Sorgen. Und gleich bin ich Optimist, weil wir haben unglaubliches Potenzial in diesem Land. Oder? Wir haben, wenn ich schaue an unseren Hochschulen, wir sind in der Drohnentechnologie, ist ganz, ganz weit vorne. Und darum arbeiten wir ja jetzt so zusammen. Wir haben mit Startups und mit den Hochschulen haben wir zusammen ein Projekt, zum Beispiel die Entwicklung von diesen Abfangdrohnen. Das ist genau so ein Produkt daraus raus. Das müssen wir einfach nutzen. Und dort könnten wir noch sehr viel mehr machen. Aber auch hier, oder? Es ist ja selbstverständlich, ein Investor, der tut sich nur investieren in etwas, wenn er damit irgendein Geschäft machen kann. Also nur weil wir schön blaue Augen haben, wird niemand sagen, ja, wir helfen der Schweizer Armee. Also wir müssen vorwärts machen und das muss. Im besten Fall gibt es so einen Dual-Use, das heisst, man kann eine Drohne sowohl zivil wie militärisch nutzen und genau in die Richtung gehen wir.
3: Im Juli sind mehrere unbekannte Drohnen über Militäranlagen aufgetaucht. Was wissen Sie inzwischen? Wer war das?
4: Was wir wissen, ist etwa von all den Überflügen, wo wir jetzt wirklich konsequent schon einmal erfasst haben und auch mit einem System können detektieren konnten, wo wir wirklich können sagen können, das ist nicht irgendetwas, wo man, das Lichtchen, das man im Himmel gesehen hat, wissen wir, dass etwa rund 80%, das ist völlig unproblematisch, das sind zum Teil Touristen und junge Menschen, die mit ihren Drohnen. Bei 20% sind wir nicht ganz so sicher. Können wir es nicht fix zuordnen.
3: Also immer noch nicht? Sie wissen noch nicht, wer das ist?
4: Wir sind jetzt dran und wir haben jetzt auch können, in Zusammenarbeit oder, mit der Kantonspolizei und mit allen anderen Behörden haben wir jetzt ein paar Fälle, wo wir können, auch strafrechtlich weiterverfolgen können.
3: Und wer steckt dahinter? Wer hat die Drohne geflogen?
4: Das weiss ich im Moment noch nicht, weil das läuft jetzt. Ist nachher die ganze Strafverfolgung und das ist natürlich nicht mehr in meiner Kompetenz. Aber selbstverständlich hoffen wir, dass wir nachher ziemlich schnell Klarheit haben, wer steckt dahinter.
3: Können Sie sagen, welche Militäranlagen betroffen gewesen sind?
4: Das sind Anlagen, die aus militärischer Sicht eine Wichtigkeit haben, die wir als kritische Infrastruktur bezeichnen. Aber wo und welche das sind, das kann ich natürlich hier nicht sagen, weil das ist klassifiziert.
3: Ebenfalls zentral für die Schweizer Armee ist die Flugabwehr. Die Abwehr von Raketen oder Marschflugkörpern zum Beispiel. Das amerikanische Patriot-System könnte 3-mal so viel kosten wie vorgesehen und kommt wohl erst Anfang 2030. Das hat der SRF Ende letzte Woche aufgedeckt. Also man könnte da fazitmässig festhalten, die Schweiz ist einem Angriff mit ballistischen Raketen bis auf Weiteres schutzlos ausgeliefert.
4: Im Moment ist das so. Und der Bundesrat hat natürlich jetzt sofort einen Entscheid getroffen, dass das VBS den Auftrag bekommt, ein anderes System zu evaluieren, das ähnliche Fähigkeiten hat. Und genau dieser Prozess läuft jetzt. Selbstverständlich Verhandlungen mit Firmen, das macht Armaswiss, der Rüstungschef, da sind wir nicht involviert. Aber wir haben die Anforderungen geschrieben und jetzt ist man am Schauen, ob man ein anderes System, vor allem, wenn es immer möglich ist, in Europa schneller könnte überkommen, sodass wir die Lücke zu der Lieferung, wenn das Patriot kommt, könnten schliessen.
3: Also sprich das französische System?
4: Das ist im Moment noch nicht entschieden. Es muss nicht nur ein europäisches System sein. Es könnte auch eins sein von weiter weg, wo aber in der Schweiz zum Beispiel produziert wird oder grosse Teile davon.
3: Wie das würden denn Sie bevorzugen? Südkorea, Frankreich oder Israel?
4: Mir ist das Wichtigste, dass wir das überkommen, was unsere Anforderungen am besten erfüllt. Aber da gibt es natürlich eben, wie gesagt, Rahmenbedingungen. Es geht auch noch um Preise und es geht, wo wird was produziert. Die ganze Logistikkette, das wird selbstverständlich mit einbezogen in die Beurteilung.
3: An Ihrer Medienkonferenz zu den ersten 100 Tagen im Amt haben Sie gesagt, damals zu der Luftverteidigung, wir haben nichts, null. Würden Sie das immer noch sagen?
4: Das ist ja so, vor allem wenn wir eben über Interkontinentalraketen und ballistische oder Marschflugkörper reden. Oder? Im Moment haben wir gegen Objekte in der dritten Dimension haben wir schultergestützte Abwehrwaffen, Lenkwaffen, die geht bis 3000 Meter. Stinger heisst die. Und wir haben eine Kanone aus den 60er Jahren. Und das müssen wir jetzt ersetzen. Und es braucht wie eben so drei Layers. Also es braucht etwas, das auf grosse Distanz wirken kann, etwas auf mittlere und etwas auf die ganz kurze, bis hin zur Abwehr von Minidrohnen.
3: Und wann ist es soweit?
4: Jetzt, wir möchten, dass wir noch vor den 30er Jahren erste operative Fähigkeiten haben. Also im mittleren Bereich sieht es so aus, dass wir noch vor 2030 erste Systeme in der Schweiz haben. Kurzdistanz so und bei den Längen, das steht eben jetzt noch ein bisschen in der Luft, weil wir nicht wissen, ob ein zweites System neben der Patriot sofort beschafft werden kann. Und dann dürfen wir einfach eins nicht vergessen. Oder? Wir sind ja eine Milizarmee. Ich sage immer, es ist unsere Geheimwaffe, aber sie hat natürlich auch gewisse Nachteile. Wir müssen ja dann die Leute auch noch ausbilden. Und die sind nicht immer verfügbar, sondern die kommen dann und dann in den Weg. Also das ist dort inbegriffen, aber das Ziel ist, dass wir Ende dieses Jahrzehnts erste Fähigkeiten haben.
3: Das ist einfach erstaunlich, wenn man da Ihnen zulässt. Zum einen sagen Sie, in welcher Gefahr sich die Schweiz befindet und Sie warnen und Sie sagen, wir sollen uns dem bewusst sein, Bevölkerung. Und zum anderen geht es in so vielen Bereichen noch so lange, bis die Schweiz richtig geschützt ist. Sei das Drohnen oder sei das auch Flugabwehr. Das ist ein Widerspruch.
4: Nein, das ist eine politische Realität. Oder? Ich sage immer, wir leben ja in diesem Land und ich bin glücklich, hier zu leben. Und wir haben unsere Prozesse, wir haben einen politischen Prozess. Und den kann man ja nicht einfach abkürzen oder weglassen, sondern es ist an uns, mit dem, was wir haben, möglichst effizient und schnell vorwärts zu kommen. Und die anderen Sachen, das ist eine gesellschaftspolitische Frage. Und ich denke, ich bin glücklich in diesem Land, dass wir das haben, dass im Extremfall auch das Volk noch mitreden darf. Für das stehen wir ja eigentlich auch ein.
3: Und das führt mich gerade zur letzten Frage. Herr Ross, Armeechef, die Armee braucht mehr Geld. Eben das sagen Sie auch mit dieser politischen Auseinandersetzung. Laut dem Bundesrat braucht es 24 Milliarden zusätzlich. Heute ist das ein Thema in der Finanzkommission vom Nationalrat, am Mittwoch dann in der Sicherheitskommission vom Ständerat. So kurz zusammengefasst, alle wollen 100% Schutz, das ist klar, aber niemand will es zahlen. Ärgert Sie das?
4: Nein, ja, das ist eine Abwägung. Oder? Ich sage immer, ich versuche aufzuzeigen, was wir für Bedrohungen haben. Ich versuche aufzuzeigen, welcher Schutz könnte realisiert werden, zu welchen Kosten. Und am Schluss des Tages haben wir eine Vorgabe finanziell und dann versuchen wir es in diesem Rahmen möglichst effizient aufzustellen. Und der komplette Schutz, oder? Das wäre auch eine Illusion. Das Gefühl haben wir, werden, auch wenn wir 200 Milliarden investieren, wir haben einen kompletten Schutz, den wird es nie geben. Aber ich, und das ist meine Verantwortung, ich möchte natürlich den jungen Frauen und Männern, die sich im Militär engagieren, Material zur Verfügung stellen, dass sie eine faire Chance haben im Einsatz. Und um das geht es. Und darum machen wir jetzt das so, wie es geplant ist, adaptiv, Schritt für Schritt. Prioritäten ganz klar, das ist ganz wichtig und die sind jetzt gesetzt. Und dann kommen wir dem Ziel, dass wir die Schweiz und noch einmal, die gesamte Schweiz können besser schützen, kommen wir dann sehr viel näher.
3: Benedikt Ross, vielen Dank für das Gespräch.
4: Danke euch.
1: Das war das Tagesgespräch vom Montag. Hier auf SRF News geht es gleich weiter mit Aktualität.

0: Die Nachrichten von SRF um 1.30 Uhr mit Livia Schmid. Nach der Entgleisung eines Zugs in der Normandie mit mehr als 40 Verletzten gibt es derzeit keine Hinweise auf eine mutwillige Handlung. Das hat der zuständige Staatsanwalt klargestellt. Dies nach Medienberichten über einen mutmaßlichen Sabotageakt. Es habe sich zwar tatsächlich ein Stück Schiene auf dem Gleis befunden, weshalb sei aber nicht klar, heißt es in der Mitteilung. Die Ermittlungen dazu laufen. Passiert ist das Unglück am Freitagabend zwischen Rouen und Caen. Ein Wagen kippte um, mehrere weitere Wagen entgleisten. Das KI-Unternehmen OpenAI, also der Entwickler von ChatGPT, verschiebt seinen Börsengang. Dieses Jahr werde dieser nicht mehr stattfinden, sagte OpenAI-Chef Sam Altman der US-Zeitschrift Fortune. Grund dafür sei die aktuelle Debatte um die Gefahren hochentwickelter künstlicher Intelligenz. Angesichts der aktuellen Sicherheitsbedenken wäre dies ein schlechter Zeitpunkt für den Börsengang, so Altman. Es gäbe noch viel zu tun, um die Sicherheitsanforderungen zu erfüllen und um herauszufinden, wie die Branchen und Regierungen zusammenarbeiten könnten. Zuletzt hatten mehrere Chefs großer KI-Unternehmen gefordert, dass die Entwicklung von künstlicher Intelligenz verlangsamt wird. Nach Venedig, dort ist an den 83. Filmfestspielen die dänische Regisseurin May El Touchy mit dem Hauptpreis ausgezeichnet worden. Sie erhielt den Goldenen Löwen für ihren Film «Woman Unknown». Das gab die Jury bekannt. Der Film erzählt von einer jungen Dänin, die kurz nach dem Zweiten Weltkrieg ihre vorherige Beziehung mit einem deutschen Soldaten geheim hält. Die Hauptdarstellerin des Films, die Dänin Mathilde Arcel, gewann den Preis als beste Schauspielerin. Als bester Schauspieler wurde der US-Amerikaner John Malkovich für den Film «Wild Horse 9» ausgezeichnet. Zum Sport. Tennis. Jelena Rybakina gewinnt erstmals die US Open in New York. Die 27-jährige Kasachin bezwingte im Finale die Belarusin Arina Sabalenka in 3 Sätzen. Es ist Rybakinas 3. Grand-Slam-Titel. Rybakina löst am Montag Sabalenka als Weltnummer 1 ab. Und zur Leichtathletik, 800-Meter-Läuferin Audrey Vero schließt die Saison mit einem weiteren Sieg ab. Sie hat auch in Budapest gewonnen, am neu ausgetragenen Ultimate Championship. Die Freiburgerin beendet die Freiluftsaison damit ungeschlagen. Sie gewann über 800 Meter 10-mal in Folge, darunter sämtliche Diamond League-Rennen. Das Wetter heute Sonntag. Am Vormittag ist es sonnig, am Nachmittag ebenfalls. Aus Norden gibt es dann immer mehr Wolkenfelder. Das Ganze bei 22 bis 26 Grad. Das waren Nachrichten von Radio SRF. Verantwortlich Livia Schmid.
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2: Bei Sonnenaufgang haben die Möwen Eminönü noch für sich. Im Lauf des Tages werden rund 2 Millionen Menschen durch das Istanbuler Händlerviertel zirkulieren. Doch zu dieser Stunde ist es fast menschenleer. Die städtische Müllabfuhr dreht eine letzte Runde, bevor um 6 Uhr die ersten Busse, Trams, Fährschiffe und U-Bahnen ankommen. Für viele tausend Menschen beginnt ein langer Arbeitstag. Die Türkei steckt seit Jahren in einer Wirtschaftskrise mit einer galoppierenden Inflation von zeitweise über 70% und Löhnen unter der Armutsgrenze. Große Proteste bleiben dennoch aus. Warum? Um dieser Frage nachzugehen, verbringe ich einen Tag in Eminönü. Das ist international, aus dem historischen Handelsviertel der Bosporus-Metropole. Hier kommen Menschen aus dem ganzen Land zusammen. Hier bestimmt der tägliche Kampf um den Lebensunterhalt den Alltag. Ich heiße Susanne Güsten. Kurz vor 6 Uhr gehen in den engen Gassen die ersten Rollläden hoch. Der Frühstückskoch Fatih ist schon an der Arbeit. In seinem kleinen Ladenlokal rührt er Eier in der Pfanne um, trägt einem Kunden die Auswahl an Wurstsorten vor, nimmt Bestellungen an. Ein Omelett bestellt ein Kunde zum Frühstück, dazu Käse und Oliven. Sie sollen in den Laden Nummer 209 geliefert werden. 209, ja? Vergewissert sich Fatih, bevor er die Bestellung in Papier einschlägt und seinen Laufburschen losschickt. Rund 6000 Läden gibt es in Eminönü. Hunderte davon in Fatis Einzugsgebiet, unter der Rüstem Pascha Moschee, am Ufer des sogenannten Goldenen Horns, wo die Großhändler angesiedelt sind. Fatih kennt sie alle, erzählt er, denn er betreibt dieses Lokal seit 25 Jahren, seit seinem 20. Lebensjahr.
3: Ich mag diese Arbeit, ich mache sie gerne. Anders geht es nicht. Anders wäre es nicht durchzuhalten. Was allerdings schwer ist, ich muss immer um 5 Uhr früh aufstehen, 6 Tage in der Woche, seit 25 Jahren, täglich um 5 Uhr. So vergeht das Leben.
2: Auf dem großen Platz unter der neuen Moschee sind die Kehrwagen noch am Werk. Schuhputzer Abdullah hat seinen Stand aufgebaut und schon den ersten Kunden, der sich die Lederschuhe polieren lässt. Das werde immer seltener, sagt er.
3: Früher haben die Leute ihre Schuhe putzen lassen, aber heutzutage tragen alle Turnschuhe. Putzen lässt sie keiner mehr. Und die Leute haben ohnehin kein Geld mehr. Wir erleben eine Zeitenwende.
2: Seit 36 Jahren sitze er täglich hier, erzählt der 58-jährige Kurde. Seit sein Dorf in den 90er Jahren im Krieg zwischen der kurdischen Rebellenorganisation PKK und der türkischen Staatsmacht niedergebrannt wurde. Hunderttausende Kurdinnen und Kurden flohen damals in die Großstädte. Zehntausende von ihnen landeten in dem Istanbuler Stadtviertel Gazi Osman Pascha, wo auch Abdullah mit seiner Frau und 3 erwachsenen Kindern lebt. Nominell lebe er jedenfalls in diesem Außenquartier, sagt er, denn meistens ist er hier im Stadtzentrum bei der Arbeit.
3: Ich komme jeden Tag hierher, außer sonntags. Ich fahre um 6 Uhr morgens mit dem ersten Bus. Ich arbeite bis abends um 8, dann räume ich zusammen. Bis ich zu Hause bin, ist es 10 Uhr. Ich esse, gehe ins Bett, dann ist es morgen. Ich wache auf und muss zur Arbeit. Für etwas anderes bleibt keine Zeit. Mir brummt immer der Schädel.
2: Obendrein sei das Leben so viel teurer geworden in letzter Zeit, klagt er. Lebensmittel, Miete, alles. Seit einem Vierteljahrhundert prägt Recep Tayyip Erdogan die Türkei. Auf einen Aufschwung im ersten Jahrzehnt seiner Regierung folgte eine zunehmend erratische Wirtschaftspolitik, die Inflation und Währungsverfall befeuerte. Auch nach einer geldpolitischen Kehrtwende bleibt die wirtschaftliche Lage angespannt. In den Gassen hinter der Moschee öffnen nun immer mehr Läden. Der Großhändler Erdem richtet die Auslage vor seiner Ladentür. Blaue Glasperlen mit einem stilisierten Auge. Das Amulett gegen den bösen Blick, das rings um das Mittelmeer getragen wird, es soll Unheil abwenden.
3: Mein Vater und mein Großvater haben schon mit diesen Perlen gehandelt. Diesen Laden hat mein Großvater gegründet. Ich führe ihn in der 3. Generation.
2: Seit Jahrhunderten schlägt in Eminönü das wirtschaftliche Herz Istanbuls. Schon zu osmanischen Zeiten wurden hier Waren gelöscht, gelagert und weiterverkauft. Rund um seine Moscheen entstanden Straßenzüge voller spezialisierter Läden und Werkstätten. Viele von ihnen bestehen bis heute. In einem Laden um die Ecke ist trotz der frühen Stunde schon Hochbetrieb. Ein fülliger Mann hinter dem Tresen ruft Befehle. Seine Gehilfen stopfen Schachteln und Pakete in große Tüten, die von anderen Männern eilig weggeschleppt werden. Wir haben jetzt wirklich keine Zeit, sagt der Mann hinter dem Tresen. Kommen Sie später wieder. Inzwischen kommt Leben in die Gassen von Eminönü. Jetzt, bevor das Gedränge zu dicht wird, schlägt die Stunde der Lastenträger. Auf der Uferstraße vor Eminönü stehen die Lieferwagen aufgereiht. Sie liefern Waren an, können aber nicht in das enge Gassengewirr einfahren. Männer mit Sackkarren warten am Straßenrand, bis sie an einen Lieferwagen herangewinkt werden und die Kisten, Kästen und Bündel aufladen können, die ihnen zugeworfen werden. Im Laufschritt verschwinden sie mit den Gütern in den Gassen. Vor Läden und Lagern warten dort andere Lastenträger, alte Männer mit gepolsterten Gestellen auf dem krummen Rücken. Sie übernehmen die Lasten und schleppen sie auf dem Buckel hinauf in obere Stockwerke oder hinab in die Keller. 100 Lira pro Ladung gibt es, erzählen die Lastenträger. Das entspricht einem Franken und 70 Rappen. Im engen Torbogen zu einem Hinterhof bleibt ein vollbeladener Karren stecken. Der Besitzer müht sich vergeblich, ihn loszubekommen und lässt sich schließlich auf eine Bank an einem osmanischen Brunnen fallen, um sich den Schweiß von der Stirn zu wischen.
3: Harte Arbeit. Aber was soll man machen?
2: Ismail heißt der Mann. Er ist 60 Jahre alt, hinkt beim Gehen schwer und macht diese Arbeit seit 42 Jahren.
3: 100 bis 120 Kilo trage ich auf dem Rücken. 200 bis 300 Kilo ziehe ich mit dem Karren. Ich transportiere Textilien und Textilprodukte. Die Waren kommen aus Anatolien, aus Gaziantep und Bursa. Ich nehme sie für die Händler entgegen und bringe sie ihnen hierher.
2: Ismael trinkt seine Wasserflasche aus und zerdrückt die Plastikflasche mit den Händen. Das Geschäft habe sich verändert in den letzten Jahren, sagt der Lastenträger.
3: Früher wurden alle Waren aus Anatolien hier verkauft. Jetzt werden sie auch anderswo gehandelt. Hier in Eminönü geht es bergab, die Einnahmen fallen. Ja, so ist das leider. Wir wollen doch nur ehrlich Geld verdienen, im Schweiße unseres Angesichts. Wir werden sehen, wie lange wir mit Gottes Hilfe noch durchhalten können.
2: Ein Kollege von Ismail erscheint, um ihm mit dem festgefahrenen Karren zu helfen. Sein Kollege schiebt, die Umstehenden rufen ihnen Ratschläge zu und bald ist der Karren wieder flott. Im Fährhafen von Eminönü legen die Schiffe jetzt im 5-Minuten-Takt an. Sie kommen aus dem Bosporus und über das Marmara-Meer aus dem asiatischen Teil der Stadt. Eine bunte Menschenmenge strömt aus der Anlegestelle und verteilt sich in die Gassen. Aus vollgestopften Bussen und Trams ergießen sich Menschenmassen über den Platz. Vom nahen U-Bahnhof kommen weitere Menschenströme dazu, die mit der Bahn unter dem Bosporus durchgetaucht sind. Die Sonne steigt höher, in den Gassen von Eminönü wird es voll. Zwei Hausfrauen in Sommermänteln und schwarz-weißen Kopftüchern lassen sich im Gedränge treiben.
4: Wir wollen einen Samovar kaufen, einen Teekocher. Für solche Einkäufe kommen wir immer nach Eminönü, weil es hier günstiger ist und die Auswahl viel besser als in Einkaufszentren. Außerdem macht es Spaß, in Eminönü einzukaufen. Die ganze Atmosphäre, man kann hier wunderbar Stress abladen.
2: In einer Seitengasse wartet der Händler Önder vor seinem Laden auf Kundschaft. Hacken, Spitzhacken, Äxte, Schaufeln, Kuhglocken und Rinderstricke bietet er hier feil.
3: Unsere Kunden sind Viehzüchter aus den Dörfern in Anatolien. Sie kommen aus Çorum, Malatya, Adıyaman, Konya, Kayseri hierher und wählen ihre Ware aus.
2: Seit 25 Jahren arbeite er in diesem Laden, sagt Önder. Doch in jüngster Zeit bleibe die Kundschaft aus.
3: Und die Ladenmieten sind unglaublich gestiegen. Warum? Das wissen wir nicht. Sie steigen und steigen und man kann nichts dagegen tun. Warum? Darauf gibt es keine Antwort. Wir wissen es nicht.
2: Mittag ist es inzwischen geworden. Die Muezzine rufen es von den Minaretten. Einige Männer finden sich zum Gebet in der Hodja Pascha Moschee ein, einer von Dutzenden Moscheen in Eminönü. In den umliegenden Lokalen herrscht jetzt Hochkonjunktur. Vor allem in den Garküchen, in denen frisch gekochte Hausmannskost zur Auswahl in Vitrinen bereitsteht. Ein junger Koch demonstriert seine Englischkenntnisse. Er zeigt mit der Kellerei um auf die Gerichte in seiner Auslage.
5: Lamb shank, this one eggplant, eggplant beef, vegetable beef mixed kebab.
2: Nebenan stehen drei wackelige Tischchen vor einem Hauseingang. Der Wirt Ali schenkt Tee aus, den er im Eingang braut. Früher habe er hier ein Lokal betrieben, erzählt er, aber die Kosten seien ihm über den Kopf gewachsen.
3: Unser Geld hat keine Kaufkraft mehr. Man arbeitet hart, aber man kommt nicht weiter. Man tritt immer auf der Stelle. Darf ich Ihnen noch einen Tee anbieten?
2: Bei 35% liegt die Inflation in Istanbul derzeit. Landesweit beträgt sie 32%. Ali sammelt die leeren Gläser seiner Kundschaft ein und zuckt mit den Schultern.
3: Ich lasse mich nicht unterkriegen, weil ich ehrlich arbeite. Wenn andere korrupt sind, ist das nicht mein Problem. Mein Gewissen ist rein. Ich kann nachts ruhig schlafen. Am wichtigsten ist doch, dass man ein anständiger Mensch ist.
2: Die Mittagspause ist eine gute Gelegenheit, um innezuhalten und zu reflektieren. Bei einem virtuellen Tee mit Mustafa Sönmez. Er ist auf Reisen, aber online für ein Gespräch zu erreichen. Der Wirtschaftswissenschaftler besucht Eminönü regelmäßig, weil die wirtschaftlichen Veränderungen der Türkei hier besonders gut zu beobachten sind. Trotz aller wirtschaftlichen Probleme sehe man in Eminönü lächelnde Gesichter, bestätigt er meinen Eindruck. Die Leute seien nicht verbittert, sondern versuchten irgendwie durchzuhalten. Das sei in der kulturellen Struktur der türkischen Gesellschaft verankert.
3: Die Leute können oft den Zusammenhang zwischen ihrer wirtschaftlichen Lage und der Politik nicht erkennen. Sie verstehen nicht, dass es ein Ergebnis schlechter Regierung ist. Sie suchen die Schuld bei sich selbst, dass sie etwa keine Ausbildung haben oder in eine arme Familie hineingeboren wurden. Fatalismus ist in der Türkei kulturell sehr dominant. Der Glaube an das Schicksal.
2: Zum Teil sei das der Einfluss des Islams, erklärt Sönmez. Zum anderen Teil aber auch politisch gewollt.
3: Leider kann man in der Türkei keine zuverlässigen Informationen und Nachrichten erhalten. Die Medien werden von der Regierung streng kontrolliert und verbreiten Desinformation. Die schlechte Wirtschaftslage gebe es nicht nur bei uns, Inflation gebe es überall auf der Welt und uns gehe es noch gut. Den Menschen wird eingeimpft, dass sie dankbar sein können.
2: Dennoch, die Wirtschaftskrise schadet dem Ansehen des autoritären Staatspräsidenten. Das zeigt sich in den Umfragen. Andererseits leide die Türkei unter einer inkompetenten Opposition, fügt Sönmez hinzu, die mehr mit sich selbst beschäftigt sei als mit dem Schicksal der arbeitenden Bevölkerung. Der Wirtschaftsexperte verabschiedet sich. Der Teekoch Ali hat mit halbem Ohr zugehört.
3: Wirtschaftskrisen. Wenn Sie mich fragen, kommt jedes Jahr eine Wirtschaftskrise. Ich bin 55 Jahre alt und habe alle Krisen miterlebt. Abwertungen, Krisen, Staatsstreiche, alles haben wir schon erlebt.
2: Tatsächlich ist die derzeitige Inflation keine Anomalie im Leben der Türken. Seit Alis Geburt im Jahr 1971 lag die Inflation in der Türkei im Durchschnitt bei 38%. Also durchschnittlich sogar noch höher als heute. Fast 140% erreichte sie 1980, fast 100% auch in den 90er Jahren. Einstellige Inflationsraten kannte das Land nur im ersten Jahrzehnt dieses Jahrhunderts, dem ersten Jahrzehnt von Erdogans Regierung, bevor die Teuerung wieder hochschnellte und vor 2 Jahren vorübergehend 75% erreichte. Früher Nachmittag, im dichten Gedränge kann man jetzt nicht mehr umfallen. Schulter an Schulter schiebt sich die Menge durch die engen Gassen und an den Auslagen vorbei. Dafür ist es in jenem Laden ruhiger geworden, wo frühmorgens noch so viel Betrieb war, dass keiner Zeit hatte. Der füllige Chef sitzt noch immer hinter seinem Tresen. Er stellt sich als Mehmet vor. Morgens zwischen 7 und 8 Uhr sei für ihn als Großhändler die geschäftigste Zeit, entschuldigt er sich.
3: Die Ladenbesitzer kommen frühmorgens zu uns, holen die Produkte ab und verkaufen sie dann in ihren Läden. Deshalb öffnen wir um 7 Uhr morgens, damit die Händler ihre Läden um 10 Uhr öffnen können.
2: Mit Handy- und Computerzubehör handelt Mehmet. Ladegeräte, Tastaturen und Kopfhörer, die er aus China und Dubai importiert. Das Geschäft laufe ausgezeichnet, erzählt er. Solange er immer die neuesten Neuheiten importiere. Da kenne er sich gut aus, fügt er hinzu. Seit 20 Jahren arbeite er in dem Familienbetrieb, seit seinem 8. Lebensjahr.
3: Ich habe nicht mal die Schule abgeschlossen. Ich habe die Mittelstufe abgebrochen. Aber meine Mathekenntnisse sind besser als die der meisten.

0: eigenes Leben. Wir reisen, kommen zurück, verdienen Geld und geben es aus.
1: So geschäftig es bei Mehmet in der Gasse zugeht, so ruhig ist es nebenan im Hof des Balkapane, einem historischen Handelshaus im Herzen des Marktviertels. Viele Läden und Werkstätten in dem Arkadengang rings um den Hof sind leer oder verschlossen. Nur vor einer Werkstatt im ersten Stock plaudern ein paar Männer über Fußball, während sie Textilfusseln aus Plastikscheiben poolen. Bürstenmacher sind sie, erläutert der Meister, und zwar hochspezialisierte. Sie stellen Bürstenräder her, die Textilien in Färbemaschinen fortbewegen. Die müssen regelmäßig erneuert werden.
0: Ich mache das seit 40 Jahren. Mein Vater hat es vor mir gemacht. Aber nun geht es zu Ende mit unserem Handwerk. Es stirbt mit uns aus.
1: Meister Ahmed ist 60 Jahre alt und will sich bald zur Ruhe setzen. Seine Kinder arbeiten bei einer Bank und bei einer Klinik für Haartransplantationen. Beides sauberer, lukrativer und zukunftsträchtiger als sein Handwerk, meint Ahmed. Außerdem könnten die anatolischen Textilhersteller ihre Färbemaschinen und Bürsten inzwischen aus China beziehen, fügt er hinzu.
0: In Istanbul wird es einfach zu teuer. Die Mieten, die Ausgaben, die Kosten sind einfach zu hoch. Die Kunden wählen die billigere Option. Nun ja, wenn ein Handwerk nach so vielen Jahrzehnten ausstirbt, ist das natürlich schade. Ein ganzes Leben lang haben wir es ausgeübt. Und jetzt ist Schluss.
1: In der Teeküche im unteren Geschoss des Handelshofes spült der Besitzer Yalcin die geleerten Gläser, die der Austräger bei seinen Runden durch den Hof einsammelt. 600 Gläser schenkt er täglich aus, schätzt er, wobei das auch konjunkturabhängig sei.
0: Ein Händler alleine trinkt pro Tag 5 oder 6 Gläser Tee. Aber wenn seine Geschäfte gut laufen und viele Kunden kommen, dann trinkt der Händler mit ihnen einen Tee nach dem anderen und ich verdiene gut.
1: Derzeit sei die Wirtschaft aber schwach, sagt Yalcin. Das Weltgeschehen, die Kriege, überall sei Krise und darunter leide auch die Türkei. Eminönü sei wieder im Wandel, fügt er hinzu.
0: Früher kamen Karawanen hierher, später waren hier Werkstätten. Seit einigen Jahren kommen immer mehr Touristen. Sie wollen essen, trinken und fotografieren. Es findet also ein Wandel vom Handel zum Tourismus statt. Ob wir uns in diesem Wandel behaupten können oder ob wir untergehen, bleibt abzuwarten.
1: Der Wandel in Eminönü. Mit dem Thema beschäftigt sich naturgemäß die Händlervereinigung in dem Viertel. In ihrem Büro hinter einer kleinen Passage mit Textilgeschäften ist niemand anzutreffen. Doch ein benachbarter Händler bietet Wasser an und ruft den Vorsitzenden an. Harun Bayram, der Vorsitzende der Händlervereinigung, empfängt in einer Sitzecke, die er vor seinem Textilgeschäft eingerichtet hat. Hier frühstücke er immer mit den benachbarten Händlern, erzählt er. Das sei Tradition. Einer der ältesten Märkte der Welt sei dies, sagt Bayram stolz.
0: Der osmanische Gouverneur Mahmud Efendi hat diesen Basar im 15. Jahrhundert errichten lassen. Seither ist er gewachsen und gediehen bis zum heutigen Tag. Er ist eine Lebensader von Istanbul.
1: Mit den Jahrhunderten habe sich das Marktviertel immer wieder verändert und angepasst, sagt der Händler. Nun stehe es vor neuen Herausforderungen.
0: Früher drehte sich hier alles um Textilien, Gewürze, Brautkleider und Anzüge. Aber mit dem Wandel verändert sich die Nachfrage. Unsere Händler müssen sich darauf einstellen. Sie müssen neue Waren auf den Markt bringen, Cafés und Restaurants eröffnen.
1: In dem Hof voller Textilgeschäfte, wo Bayram seinen Laden hat, herrscht noch Hochbetrieb. Ein pausbäckiger Junge wacht über eine Auslage von Bettwäsche. 13 Jahre alt ist er und erst seit 3 Wochen in diesem Job, erzählt Numan.
0: Ich habe gerade die Zugangsprüfung zum Gymnasium abgelegt und dann habe ich gleich hier angefangen. Ich soll hier Erfahrung sammeln. Meine Eltern wollen das so. denn

0: In der Türkei findet man heute auch mit einem Abschluss nicht unbedingt einen Job.
1: Mehr als 12 Millionen Menschen sind arbeitslos in der Türkei. Die meisten haben die Arbeitssuche längst aufgegeben. Unter den Hochschulabsolventen beträgt die Arbeitslosigkeit mehr als 30%. Seine Eltern hätten an den besten Universitäten des Landes studiert, erzählt Numan. Seine Mutter ist Wirtschaftswissenschaftlerin von der Universität Istanbul. Sein Vater hat 2 Abschlüsse von der Marmara-Universität, als Mathematiker und Meteorologe. Er selbst würde gerne Mathematik studieren, sagt der Junge. Doch die Zeiten seien ungewiss.
0: Wir befinden uns in einer Wirtschaftskrise und die Arbeitslosigkeit steigt. Deshalb soll ich hier auf dem Markt eine Lehre machen, finden meine Eltern, als Sicherheit für meine Zukunft.
1: Spätnachmittag, das Gedränge in den Gassen von Eminönü lässt nach. Der Altpapiersammler Ahmed hat nun Platz zum Arbeiten. Er fährt mit seinem Karren die Berge von Verpackungen ab, die von den Händlern auf die Gasse geworfen werden. Mit einem Teppichmesser schneidet der 23-Jährige die Kisten und Kartons klein, um sie in einen riesigen Plastiksack auf seiner Karre zu stopfen.
0: Recycling ist das. Wiederverwertung. Ich verkaufe es an einen Zwischenhändler, der bringt es zur Fabrik. Ich werde nach Gewicht dafür bezahlt. Ich ziehe auf diesem Karren locker 150 bis 200 Kilo, auch mal 300 oder 400 Kilo. Es macht mir nichts, wenn die Last schwer ist. Ich finde das gut so, denn wenn die Last schwer ist, dann ist das Geld gut.
1: Knapp 9 Rappen pro Kilo bekommt Ahmed für das Altpapier. Auf 25 Franken bringt er es an einem guten Tag. Damit verdient er deutlich besser als die meisten seiner Landsleute. Denn selbst wenn sie einen Job haben, arbeiten die meisten Türkinnen und Türken für den gesetzlichen Mindestlohn. Der liegt zurzeit bei 28.000 Lira. Das entspricht 470 Franken im Monat. Ahmed schickt seinen Verdienst an seine Frau und ihr einjähriges Kind. Die beiden leben in Zentralanatolien auf dem Dorf.
0: Brot kostet ein Vermögen. Und dann brauchen wir Windeln für das Kind, Strom, Wasser, Gas und unser Essen und Trinken. Und ich rauche, das kostet auch Geld.
1: Deshalb arbeite er von früh bis spät, sagt Ahmed. Von morgens um 7 Uhr bis spät abends, manchmal bis Mitternacht. Das Leben in der Türkei sei hart. Kurz nach 6 Uhr rasseln die ersten Rollläden herunter, zunächst noch vereinzelt. Immer mehr Händler beginnen nun, ihre Waren hereinzuräumen. Jetzt müssen wir noch sauber machen und aufkehren, sagt ein älterer Händler, der seinen Laden für Bodenbeläge aufräumt. Und dann geht es plötzlich schnell. Wie in einer Kettenreaktion rattern allenthalben die Rollläden herunter. Manche elektrisch, manche im Handbetrieb. Die Gassen leeren sich. Auf den Plätzen türmen sich die Mülltüten für die Müllabfuhr. Ein städtischer Straßenkehrer in Leuchtweste fegt umherfliegende Papierfetzen und Plastikflaschen zusammen. Die letzten Passanten wünschen ihm Kolay Gelsin, dass ihm die Arbeit leicht fallen möge. Zuletzt werden noch die Schlösser an den Rollläden verriegelt. Wir machen Schluss für heute, Schwester, sagt ein junger Werkzeughändler. Komm, Bruder, lass uns gehen, ruft er seinem Ladennachbarn zu. Gott werde bis zum Morgen über Eminönü wachen, sagt er und empfiehlt sich. Die Gassen gehören jetzt Gott und den Spatzen. Bis morgen früh, wenn Eminönü wieder erwacht und weitermacht.

0: Die Nachrichten von SRF um 2 Uhr mit Livia Schmid. Das KI-Unternehmen OpenAI, also der Entwickler von ChatGPT, verschiebt seinen Börsengang. Dieses Jahr werde dieser nicht mehr stattfinden, sagte OpenAI-Chef Sam Altman der US-Zeitschrift Fortune. Grund dafür seien Sicherheitsbedenken rund um die künstliche Intelligenz. Gabi Biesinger von der ARD.
1: Der seit langem vorbereitete Börsengang des wohlbekanntesten KI-Unternehmens war in der Branche als Riesenevent erwartet worden und dürfte dem Konzern nicht nur Dutzende Milliarden Dollar einbringen, sondern auch eine sehr hohe Bewertung. Altman erklärte in einem Interview mit dem Magazin Fortune, sein Unternehmen verspüre keinen Zeitdruck. Zunächst gelte es, Anforderungen an die Sicherheit zu erfüllen und herauszufinden, wie die Branche und Regierungen zusammenarbeiten könnten. Zuvor hatte bereits der Chef des OpenAI-Rivalen Anthropic, Dario Amodei, dazu aufgerufen, die Entwicklung von künstlicher Intelligenz zu drosseln. Wir müssen das Tempo verlangsamen, mit dem wir Fähigkeiten von KI-Modellen verbessern, schrieb Amodei am Samstag auf seiner persönlichen Website. Die Technologie nicht zu entwickeln, beraube die Menschheit vieler Vorteile und überlasse KI autoritären Mächten, so Amodei, aber eine zu schnelle Entwicklung sei leichtsinnig.
0: Nach Venedig. Dort ist an den 83. Filmfestspielen die dänische Regisseurin May El-Touchy mit dem Hauptpreis ausgezeichnet worden. Sie erhielt den Goldenen Löwen für ihren Film «Woman Unknown». Das gab die Jury bekannt. Der Film erzählt von einer jungen Dänin, die kurz nach dem Zweiten Weltkrieg ihre vorherige Beziehung mit einem deutschen Soldaten geheim hält. Die Hauptdarstellerin des Films, die Dänin Mathilde Arcel, gewann den Preis als beste Schauspielerin. Als bester Schauspieler wurde der US-Amerikaner John Malkovich für den Film «Wild Horse 9» ausgezeichnet. Zum Sport. Tennis. Jelena Rybakina gewinnt erstmals die US Open in New York. Die 27-jährige Kasachin bezwingt im Finale die Belarusin Arina Sabalenka in 3 Sätzen. Es ist Rybakinas 3. Grand-Slam-Titel. Rybakina löst am Montag Sabalenka als Weltnummer 1 ab. Und noch zur Leichtathletik. 800-Meter-Läuferin Audrey Vero schließt die Saison mit einem weiteren Sieg ab. Sie hat auch in Budapest gewonnen am neu ausgetragenen Ultimate Championship. Die Freiburgerin beendet die Freiluftsaison damit ungeschlagen. Sie gewann über 800 Meter 10-mal in Folge, darunter sämtliche Diamond League-Rennen. Das Wetter heute Sonntag. Am Vormittag ist es sonnig, am Nachmittag ebenfalls. Aus Norden gibt es dann immer mehr Wolkenfelder. Das Ganze bei 22 bis 26 Grad. Das waren Nachrichten von Radio SRF, verantwortlich Livia Schmid. SRF Verkehrsinfo von 2.03 Uhr. Achtung, falsch fahrendes Fahrzeug auf der A5 Biel Solothurn zwischen der Verzweigung Bötzingenfeld und Lengnau. Kommt Ihnen ein falsch fahrendes Fahrzeug entgegen, fahren Sie in beiden Fahrtrichtungen vorsichtig und überholen Sie nicht. Dann auf der A1 St. Gallen Richtung Zürich zwischen St. Gallen Kreuz Bleiche und St. Gallen Winkeln. Verkehrsbehinderung nach einem Unfall. Die Fahrbahn ist auf einen Fahrstreifen verengt. Und auf der A2 Luzern Richtung Basel. In Höhe Belchentunnel Verkehrsbehinderung wegen eines Pannenfahrzeugs. Bergungsarbeiten, der linke Fahrstreifen ist blockiert.
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3: Ein Fixpreis für einen Kampfjet F-35 hat es nie gegeben. Und das hat man müssen sehen. Ein Bericht von der parlamentarischen Aufsicht hat diese Woche kein gutes Licht geworfen aufs VBS und die Altbundesrätin Amherd, aber auch auf Parlamentarier, die am VBS alles geglaubt haben. Mein Gast ist einer der einflussreichsten bürgerlichen Sicherheitspolitiker im Bundeshaus, Werner Salzmann, SVP-Ständerat. Willkommen.
4: Danke für die Einladung.
3: Herr Salzmann, seitdem, als das Parlament über den F-35-Kauf entschieden hat, Präsident war von der Sicherheitspolitischen Kommission vom Ständerat, dass das Gremium einen Entscheid vorspurt und tiefer Einblick hat als andere Parlamentarier. Darum frage ich euch auf einer Skala von 1 bis 10, wie gross ist eure Mitverantwortung an diesem Fixpreis